0: wie die NATO und die USA den Donbass vernichten.
1: Ich habe in den letzten 10 Jahren über mehr als einen Krieg berichtet. Ich sah das zerstörte Libyen und berichtete aus Syrien. Ich sah, wie dieses Land zerstört wurde. Und ich befürchte, dass auch die Ukraine zerstört werden wird. Der berühmte Leitsatz, dass die NATO Russland bis zum letzten Ukrainer bekämpfen wird, scheint sich hier zu erfüllen.
2: Von Seiten der US-Regierung war Victoria Nuland für all das verantwortlich. Natürlich war da noch Biden, der dieses ganze Projekt leitete. Und wenn man sich Hillary Clinton ansieht, dann ist das nicht jemand, der kurz davor steht, ein Faschist zu werden. Sie ist bereits einer. Dasselbe gilt für Barack Obama und Joe Biden. Leider will Joe Biden das alles. Joe Biden ist ein Faschist.
3: Die Amerikaner haben insoweit etwas damit zu tun, als dass sie Teil einer atlantischen Welt sind, die sich überwiegend der liberalen Demokratie, dem Kapitalismus, der Transparenz und der Rechtsstaatlichkeit verschrieben hat.
0: Das sind die Schlagworte, mit denen die Politiker des kollektiven Westens um sich werfen. Es ist die Mainstream-Botschaft, die von den meisten westlichen Medien verbreitet wird. Charles Kupchan, der von 2014 bis 2017 Sonderberater von US-Präsident Barack Obama war, konnte nichts anderes sagen. Und so sieht die US-amerikanische Demokratie in der Praxis aus.
2: Genau das ist die ganze Zeit im Donbass passiert. Das sind keine Objekte, das sind Menschen. Das sind echte Menschen. Es bricht mir das Herz und es macht mich wütend. Es macht mich wirklich wütend. Ihr eigenes Land hat sie angegriffen. Die Ukraine hat Ukraine angegriffen.
0: In der Nähe des Dorfes Verkhneschewirevka in der Volksrepublik Lugansk werden die Leichen von Zivilisten exhumiert, die von ukrainischen Strafkommandos ermordet wurden. Es gibt viele solcher Gräber an Orten, in denen die ukrainische Armee stationiert war. George Eliasson reichte wiederholt Berichte über diese Verbrechen bei europäischen und amerikanischen Medien ein.
2: Ich bin seit 5 Minuten hier. Und in nur 5 Minuten habe ich erfahren, dass die ersten Leichen, die gefunden wurden, enthauptet waren. Das waren alles Zivilisten. Wer macht so etwas mit Menschen? Armeen tun so etwas nicht. Vielleicht der IS. Und was macht man mit Organisationen wie dem IS? Was macht die Ukraine anders? Man kann diese Kriegsverbrechen nicht leugnen.
1: Donetsk brennt. Man kann überall und jederzeit getroffen werden. Hier im russisch kontrollierten Donbass gibt es keine britischen Mainstream-Journalisten. Allerdings gibt es hier im Donbass auf dieser Seite des Konflikts Themen, über die die Journalisten einfach berichten müssen. Eines ist die Tatsache, dass die ukrainische Armee schon seit 8 Jahren auf Zivilisten im Donbass schießt. Und das bis heute. Ein anderes ist, dass die Mehrheit der Menschen im Donbass das, was die Russen hier machen, unterstützen und unabhängig oder ein Teil Russlands sein wollen. Und dieser Standpunkt wird den Menschen in Großbritannien einfach nicht erklärt. Was die Briten hören, ist, dass Russland böse und die Ukraine gut ist. Russland soll viele Kriegsverbrechen begangen haben. Und das ist alles. Die meisten Menschen in Großbritannien verstehen diesen Konflikt nicht. Aber dann, was passiert dann? Das alles könnte eskalieren. Und ich befürchte, dass die NATO nicht auf Frieden und Wohlstand für die Ukraine aus ist. Ich befürchte, dass sie hier einen endlosen Krieg wollen.
0: Jeder unabhängige Journalist, der die Wahrheit über den Donbass sagt, geht ein Risiko ein. Überall.
4: Was riskieren Sie? Sie riskieren alles. Vor allem Ihr eigenes Leben.
0: Leonard Swidowskor, Journalist und künstlerischer Leiter des Luganska Fernsehens, weiß aus erster Hand, was unabhängigen Journalisten blüht, deren Ansichten von der westlichen Propaganda abweichen.
4: Jeder, der hier die Wahrheit sagt, geht ein Risiko ein. Er riskiert seine Arbeit und sein Einkommen und er riskiert, ins Gefängnis zu kommen. Er riskiert sein Leben.
0: Unabhängige Journalisten werden überall zur Zielscheibe. In der Ukraine, in ihren Heimatländern, überall dort, wo die US-amerikanischen und britischen Sicherheitsdienste sie erreichen können.
2: Das FBI leitet eine neue Verfolgung von Menschen ein, die von Russland beeinflusst sind oder die russische Sicht der Dinge verbreiten. Das macht einen zum Staatsfeind.
4: Ich habe Russland schon immer geliebt und ich liebe Italien. Ich vermisse Italien, aber ich kann nicht zurückkehren, weil Italien momentan ein Land ohne eine souveräne Meinung ist und meine Entscheidung nicht billigt. Ich werde als ein Söldner angesehen, aber das ist nicht wahr. Ich habe nie Geld damit gemacht.
0: Andrea Palmieri ist ein Italiener aus der geschichtsträchtigen Stadt Lucca in der Toskana. Er ist Unternehmer, Antifaschist und Fußballfan. Er kämpfte 8 Jahre lang für den Donbass und unterstützt nun unabhängige Journalisten.
4: Italien steht momentan unter der Kontrolle der Vereinigten Staaten. Und solange sich die Situation nicht ändert, kann ich nicht zurückkehren.
0: Journalisten, die die Wahrheit über die Ereignisse im Donbass berichten, landen auf einer Abschussliste der ukrainischen Faschisten namens Mirotvorets. In der Ukraine können sie eingesperrt oder einfach ermordet werden. In ihren Heimatländern werden sie verhaftet, stigmatisiert und ihre Bankkonten werden gesperrt. Nationalisten aller Art drohen ihnen mit dem Tod. Slava Ukraini!
2: Was die Ermordung von Darya Dugina angeht, behauptet die amerikanische Regierung zu wissen, dass die Ukrainer dahinter stecken. Die neue ukrainische Regierung.
0: Der Mord an Darya Dugina war ein Attentat. Dahinter standen die ukrainischen Sicherheitsdienste, die auf Anweisung ihrer ausländischen Kollegen handelten. Der Tod der Journalistin war nicht nur für ihren Vater, den Philosophen Alexander Dugin, ein schwerer Schlag. Er war für viele eine Tragödie. Aber nicht für die Ukraine und ihre Unterstützer in Übersee.
2: Ich höre politische Kommentatoren, die sagen, dass das gut gewesen sei. Wie hat die Ukraine das gemacht? Ist Mord für sie in Ordnung?
5: Die Ukraine versucht, mit unabhängigen Journalisten das zu tun, was sie mit dem Donbass tut: töten.
0: Oksana Chigrina, eine Journalistin der Luganskaer Zeitung Respublika, kämpft seit mehr als 8 Jahren an vorderster Front im Informationskrieg. Wie die meisten Einwohner des Donbass weiß sie alles über die Verbrechen der ukrainischen Nazis in ihrer Heimat und den heldenhaften Kampf ihrer Landsleute.
5: Die primitiven Nationalisten, die die Ukraine regieren, vernichten alles, was sie nicht verstehen. Sie haben den Journalisten Busina nicht verstanden und ihn getötet.
6: Ist es das Risiko wert? Viel hängt davon ab, wie man diese Frage beantwortet. Man tut das alles, weil man es tun muss, weil man die Pflicht hat, es zu tun.
0: Sein journalistisches Pflichtgefühl hat Vittorio Nicola Rangeloni dazu bewogen, einem brutalen Informationskrieg beizutreten.
6: Das ist ein Hotel im Stadtzentrum von Donetsk, in dem viele Journalisten unterkommen. Und das ist eine Lebestock-Antipersonenmine. Die Ukraine hat in den letzten Wochen die Wohngebiete von Donetsk damit übersät.
0: Vor dem Putsch in der Ukraine lebte er in Italien. Er hat die Ereignisse auf dem Maidan nur durch Zufall mitbekommen.
6: Am 18. Februar 2014 kam ich mit dem Flugzeug aus Mailand in Kiew, der Hauptstadt der Ukraine, an.
0: Wenn
6: Ich wollte mir die Stadt ansehen, wurde aber unweigerlich Zeuge der Ereignisse, die sich damals auf dem Maidan abspielten. Die Revolution, der Staatsstreich. Ich habe alles mit eigenen Augen gesehen und erfahren, was die Menschen motivierte, an diesen Protesten teilzunehmen. Ich habe herausgefunden, was sie forderten. Wie sie mit falschen Hoffnungen und Versprechen getäuscht wurden. Von Menschen, die sich selbst als Verbündete und Partner inszenierten. Ich meine natürlich die Europäische Union und die USA, die gemeinsam die Proteste auf diesem Platz angeheizt haben. Und der Wechsel der politischen Führung des Landes verlief alles andere als demokratisch. Das widersprach allen Werten, die in der EU und in den USA so hochgehalten werden. Ich meine Redefreiheit, die Freiheit der Meinungsäußerung, Demokratie. All diese Worte wurden durch Kugeln einer Kalaschnikow vernichtet.
7: Bruder, ich sehe einen Banderiten auf 5.
8: Was macht er dort noch? Na, mach schon.
7: Ich führe das Werk meiner Großväter fort. Ich verteidige meine Familie, meine Geschichte und unsere Werte.
8: Jene, die momentan hier kämpfen, machen weiter dank ihrer Willensstärke.

0: Im Frühjahr 2015 kam ich zum ersten Mal nach Lugansk. Und ich sah ein komplett anderes Bild als das, was in den italienischen Medien berichtet wurde.
1: Das hat Vittorio dazu bewogen, Kriegsberichterstatter zu werden. Und er hat viele Konfliktgebiete im Donbass besucht. Heute ist es dort besonders gefährlich. Die ukrainische Armee macht gezielt Jagd auf Vertreter unabhängiger Medien.
0: Es ist Krieg. Und wenn man draußen im Feld arbeitet, muss man sich immer der Risiken bewusst sein, die man eingeht. Man kann unter Mörser und Artilleriebeschuss geraten, wenn man draußen im Feld arbeitet. Und es geht auch eine Gefahr von den Menschen aus, die meine Kollegen und mich als eine Bedrohung für das Kartenhaus aus Lügen ansehen, das sie errichtet haben. Für die parallele Realität und Propaganda, die sie als Wahrheit verkaufen wollen.
2: Im Grunde war alles, was in den westlichen Mainstream-Medien erzählt wurde, eine komplette Lüge. Meiner Meinung nach war das, was 2013 und 2014 passiert ist, der größte hybride Informationskrieg, der jemals gegen ein Volk geführt wurde. Vermutlich in der gesamten Geschichte.
1: Janus Putkonen ist ein unabhängiger finnischer Journalist und Chefredakteur der Nachrichtenagentur Doni. Er arbeitet bereits seit 2014 im Donbass. Er weiß ganz genau, wer die Drahtzieher des Informationskrieges gegen Russland sind.

0: Die RAND Corporation, das Council on Foreign Relations, die Bilderberg-Gruppe, das Weltwirtschaftsforum und andere. Sie bestimmen die Agenda und die Mainstream-Medien sind ihre Marionetten, die diese Agenda unterstützen. Ich habe mit eigenen Augen gesehen, wie sogenannte Journalisten in den Donbass kommen, das Mikrofon in die Hand nehmen und lügen. Und sie stellen die gesamte Bevölkerung des Donbass als Terroristen dar. Ich bin auch hier im Donbass und ich frage sie, wo seht ihr hier so etwas? Und sie sagen nur, ich weiß nicht. Ich werde dafür bezahlt, dass ich das sage. Diese Strategie wurde von der RAND Corporation entwickelt.
1: Die RAND Corporation ist eine der größten Denkfabriken des Pentagon und der US-amerikanischen Geheimdienste.
0: Es gibt Dokumente, die belegen, dass das Pentagon die RAND Corporation damit beauftragt hat, eine Strategie für die Ukraine auszuarbeiten.
1: Die Online-Nachrichtenseite Before It's News hat ein Dokument mit der Kennzeichnung vertraulich veröffentlicht. Es handelt sich dabei um ein militärisches Szenario zur Vernichtung von Novorossiya. Phase 1. Der Donbass wird vollständig blockiert. Fernsehen, Internet, Zahlungs- und Telefondienste werden abgeschaltet. Industrieanlagen werden zerstört. Phase 2. Luftangriffe auf strategische Objekte, Infrastruktur und Truppenkonzentrationsgebiete. Alle möglichen verbotenen Waffen werden eingesetzt. Die männliche Bevölkerung im Alter von 13 bis 60 Jahren wird in Filtrationslager gebracht. Wer Widerstand leistet, wird an Ort und Stelle erschossen. Phase 3. Einwohner, die dem Kiewer Regime gegenüber loyal eingestellt sind, können an ihre Wohnorte zurückkehren, während das Eigentum der anderen von der Regierung konfisziert wird, um es anschließend an bewährte Soldaten zu verteilen.
0: Das Verstörendste an diesem Plan der RAND Corporation, der vom gesamten Westen unterstützt wurde, ist die Errichtung eines ganzen Netzes von Konzentrationslagern für die russische Bevölkerung des Donbass.
1: Die Helden der heutigen Ukraine befolgen die Anweisungen von RAND bis ins kleinste Detail. Das ist das Nazi-Konzentrationslager Auschwitz. Und das ist ein Konzentrationslager des nationalistischen Bataillons Aidar im Dorf Polowinkino in der Volksrepublik Lugansk. Hier wurden alle Dissidenten festgehalten, brutal gefoltert und ermordet.
0: Der Großteil der russischen Bevölkerung wäre in den Konzentrationslagern geblieben, bis die russische Armee gekommen wäre, um sie zu befreien. Das war ihr Plan.
1: Als ein internationaler Skandal ausgebrochen ist, verschwand das Dokument von der Webseite der RAND Corporation und ihr Pressedienst leugnet, dass es je existiert hat. Aber das Internet vergisst nie.
0: Diese Nazi-Gruppen, einige von ihnen trugen Abzeichen mit der Aufschrift Eroberer. Und man versprach ihnen Sklaven und Land im Donbass.
2: Das ist erlaubt und das ist legal. In der Ukraine ist ein durch und durch terroristischer Staat geschaffen worden. Das wäre nicht passiert, wenn die westlichen Drahtzieher das nicht gewollt hätten.
1: Anna Soroka, Beraterin des Oberhaupts der Volksrepublik Lugansk, sammelt Beweise für die Verbrechen des Kiewer Regimes gegen die Bevölkerung des Donbass. Sie weiß, weshalb der Westen sämtliche Informationen über den Donbass zurückgehalten hat.
2: Zuerst brachen sie die Psyche des ukrainischen Volkes, indem sie Nazi-Methoden übernahmen und den Genozid zum Gesetz erhoben. Aber die Amerikaner und die Briten werden das nie zugeben. Von welcher Wahrheit reden wir also? Es kann keine Wahrheit geben.
1: In der Tat. Die Welt darf tatsächlich nichts von den Verbrechen der Ukraine und ihrer westlichen Unterstützer erfahren. Alle Informationen über den Genozid an der Bevölkerung des Donbass müssen verschwiegen werden. Diese Regel wird vom ukrainischen Präsidenten Wladimir Selenskyj befolgt. Alle Medien, die mit seiner mörderischen Politik nicht einverstanden waren, hat er aus dem Weg geräumt.
3: Es ist sehr schwierig, sich gegen die Angriffe eines Systems zu wehren, das alles tut, um zu verhindern, dass die Wahrheit die Menschen erreicht, die informiert werden wollen.
1: Wie viele andere unabhängige Journalisten landete auch Vittorio in der Datenbank von Mirotvorets, zu Deutsch Friedensstifter, die von ukrainischen Nazis betrieben wird. Ihm drohen 3 bis 8 Jahre Gefängnis oder eine schwere Strafe. Der Journalist wird auch in seinem Heimatland Italien verfolgt.
3: Die italienische Staatsanwaltschaft hat mich vieler Dinge beschuldigt, die ich nie getan habe. Es gab permanent Berichte in Tageszeitungen, Medien und im Fernsehen. Arbeiten Sie nicht mit diesem Mann, sonst droht Ihnen das gleiche Schicksal.
1: Die Wahrheit ist gefährlich. Alle werden für ihre Verbrechen gerade stehen müssen. Das ist in der Geschichte mehr als einmal passiert. Um dies zu verhindern, tun sie alles in ihrer Macht Stehende, um die Fakten über die Ereignisse in der Ukraine zu verdrehen.
4: Also die Situation in der Ukraine findet de facto in der Berichterstattung ja überhaupt nicht statt im Moment. Und zwar ganz einfach, weil die Ukraine sich auf einem Weg befindet, der konträr läuft zu dem, was hier in Deutschland, in Europa und auch in USA.
1: Der deutsche Journalist Mark Bartalmay hat 3 Jahre im Donbass verbracht. Er hat sein Leben riskiert, um viele Brennpunkte zu besuchen. Dabei hat er festgestellt, dass die Situation ganz anders ist, als sie in den westlichen Medien dargestellt wird. Sein Dokumentarfilm Ukrainian Agony löste im Westen Schockwellen aus.
4: Die Situation ist so, dass es eine deutliche Faschisierung gibt in der Ukraine. Sie bewegt sich in eine Richtung, die Europa eigentlich nicht wahrnehmen möchte, an der Europa aber auch klar mitschuld ist, auch die USA mitschuld sind, weil sie dieses Land in diesen Zustand letztendlich mit hinein manövriert haben. Weil es, wie gesagt, es war für sie eine völlige Überraschung, dass ein quasi abendfüllender, also 1,5-stündiger Dokumentarfilm auftauchte, der die Sichtweise des Westens komplett konterkarierte. Was dann später dazu führte, dass die Gegenmaßnahmen, ich nenne es jetzt einfach mal so, die Medien dann auch hier ergriffen haben. Es gab Ermittlungsverfahren auch gegen mich. Der deutsche Inlandsgeheimdienst hat sich dann mit mir beschäftigt, das ist der Verfassungsschutz, dass ich Mitglied gewesen wäre in einer kriminellen terroristischen Vereinigung im Ausland. Und die wurden eingestellt, weil nicht nachgewiesen werden konnte, dass ich Mitglied war in einer terroristischen Vereinigung, was aber bezeichnend ist. Das heißt also, das Bild, was hier existierte im Westen, war alles, was sich dort drüben in der Ukraine, im Donbass, der entsprechenden Situation entgegengestellt hat, wurde hier als Terrorismus bezeichnet. Ich hatte also nicht mehr die Möglichkeit, wie ich es vorher getan habe, hier für Zeitungen oder auch Sender zu arbeiten. Es haben sich auch langjährige Bekannte von mir abgewandt, die in den Medien gearbeitet haben, mit denen ich wirklich Jahre gearbeitet habe, 10, 15 Jahre zum Teil, die also schon wussten, wie ich ticke, ja, welche Weltsicht ich habe. Insofern hat dieser Film schon mein Leben ziemlich stark verändert. Aber ich bereue ihn immer noch nicht.

0: Nastja, ein Angriff. Ich habe Angst, Nastja. Ich wurde getroffen, Nastja. Ich liege unter Trümmern. Nastja, hilf mir.
1: Die ersten Explosionen. Ich hörte ein Mädchen schreien. Unter den Trümmern hier liegt ein Mädchen. Bitte, holt sie raus.
2: Überall war Blut. Kinder, die bluteten und weinten und schrien.
3: Sie schrie und lief nach draußen. Dort war ein Junge, er legte seine Arme schützend um sie. Sie sagte, Mama, er hielt mich fest und küsste mich auf die Stirn.
0: Wer so etwas tut, ist die Saat des Teufels. Aber wir Russen, glauben an Gott. Wir sind Christen.
4: Es ist eine Katastrophe, eine wirkliche Katastrophe. Kein Kind sollte sterben müssen.
5: Wow. RT behaupten, Händewaschen sei wenig hilfreich gegen Covid-19.
6: Wirklich.
7: Leider löste diese falsche Meldung der Bild-Zeitung zwar Emotionen, aber keinen gesunden Menschenverstand aus. Doch es war Professor Bob Arnett, der gesagt hat, Sie können sich den ganzen Tag lang die Hände waschen, doch Sie werden trotzdem das Coronavirus bekommen, wenn jemand in Ihrer Nähe hustet. Lassen Sie sich von Fakten leiten, nicht von Emotionen.
6: RT.de. Kritisch bleiben.
8: Der Informationskrieg. Fast alle unabhängigen Journalisten, die aufdeckten, dass die NATO und die USA für die Eskalation der Situation in der Ukraine zu einem militärischen Konflikt verantwortlich waren, fielen ihm zum Opfer.
9: Wir sind alle Feinde des Westens. Ich kann nicht sicher zurückkehren. Es gibt keinen Weg zurück für mich. Die Bedrohungen sind real und ich habe bereits einige Freunde unter schrecklichen Umständen verloren. Meine Töchter sind im Ausland, meine Familie ist im Ausland. Ich habe viel geopfert und ich war dazu bereit. Es war mir eine Herzensangelegenheit. Meine Mutter ist eine Journalistin und sie ist eine gute Journalistin. Sie versteht, dass ich meine Pflicht tun muss. Aber ja, ich vermisse meine Töchter. Ich vermisse meine Familie, aber ich versuche, stark zu bleiben.
10: Es gibt zwei heilige Kühe in der westlichen Welt. Zum einen die Meinungsfreiheit und zum anderen die Entscheidungsfreiheit. Keine von beiden wurde jemals respektiert. Und ein Journalist, der die Wahrheit sagt, wie zum Beispiel Assange, wird in der gesamten westlichen Welt als Verbrecher angesehen.
8: Die strafrechtlichen Ermittlungen gegen Julian Assange wurden 2010 eingeleitet. Seine Webseite WikiLeaks lieferte Beweise für das, was alle schon wussten. Die US-Armee schießt auf Zivilisten, in CIA-Gefängnissen werden Menschen gefoltert und getötet, Politiker erhalten Bestechungsgelder von Militärkonzernen. Der Westen hat Tausende von Kriegsverbrechen auf dem Gewissen.
11: Wir haben noch einen Kampf vor uns. Und auch dem Journalismus steht ein Kampf bevor. Ich meine, wir reden hier von Anklagen gegen die USA, die eine Bedrohung für alle Journalisten in der ganzen Welt sind.

0: Jetzt ist das Leben von Assange in Gefahr. Er ist krank und sitzt in London im Gefängnis. Sollte er an die USA ausgeliefert werden, drohen ihm 175 Jahre Haft oder die Todesstrafe. Der Journalist bleibt eine Gefahr, weil seine Webseite WikiLeaks immer noch online ist.
1: Er hat es geschafft und verdient großes Lob. Er ist ein wahrer Prometheus. Er bringt die Wahrheit wie Feuer zu den Menschen. Ich bin stolz, dass es solche Menschen gibt. Ich bin stolz, den gleichen Beruf wie er zu haben.
0: Ebenso wie andere Fernsehanstalten wurde auch das Luganser Fernsehen, bei dem Leonard Swidowsko arbeitet, mehr als einmal angegriffen.
1: Sie setzen einen Störsender aus Kanada gegen uns ein. Und sie haben einen Fernsehmast aus der Türkei besorgt, um unser Signal zu stören. Am 2. Juni 2014 gab es einen Luftangriff. Sie feuerten 26 ungelenkte Raketen ab und eröffneten das Maschinengewehrfeuer. Das geschah etwa 200 Meter von hier entfernt. Wir Journalisten, der Kameramann, war als erster vor Ort, innerhalb von 5 bis 7 Minuten. Journalisten riskieren alles. Ich kann von Igor Korneliuk erzählen, mit dem ich hier gesprochen habe, als wir auf einer Bank saßen.
0: Der russische Journalist Igor Korneliuk und sein Kameramann Anton Voloshin starben, als sie ihrer beruflichen Pflicht nachkamen.
2: "2014 haben Igor Korneliuk und Anton Voloshin die ersten Aufnahmen gemacht, die die Welt gesehen hat. Leider sind beide hier im Donbass in der Nähe des Dorfes Metalist ums Leben gekommen."
0: Oberst Vitali Kisiljow, Deckname Kommunist, kämpfte in Lutugino, in Mariupol, am Flughafen von Lugansk und in Debaltsewo. Heute sucht Kisiljow nach den Kriegsverbrechern, die für den Tod hunderter Menschen verantwortlich sind.
2: "Igor Korneliuk und Anton Voloshin zeigten, wie Milizsoldaten Frauen, Kinder und Greise aus dem Dorf Metalist evakuierten und dabei selbst zur Zielscheibe wurden."
3: Banderas Philosophie erklärt Menschen zu Helden, die ohne jede Reue bereit sind, jemanden mit maximaler, schockierender Grausamkeit zu töten. And have never been done before.

0: Um sich die Anerkennung ihrer Kameraden und Anführer zu verdienen, müssen sie einen möglichst brutalen Mord begehen. Und der beste Feind ist ein wehrloser Feind. Wir reden also von Kriegsgefangenen oder jemanden aus einem Dorf oder einer kleinen Stadt. Etwa einer alten Frau, die kaum noch gehen kann. Dafür waren Banderas Anhänger in den 1940er Jahren und während des gesamten Krieges bekannt. Sie töteten Menschen mit Gartengeräten, mit Äxten, mit Heugabeln, mit Sensen und Grasmessern. Und heute wollen sie es ihren Großvätern gleich tun. Sie wollen diese Zeit zurückholen. Das Foltern und Töten ist also das, was sie zu Helden macht.
1: Ich war in Mariupol. Man kann jeden in Mariupol fragen und wird Geschichten über die Verbrechen des Azov-Regiments hören. Sie haben Zivilisten erschossen und als menschliche Schutzschilde benutzt. Das neonazistische Regiment Azov hat in Mariupol sehr viele Verbrechen gegen die Bevölkerung des Donbass begangen.
2: Alles ist komplett niedergebrannt. Zwischen diesen zwei Häusern stand ein Panzer, ein ukrainischer Panzer. Und im Internet hieß es, dass Russland uns beschossen habe. Russische Truppen waren nicht

0: einmal in der Nähe.
1: Russische Truppen waren noch gar nicht hier, als wir beschossen wurden.
2: Das kann einen gesunden Menschen in den Wahnsinn treiben.
3: They took over, well, in Mariupol, and then the atrocity started.
4: Sie haben Mariupol eingenommen und dann begannen die Gräueltaten. Die oberste Führung, das sind die echten Nazis. Ich rede hier nicht von den Neonazis. Es gibt einen großen Unterschied zwischen diesen tätowierten Idioten und ihrer politischen Führung. Die echten Nationalisten tragen Krawatten. Ich habe dem Kongress Informationen über den Donbass vorgelegt. Als sie zweimal die Finanzierung wegen des Azov-Regiments gestoppt haben, war das zum Teil mein Verdienst. Darauf bin ich sehr stolz.
5: Jetzt ist alles anders. Die Mörder des Azov-Regiments sind jetzt die Nationalhelden der Ukraine. Genauso werden die Azov-Soldaten in den westlichen Medien dargestellt.
4: In den USA gibt es die USAGM. Sie kontrolliert diesen Medienkrieg. Sie haben dafür spezielle Leute unter Vertrag. Egal welches Narrativ die US-Regierung ihnen vorgibt, die BBGS befolgen es. Und sie veröffentlichen diese Informationen. Die Leiter der Fernsehanstalten in den USA müssen nur eine E-Mail senden und mindestens 1200 Rundfunkstationen und Medienplattformen werden aktiv. Und wir reden hier nicht von kleinen Medien. Wir reden von der New York Times, der Washington Post oder auch von CNN News. Das heißt, ihr müsst Folgendes sagen, das ist das Narrativ. Und CNN strahlt es dann weltweit aus. Die Ukraine wird seit 2014 in den Medien als das Opfer der Welt dargestellt. Sie war das Opfer von allem. Sogar ihr eigenes Opfer. Aber wenn es ein Opfer gibt, dann muss es immer auch einen Aggressor geben. Es kann kein Opfer ohne einen Täter geben.
6: Sie brauchen das Bild der bösen, blutrünstigen Russen in allen Medien. Die Menschen in Europa sollen nicht denken, dass wir genauso sind wie sie. Ganz normale Menschen, die täglich bombardiert werden.
5: Hauptmann Ivan Filipponenko ist ein Vertreter der Volksmiliz der LNR und er weiß ganz genau, wie ausländische Medien russische Soldaten und die Armee des Donbass darstellen.
6: Sie brauchen das Bild des Aggressors und die Ideologie des gemeinsamen Feindes. Einigkeit angesichts einer gemeinsamen Bedrohung.
7: Russische Soldaten werden zum Beispiel als Orks bezeichnet. Orks, Goblins, das ist entmenschlichend. In der Ukraine wird außerdem eine große Menge an Propaganda verbreitet, wonach russische Soldaten Babys vergewaltigen und ukrainische Zivilisten töten. Ich wusste, dass es nur eine Frage der Zeit war, bis sie anfangen würden, russische Soldaten oder die russischsprachigen Zivilisten in der Ukraine zu töten.
4: Die Ukrainer lügen sehr viel. Sie denken sich vieles einfach selbst aus. Dabei sind sie es, die Männer, Frauen und Kinder töten. Sie wurden mehrfach brutaler Verbrechen überführt. Aber die Medien erfinden jedes Mal irgendwelche Geschichten, um Russland die Schuld zu geben. Sprechen wir nun kurz über die Massengräber, die in Izium gefunden wurden. Das ereignete sich unmittelbar, nachdem in den Medien Dokumentaraufnahmen von Kindergräbern und Leichen aufgetaucht waren.
5: Und das ist tatsächlich geschehen.
8: Wir begraben ukrainische Soldaten. Die Ukrainer haben sich geweigert, sie mitzunehmen. Deshalb begraben wir sie auf dem städtischen Friedhof.
4: Die Ukrainer haben das selbst getan. Hier ist der Beweis. Aber das Kritischste, was die Medien dazu sagen können, ist: Okay, Russland scheint nicht dafür verantwortlich zu sein.
9: Die Dämonisierung der russischen Welt in der westlichen Propaganda ist eine schreckliche Sache. Das ist sehr beängstigend. Als ich Anfang 2015 zum ersten Mal hierher gekommen bin und diese wundervollen Menschen gesehen habe, Millionen von ihnen, wurde mir das Ausmaß dieser Lüge klar. Ich war schockiert.

0: ist meine kleine Enkelin. Hallo, meine Süße. Ich bin am Koschewnikow, dem Hügel, zu den Eisbären. Um sie zu zählen, um zu sehen, welche Bären es dort gibt.
1: Also, besuchen wir die Bären?
0: Ich habe 21 Bären gezählt. Volles Haus.
2: Schau, ein Bär.
1: Nachdem das Mädchen getötet wurde, flog ein Hubschrauber darüber und sah 50 hungrige Bären in Richtung Bankarem laufen. Sie versuchten, Wege zu finden, um die Bären daran zu hindern, in das Dorf zu gelangen.
2: Schau!
0: Sieh es dir an, es eilt jetzt. Bitte hab keine Angst vor uns.
3: Ich denke, dass Russland auf all das leider unvorbereitet war. Russland hat das Ausmaß des Informationskrieges unterschätzt. Ich würde sogar sagen, dass es gar nicht daran teilnimmt. Vielleicht waren sie so naiv zu glauben, dass die Wahrheit ans Licht kommen und für sich selbst sprechen würde, ohne dass man sie verstärken müsste und ohne zu zeigen, was wirklich passiert ist. So war die ganze Welt davon überzeugt, dass die Ukraine am 24. Februar grundlos angegriffen wurde.
4: Russland hat sich in der Tat immer gegen die Praktiken des Westens gewehrt. Millionen von Menschen wurden durch Gehirnwäsche, Repression, Einschüchterung und Mord zu etwas gezwungen, was sie nicht tun wollten. Die Mittel spielen keine Rolle. Es geht um Zwang und die Durchsetzung des eigenen Willens.
5: Und letzten Endes ist die Frage eigentlich immer, warum passiert das alles? Und da geht es nicht darum, Freiheit, Demokratie und Menschenrechte zu bringen. Das ist das, was in Farbrevolutionen in diesen Szenarien gern beschrieben wird. Sondern es geht darum, den Einfluss zu gewinnen. Es geht darum, Ressourcen zu kontrollieren, Handelswege zu kontrollieren. Weil das Macht sichert, nichts anderes. Und es gibt einige Regionen, da kann man diese Kontrolle nicht so leicht erhalten. China und Russland. Und das ist zum Beispiel der Grund, weswegen es im Westen einen immer stärkeren Aufbau eines Feindbildes gibt, nämlich die bösen Chinesen und die bösen Russen. Diesen bösen Russen und vor allem personifiziert in dem bösen, bösen Putin, denen muss man irgendwie begegnen. Der Kapitalismus, er wird immer aggressiver. Und um dann Zugriff auf unabhängige, souveräne Regionen, Staaten zu bekommen, muss man zu härteren Mitteln greifen. Mittel, die bis hin zum Krieg gehen. Und Kriege kann man nur führen, wenn man seinem eigenen Volk einen Feind präsentiert. Das im Falle einer Konfrontation der Westen genau weiß, wer sein Feind ist.
6: Es ist uns egal, wie viele Ukrainer sterben, wie viele Zivilisten, wie viele Frauen, wie viele Kinder, wie viele Soldaten. Es ist uns egal. Das ist alles zu einem großen Fußballspiel geworden. Ich denke nicht, dass die Ukraine eine Entscheidung über Krieg oder Frieden treffen kann. Ich denke, dass die Entscheidung über Krieg oder Frieden in Washington D.C. getroffen wird. Wir werden diesen Krieg so lange fortführen, wie wir wollen. Und wir werden bis zum letzten Ukrainer kämpfen.
7: Es kümmert sie nicht, wie viele Menschen im Donbass und in der Ukraine sterben. Warum auch?
8: Wir existieren für sie nicht. Sie kämpfen um Territorium.

0: Prätorien. Wie viele von uns sie töten, spielt für niemanden in der Welt eine Rolle. Wir existieren für sie nicht.
1: Der Westen hatte sich schon lange vor Kriegsbeginn darauf vorbereitet und versucht, Russland davon zu überzeugen, dass es nicht das Ziel sei.
0: Macron ist kürzlich Folgendes rausgerutscht. Unsere Waffenlieferungen an die Ukraine erfolgten auf der Grundlage von Verträgen aus dem Jahr 2015. 2015. Sie haben sich darauf vorbereitet, uns zu töten, aber niemand will es gewusst haben. Es stellte sich heraus, dass der HIMARS-Vertrag bereits 2019 unterzeichnet wurde. Sie wurden längst geliefert.
1: Die ehemalige deutsche Bundeskanzlerin Angela Merkel sagte gegenüber dem Spiegel dasselbe. Merkel gibt zu, dass das Ziel der Verhandlungen von Minsk nicht der Frieden, sondern die Vorbereitung der Ukraine auf den Krieg gewesen sei.
2: Der Holocaust an der russischen Bevölkerung ist das, was sie immer wollten.

0: Noch bevor der Maidan vorbei war, feierte Dmitri Jarosch den kommenden Partisanenkrieg, in dem Banderas ruhmreiche Armeen den Dnepr überqueren sollten, um die Bevölkerung des Donbass zu vernichten.
1: Pazifismus, die hysterische Vermeidung von Provokationen und Friedensappellen, spielen nur unseren Feinden in die Hände.
0: Das ist alles dokumentiert.
1: Die Bevölkerung vertraut den Russen und ist überzeugt, dass Russland sie nicht im Stich lassen wird. Das sagen alle, mit denen ich gesprochen habe.
2: Vielen Dank.
3: Keine Ursache. Passen Sie auf sich auf.
4: Dank Russland und dank unserem Lugansk bekommen wir nun Wasser. Wir hatten vorher kein Wasser.
5: Danke, Russland, dass ihr diese Teufel vertrieben habt, die uns 8 Jahre lang gefangen gehalten haben.
1: Alle, die hier geblieben sind, sind durch die Hölle gegangen. Sie wissen, wer schuld ist an allem, was hier passiert ist. Sie wollen nicht von Menschen regiert werden, die sie töten wollten, die ihre Häuser zerstören wollten, die sie ihrer Freiheit und ihrer Rechte berauben wollten. Für diese Leute ist es wichtig zu wissen, dass Russland immer für sie da sein wird und dass eine bessere Zukunft auf sie wartet.
6: Deshalb haben etwa 97% der Einwohner des Donbass, der 4 befreiten Regionen der Ukraine, das Referendum über den Beitritt zu Russland unterstützt.
7: Ich habe lange auf diesen Moment und auf dieses Referendum gewartet. Es gibt uns das Gefühl, dass wir Teil eines großen Landes sind. Viele junge Menschen sind aktiv geworden. Heute können unsere Kinder selbst entscheiden, wo und mit wem sie leben wollen. Journalisten aus Spanien, Italien und Osteuropa filmten den Ablauf des Referendums und alle Arbeiten, die für eine sichere Abstimmung notwendig waren.
8: Es gab hier furchtlose Menschen, die offen und unvoreingenommen waren. Intelligente Menschen, die bereit waren, die Wahrheit, über die wir heute sprechen, zu verstehen und offen zu betrachten.
7: Aber die Journalisten aus Mitteleuropa und den USA fehlten. Sie veröffentlichten nur negative Schlagzeilen.
6: Aber immer mehr Menschen im Westen sind an der Wahrheit interessiert.
0: Ein amerikanischer Politiker sagte vor 200 Jahren, niemand interessiert sich für etwas, bis er davon betroffen ist. Und er hatte vollkommen recht. Bis vor einem Jahr hat die Ukraine die meisten Menschen nicht interessiert. Sie war ihnen egal. Aber jetzt interessieren sich die Menschen dafür, weil es einen Krieg gibt, der sich noch ausweiten könnte. Plötzlich muss man sich die Beweise ansehen, weil man denkt, oh mein Gott, das könnte mich betreffen. Es könnte bald einen Atomkrieg geben. Und jetzt wollen immer mehr dieser Menschen die Wahrheit wissen. Sie wollen wissen, was vor sich geht. Denn sie beginnen zu verstehen, dass es nicht nur Russland betrifft, sondern dass es zu einem Verlust der Freiheit in der ganzen Welt führen wird. Und sie beginnen zu verstehen, dass Russland das einzige Land ist, das sich dagegen wehrt. Es geht um Leben und Tod für die Welt. Es geht um Gut und Böse.
7: Wir kämpfen gegen eine äußerst böse Macht, gegen sehr schlechte Menschen. Denn was den Menschen im Donbass angetan wird, kann jedem Volk angetan werden, überall auf der Welt.
0: Die Menschen wollen Gerechtigkeit. Sie wollen wissen, wer dafür verantwortlich ist.
5: Sie sehen all die Ungereimtheiten in der Berichterstattung der großen Medien über die Ukraine. Sie sehen all die Lügen.
1: Das Stadtzentrum von Donetsk, das hier ist der Zentralmarkt.
6: Unabhängige Journalisten, die im Donbass arbeiten, wissen, warum Russland sich gezwungen sah, eine militärische Sonderoperation durchzuführen.
5: Wenn Wladimir Putin im Februar nicht gehandelt hätte, wären wir heute nicht hier. Ich wäre schon tot. Und die Hälfte der Menschen in dieser Stadt wäre tot. Genauso wie die Mehrheit der Bevölkerung des Donbass. Hätte er noch 8 oder 10 Tage gewartet, wäre die Ukraine schon hier und hätte das alles schon getan. Sie wollten ein kroatisches Szenario, einen Blitzkrieg mit anschließendem Massenmord. Ich habe das bereits gesehen. Das ist alles nichts Neues für mich. Ich habe die Scharfschützen gesehen, die Maschinengewehre und die Panzer. Ich will das nicht noch einmal erleben. Niemand sollte das noch einmal durchmachen müssen. Und was die Leute in den Städten und Dörfern an der Front angeht, sie sind den Russen dankbar dafür, dass sie das gestoppt haben.
6: Der Konflikt in der Ukraine wird entscheiden, in welche Richtung sich die Welt entwickeln wird. Wenn Russland gewinnt, wird das unmenschliche System der Globalisten zusammenbrechen. Und wenn der Westen gewinnt, erwartet die Welt ein noch nie dagewesenes Ausmaß an Diktatur und totaler Kontrolle.
9: Die EU ist ein faschistisches Konstrukt, in dem alle Länder dieselbe Ideologie teilen. Daran hat sich nichts verändert.
8: Wir träumen schon seit 8 Jahren von einem Tribunal. Russland sollte eine eigene internationale Justizbehörde schaffen. Die SOZ, BRICS, ein verbündeter Staat oder die GUS können die Basis dafür sein, was auch immer.
9: Die gegenwärtigen Justizmechanismen des Westens, von den UN bis zu anderen internationalen Organisationen, sind nicht mehr objektiv. Sie haben den Völkermord im Donbass 8 Jahre lang verschwiegen und vertuscht.
8: Wir haben dem Menschenrechtsrat unzählige Anträge und Klagen übermittelt. Dem Internationalen Strafgerichtshof sind zahlreiche Videos zugesandt worden, die die Tragödien in den Dörfern zeigen, die unter Beschuss geraten sind. Keine Reaktion, verstehen Sie?
6: Der Westen ignoriert den Genozid an der Bevölkerung des Donbass und die Ermordung russischer Kriegsgefangener, weil er selbst dafür verantwortlich ist. Auch die Ukraine wurde viele Jahre lang auf ihren eigenen Suizid vorbereitet. Darauf zu hoffen, dass internationale Organisationen, die von den USA kontrolliert werden, für Gerechtigkeit sorgen, ist so, als würde man Hitler dazu auffordern, die Ordnung in den Konzentrationslagern wiederherzustellen, in denen die Nazis auf seinen Befehl hin Millionen von Menschen ermordet haben.
9: Ich hoffe, dass diese Kriegsverbrecher sich vor einem Tribunal verantworten werden müssen. Es kann nicht sein, dass der Mord an der russischen Bevölkerung ungesühnt bleibt.
5: Menschen haben für Gott den höchsten Wert. Und wenn Menschen für Gott den höchsten Wert haben, dann sollten auch wir ihnen diesen Wert beimessen. Die Menschen sind das Wichtigste. Und die Kinder sind die wichtigsten Menschen, ebenso wie die Menschen, die sich nicht wehren können. Deshalb tue ich, was ich tue. Deshalb bin ich hier.

0: Wir sind hier, um die Unterstützung des amerikanischen Volkes auszudrücken. Die freie Welt ist an eurer Seite. Amerika ist an eurer Seite. Ich bin an eurer Seite. Morgen marschieren wir gemeinsam voraus. Wenn das unseren Tod bedeutet, so werden wir diesen Preis zahlen.
1: Im Mai 2014 war es noch unvorstellbar, dass die ukrainische Luftwaffe Städte bombardieren könnte.
2: Hat er etwa geschossen? Bastard.
3: Sie sagen, dass hier nur Terroristen sind. 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

lautes Spielen. Der Balalaika ist ein offizieller Bestandteil der russischen Militärdoktrin.

0: das absurd? Ans Absurde grenzt auch die Aussage Angela Merkels, dass hybride Kriegsführung offiziell Teil der russischen Militärdoktrin sei, was ebenfalls viele Leute wütend machte. 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Lassen Sie sich von Fakten leiten, nicht von Emotionen.
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0: Ein weiterer Ort, den wir in der Region von Nizhny Novgorod besuchen wollten, war das Chemiewerk Okapol. Das Unternehmen beschäftigt sich mit der Herstellung von Klebstoffen, Verträglichkeitsvermittlern, Modifikatoren und Propfpolymeren. Wenn Sie keine Ahnung haben, was das ist, ist das in Ordnung. Niemand versteht das. Vor dem Besuch wussten wir nur, dass das alles von sehr großer Wichtigkeit, schwierig herzustellen und für die Produktion von vielen, vielen Gegenständen notwendig ist. Unternehmenschef Dmitri sollte Klarheit in unser Wissen über Polymere bringen. Es war aber nicht so einfach, an ihn heranzukommen, weil uns das Passwort fehlte.
1: Wir sind jetzt bei Okapol und müssen für die Durchfahrt auf das Territorium ein Passwort angeben. Wir kennen aber kein Passwort.
0: Wir kennen das aber nicht. Hallo Vanya, die Wächterin sagt, dass wir für die Durchfahrt ein Passwort brauchen.
1: Weiß er Bescheid?
0: Nein, er fragt gleich nach. Was könnte das für ein Passwort sein? Was glaubst du?
1: Ich habe keinen blassen Schimmer. Wir müssen ein Passwort angeben, sonst dürfen wir nicht rein. Kannst du dir das vorstellen?
0: Ja.
1: So also, ja, die Jungs sind mit uns, danke. Wir haben das System gehackt.
0: Ich glaube, wir haben endlich verstanden, was Polymere sind. Stellen Sie sich vor, ich komme zu Ihnen und sage, Dmitri, ich brauche eine super leichte Stoßstange oder einen Lack, der sehr hart, aber sehr leicht zu entfernen ist.
2: Ich werde sagen, dass Sie in unser Wissenschafts- und Technologiezentrum kommen sollen, damit unsere Experten ihre Bedürfnisse als Verbraucher des Endprodukts klären. Wir werden dann die technische Aufgabe für die Herstellung des Produkts erstellen. Wenn wir über Kabel- und Drahtprodukte sprechen, muss die Isolierung bzw. der Polymerschutz elastisch genug sein. Er muss gleichzeitig fest und elektrisch isolierend sein. Und dann folgt eine Reihe weiterer Eigenschaften. Er muss hitzebeständig sein. Wir müssen also einige Komponenten hinzufügen, die ihn brennsicher machen. Und wenn wir genau wissen, was der Verbraucher will, beginnen wir mit der Auswahl des Funktionalisierungsgrades des Polymers, damit unser Kunde am Ende ein Material mit allen benötigten Eigenschaften erhält.
0: Es geht also um Hightech-Produkte, die hier hergestellt werden. Warum hören wir dann immer wieder, dass es in Russland keine Hochtechnologien gibt und dass sie kaum zu ersetzen sind? Entspricht das nicht der Wahrheit?
2: Okapol ist Teil des globalen Marktes für Verbundwerkstoffe. Weltweit werden etwa 35 Millionen Tonnen Polymere produziert. Russlands Anteil daran macht weniger als 1% aus.
0: Ein riesiges Wachstumspotenzial für russische Hersteller also.
2: Genau. Man muss dabei klar und deutlich verstehen, welche Einschränkungen es auf dem Markt gibt. Erstens fehlt es an der Technologie zur Produktion von modernen Polymerstoffen, dank der die von Natur aus inkompatible Substanzen zusammengesetzt werden können. Was ist ein Verbundmaterial? Das ist, wenn wir zum Beispiel Aluminium und ein Polymer nehmen und daraus eine Folie herstellen. Um sie herzustellen, muss man die natürlichen Eigenschaften sowohl von Aluminium als auch von dem Polymer beachten. Sie müssen zusammengesetzt werden und koexistieren können. Dafür braucht man eine Technologie für die Verbindung von inkompatiblen Stoffen. Unser Betrieb stellt gerade solche Verbindungsmaterialien her und schafft Technologien, dank denen inkompatible Stoffe zusammengesetzt werden können. Zweitens sind Fachleute erforderlich, um diese Technologien zu implementieren. Wenn wir morgen einen Klebstoff für irgendeine Branche erfinden, bedeutet es nicht, dass das Problem gelöst ist. Wir dürfen nicht einfach auf den Warenersatz setzen. Wir brauchen einen technologischen Importersatz. Eigene Technologien werden unserem Land die Souveränität garantieren. Die verhängten Sanktionen haben uns demonstriert, dass das Existenzmodell eines Rohstofflieferanten Russland nicht mehr passt. Unser Betrieb verfügt über Technologien, auf deren Basis andere Branchen ihre eigenen Technologien entwickeln könnten. Jetzt ist es wichtig, dass der Staat als eine Art Integrator fungiert.
0: Was den Importersatz betrifft, der bei uns derzeit groß angelegt durchgeführt wird, haben Sie nicht den Eindruck, dass man nur oberflächlich herangeht und die mangelnden Waren komplett zu ersetzen versucht, anstatt auf die von Ihnen angesprochene Basis zu setzen?
2: Natürlich war dieser Prozess von Anfang an oberflächlich. Als die Sanktionen eingeführt wurden und ganze Branchen die Möglichkeit verloren, importiertes Material zu erhalten, begannen natürlich alle darüber nachzudenken, wie sie in dieser Branche weiter bestehen können. Und hier gerät man vor die Wahl, entweder eine technische Umrüstung des Unternehmens vorzunehmen oder die Produktion von den betroffenen Produkten einzustellen. Es gibt aber auch eine dritte Option: nachzudenken. Die Ideologie, die zum Ergebnis führt, ist sehr einfach. Zuerst gibt es einen Gedanken, dann einen Plan, dann eine Handlung und dann ein Ergebnis.
0: Fürs Nachdenken braucht man Zeit. Wie viel Zeit haben wir, um diese neuen Technologien zu entwickeln?
2: Gott sei Dank wurde in Russland in ruhigen Zeiten, vor der Verhängung von Sanktionen, ein Sprungbrett für Technologieentwicklung geschaffen. Das Industrie- und Handelsministerium hat beschlossen, Unternehmen zu unterstützen, die Innovationstechnologien entwickeln. Einen

0: Vorsprung haben wir. Es gibt Spezialisten, die ihre Erfahrungen teilen können. Und wenn wir dieses Thema jetzt systematisch angehen, kleine und mittlere Unternehmen unterstützen, die neue Technologien vorantreiben, werden wir im nächsten Jahr einen guten Vektor bekommen. Ich bin zuversichtlich, dass die Haltung des Staates richtig ist. Die Regierung betrachtet das Problem im Komplex.
1: Kann man diese Situation als eine Chance betrachten, die uns im Endeffekt dazu bringt, dass wir ein technologisch entwickeltes Land werden? Wir haben das jahrzehntelang angestrebt, keiner traute sich jedoch anzufangen.
0: Man kann etwas anstreben und dabei nichts tun. Wie ein Scheich mal gesagt hat, gute Zeiten schaffen schwache Menschen. Schwache Menschen schaffen schwere Zeiten. Harte Zeiten schaffen starke Menschen. Ich fahre jetzt einen Mercedes. Mein Sohn fährt auch irgendein Auto. Meine Enkel werden auf Kamelen reiten. Die Situation, die sich jetzt rund um Russland gebildet hat, zeigt uns deutlich, dass Russland über eine Menge von Ressourcen verfügt, dank denen es eine große technologische Vorleistung schaffen kann, die uns einen großen Schritt nach vorne bringen wird. Bei den Ressourcen geht es unter anderem um die Arbeitsressourcen. Auch diejenigen, die im Rahmen der Berufsorientierung zu Fachkräften ausgebildet werden.
1: Wir werden Autos fahren und der Westen wird auf Kamele umsteigen.
0: Es soll allen gut gehen. Die erste Geige soll aber Russland spielen. Es hat alle Chancen dafür. Jetzt ist das Wichtigste, den Moment nicht zu verpassen und nicht nachzugeben, wenn uns jemand sagt, Leute, hört mit der Eigenproduktion auf. Wir werden euch alles Notwendige geben.
1: Ist das Risiko groß, dass China gerade das tun wird und seine Produkte anbietet, sodass wir dann davon abhängig werden?
0: Es muss ein Gleichgewicht gehalten werden, das der Staat regeln muss. Aber wenn wir jetzt all dies dem Staat allein aufbürden, damit er sich damit beschäftigt, wird es nicht funktionieren. Es gibt eine Reihe von Problemen, die zu lösen sind. Gerade deswegen müssen wir dem Staat ein Feedback geben und erzählen, wie es vor Ort aussieht. Der Staat muss diese Punkte berücksichtigen. Dann werden wir alles schaffen. Wenn jeder von uns Kooperationsbereitschaft zeigt, sich offener verhält, werden wir die Klischees loswerden. Die Mission von Staatsgremien ist hier von besonderer Bedeutung. Man muss mit der Denkweise der Menschen arbeiten.
1: Die Schlüsselwörter sind hier also Kooperation und Kommunikation.
0: Das Synergiegesetz gilt immer noch. Das Ganze ist mehr als die Summe seiner Teile.
1: Gut.
2: Ich würde noch mal formulieren, was Polymere sind.
1: Ich habe schon alles verstanden. Okay. Dmitri, sagen Sie nicht gleich nein. Also, ich habe verstanden, dass ein Polymer kein Kleber ist, der einfach so Stoffe zusammenklebt, sondern eine Komponente, die inkompatible Stoffe verbindet und sie zu einem Material macht. Richtig?
0: Sehr nah dran. Ich erzähle Ihnen etwas, was alle Diskussionen mit denen, die nicht glauben, dass sie es verstanden haben, sofort beenden wird. Das Präfix Poly bedeutet viel. Eisen hat ein bestimmtes Kristallgitter. Es ist auch stark. Wenn wir uns ein Eisenmolekül ansehen, ist es klein. Und die Polymerkette ist sehr lang. Sie kann verlängert, gestreckt, gefropft werden. Als Ergebnis erhalten wir ein räumliches Raster, das alles umfasst, was sich hier befindet. Stellen wir uns vor, wir hätten alles in diesem Büro mit solch einem Raster bedeckt. Selbst bei einem starken Orkan würde ich in nichts auseinanderfliegen, weil dieses aus Polymer gebildete Raster alles im Raum festhalten würde. Das ist ein anschauliches Beispiel für ein Verbundmaterial, das aus Gummi, einer bestimmten Polymerzusammensetzung für die Bindung der Komponenten besteht, sowie unbedingt einen Metallkörper und einen Filamentkörper beinhaltet. All dies muss zusammen existieren. Ein Polymer bildet also ein räumliches Gitter, das alles festhalten kann. Klar?
1: Klar. Klar.
0: Zur Zeit der Urmenschen lernte man zuerst Holz zu bearbeiten. Dann lernte der Mensch Steine zu bearbeiten. Das Steinzeitalter begann. Dann gab es eine lange Ära der Metallurgie, als viele Dinge aus Metall gefertigt wurden. Die Ära der Metallurgie ging Ende des 20. Jahrhunderts zu Ende und die Ära der Polymere kam. Und eines der modernsten Materialien, die es überhaupt gibt, sind Polymerkomposite.
1: Sie sind also überall. Das ist das, was wir alle brauchen.
2: Du hast es überall in deiner Kleidung, in den Schuhen, im Kleid.
0: Stimmt, Polymere sind überall. Von den Schuhsohlen bis zu ihrer schönen Maniküre.
1: Nagellack, meinen Sie?
0: Das sind alles Polymere.
1: Schauen wir dann mal, wie sie hergestellt werden, wie sie hier im Betrieb hergestellt werden.
0: Gerne, gehen wir. Alle Daten über den gesamten Produktions- und Technologiekreislauf strömen in dieses Produktionsleitzentrum. Hier haben wir alles, darunter das Videoüberwachungssystem und hinter der Glasscheibe haben wir einen Serverraum.
2: Werden auch die Mitarbeiter überwacht?
0: Das auch. Wir haben eine patentierte Technologie. Das ist unsere einzigartige Entwicklung. Sie muss geschützt werden.
1: Sie haben gesagt, dass es hier zwei Stockwerke gibt und die Arbeiter auf dem ersten Stockwerk wissen nicht, was die auf dem zweiten tun.
0: Die Produktion findet auf zwei verschiedenen Stockwerken statt. Sie ist in zwei Zyklen unterteilt, was aus Sicht der Produktionstechnologie richtig ist. Damit wird auch die Sicherheit der Technologie gewährleistet. Es gibt Spezialisten, die auf einem Stockwerk arbeiten und es gibt die, die auf dem anderen tätig sind. Sie überschneiden sich nicht. Der erste Zyklus ist die Festphasensynthese. Der zweite ist die reaktive Extrusion und Kompoundierung.
2: Wir werden jetzt durch beide Stockwerke gehen. Wird das die Geheimhaltung der Technologie in keiner Weise beeinträchtigen?
0: Wir werden mit euch eine Geheimhaltungserklärung unterzeichnen.
2: Ach, okay.
1: Endlich darf man was anfassen.
0: Ja, bitteschön. So sieht unsere Produktion aus. Das sind Granulate.
1: Wofür werden sie genutzt? Sie sind unterschiedlich.
0: Alle Arten dieser Produkte machen 1-5% der Zusatzstoffe aus, die bei der Herstellung vieler nützlicher Dinge aus Polymerverbundwerkstoffen verwendet werden.
2: Jedes Polymer wird auf Bestellung gemäß den spezifischen Anforderungen des Kunden produziert, richtig?
0: Natürlich, jeder dieser Modifikatoren, jeder dieser Verträglichkeitsvermittler, jeder dieser Klebstoffe dient zur Erfüllung einer speziellen Aufgabe.
2: Ein Kunde kommt also und sagt, ich brauche was und Sie produzieren das.
0: Ein Kunde kommt und sagt, ich brauche guten Asphalt, der sich nicht verformt. Wir fragen, welches Bitumen er verwendet hat. Es muss modifiziert werden. Also geben wir dem Kunden einen Bitumenmodifikator, der den Forderungen der sogenannten EU-Standards entspricht. Der Anwendungsbereich von Polymer- und Verbundwerkstoffen ist im Moment an sich schon breit. Wir haben aber erst begonnen, sie in der russischen Wirtschaft einzusetzen. Der Bedarf steigt täglich. Wir haben also Arbeit in Hülle und Fülle.
2: Das ist gut.
0: Wir sind froh, ja.
1: Das ist ein Chemielabor.
0: Das ist eines unserer Forschungslabore, wo unsere Technologien zur Welt kommen. Wir brauchen in erster Linie einen technologischen Importersatz und nicht den von Waren. Sergej, du beschäftigst dich bereits seit einem halben Jahr mit der Entwicklung eines Bitumenproduktes, wenn ich mich nicht irre, richtig? Stellen Sie sich vor, wie viel Zeit die Forschung und Entwicklung von einem Produkt in Anspruch nehmen.
2: Setzen Kunden irgendwelche Fristen oder ist das eine kreative Tätigkeit?
0: Alle geben uns jetzt die gleichen Fristen vor. Das Produkt hätte am besten schon gestern fertig sein sollen. Die Menschen sind es gewohnt, ein traditionelles Produkt zu nutzen. Es geht hier um bestimmte Stereotypen der Denkweise. Wir kommen und sagen, dass wir bereit sind, den Produktions- und Technologiezyklus zu optimieren und nur einen Zuschlagstoff statt zwei anzubieten. Natürlich reagiert jeder Techniker skeptisch darauf. Wir geben jedoch nicht nach, führen Tests durch, zuerst im Labor, dann im Betrieb und wir kommen schließlich zu einem Kompromiss und die Leute sehen, dass diese Produkte wirklich funktionieren.
2: Man kann also sagen, dass Sie sich hier mit Alchemie beschäftigen?
0: Nein, mit Alchemie beschäftigen sich Alchemisten. Bei uns geht es um angewandte Chemie, die auf wissenschaftlichem Hintergrund basiert.
2: Passiert es, dass Sie nicht einen Auftrag realisieren, sondern selbst ein Produkt entwickeln, das dann auf den Markt kommt und gefragt ist?
0: Das Wichtigste, was wir auf den Markt gebracht haben, ist unsere Technologie. Wir warten auf Kunden, die Eigenschaften ihrer Produkte ändern wollen. Das ist eine Steuereinheit für ein gravimetrisches Dosier- und Compounding-System. Und hier sehen wir einen Kontrollknoten. Die Software ist russisch. Sie ermöglicht es uns, das System Cymatic zu umgehen, damit wir bei Kontrollknoten nicht importabhängig sind. Und das ist ein Wasserringgranulator. Hier wird die Schmelze in den sogenannten Kopf geleitet. Wenn wir uns das im Zeitlupe-Modus anschauen, wird man eine Menge Granulat sehen, das nach dem Durchlaufen der Wasserringkühlung am Ausgang zu einem Produkt wird. Dies ist das fertige Produkt, das durch einen Rütteltisch gesiebt wird und in den Lagertank gelangt, wo es anschließend verpackt wird. Das ist das fertig verpackte Produkt.
1: Und hier ist das fertige Produkt?
0: Ja, das ist ein fertig verpacktes Produkt.
2: Wofür wird konkret dieses Produkt gebraucht?
0: Dies ist ein thermoplastisches Elastomer, das in der Schuhindustrie oder bei der Herstellung von Kabel- und Drahtprodukten verwendet wird.
1: Also für die Sohle?
0: Ja.
1: Wir verließen Okapolla ein wenig hochmütig, als wären wir in das Geheimnis der Herstellung eines Zaubertranks eingeweiht worden. Eine halbe Stunde später würden wir uns wieder nicht erklären können, was Polymere genau sind. Aber das erhabene Selbstgefühl blieb. Elia freute sich allerdings mehr über die Geschenke.
2: Ich will mir die Geschenke anschauen.
1: Jetzt sofort?
2: Ja, ich will das jetzt tun. Pralinen.
1: Aus Dzerzhinsk, der Stadt hier.
2: Das ist ein Whisky, der von einem Privatunternehmer hergestellt wurde. Ein Craft Whisky ist das. Ein geräucherter Whisky.
1: Oh, wow. Wow. Ich möchte ihn auch probieren. Ich mag keinen Whisky, werde aber diesen geräucherten Whisky probieren.
2: Hier ist auch ein T-Shirt. Wenn es die Größe S haben wird, nimmst du das.
1: Nein, es sieht größer aus.
2: Okapol steht drauf. Passt das? Was meinst du? Größe L?
1: Dann ist es für dich.
2: Vielen Dank, ich liebe T-Shirts.
1: Und jetzt schau nach vorne, um nicht gegen das Auto von Mitri zu fahren, der dir das alles geschenkt hat.
2: Ja gut, die Pralinen sind für dich. Die Geschenke lassen wir hier liegen. Haben wir noch nicht entschieden, was wir morgen tun? Warum? Weil wir selbst nicht wissen, was auf uns zukommt. Alles ändert sich so schnell. Der Tacho zeigt, dass wir bereits 1500 Kilometer zurückgelegt haben.
1: Hauptsache, der Wagen macht keinen Unfug.
2: Macht der Wagen Unfug?
1: Na, ein bisschen.
2: Er hat Charakter.
1: Der Tag beim Minister und in Okapol war äußerst ereignisreich. Und unser Auto wurde so schmutzig, dass es peinlich wurde, damit weiterzufahren. Und da ich noch nie ein Auto in einer Selbstbedienungswaschanlage gewaschen habe, hat Ilja mir gezeigt, wie das geht.
2: Ich werde dir zeigen, wie man Autos wäscht. Zuerst tippst du auf Wasser.
1: Du wirst lachen, aber ich habe wirklich noch nie ein Auto selbst gewaschen.
2: Moment. Das ganze Auto ist mit Insektenresten befleckt.
1: Wasser! Ich hab's geschafft.
2: Na, jetzt geht's los. Nein!

0: Nischni Nowgorod hat uns sehr gut gefallen. Wir sind aber sehr wenig durch die Stadt gelaufen und haben beschlossen, nochmal hierher zurückzukommen. Jetzt machten wir uns aber auf den Weg nach Rязань. Für den nächsten Tag hatten wir dort einen Brauereibesuch geplant. Deswegen fuhr Ilja besonders schnell.
1: Du hast mir selbst gesagt, ich soll Gas geben.
0: Ich habe nichts dergleichen gesagt!

0: Der Donbass. Hier teilt die Frontlinie die Welt. Jenseits davon werden Häuser zu Ruinen und Kirchen zu stummen Zeugen der Tragödie.
1: Am 24. Februar 2022 fanden wir uns um 6 Uhr morgens am Kloster ein. Es gab einen Knall, eine Granate. Wir verstanden sehr genau, dass der Krieg begonnen hatte.
2: Es war wie eine Mondlandschaft. Krater neben Krater. Manchmal träume ich noch davon. Wie kann man so etwas vergessen?
3: Sie stellten Mörser auf und beschossen die Kirche. Einfach so, ohne jeglichen Grund. Nichts konnte gerettet werden.
0: Jetzt findet im Donbass eine groß angelegte Wiederherstellung der geistlichen Zentren statt. 16 orthodoxe Stätten wurden bereits wiederhergestellt.
4: Eine Kirche ist das geistliche Herz einer Stadt. Solange dieses Herz schlägt, gibt es Leben.

0: Ja, es wird ein harter Weg.
1: Die schießen wieder den ganzen Tag. Schau nur. Ein Blitz, Rauch und Qualm. Schließlich ist ein Teil des Beins weg.
0: Das Gehirn sendet ein Signal, aber das Bein ist weg. Es ist schwer natürlich.
2: Langsam, langsam.
3: Ich dachte nur, ich schlage einfach mit der Faust zu, um sie vom Himmel zu holen.
0: Ja, es schmerzt. Es ist erschütternd. Eine Gliedmaße ist abgerissen.
4: Alias, bist du am Leben?
0: Ja.
1: Mir fehlt also ein Bein? Das ist nicht tödlich.
3: Ich bin sicher, dass ich meinen Platz im Leben finden werde und eine Möglichkeit von Nutzen zu sein.
1: Das Wichtigste ist, dass man weiterlebt.
0: Alle haben es geschafft.

0: Guten Abend, Genossen. Wie Sie sicher wissen, wurden wir vor kurzem von einem Unglück heimgesucht, einem Unfall am Atomkraftwerk Tschernobyl.
1: Eine Katastrophe dieses Ausmaßes ist in der Menschheitsgeschichte beispiellos.
2: Die Menschen gingen in den Einsatz wohl wissend, was sie erwartete.
3: Das ist nicht wie im Krieg. Radioaktivität kann man nicht sehen.
2: Man verstand, dass in der Richtung, in die man rannte, die Radioaktivität hoch war.
4: Radioaktivität verlangt Respekt.
5: Man spürt es nicht, richtig? Es gibt keinen Juckreiz oder so etwas. Man fühlt nur ein wenig Schwäche, Übelkeit und Schwindel.
3: Wir taten unser Bestes. Wir schafften es durch diese Tortur, weil wir zusammenhielten.

0: Wir fahren durch den Bezirk Chojniki in Richtung des weißrussischen Sektors des Sperrgebiets. Die Anlage liegt 7 Kilometer von der weißrussischen Grenze entfernt. Die 30 Kilometer breite Zone erstreckt sich über ukrainisches und weißrussisches Territorium. Im Jahr 1986 wurde das Areal aufgegeben. Die Natur holt es sich zurück. Der Kontrollpunkt Maidan markiert die Grenze zu einem 30 Kilometer breiten Sperrgebiet. Dahinter liegt das Areal, welches im Jahr 1986 evakuiert wurde. Die Sperren und der Stacheldraht befinden sich hier seit der Evakuierung.
1: Die sowjetische Öffentlichkeit wusste am 26. April, dem Tag des Geschehens, noch nichts davon.
2: In dem Jahr kam der Frühling sehr früh. Als es losging, standen die Obstgärten in voller Blüte. Vom Fährhafen von Tschernobyl aus setzten wir über und fuhren nach Kiew. In die Hauptstadt, die große Stadt, um dort ein wenig für die Kinder einzukaufen. Nachdem wir ein paar Geschäfte besuchten, sagten die Fahrer: Lasst uns einen anderen Weg zurücknehmen, nicht durch Tschernobyl. Wir fahren über Narowlja und Pripyat. Ein Polizist in vollem Schutzanzug und mit Atemmaske stoppte uns. Er sagte: Drehen Sie um, im Atomkraftwerk gab es einen Unfall.
3: Was war also passiert? Auf der einen Seite gab es Konstruktionsmängel an den ersten Reaktoren. Der dort im Einsatz befindliche RMBK-Reaktor hatte einen sogenannten positiven Dampfblasenkoeffizient. Einfach gesagt, wenn etwas schief läuft, wenn es eine Fehlfunktion gibt, dann wird das System diese Fehlfunktion noch verschlimmern. Der zweite Faktor war menschliches Versagen. Um eine unkontrollierte Beschleunigung des Reaktors zu vermeiden, waren spezielle Kontrollstäbe eingelassen, die Neutronen aufnehmen sollten. Insgesamt 60 Tonnen davon. Aber der Reaktor wurde zu lange auf zu kleiner Last gefahren, sodass er die Reaktion kaum noch aufrechterhalten konnte. Man versuchte, den Reaktor zu beschleunigen, indem man die Stäbe herauszog. Das darf man niemals tun, aber sie taten es. Und so geriet der Reaktor außer Kontrolle. Weniger als 15 Stäbe im Reaktor zu lassen, ist verboten. Als es zu dem Unfall kam, waren es nur noch 6. Der Leistungssprung war immens. Das Wasser verwandelte sich sofort in Dampf. Als der Bediener sah, dass die Lage außer Kontrolle geriet, drückte er den Notausschalter. Das war der Tropfen, der das Fass zum Überlaufen brachte. Stellen Sie sich vor, Sie fahren in einem Auto mit hoher Geschwindigkeit über einen zugefrorenen See und Sie müssen anhalten. Was tun Sie? Sie treten auf die Bremse. Und nun stellen Sie sich vor, Sie treten voll auf die Bremse, bei hoher Geschwindigkeit auf dem Eis. So etwas Ähnliches passierte hier. Nun begann man, dieselben Stäbe, die man herausgeholt hatte, wieder hineinzufahren. Die ersten 2 Meter der Stäbe absorbieren keine Neutronen, aber sie verdrängen das Wasser, was die Lage noch schlimmer macht. Dieser Zustand dauerte 5 Sekunden. Diese 5 Sekunden führten zu einer thermischen Explosion. Massive Hitze, die sich nicht verteilen kann. Das Graphit fing Feuer und begann zu explodieren.
4: Die ersten Mannschaften, die nach den Explosionen eintrafen, waren die Feuerwehren aus Pripyat und die Werksfeuerwehr des AKW Tschernobyl. Sie arbeiteten lange auf dem Rekorddach, um den Brand zu löschen. Die Feuerwehrmänner taten alles in ihrer Macht Stehende.
3: Sie waren unglaublich schnell vor Ort. Dieses erste Feuer, von dem niemand wusste, was geschehen war oder was beschädigt wurde, nahmen sie sofort in Angriff und löschten es. Es ist eine wahre Heldengeschichte.
0: Ich persönlich schickte die Jungs, die Feuerwehrmänner, mit dem Bus nach Kiew und dann nach Moskau.
5: Es war sowohl eine Klinik als auch ein biophysikalisches Institut. Das Institut befasste sich mit dem Themenbereich der Radioaktivität. Dort arbeitete ich als Krankenschwester. Nach dem Unfall sprach es sich im Krankenhaus schnell herum, dass Verletzte zu uns unterwegs waren. Die ersten 200 Männer waren so verstrahlt, dass sie Selbststrahlung freisetzten. Sie alle wurden an der speziellen Aufnahmestelle aufgenommen und von Kopf bis Fuß rasiert. Hierüber beschwerten sie sich, aber sie gaben Ruhe, nachdem sie begriffen, worum es ging. Sie wurden dekontaminiert. Haare nehmen eine große Menge an Radioaktivität auf und setzen diese wieder frei. Wir durften nicht nach Hause gehen, ohne vorher von den Dosimetristen gemessen worden zu sein. Wenn Strahlung festgestellt wurde, musste man sich so lange waschen, bis das Dosimeter nicht mehr gepiept hat. Selbstverständlich war das furchteinflößend. Man kann es nicht sehen, man kann es nicht fühlen oder riechen.

0: Dennoch machte man sich allerlei Gedanken. Sie waren für ungefähr 2 Monate bei uns. Für jeden Einzelnen ging die Sache unterschiedlich aus. Die 28 Männer, die auf dem Friedhof Mytino liegen, starben in unserem Krankenhaus, in unserer Pflege. Die anderen wurden entlassen. Jeder mit unterschiedlichen Schädigungen, je nachdem, wie viel Strahlung man ausgesetzt war. Später wurden sie zu Kontrolluntersuchungen einbestellt. Hallo, ich bin wieder da. Das waren ganz normale zwischenmenschliche Beziehungen.
1: Unsere Einheit wurde am 26. April alarmiert. Wir wussten, dass dort Strahlung gibt. Im Büro des Kommandanten der Sondereinheit schlug das Messgerät aus. Natürlich meldeten wir das an unsere Vorgesetzten.
2: Die Anlage stand in Flammen. Hubschrauber kreisten um den Reaktor wie die Fliegen.
3: Plombe, hier 351, erfordere Erlaubnis zum Einsatz.
4: Absolute Priorität war es, den Reaktor und dessen Kern zu versiegeln, damit nichts weiter entweichen konnte.
5: Hubschrauber warfen von russischen Physikern zusammengestellte Spezialgemische ab, um die Strahlung zu unterdrücken, damit die Arbeiten zur Herstellung eines Sarkophags aufgenommen werden konnten.
4: Sie schufen eine Struktur, Bunker genannt, allgemein als Sarkophag bekannt. Es war eine Glanzleistung der Ingenieurskunst, die in Rekordzeit fertiggestellt wurde. Soweit ich weiß, brauchten sie nur 206 Tage, um die gesamte Anlage zu versiegeln. Die Reaktoreinheit, die Turbinenhalle und den ruinierten Kern selbst.
6: Bis zu 80% der Aufräumkräfte waren Reservisten des Militärs. Wir nannten sie die Partisanen.
7: Die Rekruten wurden gemäß den Regeln des Militärs eingezogen. Sie hatten Zeit, um sich auf den Einsatz im Tschernobyl-Gebiet vorzubereiten.
8: Ich wurde einer chemischen Aufklärungseinheit zugeteilt. Wir fuhren in UAS-Transportern umher. Jedem Mann wurde ein Abschnitt zum Messen gegeben. Messen und melden, hieß es. Es war keine knochenbrechende Arbeit. Wir hatten Ruhetage, Waschtage und so weiter. Es gab auch so eine Art Feldclub. Manchmal kamen die Wissenschaftler zu uns und erklärten uns, wie Radioaktivität funktioniert, damit wir uns nicht allzu große Sorgen machten. Erinnert euch an das, was ihr in der Schule gelernt habt.
9: Sie kamen an und hatten unter diesen Voraussetzungen nie gearbeitet. Also sagten wir ihnen, bleibt in Bewegung, dann kann euch nichts passieren. Das Wichtigste war, dass man nichts verschluckte. Externe Belastung ist nun ja extern. Wenn aber radioaktives Material in einen hineinkommt, dann wird es ernst. Es ist sehr schwierig, das wieder herauszubekommen. Es kann sich 30 bis 40 Jahre festsetzen.
8: Dies ist ein Personendosimeter. Es wurde an der Person getragen und zeichnete die über die Dauer des Einsatzes aufgenommene Strahlendosis auf.
4: Bei der Strahlung kommt es auf die Dosis und den Zeitraum der Belastung an. Wenn die Dosis hoch ist, dann bleibt man nicht stehen. Wenn sie niedrig ist, kann man ein wenig länger verweilen. Einfach ausgedrückt. In den ersten paar Monaten war das Limit 25 Röntgen pro Monat. Später, als die nächsten Gruppen von Aufräumern kamen, galt das Limit nicht für einen, sondern für 3 Monate. Die Einschränkungen wurden also verschärft.
6: Ich sah, wie sie Männer einsetzten, um das Dach von Block 3 zu säubern. Block 3 lag Wand an Wand mit dem zerstörten Reaktor. All die Trümmer gingen dort nieder. Dort ergab die Messung 1770. Das war eine tödliche Dosis. Dort, wo die Trümmer lagen, waren es mal 9 mal 30.
10: Beim Überflug konnte man tatsächlich die Baugruppen, die Blöcke und die Innereien sehen, wie sie verstreut umherlagen. Alles lag frei. Roboter aus Japan und Deutschland wurden gekauft.
5: Man wollte sie ferngesteuert bei verschiedenen Operationen einsetzen.
10: Die Strahlenbelastung war enorm. Zehntausende Röntgen pro Stunde. Die Elektronik fiel aus.
5: Die Roboter stellten sich als nutzlos heraus. Und wenn sie funktionierten, dauerte es sehr lange, bis sie etwas erledigten. Da war man mit einer Schaufel besser bestätigt.

0: gestellt. Die Zeit drängte, also geschah das alles nicht aus Nachlässigkeit heraus.
1: Aus Blei machten sie Schutzanzüge, 3 mm dicke Schilde, um den Rücken und wichtige Organe zu schützen. Es gab Bleibadehosen, die Soldaten nannten sie Eierkörbe. Sie trugen auch Bleihelme und gummierte Schürzen.
2: Lauf über das Dach, dann biege dort ab. Dort gibt es eine kleine Brüstung. Steig darüber und geh bis zum Ende.
3: Man durfte nur 5 bis 7 Minuten auf dem Dach bleiben. Nur Freiwillige wurden dorthin geschickt. Hier sind die Namen der ersten Männer, die hineingingen. Das 25. Chemieschutzregiment aus Sibirien. Sie waren die allerersten. Alle sagten, wer ist der Nächste? Es muss getan werden. Das Land ist in Not. Wenn ich nicht gehe, wird ein anderer gehen. Warum andere und nicht ich? Diese Einstellung war weit verbreitet.
1: Auf meinem Monitor hatte ich das komplette Dach im Blick. Ich konnte alles sehen. Und ich sagte Dinge wie, Junge, siehst du diese Graphitstäbe dort, die wie Wühlmäuse auf einem Feld herumliegen? Weg damit! Dann kam das nächste Team, hob die Stäbe auf und warf sie in Reaktor 4. Einige Brennelemente waren 1 oder 2 Meter lang. Das größte davon war ein komplettes Bündel von Brennstäben. Einer nahm es, schleppte es hinüber zu Reaktor 4 und warf es hinein. Mein Monitor flackerte. Ich dachte, das war's. Das Ding fliegt in die Luft. Mein Gott, was haben wir getan? Dann legte sich der radioaktive Staub und die Monitore wurden wieder klar. Ich rief, Hurra! Sie machten sich auf den Rückweg. Ich küsste sie. Ich hatte keine Worte. Für mich sind das wahre Helden.

0: 10 Leute brechen bei dir zu Hause ein und stellen dich an die Wand. Du bist wehrlos. Ich hielt all diese Leute für, ich weiß nicht, für Einbrecher?
1: Wir verstehen, dass die Trennung der Kinder von ihren Familien der letzte Ausweg ist. Zögern kann tödlich sein.
2: Ich hatte ein Treffen mit der Kinderschutzbeauftragten. Dann sagte sie, warum sollten wir sie ihnen umsonst geben? Als wäre ich in ein Geschäft gekommen, um sie zu kaufen.
3: Es ist ein großes Problem, dass die Sozialdienste keine Verantwortung für die unrechtmäßige Entfernung von Kindern aus Familien übernehmen.
4: Die Adoptivmutter rief mich an. Als sie erfuhr, dass wir vor Gericht gewonnen hatten, dass es für sie nicht funktioniert, sagte sie so etwas wie, wie bekomme ich mein Geld zurück? Sie geben es mir nicht zurück.

0: Wann die Parteiführung von den Geschehnissen erfuhr, ist schwer zu sagen. Hier ist einer der ersten Beschlüsse. Er datiert auf den 28. April. Ein Beschluss des Politbüros des Zentralkomitees der Kommunistischen Partei. Die Regierungskommission, Genosse Scherbina und relevante Partei- und Staatsbehörden werden gemeinsam die Implementierung von Maßnahmen zur Schadensbekämpfung fortsetzen. Sicher war das nicht die erste Entscheidung, denn die Arbeiten waren bereits im Gange. Wir wissen, dass die Evakuierung von Pripyat zu diesem Zeitpunkt bereits begonnen hatte.
1: Die Kontamination war eine der folgenreichsten und großflächigsten Konsequenzen und der Hauptgrund, warum die Menschen zu evakuieren waren. Bei der Explosion des Reaktorkerns wurde dieser freigelegt. Unter Normalbetrieb sind in einem Reaktor

Wenn nicht alle, dann zumindest die Hälfte der Elemente des Periodensystems vorhanden. Es kommt zu Transmutationen, also Kernumwandlungen verschiedener Elemente. Als alles freigelegt wurde, zerfielen die meisten dieser Elemente binnen Sekunden oder Minuten. Es gibt aber drei Elemente, die

0: Als die Physiker jedoch ihre Berechnungen durchführten, stellten sie fest, dass sehr bald mit einer weiteren erheblichen Freisetzung von Radioaktivität zu rechnen war. Unter dem Druck der Physiker wurde schließlich am Morgen des 27. April beschlossen, dass Pripyat zu evakuieren sei.
1: Zur Sicherheit der Menschen, insbesondere der Sicherheit aller Kinder, wird die Stadt vorübergehend evakuiert.
0: Den Menschen wurde gesagt, dass die Evakuierung 3 Tage dauern würde. Später beschuldigten viele Einwohner die Behörden, sie hinters Licht geführt zu haben. Die Behauptung, die Evakuierung werde nur 3 Tage dauern, sei ein Trick gewesen, um die Menschen ruhig zu halten. Das stimmt aber nicht. Das Militär dachte tatsächlich, dass die anfängliche Kontamination im Rahmen des üblichen Kernzerfalls innerhalb von 3 Tagen zurückgehen würde, wie bei einer Nuklearexplosion, und dass man das Territorium innerhalb dieses Zeitraums sozusagen hätte aufräumen können.
2: Nach den Atombombenabwürfen auf Hiroshima und Nagasaki wurde in Japan ein nationales Register geschaffen, welches über mehrere Jahrzehnte hinweg die Lebensumstände der Menschen in den betroffenen Gebieten überwachte.
3: Nun ja, in Japan wurde keine einzige Dosis gemessen. Alle Dosen wurden rekonstruiert, also geschätzt. Unsere Dosen wurden aber direkt vor Ort gemessen. Allein daraus lässt sich schließen, dass unsere Aufgabe wesentlich umfassender und komplexer war.
2: Der Unfall ereignete sich am 26. April und nur 1 oder 1,5 Monate später stellte die Führung die Aufgabe der Schaffung einer landesweiten Struktur dieser Art. Diese Arbeit wurde über mehrere Jahre hinweg fortgeführt und findet auch heute noch bis zu einem gewissen Grad innerhalb des Unionsstaates mit Weißrussland statt.
1: Allen Wohngebäuden werden heute, am 27. April, ab 14 Uhr Busse zur Verfügung gestellt.
0: Es war eine gigantische Operation. Eine gigantische logistische Operation. Wenn man von der Bürokratie redet, dem trägen Sowjetapparat, denken Sie mal darüber nach. Die Organisation und Umsetzung einer solchen Evakuierung binnen dieser kurzen Zeit ist wahrlich unvorstellbar.
1: Genossen, da ihr eure Häuser vorübergehend verlasst, vergesst bitte nicht, die Fenster zu schließen und alle Elektro- und Gasgeräte auszuschalten, sowie alle Wasserhähne zu schließen. Bitte bewahren Sie Ruhe.
4: Man läuft durch Pripyat und bekommt das Gefühl, es ist früh am Morgen, ganz früh am Morgen. Und die Regale in den Geschäften sind noch gefüllt. Eine Katze streunt herum, hier und dort ein Hund. Und dann, stellen Sie sich vor, fliegt über einem ein Hubschrauber. Nur wir waren berechtigt, uns dort aufzuhalten. Die Mitarbeiter des Sonderkommandos für Nuklearsicherheit, die Polizei und die Feuerwehr.
5: Wir befinden uns jetzt im Dorf Krasnoselje an der Grenze zum 10-Kilometer-Sperrgebiet. Hier ist die Kontamination mit Plutonium hoch. Plutonium setzt Alpha-Strahlung frei. Sogar in dieser Höhe und trotz des Abschirmeffekts des Schnees messen wir 107 Partikel pro Quadratzentimeter pro Minute. Das liegt deutlich über dem Normalwert. Während der Aufräumarbeiten zogen diese Schlepper einen Lastkahn mit Sand aus Morsur, mit dem der Reaktor zugedeckt wurde. Dies ist nun ihre finale Anlegestelle.
6: In der Zone rund um Tschernobyl, insbesondere in einem Umkreis von 5 bis 10 Kilometern, ging eine große Menge Transuranabfall nieder. Diese Elemente haben eine Halbwertszeit von bis zu 24.500 Jahren. Somit ist es unwahrscheinlich, dass jemals jemand im Umland von Tschernobyl leben wird.
0: Aber die Situation eskaliert weiter. Es gibt zunehmend Daten, die zeigen, dass sich die Situation in eine negative Richtung bewegt. Deshalb wird zu diesem Zeitpunkt die 30-Kilometer-Zone erweitert und mit der stückweisen Evakuierung der Menschen aus dieser Zone begonnen. Bis Ende Mai werden die Menschen das Sperrgebiet verlassen haben.
6: Im Jahr 1986 wurde die kontaminierte Fläche in der Ukraine auf 60.000 Quadratkilometer geschätzt. In Weißrussland waren es 240.000 Quadratkilometer, also ein 4-mal so großes Territorium, das kontaminiert war. Hauptsächlich betroffen waren Polesien und das Gebiet Gomel.
5: Dies ist ein

0: Kleines Dorf. Es hatte nur 232 Einwohner. Das Dorf besteht aus nur einer Straße und hier befinden wir uns in der Grundschule. Die Gasmaske wurde zu einem Symbol der Zone, obwohl während der Evakuierung keine Zivilisten, auch keine Kinder Masken trugen. Nur jene, die an den Aufräumarbeiten direkt vor Ort des Geschehens beteiligt waren, trugen Masken.
1: Am 1. Mai änderte sich die Windrichtung. Ich maß die Strahlung und sie lag bei 4 Milliröntgen. Ich wandte mich an den diensthabenden Offizier und den Polizeichef und sagte, meldet euch. Daraufhin wurde ich zum Gruppenleiter ernannt. Naja, die Gruppe, sie bestand aus nur 2 Leuten. Und dann die Dörfer Chamkov, Massani und Ulassi. Es ergab sich, dass die Leute nicht evakuieren wollten, weil die Umgebung dort sehr schön war. Eichen, Wiesen, Haine. Die Menschen verdienten mit Vieh ihr Geld. In jedem Haushalt gab es 2 oder 3 Kühe. All das wollten die Menschen nicht aufgeben. Also entschied man sich, den Menschen auf der Stelle Geld zu zahlen. Und als die Polizisten mit Taschen voller Geld gemeinsam mit Bankangestellten ankamen, kam Bewegung in die Sache. Die Leute begannen, ihre Kühe hinauszuführen und wurden bezahlt. Sie sahen ein, dass sie das Geld annehmen mussten. Die Situation fühlte sich an wie... Nun ja, wir pflegten zu sagen, der Tschernobyl-Unfall sei wie vor dem Krieg und nach dem Krieg. So sah es aus, denn die Leute führten ihre Kühe und Schweine heraus. Die Schweine schrien. All das wollten die Menschen nicht einfach aufgeben.
2: 40 Jahre. Es fühlt sich an, als sei es gestern gewesen. Es war eine sehr harte und herausfordernde Operation. Die psychologische Komponente spielte auch eine Rolle. Stellen Sie sich vor, wir mussten die Menschen davon überzeugen, alles hinter sich zu lassen. Das war das Erste. Und das Zweite nun, es war kein Krieg. Strahlung kann man nicht sehen.
3: Natürlich dachte die Bevölkerung an ihre Gesundheit. Alle Fragen drehten sich darum, was bedroht uns? Oder woran werden wir erkranken? In den Siedlungen war die Gefahr durch externe Strahlung gering. Die wahre Gefahr lag darin, dass radioaktive Isotope in den Körper gelangten. Durch Milch, Quark, Käse und Kefir, weil die Kühe dort grasten und das kontaminierte Gras fraßen. Und all dies wurde von den Menschen aufgenommen.
4: Sagen Sie mir die Wahrheit. Wie lange habe ich noch zu leben? Muss ich sterben oder nicht? Ich bin erst seit 5 Jahren in Rente. Sagen Sie mir, wie lange jemand unter einer solchen Strahlenbelastung leben kann.
1: Sie kamen und gaben mir einen kompletten Schnellkurs über Strahlung. Cäsium, Strontium, Kalium und Calcium aus dem Periodensystem sind monovalent. Das bedeutet, wenn der Körper einen Mangel an Kalium hat, nimmt er Cäsium auf. Fehlt ihm Calcium, nimmt er Strontium auf. Wenn der Körper über die Nahrung von diesen Elementen genug bekommt, dann ist es möglich, unter einer niedrigen Strahlenbelastung zu leben.
0: Bis 2021 lebte in diesem Dorf einer der letzten Siedler der Zone, Opa Michailo. Er hatte einen Schlaganfall, aber er hatte Handyempfang und konnte Hilfe holen. Danach zog er von hier nach Gomel. Zusammen mit Touristen besuchten wir ihn regelmäßig und schauten nach ihm.
3: Eine der Maßnahmen, um die Bevölkerung vor der Strahlung zu schützen, war die sogenannte Jodprophylaxe. Die Menschen gingen in die Apotheke und erhielten ihre Zuteilung, abhängig von der Anzahl der Familienmitglieder. Für die erste Woche oder so. Selbstverständlich kostenlos.
0: Bis Anfang Mai wurde nur die 30 Kilometer Zone evakuiert. Später ergab eine Untersuchung, dass die hohe Kontamination über das ursprünglich festgelegte 30 Kilometer Sperrgebiet weit hinausging. Insgesamt wurden 116.000 Menschen aus diesen Gebieten evakuiert. Dies ist das Siedlungsgebiet im Distrikt Dobrusch. Wir befinden uns hier 100 Kilometer vom Reaktor entfernt. Bis 1991 wurden weiterhin Umsiedlungszonen dieser Art eingerichtet. Dies ist das Fundament und der Zaun der Kirche des Erzengels Michael. Es ist ein Monument hölzerner Architektur. Um das Monument zu erhalten, wurde es im Jahr 2016 zurückgebaut und in Gomel in der Retschitzki-Straße wieder aufgebaut.
1: Wir Weißrussen kennen das Konzept vom Vaterhaus, dem Haus der Vorfahren. Wenn sich die Menschen nach ihrem kleinen Heimatland, ihrem Vaterhaus, sehnen, kommen sie manchmal hierher. Zum Beispiel kommt eine Frau und sagt, wissen Sie, ich erinnere mich, wie ich als kleines Mädchen um diese Kirche herumgerannt und hineingegangen bin. Meine Mutter erzählte mir, sie habe in dieser Kirche geheiratet und dass ich darin getauft worden sei. Wir können hierher kommen und es fühlt sich an wie damals, als ich die Kirche als Kind besuchte. So, als besuchte ich mein Dorf. Dies ist eine einzigartige Ikone. Wir nennen sie Retter von Gomel und Tschernobyl. Sie stellt den Herrn Jesus dar, wie er die Opfer der Katastrophe von Tschernobyl beschützt. Man sieht darin das Tschernobyl-Kraftwerk, wie es von einem Stern getroffen wird. Engel sind zu sehen, die das Opfer der Feuerwehrmänner annehmen, die ihr Leben als Erste gaben. Die Engel tragen ihre Seelen wie Opfergaben an den Herrn. Am unteren Rand sieht man jene, die an der Umsiedlung der Kirche von Wilewo nach Gomel beteiligt waren.
5: Die ukrainische Regierung ermordet im Donbass seit 8 Jahren ihr eigenes Volk. Es ist erstaunlich, dass die westlichen Medien nicht darüber berichten und 8 Jahre lang nicht darüber berichtet haben.
6: Ich bin seit 5 Minuten hier und in nur 5 Minuten habe ich erfahren, dass die ersten Leichen, die gefunden wurden, enthauptet waren.
5: Ist es das Risiko wert? Viel hängt davon ab, wie man diese Frage beantwortet. Man tut das alles, weil man es tun muss, weil man die Pflicht hat, es zu tun.
7: Der Informationskrieg. Fast alle unabhängigen Journalisten, die aufdeckten, dass die NATO und die USA für die Eskalation der Situation in der Ukraine zu einem militärischen Konflikt verantwortlich waren, fielen ihm zum Opfer.
6: Wir werden diesen Krieg so lange fortführen, wie wir wollen. Und wir werden bis zum letzten Ukrainer kämpfen. Genau das ist die ganze Zeit im Donbass passiert. Das sind keine Objekte, das sind Menschen. Deshalb tue ich, was ich tue. Deshalb bin ich hier.
8: Ich hatte eine glückliche Kindheit in einem friedvollen Elternhaus. Ich erinnere mich deutlich an die Worte meines Großvaters. Kinder, der Krieg kommt.
9: Mit so vielen Serben war es unmöglich, einen größeren kroatischen Staat zu errichten. Daher war der Völkermord die einzige Möglichkeit, einen solchen Staat aufzubauen. Neben der Vernichtung von Juden und Roma waren die Serben das Hauptproblem für die Kroaten.
8: Es war ein großer, sehr großer Baum. Es war das erste Mal, dass ich Menschen sah, die an dieser Pappel, an ihren Beinen herunterhingen.
10: Meine Mutter drückte mich an ihre Brust. Wenn ich daran denke, wie sie mich umarmte, mit Tränen in ihren Augen, wie sie mich ihr wegnahm. Es rührt mich auch zum Weinen.
2: Man kann die Geschichte nicht zurückdrehen. Man muss sie kennen und sich daran erinnern. Sonst wird sich die Geschichte wiederholen und die Entfremdung zwischen den Menschen wird wieder zunehmen.

0: Im ersten Jahr nach der Katastrophe wurde eine enorme Leistung erbracht. Binnen eines halben Jahres, vielleicht sogar etwas weniger, war der Reaktor versiegelt. Somit war die hauptsächliche Freigabe radioaktiver Stoffe gestoppt. Es war aber die sekundäre Kontamination, die zu einem großen Problem wurde.
1: Die 30-Kilometer-Zone wurde ebenfalls abgeriegelt. Natürlich war niemandem der Zutritt erlaubt. Warum sollte man die Menschen dort unnötigerweise traumatisieren? Jeder wusste, was er zu tun hatte. Alles war klar definiert. Jeder hatte seine Aufgabe und jeder führte sie aus. Meine Aufgabe war es, Wasser, Luft und Erde zu analysieren. Kontinuierlich überwachten wir die gesamte Lage.
2: Die Handhabung der Katastrophe von Tschernobyl passierte im laufenden Betrieb, da man mit solchen Situationen noch keine Erfahrung hatte. Sobald klar wurde, dass irgendetwas fehlte oder eine Ressource gebraucht wurde, wurde dies unverzüglich zur Verfügung gestellt.
0: Wir mussten viele neue Techniken und Verfahren entwickeln. Allgemein war es so, dass fast jede Maßnahme eine Neuheit war. Denn die Notwendigkeit einer großflächigen Eindämmung radioaktiven Staubs gab es noch nie zuvor. Gemeinsam mit dem Fachbereich Chemie der Moskauer Staatlichen Universität entwickelten wir buchstäblich innerhalb eines Monats ein neues Gemisch, welches es ermöglichte, den Boden über große Flächen hinweg dauerhaft zu stabilisieren. So haben wir die Polymere nah am Geschehen zubereitet. Wir brachten die Reaktanten und mischten die Komponenten in diesen Mischern unter freiem Himmel. Dann gossen wir die Masse in automatische Abfüllanlagen vom Typ ARS-14. Die nötige Technik war vorhanden. Damals waren Mi-26 Hubschrauber im Einsatz, von denen aus wir arbeiteten. Ähnliche Arbeiten wurden von einer auf einem Belaz-Chassis basierenden Maschine ausgeführt. Dort war ein Hydromonitor montiert. Sehen Sie mich zum Vergleich. Hier sieht man im Hintergrund den Reaktor. So haben wir die Dicke der Beschichtung auf sandigem Untergrund bemessen. Das war irgendwo im Umland von Pripyat. Das staatliche Komitee für Hydrometeorologie führte Messungen vor und nach den Anwendungen durch. Unsere Polymere reduzierten die Aerosolkontamination der Luft um 2 Größenordnungen, also um ein Hundertfaches.
3: Im Rahmen meines Einsatzes hielt ich mich in allen wichtigen Bereichen der 30-Kilometer-Zone auf. In der militärischen Spionageabwehr gibt es viele Aufgaben. Eine meiner Hauptaufgaben bestand darin, den gegnerischen Nachrichtendiensten entgegenzuwirken, die sehr daran interessiert waren, herauszufinden, was in Tschernobyl passiert war.
2: Am 29. April 1986 wurde dem Generalsekretär des Zentralkomitees der KP-DSU, Michail Gorbatschow, eine mündliche Nachricht von US-Präsident Ronald Reagan übermittelt. Die USA boten sofortige Hilfe an. Reagan wörtlich: Wir können sofort eine Gruppe von Wissenschaftlern des nuklearen Notfallunterstützungsteams entsenden, die dabei helfen könnte, die in den USA vorhandenen Ressourcen zur Gewährleistung der Reaktorsicherheit und zum Schutz der Umwelt zu koordinieren. Allerdings behandelte die Sowjetunion dieses Angebot mit Vorsicht, aus zweierlei Gründen. Auf der einen Seite sind die Nukleartechnik und die Nuklearindustrie in allen Ländern der Welt Bereiche höchster Geheimhaltung. Und die Sowjetunion wollte nicht, wie man so schön sagt, den Fuchs in den Hühnerstall lassen, indem man den USA Zugriff auf die Geheimnisse der sowjetischen Nuklearindustrie gewährte.
4: Außerdem müssen wir uns daran erinnern, in welcher Zeit dies alles geschah. Es war eine Ära der Konfrontation. Gorbatschow hatte gerade erst die Perestroika erklärt und niemand wusste so recht, was damit gemeint war. Zu dem Zeitpunkt herrschte noch immer eine harte Konfrontation zwischen den beiden Staaten. Und falls für deinen Nichtpartner etwas schiefläuft, dann tritt das in vielfältiger Weise zum Vorschein. Vieles ging vor sich. Uns wurde gesagt, dass auch Journalisten aktiv seien. Reporter kamen an, brachten Kameras auf Stativen in Stellung und sammelten an verschiedenen Stellen Informationen, um diese anschließend zu verteilen und zu zeigen, wie die Lage sei.
3: Im Laufe eines Jahres besuchten rund 40 Delegationen aus mehreren Ländern Tschernobyl. Aus den USA, England, Frankreich und Japan. Diese Delegationen bestanden stets aus Spezialisten für Nukleartechnik. Wir wussten aber auch, dass unter den Mitgliedern der Delegationen auch Nachrichtendienstler waren. Aber wir hatten die Anweisung, keine aktiven Maßnahmen zu ergreifen, niemanden festzusetzen, nichts derartiges, sondern alles lediglich zu registrieren und Meldung nach Moskau zu machen. In erster Linie waren sie daran interessiert, wie es zu dem Unfall kam, welche Ausrüstung zum Einsatz kam und was der Ablauf zur Bewältigung der Katastrophe war.

0: und natürlich auch, wie viele Leute und in welcher Funktion daran beteiligt waren. Und vieles andere mehr. Kurz gesagt, es gab nichts, an dem sie nicht interessiert waren.
1: Nun ja, sie sagten, sie bräuchten diese Informationen, um zu überprüfen, dass alles korrekt ablief, dass wir keine Lügen verbreiteten oder so etwas in der Art. Tatsächlich waren die zur Verfügung gestellten Informationen allumfassend und vollständig. Ich denke, es handelte sich auf deren Seite wohl eher um ein Element der Informationskriegsführung.
0: Während des gesamten Zeitraums kreiste ein Satellit über Tschernobyl. Wir wussten davon nichts. Bei einem Treffen mit dem Direktor des Kernkraftwerks präsentierte ein Vertreter einer amerikanischen Delegation eine Mappe mit Bildern, die von einem erdumkreisenden Satelliten gemacht wurden. Die Bildschärfe war sehr hoch. Nicht, dass wir geschockt gewesen wären, aber wir waren doch sehr überrascht.
2: Alle Welt weiß von der Katastrophe von Tschernobyl, nicht aber von weiteren Vorfällen dieser Art. Noch vor Tschernobyl kam es zum Austritt von radioaktivem Material, sowohl in den USA als auch in Großbritannien. Diesen Vorfällen wurde aber keine große Aufmerksamkeit geschenkt. Leider wurden auch die Erfahrungen im Umgang mit den betroffenen Arealen nicht weiter publik gemacht. Damals versuchten sie, all das zu vertuschen. Nehmen wir Three Mile Island zum Beispiel. Heute kann man darüber lesen, aber zum damaligen Zeitpunkt sagten die Amerikaner, dass es kein Strahlungsleck gegeben habe und dass alles sei unter Kontrolle gewesen und der Umwelt sei kein Schaden entstanden. Aber trotzdem wurde ein Meter Erdboden abgetragen und frische Erde herangeschafft. Neue Bäume und Gras wurden gepflanzt. Erst heute können wir, bis zu einem gewissen Grad, über die Ursachen, Konsequenzen und getroffenen Maßnahmen reden.
3: Die Sowjetunion zeigte sich überaus transparent. Die UdSSR stellte der IAEA das Maximum an Informationen über die Geschehnisse zur Verfügung.
2: Die Untersuchung des Unfalls wurde publik gemacht. Also kann niemand der Sowjetunion unterstellen, sie hätte etwas vorenthalten. Alles war transparent und auch die Berichte über die von der UdSSR getroffenen Maßnahmen standen der internationalen Gemeinschaft zur Verfügung. Es war aber nun einmal so, dass sich die internationalen Beziehungen zum damaligen Zeitpunkt in eine Richtung entwickelten, in der es für unsere sogenannten ausländischen Kollegen und Partner von Vorteil war, das Unglück in den Fokus zu rücken und hervorzuheben.
3: Grundsätzlich war das sowjetische politische System in der Lage, sich mit dieser Herausforderung aus organisatorischer, politischer und bürokratischer Sicht prompt auseinanderzusetzen. Aber in Bezug auf die Verbreitung von Informationen und was die Presse- und Öffentlichkeitsarbeit betraf, war die Sowjetunion schlecht vorbereitet. Informationslücken wurden natürlich sofort durch Gerüchte geschlossen, von einer Küche zur anderen, von einem Schwätzer zum nächsten. Rund um die Geschehnisse gab es eine immense Anzahl von Spekulationen. Damals kursierten Gerüchte von Millionen von Opfern. Die Unfähigkeit, konkrete und verlässliche Zahlen auf glaubwürdige Weise zu vermitteln, sorgte unter der Bevölkerung für eine Welle der Empörung.
4: Ich will, dass mein Kind lebt und gesund ist, dass das Kalzium in seinen Knochen nicht von einer reaktiven Substanz ersetzt oder daran angepasst wurde.
5: Was denken Sie? Sind Sie für oder gegen das Kraftwerk?
6: Wir werden bis zum Ende dagegen kämpfen. Wir sind dagegen.
3: Die Katastrophe von Tschernobyl versetzte der Nuklearindustrie einen schweren taktischen Schlag, da sich unter der Bevölkerung sowohl in Westeuropa als auch in der Sowjetunion eine beträchtliche Furcht vor der Atomenergie herausbildete. In der Folge wurden der Bau und der Betrieb von Kernkraftwerken gedrosselt. Nehmen wir den berüchtigten Baustopp am Kernkraftwerk Krim in der Sowjetunion. Der Bau war fast fertiggestellt und die Anlage stand kurz vor der Inbetriebnahme. Alles war vorbereitet und dennoch wurde es aufgegeben.
2: Dies ist ein Appell der Krim-Vereinigung für Ökologie und Frieden an die Weltgemeinschaft und ein Appell an die Bürger der Sowjetunion. Wie sollen wir überleben? Darum ist das Kernkraftwerk Krim so tödlich.
7: Ich bin ein entschiedener Gegner der Kernenergie, denn wie ich meine, ist die Nukleartechnik komplex und unzuverlässig. Dies führt zu Tragödien wie der Katastrophe in Tschernobyl.
8: Dies ist vor allem ein gewöhnlicher Fall von Strahlenangst, weil in den Köpfen gewöhnlicher Menschen jeder Vorfall an einem Kernreaktor mit dem Bild einer nuklearen Explosion oder mit Atomwaffen in Verbindung gebracht wird. Obwohl so etwas nicht passiert. Selbst in Tschernobyl gab es keine Nuklearexplosion. Es war eine thermische Explosion.
3: Angesichts der Situation am Atomkraftwerk Tschernobyl zogen mehrere Nationen unterschiedliche Schlüsse und schlugen ihre eigenen Wege ein.
9: Nach Tschernobyl gab Deutschland die Abkehr von der Kernenergie bekannt. Heute sind alle Kernreaktoren in Deutschland stillgelegt.
1: Was taten sie? Sie kehrten zur Kohle zurück. Und da die Stromkosten angesichts der derzeitigen Krise drastisch in die Höhe gehen, wissen sie nicht, wie sie damit umgehen sollen.
9: Wenn man natürliche Ressourcen wie beispielsweise Kohle verbrennt, produzieren die Kraftwerke radioaktive Asche. In dieser Asche sind natürliche Radionuklide konzentriert. Diese Rückstände sind, nun, es sind große Mengen. Und da sind die schädlichen Emissionen von CO2 und anderer Elemente nicht mitgezählt. Aufgrund dieser Radionuklide ist die Asche wesentlich schädlicher als ein Atomkraftwerk in Betrieb.

0: Dieses Forschungsschiff ist jetzt auf einer sehr ungewöhnlichen Mission. Es soll sich einen Monat lang mit dem Eis treiben lassen.
1: Wir arbeiten einer neuen Art von Station. Schiff und Eis, das ist unser Zuhause für die nächsten Tage, vielleicht Monate. Also macht euch bereit für die Drift.
2: Atmosphärentests der Erdoberflächenschicht, der Grenzschicht und die Ionosphäre.
0: Wir registrierten Temperatur, Salzgehalt, Druck, die Strömungsgeschwindigkeit und Richtung sowie hydrophysikalische Eigenschaften.
3: Am liebsten würde ich herumlaufen und schreien. Das Eis ist gebrochen. Da ist er. Ich sehe ihn.
4: Da vor dem Haus?
2: Auf der einen Seite waren Häuser und auf der anderen Seite die Pavillons.
0: Ich hatte keine Angst, weil ich nicht wusste, wovor.
5: Als wir in einen Laden gingen, sahen wir plötzlich direkt über unseren Köpfen eine riesige, schillernde Krone aus Nordlichtern. Da dachte ich mir, es wäre toll, Gleichgesinnte und Freunde zu finden, um mit ihnen gemeinsam auf die Jagd zu gehen.
1: Die Chinesen glauben, dass man ein Jahr lang glücklich sein wird, wenn man das Nordlicht sieht. Das ist natürlich sehr schön. Es müssen viele Faktoren zusammenkommen, damit alles passt. Und auch das Ergebnis.
6: Ich bin ein Jäger. Ich verfolge die Vorhersagen. Ich jage das Nordlicht. Ich muss es einfangen. Für uns ist es ganz normal, 200 bis 300 Kilometer aus der Stadt herauszufahren.
5: Die Gemeinschaft der Nordlichtjäger existiert, um das Glück beim Schopfe zu packen. Es ist eine Art Glücksspiel.

0: Es hat sehr wichtige Fragen aufgeworfen. Und dann? Nun, jede Gesellschaft hat diese Fragen auf ihre eigene Weise beantwortet.
1: Unsere ersten Erfahrungen mit japanischen Experten machten wir im Rahmen einer Konferenz zur Schadensbekämpfung der Katastrophe von Tschernobyl in Obninsk im Jahr 1988. An der Konferenz nahm je ein Repräsentant aus allen entwickelten Nuklearstaaten teil. Am Ende der Konferenz wurde ein runder Tisch veranstaltet. Es wurde die Frage gestellt, welchen Nutzen hat Ihnen diese Konferenz gebracht? Nun, alle sagten, dass sie etwas über die Aufräumarbeiten und die Entwicklung im Bereich der Technologie gelernt hätten. Der japanische Vertreter sagte aber in äußerst scharfem Ton, nein, diese Konferenz war für uns nicht von Nutzen. Denn das, was in Tschernobyl passiert ist, kann in Japan aufgrund der Unterschiede in der Technologie und der Verantwortung der Mitarbeiter etc. niemals passieren. Nun, 25 Jahre vergingen und dasselbe passierte in Japan. Nur dreimal so gravierend. Auf der INES-Skala der IAEA wurden die Unfälle sowohl in Tschernobyl als auch in Fukushima auf der Höchststufe 7 eingeordnet.
2: All dies wurde durch den Tsunami nur verschlimmert, der die Stromversorgung des Kraftwerks praktisch lahmlegte.
1: Natürlich war die Lage ein Notfall, eine gravierende Situation. Viele Menschen kamen bei dem Tsunami ums Leben. Aber eine Industrieanlage ist nun mal eine Industrieanlage. Sie muss irgendwie gewartet und am Laufen gehalten werden.
3: Wenige wissen, dass sich der Unfall in alten US-amerikanischen Reaktoren ereignete, die im Jahr 1970 für Japan gebaut wurden. Es waren Reaktoren der ersten Generation. In den USA gibt es nur sehr wenige Tsunamis, aber in Japan hat man damit regelmäßig zu tun. Das Projekt umfasste Notstromgeneratoren, um die Stromversorgung im Notfall sicherzustellen. Diese Dieselgeneratoren waren im Keller untergebracht, als die Welle kam. Was wurde wohl als erstes überflutet? Genau, der Keller. Die Anlage war also komplett ohne Strom. Und dann kam eins nach dem anderen. Die Anlage überhitzte und explodierte. Die Reaktorkühlung war ausgefallen.
2: In drei aktiven Bereichen und im Lager für Kernbrennstoff kam es zu einer Kernschmelze.
3: Nachdem die Notstromgeneratoren ausgefallen waren, wurden neue herangeschafft. Diese waren moderner, also passten die Anschlüsse nicht und die Anlagen konnten nicht miteinander verbunden werden. Was machten die Japaner? Sie hatten einen Vertrag über die Entwicklung passender Anschlüsse abgeschlossen und nun verschwendeten sie mehr als einen Tag mit der Bestellung passender Komponenten. Sie hätten lediglich die Kabel durchtrennen und neu verbinden müssen und der Strom wäre geflossen. Aber nein, das wäre gegen die Anweisungen gewesen. Sie verschwendeten einen ganzen Tag, weil es für eine Situation wie diese keine behördlichen Vorgaben gab.
1: Zwischen diesen beiden Unfällen liegen 25 Jahre und der Stand der Technik hat sich unterdessen stark verändert. Aber selbst mit ihrer veralteten Technik war es der Sowjetunion möglich, die Folgen des Unfalls innerhalb von 6 Monaten zu beseitigen, während es in Japan noch immer Leckagen gibt. Den modernen Robotersystemen zum Trotz. Das Problem ist, dass Wasser durch Risse nach außen dringt und in den Ozean fließt. Nun ja, in den vergangenen 15 Jahren hat man sicher einen Weg gefunden, das Problem zu lösen.
4: Die Katastrophe von Tschernobyl gab der Entwicklung von Sicherheitsmaßnahmen und dem Umgang mit radioaktivem Abfall einen wichtigen Impuls. Damals stellte sich die Frage, wie man das Gebiet und dessen Ökologie wiederherstellt.
5: Bis ins Jahr 2025 wurde für die in Weißrussland betroffenen Gebiete ein Landwiederherstellungsprogramm umgesetzt. Die verlassenen Dörfer in den Evakuierungszonen in den Bezirken Dobrusch, Vetka und Tschetscherski wurden begraben. Schweres Gerät wurde aufgefahren, ein tiefer Graben wurde geschaffen und Planierraupen schoben die Häuser hinein.
1: Dort liegt der Boden frei. Wir haben ihn ausgehoben und mit Polymer bedeckt. Das war Teil der Landwiederherstellung. Zumindest haben wir eine Kontaminierung der benachbarten Gegenden verhindert.
6: Wie heißt es so schön? Die Natur holt sich alles zurück. Früher war dies eine landwirtschaftlich genutzte Fläche, die größtenteils entwässert wurde. Dann wurde die Nutzung gestoppt, die Kanäle wurden aufgestaut, um das Wasser zurückzuhalten. Die Natur begann sich zu erholen. Einheimische Spezies kehrten zurück und in 40 Jahren haben wir im Grunde den Reichtum unserer Nationalparks und Naturschutzgebiete in Bezug auf Flora und Fauna wiedererlangt. Der Wisent, der einst hier lebte,

0: Städte wurde wieder angesiedelt. Dies ist ein Belovège Wisent. Wir begannen mit nur 16 Tieren, die hierher gebracht wurden. Heute haben wir 225 davon. Es ist eine freilaufende Herde. Das heißt, die Tiere können sich frei bewegen.
1: Wir befinden uns gerade in einem eingezäunten Gehege. Die Wisente sind gerade in ihrem Zuhause, im Wald. Der weißrussische Wisent ist das größte Säugetier in Europa. Sie wiegen bis zu einer Tonne. Das Durchschnittsgewicht liegt bei 750 bis 850 Kilogramm. Nach 9 Monaten Trächtigkeit werden Wisente geboren und nach nur 40 Minuten beginnen die Kälber mit der Herde zu rennen. Wisente sind so gut wie blind. Auf 10 bis 20 Meter können sie lediglich eine verschwommene Silhouette erkennen. Aber sie haben ein sehr gutes Gehör und einen guten Geschmackssinn.
2: Das Atomkraftwerk Tschernobyl verblieb auf der ukrainischen Seite, sodass wir unsere Technik zur Landwiederherstellung nicht weiter einsetzen konnten.
3: Zuletzt war ich dort im Herbst 1991. Im Winter 1991 zerfiel die Sowjetunion und aus politischen Gründen fuhren wir nicht mehr dorthin.
4: Der dritte Reaktorblock am Atomkraftwerk Tschernobyl lief bis 2000 weiter. Solange blieb das Kraftwerk in Betrieb.
5: Herr Präsident der Ukraine, im Einklang mit Ihrer Entscheidung ordne ich hiermit die Stilllegung des Blocks 3 des Atomkraftwerks Tschernobyl an.
6: Verstanden. Reaktor mit Notfallschlüssel 5 abschalten.
7: Ausführen.
3: Das Allrussische Wissenschaftliche Forschungs- und Entwicklungsinstitut für Energietechnologie entwickelte den Sarkophag mit einer großen Sicherheitsspanne. Wie wir sehen, hat er die Erwartungen zu 100% erfüllt. Mit der Unterstützung französischer Unternehmen wurde ein neues Gewölbe für zusätzlichen Schutz vor dem Reaktor gebaut. Es steht noch heute und erfüllt seine Aufgabe.
4: Das ist ein weiterer einzigartiger Entwurf, der bereits in Zusammenarbeit mit den Franzosen erstellt wurde. Er ist noch größer und kann mit einem der größten Fußballstadien der Welt verglichen werden.
8: Wie es so oft ist im Leben. Und jetzt werde ich vielleicht etwas Schockierendes sagen. Tschernobyl hatte einen positiven Effekt. Durch diese schreckliche Erfahrung hat die Menschheit neue technische Vorgaben entwickelt, die einen weiteren Unfall dieser Art unter allen Umständen unmöglich machen werden. Die Erkenntnis aus der Katastrophe von Tschernobyl bot den russischen Nuklearwissenschaftlern die Möglichkeit eines großen Durchbruchs beim Bau moderner Kernkraftwerke.
4: Anfangs war da eine gewisse Romantisierung. Schaut, welche Art von Energie wir in unseren Händen halten. Dann verbrannten wir uns die Finger, insbesondere mit dem Atomkraftwerk Tschernobyl, und begannen, unsere Lektionen zu lernen. Wir überdachten unsere Herangehensweise in diesen Angelegenheiten komplett. Während die Menschheit noch immer damit beschäftigt ist, diese Technologie zu zähmen, mussten wir dafür einen Preis bezahlen. Das Wichtigste ist, dass wir aus unseren Fehlern lernen konnten und diese Energie weise und sicher nutzen. Infolge der Ereignisse haben wir nicht nur all unsere Reaktoren und weitere Strukturen modernisiert und ausgebaut. Wir haben ein eigenes Zentrum, welches die Aufgabe hat, den Betrieb von Kernkraftwerken und Nuklearanlagen kontinuierlich zu überwachen. Das kann man vergleichen mit einem gesunden Mann, dem ein Doktor zur Seite gestellt wurde, der ihn ständig beobachtet und täglich alle möglichen Proben nimmt. Tagtäglich von einer gesunden Person. Das zeigt, wie gut unser Sicherheitssystem heute arbeitet. Wir sind mittlerweile so weit, die 4. Generation von Reaktoren einzuführen. Leider kommen neue Reaktorgenerationen nicht so schnell hervor wie neue iPhones. Erst jetzt erreichen wir die 4. Generation von Reaktoren weltweit. Generatoren der 2. Generation waren im Atomkraftwerk Tschernobyl im Einsatz. Derzeit werden Reaktoren der 4. Generation bereitgestellt. Diese neuen Generatoren haben Kühlelemente aus Blei. Blei brennt nicht und sammelt weniger Strahlung an. Unfälle können in jeder Anlage passieren. Aber mit den Reaktoren der 4. Generation sind sie vergleichbar mit Unfällen in einem Wärmekraftwerk. Falls etwas passieren würde, würden wir es nicht einmal erfahren. Nun ja, falls Blei irgendwo austritt, dann sollte man es einfach nicht anfassen, um sich nicht die Finger zu verbrennen. Das ist alles. Ich meine, das ist es, was derzeit umgesetzt wird. Und im Bereich dieser Technik ist Russland weltweit führend.

0: Ich bin hier, um zu versuchen, 70 Meter tief zu tauchen. Meine Freunde haben lange versucht, mich zum Tauchen unter dem Eis zu überreden. Ich mochte die Kälte nie. Ich beschloss, es auszuprobieren, nur um zu sehen, wie es sich anfühlt, im kalten Wasser zu tauchen, unter Eis. Ich will einen Meter tiefer tauchen als der Rekordhalter.
1: 3, 2, 1, los!

0: Der bedeutendste Gerichtsprozess der Weltgeschichte. Die Strafverfolgung der Kriegsverbrecher des Dritten Reiches.
1: Die sowjetische Anklage verfügt über umfangreiches Beweismaterial, das dem Gericht vorgelegt wird.
0: Innerhalb von 10 Monaten wurden genügend Beweise gesammelt, sodass heute, 80 Jahre später, niemand mehr daran zweifeln kann, dass Faschismus und Nationalsozialismus das größte Übel sind, das der menschliche Geist hervorbringen konnte. Die Hauptanklagepunkte lauteten Verbrechen gegen den Frieden, Verbrechen gegen die Menschlichkeit und Kriegsverbrechen.
2: Der Begriff Völkermord wurde nicht in das Urteil des Nürnberger Tribunals aufgenommen.
3: Im Rechtsspruch der Nürnberger Prozesse wird jedoch anerkannt, dass es einen Plan gab, die besetzten Gebiete der Sowjetunion von ihrer ursprünglichen Bevölkerung zu säubern, um sie anschließend durch Deutsche zu kolonisieren.
4: Der große Vaterländische Krieg war in der Tat ein Krieg, in dem die physische Vernichtung der Völker der UdSSR auf dem Spiel stand.

Jet 5000. Auf die Aufräumarbeiten.

0: Antiterroroperation kann und wird nicht länger als 2 bis 3 Monate dauern.
1: Sie sagen, dass hier nur Terroristen sind. Was für Terroristen? Sind wir etwa Terroristen?

0: Ich war immer stolz darauf, dass die Ukraine das einzige Land der ehemaligen Sowjetunion ist, in dem es keinen Krieg gab und in dem die Kommunisten ihre Macht friedlich abgegeben haben. Ich dachte, das würde die Ukraine einzigartig machen, dass sie anderen den Weg des Friedens weisen würde.
1: Viele Menschen in der Ukraine waren stolz darauf, dass bei uns kein Krieg ausgebrochen ist. Wie Sie wissen, gab es Krieg in Karabach, in Transnistrien, in Tadschikistan und Tschetschenien. Aber wir sind so intelligent, gerissen und schlau, wir hatten nie Krieg und werden nie Krieg haben. So etwas zu hören war merkwürdig, denn bei uns gab es dieselben Widersprüche wie überall auch. Und sie nahmen zu.
2: Dezember 2013, das letzte friedliche Jahr in der Geschichte einer vereinten Ukraine, neigt sich dem Ende zu. Die Euromaidan-Bewegung gewinnt in Kiew immer mehr an Fahrt. Die Entscheidung der Regierung, die Unterzeichnung des Assoziierungsabkommens mit der Europäischen Union auszusetzen, sorgt für Proteste.
3: Heute haben sie unsere Hoffnung gestohlen. Die Hoffnung, in einem modernen europäischen Land zu leben.
0: Zuerst fing alles als eine Art Festival auf dem Maidan an. Es sah sehr nach einem Rock'n'Roll-Musikfestival aus. Aber dann merkte ich, dass die Menschen immer aggressiver wurden. Besonders die Politiker, die auf dem Maidan auf die Bühne gingen. Sie waren zynischer. Sie haben die Leute mit Absicht provoziert.
4: Morgen marschieren wir gemeinsam voraus. Wenn das unseren Tod bedeutet, so werden wir diesen Preis zahlen. Wir werden gerecht, fair und tapfer handeln.
5: Ich bin Maxim Fadejev, ein Filmemacher aus Donetsk. Seit mehr als 7 Jahren filme ich den Krieg im Donbass, um zu zeigen, was Krieg wirklich ist. Tatsächlich hat der Maidan mein Leben stark verändert. Vor dem Krieg war ich Designer mit meiner eigenen kleinen Firma. Und jetzt produziere ich Dokumentarfilme über den Krieg.
6: Ich heiße Rodion Miroschnik. Als das alles angefangen hat, war ich der Generaldirektor der Gesellschaft für Regionalfernsehen und Rundfunk von Lugansk. Ich habe auch in der Fernsehproduktion gearbeitet. Kaum jemand im Osten der Ukraine war bereit, sein Leben für den Beitritt zur Europäischen Union zu geben. Niemand hat das auch nur in Erwägung gezogen. Dieses Streben danach, auf dem alle westlichen Studien aufgebaut sind, gab es nicht. Die Ukrainer, die mit Sehnsucht darauf warteten, endlich Teil der EU zu werden und danach strebten, gab es hier nicht. Nicht einmal ansatzweise.
5: Zuerst demonstrierten die Maidan-Demonstranten für die Integration mit der EU. Aber es sind schnell auch Nationalisten aufgetaucht, die anti-russische Slogans skandierten. Ukraine für Ukrainer. Ukraine über alles. Sie haben von Anfang an eine Revolution geplant. Sie haben sich von Anfang an darauf vorbereitet, die Regierung zu stürzen.
2: Anführer und einfache Mitglieder nationalistischer Organisationen geben zu, dass sie sich schon lange vor den Protesten in Kiew auf gewalttätige Unruhen vorbereitet haben.
4: Mein Bruder und ich traten mit 16 einer nationalistischen Organisation bei. Sie hieß damals Ukrainischer Patriot. Und seit wir 16 waren, nahmen mein Bruder und ich an pro-ukrainischen nationalistischen Aktivitäten teil. Wir fingen an, uns mehr für ukrainische Geschichte, Kultur und die ukrainische Sprache zu interessieren. Wir nahmen am Kampftraining teil und lernten Taktik, Messerkampf, Umgang mit Waffen und so weiter. Seit wir 16 waren, Also seit 2011, wurden wir aktiv auf militärische Auseinandersetzungen oder Straßenkonflikte vorbereitet.
1: Ich war Leiter der Ukrainischen Nationalen Union. Eines unserer Ziele war es, das Janukowitsch-Regime zu stürzen und die Ukraine in den Westen zu führen. Denn Russland ist unser Feind und Europa ist unser Freund. Deswegen waren wir von Anfang an gegen alle Politiker, die pro-russisch waren.
7: Moskau war für uns nie ein strategischer Partner. Es war immer unser strategischer Feind. Werft die Ketten ab und nährt die Freiheit mit dem bösen Blut der Feinde. Vergießt nicht euer eigenes Blut. Die Gebote ändern sich nie. Unsere Rebellion hat gerade erst begonnen. Richtig?
8: Слава нации! Слава нации!
6: Ein bestimmter Teil des Landes, der Westen der Ukraine, akzeptierte das bereitwillig und wurde zur treibenden Kraft hinter der Bewegung. Sie wurden zum Kern des Protests. Unterdessen hatten die Menschen im Osten, besonders im Donbass, das Gefühl, dass man sie verraten hat. Man hat uns nicht gehört. Niemanden interessierte unsere Meinung. Hier sind wir 50.000 Menschen in der Hauptstadt, auf dem Maidan. Und wir sagen euch jetzt, wie ihr leben sollt. Wir entscheiden, wo es lang geht, wer unsere Helden sind und was unsere Geschichte ist. Das rief natürlich großen Unmut hervor.
5: Es gab Meinungsverschiedenheiten, die das Volk spalteten. Aber anstatt Kompromisse zu suchen und ein vereintes, glückliches Land aufzubauen, haben die Politiker ständig Öl ins Feuer gegossen. Der Südosten der Ukraine ist eine vorwiegend industrielle Region mit engen Bindungen zu Russland, in kultureller, historischer und mentaler Hinsicht. Die Menschen sprechen hier Russisch.
6: Wir haben Geld verdient, Kohle abgebaut, Metall geschmolzen. Wir haben für einen fairen Anteil am ukrainischen Budget gekämpft, indem wir unter Beweis stellten, dass wir das Geld verdienten und das Recht hatten, darüber zu bestimmen. Wir wollten nicht, dass die Westukraine dieses Geld bekommt, das wir im Schweiße unseres Angesichts verdient hatten.
5: Ein anderer Protest in Kiew unterstützte die Regierung und wurde als Anti-Maidan bezeichnet. Diese Leute waren gegen die europäische Integration und wollten gehört werden. Es gab keinen Weg zurück, also sind sie nach Kiew gegangen und nahmen am Anti-Maidan teil. Die Leute sagten, die Industrie wird zusammenbrechen, Europa wird euch nicht aufnehmen, es wird Arbeitslosigkeit, Armut und Krieg geben. Hört auf, wenn ihr so weitermacht, bricht Krieg aus. Am Anfang versuchten Maidan- und Anti-Maidan-Demonstranten miteinander zu reden, sich gegenseitig zu überzeugen, die anderen umzustimmen. Aber ab einem gewissen Punkt ist der Konflikt so stark eskaliert, dass sie angefangen haben, sich gegenseitig zu verprügeln und gefangen zu nehmen.
0: Das Volk und die Nation wurden zynisch gegeneinander aufgehetzt. Alle tauschten zuerst argwöhnische Blicke aus. Später hatten sie einander im Visier.
1: Es gab also Konfrontationen, nicht nur mit der Polizei, sondern auch zwischen Mitgliedern verschiedener politischer Lager.
9: Куда их пускать?
8: Wir sind hier, um die Unterstützung des amerikanischen Volkes auszudrücken.
4: Die freie Welt ist an eurer Seite. Amerika ist an eurer Seite. Ich bin an eurer Seite.
5: Alle sahen, wie westliche Politiker, Botschafter und sonstige Anführer den Maidan unterstützten. Man hat Druck auf Janukowitsch ausgeübt, damit er keine Gewalt anwendet. Das hat zu einer weiteren Eskalation geführt, weil die Demonstranten sich aufgrund der westlichen Unterstützung unantastbar fühlten.
1: Die Proteste waren alles andere als friedlich, weil nicht nur Molotow-Cocktails geworfen wurden, sondern weil einzelne Kämpfer auch Metallknüppel und Ketten dabei hatten. Sie hatten sogar einen Traktor. Anders gesagt, sie provozierten absichtlich Zusammenstöße mit der Polizei.
5: Ich habe mir den ganzen Tag lang die Übertragungen aus Kiew angesehen, über Demonstranten, die gegen die Truppen des Innenministeriums und die Berkut-Sondereinheit gekämpft haben. Zu diesem Zeitpunkt war mir schon klar, dass es Krieg geben würde. Ich sagte meiner Frau, dass es Krieg geben wird und dass wir etwas tun müssen. Jedes Mal, wenn die Proteste nachließen und die Menschen anfingen, den Maidan zu verlassen, gab es eine neue Provokation. Beide Seiten schienen die Situation bewusst immer weiter anzuheizen.
9: Der Tag des Sieges ist Russlands wichtigster und heiligster Nationalfeiertag. Vor 80 Jahren, nach dem Sieg über Nazi-Deutschland, marschierten die Helden, die diesen historischen Sieg in 4 langen und brutalen Jahren errungen hatten, triumphierend über dieses Kopfsteinpflaster.
10: Kameraden der Roten Armee und der Roten Marine, Waffenbrüder, ich grüße euch und beglückwünsche euch zu eurem großen Sieg über den deutschen Imperialismus.
11: An der Parade nahmen die Soldaten von den 10 Fronten teil, an denen der große Vaterländische Krieg gewonnen wurde.
12: Mehr als 35.000 Soldaten wurden ausgewählt.
11: In der Roten Armee kämpften Angehörige aller Ethnien. Es war wichtig, die Einheit und den multinationalen Charakter des Landes hervorzuheben.
12: Diesen großartigen Menschen, diesen Helden, gedenken wir heute.
5: Nimm dein Bein weg.
13: Er trinkt nur, lass ihn.
14: In der Ecke liegt noch was. Da, schau, alles Müll. Du trägst kein Stroh?
15: Ich warte auf den Dünger.
14: Als ich erfuhr, dass meine Mutter gestorben war, sagte ich gleich, dass ich die Kinder nicht weggeben wollte.
15: Unter einem Dach mit Brüdern und Schwestern sind wir besser aufgehoben als in einem Waisenhaus.
16: Jenja nennt sie manchmal Mama. Manchmal rutscht es ihm raus und er nennt sie Mama.
14: Sie wissen, dass ich nicht ihre Mama bin, sondern ihre Schwester. Ein Kindermädchen.
17: Lautes Spielen. Der Balalaika ist ein offizieller Bestandteil der russischen Militärdoktrin.

das absurd? Ans Absurde grenzt auch die Aussage Angela Merkels, dass hybride Kriegsführung offiziell Teil der russischen Militärdoktrin sei, was ebenfalls viele Leute wütend machte. Die Doktrin wird im Internet veröffentlicht und es findet sich kein Wort davon im Netz. Lassen Sie sich von Fakten leiten, nicht von Emotionen.

0: dass der Protest nachgelassen hätte, dass die Situation festgefahren war. Sie dachten, es würde nichts mehr passieren. Und dann ereigneten sich die Zusammenstöße in der Gruschewski-Straße. Daran habe ich mich auch persönlich beteiligt. Daran habe ich auch persönlich teilgenommen. Ich stand auf den Barrikaden und habe mich auch an Zusammenstößen mit der Berkut-Polizeieinheit beteiligt. Es waren viele Leute da. Einige waren von der Nationalen Union. Es gab viele Jungs aus Charkow, die nach Kiew gekommen waren. Kurz darauf fanden dann die ersten Konfrontationen statt.
1: Der Maidan wird immer radikaler. Im gesamten Stadtzentrum von Kiew werden Barrikaden errichtet. Die Selbstverteidigungskräfte des Maidan stürmen und besetzen Regierungsgebäude. Konfrontationen mit der Polizei sind keine einfachen Zusammenstöße mehr. In den Straßen der Stadt finden regelrechte Schlachten statt. Die Demonstranten schlagen mit Eisenstangen und improvisierten Schlagstöcken zu, werfen Steine und Unmengen an Molotow-Cocktails.
2: Sie haben gesehen, dass wir keine Sklaven sind und dass sie für ihre Verbrechen bezahlt werden. Wir haben sie hier besiegt und uns heute gegen die Okkupanten gewehrt. Wir müssen auf Verstärkung warten. Sie trifft aus der ganzen Ukraine ein. Gehen wir zurück zum Maidan. Dort können sie uns nicht bezwingen. Und dort vertreibt uns nicht einmal der Teufel selbst. Und unsere Brüder, die bereits aus Dnipropetrovsk, Lwów, Krivoj Rog und Tschernobyl unterwegs sind, werden sich uns anschließen und unser Werk vollenden.
1: Der Journalist Ruslan Kozaba berichtete über die Ereignisse auf dem Maidan im Jahr 2014. Er sah mit eigenen Augen, was im Zentrum von Kiew vor sich ging und versucht noch immer zu verstehen, in wessen Interesse es war, den Maidan am Leben zu erhalten und warum.
3: Hier waren Leute, von denen wir wussten, dass sie dafür bezahlt wurden, zu kommen. Sie haben sich nicht selbst finanziert. Die Busse wurden von Oligarchen gesponsert. Einige gaben ihnen Essen oder eine Art Taschengeld. Wir nannten das Sandwich-Geld. Einige Menschen lebten hier über Monate.
0: Gewöhnliche Leute hätten das nicht organisieren können, weil sie dafür viel Geld gebraucht hätten. Natürlich haben mittelständige Unternehmen viel Geld gespendet und Oligarchen wie Poroschenko dabei auch ihren Teil geleistet.
4: Wir sind unserem Traum nur einen Schritt näher gekommen. Wir werden erst dann siegreich sein, wenn die Ukraine einen neuen Präsidenten hat. Habe ich recht?
5: Poroschenko war oft auf dem Maidan. Er hat schon damals gesagt, dass das Land einen neuen Präsidenten braucht. Ob er sich selbst gemeint hat oder nicht, weiß ich aber nicht.
4: Ruhm der Ukraine!
1: Alexander Chodakowski war einer der Kommandanten der Alpha-Einheit des ukrainischen Staatssicherheitsdienstes in Donetsk. Er wurde regelmäßig nach Kiew beordert und konnte sich ein klares Bild von den Protesten auf den Straßen der Stadt machen. Im Februar 2014 eskalierte die Situation auf dem Maidan gewaltig.
6: Als diese Operation startete, hatten sie bereits viele Regierungsgebäude in der zentralen und westlichen Ukraine besetzt, einschließlich der Gebäude der Stadtsicherheit und des Innenministeriums. Dort brachen sie in Waffendepots ein und konnten viele Waffen ergattern. Einige davon sind bestimmt irgendwie auf den Maidan gelangt. Sie hatten auch ziemlich viele Jagdwaffen. Sie waren sehr gut bewaffnet. Das war für sie überhaupt kein Problem. Sie waren alle wild entschlossen und absolut zügellos. Sie schossen auf Männer, die nichts als Schlagstöcke und bestenfalls Kanister mit Pfefferspray hatten.
0: Alles begann mit Feuerwerkskörpern. Danach fingen sie an, alle möglichen improvisierten Geräte herzustellen. Ich habe auch andere Waffen gesehen. Einige brachten Schusswaffen mit, weil auf uns geschossen wurde und natürlich mussten wir auch zurückschießen. Jeder wusste, dass es zu ernsthaften Auseinandersetzungen kommen würde. Also gab es da tatsächlich viele Waffen.

0: Die drei blutigsten Tage auf dem Maidan waren der 18., der 19. und der 20. Februar 2014. Am 18. Februar fielen die ersten Schüsse. Auf beiden Seiten wurden Menschen getötet, sowohl Demonstranten als auch Polizisten. Am 20. begann ein Blutbad. Dutzende Menschen starben und Hunderte wurden verwundet. Am 20. Februar eröffneten einige Demonstranten das Feuer auf die Polizei und töteten mehrere Menschen. Die Berkut-Spezialeinheit erwiderte das Feuer, während sie sich zurückzog. Sie haben mehrere Demonstranten erschossen. Und dann haben unbekannte Schützen Dutzende von Menschen getötet. Man weiß bis heute nicht, wer diese Schützen waren.
1: Wir werden nie die Wahrheit darüber erfahren, was wirklich passiert ist. Aber es war Brudermord. Es kämpften Ukrainer gegen Ukrainer. Euromaidan auf der einen Seite, Anti-Maidan auf der anderen Seite. Die öffentliche Ordnung fiel in sich zusammen. Sie alle hatten Waffen auf beiden Seiten. Wir haben alle gesehen, wie solche Unruhen von der amerikanischen Regierung gehandhabt wurden, die inzwischen schon fast offiziell als Strippenzieher in der Ukraine auftritt. Jede einzelne Person, die am Angriff auf das Kapitol beteiligt war. Sie alle wurden zu langen Gefängnisstrafen verurteilt. Und hier?
2: Ich lebe, ich lebe. Sascha, gehen wir. Wir brauchen Infusionssets. Komm nicht näher, wir müssen hier arbeiten. Ich brauche ein Messer und Infusionssets.
3: Um ehrlich zu sein, dachte ich, dass das eine große Kluft aufreißen würde und dass es vermutlich zu einem Bürgerkrieg kommen würde. Als das erste Blut vergossen war, da wurde mir klar, dass das nicht friedlich enden würde. Als sie anfingen, Waffen zu benutzen, wurde das offensichtlich. Unklar blieb lediglich, wo die Frontlinien verlaufen würden. In Kiew, in der Westukraine oder im Osten. Alles hing von der Situation ab und davon, was die politischen Eliten entscheiden würden.
4: Nach den gewalttätigen Ereignissen in Kiew machte Janukowitsch der Opposition Zugeständnisse und unterzeichnete eine Vereinbarung mit ihnen, an die sich aber niemand gehalten hat. Janukowitsch hatte Angst um sein Leben und floh aus dem Land. Als die Maidan-Meute an die Macht kam, hat sie zuallererst den Sonderstatus der russischen Sprache aufgehoben. Das hat den Südosten verärgert. Wir haben ganz elementare Dinge gefordert. Wir wollten nicht, dass man uns die ukrainische Sprache aufzwingt. Im Donbass wurde nie ukrainisch gesprochen. Etwa 90% der Bevölkerung sprach ausschließlich Russisch. Einige Menschen im Norden auf dem Land sprachen einen Dialekt, eine Mischung aus Ukrainisch und Russisch. Aber wir sprachen nie richtiges Ukrainisch, weder in Lugansk noch in Donetsk. Wir wollen Russisch sprechen. Wir wollen gute Beziehungen zu unseren Nachbarn und frei nach Russland reisen können. Nach Rostov, Voronesch und Belgorod. Uns wurde klar, dass Kiew unser Schicksal über unsere Köpfe hinweg entschieden hat. Sie sagten, dass sie nach Europa wollen, nicht in die Eurasische Union oder nach Russland. Sie wollten in die Europäische Union. Wir fanden die Ereignisse in Kiew sehr verstörend. Die Menschen erkannten das neue Regime in Kiew nicht an. Sie versammelten sich in Gruppen. Im Südosten benutzten sie die Taktiken des Maidan.
1: Ich habe in meiner Heimatstadt Ivano-Frankowsk gesehen, wie die Stadtverwaltung übernommen wurde. Verwaltungsgebäude wurden eingenommen und Stützpunkte des Militärs wurden blockiert, damit die Soldaten nicht nach Kiew gehen konnten, um unschuldige Bürger zu töten. Alles begann hier im Westen der Ukraine. Das, was später im Donbass passiert ist. Sie haben uns einfach nachgeahmt. Sie haben im Osten dasselbe getan wie im Westen. Nur ein paar Monate später. Das war alles. Das war nichts anderes. Der einzige Unterschied war, dass wir EU-Flaggen hatten. Aber sie hatten eine andere Mentalität. Sie schwenkten russische Flaggen.
0: In Kiew nannten sie es die Revolution der Würde. Im Südosten wurde es als ein Putsch angesehen und das neue Regime wurde nicht anerkannt. Einige griffen zu den Waffen, andere nahmen an Protesten teil.

0: Nastja, ein Angriff. Ich habe Angst, Nastja. Ich wurde getroffen, Nastja. Ich liege unter Trümmern. Nastja, hilf mir.
1: Die ersten Explosionen. Ich hörte ein Mädchen schreien. Unter den Trümmern hier liegt ein Mädchen. Bitte, holt sie raus.
2: Überall war Blut. Kinder, die bluteten und weinten und schrien.
3: Sie schrie und lief nach draußen. Dort war ein Junge, er legte seine Arme schützend um sie. Sie sagte, Mama, er hielt mich fest und küsste mich auf die Stirn.
0: Wer so etwas tut, ist die Saat des Teufels. Aber wir Russen, glauben an Gott. Wir sind Christen.
4: Es ist eine Katastrophe, eine wirkliche Katastrophe. Kein Kind sollte sterben müssen.

0: Es hieß doch, dass die Menschen auf den Maidan kamen, damit das Volk entscheiden konnte. In den Regionen hat ebenfalls das Volk entschieden. Wir sind auch Menschen und wir erkennen euch nicht an. Ihr seid Verbrecher. Ihr habt einen bewaffneten verfassungsfeindlichen Umsturz mit viel Blutvergießen und Mord durchgeführt. Janukowitschs Flucht ändert nichts daran.
1: Der russischsprachige Südosten der Ukraine weigerte sich, das Ergebnis des Putsches zu akzeptieren. In den größten Städten der Ukraine gingen die Menschen auf die Straße. Es gab Proteste in Charkow, Odessa, Mariupol und Saporoschje. In der autonomen Republik Krim brachen Massenproteste aus. Die überwiegende Mehrheit auf der Krim stimmte für die Abspaltung von der Ukraine. Und im März 2014 kehrte die Krim nach Russland zurück.
2: Die Krim war die einzige Region, in der ein Blutbad verhindert werden konnte. Jede einzelne pro-russische Bewegung wurde niedergeschlagen, außer im Donbass. In Charkow, Saporoschje, Dnipropetrovsk, Odessa, überall. Die Machthabenden benutzten Rechtsextremisten und Nationalisten, um sie zu unterdrücken.
1: Nationalistische Gruppierungen versuchen, die pro-russische Stimmung in der Bevölkerung mit Gewalt zu unterdrücken. Am 2. Mai organisieren Rechtsextremisten einen Marsch mit dem Namen »Für eine vereinte Ukraine«. Der Marsch endet in einem Blutbad.
3: Als wir erfuhren, dass in Odessa am 2. Mai ein Marsch stattfinden würde, wussten alle, was dort passieren würde. Wir wussten, dass die Dinge außer Kontrolle geraten würden, weil alle Ultras aus Charkow kommen wollten. Und nicht nur, um Fußball zu schauen. Sie wollten den Ultras in Odessa helfen, gegen den Anti-Maidan und pro-russische Kräfte zu kämpfen, gegen sogenannte Separatisten.
1: Die Nationalisten zerschlagen das Zeltlager pro-russischer Aktivisten auf dem Kulikowo-Feld. Und sie machen Jagd auf andere, die sich im nahegelegenen Gewerkschaftshaus versteckt haben.
3: Sagt den Jungs, dass hier ein Eingang ist.
4: Jungs, tut das nicht.
1: Sie haben das Gebäude in Brand gesetzt. Menschen, die aus Fenstern sprangen, um den Flammen zu entkommen, wurden am Boden von Extremisten mit Baseballschlägern totgeprügelt. 48 Menschen starben und etwa 300 wurden verletzt.
0: Es gab an diesem Tag nicht einfach nur Kämpfe in der Stadt. Das war Brandstiftung und Massenmord. Ein Gebäude der Stadtverwaltung ging in Flammen auf. Es wurde umstellt und beschossen. Die Leute warfen Molotow-Cocktails, Rohrbomben und improvisierte Sprengladungen. Die Polizei stand einfach daneben und hat zugesehen. Sie haben eine halbe Stunde lang einfach nur zugesehen, wenn nicht sogar länger. Sie haben ihre Arbeit verweigert, ihre Pflicht vernachlässigt. Warum haben sie das getan? Sie haben entweder keine Befehle erhalten Oder im Gegenteil. Sie haben Befehle erhalten, sich nicht einzumischen. Wer könnte so einen Befehl erteilt haben?
5: Wir wussten alle, dass Menschen ermordet worden waren und dass sie ihnen egal waren. Dahinter steckten ausgebildete Leute. Ein Extremist muss nicht unbedingt körperlich stark sein, aber er muss bereit sein zu töten. Er muss bereit sein, diese Grenze zu überschreiten. Einige von ihnen waren bereit, Menschen in die Ecke zu drängen, sie einzusperren und in Brand zu setzen. Es war ihnen egal, was mit diesen Menschen geschah.
2: Ich glaube nicht daran, dass die rechtsextremen Gruppen in Odessa am 2. Mai 2014 allein handelten und der ukrainische Sicherheitsdienst nichts davon wusste. Ich glaube, der ukrainische Sicherheitsdienst und die Eliten in Kiew haben das alles geplant und gelenkt. Ich glaube, das wurde bewusst getan, um die pro-russischen Sympathisanten in Odessa zu unterdrücken und in Blut zu ertränken, so dramatisch das auch klingen mag. Sie mussten dem Südosten der Ukraine zeigen, was ihn erwartet, wenn er das Regime in Kiew nicht anerkennt.

0: Das war eine Strafoperation, bei der Menschen lebendig verbrannt wurden. Um dieser Slogan, Ruhm der Ukraine. Ich will dabei einfach nur weinen und fragen, wer braucht so eine Ukraine, wo man Menschen verbrannt und dabei Ruhm der Ukraine ruft.
1: Am Abend, als wir die Nachrichten aus Odessa sahen, konnten wir das zuerst gar nicht glauben. Wir standen unter Schock. Die Leute waren weniger durch die Tatsache schockiert, dass Menschen verbrannt wurden, als durch die Reaktion der ukrainischen Gesellschaft darauf. Stellen Sie sich diese Szene vor. Die Krankenwagen haben noch nicht einmal die Toten und Verwundeten weggebracht. Aber die Ukrainer waren bereits vor Ort und haben die Nationalhymne gesungen und Ukraine, Ukraine und Tod den Feinden gerufen.
2: Die Ereignisse in Odessa haben eindeutig gezeigt, wie die Unterstützer des Maidan handeln und dass ihnen jedes Mittel recht war. Mein Ziel war es, die Menschen davor zu warnen, ihnen zu sagen, dass sie nicht den vollen Ernst der Lage erkannten. Morgen werden sie kommen und dieses Mal werden sie uns töten.
3: Zu diesem Zeitpunkt hatte Alexander Chodorkowski die Sondereinheit Alpha bereits verlassen. Als einer der ersten fing er damit an, Selbstverteidigungsmilizen aufzustellen.
2: Ich frage euch, sympathisiert ihr mit Russland? Und jetzt frage ich euch, wollt ihr euch von der Ukraine abspalten? Ich frage euch, wer von euch, meine Freunde, ist bereit, dafür sein Leben zu geben? Hier sind die besten Vertreter der Donetsker Gesellschaft versammelt. Ich sagte, dass wir noch nicht bereit sind. Wir mussten Kräfte und Ressourcen sammeln, um am nächsten Tag gegen diese Extremisten zu kämpfen. Als es soweit war und wir die Kontrolle über einige Gebäude übernommen und die Arbeit mit der Bevölkerung organisiert hatten, habe ich versucht, ihnen klarzumachen, was auf sie zukommt. Dass sie uns nie in Frieden lassen würden, wenn wir hier eine pro-russische Administration etablierten. Sie würden uns nie Autonomierechte zusagen und uns nie erlauben, der Ukraine in irgendeiner Weise zu widersprechen. Sie würden unseren Willen brechen wollen.
4: Das ist wahrscheinlich der Grund, weshalb der Donbass zu so einem Kipppunkt wurde. Als klar wurde, dass niemand uns zuhören wird und als der mögliche Einsatz von Waffengewalt gegen uns zur Sprache kam, gab es natürlich einige Leute, die sagten, ich pfeife drauf. Wir werden unsere Heimat verteidigen. Komme, was wolle. Mit allen Mitteln.
3: Die Miliz richtet Kontrollpunkte auf der Straße ein, um ungebetene Gäste zu empfangen.
5: Das ist die Einfahrt. Das ist die Grenze der Föderalen Republik Donetsk. Das ist unsere Zukunft. Die Zukunft des Donbass.
3: Die neue Regierung entschied sich, radikale Maidan-Aktivisten einzusetzen, um die prorussischen Regionen zu unterwerfen. Sie wurden nicht nur offiziell in Militärlagern ausgebildet, sondern auch bewaffnet. Daraufhin wurden sie in den Südosten des Landes geschickt.
1: Ab einem bestimmten Zeitpunkt begannen rechtsextreme Gruppen aus Kiew auszuschwärmen, um den Sieg des Maidan zu sichern. All diese sogenannten Maidan-Hundertschaften wurden sowohl in das ukrainische Militär als auch in das Innenministerium integriert. Sie wurden bewaffnet und ausgebildet. Reguläre Truppen der Armee wollten nicht schießen, aber die Rechtsextremisten in der Armee und im Innenministerium setzten sie unter Druck. Im Gegensatz zu den Nationalisten in Odessa, die mit Stöcken und Molotow-Cocktails bewaffnet waren, bekamen die Nationalisten im Donbass binnen einer Woche Schusswaffen und Granatwerfer. Und dann kam es zu bewaffneten Zusammenstößen in Mariupol.
3: Diese radikalen Gruppen waren auf eine solche Wendung der Ereignisse vorbereitet.
2: Als der Krieg begann, als schwere Kämpfe auf der Krim, im Donbass, in Lugansk, in Charkow und im Südosten der Ukraine ausbrachen, waren wir bereit dafür. Zumindest wussten wir, was wir tun mussten und wie wir es tun mussten. Es war nicht so, dass wir unerwartet in den Krieg hineingestolpert wären. Wir sind diesen Weg selbst gegangen, stetig, Schritt für Schritt, wie eine Guerilla-Einheit.

0: Das sind Gangs oder Banden, die legalisiert wurden, Geld, Waffen und Tarnkleidung bekommen haben und denen gesagt wurde, es ist soweit. Tut, was auch immer ihr wollt. Ihr könnt stehlen, schießen und morden. Euer Hauptziel ist es, diese Demonstranten zu vertreiben. Ihr müsst die Kontrolle über ihr Gebiet übernehmen und es plündern. Ihr könnt tun und lassen, was ihr wollt, und euch wird dafür nichts geschehen. Sie kamen an und verhielten sich entsprechend.
1: Die ersten Toten im Donbass waren Opfer der Extremisten. Bemerkenswert ist, dass drei Menschen auf einem Posten in Balbasowka mit demselben Gewehr getötet worden waren, mit dem auch Polizisten auf dem Maidan erschossen wurden. Nach der Tat stellten ukrainische Ermittler fest, dass am 20. Februar zwei Polizisten auf dem Maidan mit demselben Gewehr erschossen worden waren.
2: Der Westen versucht, Russland zu canceln. Allerdings hat er nicht bedacht, dass genau das die Menschen zusammenschweißt und für russische Unternehmen ein wahres Geschenk ist.
3: Ich schlage dir ein Abenteuer vor. Wir nehmen ein Auto aus einheimischer Produktion und fahren nach Dagestan. Auf dem Weg dorthin schauen wir bei russischen Unternehmen aller Art vorbei, um zu sehen, wie es ihnen geht.
4: Interessant, aber auch ein bisschen beängstigend.
3: Bist du etwa eine Spaßbremse? Zweifelst du etwa an der russischen Autoindustrie? Wir werden sehen. Wir müssen etwa 6000 Kilometer damit fahren. Verschwende die Milch doch nicht. Stell doch was drunter oder trink direkt raus. Was ist das da vorne?
5: Das ist unser Käseschmierroboter.
3: Socken.
4: Übrigens, Russen machen sehr gute Socken, finde ich, mit Humor.
3: Und was machen Russen schlecht? Wir können sehr gute Raketen bauen.
4: Raketen, Socken.
6: Wow. 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
7: Wirklich.
8: Leider löste diese falsche Meldung der Bild-Zeitung zwar Emotionen, aber keinen gesunden Menschenverstand aus. Doch es war Professor Bob Arnott, der gesagt hat, Sie können sich den ganzen Tag lang die Hände waschen, doch Sie werden trotzdem das Coronavirus bekommen, wenn jemand in Ihrer Nähe hustet. Lassen Sie sich von Fakten leiten, nicht von Emotionen.
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0: Wassili Prozorov, ehemals ein hochrangiger Mitarbeiter des ukrainischen Aufklärungsdienstes, der vor kurzer Zeit das Land verlassen hat, konnte einige Dokumente über die Grenze schmuggeln. Sie beweisen, dass die Anführer des Maidan-Putsches nach ihrer Machtergreifung planten, mit Gewalt gegen die rebellischen Regionen vorzugehen. Sie hatten keine Absicht, mit dem Südosten zu verhandeln.
1: Das ist ein Dokument des ukrainischen Staatssicherheitsdienstes.

0: Dienst ist. Es ist ein Schreiben, in dem einige Besonderheiten der Durchführung der ATO im Donbass beschrieben werden. Darin wird sogar im Voraus erklärt, dass zivile Opfer ein wichtiger Bestandteil der Operation sind. Darüber hinaus sollten diese zivilen Opfer als menschliche Schutzschilde der Terroristen und Separatisten präsentiert werden, die diesen Weg selbst gewählt hatten. Es war also ihre eigene Schuld, dass sie noch immer in separatistischen Regionen lebten. Es hieß, Verhandlungen mit der Bevölkerung in den Regionen Donetsk und Lugansk sind zwecklos. Sie sind wie Staub, wie Schmutz. Die Begriffe Lugkondom und Downbass wurden bereits 2014 geprägt. Es gibt nichts zu diskutieren. Sie müssen wie Vieh in einem Stall getrieben werden, sonst nichts. Wir hier sind die Gewinner in Kiew und auf dem Maidan. Wir unterstützen europäische Werte und dieser Bergarbeiterabschaum weiß nicht, was gut für ihn ist. Wir werden ihnen zeigen, wo ihr Platz ist. Sie dachten, sie würden uns alle hier innerhalb von 2 Monaten in die Knie zwingen.
1: Das Narrativ, dass die Bewohner des Donbass Opfer russischer Propaganda geworden sind, wird auf staatlicher Ebene immer lauter. Diese Sichtweise ist noch immer sehr beliebt, besonders unter den Kämpfern der nationalistischen Freiwilligenbataillone der Ukraine.
2: Man hat alle Menschen in den Regionen Lugansk und Donetsk einer Gehirnwäsche unterzogen. Alle, die sich der Gehirnwäsche widersetzt haben, sind in andere Teile der Ukraine gezogen. Aber der Gestank des Separatismus haftet teilweise immer noch an ihnen.
0: Sie dachten immer, man hätte uns einer Gehirnwäsche unterzogen und dass wir keine eigene Meinung haben können. Sie fingen an zu sagen, dass wir doch nach Russland gehen sollen. Irgendwelche Typen aus der Westukraine und Nationalisten aus Charkow sagten mir, dass ich das Land verlassen soll, das meine Vorfahren aufgebaut haben. Meine Vorfahren, die diese Fabriken gebaut und im Zweiten Weltkrieg verteidigt haben, nur um sie dann erneut wieder aufzubauen.
1: Kiew kündigt den Beginn einer Antiterroroperation im Südosten der Ukraine an. Gleichzeitig laufen auch die Kampagnen für die kommenden Wahlen an. Der Hauptkandidat für den Posten des Präsidenten ist Pjotr Poroschenko, einer der Anführer des Maidan. Bei den Debatten betont er, dass die Niederschlagung der Proteste in den Regionen nicht lange dauern wird.
3: Die Antiterroroperation kann und wird nicht länger als 2 bis 3 Monate dauern. Sie wird in wenigen Stunden beendet sein.
0: Zuerst wollte die Armee nicht kämpfen. Wir behandelten die Truppen, die gekommen waren, wie unsere Landsleute und Freunde. Wir haben ihnen Essen gegeben. Aber natürlich haben die Menschen die Kolonnen blockiert und angehalten.
3: Ich bin Oberst Alexander Nikolajewitsch Schwedz, Kommandant der ukrainischen Luftlandetruppen. Kein einziges Mal in der gesamten Geschichte der Ukraine hat auch nur ein Fallschirmjäger auf sein eigenes Volk geschossen.
1: Die ukrainischen Soldaten sind nicht von der Idee begeistert, in einen von Politikern verschuldeten Bürgerkrieg zu ziehen. Viele Soldaten verlassen ihre Stellung und lassen Waffen und Kriegsgeräte zurück. Einige schließen sich der Volksmiliz an.
4: Ich komme selbst aus Lugansk und meine Eltern, Verwandten und Freunde leben alle hier. Als wir die Nachrichten sahen, waren wir allesamt grundsätzlich gegen den Maidan und die Politiker, die nach Janukowitschs Flucht an die Macht gekommen sind. Das war wirklich ein Putsch, eine völlig illegale Machtergreifung. Natürlich waren wir dagegen. Ich habe mich entschlossen, in der Volksmiliz zu bleiben, um den Willen des Volkes zu unterstützen.

0: Am 2. Mai begannen sie auf die Leute zu schießen, die die Kolonnen blockierten. Zuvor wurden einige bewaffnete Kolonnen von der Bevölkerung angehalten und sogar entwaffnet. Aber nach dem 2. Mai gab es keine Versuche mehr, die Kolonnen aufzuhalten, weil sie nun das Feuer eröffneten mit der Absicht zu töten.
1: Die Armee geht kurz darauf zu Kampfeinsätzen über. Die ersten, die ins Visier gerieten, waren die Einwohner der Stadt Slawjansk. Beim Versuch, die Volksmiliz aus der Stadt zu vertreiben, nehmen die ukrainischen Sicherheitskräfte keine Rücksicht auf zivile Opfer. Zum ersten Mal in der modernen Geschichte der Ukraine feuert schwere Artillerie auf Wohngebiete.
2: Warum müssen friedliche Menschen leiden? Einer 30-jährigen Frau wurde durch eine Explosion ihr Arm abgerissen. Da, neben den Blumen, ist ein junger Mann gestorben. Und wofür? Sie kämpfen um Macht und sie verdienen einen Haufen Geld damit. Aber wir müssen leiden. Wie lange noch? Ich kann bei den ganzen Explosionen und Schreien nicht schlafen. Sie schießen schon wieder.
3: Es gab eine Explosion und die Schockwelle hat mich in den Flur geworfen. Ein Passant wurde getötet. Er hatte eine Verletzung am Kopf und hat ein Bein verloren. Ich hatte Angst, mich ihm zu nähern. Überall war Blut. Und dann sah ich Rauch und hörte Schreie, Kinder schrien. Überall lag Glas, ein absoluter Albtraum. In den 54 Jahren meines Lebens hatte ich nie erwartet, von unserer Regierung so behandelt zu werden.
0: Im Mai 2014 war es noch unvorstellbar, dass die ukrainische Luftwaffe Städte bombardieren könnte. Ich weiß noch, wie ich mit ein paar Soldaten zusammensaß. Das waren Artilleristen. Wir haben zusammen getrunken. Das Thema kam zufällig auf und einer von ihnen sagte: Bist du verrückt? Wie könnten wir friedliche Städte beschießen? Und nur 2 Wochen später bombardierte ein Su-25-Jagdbomber Lugansk, das Verwaltungsgebäude von Lugansk, genauer gesagt. Das war ein symbolträchtiger Moment.
4: Was, hat er etwa geschossen? Bastard.
5: Zuerst konnte es niemand glauben. Selbst Menschen, die sahen, wie die Raketen abgefeuert wurden, sagten: Siehst du, was sie gemacht haben? Was soll das? Bei den meisten Leuten setzte erst nach dem Beschuss des Verwaltungsgebäudes und des Parks Klarheit ein, als das Kampfflugzeug über den Platz flog. Und die Bäume umgeworfen wurden. Überall fielen Bäume und Blätter und ein riesiges Loch klaffte im Verwaltungsgebäude. Ein Büro wurde getroffen und Rauch kam aus den Fenstern. Wir sahen, wie ein Flugzeug davonflog. Zuerst dachte ich, das wäre Donner gewesen. Das Grollen klang wie Donner. Und dann, als mir klar wurde, was los war, rannten wir dorthin und sahen es mit unseren eigenen Augen. Vor dem Verwaltungsgebäude lagen Menschen in Lachen von Blut. Einige waren immer noch am Leben und flehten um Hilfe.

Poroschenko wurde am 7. Juni 2014 in Kiew vereidigt. Der Mann, der durch das Versprechen an die Macht kam, ein Präsident des Friedens zu sein, stellte sich als Präsident des Krieges heraus.

0: Порошенко позиционировал.
1: Порошенко stellte sich selbst als Präsident des Friedens dar. Aber in Wirklichkeit wurde er zum ukrainischen Präsidenten des Blutvergießens. Man hat ihn in der Hoffnung gewählt, dass er den Krieg beenden würde. Aber stattdessen hat er sich entschieden, den Konflikt durch Gewalt zu beenden. Poroschenko und die Maidan-Regierung hatten viele Gelegenheiten, den Krieg zu beenden. Aber sie haben sich jedes Mal für den Krieg entschieden.
2: Sanja,
3: was ist?
2: Wie viele sollen wir abfeuern?
3: 1107 maximal.

0: Batterien!
1: Geschütz zum Feuern bereit machen! Bereit! Seelen! Feuer!
2: Wo? Hier! Alle reinkommen, habe ich gesagt.
3: Bleibt nicht auf der Straße! Sascha, geh von der Straße runter! Wo sollen wir uns verstecken?
4: Nirgends. Du siehst doch, was los ist.
2: Wir sind wie...
1: Seelen! Seelen!
5: Entdeckung!
6: Sie schießen. Hol sie doch, der Teufel.
7: Wo sind die Feuerwehrleute?
8: Du siehst doch, wie viele Brände hier sind.
2: Hier leben Menschen und Kinder. Diese Stadt ist nicht leer. Hier sind kleine Kinder, nur 18 Monate alt. Was tut ihr? Ihr seid Monster. Keine Menschen. Monster.
9: Wir brauchen Frieden. Was tut ihr? Die Zivilbevölkerung stirbt. Menschen sterben. Junge Männer auf beiden Seiten. Ihr Magnaten, wacht endlich auf.

0: Heute Morgen um 4 Uhr attackierten die deutschen Streitkräfte die Grenzen der Sowjetunion.
1: Der Krieg brach aus. Alle Jungs meldeten sich zum Dienst.
2: Ich sagte, ich muss an die Front. Ich habe 3 Brüder dort. Sie waren aber bereits ums Leben gekommen.
3: Wir versorgten nicht sehr viele Wunden, hauptsächlich Frostbeulen. Sie amputierten Arme und Beine.
1: Ich erreichte das andere Ufer. Plötzlich riefen sie, runter, runter, du bist in ein Minenfeld geraten.
2: Der Funker wurde getötet, der Ladekanonier wurde ebenfalls getötet. Und dann, bumm, das war's, ich wurde bewusstlos.
3: Sie sagten Dinge wie, Schwester, geben Sie mir eine Spritze, damit ich sterben kann. Man versuchte, sie zu beruhigen. Deine Familie wartet auf dich.
2: Kolja, aber du wurdest doch getötet. Du wurdest an der Front getötet. Ich sagte, Mutter, ich bin's, Kolja, dein Sohn. Ich lebe,

0: Der Titan Prometheus glaubte an die Menschen und stellte sich auf ihre Seite. Er stahl den grausamen Göttern das Feuer und schenkte es der Menschheit. Die Götter ketteten den Titan an einen Felsen und ein riesiger Adler verspeiste jeden Tag seine Leber. Doch die Dunkelheit, in der die Menschheit zuvor umherwanderte, ist dem Licht der Flamme gewichen, die er ihr gereicht hatte.
1: Wenn wir sagen, dass wir stark sind, dass wir mutig sind, dann sollten wir uns um die weniger glücklichen Menschen kümmern, die sich nicht wehren können.
0: Es gibt immer Menschen, die so denken. Aber die tapferen Menschen, die sich trauen, die Mächtigen bloßzustellen, werden nur in Hollywood-Filmen mit Ruhm, Geld, prestigevollen Jobs und Respekt belohnt. In Wirklichkeit ist das nicht der Fall. Im echten Leben wiederholt sich auf die eine oder andere Weise immer die Tragödie des Prometheus.
1: Will ich arbeiten oder nicht? Selbst Journalisten, die die offizielle Linie unterstützen, hatten zwei Optionen. Entweder sie schweigen und schreiben das, was wir wollen, oder sie können woanders arbeiten.
0: Der US-amerikanische Journalist George Eliason berichtet seit mehr als 8 Jahren über die Ereignisse im Donbass. In den USA war er ein Bauarbeiter, doch als er in den Donbass kam, wurde ihm klar, dass er nicht einfach nur zusehen konnte.
1: Ich habe angefangen, über den Krieg im Donbass zu schreiben, weil ich wusste, was dort geplant war. Noch bevor der Maidan vorbei war, planten sie bereits eine Art Krieg im Donbass auszulösen. Wir wussten, dass der Krieg hier beginnen würde.

0: Die ukrainische Regierung ermordet im Donbass seit 8 Jahren ihr eigenes Volk. Es ist erstaunlich, dass die westlichen Medien nicht darüber berichten und 8 Jahre lang nicht darüber berichtet haben.
1: Johnny Miller ist ein Journalist aus Großbritannien.
0: Dieser Treffer hier ist vermutlich der wichtigste.
1: Er sah, wie die US-amerikanische Armee Länder des Nahen Ostens zerstörte. Und nun sieht er, wie die NATO und die USA den Donbass vernichten.
0: Ich habe in den letzten 10 Jahren über mehr als einen Krieg berichtet. Ich sah das zerstörte Libyen und berichtete aus Syrien. Ich sah, wie dieses Land zerstört wurde. Und ich befürchte, dass auch die Ukraine zerstört werden wird. Der berühmte Leitsatz, dass die NATO Russland bis zum letzten Ukrainer bekämpfen wird, scheint sich hier zu erfüllen.
2: Von Seiten der US-Regierung war Victoria Nuland für all das verantwortlich. Natürlich war da noch Biden, der dieses ganze Projekt leitete. Und wenn man sich Hillary Clinton ansieht, dann ist das nicht jemand, der kurz davor steht, ein Faschist zu werden. Sie ist bereits einer. Dasselbe gilt für Barack Obama und Joe Biden. Leider will Joe Biden das alles. Joe Biden ist ein Faschist.
3: Die Amerikaner haben insoweit etwas damit zu tun, als dass sie Teil einer atlantischen Welt sind, die sich überwiegend

0: der liberalen Demokratie, dem Kapitalismus, der Transparenz und der Rechtsstaatlichkeit verschrieben hat.
1: Das sind die Schlagworte, mit denen die Politiker des kollektiven Westens um sich werfen. Es ist die Mainstream-Botschaft, die von den meisten westlichen Medien verbreitet wird. Charles Kupchan, der von 2014 bis 2017 Sonderberater von US-Präsident Barack Obama war, konnte nichts anderes sagen. Und so sieht die US-amerikanische Demokratie in der Praxis aus.
2: Genau das ist die ganze Zeit im Donbass passiert. Das sind keine Objekte, das sind Menschen. Das sind echte Menschen. Es bricht mir das Herz und es macht mich wütend. Es macht mich wirklich wütend. Ihr eigenes Land hat sie angegriffen. Die Ukraine hat Ukraine angegriffen.
1: In der Nähe des Dorfes Verkhneschevirevka in der Volksrepublik Lugansk werden die Leichen von Zivilisten exhumiert, die von ukrainischen Strafkommandos ermordet wurden. Es gibt viele solcher Gräber an Orten, in denen die ukrainische Armee stationiert war. George Eliasson reichte wiederholt Berichte über diese Verbrechen bei europäischen und amerikanischen Medien ein.
2: Ich bin seit 5 Minuten hier. Und in nur 5 Minuten habe ich erfahren, dass die ersten Leichen, die gefunden wurden, enthauptet waren. Das waren alles Zivilisten. Wer macht so etwas mit Menschen? Armeen tun so etwas nicht. Vielleicht der IS. Und was macht man mit Organisationen wie dem IS? Was macht die Ukraine anders? Man kann diese Kriegsverbrechen nicht leugnen.
3: Donetsk brennt. Man kann überall und jederzeit getroffen werden. Hier im russisch kontrollierten Donbass gibt es keine britischen Mainstream-Journalisten. Allerdings gibt es hier im Donbass auf dieser Seite des Konflikts Themen, über die die Journalisten einfach berichten müssen. Eines ist die Tatsache, dass die ukrainische Armee schon seit 8 Jahren auf Zivilisten im Donbass schießt. Und das bis heute. Ein anderes ist, dass die Mehrheit der Menschen im Donbass das, was die Russen hier machen, unterstützen und unabhängig oder ein Teil Russlands sein wollen. Und dieser Standpunkt wird den Menschen in Großbritannien einfach nicht erklärt. Was die Briten hören, ist, dass Russland böse und die Ukraine gut ist. Russland soll viele Kriegsverbrechen begangen haben. Und das ist alles. Die meisten Menschen in Großbritannien verstehen diesen Konflikt nicht. Aber dann, was passiert dann? Das alles könnte eskalieren. Und ich befürchte, dass die NATO nicht auf Frieden und Wohlstand für die Ukraine aus ist. Ich befürchte, dass sie hier einen endlosen Krieg wollen.
1: Jeder unabhängige Journalist, der die Wahrheit über den Donbass sagt, geht ein Risiko ein. Überall.
4: Was riskieren Sie? Sie riskieren alles. Vor allem Ihr eigenes Leben.
1: Leonard Swidowsko, Journalist und künstlerischer Leiter des Luganser Fernsehens, weiß aus erster Hand, was unabhängigen Journalisten blüht, deren Ansichten von der westlichen Propaganda abweichen.
4: Jeder, der hier die Wahrheit sagt, geht ein Risiko ein. Er riskiert seine Arbeit und sein Einkommen und er riskiert, ins Gefängnis zu kommen. Er riskiert sein Leben.
1: Unabhängige Journalisten werden überall zur Zielscheibe. In der Ukraine, in ihren Heimatländern, überall dort, wo die US-amerikanischen und britischen Sicherheitsdienste sie erreichen können.
2: Das FBI leitet eine neue Verfolgung von Menschen ein, die von Russland beeinflusst sind oder die die russische Sicht der Dinge verbreiten. Das macht einen zum Staatsfeind.
4: Ich habe Russland schon immer geliebt und ich liebe Italien. Ich vermisse Italien, aber ich kann nicht zurückkehren, weil Italien momentan ein Land ohne eine souveräne Meinung ist und meine Entscheidung nicht billigt. Ich werde als ein Söldner angesehen, aber das ist nicht wahr. Ich habe nie Geld damit gemacht.
1: Andrea Palmieri ist ein Italiener aus der geschichtsträchtigen Stadt Lucca in der Toskana. Er ist Unternehmer, Antifaschist und Fußballfan. Er kämpfte 8 Jahre lang für den Donbass und unterstützt nun unabhängige Journalisten.
4: Italien steht momentan

0: an unter der Kontrolle der Vereinigten Staaten. Und solange sich die Situation nicht ändert, kann ich nicht zurückkehren.
1: Journalisten, die die Wahrheit über die Ereignisse im Donbass berichten, landen auf einer Abschussliste der ukrainischen Faschisten namens Mirotvorets. In der Ukraine können sie eingesperrt oder einfach ermordet werden. In ihren Heimatländern werden sie verhaftet, stigmatisiert und ihre Bankkonten werden gesperrt. Nationalisten aller Art drohen ihnen mit dem Tod.
2: Was die Ermordung von Darya Dugina angeht, behauptet die amerikanische Regierung zu wissen, dass die Ukrainer dahinter stecken. Die neue ukrainische Regierung.
1: Der Mord an Darya Dugina war ein Attentat. Dahinter standen die ukrainischen Sicherheitsdienste, die auf Anweisung ihrer ausländischen Kollegen handelten. Der Tod der Journalistin war nicht nur für ihren Vater, den Philosophen Alexander Dugin, ein schwerer Schlag. Er war für viele eine Tragödie. Aber nicht für die Ukraine und ihre Unterstützer in Übersee.
2: Ich höre politische Kommentatoren, die sagen, dass das gut gewesen sei. Wie hat die Ukraine das gemacht? Ist Mord für sie in Ordnung?
3: Die Ukraine versucht, mit unabhängigen Journalisten das zu tun, was sie mit dem Donbass tut: töten.
1: Oksana Chigrina, eine Journalistin der Luganskner Zeitung Respublika, kämpft seit mehr als 8 Jahren an vorderster Front im Informationskrieg. Wie die meisten Einwohner des Donbass weiß sie alles über die Verbrechen der ukrainischen Nazis in ihrer Heimat und den heldenhaften Kampf ihrer Landsleute.
3: Die primitiven Nationalisten, die die Ukraine regieren, vernichten alles, was sie nicht verstehen. Sie haben den Journalisten Busina nicht verstanden und ihn getötet.
4: Ist es das Risiko wert? Viel hängt davon ab, wie man diese Frage beantwortet. Man tut das alles, weil man es tun muss, weil man die Pflicht hat, es zu tun.
1: Sein journalistisches Pflichtgefühl hat Vittorio Nicola Rangeloni dazu bewogen, einem brutalen Informationskrieg beizutreten.
4: Das ist ein Hotel im Stadtzentrum von Donetsk, in dem viele Journalisten unterkommen. Und das ist eine Lebestock-Antipersonenmine. Die Ukraine hat in den letzten Wochen die Wohngebiete von Donetsk damit übersät.
1: Vor dem Putsch in der Ukraine lebte er in Italien. Er hat die Ereignisse auf dem Maidan nur durch Zufall mitbekommen.
4: Am 18. Februar 2014 kam ich mit dem Flugzeug aus Mailand in Kiew, der Hauptstadt der Ukraine, an. Ich wollte mir die Stadt ansehen, wurde aber unweigerlich Zeuge der Ereignisse, die sich damals auf dem Maidan abspielten. Die Revolution, der Staatsstreich. Ich habe alles mit eigenen Augen gesehen und erfahren, was die Menschen motivierte, an diesen Protesten teilzunehmen. Ich habe herausgefunden, was sie forderten. Wie sie mit falschen Hoffnungen und Versprechen getäuscht wurden. Von Menschen, die sich selbst als Verbündete und Partner inszenierten. Ich meine natürlich die Europäische Union und die USA, die gemeinsam die Proteste auf diesem Platz angeheizt haben. Und der Wechsel der politischen Führung des Landes verlief alles andere als demokratisch. Das widersprach allen Werten, die in der EU und in den USA so hochgehalten werden. Ich meine Redefreiheit, die Freiheit der Meinungsäußerung, Demokratie. All diese Worte wurden durch Kugeln einer Kalaschnikow vernichtet.

0: Als Reaktion darauf beginnen sich in der Stadt Volksmilizdivisionen zu bilden.
1: Ihnen war bewusst, dass das ganze Land in Lebensgefahr schwebte. Und ich glaube, das hat sie motiviert, sich freiwillig zu melden.
0: Das staatliche Blasorchester des Kremls bereitet sich auf einen ganz besonderen Auftritt vor. Ein Konzert ohne Publikum, zu Ehren der Gefallenen. Hier, nahe Wjasma, sind die meisten der Musiker ums Leben gekommen.
2: Es ist eine große Ehre für uns, nicht nur aufzutreten, sondern auch den Musikern Tribut zu zollen, die hier ihr Leben gaben, damit wir leben und ihre Arbeit fortsetzen können.
3: Im Frühjahr 2015 kam ich zum ersten Mal nach Lugansk und ich sah ein komplett anderes Bild als das, was in den italienischen Medien berichtet wurde.
4: Das hat Vittorio dazu bewogen, Kriegsberichterstatter zu werden, und er hat viele Konfliktgebiete im Donbass besucht. Heute ist es dort besonders gefährlich. Die ukrainische Armee macht gezielt Jagd auf Vertreter unabhängiger Medien.
3: Es ist Krieg. Und wenn man draußen im Feld arbeitet, muss man sich immer der Risiken bewusst sein, die man eingeht. Man kann unter Mörser und Artilleriebeschuss geraten, wenn man draußen im Feld arbeitet. Und es geht auch eine Gefahr von den Menschen aus, die meine Kollegen und mich als eine Bedrohung für das Kartenhaus aus Lügen ansehen, das sie errichtet haben, für die parallele Realität und Propaganda, die sie als Wahrheit verkaufen wollen.
2: Im Grunde war alles, was in den westlichen Mainstream-Medien erzählt wurde, eine komplette Lüge. Meiner Meinung nach war das, was 2013 und 2014 passiert ist, der größte hybride Informationskrieg, der jemals gegen ein Volk geführt wurde. Vermutlich in der gesamten Geschichte.
4: Janus Putkonen ist ein unabhängiger finnischer Journalist und Chefredakteur der Nachrichtenagentur Doni. Er arbeitet bereits seit 2014 im Donbass. Er weiß ganz genau, wer die Drahtzieher des Informationskrieges gegen Russland sind.
2: Die RAND Corporation, das Council on Foreign Relations, die Bilderberg-Gruppe, das Weltwirtschaftsforum und andere, sie bestimmen die Agenda, und die Mainstream-Medien sind ihre Marionetten, die diese Agenda unterstützen. Ich habe mit eigenen Augen gesehen, wie sogenannte Journalisten in den Donbass kommen, das Mikrofon in die Hand nehmen und lügen. Und sie stellen die gesamte Bevölkerung des Donbass als Terroristen dar. Ich bin auch hier im Donbass und ich frage sie, wo seht ihr hier so etwas? Und sie sagen nur, ich weiß nicht. Ich werde dafür bezahlt, dass ich das sage. Diese Strategie wurde von der RAND Corporation entwickelt.
4: Die RAND Corporation ist eine der größten Denkfabriken des Pentagon und der US-amerikanischen Geheimdienste.
2: Es gibt Dokumente, die belegen, dass das Pentagon die RAND Corporation damit beauftragt hat, eine Strategie für die Ukraine auszuarbeiten.
4: Die Online-Nachrichtenseite Before It's News hat ein Dokument mit der Kennzeichnung vertraulich veröffentlicht. Es handelt sich dabei um ein militärisches Szenario zur Vernichtung von Novorossiya. Phase 1. Der Donbass wird vollständig blockiert. Fernsehen, Internet, Zahlungs- und Telefondienste werden abgeschaltet. Industrieanlagen werden zerstört. Phase 2. Luftangriffe auf strategische Objekte, Infrastruktur und Truppenkonzentrationsgebiete. Alle möglichen verbotenen Waffen werden eingesetzt. Die männliche Bevölkerung im Alter von 13 bis 60 Jahren wird in Filtrationslager gebracht. Wer Widerstand leistet, wird an Ort und Stelle erschossen. Phase 3.

0: Einwohner, die dem Kiewer Regime gegenüber loyal eingestellt sind, können an ihre Wohnorte zurückkehren, während das Eigentum der anderen von der Regierung konfisziert wird, um es anschließend an bewährte Soldaten zu verteilen.
1: Das Verstörendste an diesem Plan der Rand Corporation, der vom gesamten Westen unterstützt wurde, ist die Errichtung eines ganzen Netzes von Konzentrationslagern für die russische Bevölkerung des Donbass.
0: Die Helden der heutigen Ukraine befolgen die Anweisungen von Rand bis ins kleinste Detail. Das ist das Nazi-Konzentrationslager Auschwitz. Und das ist ein Konzentrationslager des nationalistischen Bataillons Aidar im Dorf Polowinkino in der Volksrepublik Lugansk. Hier wurden alle Dissidenten festgehalten, brutal gefoltert und ermordet.
1: Der Großteil der russischen Bevölkerung wäre in den Konzentrationslagern geblieben, bis die russische Armee gekommen wäre, um sie zu befreien. Das war ihr Plan.
0: Als ein internationaler Skandal ausgebrochen ist, verschwand das Dokument von der Webseite der Rand Corporation und ihr Pressedienst leugnet, dass es je existiert hat. Aber das Internet vergisst nie.
1: Diese Nazi-Gruppen, einige von ihnen trugen Abzeichen mit der Aufschrift Eroberer. Und man versprach ihnen Sklaven und Land im Donbass.
2: Das ist erlaubt und das ist legal. In der Ukraine ist ein durch und durch terroristischer Staat geschaffen worden. Das wäre nicht passiert, wenn die westlichen Drahtzieher das nicht gewollt hätten.
0: Anna Soroka, Beraterin des Oberhaupts der Volksrepublik Lugansk, sammelt Beweise für die Verbrechen des Kiewer Regimes gegen die Bevölkerung des Donbass. Sie weiß, weshalb der Westen sämtliche Informationen über den Donbass zurückgehalten hat.
2: Zuerst brachen sie die Psyche des ukrainischen Volkes, indem sie Nazi-Methoden übernahmen und den Genozid zum Gesetz erhoben. Aber die Amerikaner und die Briten werden das nie zugeben. Von welcher Wahrheit reden wir also? Es kann keine Wahrheit geben.
0: In der Tat. Die Welt darf tatsächlich nichts von den Verbrechen der Ukraine und ihrer westlichen Unterstützer erfahren. Alle Informationen über den Genozid an der Bevölkerung des Donbass müssen verschwiegen werden. Diese Regel wird vom ukrainischen Präsidenten Wladimir Selenskyj befolgt. Alle Medien, die mit seiner mörderischen Politik nicht einverstanden waren, hat er aus dem Weg geräumt.
3: Es ist sehr schwierig, sich gegen die Angriffe eines Systems zu wehren, das alles tut, um zu verhindern, dass die Wahrheit die Menschen erreicht, die informiert werden wollen.
0: Wie viele andere unabhängige Journalisten landete auch Vittorio in der Datenbank von Mirotvorets, zu Deutsch Friedensstifter, die von ukrainischen Nazis betrieben wird. Ihm drohen 3 bis 8 Jahre Gefängnis oder eine schwere Strafe. Der Journalist wird auch in seinem Heimatland Italien verfolgt.
3: Die italienische Staatsanwaltschaft hat mich vieler Dinge beschuldigt, die ich nie getan habe. Es gab permanent Berichte in Tageszeitungen, Medien und im Fernsehen. Arbeiten Sie nicht mit diesem Mann, sonst droht Ihnen das gleiche Schicksal.
0: Die Wahrheit ist gefährlich. Alle werden für ihre Verbrechen gerade stehen müssen. Das ist in der Geschichte mehr als einmal passiert. Um dies zu verhindern, tun sie alles in ihrer Macht Stehende, um die Fakten über die Ereignisse in der Ukraine zu verdrehen.
4: Also die Situation in der Ukraine findet de facto in der Berichterstattung ja überhaupt nicht statt im Moment. Und zwar ganz einfach, weil die Ukraine sich auf einem Weg befindet, der konträr läuft zu dem, was hier in Deutschland, in Europa und auch in den USA
0: Der deutsche Journalist Mark Bartalmay hat 3 Jahre im Donbass verbracht. Er hat sein Leben riskiert, um viele Brennpunkte zu besuchen. Dabei hat er festgestellt, dass die Situation ganz anders ist, als sie in den westlichen Medien dargestellt wird. Sein Dokumentarfilm Ukrainian Agony löste im Westen Schockwellen aus.
4: Die Situation ist so, dass es eine deutliche Faschisierung gibt in der Ukraine. Sie bewegt sich in eine Richtung, die Europa eigentlich nicht wahrnehmen möchte, an der Europa aber auch klar mitschuld ist. Auch die USA mitschuld sind, weil sie dieses Land in diesen Zustand letztendlich mit hinein manövriert haben. Weil es, wie gesagt, war für sie eine völlige Überraschung, dass ein abendfüllender, also anderthalbstündiger Dokumentarfilm auftauchte, der die Sichtweise des Westens komplett konterkarierte. Was dann später dazu führte, dass die Gegenmaßnahmen, ich nenne es jetzt einfach mal so, die Medien dann auch hier ergriffen haben. Es gab Ermittlungsverfahren auch gegen mich. Der deutsche Inlandsgeheimdienst hat sich dann mit mir beschäftigt, das ist der Verfassungsschutz, dass ich Mitglied gewesen wäre in einer kriminellen terroristischen Vereinigung im Ausland. Und die wurden eingestellt, weil nicht nachgewiesen werden konnte, dass ich Mitglied war in einer terroristischen Vereinigung, was aber bezeichnend ist. Das heißt also, das Bild, was hier existierte im Westen, war alles, was sich dort drüben in der Ukraine, im Donbass, der entsprechenden Situation entgegengestellt hat, wurde hier als Terrorismus bezeichnet. Ich hatte also nicht mehr die Möglichkeit, wie ich es vorher getan habe, hier für Zeitungen oder auch Sender zu arbeiten. Es haben sich auch langjährige Bekannte von mir abgewandt, die in den Medien gearbeitet haben, mit denen ich wirklich Jahre gearbeitet habe, 10, 15 Jahre zum Teil, die also schon wussten, wie ich ticke, ja, welche Weltsicht ich habe. Insofern hat dieser Film schon mein Leben ziemlich stark verändert. Aber ich bereue ihn immer noch nicht.
5: Als ich in Libyen ankam, sperrte mich ein Vermittler in ein Zimmer, während ich zu Hause anrief. Mir wurde gesagt, er würde mich nicht freilassen, wenn ich kein Geld beschaffe.
6: Mitglieder der afrikanischen Mafia versprechen ihnen eine sichere und schnelle Überfahrt nach Europa. Aber sobald sie in Libyen ankommen, werden sie versklavt. Sie erreichen also nicht Europa.
5: Da es in Libyen keinen Schutz gibt, wollen wir nach Italien. Nur Italien kann uns schützen. Denn es ging um 5 Milliarden Euro öffentliche Gelder. Die Wirtschaftselite der Welt sorgt absichtlich dafür, dass diese Menschen importiert werden. Und sie werden zu Sklaven des neuen Jahrtausends.

0: Der Informationskrieg. Fast alle unabhängigen Journalisten, die aufdeckten, dass die NATO und die USA für die Eskalation der Situation in der Ukraine zu einem militärischen Konflikt verantwortlich waren, fielen ihm zum Opfer.
1: Wir sind alle Feinde des Westens. Ich kann nicht sicher zurückkehren. Es gibt keinen Weg zurück für mich. Die Bedrohungen sind real. Und ich habe bereits einige Freunde unter schrecklichen Umständen verloren. Meine Töchter sind im Ausland, meine Familie ist im Ausland. Ich habe viel geopfert. Und ich war dazu bereit. Es war mir eine Herzensangelegenheit. Meine Mutter ist eine Journalistin und sie ist eine gute Journalistin. Sie versteht, dass ich meine Pflicht tun muss. Aber ja, ich vermisse meine Töchter. Ich vermisse meine Familie, aber ich versuche, stark zu bleiben.
2: Es gibt zwei heilige Kühe in der westlichen Welt. Zum einen die Meinungsfreiheit und zum anderen die Entscheidungsfreiheit. Keine von beiden wurde jemals respektiert. Und ein Journalist, der die Wahrheit sagt, wie zum Beispiel Assange, wird in der gesamten westlichen Welt als Verbrecher angesehen.
0: Die strafrechtlichen Ermittlungen gegen Julian Assange wurden 2010 eingeleitet. Seine Webseite WikiLeaks lieferte Beweise für das, was alle schon wussten. Die US-Armee schießt auf Zivilisten, in CIA-Gefängnissen werden Menschen gefoltert und getötet, Politiker erhalten Bestechungsgelder von Militärkonzernen, der Westen hat Tausende von Kriegsverbrechen auf dem Gewissen.
3: Wir haben noch einen Kampf vor uns. Und auch dem Journalismus steht ein Kampf bevor. Ich meine, wir reden hier von Anklagen gegen die USA, die eine Bedrohung für alle Journalisten in der ganzen Welt sind.
0: Jetzt ist das Leben von Assange in Gefahr. Er ist krank und sitzt in London im Gefängnis. Sollte er an die USA ausgeliefert werden, drohen ihm 175 Jahre Haft oder die Todesstrafe. Der Journalist bleibt eine Gefahr, weil seine Webseite WikiLeaks immer noch online ist.
2: Er hat es geschafft und verdient großes Lob. Er ist ein wahrer Prometheus. Er bringt die Wahrheit wie Feuer zu den Menschen. Ich bin stolz, dass es solche Menschen gibt. Ich bin stolz, den gleichen Beruf wie er zu haben.
0: Ebenso wie andere Fernsehanstalten wurde auch das Luganska Fernsehen, bei dem Leonard Swidowsko arbeitet, mehr als einmal angegriffen.
2: Sie setzen einen Störsender aus Kanada gegen uns ein. Und sie haben einen Fernsehmast aus der Türkei besorgt, um unser Signal zu stören. Am 2. Juni 2014 gab es einen Luftangriff. Sie feuerten 26 ungelenkte Raketen ab und eröffneten das Maschinengewehrfeuer. Das geschah etwa 200 Meter von hier entfernt. Wir Journalisten, der Kameramann, war als erster vor Ort, innerhalb von 5 bis 7 Minuten. Journalisten riskieren alles. Ich kann von Igor Korneljuk erzählen, mit dem ich hier gesprochen habe, als wir auf einer Bank saßen.
0: Der russische Journalist Igor Korneljuk und sein Kameramann Anton Voloshin starben, als sie ihrer beruflichen Pflicht nachkamen.
1: Im 2014 haben Igor Korneljuk und Anton Voloshin die ersten Aufnahmen gemacht, die Welt gesehen hat. Leider sind beide hier im Donbass in der Nähe des Dorfes Metalist ums Leben gekommen.
0: Oberst Vitali Kiseljow, Deckname Kommunist, kämpfte in Lutugino, in Mariupol, am Flughafen von Lugansk und in Debaltsewo. Heute sucht Kiseljow nach den Kriegsverbrechern, die für den Tod hunderter Menschen verantwortlich sind.
1: Igor Korneljuk und Anton Voloshin zeigten, wie Milizsoldaten Frauen, Kinder und Greise aus dem Dorf Metalist evakuierten und dabei selbst zur Zielscheibe wurden.
4: Banderas Philosophie erklärt Menschen zu Helden, die ohne jede Reue bereit sind, jemanden mit maximaler, schockierender Grausamkeit zu töten.

0: Um sich die Anerkennung ihrer Kameraden und Anführer zu verdienen, müssen sie einen möglichst brutalen Mord begehen. Und der beste Feind ist ein wehrloser Feind. Wir reden also von Kriegsgefangenen oder jemanden aus einem Dorf oder einer kleinen Stadt. Etwa einer alten Frau, die kaum noch gehen kann. Dafür waren Banderas Anhänger in den 1940er Jahren und während des gesamten Krieges bekannt. Sie töteten Menschen mit Gartengeräten, mit Äxten, mit Heugabeln, mit Sensen und Grasmessern. Und heute wollen sie es ihren Großvätern gleich tun. Sie wollen diese Zeit zurückholen. Das Foltern und Töten ist also das, was sie zu Helden macht.
1: Ich war in Mariupol. Man kann jeden in Mariupol fragen und wird Geschichten über die Verbrechen des Azov-Regiments hören. Sie haben Zivilisten erschossen und als menschliche Schutzschilde benutzt. Das neonazistische Regiment Azov hat in Mariupol sehr viele Verbrechen gegen die Bevölkerung des Donbass begangen.
2: Alles ist komplett niedergebrannt. Zwischen diesen zwei Häusern stand ein Panzer, ein ukrainischer Panzer. Und im Internet hieß es, dass Russland uns beschossen habe. Russische Truppen waren nicht einmal in der Nähe.
3: Russische Truppen waren noch gar nicht hier, als wir beschossen wurden.
4: Das kann einen gesunden Menschen in den Wahnsinn treiben.
5: They took over, well, in Mariupol. And then the atrocity started.
0: Sie haben Mariupol eingenommen und dann begannen die Gräueltaten. Die oberste Führung, das sind die echten Nazis. Ich rede hier nicht von den Neonazis. Es gibt einen großen Unterschied zwischen diesen tätowierten Idioten und ihrer politischen Führung. Die echten Nationalisten tragen Krawatten. Ich habe dem Kongress Informationen über den Donbass vorgelegt. Als sie zweimal die Finanzierung wegen des Azov-Regiments gestoppt haben, war das zum Teil mein Verdienst. Darauf bin ich sehr stolz.
6: Jetzt ist alles anders. Die Mörder des Azov-Regiments sind jetzt die Nationalhelden der Ukraine. Genauso werden die Azov-Soldaten in den westlichen Medien dargestellt.
0: In den USA gibt es die USAGM. Sie kontrolliert diesen Medienkrieg. Sie haben dafür spezielle Leute unter Vertrag. Egal welches Narrativ die US-Regierung ihnen vorgibt, die BBGS befolgen es. Und sie veröffentlichen diese Informationen. Die Leiter der Fernsehanstalten in den USA müssen nur eine E-Mail senden und mindestens 1200 Rundfunkstationen und Medienplattformen werden aktiv. Und wir reden hier nicht von kleinen Medien. Wir reden von der New York Times, der Washington Post oder auch von CNN News. Das heißt, ihr müsst Folgendes sagen, das ist das Narrativ. Und CNN strahlt es dann weltweit aus. Die Ukraine wird seit 2014 in den Medien als das Opfer der Welt dargestellt. Sie war das Opfer von allem. Sogar ihr eigenes Opfer. Aber wenn es ein Opfer gibt, dann muss es immer auch einen Aggressor geben. Es kann kein Opfer ohne einen Täter geben.
7: Sie brauchen das Bild der bösen, blutrünstigen Russen in allen Medien. Die Menschen in Europa sollen nicht denken, dass wir genauso sind wie sie. Ganz normale Menschen, die täglich bombardiert werden.
6: Hauptmann Ivan Filipponenko ist ein Vertreter der Volksmiliz der LNR und er weiß ganz genau, wie ausländische Medien russische Soldaten und die Armee des Donbass darstellen.
7: Sie brauchen das Bild des Aggressors und die Ideologie des gemeinsamen Feindes. Einigkeit angesichts einer gemeinsamen Bedrohung.
1: Russische Soldaten werden zum Beispiel als Orks bezeichnet. Orks, Goblins. Das ist entmenschlichend. In der Ukraine wird außerdem eine große Menge an Propaganda verbreitet, wonach russische Soldaten Babys vergewaltigen und ukrainische Zivilisten töten. Ich wusste, dass es nur eine Frage der Zeit war, bis sie anfangen würden, russische Soldaten oder die russischsprachigen Zivilisten in der Ukraine zu töten.
0: Die Ukrainer lügen sehr viel. Sie denken sich vieles einfach selbst aus. Dabei sind sie es, die Männer, Frauen und Kinder töten. Sie wurden mehrfach brutaler Verbrechen überführt. Aber die Medien erfinden jedes Mal irgendwelche Geschichten, um Russland die Schuld zu geben. Sprechen wir nun kurz über die Massengräber, die in Izium gefunden wurden. Das ereignete sich unmittelbar, nachdem in den Medien Dokumentaraufnahmen von Kindergräbern und Leichen aufgetaucht waren.
6: Und das ist tatsächlich geschehen.
8: Wir begraben ukrainische Soldaten. Die Ukrainer haben sich geweigert, sie mitzunehmen. Deshalb begraben wir sie auf dem städtischen Friedhof.
0: Die Ukrainer haben das selbst getan. Hier ist der Beweis. Aber das Kritischste, was die Medien dazu sagen können, ist: Okay, Russland scheint nicht dafür verantwortlich zu sein.
9: Die Dämonisierung der russischen Welt in der westlichen Propaganda ist eine schreckliche Sache. Das ist sehr beängstigend. Als ich Anfang 2015 zum ersten Mal hierher gekommen bin und diese wundervollen Menschen gesehen habe, Millionen von ihnen, wurde mir das Ausmaß dieser Lüge klar. Ich war schockiert.

0: Vor dem Reichstag stehen sowjetische Kriegsberichterstatter. Und hier steht mein Vater. Dass mein Vater der bedingungslosen Kapitulation beiwohnen konnte und dann Teil der Berichterstattung über die Nürnberger Prozesse war, ist der ganze Stolz unserer Familie.
1: Es waren die westlichen Mächte, die eine politische Verurteilung der Nazi-Kriegsverbrecher anstrebten. Sie wollten Erhängungen und Erschießungen hierfür und dafür beschließen und das ohne jeden Gerichtsprozess.
2: Stalin sagte, dass wenn wir sie nicht vor Gericht stellen, man uns das als Schwäche auslegen würde.
3: Am 20. November 1945 begann der Nürnberger Prozess. Noch nie hatte es in der Geschichte etwas dergleichen gegeben. Auf der Anklagebank saß die Spitze des NS-Staats.
2: Zum ersten Mal in der Menschheitsgeschichte mussten sich Verbrecher, die sich eines ganzen Staates bemächtigt und diesen als Instrument für ihre monströsen Verbrechen missbraucht hatten, vor Gericht verantworten.
4: Das war eine Verurteilung des Nationalsozialismus, die weit über den Rahmen eines einzelnen Staates hinausging.
1: Hier wurden die Kriegsverbrecher erstmals vor Gericht gestellt. Das war ein Prozess von fundamentalem Charakter.
5: Die Völker der Erde klagten den Faschismus an.
6: Ich denke, dass Russland auf all das leider unvorbereitet war. Russland hat das Ausmaß des Informationskrieges unterschätzt. Ich würde sogar sagen, dass es gar nicht daran teilnimmt. Vielleicht waren sie so naiv zu glauben, dass die Wahrheit ans Licht kommen und für sich selbst sprechen würde, ohne dass man sie verstärken müsste und ohne zu zeigen, was wirklich passiert ist. So war die ganze Welt davon überzeugt, dass die Ukraine am 24. Februar grundlos angegriffen wurde.
7: Russland hat sich in der Tat immer gegen die Praktiken des Westens gewehrt. Millionen von Menschen wurden durch Gehirnwäsche, Repression, Einschüchterung und Mord zu etwas gezwungen, was sie nicht tun wollten. Die Mittel spielen keine Rolle. Es geht um Zwang und die Durchsetzung des eigenen Willens.
8: Und letzten Endes ist die Frage eigentlich immer, warum passiert das alles? Und da geht es nicht darum, Freiheit, Demokratie und Menschenrechte zu bringen. Das ist das, was in Farbrevolutionen in diesen Szenarien gern beschrieben wird. Sondern es geht darum, den Einfluss zu gewinnen. Es geht darum, Ressourcen zu kontrollieren, Handelswege zu kontrollieren, weil das Macht sichert, nichts anderes. Und es gibt einige Regionen, da kann man diese Kontrolle nicht so leicht erhalten. China und Russland. Und das ist zum Beispiel der Grund, weswegen es im Westen einen immer stärkeren Aufbau eines Feindbildes gibt, nämlich die bösen Chinesen und die bösen Russen. Diesen bösen Russen und vor allem personifiziert in dem bösen, bösen Putin, denen muss man irgendwie begegnen. Der Kapitalismus, er wird immer aggressiver. Und um dann Zugriff auf unabhängige, souveräne Regionen, Staaten zu bekommen, muss man zu härteren Mitteln greifen. Mittel, die bis hin zum Krieg gehen. Und Kriege kann man nur führen, wenn man seinem eigenen Volk einen Feind präsentiert. Dass im Falle einer Konfrontation der Westen genau weiß, wer sein Feind ist.
9: Es ist uns egal, wie viele Ukrainer sterben, wie viele Zivilisten, wie viele Frauen, wie viele Kinder, wie viele Soldaten. Es ist uns egal. Das ist alles zu einem großen Fußballspiel geworden. Ich denke nicht, dass die Ukraine eine Entscheidung über Krieg oder Frieden treffen kann. Ich denke, dass die Entscheidung über Krieg oder Frieden in Washington D.C. getroffen wird. Wir werden diesen Krieg so lange fortführen, wie wir wollen. Und wir werden bis zum letzten Ukrainer kämpfen.
10: Es kümmert sie nicht, wie viele Menschen im Donbass und in der Ukraine sterben. Warum auch?
11: Wir existieren für sie nicht. Sie kämpfen um Territorien. Wie viele von uns sie töten, spielt für niemanden in der Welt eine Rolle. Wir existieren für sie nicht.
7: Der Westen hatte sich schon lange vor Kriegsbeginn darauf vorbereitet und versucht, Russland davon zu überzeugen, dass es nicht das Ziel sei.
11: Macron ist kürzlich Folgendes rausgerutscht. Unsere Waffenlieferungen an die Ukraine erfolgten auf der Grundlage von Verträgen aus dem Jahr 2015. 2015. Sie haben sich darauf vorbereitet, uns zu töten, aber niemand will es gewusst haben. Es stellte sich heraus, dass der HIMARS-Vertrag bereits 2019 unterzeichnet wurde. Sie wurden längst geliefert.
7: Die ehemalige deutsche Bundeskanzlerin Angela Merkel sagte gegenüber dem Spiegel dasselbe. Merkel gibt zu, dass das Ziel der Verhandlungen von Minsk nicht der Frieden, sondern die Vorbereitung der Ukraine auf den Krieg gewesen sei.
9: Der Holocaust an der russischen Bevölkerung ist das, was sie immer wollten.

0: Noch bevor der Maidan vorbei war, feierte Dmitri Jarosch den kommenden Partisanenkrieg, in dem Banderas ruhmreiche Armeen den Dnepr überqueren sollten, um die Bevölkerung des Donbass zu vernichten.
1: Pazifismus, die hysterische Vermeidung von Provokationen und Friedensappellen, spielen nur unseren Feinden in die Hände.
0: Das ist alles dokumentiert.
1: Die Bevölkerung vertraut den Russen und ist überzeugt, dass Russland sie nicht im Stich lassen wird. Das sagen alle, mit denen ich gesprochen habe.
2: Vielen Dank.
3: Keine Ursache. Passen Sie auf sich auf.
2: Dank Russland und dank unserem Lugansk bekommen wir nun Wasser. Wir hatten vorher kein Wasser.
4: Danke, Russland, dass ihr diese Teufel vertrieben habt, die uns 8 Jahre lang gefangen gehalten haben.
1: Alle, die hier geblieben sind, sind durch die Hölle gegangen. Sie wissen, wer schuld ist an allem, was hier passiert ist. Sie wollen nicht von Menschen regiert werden, die sie töten wollten, die ihre Häuser zerstören wollten, die sie ihrer Freiheit und ihrer Rechte berauben wollten. Für diese Leute ist es wichtig zu wissen, dass Russland immer für sie da sein wird und dass eine bessere Zukunft auf sie wartet.
5: Deshalb haben etwa 97% der Einwohner des Donbass, der 4 befreiten Regionen der Ukraine, das Referendum über den Beitritt zu Russland unterstützt.
6: Ich habe lange auf diesen Moment und auf dieses Referendum gewartet. Es gibt uns das Gefühl, dass wir Teil eines großen Landes sind. Viele junge Menschen sind aktiv geworden. Heute können unsere Kinder selbst entscheiden, wo und mit wem sie leben wollen. Journalisten aus Spanien, Italien und Osteuropa filmten den Ablauf des Referendums und alle Arbeiten, die für eine sichere Abstimmung notwendig waren.
7: Es gab hier furchtlose Menschen, die offen und unvoreingenommen waren. Intelligente Menschen, die bereit waren, die Wahrheit, über die wir heute sprechen, zu verstehen und offen zu betrachten.
6: Aber die Journalisten aus Mitteleuropa und den USA fehlten. Sie veröffentlichten nur negative Schlagzeilen.
5: Aber immer mehr Menschen im Westen sind an der Wahrheit interessiert.
0: Ein amerikanischer Politiker sagte vor 200 Jahren, niemand interessiert sich für etwas, bis er davon betroffen ist. Und er hatte vollkommen recht. Bis vor einem Jahr hat die Ukraine die meisten Menschen nicht interessiert. Sie war ihnen egal. Aber jetzt interessieren sich die Menschen dafür, weil es einen Krieg gibt, der sich noch ausweiten könnte. Plötzlich muss man sich die Beweise ansehen, weil man denkt, oh mein Gott, das könnte mich betreffen. Es könnte bald einen Atomkrieg geben. Und jetzt wollen immer mehr dieser Menschen die Wahrheit wissen. Sie wollen wissen, was vor sich geht. Denn sie beginnen zu verstehen, dass es nicht nur Russland betrifft, sondern dass es zu einem Verlust der Freiheit in der ganzen Welt führen wird. Und sie beginnen zu verstehen, dass Russland das einzige Land ist, das sich dagegen wehrt. Es geht um Leben und Tod für die Welt. Es geht um Gut und Böse.
6: Wir kämpfen gegen eine äußerst böse Macht, gegen sehr schlechte Menschen. Denn was den Menschen im Donbass angetan wird, kann jedem Volk angetan werden, überall auf der Welt.
0: Die Menschen wollen Gerechtigkeit. Sie wollen wissen, wer dafür verantwortlich ist.
4: Sie sehen all die Ungereimtheiten in der Berichterstattung der großen Medien über die Ukraine. Sie sehen all die Lügen.
1: Das Stadtzentrum von Donetsk, das hier ist der Zentralmarkt.
5: Unabhängige Journalisten, die im Donbass arbeiten, wissen, warum Russland sich gezwungen sah, eine militärische Sonderoperation durchzuführen.
4: Wenn Wladimir Putin im Februar nicht gehandelt hätte, wären wir heute nicht hier. Ich wäre schon tot. Und die Hälfte der Menschen in dieser Stadt wäre tot. Genauso wie die Mehrheit der Bevölkerung des Donbass. Hätte er noch 8 oder 10 Tage gewartet, wäre die Ukraine schon hier und hätte das alles schon getan. Sie wollten ein kroatisches Szenario, einen Blitzkrieg mit anschließendem Massenmord.

0: Massenmord. Ich habe das bereits gesehen. Das ist alles nichts Neues für mich. Ich habe die Scharfschützen gesehen, die Maschinengewehre und die Panzer. Ich will das nicht noch einmal erleben. Niemand sollte das noch einmal durchmachen müssen. Und was die Leute in den Städten und Dörfern an der Front angeht, sie sind den Russen dankbar dafür, dass sie das gestoppt haben.
1: Der Konflikt in der Ukraine wird entscheiden, in welche Richtung sich die Welt entwickeln wird. Wenn Russland gewinnt, wird das unmenschliche System der Globalisten zusammenbrechen. Und wenn der Westen gewinnt, erwartet die Welt ein noch nie dagewesenes Ausmaß an Diktatur und totaler Kontrolle.
2: Die EU ist ein faschistisches Konstrukt, in dem alle Länder dieselbe Ideologie teilen. Daran hat sich nichts verändert.
3: Wir träumen schon seit 8 Jahren von einem Tribunal. Russland sollte eine eigene internationale Justizbehörde schaffen. Die SOZ, BRICS, ein verbündeter Staat oder die GUS können die Basis dafür sein, was auch immer.
2: Die gegenwärtigen Justizmechanismen des Westens, von den UN bis zu anderen internationalen Organisationen, sind nicht mehr objektiv. Sie haben den Völkermord im Donbass 8 Jahre lang verschwiegen und vertuscht.
3: Wir haben dem Menschenrechtsrat unzählige Anträge und Klagen übermittelt. Dem Internationalen Strafgerichtshof sind zahlreiche Videos zugesandt worden, die die Tragödien in den Dörfern zeigen, die unter Beschuss geraten sind. Keine Reaktion, verstehen Sie?
1: Der Westen ignoriert den Genozid an der Bevölkerung des Donbass und die Ermordung russischer Kriegsgefangener, weil er selbst dafür verantwortlich ist. Und auch die Ukraine wurde viele Jahre lang auf ihren eigenen Suizid vorbereitet. Darauf zu hoffen, dass internationale Organisationen, die von den USA kontrolliert werden, für Gerechtigkeit sorgen, ist so, als würde man Hitler dazu auffordern, die Ordnung in den Konzentrationslagern wiederherzustellen, in denen die Nazis auf seinen Befehl hin Millionen von Menschen ermordet haben.
2: Ich hoffe, dass diese Kriegsverbrecher sich vor einem Tribunal verantworten werden müssen. Es kann nicht sein, dass der Mord an der russischen Bevölkerung ungesühnt bleibt.
0: Menschen haben für Gott den höchsten Wert. Und wenn Menschen für Gott den höchsten Wert haben, dann sollten auch wir ihnen diesen Wert beimessen. Die Menschen sind das Wichtigste. Und die Kinder sind die wichtigsten Menschen, ebenso wie die Menschen, die sich nicht wehren können. Deshalb tue ich, was ich tue. Deshalb bin ich hier.

0: Grüße von OpenTX.
1: Versuchen wir es. Erstmal eine Runde.
2: Mit der militärischen Sonderoperation begann auch die FPV-Revolution. Leute bauten Drohnen in Garagen und verwendeten Komponenten, die sie bei AliExpress kauften.
3: Ohne vorherige Kontrolle und Testflug schicken wir keine Drohne an die Front. Durch die Erfahrung aus der Herstellung von Tausenden von Drohnen kann man meist schon hören, wenn etwas nicht stimmt.
4: Wenn sie ein Paket von uns erhalten, müssen die Frontsoldaten die Geräte nur auspacken. Sie müssen den Akku nur noch einbauen. Das war's. Der Soldat schaltet die Drohne ein und los geht's.
1: Es ist eine gute Arbeitsdrohne. Genau das, was wir momentan an der Front brauchen, weil die

0: Heckbrücke bereit?
1: Dieses Forschungsschiff wurde speziell für die Arktis und Antarktis gebaut und ist jetzt auf einer sehr ungewöhnlichen Mission. Es ist auf dem Weg zum 82. Grad nördlicher Breite, um eine dicke Eisscholle zu finden, sich festzumachen und ein Lager zu errichten. Es soll sich dann einen Monat lang mit dem Eis treiben lassen. Ziel der Expedition ist es, die Forschung fortzusetzen, die von driftenden Polarstationen vor der Eisschmelze durchgeführt wurde.
2: Akademik Treschnikow, Informationen bitte.
3: Schiff des Arktisch-Antarktischen Forschungsinstituts. 108 Personen an Bord.
2: Ziel?
3: Arktischer Ozean, Franz-Josef-Land.
2: Verstanden, gute Überfahrt.

0: Die Arktis. Jahrhundertelang blieb sie unentdeckt. Massiv, geheimnisvoll und still. Seit Jahrhunderten hat die Menschheit nach Norden, zum Pol und der Erdachse geschaut, wo das Weltwetter entsteht.
1: Severny Polyus, kurz SP, hießen die Polarstationen. Im Herbst wurde ein Expeditionstrupp auf einer alten, dicken Eisscholle ausgesetzt. Die Menschen lebten und arbeiteten dort ein ganzes Jahr und drifteten langsam über den Arktischen Ozean.
2: Die erste Driftstation wurde für Flugzeuglandungen und die Erfassung von Wetterdaten gebaut.
0: Durchschnittstemperatur minus 42 Grad Celsius, Windgeschwindigkeit 7,4 Meter pro Sekunde.
1: Ohne Daten aus diesen Breitengraden können Wettermodelle nicht richtig funktionieren. Viele Forscher arbeiten gerne in der Arktis. Die Datenerfassung im Bereich der Ozeanologie, Hydrochemie, Hydrophysik, Bodenforschung und Meeresbiologie durch die Driftstation dauerte viele Jahre. Bis das arktische Eis zu schmelzen begann.
3: In der Regel werden alle SP-Stationen im Oktober aufgebaut, wenn das aktive Einfrieren beginnt. Sie versuchen, altes Eis zu finden, das bereits ziemlich dick ist, nicht erst kürzlich gebildetes Eis. Früher überlebte diese Eisscholle normalerweise mindestens ein Jahr. Aber auch diese Art von Eis hat in den letzten Jahren begonnen, sich rapide zu verschlechtern.
4: Eine Rettung, noch eine Rettung und eine dritte. Wir haben immer gerettet.
1: Unterwegs erforscht die Expedition die Geologie des Meeresbodens und die Ozeanhydrologie. Es werden Boden- und Wasserproben entnommen. Nikolai Fomichow war der Leiter der SP-40, der letzten Station auf einer driftenden Eisscholle.
5: Eigentlich bin ich schon Rentner. Aber meine Seele hat mich gerufen und so kam ich hierher. Es ist ein interessantes Experiment.

0: Moment und eine Art Nostalgie für die driftenden SP-Stationen auf dem Eis. Es ist kurzfristig, aber...
1: Heute sind mehrere Polarforscher an Bord, die früher auf der SP-40 gearbeitet haben.
2: Ich habe Fotos, die sehen furchterregend aus. Direkt unter dem Zelt bildete sich ein Riss und dann brach die Kantine ein, einfach zusammengeknickt. Stell dir vor, plötzlich ist da eine Eiswand, höher als die Station. Du nimmst schnell alles raus, denn die Eiswand stößt gleich ans Haus.
3: Ich hatte keine Angst, weil ich nicht wusste, wovor. Gleichzeitig fühlte ich eine jugendliche Erregung. Ich sagte, warum können wir hier nicht bleiben? Es gibt hier noch drei Eisblöcke.
2: Auf der einen Seite waren Häuser und auf der anderen Seite die Pavillons. Wir forderten sofort einen atomgetriebenen Eisbrecher an und holten sie darunter. Das war wahrscheinlich der Hauptgrund, warum beschlossen wurde, keine Menschenleben mehr zu riskieren.

0: Es ist interessanter, auf dem Eis zu arbeiten. Wir versuchen, durch Eisöffnungen zu fahren, von einer zur anderen. Unser Schiff ist robust, aber wir wollen nicht unnötig am Eis anstoßen.
1: Die Akademik Troschnikow kann meterdickes Eis brechen. Wenn das Schiff an eine Eisbarriere stößt, fährt es eine halbe Länge zurück und rammt sie mit vollem Gewicht.
0: Na komm, Liebling.
1: Die Besatzung muss die richtige Balance finden. Einerseits braucht sie eine feste Eisscholle für die Station, damit sie nicht einer hohen Welle zum Opfer fällt. Andererseits soll das Schiff nicht zu fest im Eis stecken, dass es nicht mehr allein herauskommt.
2: So viele Eishügel. Hier herrscht starker Druck. Wenn sich das Eis schließt, dann bleiben wir stecken.
1: Eisgefangenschaft ist, wenn ein Schiff so fest im Eis gefangen ist, dass es nicht entkommen kann.
0: 14 Monate von zu Hause weg. Mit Sergei. Er war erster Offizier und ich Wachoffizier. Wir beendeten unsere Arbeit, nahmen die Leute mit, wendeten, waren dabei rauszukommen. Und dann kam ein Zyklon und füllte die Bucht mit Eis. Wir kamen nur 4 bis 5 Meter pro Schicht voran. Dann rief der Kapitän ein Flugzeug. Eine 276 kam und holte die Leute. Wir blieben aber.
3: Die Somo-Crew wusste, dass sie sich auf eine lange Trift vorbereiten musste.
0: An dem Tag, als wir freikamen, hatten wir eine Geburtstagsparty. Wir prosteten uns gerade zu, als der Matrose rief, dass Risse auftauchten. Zuerst sah ich nur einen Riss, doch riss das Eis bis zum Horizont auf. Ich rief, volle Kraft voraus, das ist kein Witz. Nach 6 Monaten hatten wir uns an Witze gewöhnt. Wir entkamen dem Eis. Koch, habt ihr einen Geburtstagskuchen gebacken? Bring ihn hoch.
4: Поздравляем тебя! Поздравляем тебя!

0: 82. Grad nördlicher Breite. Das Schiff stößt in eine 1,5 Meter dicke Eisscholle. Sie suchen hier nach einem geeigneten Standort für die Eisstation. Weiter nördlich könnte das Eis zu dick sein.
1: Es dauerte nachts lange, durch die Eisscholle zu kommen. Ich ging um 5 Uhr morgens raus und sah, dass das Eis sehr gut war. Aber wir brachen durch. Heute haben wir eine wichtige Aufgabe. Wir müssen eine Eisscholle finden, auf der die Leute arbeiten können.
0: Die Eisscholle wird per Satellitenbild ausgewählt und dann live von einem Hubschrauber untersucht.
1: Hauptsache ist, dass sie hält. Das hängt von vielen Faktoren ab. Sie sollte rund sein. Das bedeutet, dass sie Kollisionen überstanden hat und ziemlich solide ist. Sie sollte 1 Meter dick sein. Nicht mehr. Es gibt riesige Eisfelder. Bis zu 70 Kilometer. Aber die brechen bald auseinander. Wir brauchen eine mit 3 bis 5 Kilometern Länge, mit wenigen Eishügeln, sodass man gut arbeiten kann.

0: Wir haben noch keine runden Eisschollen gefunden. Wir versuchen es hier. Unsere Forschung auf dem Eis. Wir haben Ozeanologen, Biologen, Geophysiker, Eisforscher und ein technisches Team.
1: Und die Ranger?
0: Nein, die Ranger sind Sicherheitsleute.
1: Habt ihr eigene Jäger?
2: Ja, wir mit Jagdschein.
0: Und, habt ihr ein Gewehr?
2: Nein.
0: Zeigt ihr den Bären euren Jagdschein?
3: Hier gibt es nichts. Keine Spur von Eisbären oder Polarfüchsen. Keine Vögel. Nichts. Niemand hier. Ich bleibe auf dem Schiff und mein Kollege vermisst mit den Deutschen das Eis.
4: Das Messen der Eistiefe ist immer ungenau. Nur manuelle Messungen sind korrekt. Deshalb gehen die Eisexperten zuerst auf die Eisscholle. Zwei Gruppen arbeiten parallel, ein russisches und ein deutsches Team. Insgesamt 15 verschiedene Institute haben Spezialisten bei dieser Expedition. 3 aus Europa.
3: Ich mache mir Sorgen um meinen Partner. Er fährt schon seit einer Stunde mit dieser Wanne rum. Er ist bestimmt schon steif gefroren.

0: Wenn du zerstörte Kirchen siehst, sage nicht, schau, was die Menschen getan haben, sondern sage, das ist es, wohin uns der Teufel gebracht hat. Verwandle deinen Kummer in geistliche Trauer. Daraus entsteht ein Gebet.
1: Dir wird es kaum auffallen. Ich aber kannte diese Menschen vorher und nachher. Alle haben sich verändert. Ihre Sichtweisen haben sich geändert. Was einst kostbar war, wurde bedeutungslos. Was sie einst nicht wahrnahmen, ist heute kostbar.
2: Wir haben ein tiefgreifendes Verständnis davon, was wahrhafter Frieden bedeutet.
3: Ich denke, der einzige Grund, warum ich überlebte, war der, dass ich

0: Erst wenn der Plan für die Eisscholle erstellt ist, kann man sie bewohnbar machen.
1: Wir arbeiten im Grunde an einer neuen Art von Station. Schiff und Eis als kombiniertes Objekt. Es wird das erste schwimmende Labor der Welt, das ins Eis eingefroren wird, um solche Stationen einzurichten.
0: In einigen Jahren gibt es eine Plattform, die mit komfortablen Kabinen ausgestattet ist und man nicht mehr bei einem Eisbruch mit seinem Bett ins Meer fällt. Nur die Ausrüstung bleibt auf dem Eis. Diese Expedition ist eine Art Probelauf, um zu ermitteln, was künftige Plattformen brauchen. Traditionell gilt eine Polarstation als offen, sobald ihr erster Wetterbericht gesendet wird.
1: Trommelwirbel. Wer sendet die ersten Daten?
2: Vassili als Teamleiter? Ich schaue einfach zu.
1: Radio Meteo, komm.
3: Ich höre, Tschechnikow.
1: Notiert euch die Daten.
3: Bereit.
1: 49°-945-57°-005-73°-830.

0: Das ist alles. Bis zum nächsten Mal.
1: Wer sagt es?
0: Hurra!
1: Hurra!
2: Hurra!

Wir eröffnen eine neue Art von Station. Ein Schiff in einer Eisscholle. Unsere Drift ist ein Versuch. Bald kommt aus St. Petersburg ein neues Schiff, das zum Driften konzipiert ist. Eine Eisplattform mit Selbstantrieb. Wir entwickeln neue Techniken für die Arbeit als Team auf dieser neuen Art von Station. Das ist unser Zuhause für die nächsten Tage, vielleicht Monate. Also macht euch bereit für die Drift.

0: Die Routinedatenerfassung wird täglich durchgeführt. Dies ist jedoch eine einzigartige Situation, da die Eisscholle driftet, sich Wasser, Meeresboden und die umgebende Atmosphäre ständig ändern und im Frühjahr keine Daten aus dieser Region gesammelt werden können. Die Wissenschaftler versuchen, auf diesem Breitengrad so viele Frühlingsbeobachtungen wie möglich zu machen.
1: Meeresexpeditionen werden normalerweise nicht durchgeführt, wenn alles mit Eis bedeckt ist. Die SP-Stationen waren weiter östlich, damit sie dort länger arbeiten konnten. Daher gibt es fast keine Beobachtungsdaten aus dieser Region.
2: Wozu brauchen Sie so viel Schnee?
1: Um Cäsium 134 zu erfassen, braucht man viel Wasser. Wir sammeln 500 Liter.
3: Für Isotope brauchen wir nur 10 Gramm oder weniger.
4: Wir registrierten Temperatur, Salzgehalt, Druck, die Strömungsgeschwindigkeit und Richtung sowie hydrophysikalische Eigenschaften. Während wir driften, zeichnet das Gerät diese

0: Parameter alle 10 Sekunden auf.
1: In Bezug auf den Breitengrad ist dies die höchste atmosphärische Station. Es fühlt sich so an, als wäre man wieder auf einer SP-Station, obwohl das Schiff in der Nähe ist. Mit Komfort, Wärme und gutem Essen. Wenn man so schnell die Stationen baut, ist das eine wahre Freude.
2: Unsere Station ist einzigartig, weil wir uns auf dem nördlichsten Breitengrad befinden und ständig ununterbrochen Daten aufzeichnen. Das erste Mal auf einer Eisscholle.
0: Das nördliche Magnetfeld ist ungewöhnlich. Es wird interessant, es zu messen. Kein anderes Magnetometer operiert auf diesem Breitengrad. Deshalb sind unsere Daten sehr wertvoll.
2: Ein Bär kommt vom Magnetologie-Pavillon hinter mir auf uns zu. Jetzt kehren wir alle ganz ruhig zurück an Bord.
3: Wo ist der Bösewicht, der uns nicht arbeiten lässt?
4: Wir holen die Leiter ein, damit der Bär nicht raufklettert.

0: Нет, нет, только не растяжка. Эй, эй, эй, Миша, иди мимо.
1: Er schnüffelte herum und kaute am Seil, aber es schmeckte ihm nicht. Dann lehnte er sich an meine Antenne und brach sie ab. Er zerkaute außerdem etwas von meinem Kollegen.

0: Ich sah vom Heck aus, wie er da drüben lief.
1: Hier hat er ins Kabel gebissen.
2: Das Schiff stand hier 3 Tage lang. Gerüche breiteten sich aus und ein Bär tauchte auf.
1: Nicht viel, nur etwas durchgebissen. Das scheint alles zu sein. So ein Glück. Er kratzte sich daran, hat aber nichts beschädigt.
3: Die Eisgruppe installiert seismische Sensoren, die eine Art Eisschollenkardiogramm auf die Brücke der Akademik Troschnikow senden.
0: Wir können Prognosen über gefährliche Eisphänomene wie Eispressung oder Risse machen.
4: Ist das Ihre Erfindung?
0: Ja.
4: Die Ihre Abteilung?
0: Unseres Labors.
5: Heute kann man vieles messen, aber nichts ersetzt Felddaten. Satelliten sehen nämlich nicht alles. In den letzten 5 Jahren hat man damit begonnen, die Eisdicke von Satelliten aus zu messen. Doch die Daten müssen verifiziert werden. Atmosphärentests der Erdoberflächenschicht, der Grenzschicht und die Ionosphäre unterscheiden sich stark in polaren und gemäßigten Breitengraden.

0: Täglich sammelt der Hubschrauber Wasserproben von verschiedenen Orten. Diesmal bemerkte die Besatzung einen Eisriss mehrere Kilometer vom Schiff entfernt. Vor 3 Tagen sagte Sergei Kowaljow, der Leiter der Eisgruppe, mit seinen seismischen Sensoren vorher, dass die Eisscholle sehr wahrscheinlich brechen würde.
1: Da ist er. Ich sehe ihn. Am liebsten würde ich herumlaufen und schreien. Das Eis ist gebrochen. Die Vorhersage, dass die Eisscholle einen Riss bekommt, das ist eindrucksvoll.
2: Kann ich hier vorbei?
1: Seitwärts. Roll rüber.
2: Verstanden.
1: Ich zeige es dir. So etwa.
2: Ich weiß, wie man rollt. Gut. Verstanden.
1: Mensch, du machst Sachen.
2: Es blubbert ein bisschen. Cool.
0: Die Station arbeitet noch eine Woche wie gewohnt. Dann erscheint ein neuer Riss.
1: Schaut aus dem Fenster. Man kann ihn gut sehen.
2: Da vor dem Haus? Wunderschön.
0: Der Riss verläuft direkt durch die Station und schneidet die Beobachtungsstelle vom Schiff ab.
3: Wir brauchen einen neuen Standort für die Wetterstation.
1: Warum die Panik? Es ist doch stabil hier. Ist es dort wirklich fester?
4: Auf einem Schiff muss man sich keine Sorgen machen, dass nachts Risse erscheinen. Auf den SPs musste man sein Haus retten. Aber hier nur die Ausrüstung.
0: Die Wetterwarte wurde an einem Tag umgebaut und sendete noch am selben Abend einen routinemäßigen Wetterbericht. Der Riss weitete sich am nächsten Morgen weiter aus, doch der Driftversuch ging weiter. Die schiffsbasierte Eisstation überlebte mehr als einen Monat. In dieser Zeit wurden einzigartige Daten gesammelt und Empfehlungen für den Bau einer neuen Art von Eisplattform ausgearbeitet, die voraussichtlich 2021 ausläuft.

0: Stellen Sie sich vor, dass es hier so viele Menschen wie Bäume gibt und alle zur gleichen Zeit fallen. Plötzlich alles weg.
1: Es ist ein Schock, dass so viele Soldaten hier liegen, in den Wäldern und nicht zu Hause bei ihren Familien.
2: Ich war ein kleiner Junge, als meine Mutter mir sagte, dass wir einen Verwandten haben. Jewgeni Jakowlewitsch Osipov, der mit seinem Boot verschollen ist.
3: Dann kam eine Todesnachricht, im Einsatz vermisst. Zunächst warteten wir ab.
4: Wir glauben, es könnte ein sowjetischer Soldat sein, seinen Stiefeln nachzuurteilen.
0: Und ich fühle mich verpflichtet, diesen Soldaten zu identifizieren oder irgendein Artefakt zu finden. Eine Identifikationskapsel, eine Medaille oder etwas anderes.

0: lautes Spielen. Der Balalaika ist ein offizieller Bestandteil der russischen Militärdoktrin.
1: Ans Absurde grenzt auch die Aussage Angela Merkels, dass hybride Kriegsführung offiziell Teil der russischen Militärdoktrin sei, was ebenfalls viele Leute wütend machte. Die Doktrin wird im Internet veröffentlicht und es findet sich kein Wort davon im Netz. Lassen Sie sich von Fakten leiten, nicht von Emotionen.
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Nastja, ein Angriff. Ich habe Angst, Nastja. Ich wurde getroffen, Nastja. Ich liege unter Trümmern. Nastja, hilf mir. Hilf mir.

0: Die ersten Explosionen. Ich hörte ein Mädchen schreien. Sie schrie ganz laut: Vika, eine Drohne!
1: Alles wird gut, mach dir keine Sorgen. Ich ging durch diese Tür und sah das Bein eines Jungen, der laut jammerte. Ich begann zu graben und legte sein Bein frei. Dann sah ich, dass er unter Pfeilern begraben war.
0: Unter den Trümmern hier liegt ein Mädchen. Bitte, holt sie raus.
2: Überall war Blut. Kinder, die bluteten und weinten und schrien. Das Schrecklichste war, als die Kinder fragten: Warum tun sie uns das an? Wir sind doch nur Kinder.
3: Sie schrie und lief nach draußen. Dort war ein Junge aus dem zweiten Studienjahr. Ich bin ihm so dankbar, denn er legte seine Arme schützend um sie. Sie sagte: Mama, er hielt mich fest und küsste mich auf die Stirn. Er bekam das gesamte Schrapnell ab. Sein ganzer Rücken und seine Beine waren damit übersät.
4: Sie bereiteten sich auf ihre Hochzeit vor und hatten gerade mit ihrem Hochzeitsalbum begonnen. Noch unter den Trümmern schrieb sie: Unter diesen Trümmern ist nicht nur sein Leben begraben, sondern auch meins.
5: Wir sind Menschen mit einem Glauben. Wir glauben an Gott. Wer so etwas tut, ist die Saat des Teufels. Aber wir Russen, glauben an Gott. Wir sind Christen. Das waren russische Kinder. Sie trugen Gott in ihren Herzen.

Dies ist das Bildungs- und Verwaltungsgebäude der Hochschule. Die Schlafsäle waren im zweiten, vierten und fünften Stock. Im zweiten und dritten Stock befanden sich Unterrichtsräume. Im Erdgeschoss war ebenfalls ein Teil der Verwaltung untergebracht. Und eine Fakultät, eine Zweigstelle der Hochschule Starobelsk. Es ist ein historisches Gebäude.

0: Gebäude. Ein Geschoss schlug in das Dach des Gebäudes ein. Das war die vierte oder fünfte Explosion. Es war kein Unfall, kein technisches oder elektronisches Versagen, sondern eine vorsätzlich geplante Attacke. Es war ein massiver, gezielter Angriff.
1: Ich bin verletzt.
2: Zeig her.
3: Ungefähr 10 Einschläge in das Gebäude.
2: Ich sprach gerade mit dem diensthabenden Aufseher über etwas Schreckliches, das in der Stadt passiert war. Ich sagte, dass ich nicht glaubte, dass es uns betreffen würde. Denn schließlich sind wir eine Bildungseinrichtung. Und es ist unwahrscheinlich, dass jemand auf die Idee käme, uns zu beschießen. Und dann wachte ich nach einer massiven Explosion auf. Ich hob den Kopf und sah, dass unser Schlafsaal in Flammen stand. Ich wusste, dass dort Minderjährige untergebracht waren, und allein der Gedanke, dass ihnen etwas zustoßen könnte, war mir unerträglich. Wir waren es gewohnt, den Anweisungen des Sicherheitschefs Folge zu leisten. Er koordinierte wiederholt Evakuierungen, aber zu dem Zeitpunkt war er nicht bei uns, weil er sofort in das Chaos geeilt war, um die Kinder aus dem 5-stöckigen Gebäude ins Freie zu retten.
0: Ich meldete den Luftangriff über das Funkgerät, zog mich an und rannte ins Erdgeschoss. Dort waren die Schlafsäle der Kinder. Als ich dort ankam, gab es eine weitere Explosion. Einen Einschlag in das 5-stöckige Gebäude. In dem Moment befand ich mich genau hier. Ich hörte das Geräusch einer heranfliegenden Drohne. Ich warf mich zu Boden und sie explodierte. Ich rannte weiter, denn das Einzige, was ich im Kopf hatte, waren die Kinder. Dann gab es noch eine weitere Explosion, auch diesmal nach dem Geräusch einer Drohne. Ich wurde auf den Asphalt geschleudert und es gab noch eine weitere Explosion. Danach raffte ich mich auf und rannte hier nach drinnen. Einige Kinder waren bereits dort und ich sagte ihnen, dass sie in den Keller gehen sollten. Ich ging durch diese Tür und sah das Bein eines Jungen, der laut jammerte. Ich versuchte, ihn zu beruhigen und sagte ihm: Halte durch, wir holen dich hier raus. Ich begann zu graben und legte sein Bein frei. Dann sah ich, dass er unter Pfeilern begraben war. Sofort erkannte ich, dass er in kritischem Zustand war. Im Erdgeschoss war auch ein Mädchen unter den Trümmern begraben. Sie konnten sie herausholen und sie wurde gerettet. Was ist los?
4: Ich kann meine Beine nicht spüren. Hilfe! Helft mir! Helft mir!
5: Es war Nacht. Wir waren gerade in die Schlafsäle gegangen, als wir die Sirenen heulen hörten. Weil ich am Morgen früh aufstehen musste, war ich die Erste, die ins Bett gegangen war. Dann hörte ich ein Mädchen schreien. Sie schrie ganz laut: Vika, eine Drohne! Ich sprang aus dem Bett, nahm die Decke, meinen Pass, mein Telefon und das Ladegerät. Und wir rannten zu den Waschräumen. Die ersten Explosionen. Wir verstanden erst nicht, dass unsere Universität unter Beschuss war. Und dann erlebten wir weitere 8 Explosionen. Kinder liefen aus dem Gebäude, blutüberströmt und schreiend. Wir wurden durchgezählt. Viele fehlten.
0: Ich wurde von Glassplittern getroffen. Vielleicht von den Explosionen. Irgendwie hatte ich den Überblick verloren. Ich sah die Hochschule, das rote Gebäude in Flammen, hörte Explosionen um mich herum. Ich wusste, dass wir in diesem Gebäude nicht in Sicherheit waren.
2: Da liegt ein Mädchen. Schnell bitte. Ich hörte eine massive Explosion. Ich war in Angst und Schrecken und lief die Treppe hinunter. Die Angst war unglaublich groß. Es gab eine Explosion nach der anderen. Durch das Fenster konnte ich einen Brand sehen. Die Funken flogen in alle Richtungen. Ich ging den Flur entlang. Dort hatte der Aufseher mehrere Kinder versammelt.
6: So schlafen wir jetzt. Wir sind alle hier versammelt und harren der Dinge.
2: Hier hielten sich die Kinder auf, weil dies als der sicherste Ort im Wohnheim angesehen wurde. Die Kinder saßen hier auf dem Boden, schrien vor Panik und riefen ihre Eltern an. Ich sagte ihnen, dass sie ihre Telefone ausschalten sollten, weil diese die Drohnen anlockten. Der Putz fiel von der Decke und wir konnten Gas riechen, denn es gab auf dem Hof ein Leck.
3: Eine Explosion erschütterte die Wände. Uns wurde gesagt, dass wir in den Korridor gehen sollten. Mit jedem Drohneneinschlag wuchsen die Panik, das Weinen und Schreien. Jeder Einschlag wurde härter und härter. Und es fühlte sich an, als ob die nächste Drohne unser Gebäude treffen würde. Ich begann mich zu fragen, ob es sehr schmerzhaft ist, wenn man stirbt.
5: Wir waren voller Adrenalin. Wir konnten nicht verstehen, was geschah. Aber so langsam verstehen wir, dass wir einfach Glück hatten und überlebten.
7: Der Lärm der Einschläge. Das Gefühl, dass mit jedem Einschlag alles erzittert. Es kommt mir vor, als könnte ich wieder das Gas riechen.
2: Das Schrecklichste war, als die Kinder fragten: Warum tun Sie uns das an? Wir sind doch nur Kinder. Sagen Sie es uns. Sie weinten und riefen: Warum tun uns die Ukris das an? Wir sind doch nur Kinder.

0: Der Krieg hat Syrien kolossalen Schaden zugefügt. Militante profitierten enorm von dem Konflikt.
1: Sie beschossen die Städten, um das Ausmaß der Plünderungen zu vertuschen. Man schob alles auf den Krieg.
2: Die Gruppen begannen damit, alte Artefakte zu plündern.
1: Ich denke, eine Vase wie diese könnte auf dem Schwarzmarkt 12.000 bis 15.000 Dollar einbringen.
3: Es waren Europäer, sie sprachen Englisch.
4: Diese führen ihre Untergebenen exakt zu den Stellen der wichtigsten historischen Artefakte, die gestohlen werden sollen.
1: Der Löwenanteil dessen, was geplündert wurde, befindet sich heute entweder in Europa oder Nordamerika.
2: Viele Fundstücke aus Syrien werden auf eBay angeboten.
5: Sie trägt eine Museumsnummer. Vielleicht wurde sie aus einem Museum gestohlen.
6: Sie beruhigte uns, indem sie sagte: Das Wichtigste ist, dass wir überleben. Keine Panik. Bleibt ganz ruhig. Wir werden hier still sitzen und abwarten. Nach ungefähr 10 bis 15 Minuten führte sie uns hinaus.
7: Ich dachte, ich werde ohnmächtig vor Angst. Aber dann drehte ich meinen Kopf und sah, wie ein Mädchen einen epileptischen Anfall bekam. Das war der Moment, wo mein Instinkt sich einschaltete. Ich musste mich zusammenreißen und diesem Mädchen helfen. Als sie zu uns stieß, sagte sie nur: Wir werden alle sterben. Wir werden jetzt alle sterben.
8: Es ist sehr laut hier, extrem laut. Die Drohnen sind schon zweimal um uns herum geflogen.
7: Die Türen gingen auf und 17 Jugendliche, die sich aus dem fünfstöckigen Gebäude retten konnten, kamen herein. Sie waren in Angst und Schrecken, riefen und schrien vor Schmerz. Das hat uns noch mehr Angst gemacht. Ein Mädchen saß hier. Sie konnte nicht einmal den Kopf drehen. Ich ging zu ihr hin und sah, dass sie in einem Schockzustand war. Ihre Augen waren leer. Sie starrte nur geradeaus. Als die Explosionen immer näher kamen, sagte sie nur: Mein Vater kam in der militärischen Sonderoperation ums Leben. Und jetzt werde ich hier sterben. Da sagte ich ihr: Hör zu, du wirst nicht sterben, solange du dir zum Ziel setzt, dass du überlebst. Das ist deine Aufgabe, so wie für uns anderen auch. Bei der Ausstellung repräsentierten wir unseren Festtisch, indem wir unsere Studenten mit hölzernen Löffeln spielen ließen. Da alle meine Studenten ausgezeichnete Darsteller waren und da ich wusste, wie gut sie in dem Kurs abschnitten, entschloss ich mich, sie besonders zu belohnen. Die Abschlussprüfung fand auf eine ungewöhnliche Weise statt. Der erste Schnee der Saison war gefallen und wir sahen, wie sich andere Studenten nach dem Unterricht Schneeballschlachten lieferten. Also sagte ich: Wie wäre es, wenn wir nach draußen gehen und ein wenig im Schnee spielen, mitten in der Prüfung? Ich weiß, dass ihr alle gute Arbeit geleistet habt. Sie bekamen alle gute Noten. Also gingen wir nach draußen und spielten im Schnee. Es machte wirklich viel Spaß. Es war schrecklich mit anzusehen, wie diese blutverschmierten Kinder hereinkamen. Hier war überall Blut. Die Kinder bluteten, weinten und schrien. Veronika und einige der Mitarbeiter versorgten ihre Wunden, während ich darüber nachdachte, was zu tun war. Da erinnerte ich mich an einen Notausgang. Dieser Ausgang war unsere Rettung. Wir liefen auf die Straße. Ein Polizeiauto kam vorbei und wir gaben ihnen ein verwundetes, blutverschmiertes Mädchen. Und dann rannten 33 Studenten und ich in Richtung des Sparsupermarkts. Wir liefen, so wie wir waren, barfuß, praktisch nackt, über Geröll und zerbrochenes Glas.
6: Wir rannten. Über unseren Köpfen flogen Drohnen. Drohnen wurden abgeschossen. Wir duckten uns unter Bäumen, hatten keine Ahnung, was um uns herum geschah. Wir waren wie betäubt und versuchten, unsere Eltern anzurufen, um ihnen zu sagen, dass wir am Leben und in Sicherheit sind.
7: Als wir ankamen, waren Rettungskräfte bereits vor Ort. Sie suchten nach Studenten, die zu unserer großen Sorge als vermisst gemeldet wurden.

0: Mach Platz.
1: Als sie damit anfingen, die Trümmer zu räumen, riefen sie nach Überlebenden. Sie versuchten, mit den Verschütteten im Dialog zu bleiben. Einige trugen sie auf den Armen hinaus, anderen halfen sie, stützten sie. Fast alle der Kinder waren barfuß. Da war ein Mädchen, Marina. Ich rannte zu ihr hin und fragte, geht es dir gut? Sie sagt, es gehe ihr gut. Ich sagte, lass uns schnell hier herausgehen. Sie sagte aber, meine Schwester ist dort drin. Da war aber nur ein Haufen Schutt. Ich sagte, dass wir nach ihrer Schwester suchen werden, aber dass wir zuerst sie selbst in Sicherheit bringen müssen. So brachte ich sie heraus. Leider war ihre Schwester unter den Trümmern verstorben.
2: Wir gingen hoch in den 5. Stock, wo die meisten Trümmer zu beseitigen waren. Dort fanden wir 2 Mädchen, die unter den Trümmern verschüttet waren. Von dem einen Mädchen ragte nur der Kopf heraus, von dem anderen nur ein Bein. Wir begannen sofort, sie auszugraben und riefen, bewege dein Bein, damit wir wissen, dass du am Leben bist. Wir holten sie heraus und brachten sie in Sicherheit. Da war noch ein etwas kräftigeres Mädchen. Auch sie hatte nur den Kopf herausragen. Sie lag unter einem großen Haufen Steinen.
3: Sie war am Leben?
2: Ja. Sie rief nach Hilfe. Irgendwie gelang es uns, sie herauszuziehen. Und ein anderer Retter lud sie auf seine Schultern und brachte sie nach unten. Ich drehte meinen Kopf und sah ein Mädchen, das in Flammen stand. Ich nahm meine Jacke und löschte die Flammen. Zwei waren noch am Leben, aber eine verbrannte. Sie wollten das verbrannte Mädchen auf dem Flügel einer Drohne hinaustragen. Der Flügel war 2 Meter lang, es funktionierte aber nicht. 1-2 Meter langer Flügel. Ich kann mir nicht vorstellen, wie.
3: Haben die Kinder um Hilfe gerufen?
2: Ja, sehr laut. Wie ich bereits sagte, lief ich diesen Pfad entlang und hörte von oben Schreie. Was für Schreie? Mir stehen die Haare noch immer zu Berge und ich kann nachts kaum noch in Ruhe schlafen.

Ich weiß nicht, wie ich... Entschuldigen Sie, es fällt mir sehr schwer. Ich kann es nicht. Es tut mir leid.

Ich musste zur Leichenhalle, um ein Mädchen zu identifizieren, das durch die Druckwelle einer Explosion aus dem Fenster geschleudert worden war. Sie war schwer verbrannt. Irgendwie war ihre Maniküre noch vollkommen intakt. Wir waren uns nicht sicher, wer sie war. Also riefen wir eine ihrer Freundinnen an und fragten, hatte sie eine weiße Politur mit kleinen Schleifen? Und ihre Freundin sagte, ja,

Ich erinnere mich, wie ich hinter das Wohnheim rannte. Dort sah ich sie, wie sie alleine stand. Ich fragte, Marina, wo ist Alina? Sie sagte, wir hielten uns an den Händen. Dann rannte ich etwas weiter nach rechts und dann wurde sie unter Trümmern begraben. Ich schrieb in den Gruppenchat, Alina wird vermisst. Naja, niemand wusste irgendetwas. Alle dachten, sie sei am Leben. Später fanden wir aber heraus, dass man sie durch den Korridor nach draußen gebracht hatte. Sie war von Betonplatten erschlagen worden. Ja, so war das. Leider.

0: Hier kamen meine Freunde ums Leben. Artyom und Maxim. Artyoms ruhige Augen werde ich nie wiedersehen. Seine ruhige Stimme werde ich nie wieder hören. Maxim lächelte immer. Er war immer ein wenig verschlafen und wirkte ein wenig verloren. Er wusste nie, wo er hingehen sollte. Wir waren schon im dritten Jahr, aber er wusste immer noch nicht, wo er zum Unterricht sollte. Nach 3 Jahren würde man annehmen, dass er es wüsste. Artyom war immer sehr ruhig und freundlich. Er war ein aufgeweckter Mensch, der jedem immer nur helfen wollte. Ich erinnere mich an ihn als einen Lichtblick. Denn im ersten Jahr, als ich noch niemanden kannte, tauchte dieser stille Junge auf. Wir unterhielten uns, saßen lange zusammen und lachten. Wir wurden Freunde, machten gemeinsam unsere Hausaufgaben und schrieben Programme. 3 Jahre lang studierten wir Seite an Seite, in jeder Vorlesung, in jeder Laboreinheit. Jeder von uns hatte einen Freund, jeder hatte seine eigenen Träume.
1: Es war eine wunderschöne Liebesgeschichte. Gemeinsam besuchten sie die Berge und das Meer. Im letzten Jahr machte er ihr am Strand einen Heiratsantrag. Sie bereiteten sich auf ihre Hochzeit vor und hatten gerade mit ihrem Hochzeitsalbum begonnen. Sie begannen, Geld zu sparen. Er nahm alle möglichen Nebenjobs an. Er war im wahrsten Sinne ein Goldjunge. Sie lernten sich bei einem Luftalarm in einem Keller kennen und begannen sich zu unterhalten. Das war in ihrem ersten Jahr. In ihrem ersten Jahr wurden sie ein Paar. Und jetzt waren sie kurz davor, ihr drittes Jahr zu absolvieren. Es ist unglaublich schwer, mein Kind so leiden zu sehen. Heute schrieb sie ein Gedicht. Ich konnte es nicht lange anhören, ohne zu weinen.
2: Bruder, ich sehe einen Banderiten auf 5.
3: Was macht er dort noch? Na, mach schon.
2: Meiner Großväter fort. Ich verteidige meine Familie, meine Geschichte und unsere Werte.
3: Jene, die momentan hier kämpfen, machen weiter dank ihrer Willensstärke.

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1: Wirklich.
2: Leider löste diese falsche Meldung der Bild-Zeitung zwar Emotionen, aber keinen gesunden Menschenverstand aus. Doch es war Professor Bob Arnett, der gesagt hat, Sie können sich den ganzen Tag lang die Hände waschen, doch Sie werden trotzdem das Coronavirus bekommen, wenn jemand in Ihrer Nähe hustet. Lassen Sie sich von Fakten leiten, nicht von Emotionen.
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4: Nicht nur sein, sondern auch ihr Leben ging hier zu Ende, unter den Trümmern begraben. Er wohnte zeitweise bei uns oder im Wohnheim. An jenem schicksalhaften Tag sollte er eigentlich bei uns übernachten. Aber er sagte, dass er ins Wohnheim müsse, um sich auf den nächsten Test vorzubereiten. Jetzt muss ich versuchen, sie irgendwie ins Leben zurückzuholen.
5: Sind ihre Träume gestorben?
4: Ja. Sie liegen unter den Trümmern begraben. Sie schrieb, nicht nur sein Leben liegt unter den Trümmern, sondern auch meins. Samt all den Träumen und Plänen. Alles.
6: Vorsicht, geht nicht zu nahe an den Rand. Seid so vorsichtig wie möglich. Notizbücher. Sascha weinte hauptsächlich wegen der Notizbücher. Hier, das hat Sascha auch gemalt. Sie konnte es nicht fertigstellen. Sie malt viel. Seit ihrer Kindheit. Sie sagte alles viel über mir zusammen. Sie rannten hinunter in den Korridor im ersten Stock, konnten von dort aber nicht ins Freie gelangen. Dann rochen sie Gas. Die Tür ging auf und jemand, sie schrie. Ihre Brille war verschmutzt. Sie konnte nichts sehen. Sie schrie und lief nach draußen. Dort war ein Junge aus dem zweiten Studienjahr. Ich bin ihm so dankbar, denn er legte seine Arme schützend um sie. Sie sagte, Mama, er hielt mich fest und küsste mich auf die Stirn. Er bekam das gesamte Schrapnell ab. Sein ganzer Rücken und seine Beine waren damit übersät. Wir sind ihm so dankbar. Gott sei Dank, dass sie überlebt hat. Sie hat so viel durchgemacht.
5: Ist gut, alles ist gut, alles wird sich fügen. Das Schlimmste ist vorbei.
6: Oh, ich kann nicht.
7: Gott sei Dank geht es ihrer Tochter gut,

Die ukrainische Armee tötet Menschen mit Waffen, die sie unter anderem aus EU-Ländern erhält. Ich weiß nicht, welches Land die Waffen für diesen Angriff zur Verfügung gestellt hat. Aber ich will, dass Sie wissen, wofür diese Waffen eingesetzt werden. Sie werden eingesetzt, um unsere Zivilisten und Kinder zu töten.

Die Mädchen wollten Grundschullehrerinnen werden. Im Sommer wollten sie als Betreuerinnen in einem Ferienlager arbeiten. Hier kamen sie ums Leben. Meine Kommilitonen wohnten im 5. Stock. 2 Mädchen, beide Freundinnen von mir, wurden am ersten Tag gefunden. 2 weitere wurden vermisst, aber wir hofften bis zum Schluss. Es gab einen Schimmer Hoffnung. Vielleicht waren sie entkommen, vielleicht haben sie ihre Telefone verloren, sind aber noch am Leben. Am meisten tun mir die Eltern leid. Bei der Beerdigung hörten wir die Schreie der Mütter, sahen ihre Tränen. Es war unerträglich. Für uns ist es schwer, es schmerzt. Aber diese Mütter wird der Schmerz nie loslassen. Es ist ein schrecklicher Gedanke, dass man ihre hübschen Gesichter, ihre Augen niemals wiedersehen wird. Es ist eine Tragödie.

0: Warum haben sie uns das angetan? Nur weil wir leben wollen? Allein in diesen Zeiten zu leben, ist beängstigend genug.
1: Es ist sehr schwer, sehr schwer. In mir ist so viel Aggression, so viel Wut. Ich will Vergeltung. Ich will Rache.
2: Das ist blanker Terrorismus. Da gibt es keinen Zweifel. In uns herrscht großer Schmerz angesichts des Verlusts dieser Kinder.
3: Es gibt keine Kinder der anderen. Möge der Herr den Eltern, die ihre Kinder verloren, Kraft geben und allen Verwundeten schnelle Genesung und Gesundheit.
4: Im Namen des Vaters, des Sohnes und des Heiligen Geistes. Diese unschuldigen, ermordeten Kinder werden keine Zukunft haben wie wir. Aber ihre Zukunft wird ewig sein, weil diese Kinder, unsere Kinder, unschuldige Märtyrer sind, die ohne jeden Zweifel in das Himmelreich eingehen werden. Herr, schenke den Seelen deiner verstorbenen Diener, allen unschuldig Getöteten, allen orthodoxen Christen, die ihr Leben für ihren Glauben und ihr Vaterland gelassen haben, ewigen Frieden. Mögen wir ihrer stets gedenken, ewiges Gedenken. Ewiges Gedenken.
0: Wir sind Menschen mit einem Glauben. Wir glauben an Gott. Wer so etwas tut, ist die Saat des Teufels. Aber wir Russen, glauben an Gott. Wir sind Christen. Das waren russische Kinder. Sie trugen Gott in ihren Herzen.
5: Wir müssen stark bleiben, auch für die Opfer, damit wir ihr Andenken weitertragen können und niemals aufgeben.

0: Hier ist meine kleine Enkelin. Hallo, meine Süße. Ich bin am Koschewnikow, dem Hügel, zu den Eisbären. Um sie zu zählen, um zu sehen, welche Bären es dort gibt.
1: Also, besuchen wir die Bären?
0: Ich habe 21 Bären gezählt. Volles Haus.
2: Schau, ein Bär.
1: Nachdem das Mädchen getötet wurde, flog ein Hubschrauber darüber und sah 50 hungrige Bären in Richtung Bankarim laufen. Sie versuchten, Wege zu finden, um die Bären daran zu hindern, in das Dorf zu gelangen.
2: Schau!
0: Sieh es dir an, es eilt jetzt. Bitte hab keine Angst vor uns.
3: Ja, es wird ein harter Weg.
4: Die schießen wieder den ganzen Tag. Schau nur. Ein Blitz, Rauch und Qualm. Schließlich ist ein Teil des Beins weg.
3: Das Gehirn sendet ein Signal, aber das Bein ist weg. Es ist schwer natürlich.
5: Langsam, langsam.
6: Ich dachte nur, ich schlage einfach mit der Faust zu, um sie vom Himmel zu holen.
3: Ja, es schmerzt. Es ist erschütternd. Eine Gliedmaße ist abgerissen.
7: Alias, bist du am Leben?
3: Ja.
4: Mir fehlt also ein Bein? Das ist nicht tödlich.
6: Ich bin sicher, dass ich meinen Platz im Leben finden werde und eine Möglichkeit von Nutzen zu sein.
4: Das Wichtigste ist, dass man weiterlebt.
3: Alle haben es geschafft.

Mann, Alter. 3000. Right now we're between. Auf die Aufräumarbeiten.

0: Wenn du zerstörte Kirchen siehst, sage nicht, schau, was die Menschen getan haben, sondern sage, das ist es, wohin uns der Teufel gebracht hat. Verwandle deinen Kummer in geistliche Trauer. Daraus entsteht ein Gebet.
1: Dir wird es kaum auffallen. Ich aber kannte diese Menschen vorher und nachher. Alle haben sich verändert. Ihre Sichtweisen haben sich geändert. Was einst kostbar war, wurde bedeutungslos. Was sie einst nicht wahrnahmen, ist heute kostbar.
2: Wir haben ein tiefgreifendes Verständnis davon, was wahrhafter Frieden bedeutet.
3: Ich denke, der einzige Grund, warum ich überlebte, war der, dass ich betete. Überall um mich herum flog Schrapnell, aber ich bekam keinen Kratzer ab. Es ist ein Wunder.
4: Sehr viele Menschen wurden verwundet, viele verloren Angehörige. Sie haben sehr viel Leid erfahren und sie brauchen so etwas wie einen geistlichen Wiederaufbau.

0: Der Donbass. Hier teilt die Frontlinie die Welt. Jenseits davon werden Häuser zu Ruinen und Kirchen zu stummen Zeugen der Tragödie. Der Krieg endet aber nicht mit dem letzten Schuss. Er lebt in den zerbrochenen Herzen und Seelen der Überlebenden weiter.
1: Um ehrlich zu sein, manchmal träume ich noch davon. Es verblasst langsam, aber tief in mir drin ist es noch da. Freunde, Familie, einer nach dem anderen kam um. Besonders an die Älteren erinnert man sich. Wie viele werden noch unter den Trümmern sein? Wie kann man so etwas vergessen?
2: Kein einziges Haus in Avdijewka blieb verschont. Die militärische Sonderoperation begann im Jahr 2022, richtig? Befreit wurden wir im Jahr 2024. 2 Jahre lang haben wir auf Russland gewartet. Rund 700 Menschen blieben in Avdijewka, so wie wir auch.
1: Es war wie eine Mondlandschaft. Krater neben Krater. Ich wohnte in dem unfertigen Haus dort drüben.
0: Alexeis Haus war unter den ersten, die zerstört wurden. Er zog in eine Kirche in einem Vorort der Stadt. 2 ganze Jahre lebte er dort, vollkommen allein.
1: Oh je, es gab einen Treffer. Etwas wurde getroffen. Hier ist mein kleines Zuhause. Ein Herd, ein Bett, ein Fenster. Sonst nichts. Das ist eine Kriegskatze, der

0: er die Kirche schützen würde, dass er sie erhalten würde.
1: Mehrere Häuser in Avdejewka wurden bereits repariert. Langsam kommen die Menschen aus den Kellern und ziehen wieder in die Wohnungen ein.
2: Dort, wo ich war, gab es einen Treffer, dann einen zweiten, einen Volltreffer. Wir wussten, dass es in ein oder zwei Tagen vorbei sein würde. Wir gingen weg. Alexei blieb. Man gab ihm eine Wohnung mit Strom und Heizung.
0: Am Ende des Herbstes machte ich mich langsam auf den Weg zurück. Schließlich ist es mein Zuhause. Hier ist alles, was ich habe. Ich schaue jeden Tag nach den Hunden, ob sie gefüttert werden oder nicht. Wer weiß, vielleicht sind sie schon tot. 7 Hunde sind noch da, 5 wurden getötet. Ich habe sie in den Kratern hinter dem Zaun vergraben.
1: Es ist ein Wunder, dass das Leben hierher zurückkehrt. So etwas ist nur dort möglich, wo der Glaube an die Zukunft unerschütterlich ist. Bittet, so wird euch gegeben. Suchet, so werdet ihr finden. Klopfet an, so wird euch aufgetan. Denn wer da bittet, der empfängt. Und wer da suchet, der findet. Und wer da anklopft, dem wird aufgetan.
3: Wissen Sie, als unsere Truppen anrückten, konnte es keiner glauben. Nicht bevor wir sie sehen und umarmen konnten. Es war einfach nur ergreifend.
0: Ich rannte hinaus zum Kulturzentrum. Sie kamen von beiden Seiten. Ich sah 7 von ihnen. Sie trugen rote Armbinden. Ich fragte mich, bilde ich mir das nur ein? Wir umarmten uns und ich dachte nur, uff. Ich sagte ihnen, bleibt. Bleibt diesmal für immer.
4: Alexei! Mann Gottes, wie geht es dir? Gott sei Dank waren wir zu dir vorgestoßen.
0: Danke, vielen Dank.
4: Gott segne dich. Ich sehe, du hast aufgeräumt.
0: Naja, ein bisschen, immer Stück für Stück.
4: Gott segne dich, Alexei.
0: Möge der Herr dir Gesundheit geben. Es war Militärseelsorger, ging dann aber seinen eigenen Weg. Nicht den unseren, sondern den eines Soldaten.
1: Die Kirche wurde schwer beschädigt. Die Kuppel und die Wände waren durchlöchert. Das Mauerwerk war von Schrapnell durchsiebt. Aber sie blieb stehen.
2: Wäre es nicht der Wille Gottes gewesen, hätte die Kirche es nicht überstanden. Sie teilte das Schicksal der Stadt und der Menschen darin, die so viel leiden mussten.
1: Sobald die Kämpfe nachließen, begann man mit dem Wiederaufbau der Kirche. Sie war eines der ersten Gebäude, die wieder aufgebaut wurden. Denn die Wiederherstellung einer Kirche ist immer der erste Schritt bei der Wiederherstellung des Seelenheils der Menschen.
2: Eine Kirche ist das geistliche Herz einer Stadt. Solange dieses Herz schlägt, gibt es Leben.
3: Sie arbeiten sogar in der Nacht. Sogar nachts gehen die Arbeiten weiter. Die Jungs sind großartig. Sie sind sehr gewissenhaft.
1: Die Kirche bekam einen neuen Anstrich, von blau zu hellgelb. In der orthodoxen Tradition symbolisiert diese Farbe himmlische Glorie und den Triumph des Lebens über den Tod.
5: Dieser Bau stellte sich als besonders schwierig heraus. Es gab Feindseligkeiten und wir Bauarbeiter wurden mehrmals beschossen. Es gab sogar Momente, in denen wir Drohnen entkommen mussten.
1: Die Bauarbeiter bereiten die Wände für die neuen Fresken vor. Bald werden hier wieder Heiligenbilder und Szenen der frohen Botschaft zu sehen sein.
0: Wenn eine Kirche wieder aufgebaut wird, ist der Kirchenrat sicher und vertraut darauf, dass alles in Ordnung sein wird. Diese Hoffnung wird den Menschen durch den Wiederaufbau vermittelt.
1: Eine Kirche ist ein Haus des Gebets. Sie birgt das Gebet in ihrem Innern. An anderen Orten ist das Gebet auf Wanderschaft. Einige Orte sucht es auf, andere suchen es und finden es nicht. Aber hier in der Kirche ist das Gebet lebendig. Hier kann es jeder finden.
6: Allgemein wurden Kirchen im orthodoxen Donbass in früheren Jahren erbaut. Vor der Revolution gebaute Kirchen blieben erhalten. Klöster gibt es auch. Bei den über 11 Jahre anhaltenden Feindseligkeiten wurden aber leider viele von ihnen zerstört. Klöster sind ebenfalls betroffen. Ukrainische Streitkräfte zielten mit ihren Waffen auf Kreuze, um diese von den Kuppeln der Kathedralen zu holen. All das ist sehr betrübend. Diese Kirchen müssen wieder aufgebaut werden. Im Bereich der Diözese von Donetsk befinden sich derzeit mehr als 100 Kirchen, Klöster und Pfarrgebäude, die einer Wiederherstellung

0: bedürfen. Insgesamt zeigen rund 200 Kirchen in 4 historischen Regionen die Spuren des Krieges. Jede einzelne ist ein erstarrtes Gebet um Erlösung. Scirocco. Vor 11 Jahren blieb hier die Zeit stehen. Es wurde zu einem Geisterdorf. Hier endete der Krieg nie. Zwischen den Ruinen lebt er weiter.
1: Wir betreuten die Dörfer während der Feindseligkeiten. Ende 2014 wurde Nowoasowsk unter Kontrolle der Volksrepublik Donetsk gestellt. Die Front bewegte sich hierher und stoppte hier. Über 10 Jahre hinweg war dies hier die Frontlinie. Genau hier. Auf dieser Seite des Dorfes befanden sich die Azov-Kämpfer und auf der anderen Seite stand die Donetsker Miliz.
2: Das ukrainische Militär befahl uns, für 2 oder 3 Tage zu evakuieren. Das halbe Dorf wurde zur Pozhivanovski-Kirche gebracht und die andere Hälfte in das Stadtzentrum. Dort trieben sie die Leute auseinander. Geht wohin ihr wollt, so haben sie die Menschen zurückgelassen, in der Kälte im Februar. Das ist alles, was von unserem Haus übrig geblieben ist. Hier war eine Stabsstelle untergebracht. Später sprengten sie es in die Luft. Dies hier war der äußerste Punkt der Ukraine. Ukrainisches Territorium. Das gesamte Dorf war vermint.
0: Der Krieg zeigte der Kirche kein Erbarmen. Sie teilte das bittere Schicksal des Dorfes Scirocco.
3: Ohne Scham veröffentlichten sie Videos, in denen sie zeigten, wie sie die Kirche in die Luft sprengten. Sie fluchten und johlten und lachten. Sogar einige Mädchen schossen auf die Kirche.
2: Hier gab es viele Ikonen. Einige konnten von den Geistlichen gerettet werden. Andere wurden zertrümmert oder gestohlen. Natürlich tut einem das in der Seele weh. Das alles gehört uns. Hier habe ich meinen Enkel getauft.
1: In dem unteren Kirchenschiff, es wurde bereits übertüncht, stand eine Nachricht: Die Kirche leuchtet der Welt nur, wenn sie brennt. Inschriften dieser Art stammen von den Azov-Kämpfern.
0: Im Jahr 2022 konnte das Dorf erstmals durchatmen. Russische Minenräumer leisteten hier große Arbeit. Zehntausende Minen und nicht explodierte Munitionsteile wurden entfernt. Nun regiert der Winter, die Stille, aber die Veränderungen sind sichtbar. Menschen lassen ihre Ängste hinter sich, kehren in die Wohnungen zurück und bauen sie wieder auf. Diese kleinen Reparaturarbeiten lassen auf ein neues Leben hoffen.
3: In unserer kleinen Siedlung ist die Kirche das Herzstück. Sobald dieses Herz wieder zu schlagen beginnt, sobald eine Kerze im Gebet angezündet wird, wird alles wieder seinen Platz finden.
4: Um einem Verfall der Kirche im Innern vorzubeugen, hat man beschlossen, dass das Dach zuerst zu reparieren ist. Die Fassade wurde neu bemalt. Zuvor war sie grün und blau. Gemeinsam mit den Geistlichen wurde beschlossen, sie in hellen Tönen zu bemalen. In der zweiten Phase wollen wir die Arbeiten abschließen. Wir haben bereits den Strom angeschlossen, sodass die Kirche zumindest eine Heizung hat. Momentan sind die Kuppeln noch grün, werden aber bald in goldenem Glanz erscheinen. Und im Frühling werden sie installiert.

0: 10 Leute brechen bei dir zu Hause ein und stellen dich an die Wand. Du bist wehrlos. Ich hielt all diese Leute für, ich weiß nicht, für Einbrecher?
1: Wir verstehen, dass die Trennung der Kinder von ihren Familien der letzte Ausweg ist. Zögern kann tödlich sein.
2: Ich hatte ein Treffen mit der Kinderschutzbeauftragten. Dann sagte sie, warum sollten wir sie ihnen umsonst geben? Als wäre ich in ein Geschäft gekommen, um sie zu kaufen.
3: Es ist ein großes Problem, dass die Sozialdienste keine Verantwortung für die unrechtmäßige Entfernung von Kindern aus Familien übernehmen.
4: Die Adoptivmutter rief mich an. Als sie erfuhr, dass wir vor Gericht gewonnen hatten,

0: wie die Flamme einer Kerze. Menschen werden von dem Licht angezogen. Ich denke, das ist es, was die goldenen Kuppeln verkörpern sollen. So etwas wie ein Leuchtfeuer.
1: 20 Kilometer von Mariupol. Die Kämpfe im Jahr 2022 haben die Stadt nicht verschont. Was sie durchgemacht hat, ist unvergessen. 80% der Gebäude wurden dem Erdboden gleichgemacht. Tausende Menschen verloren ihr Zuhause. Ganze Nachbarschaften wurden zu Trümmerhaufen, zu Namen auf Landkarten reduziert. Häuser, Schulen, Krankenhäuser, Kirchen, alles wurde angegriffen.
2: Um 4 Uhr morgens ging der Dauerbeschuss los. Überall Explosionen. Alles brannte nieder, all diese Gebäude. Einfach alles. Über 2 oder 3 Wochen hinweg kämpften wir mit Feuerlöschern gegen die Flammen. Unsere hölzerne Kirche überlebte inmitten der Brände.
3: Nur die ukrainischen Streitkräfte waren hier. In den 9-stöckigen Gebäuden waren Scharfschützen positioniert. Sie schossen rund um die Uhr. Nachts reparierten sie ihren Mörser, der wohl immer wieder klemmte. Man hörte den harten, metallischen Klang des Schlagbolzens. Polizisten fuhren in einem Auto herum und fragten, wer einen Keller hatte. Gott sei Dank hatten wir keinen. Sie kamen einfach in die Häuser und wechselten ständig ihre Positionen. Wo sollte ich hin? Ich hatte Hunde und Katzen. Sollte ich sie einfach zurücklassen? Und die Nachbarn, eine alte Frau und ein alter Mann. Nun, der alte Mann wurde getötet. Er ging nach draußen, wollte irgendetwas befestigen. Er wurde getötet mit dem Seil noch in der Hand. Wir begruben ihn, also wir bedeckten ihn mit Erde. Man kann niemanden einfach so liegen lassen. Als sie unseren Hof beschossen, rannten wir mit den Nachbarn in den Waschraum. Mein Sohn rief, Mama, bete, bete. Ich weiß nicht warum, denn ich kenne meine Psalmen auswendig, aber ich sagte Psalmen auf, die ich kaum kannte.
2: Oft halfen sich die Menschen untereinander. Sie lebten zusammen in den Kellern, gingen zusammen nach draußen, sammelten Feuerholz, machten Feuer und kochten gemeinsam. Sie machten alles gemeinsam. Viele waren alt und konnten nicht weg. Ihre Kinder waren gegangen und sie waren auf sich allein gestellt. Also haben wir für sie gekocht und sie kamen zu uns. Wie sollen denn alte Menschen Holz sammeln und hacken, Feuer machen und Wasser holen? Die Leute holten Wasser aus den Heizungsrohren, denn in der Stadt gab es kein Wasser mehr.
1: Wenn wir uns nicht nur um uns selbst kümmern, sondern auch unserem Nächsten Nutzen bringen, dient dies unserem eigenen Heil.
3: Unser Pfarrer ist ein Heiliger. Er verkörpert Liebe. Er liebt jeden. Ich habe ihn niemals über einen anderen urteilen hören. Wer keine Liebe hat, kann anderen Menschen nicht helfen. Aber er hat Liebe. Diese Ikone wollte niemand haben, aber der Pfarrer sagte, wir nehmen jeden. Und sie brachte so viele Spenden ein. Wenn die Probleme der Menschen gelöst sind, hinterlassen sie ihr Goldgegenstände. Sie wurde reich beschenkt. Momentan hat sie keinen Schmuck, aber wir hoffen, dass ihr die Menschen auch weiterhin danken werden.
1: 16 Regionen Russlands haben sich zusammengetan, um Mariupol wiederzubeleben. Man reparierte, was zu reparieren ging. Heute sind bereits 14 orthodoxe Kirchen in der Stadt restauriert. Zusammen mit ihren Häusern haben die Menschen ihr geistliches Leben wiederhergestellt.
2: Ein Team aus Moskau kam zu uns, reparierte alles und setzte neue Fenster und Türen ein. Sehen Sie den Kronleuchter? Brandneu. Außen wurde alles neu getüncht. Die Kirche ist wiederhergestellt. Jetzt können wir wieder Gottesdienste abhalten. Es gibt Heizung und Strom. Jetzt ist alles gut.
1: Der Wiederaufbau der Kirchen ist ein wesentlicher Bestandteil beim Wiederaufbau des Donbass. Allein in der Volksrepublik Donetsk wurden bereits 40 heilige Stätten wiederhergestellt. Im Rahmen dieser kollektiven Anstrengungen kommt jeder an die Reihe. Blagodatnoe ist keine Ausnahme.
4: Dies war einst das regionale Zentrum mit Fabriken, Minen und anderer Infrastruktur, die hier entstanden. Und das erste große Gebäude hier war unsere Kirche.
5: Dieses Modell der Verkündigungskirche wurde von Valentin Garbusow entworfen. Damals, im Jahr 1960, schuf er das Modell anhand einer Zeichnung. Die Kirche wurde mehrere Male geschlossen und wiedereröffnet. Sie überstand den Ersten Weltkrieg und den Großen Vaterländischen Krieg. Als wir hier eine Kolchose betrieben, wurde sie als Lagerraum genutzt. Später wurde sie zum Gemeindezentrum. Dann wurde sie erneut geschlossen und erneut wiedereröffnet. Im Jahr 1990 begann die Restaurierung. Nach der Wiederherstellung war sie wunderschön. Bei der Befreiung der Stadt wurde sie aber niedergebrannt.
4: An das Datum werde ich mich immer erinnern. Zwischen dem 13. und 14. März 2022 zog sich die ukrainische Armee von hier zurück. Sie stellten Mörser auf und beschossen die Kirche. Einfach so, ohne jeglichen Grund. Ich bin davon überzeugt, dass ein vernünftiger Mensch so etwas niemals tun würde, niemals seine Hand gegen einen solchen heiligen Ort erheben würde. Diese Art extremer Aggression, woher kommt sowas? Hatten Sie die Menschen, die hier leben, im Visier? Es ist schwer zu erklären. Nichts konnte gerettet werden. Es war ein schwerer, ein gewaltiger Verlust, der mit nichts zu vergleichen ist.
1: Alles Übel, was die Menschen unter dem Himmel begehen, ist ein Eingeständnis ihrer Ohnmacht und Schwäche.
5: Als Wolnowacha am 12. März eingenommen wurde, begann der Feind mit dem Rückzug. Eine Vielzahl von Häusern hier ist beschädigt, viele davon schwer. Die Schlacht dauerte 3-4 Tage, bevor sich die Kämpfe nach Wladimirovka verlagerten. Natürlich saßen wir in den Kellern. Angesichts der heftigen Kämpfe war es unmöglich, nach draußen zu gehen.
4: Die ukrainische Armee fiel in das Dorf ein, so als wollte sie sich hinter Zivilisten verstecken. Damals verstanden wir das noch nicht. Später gingen wir zu den Kirchen, um die Situation zu begutachten und um nachzuschauen, ob etwas übrig geblieben war. Da stellten wir fest, dass es außer verbrannter Erde nichts mehr gab. Menschen kamen aus Nikolskoe zu uns. Dort gibt es ein berühmtes Kloster, in dem stets Gottesdienste stattfanden. Kein einziger Tag ohne Gottesdienst oder Liturgien, auch während der Kampfhandlungen. Manche Menschen kamen auch zu uns, um Hilfe oder humanitäre Unterstützung zu suchen. Dann kamen die Menschen aus noch größerer Entfernung zu uns, aus Pawlowka und später auch aus Ugledar. Der erste Gottesdienst, nachdem wir die Kirche verloren hatten. Nun, wir sammelten Munitionskisten, füllten sie mit Sand und steckten Kerzen hinein. Wir improvisierten und hielten so unsere Gottesdienste ab. Selbst während der 3 Jahre, in denen die Frontlinie praktisch hier verlief, hielten wir Predigten. Die feindlichen Schützengräben waren keine 10 Kilometer entfernt, die Granaten flogen, aber wir wollten unsere Gottesdienste. Es gab eine Welle des Glaubens und des Vertrauens in Gott. Vielleicht war dies seine Art, uns zu retten. Wir wurden wie eine Familie, sehr eng verbundene Menschen.
6: Es gab keine Fenster, nicht einmal Fensterrahmen, nichts. Wir stopften die Öffnungen mit Bettdecken, Kissen und Teppichen.
4: Unter den Leuten, mit denen wir sprechen, wollen viele zurückkehren, aber es gab keinen Strom. Der wurde erst im Oktober wieder eingeschaltet.
7: 3 Jahre und 7 Monate, das weiß ich genau. Am 7. März, nein, am 8. März gab es wieder fließend Wasser.
6: Im Sommer gaben sie uns Wasser, sonst gaben sie uns kein Wasser und wir mussten auf die Natur zurückgreifen.
7: Das ist Allahs Aspik, Herr Pfarrer. Der schmeckt besser als meiner. Sie verwendet beides, Huhn und probieren Sie. Wenn die Kinder erst einmal zurück sind, wird sich alles fügen.
6: Wenn die Schule aus ist, kehren sie zurück.
7: Ja, wenn die Kinder wieder hier sind. Ich will mich an nichts mehr erinnern, weil mich sonst die Tränen ersticken und ich nicht mehr sprechen kann. Alles wird wieder aufgebaut werden. Alles wird wieder normal sein. Ich will, dass unsere Kinder wieder bei uns sind. Das ist alles.
4: Eine Kirche ist restauriert. Und so Gott will, kehrt nun auch Frieden ein. Viele Dinge sind miteinander verbunden. So auch unsere Geschichte. All der Zerfall, die Zerstörung und der Wiederaufbau. Immer wenn dunkle Zeiten kommen, leidet auch die Kirche.
8: Im Sommer 2025 begannen wir mit unserer Arbeit. Es war geplant, dass im Dezember 2025 alles abgeschlossen sei. Wegen der Feindseligkeiten wurde der Zeitplan aber geändert. Nun ist geplant, dass wir im Frühling dieses Jahres fertig werden.
9: Sobald das Gerüst steht, kannst du alles vermessen. Hier und hier und hier.
8: Wir müssen dort hoch, um zu sehen, wie die Brüstung aussieht. Wir sollten alle Punkte ausarbeiten und diskutieren.
5: Nun beginnen Sie mit der Restaurierung der Kirche. Dabei beziehen Sie sich auf dieses Modell, wie alles war, wie die Kirche aussah, wie das Dachwerk verbunden war.
4: Alles ist aus Stein. Das hier ist ein Bruchsteinmauerwerk aus Steinen hier aus der Gegend, aus Vorkommen, wie sie in Blagodat nur zu finden sind. Und aus diesen Steinen bauten die Menschen diese wunderschöne Kirche. Sie hat eine unglaubliche Akustik, wie ich sie sonst nicht kenne. Es heißt, in die dicken Wände seien spezielle Tongefäße eingebettet worden, die diese Art von Klang entstehen ließen. Selbst wenn nur ein Mensch singt, nur eine Stimme, so hört es sich an, als sei es eine Opernbühne. Welch ein Klang!
8: Diese Kirche hat einen historischen Wert. Nach Abschluss der Arbeiten wird eine Kommission die Ergebnisse bewerten. Es ist geplant, die Kirche in die Liste der Kulturerbestätten aufzunehmen.
1: Die Gemeinde wartet, während die Bauarbeiter die Kirche restaurieren. Unterdessen beten die Menschen in provisorischen Örtlichkeiten. Sie hoffen inständig, dass es nicht mehr lange dauern wird. Bald werden die Gebete an ihren rechtmäßigen Ort zurückkehren.
4: Vielleicht müssen wir noch ein wenig warten, bis sich die Dinge richtig entwickeln, damit es zu einem dauerhaften, gerechten und wahrhaftigen Frieden kommt. Ja, es ist schwierig, manchmal sogar unerträglich, aber es ist... Nun, es musste wohl so kommen, damit es einen wahren Frieden geben kann. Darauf haben wir gewartet. Eine sehr lange Zeit gewartet.
10: Dieses Forschungsschiff ist jetzt auf einer sehr ungewöhnlichen Mission. Es soll sich einen Monat lang mit dem Eis treiben lassen.
11: Wir arbeiten in einer neuen Art von Station. Schiff und Eis, das ist unser Zuhause für die nächsten Tage, vielleicht Monate. Also macht euch bereit für die Drift.
12: Atmosphärentests der Erdoberflächenschicht, der Grenzschicht und die Ionosphäre.
10: Wir registrierten Temperatur, Salzgehalt, Druck, die Strömungsgeschwindigkeit und Richtung sowie hydrophysikalische Eigenschaften.
13: Am liebsten würde ich herumlaufen und schreien. Das Eis ist gebrochen. Da ist er. Ich sehe ihn.
14: Da vor dem Haus?
12: Auf der einen Seite waren Häuser und auf der anderen Seite die Pavillons.
10: Ich hatte keine Angst, weil ich nicht wusste, wovor.
15: Ich hatte eine glückliche Kindheit in einem friedvollen Elternhaus. Ich erinnere mich deutlich an die Worte meines Großvaters. Kinder, der Krieg kommt.
1: Mit so vielen Serben war es unmöglich, einen größeren kroatischen Staat zu errichten. Daher war der Völkermord die einzige Möglichkeit, einen solchen Staat aufzubauen. Neben der Vernichtung von Juden und Roma waren die Serben das Hauptproblem für die Kroaten.
15: Es war ein großer, sehr großer Baum. Es war das erste Mal, dass ich Menschen sah, die an dieser Pappel, an ihren Beinen herunterhingen.
16: Meine Mutter drückte mich an ihre Brust. Wenn ich daran denke, wie sie mich umarmte, mit Tränen in ihren Augen, wie sie mich ihr wegnahm. Es rührt mich auch zum Weinen.
17: Man kann die Geschichte nicht zurückdrehen. Man muss sie kennen und sich daran erinnern. Sonst wird sich die Geschichte wiederholen und die Entfremdung zwischen den Menschen wird wieder zunehmen.

0: So wie in der Volksrepublik Donetsk findet auch in der Volksrepublik Lugansk eine groß angelegte Wiederherstellung der geistlichen Zentren statt. 16 orthodoxe Stätten wurden bereits wiederhergestellt. Darunter befinden sich nicht nur Kirchen, sondern auch eine Sonntagsschule in Alexandrowsk nahe Lugansk.
1: Von hier aus kann man Alexandrowsk gut überblicken. Auch die Stadt Lugansk kann man von hier sehen. Auf der anderen Seite sehen wir die Sonntagsschule. Dort ist sie. Sie ist das Juwel von Alexandrowsk.
0: Die Wiedereröffnung der Schule repräsentiert die Rückkehr zum Leben der Kinder, geprägt von Gebet und reinen Worten.
1: Wir alle sind Schüler dieser Sonntagsschule, die neben der Kirche gebaut wurde. Unter unseren Geistlichen finden sich ehemalige Schüler, die diese Schule vor 15 oder mehr Jahren besuchten.
2: Es handelt sich nicht um einen Neubau, sondern um eine Sanierung. Das Haus war unbrauchbar. Wir mussten das Fundament verstärken, die Wände freilegen und wiederherstellen. Die Arbeiten waren recht teuer.
1: Alles wurde vor unseren Augen gebaut, vor den Augen der Gemeinde. Alle warteten gespannt, sowohl die Eltern als auch die Kinder. Als es dann fertig war, waren alle verblüfft von dem, was dort vor ihnen stand.
0: Unterricht wird von örtlichen Priestern, aber auch von besuchenden Geistlichen gehalten. Die Kinder lernen nicht nur aus der Bibel, sondern sie werden auch in der Sprache der Gnade erzogen. Sie lernen die Macht des Glaubens kennen, der dem Land half, standhaft zu bleiben und neu anzufangen.
1: Die meisten Kinder, die die Sonntagsschule besuchen, kommen von selbst. Ihre Eltern besuchen aus verschiedenen Gründen die Gottesdienste nur selten. Sie bringen ihre Kinder mit, wie zu einer Art Freizeitaktivität. Dies ist grundsätzlich eine positive Entwicklung. Denn wenn Eltern ihre Kinder nicht mitbringen, wirkt Gottes Gnade gerade durch die Kinder auf ihre Familien und erreicht so auch die Eltern. Das geschieht gerade in unserem Land.
2: Was soll ich sagen? Schauen Sie sich die Gesichter der Kinder an. Es gefällt Ihnen.
0: Sorge dich nicht um ein Stück Brot für deine Kinder, sondern um deren Seele und Gewissen. Dann wird es den Kindern an nichts mangeln und du wirst gesegnet sein im Himmel wie auf Erden. Mit dem Segen von Patriarch Kirill von Moskau und all Russland sowie der Unterstützung durch den Staat wurden seit 2022 bereits 55 Kirchen an diesen historischen Stätten aus Ruinen wieder aufgebaut. Während sich die Front Kilometer um Kilometer fortbewegt, erheben sich aus der Asche des Krieges geschändete heilige Stätten. Manchmal müssen die Bauarbeiter Monate warten, bis die Gegend sicher genug ist, um mit den Wiederaufbauarbeiten zu beginnen. Dies ist das Dorf Warwarowka im Gebiet Lugansk. Seit mehr als 20 Jahren befindet sich hier das St. Elias-Kloster.
3: Am 24. Februar 2022 fanden wir uns wie üblich um 6 Uhr morgens am Kloster ein. Es gab einen Knall, eine Granate. Sie flog in Richtung Rubeschnur und schlug mit einer Explosion ein. Hier standen ukrainische Soldaten. Sie schossen ihre Waffen ein und wir verstanden sehr genau, dass der Krieg begonnen hatte.
4: Die Menschen flohen aus Rubeschnoje in unser Dorf Warwarowka. Unser Kloster und die Mönche dort nahmen die Menschen auf und kümmerten sich um sie. Sie brachten viele Menschen nah an Russland heran, nach Starobilsk. Unser Nektari evakuierte sie. Wir erinnern uns noch gut daran. Auch die Küster fuhren umher und sammelten die Menschen und deren Habseligkeiten ein. Die Leute riefen Nektari, es ist Nektari. Sie scharten sich um ihn und er brachte die Menschen in Sicherheit. Mehr und mehr und mehr Menschen.
5: Wir kamen aus Rubeschnoje hierher. Ich bin 81 Jahre alt und versuche mich irgendwie über Wasser zu halten.
6: 8 Tage lang konnten wir nicht einmal aus dem Keller schauen. Wir haben diesen Albtraum gerade so überlebt.
7: Kein Strom, kein Gas und kein Essen.
3: Nachdem sich die Front uns näherte und die Feindseligkeiten hier ausbrachen, wurde das Kloster am 31. März beschossen. Die Front verlief noch immer durch Rubeschnoje. Und so kam es leider, dass sie das Kloster beschossen. Einige sagen, es sei ein Granatwerfer, andere meinen, es sei eine Haubitze gewesen. Naja, jedenfalls war es ziemlich gewaltig. Eine Mauer dort drüben wurde zerstört. Fragmente landeten überall. Eine Granate schlug ein, riss ein Loch und ließ die Fenster zerbersten. Ich denke, das Dach wurde von 3 Geschossen getroffen. Es fing Feuer und brannte nieder. Backsteine wurden beschädigt. Dort drüben ist der Stapel.
8: Ein Feuer brach aus. Bratskoje stand in Flammen. Gasflaschen explodierten. Wir erlebten den reinen Horror. Ich weiß nicht, was schlimmer ist. Die Mönche verloren alles. Einige konnten ihre Bibel retten oder eine Ikone. Dann ließen sie sich an verschiedenen Orten des Dorfes nieder. Die Leute nahmen sie bei sich auf und boten ihnen an, zu bleiben.
3: So leben unsere Brüder heute. Einer hier, Diakon Moses dort. Ich zeige ihnen, wie es bei uns aussieht. Unsere Habseligkeiten und das Baumaterial werden hier gelagert. Vater Panfil ist ein wenig krank. Wir haben 4 Räume.
0: Das Mönchtum ist nicht die Regel, sondern eine Ausnahme, ohne die Kirche Christi niemals zu dem geworden wäre, was sie heute ist. Auch wenn sich derzeit im Kloster keine Flüchtlinge aufhalten, wird das Abendessen noch immer in großen Töpfen gekocht. Man weiß nie, wie viele Menschen eine Mahlzeit brauchen.
3: Als du, o Herr, im Jordan getauft wurdest, offenbarte sich die Anbetung der Dreifaltigkeit. Denn die Stimme des Vaters bezeugte dir, dass du sein geliebter Sohn bist. Und der Geist in Gestalt einer Taube bestätigte die Wahrheit seines Wortes. Christus, unser Gott, der du dich offenbart hast und die Welt erleuchtet hast, Ehre sei dir. Amen.
4: Dann kamen die Russen, so bescheidene Leute, ja, außerordentlich höfliche Leute, so bescheidene Leute. Sie kamen, gaben uns zu essen und zu trinken und eine Rente.
8: Es war in der Tat sehr überraschend, die russische Sprache zu hören, denn es war uns ja verboten, Russisch zu sprechen. Und wir durften nur in ukrainischer Sprache schreiben. Ich war überglücklich und konnte kaum glauben, dass unsere Leute tatsächlich unseretwegen gekommen waren. Ich hätte am liebsten die Panzer geküsst. Die Süßigkeiten trugen russische Namen. Mir standen die Tränen in den Augen.
9: Wir haben genug. Wir helfen euch.
3: Woher wisst ihr, dass das Kloster etwas braucht?
9: Die Kommandostelle weiß sowas. Sie baten uns zu helfen.
3: Das Hauptproblem war die Nähe zur Frontlinie. Dann kamen die Angriffe und ab Januar setzten uns die Drohnen sehr zu. Bis September war es einfach zu gefährlich, mit dem Auto unterwegs zu sein. Man wusste nie, ob man es nach Rubeschnoje schaffen würde oder nicht. Das war ein großes Problem. Also begannen wir mit den Wiederaufbauarbeiten auf eigene Faust. Die Jungs aus Moskau halfen uns beim Entwurf des Grundrisses und beim Legen des Fundaments. Wir arbeiteten mit den Einwohnern zusammen und oft auch allein. Nur der Dekan und die Diakone. Wir schaufelten und zementierten.
2: Dieses Fundament wurde fast ausschließlich mit der Hilfe von Freiwilligen und Spenden gelegt. Unser Unternehmen hat auch mitgeholfen. So wird der Ort wieder zu einem attraktiven Mittelpunkt. Alles deutet darauf hin, dass diese Stätte eine der berühmtesten in Russland wird.
0: Der Winter 2026 bricht die Kälterekorde, daher verzögern sich die Bauarbeiten. Nun wartet das Kloster auf wärmere Tage und betet für die baldige Einweihung des Klostergebäudes. Vor allem aber betet man für einen schnellen Sieg.
3: Unser Gebet, das Gebet von orthodoxen Gläubigen, hat viel Bedeutung.

Mit dem Segen des heiligen Patriarchen Kirill von Moskau und Allrussland wird in jeder Andacht ein besonderes Gebet für die Rus gesprochen. Das Gebet schließt eine Fürbitte für unsere Soldaten und einen Sieg in dem Konflikt mit ein. Ich hoffe, dass der Herr unser Gebet erhört, dass wir den Sieg erringen, dass Friede einkehrt und dass wir zu friedlichen und wohlhabenden Zeiten zurückkehren. Dies ist unser besonderes Gebet.

0: Nastja, ein Angriff. Ich habe Angst, Nastja. Ich wurde getroffen, Nastja. Ich liege unter Trümmern. Nastja, hilf mir.
1: Die ersten Explosionen. Ich hörte ein Mädchen schreien. Unter den Trümmern hier liegt ein Mädchen. Bitte, holt sie raus.
2: Überall war Blut. Kinder, die bluteten und weinten und schrien.
3: Sie schrie und lief nach draußen. Dort war ein Junge, er legte seine Arme schützend um sie. Sie sagte, Mama, er hielt mich fest und küsste mich auf die Stirn.
0: Wer so etwas tut, ist die Saat des Teufels. Aber wir Russen, glauben an Gott. Wir sind Christen.
4: Es ist eine Katastrophe, eine wirkliche Katastrophe. Kein Kind sollte sterben müssen.
2: Als wir in einen Laden gingen, sahen wir plötzlich direkt über unseren Köpfen eine riesige, schillernde Krone aus Nordlichtern. Da dachte ich mir, es wäre toll, Gleichgesinnte und Freunde zu finden, um mit ihnen gemeinsam auf die Jagd zu gehen.
5: Die Chinesen glauben, dass man ein Jahr lang glücklich sein wird, wenn man das Nordlicht sieht. Das ist natürlich sehr schön. Es müssen viele Faktoren zusammenkommen, damit alles passt und auch das Ergebnis.
6: Ich bin ein Jäger. Ich verfolge die Vorhersagen. Ich jage das Nordlicht. Ich muss es einfangen. Für uns ist es ganz normal, 200 bis 300 Kilometer aus der Stadt herauszufahren.
2: Die Gemeinschaft der Nordlichtjäger existiert, um das Glück beim Schopfe zu packen. Es ist eine Art Glücksspiel.

0: Hier, nimm. Schau mal. Nummer 3.
1: Lass sie einfach los, bitte.
0: Steig ein, sie sind alle weg.
1: Du hast doch bestimmt noch ein paar.
0: Nein, habe ich nicht. Oh Mann. Fahren wir weiter.
1: Ich habe Angst vor denen. Aus Nischni Nowgorod fuhren wir nach Rязань und von dort aus direkt weiter nach Süden zum Ziel unserer Reise. In Rязань wartete aber die schon erwähnte Bierbrauerei auf uns. Also brachen wir voller Vorfreude auf. Von Nischni Nowgorod bis Rязань sind es etwa 420 Kilometer. Wir haben ein paar Tage Zeit, um die Heimat des Dichters Sergei Jesenin zu erkunden und zu sehen, was Rязань für uns in petto hat.
0: Nach Nischni Nowgorod haben wir auf unserer Reise einen Abstecher nach Rязань gemacht.
1: Um was zu tun?
0: Um zu sehen, wo dieses Bier herkommt.
1: Das ist eine russische Brauerei. Sie zeichnet sich allein schon dadurch aus, dass man dort alles selbst macht. Außerdem haben wir erfahren, dass 3/4 des Marktes von wem kontrolliert werden?
0: Nicht von Russen?
1: Ganz genau.
0: Craft-Bier-Brauereien gibt es gar nicht so viele, wie man meinen könnte. Die Großkonzerne haben sich die meisten einverleibt.
1: Und von denen gibt es viele.
0: Aber diese Bierbrauer haben sie noch nicht geschluckt und werden das wohl kaum tun.
1: Sie brauen selbst echt russisches Bier. Das werden wir auch gleich hier kaufen und probieren.
0: Zuerst ins Geschäft, dann zur Fabrik.
1: Und dann noch zur Fabrik.
0: Auf geht's.
1: Die Rязаньer Brauerei nahm ihre Arbeit im Jahr 1950 auf. Dabei wurde Ausrüstung aus Deutschland verwendet, die als Kriegsbeute nach Russland gelangt war. 1973 startete dann die moderne Produktion der Rязаньer Brauereigesellschaft für alkoholische und alkoholfreie Getränke. Heute befindet sich hier die russische Bierbrauereigesellschaft Chmielow. Derzeit erfreuen sich vor allem kleine Kraftbierbrauereien großer Beliebtheit. Fabriken in dieser Größenordnung gibt es daher nur wenige. Gerade das macht diese Brauerei für uns so spannend. Außerdem ist es eine uralte Brauereitradition, Gäste mit Bier zu empfangen. Uralte Traditionen sind schon etwas Tolles. Hallo.
2: Guten Tag.
1: Ich heiße Margarita.
2: Vasilisa, ich bin sehr froh, euch hier begrüßen zu dürfen. Hallo.
0: Guten Tag, ich heiße Ilja. Sehr erfreut.
2: Vielen Dank, dass Sie uns besuchen kommen.
0: Immer gern.
2: Herzlich willkommen in der russischen Bierbrauereigesellschaft Chmielow. Gehen wir rein.
0: Eine Brauerei? Ich will zuerst.
1: Ich weiß nicht, ob ich das fragen darf, aber haben irgendwelche Großkonzerne euch angeboten, diese Fabrik aufzukaufen? So wie ich das verstehe, gehen sie gewöhnlich nach diesem Schema vor. Sie kommen in bereits gut laufende Fabriken und bieten an, sie aufzukaufen.
2: Ehrlich gesagt, kann ich persönlich Ihnen diese Frage so genau nicht beantworten. Soweit ich weiß, hat es gewisse Angebote gegeben. Aber die Leitung möchte keine neuen Eigentümer ins Boot holen. Zum Glück kommen wir auch so gut zurecht.
1: Wie wirkt sich die derzeitige Situation auf Ihr Unternehmen aus? Können Sie Vorteile daraus ziehen? Ergibt sich hier eine Chance, sich weiterzuentwickeln?
2: Ja, auf jeden Fall. Die Tatsache, dass sich die größten Produzenten aus dem russischen Markt zurückziehen, kann man natürlich als hervorragende Chance begreifen, unseren Anteil auf dem Markt für Bier zu steigern. Andererseits wurden wir auch mit einer Reihe an Problemen konfrontiert, was die Einfuhr von Rohstoffen und Ersatzteilen angeht.
1: Welche Rohstoffe fehlen denn?
2: Hopfen. Hopfen kaufen wir in Deutschland und Tschechien ein. Außerdem noch Hefe, wenn wir gerade schon von Rohstoffen sprechen. Die Hefe kommt aus Deutschland.
1: Auch aus Deutschland?
2: Ja.
1: Und für die Geräte werden Ersatzteile importiert, richtig?
2: Unsere Ausrüstung kommt aus Tschechien, Deutschland und Italien. Die Kosten für die technische Wartung sind da natürlich in die Höhe geschossen. Beim Import ausländischer Ersatzteile kommt es zu Problemen. Aber wir versuchen, einen Weg zu finden. Was das angeht, sind wir ziemlich optimistisch. Wir versuchen, die Situation irgendwie zu meistern.
1: Welche Alternativen gibt es zu Deutschland und Tschechien?
2: In Russland bietet sich Hopfen aus Tschuwaschien als Alternative an. Leider erfüllt er noch nicht ganz unsere Erwartungen. Daher ist das natürlich alles ziemlich schwierig. Für jedes Bier gibt es außerdem eine eigene Hopfensorte mit jeweils eigenem Mischverhältnis. Diese Rezepte auf verschiedene Weise zu ändern, nimmt selbstverständlich viel Zeit in Anspruch. Noch sind unsere Vorratslager gefüllt. Wir hoffen, dass die Einfuhr aller benötigten Zutaten stabil weiterläuft. Andernfalls werden wir uns nach einer Alternative umsehen.
1: Und die Technik, die Ausrüstung, wie sieht es damit aus?
2: Alles vollständig auszutauschen ist natürlich nicht möglich. Hier geht es vielmehr um die Beschaffung von Ersatzteilen und anderen Komponenten. Da müssen wir versuchen, vergleichbare Ersatzteile zu finden.
1: Die Gesundheitsvorschriften sind in der Brauerei genauso wie in der Käserei. Hände desinfizieren, medizinische Schuhüberzieher an den Füßen und OP-Hauben auf dem Kopf. Schon sind wir bereit für die Führung. Die Fabrik stellte sich tatsächlich als ziemlich groß heraus. Kein Wunder, denn für die Produktion solcher Mengen an Kwas, Wasser und über 15 verschiedene Biersorten braucht man viel Platz.
3: Wir befinden uns gerade bei der Wasseraufbereitungsanlage unserer Produktionsstätte. Hier wird das Wasser für verschiedene technische Prozesse aufbereitet. Diese Anlage haben wir 1998 in Deutschland gekauft. Wir waren das erste und zu dem Zeitpunkt auch das einzige Unternehmen im postsowjetischen Raum, das eine solche Wasseraufbereitungsanlage installieren ließ.
0: Was steht hier?
4: Wasseraufbereitungsanlage.
1: Los, jetzt du.
0: Später vielleicht. Okay, das reicht jetzt.
1: Hier wird also das Wasser aufbereitet und was passiert dann?
3: Hier wird das Wasser für die gesamte Produktion aufbereitet.
0: Was ist das hier eigentlich? Ist das zum Händewaschen?
3: Nein, dieses Wasser kommt aus der Wasserentnahmeanlage, sodass der Bediener hier bei Bedarf eine Probe entnehmen kann.
0: Dieses Wasser kann man also problemlos trinken, ja?
3: Nein.
0: Nein, lieber nicht?
3: Nein.
1: Hab Geduld, wir kommen ja noch zum Bier.
0: Hier gibt es bestimmt irgendwo einen Zapfhahn für Bier.
2: Gehen wir weiter.
1: Ja.
2: Jetzt befinden wir uns im Herzen unserer Brauerei. Das ist die Produktionshalle, wo sich unsere Braukessel befinden.
1: Hier im Herzen riecht es wirklich gut.
0: Es riecht nach Mais.
1: Irgendein süßer, angenehmer Geruch.
0: Kommt mir irgendwie vertraut vor.
2: Nein, das ist kein Mais.
5: Das ist Bierwürze.
0: Bierwürze, echt unglaublich.
5: Die Herstellung der Bierwürze beginnt mit dem sogenannten Maischen. In der Melzerei stellen wir Malz her. Dieses wird mehrmals gefiltert, zerkleinert und mit Wasser vermischt. Im Anschluss wird es etappenweise erhitzt.
1: Was?
0: Was passiert da?
5: Das Malz wird ausgespült und danach etappenweise erhitzt, wobei bestimmte Temperaturpausen eingehalten werden.
1: Und was passiert dort drüben?
5: Eins nach dem anderen.
1: Okay.
5: Sobald die Maische fertig ist, kommt sie in den Filterkessel. Am Kesselboden befinden sich ein Gitter, das wie ein Sieb funktioniert. Dort sammeln sich die Rückstände des Braumalzes an. Dieser sogenannte Treber fungiert als eigener Filter für die Bierwürze. Danach wird die Würze in einem provisorischen Behälter gesammelt, erhitzt und in die Würzepfanne bzw. in den Braukessel geleitet. Hier wird,
1: oh, da ist Schaum,
5: die Brauwürze erhitzt.
1: Viel Schaum.
0: Komm, ich will auch mal.
1: Sieht aus wie Seifenblasen. Wie Seifenblasen.
5: Hier dauert die Erhitzung etwa eine Stunde.
1: Was war das?
0: Hat jemand Bier geklaut? Ist es hier immer so heiß, auch im Winter?
5: Ja, immer. Auch im Winter natürlich.
0: Klasse.
5: Alle Kessel sind heiß.
0: Hier wollen wohl alle arbeiten, weil es hier heiß ist und gut riecht, oder?
1: Hier riecht es wirklich gut.
5: Hier wollen alle arbeiten.
2: Es gibt hier keine Abteilung, wo niemand arbeiten möchte.
0: Hier wird das Bier noch nicht abgefüllt, oder?
5: Nein, hier gibt es keine Bierkonzentrate. Nicht bei unserer Produktion.
1: Wie lange dauert es, bis das Bier fertig ist?
5: Also zum Beispiel vom Maischen nach traditioneller Art bis zum Abfüllen in die Flaschen sind es etwa 25 Tage.
0: Vasilisia hat gesagt, dass hier in der Brauerei alle Bier trinken. Was ist Ihr Lieblingsbier?
5: Das traditionell gebraute Rejsaner Fassbier. Bei uns wird es erst seit letztem Jahr gebraut.
0: Schmecken die neueren Biersorten am besten?
5: Unter den älteren klassischen Chmeljov-Bieren habe ich auch ein Lieblingsbier. Mir schmeckt das auch sehr gut.
1: Vasilisa und ich haben herausgefunden, dass wir dunkles Bier mögen.
0: Du hast es doch noch gar nicht probiert.
1: Ich mag sowieso dunkles Bier.
2: Wir haben herausgefunden, dass es ihr schmecken wird.
1: Ja, ganz genau.
2: Ich habe ihr eine einzigartige Methode der Bierverkostung gezeigt, die ihr unbedingt gefallen wird.
1: Dabei wird ein Weinglas verwendet.
0: Bier mit Wein mischen?
1: Nein, keine Mischung. Einfach Bier aus einem Weinglas.
0: Ach, mehr nicht?
1: Mehr nicht.
5: Nach der Fermentierung kommt das Bier ins Lager.
1: Hier ist es sehr kalt.
5: Es wird eingelagert. Hier ist es sehr kalt. Hier ist die Temperatur eingestellt, die für die Nachgärung des Biers notwendig ist.
0: Wie kalt ist es hier?
5: Hier im Raum sind es 1 bis 2 Grad.
1: Ja, das fühlt man.
5: Ja.
0: Wie im Herbst. Werden hier Proben entnommen? Wie nennt man den Beruf von jemandem, der herumgeht und das Bier probiert?
5: Bierverkoster.
0: Wie viele Bierverkoster arbeiten pro Schicht, also pro 12-Stunden-Schicht?
5: So etwas haben wir hier nicht. Die Proben werden nur im Labor überprüft.
0: Es gibt hier also keine hochprofessionellen Bierverkoster?
5: Nein, hier nicht.
1: Na, jetzt bist du ja hier.
5: Wir haben dafür extra eine Kommission.
0: 4 Personen pro Schicht, das wäre doch was. Jeder 3 bis 4 Stunden.
5: Nein.

0: Nein, hier in der Fabrik wird nicht getrunken.
1: Da sind wohl all deine Träume geplatzt.
2: Ich suche mir einen anderen Traumjob.
0: Das Bier kommt dann hierher zur Filterung. Hier wird die Hefe...
1: Das ist hier, richtig?
0: Ja, hier wird die Hefe von der Flüssigkeit getrennt.
1: Die Geräte hier kommen auch alle aus Deutschland. Eure Ausrüstung ist also fast überall aus Deutschland.
0: Ja, sie werden von einem ausgezeichneten Unternehmen namens Filtrox hergestellt. Deutsche haben beim Bierbrauen in Russland eine große Rolle gespielt.
1: Werden wir versuchen, diese Importe zu ersetzen, oder?
0: Zurzeit funktionieren alle Geräte einwandfrei. Hauptsache, wir haben genug Ersatzteile. Wir werden versuchen, alles zu tun, damit die Ausrüstung weiterhin reibungslos funktioniert.
2: Wir ersetzen also die Ersatzteile?
0: Ja, ja. Ja, auf jeden Fall. Uns bleibt keine andere Wahl.
2: Kann das Bier jetzt ausgeschenkt werden?
0: Ja, jetzt, nachdem das Bier
1: noch nicht
0: filtriert wurde, kommt es in die Lagertanks und wird von dort zum Filtern weitergeleitet.
2: Auf geht's.
1: Ja, nichts wie hin.
3: Und hier ist schon das fertige Bier nach der Filtration. Es ist also schon bereit, fließt hier durch diese Rohre zum Endverbraucher. Wird natürlich noch verpackt, aber es ist schon fertig und hier drin.
2: Margot, schau mal. Dieser Apparat ist magisch.
1: Wirklich?
2: Leere Flaschen fahren rein. Dort werden sie verzaubert. Und hier kommen volle Flaschen raus. Das ist Zauberei.
1: Eine magische Anlage.
2: Ein magischer Apparat. Aber anfassen darf man sie noch nicht.
1: Wann denn?
2: Wie lange muss man warten?
1: Wie lange?
2: Was meinst du?
1: Bis das Etikett drauf ist.
2: Nein, bis man sie gekauft hat. Sie kosten Geld, man muss dafür bezahlen. Sie einfach so zu nehmen, wäre doch Diebstahl. Das alles hier nehmen wir mit.
1: Wie die meisten Betriebe stand auch dieses Unternehmen vor einer Herausforderung. Viele Geräte, Anlagen und Komponenten waren importiert, ebenso auch die Rohstoffe. Um sich von dieser Abhängigkeit zu lösen, brauchte man Zeit und eigene Konzepte. An der Lösung dieser Aufgaben arbeiten bereits die klügsten Köpfe des Landes. Wir sind auf dem richtigen Weg, also immer weiter voran. Die Bierbrauer halten übrigens an ihren jahrhundertealten Traditionen fest. Man hat uns verschiedene Sorten von hellem und dunklem Bier geschenkt, die wir bei passender Gelegenheit auch verkostet haben. Zu unserer Freude bekamen wir auch noch 2 Packungen Kvass geschenkt. Vielen Dank dafür. Was ist das hier?
2: Bier.
1: Unser Weg nach Kudykina Gora führte uns über Starozhilovo. Dort befindet sich ein altes Gestüt, das im Jahr 1893 gegründet wurde. Hier wurden nicht nur Vollblütler für die Rote Armee gezüchtet, sondern auch Kavalleristen sowie die zukünftigen Stars des Pferdesports ausgebildet. Das Unternehmen hat Blüte und Niedergang erlebt. Den vollständigen Verlust des Pferdebestandes und die Wiedergeburt einer einzigartigen Art des russischen Reitpferdes. Wir beschlossen, aus reinem Interesse diesem Ort einen Besuch abzustatten. Und dieser rief bei uns gemischte Gefühle hervor.
2: Wladimir, wenn Sie das Pferd da rufen, kommt es dann zu uns?
4: Eher nicht. Komm her. Komm, komm. Ich bräuchte eine Leine. Ihn so zu führen, tut ihm weh.
2: Er ist ein freier Kerl. Sein Fell fühlt sich sehr weich an. Mein Schöner.
1: Wie geht's dir denn?
4: Wirst du gut gefüttert? Jetzt. Das Futter ist gerade sehr gut. Das Heu ist von hoher Qualität. Und Hafer gibt es auch immer genug. Der einzige Nachteil ist nur, dass es nicht genug Weideflächen gibt. Die Weiden.
2: Warum nicht?
4: Die Weiden sind bei der Pferdezucht von allergrößter Bedeutung.
1: Pachten Sie das Land hier?
4: Nicht ganz. Es ist vielmehr so, dass wir kein Land haben, wo die Pferde weiden können.
2: Man könnte doch meinen, es gibt Weiden, soweit das Auge reicht.
1: So viel Platz.
4: Sie sind alle in Privatbesitz.
2: Aha, daran liegt's also.
4: Ja, sie alle gehören jemandem. Das ganze Land ist jetzt in privater Hand. Früher besaß das Gestüt 6014 Hektar Land. Als ich hier anfing, waren es sogar etwa 10.000 Hektar Land.
1: Es wird auch Geld für eine Sanierung des Gebäudes benötigt, oder?
4: Was die Sanierung angeht, so wird für den ganzen Gutshof und vor allem das Gestüt jedes Jahr eine Auktion organisiert. Und hier gibt es 17 solcher Gebäude. Wir befinden uns in der Reithalle. Sie ist ein Teil dieses ganzen Gestütkomplexes und wurde im Jahr 1893 gebaut.
1: Was passiert mit dem Gebäude, wenn die Sanierung ausbleibt?
4: Wenn es hier keine Pferde mehr gibt, wird das alles hier Stück für Stück zerfallen. Das wäre dann der Ruin.
2: Wie hat sich diese Importsubstitution auf Sie ausgewirkt?
4: Nun,
2: wurden Pferde aus Deutschland hergebracht?
4: Noch vor der Importsubstitution haben Deutschland und ganz Europa hohe Zollgebühren für die Ausfuhr von Pferden aus diesen Ländern eingeführt. Und jetzt ist überhaupt alles verboten. Die Lage sieht so aus, dass wir uns an sie wenden müssen, um an genetisches Material zu kommen. Es ist nämlich so, dass es nach einer gewissen Zeit bei einer großen Anzahl an Paarungen zu Inzucht kommt, also zur Anpaarung verwandter Tiere. Es kommt zur sogenannten Inzuchtdepression. Dadurch werden die Pferde schwächer und weniger leistungsfähig. Das war in diesem Jahr vielleicht einer der Gründe, warum weniger Fohlen zur Welt kamen, wegen der sogenannten Inzuchtdepression.
1: Und was kann jetzt dagegen gemacht werden?
4: Zum einen muss der Genpool erweitert werden, und zwar mit Hilfe von Pferden aus westlicher Zucht. Da führt kein Weg dran vorbei.
1: Ist das heute noch möglich?
4: Zum anderen brauchen wir bei der Züchtung arabische Vollblüter, um bei der Zuchtpopulation für frisches Blut zu sorgen. Man spricht hier von Veredelung.
2: Wie sieht es mit internationalen Wettbewerben aus? Sind für uns da alle Türen verschlossen?
4: Die Leute fahren immer noch in den Westen, zum Beispiel über Finnland. Von meinen Bekannten weiß ich, dass Leute über irgendwelche Umwege trotzdem zu den Wettbewerben fahren und ihre Pferde transportieren.
1: Wie das denn?
4: Alle Pferdehalter sind wie Brüder und helfen einander. Sie sind wie eine richtige Bruderschaft. Alle respektieren einander, auch wenn sie Konkurrenten sind. Trotzdem unterstützen sie einander. Aber ohne jetzt hochtrabend wirken zu wollen, uns alle eint die Liebe zu den Pferden.
2: Jetzt rein objektiv gefragt. Wie wird das russische Reitpferd in der Welt in dieser Pferdebruderschaft eingeschätzt? Wie wird das bewertet? Was denken da die Profis?
4: Sie sehen es wahrscheinlich als originelle Rasse, da der Bestand dieser Pferderasse verschwindend gering ist. Es wäre daher verfrüht, ihr eine globale Bedeutung zuzuschreiben.
1: Wäre es möglich, die Population zu erhöhen? Was meinen Sie?
4: Natürlich wäre das möglich.
1: Was müsste dafür geschehen?
4: Das Interesse für diese Rasse ist da. Selbst in Deutschland kamen bei den Zuchtschauen Leute auf uns zu, die sich für diese Pferderasse interessierten. Sie brauchten unsere kräftigen und schönen Pferde. Als Pferdepfleger war ich damals Teil des sowjetischen Teams. Im polnischen Olsztyn haben wir den Nations Cup gewonnen. In Leipzig waren wir bei dieser jährlichen Pferdemesse. Dort hat sich allerdings nie jemand für uns interessiert. Aber in Aachen, wo die besten Pferde der Welt versammelt wurden.
1: Ich habe dort gelebt, ziemlich lange sogar.
4: Wo?
1: In Aachen, neben dem Tivoli-Stadion. Ich habe diese Turniere gesehen.
4: Ich war nur ein Junge vom Land, als ich zum ersten Mal dort war. Mich hat die große Anzahl an Autos sehr beeindruckt. Über dem Stadion flog ein Flugzeug mit einem Werbebanner vorbei. Da drauf stand, alle lieben Burgenbrot oder so ähnlich. Als wir wegfuhren, haben sie zum Abschied gewunken. Sie haben uns damals sehr herzlich empfangen. Die Deutschen, ob aus Ost- oder Westdeutschland, haben uns sehr gut behandelt. Und was die Polen angeht, damals besuchten wir uns oft gegenseitig. Wir waren ja praktisch eine Einheit, ein Land.
1: Das kann man sich heute nur schwer vorstellen. Werden wir diese Erfolge wiederholen können? Was meinen Sie?
4: Natürlich, in einem Land mit einem so großen Territorium, so vielen Ressourcen und solchen Landschaften kann man so viele Pferde züchten, wie man will.
2: Wladimir Konstantinowitsch, um das jetzt alles zusammenzufassen.
1: Willst du etwas zusammenfassen?
2: Einerseits gibt uns die Importsubstitution die Möglichkeit, eigene Pferde aufzuziehen. Heißt das so? Pferde aufziehen?
4: Pferde züchten wäre richtiger.
2: Andererseits haben Sie gesagt, dass unbedingt frisches Blut gebraucht wird.
1: Und die Konkurrenz ebenso.
2: Genau, das heißt, uns werden dadurch neue Möglichkeiten eröffnet, uns zu entwickeln. Aber gleichzeitig müssen trotzdem Pferde anderer Rassen eingeführt werden.
4: Natürlich, natürlich.
2: Was sollen wir da machen?
4: Hier ist es eigentlich genauso wie beim internationalen Technologieaustausch. Bei uns ist es nicht anders. Wir können alle voneinander lernen.
1: Während wir uns die Pferde angesehen und über sie gesprochen haben, wurden wir von ein paar Besuchern der Kreml-Reitschule überrascht, die zum Gestüt gekommen waren, um Pferde einzukaufen. Natürlich konnten wir es uns nicht entgehen lassen, uns das Ganze etwas genauer anzuschauen.
2: Das ist ja mal ein Pferd. Es ist defekt, es grunzt.
5: Du bist hier einer. Kommst du zu mir, ja? Willst du dich mal umsehen? Du willst dir ansehen, wovor du hier Angst hast? Du bist aber schön.
2: Hallo, guten Tag. Guten Tag.

0: gern ein wenig Ihre Zeit beanspruchen. Aida ist ja hier geschäftlich unterwegs.
1: Wir hatten wirklich Glück, dass Sie aus Moskau hierher gekommen sind. Woher kommen Sie?
2: Wir vertreten die Kreml-Reitschule des Zentrums für nationale Traditionen des Reitsports an der WDNH in Moskau. Mein Mann und ich arbeiten mit der größten frei lebenden Pferdeherde in Russland. Wir haben 8 russische Reitpferde. Wir stellen uns einfach in ihre Mitte und geben ihnen nur mit Hand- und Körperbewegungen oder der Chambrere Zeichen. Und die Pferde stellen sich auf verschiedene Weise auf. In jedem Land gibt es gute Pferde und ich denke, dass unsere Pferde den anderen in nichts nachstehen. Sie sind kontaktfreudig, sie haben keine Angst vor mir. Ich bin hier mit wehendem Kleid hereingegangen. Sie alle haben das gesehen, sind aber trotzdem alle auf mich zugegangen.
1: Und haben es bewundert.
2: Ja, aber sie sind alle auf mich zugegangen. Also muss ich sagen, dass es mir sehr gefällt, wie die Pferde hier gezüchtet werden, was zum Beispiel ihren emotionalen Zustand angeht.
1: Unsere Pferde?
2: Ja, unsere Pferde natürlich.
0: Was halten Sie als Profi von der derzeitigen Situation mit den geschlossenen Grenzen und den Problemen beim Import und Export? Werden wir uns weiterentwickeln?
2: Ja, klar doch. Ich habe das ganze Land bereist, von Kaliningrad bis Vladivostok. Wir verfügen über gigantische Ressourcen. Sich in unserem Land nicht weiterzuentwickeln, wäre, gelinde gesagt, merkwürdig.
0: Wird diese Situation die Entwicklung ankurbeln?
2: Natürlich, auf jeden Fall.
1: Auch im Reitsport?
2: Selbstverständlich. Ich kaufe jetzt ja keine ausländischen Pferde, wenn wir unseren eigenen Bestand haben. Unsere Reitschule befindet sich schließlich im Zentrum für nationale Traditionen des Reitsports. Wir fokussieren uns jetzt vor allem auf die Populisierung, auf die Popularisierung unserer Pferderassen. Wir fokussieren uns also ausdrücklich auf einheimische Pferderassen. Wir beschaffen gerade zum Beispiel Mesenski-Pferde oder auch gelockte Zabaykalski-Pferde. Wir sammeln gerade Pferde für unsere Reitschule, die unser Land repräsentieren, die Russland repräsentieren. Damit die Menschen kommen und sich die russischen Pferdearten ansehen können. Genau damit beschäftigen wir uns.
1: Sie sind wirklich schön.
2: Natürlich, ja.
0: Ist die Vorstellung schon zu Ende?
2: Sie bringen gleich noch mehr Pferde.
1: Schauen wir sie uns zusammen an?
2: Ja, wir haben 4 Pferde.
1: Leider benötigt dieses einzigartige Architekturdenkmal dringend eine Generalsanierung. Viele seiner Gebäude befinden sich in einem halb verfallenen Zustand. Derzeit werden in diesem Gestüt Pferde gezüchtet und verkauft. Diese Einnahmen decken gerade einmal die Kosten für das Futter und die Pferdehaltung ab. Es ist offensichtlich, dass das Gestüt aufwendig restauriert werden muss, aber das Unternehmen selbst verfügt dafür nicht über die nötigen Mittel. Wir können nur hoffen, dass sich die hiesigen Behörden dieser Frage annehmen und dieses wertvolle Baudenkmal erhalten bleibt. Können Sie die Pferde vom Sehen her unterscheiden?
3: Nein, mittlerweile nicht mehr.
1: Aber die jeweiligen Pferdehalter kennen ihre Namen?
3: Zu meiner Zeit kannte ich sie alle beim Namen. Diese Pferdeart zeichnet sich durch ihre Störrigkeit aus. Diese Pferde sind sehr willensstark. Wir haben versucht, solche Pferde von der Zuchtwahl auszuschließen. Gutmütigkeit ist ein Merkmal des Selektionsprozesses. Aktuell kaufen immer mehr Privatpersonen Pferde, also Leute, die keine Profis im Umgang mit Pferden sind. Für sie ist es sehr wichtig, dass ihr Pferd gutmütig ist.
1: Die Importsubstitution ist in dieser Branche ein zweischneidiges Schwert. Wie sich herausgestellt hat, muss jedes Gestütz ständig seinen Genpool erweitern. Das bedeutet, dass sie sich zur Beschaffung des Genmaterials an andere Pferdezüchter wenden und Zuchthengste von außerhalb beschaffen müssen. Andernfalls droht eine Inzuchtdepression. Wenn man diese ganze Terminologie beiseite lässt, so ist es für Pferdezüchter unabdingbar, sich mit Pferdezüchtern aus dem Ausland auszutauschen. Dann läuft alles wie geschmiert. Dieser Austausch von Zupfpferden ist für Pferdezüchter auf der ganzen Welt unerlässlich. So funktioniert die Welt der Pferdezucht.

0: Für uns alle sollte der Besuch im Erlebnispark Udikinagara unser erster werden. Daher waren wir alle gespannt, uns diese ausgeklügelte Mischung aus Wirklichkeit und Fiktion, aus der Realität und den Märchen unserer Kindheit anzusehen. Aber heute war es uns noch nicht möglich, dorthin zu gelangen. Und zwar aus einem sehr einfachen und banalen Grund. Das ist es.
1: Wir sind da.
0: Heute schlafen wir genau hier.

0: Genau an dieser Stelle. Irgendwie kalt hier.
1: Bei Kodikinagora ist alles ausgebucht. Selbstverständlich haben wir das vorausgesehen. Deswegen werden wir unter freiem Himmel schlafen.
0: Unsere Annahme, dass wir früher oder später zelten würden, hat sich bewahrheitet. Dieser Tag sollte genau heute sein, denn das Hotel in Kodikinagora war ausgebucht. Wir hätten dort im Voraus reservieren müssen, was wir natürlich nicht gemacht haben. Naja, zumindest haben wir diese ganze Outdoor-Ausrüstung nicht umsonst mit uns herumgeschleppt. Und ja, ein Zelt aufzustellen ist in der Praxis längst nicht so einfach, wie man meinen könnte. Unter uns gab es keine erfahrenen Wanderer, also mussten wir uns damit ziemlich lange abmühen. Ich selbst zum Glück nicht. So ungeschickt wie ich bin, habe ich das Ganze nur gefilmt. Als wir fertig waren, war es bereits dunkel. Auch wenn die Stadt unser Ein und Alles ist, lassen solche Nächte unter freiem Himmel einen über die Ewigkeit nachdenken. Die stille Nacht, die Sterne und das Lagerfeuer. Im Unterbewusstsein erwacht dadurch etwas Urzeitliches. Und außerdem bewegt sich irgendetwas hinten in den Büschen. Aber ich versuche nicht darüber nachzudenken, sondern nur über die Sterne.

0: Ich bin hier, um zu versuchen, 70 Meter tief zu tauchen. Meine Freunde haben lange versucht, mich zum Tauchen unter dem Eis zu überreden. Ich mochte die Kälte nie. Ich beschloss, es auszuprobieren, nur um zu sehen, wie es sich anfühlt, im kalten Wasser zu tauchen, unter Eis. Ich will einen Meter tiefer tauchen als der Rekordhalter.
1: 3, 2, 1, los!

0: Der bedeutendste Gerichtsprozess der Weltgeschichte. Die Strafverfolgung der Kriegsverbrecher des Dritten Reiches.
1: Die sowjetische Anklage verfügt über umfangreiches Beweismaterial, das dem Gericht vorgelegt wird.
0: Innerhalb von 10 Monaten wurden genügend Beweise gesammelt, sodass heute, 80 Jahre später, niemand mehr daran zweifeln kann, dass Faschismus und Nationalsozialismus das größte Übel sind, das der menschliche Geist hervorbringen konnte. Die Hauptanklagepunkte lauteten Verbrechen gegen den Frieden, Verbrechen gegen die Menschlichkeit und Kriegsverbrechen.
2: Der Begriff Völkermord wurde nicht in das Urteil des Nürnberger Tribunals aufgenommen.
3: Im Rechtsspruch der Nürnberger Prozesse wird jedoch anerkannt, dass es einen Plan gab, die besetzten Gebiete der Sowjetunion von ihrer ursprünglichen Bevölkerung zu säubern, um sie anschließend durch Deutsche zu kolonisieren.
4: Der große Vaterländische Krieg war in der Tat ein Krieg, in dem die physische Vernichtung der Völker der UdSSR auf dem Spiel stand.

0: Heckbrücke bereit?
1: Dieses Forschungsschiff wurde speziell für die Arktis und Antarktis gebaut und ist jetzt auf einer sehr ungewöhnlichen Mission. Es ist auf dem Weg zum 82. Grad nördlicher Breite, um eine dicke Eisscholle zu finden, sich festzumachen und ein Lager zu errichten. Es soll sich dann einen Monat lang mit dem Eis treiben lassen. Ziel der Expedition ist es, die Forschung fortzusetzen, die von driftenden Polarstationen vor der Eisschmelze durchgeführt wurde.
2: Academic Treshnik auf Information bitte.
3: Schiff des Arktisch-Antarktischen Forschungsinstituts. 108 Personen an Bord.
2: Ziel?
3: Arktischer Ozean, Franz-Josef-Land.
2: Verstanden, gute Überfahrt.

0: Die Arktis. Jahrhundertelang blieb sie unentdeckt. Massiv, geheimnisvoll und still. Seit Jahrhunderten hat die Menschheit nach Norden, zum Pol und der Erdachse geschaut, wo das Weltwetter entsteht.
1: Severny Polyus, kurz SP, hießen die Polarstationen. Im Herbst wurde ein Expeditionstrupp auf einer alten, dicken Eisscholle ausgesetzt. Die Menschen lebten und arbeiteten dort ein ganzes Jahr und drifteten langsam über den Arktischen Ozean.
2: Die erste Driftstation wurde für Flugzeuglandungen und die Erfassung von Wetterdaten gebaut.
0: Durchschnittstemperatur minus 42 Grad Celsius, Windgeschwindigkeit 7,4 Meter pro Sekunde.
1: Ohne Daten aus diesen Breitengraden können Wettermodelle nicht richtig funktionieren. Viele Forscher arbeiten gern in der Arktis. Die Datenerfassung im Bereich der Ozeanologie, Hydrochemie, Hydrophysik, Bodenforschung und Meeresbiologie durch die Driftstation dauerte viele Jahre. Bis das arktische Eis zu schmelzen begann.
3: In der Regel werden alle SP-Stationen im Oktober aufgebaut, wenn das aktive Einfrieren beginnt. Sie versuchen, altes Eis zu finden, das bereits ziemlich dick ist, nicht erst kürzlich gebildetes Eis. Früher überlebte diese Eisscholle normalerweise mindestens ein Jahr. Aber auch diese Art von Eis hat in den letzten Jahren begonnen, sich rapide zu verschlechtern.
4: Eine Rettung, noch eine Rettung und eine dritte. Wir haben immer gerettet.
1: Unterwegs erforscht die Expedition die Geologie des Meeresbodens und die Ozeanhydrologie. Es werden Boden- und Wasserproben entnommen. Nikolai Fomichow war der Leiter der SP-40, der letzten Station auf einer driftenden Eisscholle.
5: Eigentlich bin ich schon Rentner. Aber meine Seele hat mich gerufen und so kam ich hierher. Es ist ein interessantes Experiment und eine Art Nostalgie für die driftenden SP-Stationen auf dem Eis. Es ist kurzfristig, aber...
1: Heute sind mehrere Polarforscher an Bord, die früher auf der SP-40 gearbeitet haben.
3: Ich habe Fotos, die sehen furchterregend aus. Direkt unter dem Zelt bildete sich ein Riss und dann brach die Kantine ein, einfach zusammengeknickt. Stell dir vor, plötzlich ist da eine Eiswand, höher als die Station. Du nimmst schnell alles raus, denn die Eiswand stößt gleich ans Haus.
6: Ich hatte keine Angst, weil ich nicht wusste, wovor. Gleichzeitig fühlte ich eine jugendliche Erregung. Ich sagte, warum können wir hier nicht bleiben? Es gibt hier noch drei Eisblöcke.
3: Auf der einen Seite waren Häuser und auf der anderen Seite die Pavillons. Wir forderten sofort einen atomgetriebenen Eisbrecher an und holten sie darunter. Das war wahrscheinlich der Hauptgrund, warum beschlossen wurde, keine Menschenleben mehr zu riskieren.

0: Es ist interessanter, auf dem Eis zu arbeiten. Wir versuchen, durch Eisöffnungen zu fahren, von einer zur anderen. Unser Schiff ist robust, aber wir wollen nicht unnötig am Eis anstoßen.
1: Die Akademik Troschnikow kann meterdickes Eis brechen. Wenn das Schiff an eine Eisbarriere stößt, fährt es eine halbe Länge zurück und rammt sie mit vollem Gewicht.
0: Na komm, Liebling.
1: Die Besatzung muss die richtige Balance finden. Einerseits braucht sie eine feste Eisscholle für die Station, damit sie nicht einer hohen Welle zum Opfer fällt. Andererseits soll das Schiff nicht zu fest im Eis stecken, dass es nicht mehr allein herauskommt.
2: So viele Eishügel. Hier herrscht starker Druck. Wenn sich das Eis schließt, dann bleiben wir stecken.
1: Eisgefangenschaft ist, wenn ein Schiff so fest im Eis gefangen ist, dass es nicht entkommen kann.
0: 14 Monate von zu Hause weg. Mit Sergei. Er war erster Offizier und ich Wachoffizier. Wir beendeten unsere Arbeit, nahmen die Leute mit, wendeten, waren dabei rauszukommen. Und dann kam ein Zyklon und füllte die Bucht mit Eis. Wir kamen nur 4 bis 5 Meter pro Schicht voran. Dann rief der Kapitän ein Flugzeug. Eine 276 kam und holte die Leute. Wir blieben aber.
3: Die Somo-Crew wusste, dass sie sich auf eine lange Trift vorbereiten musste.
0: An dem Tag, als wir freikamen, hatten wir eine Geburtstagsparty. Wir prosteten uns geradezu, als der Matrose rief, dass Risse auftauchten. Zuerst sah ich nur einen Riss, doch riss das Eis bis zum Horizont auf. Ich rief, volle Kraft voraus, das ist kein Witz. Nach 6 Monaten hatten wir uns an Witze gewöhnt. Wir entkamen dem Eis. Koch, habt ihr einen Geburtstagskuchen gebacken? Bring ihn hoch.
1: Grad nördlicher Breite. Das Schiff stößt in eine 1,5 Meter dicke Eisscholle. Sie suchen hier nach einem geeigneten Standort für die Eisstation. Weiter nördlich könnte das Eis zu dick sein.
2: Es dauerte nachts lange, durch die Eisscholle zu kommen. Ich ging um 5 Uhr morgens raus und sah, dass das Eis sehr gut war. Aber wir brachen durch. Heute haben wir eine wichtige Aufgabe. Wir müssen eine Eisscholle finden, auf der die Leute arbeiten können.
1: Die Eisscholle wird per Satellitenbild ausgewählt und dann live von einem Hubschrauber untersucht.
2: Hauptsache ist, dass sie hält. Das hängt von vielen Faktoren ab. Sie sollte rund sein. Das bedeutet, dass sie Kollisionen überstanden hat und ziemlich solide ist. Sie sollte 1 Meter dick sein. Nicht mehr. Es gibt riesige Eisfelder. Bis zu 70 Kilometer. Aber die brechen bald auseinander. Wir brauchen eine mit 3 bis 5 Kilometern Länge, mit wenigen Eishügeln, sodass man gut arbeiten kann.

0: Wir haben noch keine runden Eisschollen gefunden. Wir versuchen es hier. Unsere Forschung auf dem Eis. Wir haben Ozeanologen, Biologen, Geophysiker, Eisforscher und ein technisches Team.
1: Und die Ranger?
0: Nein, die Ranger sind Sicherheitsleute.
1: Habt ihr eigene Jäger?
2: Ja, wir mit Jagdschein.
0: Und, habt ihr ein Gewehr?
2: Nein.
0: Zeigt ihr den Bären euren Jagdschein?
3: Hier gibt es nichts. Keine Spur von Eisbären oder Polarfüchsen. Keine Vögel. Nichts. Niemand hier. Ich bleibe auf dem Schiff und mein Kollege vermisst mit den Deutschen das Eis.
4: Das Messen der Eistiefe ist immer ungenau. Nur manuelle Messungen sind korrekt. Deshalb gehen die Eisexperten zuerst auf die Eisscholle. Zwei Gruppen arbeiten parallel, ein russisches und ein deutsches Team. Insgesamt 15 verschiedene Institute haben Spezialisten bei dieser Expedition. 3 aus Europa.
3: Ich mache mir Sorgen um meinen Partner. Er fährt schon seit einer Stunde mit dieser Wanne rum. Er ist bestimmt schon steif gefroren.

0: Der Tag des Sieges ist Russlands wichtigster und heiligster Nationalfeiertag. Vor 80 Jahren, nach dem Sieg über Nazi-Deutschland, marschierten die Helden, die diesen historischen Sieg in 4 langen und brutalen Jahren errungen hatten, triumphierend über dieses Kopfsteinpflaster.
1: Kameraden der Roten Armee und der Roten Marine, Waffenbrüder, ich grüße euch und beglückwünsche euch zu eurem großen Sieg über den deutschen Imperialismus.
2: An der Parade nahmen die Soldaten von den 10 Fronten teil, an denen der große Vaterländische Krieg gewonnen wurde.
3: Mehr als 35.000 Soldaten wurden ausgewählt.
2: In der Roten Armee kämpften Angehörige aller Ethnien. Es war wichtig, die Einheit und den multinationalen Charakter des Landes hervorzuheben.
3: Diesen großartigen Menschen, diesen Helden, gedenken wir heute.
4: Nimm dein Bein weg.
5: Er trinkt nur, lass ihn.
6: In der Ecke liegt noch was. Da, schau, alles Müll. Du trägst kein Stroh?
7: Ich warte auf den Dünger.
6: Als ich erfuhr, dass meine Mutter gestorben war, sagte ich gleich, dass ich die Kinder nicht weggeben wollte.
7: Unter einem Dach mit Brüdern und Schwestern sind wir besser aufgehoben als in einem Waisenhaus.
8: Jenja nennt sie manchmal Mama. Manchmal rutscht es ihm raus und er nennt sie Mama.
6: Sie wissen, dass ich nicht ihre Mama bin, sondern ihre Schwester. Ein Kindermädchen.

0: Erst wenn der Plan für die Eisscholle erstellt ist, kann man sie bewohnbar machen.
1: Wir arbeiten im Grunde an einer neuen Art von Station. Schiff und Eis als kombiniertes Objekt. Es wird das erste schwimmende Labor der Welt, das ins Eis eingefroren wird, um solche Stationen einzurichten.
0: In einigen Jahren gibt es eine Plattform, die mit komfortablen Kabinen ausgestattet ist und man nicht mehr bei einem Eisbruch mit seinem Bett ins Meer fällt. Nur die Ausrüstung bleibt auf dem Eis. Diese Expedition ist eine Art Probelauf, um zu ermitteln, was künftige Plattformen brauchen. Traditionell gilt eine Polarstation als offen, sobald ihr erster Wetterbericht gesendet wird.
1: Trommelwirbel. Wer sendet die ersten Daten?
2: Vassili als Teamleiter? Ich schaue einfach zu.
1: Radio Meteo, komm.
3: Ich höre, Tschechnikow.
1: Notiert euch die Daten.
3: Bereit.
1: 49°-945-57°-005-73°-830.

0: Das ist alles. Bis zum nächsten Mal.
1: Wer sagt es?
0: Hurra!
1: Hurra!
2: Hurra!

Wir eröffnen eine neue Art von Station. Ein Schiff in einer Eisscholle. Unsere Drift ist ein Versuch. Bald kommt aus St. Petersburg ein neues Schiff, das zum Driften konzipiert ist. Eine Eisplattform mit Selbstantrieb. Wir entwickeln neue Techniken für die Arbeit als Team auf dieser neuen Art von Station. Das ist unser Zuhause für die nächsten Tage, vielleicht Monate. Also macht euch bereit für die Drift.

0: Die Routinedatenerfassung wird täglich durchgeführt. Dies ist jedoch eine einzigartige Situation, da die Eisscholle driftet, sich Wasser, Meeresboden und die umgebende Atmosphäre ständig ändern und im Frühjahr keine Daten aus dieser Region gesammelt werden können. Die Wissenschaftler versuchen, auf diesem Breitengrad so viele Frühlingsbeobachtungen wie möglich zu machen.
1: Meeresexpeditionen werden normalerweise nicht durchgeführt, wenn alles mit Eis bedeckt ist. Die SP-Stationen waren weiter östlich, damit sie dort länger arbeiten konnten. Daher gibt es fast keine Beobachtungsdaten aus dieser Region.
2: Wozu brauchen Sie so viel Schnee?
1: Um Cäsium 134 zu erfassen, braucht man viel Wasser. Wir sammeln 500 Liter.
3: Für Isotope brauchen wir nur 10 Gramm oder weniger.
4: Wir registrierten Temperatur, Salzgehalt, Druck, die Strömungsgeschwindigkeit und Richtung sowie hydrophysikalische Eigenschaften. Während wir driften, zeichnet das Gerät diese Parameter alle 10 Sekunden auf.
1: In Bezug auf den Breitengrad ist dies die höchste atmosphärische Station. Es fühlt sich so an, als wäre man wieder auf einer SP-Station, obwohl das Schiff in der Nähe ist. Mit Komfort, Wärme und gutem Essen. Wenn man so schnell die Stationen baut, ist das eine wahre Freude.
5: Unsere Station ist einzigartig, weil wir uns auf dem nördlichsten Breitengrad befinden und ständig ununterbrochen Daten aufzeichnen. Das erste Mal auf einer Eisscholle.
4: Das nördliche Magnetfeld ist ungewöhnlich. Es wird interessant, es zu messen. Kein anderes Magnetometer operiert auf diesem Breitengrad. Deshalb sind unsere Daten sehr wertvoll.
5: Ein Bär kommt vom Magnetologie-Pavillon hinter mir auf uns zu. Jetzt kehren wir alle ganz ruhig zurück an Bord.
3: Wo ist der Bösewicht, der uns nicht arbeiten lässt?
6: Die holen die Leiter ein, damit der Bär nicht raufklettert.

0: Нет, нет, только не растяжка. Эй, Миша, иди мимо.
1: Er schnüffelte herum und kaute am Seil, aber es schmeckte ihm nicht. Dann lehnte er sich an meine Antenne und brach sie ab. Er zerkaute außerdem etwas von meinem Kollegen.

0: Ich sah vom Heck aus, wie er da drüben lief.
1: Hier hat er ins Kabel gebissen.
2: Das Schiff stand hier 3 Tage lang. Gerüche breiteten sich aus und ein Bär tauchte auf.
1: Nicht viel, nur etwas durchgebissen. Das scheint alles zu sein. So ein Glück. Er kratzte sich daran, hat aber nichts beschädigt.
3: Die Eisgruppe installiert seismische Sensoren, die eine Art Eisschollenkardiogramm auf die Brücke der Akademik Troschnikow senden.
0: Wir können Prognosen über gefährliche Eisphänomene wie Eispressung oder Risse machen.
4: Ist das Ihre Erfindung?
0: Ja.
4: Die Ihre Abteilung?
0: Unseres Labors.
5: Heute kann man vieles messen, aber nichts ersetzt Felddaten. Satelliten sehen nämlich nicht alles. In den letzten 5 Jahren hat man damit begonnen, die Eisdicke von Satelliten aus zu messen. Doch die Daten müssen verifiziert werden. Atmosphärentests der Erdoberflächenschicht, der Grenzschicht und die Ionosphäre unterscheiden sich stark in polaren und gemäßigten Breitengraden.

0: Täglich sammelt der Hubschrauber Wasserproben von verschiedenen Orten. Diesmal bemerkte die Besatzung einen Eisriss mehrere Kilometer vom Schiff entfernt. Vor 3 Tagen sagte Sergei Kowaljow, der Leiter der Eisgruppe, mit seinen seismischen Sensoren vorher, dass die Eisscholle sehr wahrscheinlich brechen würde.
1: Da ist er. Ich sehe ihn. Am liebsten würde ich herumlaufen und schreien. Das Eis ist gebrochen. Die Vorhersage, dass die Eisscholle einen Riss bekommt, das ist eindrucksvoll.
2: Kann ich hier vorbei?
1: Seitwärts. Roll rüber.
2: Verstanden.
1: Ich zeige es dir. So etwa.
2: Ich weiß, wie man rollt. Gut. Verstanden.
1: Mensch, du machst Sachen.
2: Es blubbert ein bisschen. Cool.
0: Die Station arbeitet noch eine Woche wie gewohnt. Dann erscheint ein neuer Riss.
1: Schaut aus dem Fenster. Man kann ihn gut sehen.
2: Da vor dem Haus? Wunderschön.
0: Der Riss verläuft direkt durch die Station und schneidet die Beobachtungsstelle vom Schiff ab.
3: Wir brauchen einen neuen Standort für die Wetterstation.
1: Warum die Panik? Es ist doch stabil hier. Ist es dort wirklich fester?
4: Auf einem Schiff muss man sich keine Sorgen machen, dass nachts Risse erscheinen. Auf den SPs musste man sein Haus retten. Aber hier nur die Ausrüstung.
0: Die Wetterwarte wurde an einem Tag umgebaut und sendete noch am selben Abend einen routinemäßigen Wetterbericht. Der Riss weitete sich am nächsten Morgen weiter aus, doch der Driftversuch ging weiter. Die schiffsbasierte Eisstation überlebte mehr als einen Monat. In dieser Zeit wurden einzigartige Daten gesammelt und Empfehlungen für den Bau einer neuen Art von Eisplattform ausgearbeitet, die voraussichtlich 2021 ausläuft.

0: das erste staatliche Blasorchester der Sowjetunion, abgekürzt das Gosduch. Nur die besten Musiker durften dort spielen.
1: Die bloße Menge der Musik, die sie gespielt haben, ist selbst heute noch erstaunlich. Alle Traditionen unseres heutigen Blasorchesters haben ihre Wurzeln genau dort.
0: Juli 1941. Die Wehrmacht rückt unaufhaltsam auf Moskau vor. Als Reaktion darauf beginnen sich in der Stadt Volksmilizdivisionen zu bilden.
2: Ihnen war bewusst, dass das ganze Land in Lebensgefahr schwebte. Und ich glaube, das hat sie motiviert, sich freiwillig zu melden.
0: Das staatliche Blasorchester des Kremls bereitet sich auf einen ganz besonderen Auftritt vor. Ein Konzert ohne Publikum, zu Ehren der Gefallenen. Hier, nahe Wjasma, sind die meisten der Musiker ums Leben gekommen.
3: Es ist eine große Ehre für uns, nicht nur aufzutreten, sondern auch den Musikern Tribut zu zollen, die hier ihr Leben gaben, damit wir leben und ihre Arbeit fortsetzen können.
4: Heute Morgen um 4 Uhr attackierten die deutschen Streitkräfte die Grenzen der Sowjetunion.
0: Der Krieg brach aus. Alle Jungs meldeten sich zum Dienst.
5: Ich sagte, ich muss an die Front. Ich habe 3 Brüder dort. Sie waren aber bereits ums Leben gekommen.
6: Wir versorgten nicht sehr viele Wunden, hauptsächlich Frostbeulen. Sie amputierten Arme und Beine.
0: Ich erreichte das andere Ufer. Plötzlich riefen sie, runter, runter, du bist in ein Minenfeld geraten.
5: Der Funker wurde getötet, der Ladekanonier wurde ebenfalls getötet. Und dann, bumm, das war's, ich wurde bewusstlos.
6: Sie sagten Dinge wie, Schwester, geben Sie mir eine Spritze, damit ich sterben kann. Man versuchte sie zu beruhigen, deine Familie wartet auf dich.
5: Kolja, aber du wurdest doch getötet. Du wurdest an der Front getötet. Ich sagte, Mutter, ich bin's, Kolja, dein Sohn, ich lebe.
7: Lautes Spielen. Der Balalaika ist ein offizieller Bestandteil der russischen Militärdoktrin.

0: absurd? Ans Absurde grenzt auch die Aussage Angela Merkels, dass hybride Kriegsführung offiziell Teil der russischen Militärdoktrin sei, was ebenfalls viele Leute wütend machte. Die Doktrin wird im Internet veröffentlicht und es findet sich kein Wort davon im Netz. Lassen Sie sich von Fakten leiten, nicht von Emotionen.
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0: Die ersten Explosionen. Ich hörte ein Mädchen schreien. Sie schrie ganz laut: Vika, eine Drohne!
1: Alles wird gut, mach dir keine Sorgen. Ich ging durch diese Tür und sah das Bein eines Jungen, der laut jammerte. Ich begann zu graben und legte sein Bein frei. Dann sah ich, dass er unter Pfeilern begraben war.
0: Unter den Trümmern hier liegt ein Mädchen. Bitte, holt sie raus.
2: Überall war Blut. Kinder, die bluteten und weinten und schrien. Das Schrecklichste war, als die Kinder fragten: Warum tun sie uns das an? Wir sind doch nur Kinder.
3: Sie schrie und lief nach draußen. Dort war ein Junge aus dem zweiten Studienjahr. Ich bin ihm so dankbar, denn er legte seine Arme schützend um sie. Sie sagte: Mama, er hielt mich fest und küsste mich auf die Stirn. Er bekam das gesamte Schrapnell ab. Sein ganzer Rücken und seine Beine waren damit übersät.
4: Sie bereiteten sich auf ihre Hochzeit vor und hatten gerade mit ihrem Hochzeitsalbum begonnen. Noch unter den Trümmern schrieb sie. Unter diesen Trümmern ist nicht nur sein Leben begraben, sondern auch meins.
5: Wir sind Menschen mit einem Glauben. Wir glauben an Gott. Wer so etwas tut, ist die Saat des Teufels. Aber wir Russen, glauben an Gott. Wir sind Christen. Das waren russische Kinder. Sie trugen Gott in ihren Herzen.

0: Dies ist das Bildungs- und Verwaltungsgebäude der Hochschule. Die Schlafsäle waren im zweiten, vierten und fünften Stock. Im zweiten und dritten Stock befanden sich Unterrichtsräume. Im Erdgeschoss war ebenfalls ein Teil der Verwaltung untergebracht. Und eine Fakultät, eine Zweigstelle der Hochschule Starobelsk. Es ist ein historisches Gebäude. Ein Geschoss schlug in das Dach des Gebäudes ein. Das war die vierte oder fünfte Explosion. Es war kein Unfall, kein technisches oder elektronisches Versagen, sondern eine vorsätzlich geplante Attacke. Es war ein massiver, gezielter Angriff.
1: Ich bin verletzt.
2: Zeig her.
3: Ungefähr 10 Einschläge in das Gebäude.
2: Ich sprach gerade mit dem diensthabenden Aufseher über etwas Schreckliches, das in der Stadt passiert war. Ich sagte, dass ich nicht glaubte, dass es uns betreffen würde. Denn schließlich sind wir eine Bildungseinrichtung. Und es ist unwahrscheinlich, dass jemand auf die Idee käme, uns zu beschießen. Und dann wachte ich nach einer massiven Explosion auf. Ich hob den Kopf und sah, dass unser Schlafsaal in Flammen stand. Ich wusste, dass dort Minderjährige untergebracht waren, und allein der Gedanke, dass ihnen etwas zustoßen könnte, war mir unerträglich. Wir waren es gewohnt, den Anweisungen des Sicherheitschefs Folge zu leisten. Er koordinierte wiederholt Evakuierungen, aber zu dem Zeitpunkt war er nicht bei uns, weil er sofort in das Chaos geeilt war, um die Kinder aus dem fünfstöckigen Gebäude ins Freie zu retten.
0: Ich meldete den Luftangriff über das Funkgerät, zog mich an und rannte ins Erdgeschoss. Dort waren die Schlafsäle der Kinder. Als ich dort ankam, gab es eine weitere Explosion. Einen Einschlag in das fünfstöckige Gebäude. In dem Moment befand ich mich genau hier. Ich hörte das Geräusch einer heranfliegenden Drohne. Ich warf mich zu Boden und sie explodierte. Ich rannte weiter, denn das Einzige, was ich im Kopf hatte, waren die Kinder. Dann gab es noch eine weitere Explosion, auch diesmal nach dem Geräusch einer Drohne. Ich wurde auf den Asphalt geschleudert und es gab noch eine weitere Explosion. Danach raffte ich mich auf und rannte hier nach drinnen. Einige Kinder waren bereits dort und ich sagte ihnen, dass sie in den Keller gehen sollten. Ich ging durch diese Tür und sah das Bein eines Jungen, der laut jammerte. Ich versuchte, ihn zu beruhigen und sagte ihm, halte durch, wir holen dich hier raus. Ich begann zu graben und legte sein Bein frei. Dann sah ich, dass er unter Pfeilern begraben war. Sofort erkannte ich, dass er in kritischem Zustand war. Im Erdgeschoss war auch ein Mädchen unter den Trümmern begraben. Sie konnten sie herausholen und sie wurde gerettet. Was ist los?
4: Ich kann meine Beine nicht spüren. Hilfe! Helft mir! Helft mir!
5: Es war Nacht. Wir waren gerade in die Schlafsäle gegangen, als wir die Sirenen heulen hörten. Weil ich am Morgen früh aufstehen musste, war ich die Erste, die ins Bett gegangen war. Dann hörte ich ein Mädchen schreien. Sie schrie ganz laut. Vika, eine Drohne! Ich sprang aus dem Bett, nahm die Decke, meinen Pass, mein Telefon und das Ladegerät. Und wir rannten zu den Waschräumen. Die ersten Explosionen. Wir verstanden erst nicht, dass unsere Universität unter Beschuss war. Und dann erlebten wir weitere 8 Explosionen. Kinder liefen aus dem Gebäude, blutüberströmt und schreiend. Wir wurden durchgezählt. Viele fehlten.
0: Ich wurde von Glassplittern getroffen. Vielleicht von den Explosionen. Irgendwie hatte ich den Überblick verloren. Ich sah die Hochschule, das rote Gebäude in Flammen, hörte Explosionen um mich herum. Ich wusste, dass wir in diesem Gebäude nicht in Sicherheit waren.
2: Da liegt ein Mädchen. Schnell bitte. Ich hörte eine massive Explosion. Ich war in Angst und Schrecken und lief die Treppe hinunter. Die Angst war unglaublich groß. Es gab eine Explosion nach der anderen. Durch das Fenster konnte ich einen Brand sehen. Die Funken flogen in alle Richtungen. Ich ging den Flur entlang. Dort hatte der Aufseher mehrere Kinder versammelt.
6: So schlafen wir jetzt. Wir sind alle hier versammelt und harren der Dinge.
2: Hier hielten sich die Kinder auf, weil dies als der sicherste Ort im Wohnheim angesehen wurde. Die Kinder saßen hier auf dem Boden, schrien vor Panik und riefen ihre Eltern an. Ich sagte ihnen, dass sie ihre Telefone ausschalten sollten, weil diese die Drohnen anlockten. Der Putz fiel von der Decke und wir konnten Gas riechen, denn es gab auf dem Hof ein Leck.
3: Eine Explosion erschütterte die Wände. Uns wurde gesagt, dass wir in den Korridor gehen sollten. Mit jedem Drohneneinschlag wuchsen die Panik, das Weinen und Schreien. Jeder Einschlag wurde härter und härter. Und es fühlte sich an, als ob die nächste Drohne unser Gebäude treffen würde. Ich begann mich zu fragen, ob es sehr schmerzhaft ist, wenn man stirbt.
5: Wir waren voller Adrenalin. Wir konnten nicht verstehen, was geschah. Aber so langsam verstehen wir, dass wir einfach Glück hatten und überlebten.
7: Der Lärm der Einschläge. Das Gefühl, dass mit jedem Einschlag alles erzittert. Es kommt mir vor, als könnte ich wieder das Gas riechen.
2: Das Schrecklichste war, als die Kinder fragten, warum tun Sie uns das an? Wir sind doch nur Kinder. Sagen Sie es uns. Sie weinten und riefen, warum tun uns die Ukris das an? Wir sind doch nur Kinder.
8: Der Westen versucht, Russland zu canceln. Allerdings hat er nicht bedacht, dass genau das die Menschen zusammenschweißt und für russische Unternehmen ein wahres Geschenk ist.
9: Ich schlage dir ein Abenteuer vor. Wir nehmen ein Auto aus einheimischer Produktion und fahren nach Dagestan. Auf dem Weg dorthin schauen wir bei russischen Unternehmen aller Art vorbei, um zu sehen, wie es ihnen geht.
10: Interessant, aber auch ein bisschen beängstigend.
9: Bist du etwa eine Spaßbremse? Zweifelst du etwa an der russischen Autoindustrie? Wir werden sehen. Wir müssen etwa 6000 Kilometer damit fahren. Verschwende die Milch doch nicht. Stell doch was drunter oder trink direkt draus. Was ist das da vorne?
11: Das ist unser Käseschmierroboter.
9: Socken.
10: Übrigens, Russen machen sehr gute Socken, finde ich, mit Humor.
9: Und was machen Russen schlecht? Wir können sehr gute Raketen bauen.
10: Raketen, Socken.
12: Wow. 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
14: Leider löste diese falsche Meldung der Bild-Zeitung zwar Emotionen, aber keinen gesunden Menschenverstand aus. Doch es war Professor Bob Arnett, der gesagt hat, Sie können sich den ganzen Tag lang die Hände waschen, doch Sie werden trotzdem das Coronavirus bekommen, wenn jemand in Ihrer Nähe hustet. Lassen Sie sich von Fakten leiten, nicht von Emotionen.
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5: Sie beruhigte uns, indem sie sagte, das Wichtigste ist, dass wir überleben. Keine Panik. Bleibt ganz ruhig. Wir werden hier still sitzen und abwarten. Nach ungefähr 10 bis 15 Minuten führte sie uns hinaus.
15: Ja,
2: Ich dachte, ich werde ohnmächtig vor Angst. Aber dann drehte ich meinen Kopf und sah, wie ein Mädchen einen epileptischen Anfall bekam. Das war der Moment, wo mein Instinkt sich einschaltete. Ich musste mich zusammenreißen und diesem Mädchen helfen. Als sie zu uns stieß, sagte sie nur: Wir werden alle sterben. Wir werden jetzt alle sterben.
15: Es ist sehr laut hier, extrem laut. Die Drohnen sind schon zweimal um uns herum geflogen.
2: Die Türen gingen auf und 17 Jugendliche, die sich aus dem fünfstöckigen Gebäude retten konnten, kamen herein. Sie waren in Angst und Schrecken, riefen und schrien vor Schmerz. Das hat uns noch mehr Angst gemacht. Ein Mädchen saß hier. Sie konnte nicht einmal den Kopf drehen. Ich ging zu ihr hin und sah, dass sie in einem Schockzustand war. Ihre Augen waren leer. Sie starrte nur geradeaus. Als die Explosionen immer näher kamen, sagte sie nur: Mein Vater kam in der militärischen Sonderoperation ums Leben. Und jetzt werde ich hier sterben. Da sagte ich ihr: Hör zu, du wirst nicht sterben, solange du dir zum Ziel setzt, dass du überlebst. Das ist deine Aufgabe, so wie für uns anderen auch. Bei der Ausstellung repräsentierten wir unseren Festtisch, indem wir unsere Studenten mit hölzernen Löffeln spielen ließen. Da alle meine Studenten ausgezeichnete Darsteller waren und da ich wusste, wie gut sie in dem Kurs abschnitten, entschloss ich mich, sie besonders zu belohnen. Die Abschlussprüfung fand auf eine ungewöhnliche Weise statt. Der erste Schnee der Saison war gefallen und wir sahen, wie sich andere Studenten nach dem Unterricht Schneeballschlachten lieferten. Also sagte ich: Wie wäre es, wenn wir nach draußen gehen und ein wenig im Schnee spielen, mitten in der Prüfung?

0: Hier war überall Blut. Die Kinder bluteten, weinten und schrien. Veronika und einige der Mitarbeiter versorgten ihre Wunden, während ich darüber nachdachte, was zu tun war. Da erinnerte ich mich an einen Notausgang. Dieser Ausgang war unsere Rettung. Wir liefen auf die Straße. Ein Polizeiauto kam vorbei und wir gaben ihnen ein verwundetes, blutverschmiertes Mädchen. Und dann rannten 33 Studenten und ich in Richtung des Sparsupermarkts. Wir liefen, so wie wir waren, barfuß, praktisch nackt, über Geröll und zerbrochenes Glas.
1: Wir rannten. Über unseren Köpfen flogen Drohnen. Drohnen wurden abgeschossen. Wir duckten uns unter Bäumen, hatten keine Ahnung, was um uns herum geschah. Wir waren wie betäubt und versuchten, unsere Eltern anzurufen, um ihnen zu sagen, dass wir am Leben und in Sicherheit sind.
0: Als wir ankamen, waren Rettungskräfte bereits vor Ort. Sie suchten nach Studenten, die zu unserer großen Sorge als vermisst gemeldet wurden.

0: Mach Platz.
1: Als sie damit anfingen, die Trümmer zu räumen, riefen sie nach Überlebenden. Sie versuchten, mit den Verschütteten im Dialog zu bleiben. Einige trugen sie auf den Armen hinaus, anderen halfen sie, stützten sie. Fast alle der Kinder waren barfuß. Da war ein Mädchen, Marina. Ich rannte zu ihr hin und fragte, geht es dir gut? Sie sagt, es gehe ihr gut. Ich sagte, lass uns schnell hier herausgehen. Sie sagte aber, meine Schwester ist dort drin. Da war aber nur ein Haufen Schutt. Ich sagte, dass wir nach ihrer Schwester suchen werden, aber dass wir zuerst sie selbst in Sicherheit bringen müssen. So brachte ich sie heraus. Leider war ihre Schwester unter den Trümmern verstorben.
2: Wir gingen hoch in den 5. Stock, wo die meisten Trümmer zu beseitigen waren. Dort fanden wir 2 Mädchen, die unter den Trümmern verschüttet waren. Von dem einen Mädchen ragte nur der Kopf heraus, von dem anderen nur ein Bein. Wir begannen sofort, sie auszugraben und riefen, bewege dein Bein, damit wir wissen, dass du am Leben bist. Wir holten sie heraus und brachten sie in Sicherheit. Da war noch ein etwas kräftigeres Mädchen. Auch sie hatte nur den Kopf herausragen. Sie lag unter einem großen Haufen Steinen.
3: Sie war am Leben?
2: Ja. Sie rief nach Hilfe. Irgendwie gelang es uns, sie herauszuziehen. Und ein anderer Retter lud sie auf seine Schultern und brachte sie nach unten. Ich drehte meinen Kopf und sah ein Mädchen, das in Flammen stand. Ich nahm meine Jacke und löschte die Flammen. Zwei waren noch am Leben, aber eine verbrannte. Sie wollten das verbrannte Mädchen auf dem Flügel einer Drohne hinaustragen. Der Flügel war 2 Meter lang, es funktionierte aber nicht. 1 2 Meter langer Flügel. Ich kann mir nicht vorstellen, wie.
3: Haben die Kinder um Hilfe gerufen?
2: Ja, sehr laut. Wie ich bereits sagte, lief ich diesen Pfad entlang und hörte von oben Schreie. Was für Schreie? Mir stehen die Haare noch immer zu Berge und ich kann nachts kaum noch in Ruhe schlafen.

Ich musste zur Leichenhalle, um ein Mädchen zu identifizieren, das durch die Druckwelle einer Explosion aus dem Fenster geschleudert worden war. Sie war schwer verbrannt. Irgendwie war ihre Maniküre noch vollkommen intakt. Wir waren uns nicht sicher, wer sie war. Also riefen wir eine ihrer Freundinnen an und fragten, hatte sie eine weiße Politur mit kleinen Schleifen? Und ihre Freundin sagte, ja,

Ich erinnere mich, wie ich hinter das Wohnheim rannte. Dort sah ich sie, wie sie alleine stand. Ich fragte, Marina, wo ist Alina? Sie sagte, wir hielten uns an den Händen. Dann rannte ich etwas weiter nach rechts und dann wurde sie unter Trümmern begraben. Ich schrieb in den Gruppenchat, Alina wird vermisst. Naja, niemand wusste irgendetwas. Alle dachten, sie sei am Leben. Später fanden wir aber heraus, dass man sie durch den Korridor nach draußen gebracht hatte. Sie war von Betonplatten erschlagen worden. Ja, so war das. Leider.

0: Hier kamen meine Freunde ums Leben. Artyom und Maxim. Artyoms ruhige Augen werde ich nie wiedersehen. Seine ruhige Stimme werde ich nie wieder hören. Maxim lächelte immer. Er war immer ein wenig verschlafen und wirkte ein wenig verloren. Er wusste nie, wo er hingehen sollte. Wir waren schon im dritten Jahr, aber er wusste immer noch nicht, wo er zum Unterricht sollte. Nach 3 Jahren würde man annehmen, dass er es wüsste. Artyom war immer sehr ruhig und freundlich. Er war ein aufgeweckter Mensch, der jedem immer nur helfen wollte. Ich erinnere mich an ihn als einen Lichtblick. Denn im ersten Jahr, als ich noch niemanden kannte, tauchte dieser stille Junge auf. Wir unterhielten uns, saßen lange zusammen und lachten. Wir wurden Freunde, machten gemeinsam unsere Hausaufgaben und schrieben Programme. 3 Jahre lang studierten wir Seite an Seite, in jeder Vorlesung, in jeder Laboreinheit. Jeder von uns hatte einen Freund, jeder hatte seine eigenen Träume.
1: Es war eine wunderschöne Liebesgeschichte. Gemeinsam besuchten sie die Berge und das Meer. Im letzten Jahr machte er ihr am Strand einen Heiratsantrag. Sie bereiteten sich auf ihre Hochzeit vor und hatten gerade mit ihrem Hochzeitsalbum begonnen. Sie begannen, Geld zu sparen. Er nahm alle möglichen Nebenjobs an. Er war im wahrsten Sinne ein Goldjunge. Sie lernten sich bei einem Luftalarm in einem Keller kennen und begannen sich zu unterhalten. Das war in ihrem ersten Jahr. In ihrem ersten Jahr wurden sie ein Paar. Und jetzt waren sie kurz davor, ihr drittes Jahr zu absolvieren.

0: wir sowas.
1: Es ist unglaublich schwer, mein Kind so leiden zu sehen. Heute schrieb sie ein Gedicht. Ich konnte es nicht lange anhören, ohne zu weinen.

0: Als ich in Libyen ankam, sperrte mich ein Vermittler in ein Zimmer, während ich zu Hause anrief. Mir wurde gesagt, er würde mich nicht freilassen, wenn ich kein Geld beschaffe.
1: Mitglieder der afrikanischen Mafia versprechen ihnen eine sichere und schnelle Überfahrt nach Europa. Aber sobald sie in Libyen ankommen, werden sie versklavt. Sie erreichen also nicht Europa.
0: Da es in Libyen keinen Schutz gibt, wollen wir nach Italien. Nur Italien kann uns schützen. Denn es ging um 5 Milliarden Euro öffentliche Gelder. Die Wirtschaftselite der Welt sorgt absichtlich dafür, dass diese Menschen importiert werden. Sie werden zu Sklaven des neuen Jahrtausends.
2: Vor dem Reichstag stehen sowjetische Kriegsberichterstatter. Und hier steht mein Vater. Dass mein Vater der bedingungslosen Kapitulation beiwohnen konnte und dann Teil der Berichterstattung über die Nürnberger Prozesse war, ist der ganze Stolz unserer Familie.
3: Es waren die westlichen Mächte, die eine politische Verurteilung der Nazi-Kriegsverbrecher anstrebten. Sie wollten Erhängungen und Erschießungen hierfür und dafür beschließen und das ohne jeden Gerichtsprozess.
4: Stalin sagte, dass wenn wir sie nicht vor Gericht stellen, man uns das als Schwäche auslegen würde.
5: Am 20. November 1945 begann der Nürnberger Prozess. Noch nie hatte es in der Geschichte etwas dergleichen gegeben. Auf der Anklagebank saß die Spitze des NS-Staats.
4: Zum ersten Mal in der Menschheitsgeschichte mussten sich Verbrecher, die sich eines ganzen Staates bemächtigt und diesen als Instrument für ihre monströsen Verbrechen missbraucht hatten, vor Gericht verantworten.
6: Das war eine Verurteilung des Nationalsozialismus, die weit über den Rahmen eines einzelnen Staates hinausging.
3: Hier wurden die Kriegsverbrecher erstmals vor Gericht gestellt. Das war ein Prozess von fundamentalem Charakter.
7: Die Völker der Erde klagten den Faschismus an.
8: Для тебя не настанет утро, не взойдет на небо заря. Ты оставил меня за минуту, но навек не оставлю тебя. Уходя в эту мглу ночную, увидаем вместе, любя. Только ты под крышкой гроба, ну а я нашу память храня.
9: Nicht nur sein, sondern auch ihr Leben ging hier zu Ende, unter den Trümmern begraben. Er wohnte zeitweise bei uns oder im Wohnheim. An jenem schicksalhaften Tag sollte er eigentlich bei uns übernachten. Aber er sagte, dass er ins Wohnheim müsse, um sich auf den nächsten Test vorzubereiten. Jetzt muss ich versuchen, sie irgendwie ins Leben zurückzuholen.
10: Sind ihre Träume gestorben?
9: Ja. Sie liegen unter den Trümmern begraben. Sie schrieb, nicht nur sein Leben liegt unter den Trümmern, sondern auch meins. Samt all den Träumen und Plänen. Alles.
11: Vorsicht, geht nicht zu nahe an den Rand. Seid so vorsichtig wie möglich. Notizbücher. Sascha weinte hauptsächlich wegen der Notizbücher. Hier

0: Das hat Sascha auch gemalt. Sie konnte es nicht fertigstellen. Sie malt viel. Seit ihrer Kindheit. Sie sagte, alles fiel über mir zusammen. Sie rannten hinunter in den Korridor im ersten Stock, konnten von dort aber nicht ins Freie gelangen. Dann rochen sie Gas. Die Tür ging auf und jemand, sie schrie. Ihre Brille war verschmutzt. Sie konnte nicht sehen. Sie schrie und lief nach draußen. Dort war ein Junge aus dem zweiten Studienjahr. Ich bin ihm so dankbar, denn er legte seine Arme schützend um sie. Sie sagte, Mama. Er hielt mich fest und küsste mich auf die Stirn. Er bekam das gesamte Schrapnell ab. Sein ganzer Rücken und seine Beine waren damit übersät. Wir sind ihm so dankbar. Gott sei Dank, dass sie überlebt hat. Sie hat so viel durchgemacht.
1: Ist gut, alles ist gut, alles wird sich fügen. Das Schlimmste ist vorbei.
0: Oh, ich kann nicht.
2: Gott sei Dank geht es ihrer Tochter gut,

Die ukrainische Armee tötet Menschen mit Waffen, die sie unter anderem aus EU-Ländern erhält. Ich weiß nicht, welches Land die Waffen für diesen Angriff zur Verfügung gestellt hat. Aber ich will, dass Sie wissen, wofür diese Waffen eingesetzt werden. Sie werden eingesetzt, um unsere Zivilisten und Kinder zu töten.

Die Mädchen wollten Grundschullehrerinnen werden. Im Sommer wollten sie als Betreuerinnen in einem Ferienlager arbeiten. Hier kamen sie ums Leben. Meine Kommilitonen wohnten im 5. Stock. 2 Mädchen, beide Freundinnen von mir, wurden am 1. Tag gefunden. 2 weitere wurden vermisst, aber wir hofften bis zum Schluss. Es gab einen Schimmer Hoffnung. Vielleicht waren sie entkommen, vielleicht haben sie ihre Telefone verloren, sind aber noch am Leben. Am meisten tun mir die Eltern leid. Bei der Beerdigung hörten wir die Schreie der Mütter, sahen ihre Tränen. Es war unerträglich. Für uns ist es schwer, es schmerzt. Aber diese Mütter wird der Schmerz nie loslassen. Es ist ein schrecklicher Gedanke, dass man ihre hübschen Gesichter, ihre Augen niemals wiedersehen wird. Es ist eine Tragödie.

0: Warum haben sie uns das angetan? Nur weil wir leben wollen? Allein in diesen Zeiten zu leben, ist beängstigend genug.
1: Es ist sehr schwer, sehr schwer. In mir ist so viel Aggression, so viel Wut. Ich will Vergeltung. Ich will Rache.
2: Das ist blanker Terrorismus. Da gibt es keinen Zweifel. In uns herrscht großer Schmerz angesichts des Verlusts dieser Kinder.
3: Es gibt keine Kinder der anderen. Möge der Herr den Eltern, die ihre Kinder verloren, Kraft geben und allen Verwundeten schnelle Genesung und Gesundheit.
4: Im Namen des Vaters, des Sohnes und des Heiligen Geistes. Diese unschuldigen, ermordeten Kinder werden keine Zukunft haben wie wir. Aber ihre Zukunft wird ewig sein, weil diese Kinder, unsere Kinder, unschuldige Märtyrer sind, die ohne jeden Zweifel in das Himmelreich eingehen werden. Herr, schenke den Seelen deiner verstorbenen Diener, allen unschuldig Getöteten, allen orthodoxen Christen, die ihr Leben für ihren Glauben und ihr Vaterland gelassen haben, ewigen Frieden. Mögen wir ihrer stets gedenken, ewiges Gedenken. Ewiges Gedenken.
0: Wir sind Menschen mit einem Glauben. Wir glauben an Gott. Wer so etwas tut, ist die Saat des Teufels. Aber wir Russen, glauben an Gott. Wir sind Christen. Das waren russische Kinder. Sie trugen Gott in ihren Herzen.
5: Wir müssen stark bleiben, auch für die Opfer, damit wir ihr Andenken weitertragen können und niemals aufgeben.

0: Grüße von OpenTX.
1: Versuchen wir es. Erstmal eine Runde.
2: Mit der militärischen Sonderoperation begann auch die FPV-Revolution. Leute bauten Drohnen in Garagen und verwendeten Komponenten, die sie bei AliExpress kauften.
3: Ohne vorherige Kontrolle und Testflug schicken wir keine Drohne an die Front. Durch die Erfahrung aus der Herstellung von Tausenden von Drohnen kann man meist schon hören, wenn etwas nicht stimmt. Wenn sie ein Paket von uns erhalten, müssen die Frontsoldaten die Geräte nur auspacken. Sie müssen den Akku nur noch einbauen. Das war's. Der Soldat schaltet die Drohne ein und los geht's.
1: Es ist eine gute Arbeitsdrohne. Genau das, was wir momentan an der Front brauchen, weil dies eine völlig neue Art von Krieg ist. Drohnen sind die Zukunft.
4: Stellen Sie sich vor, dass es hier so viele Menschen wie Bäume gibt und alle zur gleichen Zeit fallen. Plötzlich alles weg.
5: Es ist ein Schock, dass so viele Soldaten hier liegen, in den Wäldern und nicht zu Hause bei ihren Familien.
6: Ich war ein kleiner Junge, als meine Mutter mir sagte, dass wir einen Verwandten haben. Jewgeni Jakowlewitsch Osipov, der mit seinem Boot verschollen ist.
7: Dann kam eine Todesnachricht, im Einsatz vermisst. Zunächst warteten wir ab.
8: Wir glauben, es könnte ein sowjetischer Soldat sein, seinen Stiefeln nachzuurteilen.
4: Und ich fühle mich verpflichtet, diesen Soldaten zu identifizieren oder irgendein Artefakt zu finden, eine Identifikationskapsel, eine Medaille oder etwas anderes.

0: Wenn du zerstörte Kirchen siehst, sage nicht, schau, was die Menschen getan haben, sondern sage, das ist es, wohin uns der Teufel gebracht hat. Verwandle deinen Kummer in geistliche Trauer. Daraus entsteht ein Gebet.
1: Dir wird es kaum auffallen. Ich aber kannte diese Menschen vorher und nachher. Alle haben sich verändert. Ihre Sichtweisen haben sich geändert. Was einst kostbar war, wurde bedeutungslos. Was sie einst nicht wahrnahmen, ist heute kostbar.
2: Wir haben ein tiefgreifendes Verständnis davon, was wahrhafter Frieden bedeutet.
3: Ich denke, der einzige Grund, warum ich überlebte, war der, dass ich betete. Überall um mich herum flog Schrapnell, aber ich bekam keinen Kratzer ab. Es ist ein Wunder.
4: Sehr viele Menschen wurden verwundet, viele verloren Angehörige. Sie haben sehr viel Leid erfahren und sie brauchen so etwas wie einen geistlichen Wiederaufbau.

0: Der Donbass. Hier teilt die Frontlinie die Welt. Jenseits davon werden Häuser zu Ruinen und Kirchen zu stummen Zeugen der Tragödie. Der Krieg endet aber nicht mit dem letzten Schuss. Er lebt in den zerbrochenen Herzen und Seelen der Überlebenden weiter.
1: Um ehrlich zu sein, manchmal träume ich noch davon. Es verblasst langsam, aber tief in mir drin ist es noch da. Freunde, Familie, einer nach dem anderen kam um. Besonders an die Älteren erinnert man sich. Wie viele werden noch unter den Trümmern sein? Wie kann man so etwas vergessen?
2: Kein einziges Haus in Avdijewka blieb verschont. Die militärische Sonderoperation begann im Jahr 2022, richtig? Befreit wurden wir im Jahr 2024. 2 Jahre lang haben wir auf Russland gewartet. Rund 700 Menschen blieben in Avdijewka, so wie wir auch.
1: Es war wie eine Mondlandschaft. Krater neben Krater. Ich wohnte in dem unfertigen Haus dort drüben.
0: Alexeis Haus war unter den ersten, die zerstört wurden. Er zog in eine Kirche in einem Vorort der Stadt. 2 ganze Jahre lebte er dort, vollkommen allein.
1: Oh je, es gab einen Treffer. Etwas wurde getroffen. Hier ist mein kleines Zuhause. Ein Herd, ein Bett, ein Fenster. Sonst nichts. Das ist eine Kriegskatze. Der Lärm macht ihr nichts aus. Sie beschießen die Umgebung direkt vor dem Fenster. Alles geht zu Schutt. Auch dort drüben hinter der Mauer. Und sie liegt einfach da und schnarcht. Das ganze Haus bebt und man fragt sich, bin ich der Nächste, den es trifft? Trifft es mich oder nicht? So ist das. Hier, damit habe ich überlebt. Ich bin am Leben, weil ich fest daran glaubte, dass alles gut werden würde. Ich betete zum Herrn, dass er die Kirche schützen würde, dass er sie erhalten würde.
0: Mehrere Häuser in Avdijewka wurden bereits repariert. Langsam kommen die Menschen aus den Kellern und ziehen wieder in die Wohnungen ein.
3: Dort, wo ich war, gab es einen Treffer, dann einen zweiten, einen Volltreffer. Wir wussten, dass es in 1 oder 2 Tagen vorbei sein würde. Wir gingen weg. Alexei blieb. Man gab ihm ein

0: Eine Wohnung mit Strom und Heizung.
1: Am Ende des Herbstes machte ich mich langsam auf den Weg zurück. Schließlich ist es mein Zuhause. Hier ist alles, was ich habe. Ich schaue jeden Tag nach den Hunden, ob sie gefüttert werden oder nicht. Wer weiß, vielleicht sind sie schon tot. 7 Hunde sind noch da, 5 wurden getötet. Ich habe sie in den Kratern hinter dem Zaun vergraben.
2: Es ist ein Wunder, dass das Leben hierher zurückkehrt. So etwas ist nur dort möglich, wo der Glaube an die Zukunft unerschütterlich ist. Bittet, so wird euch gegeben. Suchet, so werdet ihr finden. Klopfet an, so wird euch aufgetan. Denn wer da bittet, der empfängt. Und wer da suchet, der findet. Und wer da anklopft, dem wird aufgetan.
3: Wissen Sie, als unsere Truppen anrückten, konnte es keiner glauben. Nicht bevor wir sie sehen und umarmen konnten. Es war einfach nur ergreifend.
1: Ich rannte hinaus zum Kulturzentrum. Sie kamen von beiden Seiten. Ich sah 7 von ihnen, sie trugen rote Armbinden. Ich fragte mich, bilde ich mir das nur ein? Wir umarmten uns und ich dachte nur, uff. Ich sagte ihnen, bleibt diesmal für immer.
4: Alexei! Mann Gottes, wie geht es dir? Gott sei Dank waren wir zu dir vorgestoßen.
1: Danke, vielen Dank.
4: Gott segne dich. Ich sehe, du hast aufgeräumt.
1: Naja, ein bisschen, immer Stück für Stück.
4: Gott segne dich, Alexei.
1: Möge der Herr dir Gesundheit geben. Es war Militärseelsorger, ging dann aber seinen eigenen Weg. Nicht den unseren, sondern den eines Soldaten.
2: Die Kirche wurde schwer beschädigt. Die Kuppel und die Wände waren durchlöchert. Das Mauerwerk war von Schrapnell durchsiebt. Aber sie blieb stehen.
0: Wäre es nicht der Wille Gottes gewesen, hätte die Kirche es nicht überstanden. Sie teilte das Schicksal der Stadt und der Menschen darin, die so viel leiden mussten.
2: Sobald die Kämpfe nachließen, begann man mit dem Wiederaufbau der Kirche. Sie war eines der ersten Gebäude, die wieder aufgebaut wurden. Denn die Wiederherstellung einer Kirche ist immer der erste Schritt bei der Wiederherstellung des Seelenheils der Menschen.
0: Eine Kirche ist das geistliche Herz einer Stadt. Solange dieses Herz schlägt, gibt es Leben.
3: Sie arbeiten sogar in der Nacht. Sogar nachts gehen die Arbeiten weiter. Die Jungs sind großartig. Sie sind sehr gewissenhaft.
2: Die Kirche bekam einen neuen Anstrich, von blau zu hellgelb. In der orthodoxen Tradition symbolisiert diese Farbe himmlische Glorie und den Triumph des Lebens über den Tod.
5: Dieser Bau stellte sich als besonders schwierig heraus. Es gab Feindseligkeiten und wir Bauarbeiter wurden mehrmals beschossen. Es gab sogar Momente, in denen wir Drohnen entkommen mussten.
2: Die Bauarbeiter bereiten die Wände für die neuen Fresken vor. Bald werden hier wieder Heiligenbilder und Szenen der frohen Botschaft zu sehen sein.
1: Wenn eine Kirche wieder aufgebaut wird, ist der Kirchenrat sicher und vertraut darauf, dass alles in Ordnung sein wird. Diese Hoffnung wird den Menschen durch den Wiederaufbau vermittelt.
2: Eine Kirche ist ein Haus des Gebets. Sie birgt das Gebet in ihrem Innern. An anderen Orten ist das Gebet auf Wanderschaft. Einige Orte sucht es auf, andere suchen es und finden es nicht. Aber hier in der Kirche ist das Gebet lebendig. Hier kann es jeder finden.
6: Allgemein wurden Kirchen im orthodoxen Donbass in früheren Jahren erbaut. Vor der Revolution gebaute Kirchen blieben erhalten. Klöster gibt es auch. Bei den über 11 Jahre anhaltenden Feindseligkeiten wurden aber leider viele von ihnen zerstört. Klöster sind ebenfalls betroffen. Ukrainische Streitkräfte zielten mit ihren Waffen auf Kreuze, um diese von den Kuppeln der Kathedralen zu holen. All das ist sehr betrübend. Diese Kirchen müssen wieder aufgebaut werden. Im Bereich der Diözese von Donetsk befinden sich derzeit mehr als 100 Kirchen, Klöster und Pfarrgebäude, die einer Wiederherstellung bedürfen.
2: Insgesamt zeigen rund 200 Kirchen in 4 historischen Regionen die Spuren des Krieges. Jede einzelne ist ein erstarrtes Gebet um Erlösung. Shirokino. Vor 11 Jahren blieb hier die Zeit stehen. Es wurde zu einem Geisterdorf. Hier endete der Krieg nie. Zwischen den Ruinen lebt er weiter.
7: Wir betreuten die Dörfer während der

0: Feindseligkeiten. Ende 2014 wurde Nowoasowsk unter Kontrolle der Volksrepublik Donetsk gestellt. Die Front bewegte sich hierher und stoppte hier. Über 10 Jahre hinweg war dies hier die Frontlinie. Genau hier. Auf dieser Seite des Dorfes befanden sich die Azov-Kämpfer und auf der anderen Seite stand die Donetsker Miliz.
1: Das ukrainische Militär befahl uns, für 2 oder 3 Tage zu evakuieren. Das halbe Dorf wurde zur Pozhivanovsky-Kirche gebracht und die andere Hälfte in das Stadtzentrum. Dort trieben sie die Leute auseinander. Geht wohin ihr wollt, so haben sie die Menschen zurückgelassen, in der Kälte im Februar. Das ist alles, was von unserem Haus übrig geblieben ist. Hier war eine Stabsstelle untergebracht. Später sprengten sie es in die Luft. Dies hier war der äußerste Punkt der Ukraine. Ukrainisches Territorium. Das gesamte Dorf war vermint.
2: Der Krieg zeigte der Kirche kein Erbarmen. Sie teilte das bittere Schicksal des Dorfes Shirokino.
3: Ohne Scham veröffentlichten sie Videos, in denen sie zeigten, wie sie die Kirche in die Luft sprengten. Sie fluchten und johlten und lachten. Sogar einige Mädchen schossen auf die Kirche.
1: Hier gab es viele Ikonen. Einige konnten von den Geistlichen gerettet werden. Andere wurden zertrümmert oder gestohlen. Natürlich tut einem das in der Seele weh. Das alles gehört uns. Hier habe ich meinen Enkel getauft.
0: In dem unteren Kirchenschiff, es wurde bereits übertüncht, stand eine Nachricht: Die Kirche leuchtet der Welt nur, wenn sie brennt. Inschriften dieser Art stammen von den Azov-Kämpfern.
2: Im Jahr 2022 konnte das Dorf erstmals durchatmen. Russische Minenräumer leisteten hier große Arbeit. Zehntausende Minen und nicht explodierte Munitionsteile wurden entfernt. Nun regiert der Winter, die Stille, aber die Veränderungen sind sichtbar. Menschen lassen ihre Ängste hinter sich, kehren in die Wohnungen zurück und bauen sie wieder auf. Diese kleinen Reparaturarbeiten lassen auf ein neues Leben hoffen.
3: In unserer kleinen Siedlung ist die Kirche das Herzstück. Sobald dieses Herz wieder zu schlagen beginnt, sobald eine Kerze im Gebet angezündet wird, wird alles wieder seinen Platz finden.
4: Um einem Verfall der Kirche im Innern vorzubeugen, hat man beschlossen, dass das Dach zuerst zu reparieren ist. Die Fassade wurde neu bemalt. Zuvor war sie grün und blau. Gemeinsam mit den Geistlichen wurde beschlossen, sie in hellen Tönen zu bemalen. In der zweiten Phase wollen wir die Arbeiten abschließen. Wir haben bereits den Strom angeschlossen, sodass die Kirche zumindest eine Heizung hat. Momentan sind die Kuppeln noch grün, werden aber bald in goldenem Glanz erscheinen. Und im Frühling werden sie installiert.
5: Der Krieg hat Syrien kolossalen Schaden zugefügt. Militante profitierten enorm von dem Konflikt.
2: Sie beschossen die Städte, um das Ausmaß der Plünderungen zu vertuschen. Man schob alles auf den Krieg.
6: Die Gruppen begannen damit, alte Artefakte zu plündern.
2: Ich denke, eine Vase wie diese könnte auf dem Schwarzmarkt 12.000 bis 15.000 Dollar einbringen.
3: Es waren Europäer, sie sprachen Englisch.
1: Diese führen ihre Untergebenen exakt zu den Stellen der wichtigsten historischen Artefakte, die gestohlen werden sollen.
2: Der Löwenanteil dessen, was geplündert wurde, befindet sich heute entweder in Europa oder Nordamerika.
6: Viele Fundstücke aus Syrien werden auf eBay angeboten.
7: Sie trägt eine Museumsnummer. Vielleicht wurde sie aus einem Museum gestohlen.
8: Bruder, ich sehe einen Banderiten auf 5.
0: Was macht er dort noch? Na, mach schon.
8: Ich führe das Werk meiner Großväter fort. Ich verteidige meine Familie, meine Geschichte und unsere Werte.
9: Jene, die momentan hier kämpfen, machen weiter dank ihrer Willensstärke.

0: Jet 9000. Auf die Aufräumarbeiten. Oh. Step by step.
1: We went to the North Korean.
2: Flamme einer Kerze. Menschen werden von dem Licht angezogen. Ich denke, das ist es, was die goldenen Kuppeln verkörpern sollen. So etwas wie ein Leuchtfeuer.
3: 20 Kilometer von Mariupol. Die Kämpfe im Jahr 2022 haben die Stadt nicht verschont. Was sie durchgemacht hat, ist unvergessen. 80% der Gebäude wurden dem Erdboden gleichgemacht. Tausende Menschen verloren ihr Zuhause. Ganze Nachbarschaften wurden zu Trümmerhaufen, zu Namen auf Landkarten reduziert. Häuser, Schulen, Krankenhäuser, Kirchen, alles wurde angegriffen.
4: Um 4 Uhr morgens ging der Dauerbeschuss los. Überall Explosionen. Alles brannte nieder, all diese Gebäude. Einfach alles. Über 2 oder 3 Wochen hinweg kämpften wir mit Feuerlöschern gegen die Flammen. Unsere hölzerne Kirche überlebte inmitten der Brände.
5: Nur die ukrainischen Streitkräfte waren hier. In den 9-stöckigen Gebäuden waren Scharfschützen positioniert. Sie schossen rund um die Uhr. Nachts reparierten sie ihren Mörser, der wohl immer wieder klemmte. Man hörte den harten, metallischen Klang des Schlagbolzens. Polizisten fuhren in einem Auto herum und fragten, wer einen Keller hatte. Gott sei Dank hatten wir keinen. Sie kamen einfach in die Häuser und wechselten ständig ihre Positionen. Wo sollte ich hin? Ich hatte Hunde und Katzen. Sollte ich sie einfach zurücklassen? Und die Nachbarn, eine alte Frau und ein alter Mann. Nun, der alte Mann wurde getötet. Er ging nach draußen, wollte irgendetwas befestigen. Er wurde getötet mit dem Seil noch in der Hand. Wir begruben ihn, also wir bedeckten ihn mit Erde. Man kann niemanden einfach so liegen lassen. Als sie unseren Hof beschossen, rannten wir mit den Nachbarn in den Waschraum. Mein Sohn rief: Mama, bete, bete. Ich weiß nicht warum, denn ich kenne meine Psalmen auswendig, aber ich sagte Psalmen auf, die ich kaum kannte.
4: Oft halfen sich die Menschen untereinander. Sie lebten zusammen in den Kellern, gingen zusammen nach draußen, sammelten Feuerholz, machten Feuer und kochten gemeinsam. Sie machten alles gemeinsam. Viele waren alt und konnten nicht weg. Ihre Kinder waren gegangen und sie waren auf sich allein gestellt. Also haben wir für sie gekocht und sie kamen zu uns. Wie sollen denn alte Menschen Holz sammeln und hacken, Feuer machen und Wasser holen? Die Leute holten Wasser aus den Heizungsrohren, denn in der Stadt gab es kein Wasser mehr.
3: Wenn wir uns nicht nur um uns selbst kümmern, sondern auch unserem Nächsten Nutzen bringen, dient dies unserem eigenen Heil.
5: Unser Pfarrer ist ein Heiliger. Er verkörpert Liebe. Er liebt jeden. Ich habe ihn niemals über einen anderen urteilen hören. Wer keine Liebe hat, kann anderen Menschen nicht helfen. Aber er hat Liebe. Diese Ikone wollte niemand haben, aber der Pfarrer sagte, wir nehmen jeden. Und sie brachte so viele Spenden ein. Wenn die Probleme der Menschen gelöst sind, hinterlassen sie ihr Goldgegenstände. Sie wurde reich beschenkt. Momentan hat sie keinen Schmuck, aber wir hoffen, dass ihr die Menschen auch weiterhin danken werden.
3: 16 Regionen Russlands haben sich zusammengetan, um Mariupol wiederzubeleben. Man reparierte, was zu reparieren ging. Heute sind bereits 14 orthodoxe Kirchen in der Stadt restauriert. Zusammen mit ihren Häusern haben die Menschen ihr geistliches Leben wiederhergestellt.
4: Ein Team aus Moskau kam zu uns, reparierte alles und setzte neue Fenster und Türen ein. Sehen Sie den Kronleuchter? Brandneu. Außen wurde alles neu getüncht. Die Kirche ist wiederhergestellt. Jetzt können wir wieder Gottesdienste abhalten. Es gibt Heizung und Strom. Jetzt ist alles gut.
3: Der Wiederaufbau der Kirchen ist ein wesentlicher Bestandteil beim Wiederaufbau des Donbass. Allein in der Volksrepublik Donetsk wurden bereits 40 heilige Stätten wiederhergestellt. Im Rahmen dieser kollektiven Anstrengungen kommt jeder an die Reihe. Blagodatnoe ist keine Ausnahme.
6: Dies war einst das regionale Zentrum mit Fabriken, Minen und anderer Infrastruktur, die hier entstanden. Und das erste große Gebäude hier war unsere Kirche.
7: Dieses Modell der Verkündigungskirche wurde von Valentin Garbusow entworfen. Damals, im Jahr 1960, schuf er das Modell anhand einer Zeichnung. Die Kirche wurde mehrere Male geschlossen und wieder eröffnet. Sie überstand den Ersten Weltkrieg und den Großen Vaterländischen Krieg. Als wir hier eine Kolchose betrieben, wurde sie als Lagerraum genutzt. Später wurde sie zum Gemeindezentrum. Dann wurde sie erneut geschlossen und erneut wiedereröffnet. Im Jahr 1990 begann die Restaurierung. Nach der Wiederherstellung war sie wunderschön. Bei der Befreiung der Stadt wurde sie aber niedergebrannt.
6: An das Datum werde ich mich immer erinnern. Zwischen dem 13. und 14. März 2022 zog sich die ukrainische Armee von hier zurück. Sie stellten Mörser auf und beschossen die Kirche. Einfach so, ohne jeglichen Grund. Ich bin davon überzeugt, dass ein vernünftiger Mensch so etwas niemals tun würde, niemals seine Hand gegen einen solchen heiligen Ort erheben würde. Diese Art extremer Aggression, woher kommt sowas? Hatten Sie die Menschen, die hier leben, im Visier? Es ist schwer zu erklären. Nichts konnte gerettet werden. Es war ein schwerer, ein gewaltiger Verlust, der mit nichts zu vergleichen ist.
3: Alles Übel, was die Menschen unter dem Himmel begehen, ist ein Eingeständnis ihrer Ohnmacht und Schwäche.
7: Als Wolnowacha am 12. März eingenommen wurde, begann der Feind mit dem Rückzug. Eine Vielzahl von Häusern hier ist beschädigt, viele davon schwer. Die Schlacht dauerte 3-4 Tage, bevor sich die Kämpfe nach Wladimirovka verlagerten. Natürlich saßen wir in den Kellern. Angesichts der heftigen Kämpfe war es unmöglich, nach draußen zu gehen.
6: Die ukrainische Armee fiel in das Dorf ein, so als wollte sie sich hinter Zivilisten verstecken. Damals verstanden wir das noch nicht. Später gingen wir zu den Kirchen, um die Situation zu begutachten und um nachzuschauen, ob etwas übrig geblieben war. Da stellten wir fest, dass es außer verbrannter Erde nichts mehr gab. Menschen kamen aus Nikolskoe zu uns. Dort gibt es ein berühmtes Kloster, in dem stets Gottesdienste stattfanden. Kein einziger Tag ohne Gottesdienst oder Liturgien, auch während der Kampfhandlungen. Manche Menschen kamen auch zu uns, um Hilfe oder humanitäre Unterstützung zu suchen. Dann kamen die Menschen aus noch größerer Entfernung zu uns, aus Pawlowka und später auch aus Ugledar. Der erste Gottesdienst, nachdem wir die Kirche verloren hatten. Nun, wir sammelten Munitionskisten, füllten sie mit Sand und steckten Kerzen hinein. Wir improvisierten und hielten so unsere Gottesdienste ab. Selbst während der 3 Jahre, in denen die Frontlinie praktisch hier verlief, hielten wir Predigten. Die feindlichen Schützengräben waren keine 10 Kilometer entfernt, die Granaten flogen, aber wir wollten unsere Gottesdienste. Es gab eine Welle des Glaubens und des Vertrauens in Gott. Vielleicht war dies seine Art, uns zu retten. Wir wurden wie eine Familie, sehr eng verbundene Menschen.
8: Es gab keine Fenster, nicht einmal Fensterrahmen, nichts. Wir stopften die Öffnungen mit Bettdecken, Kissen und Teppichen.
6: Unter den Leuten, mit denen wir sprechen, wollen viele zurückkehren, aber es gab keinen Strom. Der wurde erst im Oktober wieder eingeschaltet.
9: 3 Jahre und 7 Monate, das weiß ich genau. Am 7. März, nein, am 8. März gab es wieder fließend Wasser.
8: Im Sommer gaben sie uns Wasser, sonst gaben sie uns kein Wasser und wir mussten auf die Natur zurückgreifen.
9: Das ist Allahs Aspik, Herr Pfarrer. Der schmeckt besser als meiner. Sie verwendet beides, Huhn und probieren Sie. Wenn die Kinder erst einmal zurück sind, wird sich alles fügen.
8: Wenn die Schule aus ist, kehren sie zurück.
9: Ja, wenn die Kinder wieder hier sind. Ich will mich an nichts mehr erinnern, weil mich sonst die Tränen ersticken und ich nicht mehr sprechen kann. Alles wird wieder aufgebaut werden. Alles wird wieder normal sein. Ich will, dass unsere Kinder wieder bei uns sind. Das ist alles.
6: Eine Kirche ist restauriert. Und so Gott will, kehrt nun auch Frieden ein. Viele Dinge sind miteinander verbunden. So auch unsere Geschichte. All der Zerfall, die Zerstörung und der Wiederaufbau. Immer wenn dunkle Zeiten kommen, leidet auch die Kirche.
10: Im Sommer 2025 begannen wir mit unserer Arbeit. Es war geplant, dass im Dezember 2025 alles abgeschlossen sei. Wegen der Feindseligkeiten wurde der Zeitplan aber geändert. Nun ist geplant, dass wir im Frühling dieses Jahres fertig werden.
11: Sobald das Gerüst steht, kannst du alles vermessen. Hier und hier und hier.
10: Wir müssen dort hoch, um zu sehen, wie die Brüstung aussieht. Wir sollten alle Punkte ausarbeiten und diskutieren.
7: Nun beginnen Sie mit der Restaurierung der Kirche. Dabei beziehen Sie sich auf dieses Modell. Wie alles war, wie die Kirche aussah, wie das Dachwerk verbunden war.
6: Alles ist aus Stein. Das hier ist ein Bruchsteinmauerwerk aus Steinen hier aus der Gegend, aus Vorkommen, wie sie in Blagodat nur zu finden sind. Und aus diesen Steinen bauten die Menschen diese wunderschöne Kirche. Sie hat eine unglaubliche Akustik, wie ich sie sonst nicht kenne. Es heißt, in die dicken Wände seien spezielle Tongefäße eingebettet worden, die diese Art von Klang entstehen ließen. Selbst wenn nur ein Mensch singt, nur eine Stimme, so hört es sich an, als sei es eine Opernbühne. Welch ein Klang!
10: Diese Kirche hat einen historischen Wert. Nach Abschluss der Arbeiten wird eine Kommission die Ergebnisse bewerten. Es ist geplant, die Kirche in die Liste der Kulturerbestätten aufzunehmen.
3: Die Gemeinde wartet, während die Bauarbeiter die Kirche restaurieren. Unterdessen beten die Menschen in provisorischen Örtlichkeiten. Sie hoffen inständig, dass es nicht mehr lange dauern wird. Bald werden die Gebete an ihren rechtmäßigen Ort zurückkehren.
6: Vielleicht müssen wir noch ein wenig warten, bis sich die Dinge richtig entwickeln, damit es zu einem dauerhaften, gerechten und wahrhaftigen Frieden kommt. Ja, es ist schwierig, manchmal sogar unerträglich, aber es ist... Nun, es musste wohl so kommen, damit es einen wahren Frieden geben kann. Darauf haben wir gewartet. Eine sehr lange Zeit gewartet.

0: Hier ist meine kleine Enkelin. Hallo, meine Süße. Ich bin am Kruschewnikow, dem Hügel, zu den Eisbären. Um sie zu zählen, um zu sehen, welche Bären es dort gibt.
1: Also, besuchen wir die Bären?
0: Ich habe 21 Bären gezählt. Volles Haus.
2: Schau, ein Bär.
1: Nachdem das Mädchen getötet wurde, flog ein Hubschrauber darüber und sah 50 hungrige Bären in Richtung Bankarem laufen. Sie versuchten, Wege zu finden, um die Bären daran zu hindern, in das Dorf zu gelangen.
2: Schau!
0: Sieh es dir an, es eilt jetzt. Bitte hab keine Angst vor uns.

0: So wie in der Volksrepublik Donetsk findet auch in der Volksrepublik Lugansk eine groß angelegte Wiederherstellung der geistlichen Zentren statt. 16 orthodoxe Stätten wurden bereits wiederhergestellt. Darunter befinden sich nicht nur Kirchen, sondern auch eine Sonntagsschule in Alexandrowsk nahe Lugansk.
1: Von hier aus kann man Alexandrowsk gut überblicken. Auch die Stadt Lugansk kann man von hier sehen. Auf der anderen Seite sehen wir die Sonntagsschule. Dort ist sie. Sie ist das Juwel von Alexandrowsk.
0: Die Wiedereröffnung der Schule repräsentiert die Rückkehr zum Leben der Kinder, geprägt von Gebet und reinen Worten.
1: Wir alle sind Schüler dieser Sonntagsschule, die neben der Kirche gebaut wurde. Unter unseren Geistlichen finden sich ehemalige Schüler, die diese Schule vor 15 oder mehr Jahren besuchten.
2: Es handelt sich nicht um einen Neubau, sondern um eine Sanierung. Das Haus war unbrauchbar. Wir mussten das Fundament verstärken, die Wände freilegen und wiederherstellen. Die Arbeiten waren recht teuer.
1: Alles wurde vor unseren Augen gebaut, vor den Augen der Gemeinde. Alle warteten gespannt, sowohl die Eltern als auch die Kinder. Als es dann fertig war, waren alle verblüfft von dem, was dort vor ihnen stand.
0: Unterricht wird von örtlichen Priestern, aber auch von besuchenden Geistlichen gehalten. Die Kinder lernen nicht nur aus der Bibel, sondern sie werden auch in der Sprache der Gnade erzogen. Sie lernen die Macht des Glaubens kennen, der dem Land half, standhaft zu bleiben und neu anzufangen.
1: Die meisten Kinder, die die Sonntagsschule besuchen, kommen von selbst. Ihre Eltern besuchen aus verschiedenen Gründen die Gottesdienste nur selten. Sie bringen ihre Kinder mit, wie zu einer Art Freizeitaktivität. Dies ist grundsätzlich eine positive Entwicklung. Denn wenn Eltern ihre Kinder nicht mitbringen, wirkt Gottes Gnade gerade durch die Kinder auf ihre Familien und erreicht so auch die Eltern. Das geschieht gerade in unserem Land.
2: Was soll ich sagen? Schauen Sie sich die Gesichter der Kinder an. Es gefällt Ihnen.
0: Sorge dich nicht um ein Stück Brot für deine Kinder, sondern um deren Seele und Gewissen. Dann wird es den Kindern an nichts mangeln und du wirst gesegnet sein im Himmel wie auf Erden. Mit dem Segen von Patriarch Kirill von Moskau und all Russland sowie der Unterstützung durch den Staat wurden seit 2022 bereits 55 Kirchen an diesen historischen Städten aus Ruinen wieder aufgebaut. Während sich die Front Kilometer um Kilometer fortbewegt, erheben sich aus der Asche des Krieges geschändete heilige Stätten. Manchmal müssen die Bauarbeiter Monate warten, bis die Gegend sicher genug ist, um mit den Wiederaufbauarbeiten zu beginnen. Dies ist das Dorf Warwarowka im Gebiet Lugansk. Seit mehr als 20 Jahren befindet sich hier das St. Elias-Kloster.
3: Am 24. Februar 2022 fanden wir uns wie üblich um 6 Uhr morgens am Kloster ein. Es gab einen Knall, eine Granate. Sie flog in Richtung Rubeschnoe und schlug mit einer Explosion ein. Hier standen ukrainische Soldaten. Sie schossen ihre Waffen ein und wir verstanden sehr genau, dass der Krieg begonnen hatte.
4: Die Menschen flohen aus Rubeschnoje in unser Dorf Warwarowka. Unser Kloster und die Mönche dort nahmen die Menschen auf und kümmerten sich um sie. Sie brachten viele Menschen nah an Russland heran, nach Starobilsk. Unser Nektari evakuierte sie. Wir erinnern uns noch gut daran. Auch die Küster fuhren umher und sammelten die Menschen und deren Habseligkeiten ein. Die Leute riefen Nektari, es ist Nektari. Sie scharten sich um ihn und er brachte die Menschen in Sicherheit. Mehr und mehr und mehr Menschen.
5: Wir kamen aus Rubeschnoje hierher. Ich bin 81 Jahre alt. Und ich, versuche mich irgendwie über Wasser zu halten.
6: 8 Tage lang konnten wir nicht einmal aus dem Keller schauen. Wir haben diesen Albtraum gerade so überlebt.
7: Kein Strom, kein Gas und kein Essen.
3: Nachdem sich die Front uns näherte und die Feindseligkeiten hier ausbrachen, wurde das Kloster am 31. März beschossen. Die Front verlief noch immer durch Rubeschnoje. Und so kam es leider, dass sie das Kloster beschossen. Einige sagen, es sei ein Gratwerfer, andere meinen, es sei eine Haubitze gewesen. Jedenfalls war es ziemlich gewaltig. Eine Mauer dort drüben wurde zerstört. Fragmente landeten überall.

0: reinen Horror. Ich weiß nicht, was schlimmer ist. Die Mönche verloren alles. Einige konnten ihre Bibel retten oder eine Ikone. Dann ließen sie sich an verschiedenen Orten des Dorfes nieder. Die Leute nahmen sie bei sich auf und boten ihnen an, zu bleiben.
1: So leben unsere Brüder heute. Einer hier, Diakon Moses dort. Ich zeige ihnen, wie es bei uns aussieht. Unsere Habseligkeiten und das Baumaterial werden hier gelagert. Vater Panfil ist ein wenig krank. Wir haben 4 Räume.
2: Das Mönchtum ist nicht die Regel, sondern eine Ausnahme, ohne die die Kirche Christi niemals zu dem geworden wäre, was sie heute ist. Auch wenn sich derzeit im Kloster keine Flüchtlinge aufhalten, wird das Abendessen noch immer in großen Töpfen gekocht. Man weiß nie, wie viele Menschen eine Mahlzeit brauchen.
1: Als du, o Herr, im Jordan getauft wurdest, offenbarte sich die Anbetung der Dreifaltigkeit. Denn die Stimme des Vaters bezeugte dir, dass du sein geliebter Sohn bist. Und der Geist in Gestalt einer Taube bestätigte die Wahrheit seines Wortes. Christus, unser Gott, der du dich offenbart hast und die Welt erleuchtet hast, Ehre sei dir. Amen.
3: Dann kamen die Russen, so bescheidene Leute, ja, außerordentlich höfliche Leute, so bescheidene Leute. Sie kamen, gaben uns zu essen und zu trinken und eine Rente.
0: Es war in der Tat sehr überraschend, die russische Sprache zu hören, denn es war uns ja verboten, Russisch zu sprechen. Und wir durften nur in ukrainischer Sprache schreiben. Ich war überglücklich und konnte kaum glauben, dass unsere Leute tatsächlich unseretwegen gekommen waren. Ich hätte am liebsten die Panzer geküsst. Die Süßigkeiten trugen russische Namen. Mir standen die Tränen in den Augen.
4: Wir haben genug. Wir helfen euch.
1: Woher wisst ihr, dass das Kloster etwas braucht?
4: Die Kommandostelle weiß sowas. Sie baten uns zu helfen.
1: Das Hauptproblem war die Nähe zur Frontlinie. Dann kamen die Angriffe und ab Januar setzten uns die Drohnen sehr zu. Bis September war es einfach zu gefährlich, mit dem Auto unterwegs zu sein. Man wusste nie, ob man es nach Rubeschno schaffen würde oder nicht. Das war ein großes Problem. Also begannen wir mit den Wiederaufbauarbeiten auf eigene Faust. Die Jungs aus Moskau halfen uns beim Entwurf des Grundrisses und beim Legen des Fundaments. Wir arbeiteten mit den Einwohnern zusammen und oft auch allein. Nur der Dekan und die Diakone. Wir schaufelten und zementierten.
5: Dieses Fundament wurde fast ausschließlich mit der Hilfe von Freiwilligen und Spenden gelegt. Unser Unternehmen hat auch mitgeholfen. So wird der Ort wieder zu einem attraktiven Mittelpunkt. Alles deutet darauf hin, dass diese Stätte eine der berühmtesten in Russland wird.
2: Der Winter 2026 bricht die Kälterekorde, daher verzögern sich die Bauarbeiten. Nun wartet das Kloster auf wärmere Tage und betet für die baldige Einweihung des Klostergebäudes. Vor allem aber betet man für einen schnellen Sieg.
1: Unser Gebet, das Gebet von orthodoxen Gläubigen, hat viel Bedeutung.

Mit dem Segen des heiligen Patriarchen Kirill von Moskau und Allrussland wird in jeder Andacht ein besonderes Gebet für die Rus gesprochen. Das Gebet schließt eine Fürbitte für unsere Soldaten und einen Sieg in dem Konflikt mit ein. Ich hoffe, dass der Herr unser Gebet erhört, dass wir den Sieg erringen, dass Friede einkehrt und dass wir zu friedlichen und wohlhabenden Zeiten zurückkehren. Dies ist unser besonderes Gebet.

0: Schau nur. Ein Blitz, Rauch und Qualm. Schließlich ist ein Teil des Beins weg.
1: Das Gehirn sendet ein Signal, aber das Bein ist weg. Es ist schwer natürlich.
2: Langsam, langsam.
3: Ich dachte nur, ich schlage einfach mit der Faust zu, um sie vom Himmel zu holen.
1: Ja, es schmerzt. Es ist erschütternd. Eine Gliedmaße ist abgerissen.
4: Alias, bist du am Leben?
1: Ja.
0: Mir fehlt also ein Bein? Das ist nicht tödlich.
3: Ich bin sicher, dass ich meinen Platz im Leben finden werde und eine Möglichkeit von Nutzen zu sein.
0: Das Wichtigste ist, dass man weiterlebt.
1: Alle haben es geschafft.

0: Margo, lass die Jungs hier raus. Hilf mal.
1: Lass sie einfach los.
0: Hier, nimm. Schau mal. Nummer 3.
1: Lass sie einfach los, bitte.
0: Steig ein, sie sind alle weg.
1: Du hast doch bestimmt noch ein paar.
0: Nein, habe ich nicht. Oh Mann. Fahren wir weiter.
1: Ich habe Angst vor denen. Aus Nischni Nowgorod fuhren wir nach Rязань und von dort aus direkt weiter nach Süden zum Ziel unserer Reise. In Rязань wartete aber die schon erwähnte Bierbrauerei auf uns. Also brachen wir voller Vorfreude auf. Von Nischni Nowgorod bis Rязань sind es etwa 420 Kilometer. Wir haben ein paar Tage Zeit, um die Heimat des Dichters Sergei Jesenin zu erkunden und zu sehen, was Rязань für uns in petto hat.
0: Nach Nischni Nowgorod haben wir auf unserer Reise einen Abstecher nach Rязань gemacht.
1: Um was zu tun?
0: Um zu sehen, wo dieses Bier herkommt.
1: Das ist eine russische Brauerei. Sie zeichnet sich allein schon dadurch aus, dass man dort alles selbst macht. Außerdem haben wir erfahren, dass 3/4 des Marktes von wem kontrolliert werden?
0: Nicht von Russen?
1: Ganz genau.
0: Craft-Bier-Brauereien gibt es gar nicht so viele, wie man meinen könnte. Die Großkonzerne haben sich die meisten einverleibt.
1: Und von denen gibt es viele.
0: Aber diese Bierbrauer haben sie noch nicht geschluckt und werden das wohl kaum tun.
1: Sie brauen selbst echt russisches Bier. Das werden wir auch gleich hier kaufen und probieren.
0: Zuerst ins Geschäft, dann zur Fabrik.
1: Und dann noch zur Fabrik.
0: Auf geht's.
1: Die Rязаner Brauerei nahm ihre Arbeit im Jahr 1950 auf. Dabei wurde Ausrüstung aus Deutschland verwendet, die als Kriegsbeute nach Russland gelangt waren. 1973 startete dann die moderne Produktion der Rязаner Brauereigesellschaft für alkoholische und alkoholfreie Getränke. Heute befindet sich hier die russische Bierbrauereigesellschaft Chmelow. Derzeit erfreuen sich vor allem kleine Kraftbierbrauereien großer Beliebtheit. Fabriken in dieser Größenordnung gibt es daher nur wenige. Gerade das macht diese Brauerei für uns so spannend. Außerdem ist es eine uralte Brauereitradition, Gäste mit Bier zu empfangen. Uralte Traditionen sind schon etwas Tolles. Hallo.
2: Guten Tag.
1: Ich heiße Margarita.
2: Vasilisa, ich bin sehr froh, euch hier begrüßen zu dürfen. Hallo.
0: Guten Tag, ich heiße Ilja. Sehr erfreut.
2: Vielen Dank, dass Sie uns besuchen kommen.
0: Immer gern.
2: Herzlich willkommen in der russischen Bierbrauereigesellschaft Chmelow. Gehen wir rein.
0: Eine Brauerei? Ich will zuerst.
1: Ich weiß nicht, ob ich das fragen darf, aber haben irgendwelche Großkonzerne euch angeboten, diese Fabrik aufzukaufen? So wie ich das verstehe, gehen sie gewöhnlich nach diesem Schema vor. Sie kommen in bereits gut laufende Fabriken und bieten an, sie aufzukaufen.
2: Ehrlich gesagt, kann ich persönlich Ihnen diese Frage so genau nicht beantworten. Soweit ich weiß, hat es gewisse Angebote gegeben. Aber die Leitung möchte keine neuen Eigentümer ins Boot holen. Zum Glück kommen wir auch so gut zurecht.
1: Wie wirkt sich die derzeitige Situation auf Ihr Unternehmen aus? Können Sie Vorteile daraus ziehen? Ergibt sich hier eine Chance, sich weiterzuentwickeln?
2: Ja, auf jeden Fall. Die Tatsache, dass sich die größten Produzenten aus dem russischen Markt zurückziehen, kann man natürlich als hervorragende Chance begreifen, unseren Anteil auf dem Markt für Bier zu steigern. Andererseits wurden wir auch mit einer Reihe an Problemen konfrontiert, was die Einfuhr von Rohstoffen und Ersatzteilen angeht.
1: Welche Rohstoffe fehlen denn?
2: Hopfen. Hopfen kaufen wir in Deutschland und Tschechien ein. Außerdem noch Hefe, wenn wir gerade schon von Rohstoffen sprechen. Die Hefe kommt aus Deutschland.
1: Auch aus Deutschland?
2: Ja.
1: Und für die Geräte werden Ersatzteile importiert, richtig?
2: Unsere Ausrüstung kommt aus Tschechien, Deutschland und Italien. Die Kosten für die technische Wartung sind da natürlich in die Höhe geschossen. Beim Import ausländischer Ersatzteile kommt es zu Problemen. Aber wir versuchen, einen Weg zu finden. Was das angeht, sind wir ziemlich optimistisch. Wir versuchen, die Situation irgendwie zu meistern.
1: Welche Alternativen gibt es zu Deutschland und Tschechien?
2: In Russland bietet sich Hopfen aus Tschuwaschien als Alternative an. Leider erfüllt er noch nicht ganz unsere Erwartungen. Daher ist das natürlich alles ziemlich schwierig. Für jedes Bier gibt es außerdem eine eigene Hopfensorte mit jeweils eigenem Mischverhältnis. Diese Rezepte auf verschiedene Weise zu ändern, nimmt selbstverständlich viel Zeit in Anspruch. Noch sind unsere Vorratslager gefüllt. Wir hoffen, dass die Einfuhr aller benötigten Zutaten stabil weiterläuft. Andernfalls werden wir uns nach einer Alternative umsehen.
1: Und die Technik, die Ausrüstung, wie sieht es damit aus?
2: Alles vollständig auszutauschen ist natürlich nicht möglich. Hier geht es vielmehr um die Beschaffung von Ersatzteilen und anderen Komponenten. Da müssen wir versuchen, vergleichbare Ersatzteile zu finden.
1: Die Gesundheitsvorschriften sind in der Brauerei genauso wie in der Käserei. Hände desinfizieren, medizinische Schuhüberzieher an den Füßen und OP-Hauben auf dem Kopf. Schon sind wir bereit für die Führung. Die Fabrik stellte sich tatsächlich als ziemlich groß heraus. Kein Wunder, denn für die Produktion solcher Mengen an Kwas, Wasser und über 15 verschiedener Biersorten braucht man viel Platz.
3: Wir befinden uns gerade bei der Wasseraufbereitungsanlage unserer Produktionsstätte. Hier wird das Wasser für verschiedene technische Prozesse aufbereitet. Diese Anlage haben wir 1998 in Deutschland gekauft. Wir waren das erste und zu dem Zeitpunkt auch das einzige Unternehmen im postsowjetischen Raum, das eine solche Wasseraufbereitungsanlage installieren ließ.
0: Was steht hier?
4: Wasseraufbereitungsanlagen.
1: Los, jetzt du.
0: Später vielleicht. Okay, das reicht jetzt.
1: Hier wird also das Wasser aufbereitet und was passiert dann?
3: Hier wird das Wasser für die gesamte Produktion aufbereitet.
0: Was ist das hier eigentlich? Ist das zum Händewaschen?
3: Nein, dieses Wasser kommt aus der Wasserentnahmeanlage, sodass der Bediener hier bei Bedarf eine Probe entnehmen kann.
0: Dieses Wasser kann man also problemlos trinken, ja?
3: Nein.
0: Nein, lieber nicht?
3: Nein.
1: Hab Geduld, wir kommen ja noch zum Bier.
0: Hier gibt es bestimmt irgendwo einen Zapfhahn für Bier.
2: Gehen wir weiter.
1: Ja.
2: Jetzt befinden wir uns im Herzen unserer Brauerei. Das ist die Produktionshalle, wo sich unsere Braukessel befinden.
1: Hier im Herzen riecht es wirklich gut.
0: Es riecht nach Mais.
1: Irgendein süßer, angenehmer Geruch.
0: Kommt mir irgendwie vertraut vor.
2: Nein, das ist kein Mais.
5: Das ist Bierwürze.
0: Bierwürze, echt unglaublich.
5: Die Herstellung der Bierwürze beginnt mit dem sogenannten Maischen. In der Melzerei stellen wir Malz her. Dieses wird mehrmals gefiltert, zerkleinert und mit Wasser vermischt. Im Anschluss wird es etappenweise erhitzt.
1: Was?
0: Was passiert da?
5: Das Malz wird ausgespült und danach etappenweise erhitzt, wobei bestimmte Temperaturpausen eingehalten werden.
1: Und was passiert dort drüben?
5: Eins nach dem anderen.
1: Okay.
5: Sobald die Maische fertig ist, kommt sie in den Filterkessel. Am Kesselboden befinden sich ein Gitter, das wie ein Sieb funktioniert. Dort sammeln sich die Rückstände des Braumalzes an. Dieser sogenannte Treber fungiert als eigener Filter für die Bierwürze. Danach wird die Würze in einem provisorischen Behälter gesammelt, erhitzt und in die Würzepfanne bzw. in den Braukessel geleitet. Hier wird...
1: Oh, da ist Schaum.
5: ...die Brauwürze erhitzt.
1: Viel Schaum.
0: Komm, ich will auch mal.
1: Sieht aus wie Seifenblasen. Wie Seifenblasen.
5: Hier dauert die Erhitzung etwa eine Stunde.
1: Was war das?
0: Hat jemand Bier geklaut? Ist es hier immer so heiß, auch im Winter?
5: Ja, immer. Auch im Winter natürlich.
0: Klasse.
5: Alle Kessel sind heiß.
0: Hier wollen wohl alle arbeiten, weil es hier heiß ist und gut riecht, oder?
1: Hier riecht es wirklich gut.
5: Hier wollen alle arbeiten.
2: Es gibt hier keine Abteilung, wo niemand arbeiten möchte.
0: Hier wird das Bier noch nicht abgefüllt, oder?
5: Nein, hier gibt es keine Bierkonzentrate. Nicht bei unserer Produktion.
1: Wie lange dauert es, bis das Bier fertig ist?
5: Also zum Beispiel vom Maischen nach traditioneller Art bis zum Abfüllen in die Flaschen sind es etwa 25 Tage.
0: Vasilisia hat gesagt, dass hier in der Brauerei alle Bier trinken. Was ist Ihr Lieblingsbier?
5: Das traditionell gebraute Rejsaner Fassbier. Bei uns wird es erst seit letztem Jahr gebraut.
0: Schmecken die neueren Biersorten am besten?
5: Unter den älteren klassischen Chmeljov-Bieren habe ich auch ein Lieblingsbier. Mir schmeckt das auch sehr gut.
1: Vasilisa und ich haben herausgefunden, dass wir dunkles Bier mögen.
0: Du hast es doch noch gar nicht probiert.
1: Ich mag sowieso dunkles Bier.
2: Wir haben herausgefunden, dass es ihr schmecken wird.
1: Ja, ganz genau.
2: Ich habe ihr eine einzigartige Methode der Bierverkostung gezeigt, die ihr unbedingt gefallen wird.
1: Dabei wird ein Weinglas verwendet.
0: Bier mit Wein mischen?
1: Nein, keine Mischung. Einfach Bier aus einem Weinglas.
0: Ach, mehr nicht?
1: Mehr nicht.
5: Nach der Fermentierung kommt das Bier ins Lager.
1: Hier ist es sehr kalt.
5: Es wird eingelagert. Hier ist es sehr kalt. Hier ist die Temperatur eingestellt, die für die Nachgärung des Biers notwendig ist.
0: Wie kalt ist es hier?
5: Hier im Raum sind es 1 bis 2 Grad.
1: Ja, das fühlt man.
5: Ja.
0: Wie im Herbst. Werden hier Proben entnommen? Wie nennt man den Beruf von jemandem, der herumgeht und das Bier probiert?
5: Bierverkoster.
0: Wie viele Bierverkoster arbeiten pro Schicht, also pro 12-Stunden-Schicht?
5: So etwas haben wir hier nicht. Die Proben werden nur im Labor überprüft.
0: Es gibt hier also keine hochprofessionellen Bierverkoster?
5: Nein, hier nicht.
1: Na, jetzt bist du ja hier.
5: Wir haben dafür extra eine Kommission.
0: 4 Personen pro Schicht, das wäre doch was. Jeder 3 bis 4 Stunden.
5: Nein, hier in der Fabrik wird nicht getrunken.
1: Da sind wohl all deine Träume geplatzt.
0: Ich suche mir einen anderen Traumjob.
5: Das Bier kommt dann hierher zur Filterung. Hier wird die Hefe...
1: Das ist hier, richtig?
5: Ja, hier wird die Hefe von der Flüssigkeit getrennt.
1: Die Geräte hier kommen auch alle aus Deutschland. Eure Ausrüstung ist also fast überall aus Deutschland.
5: Ja, sie werden von einem ausgezeichneten Unternehmen namens Filtrox hergestellt. Deutsche haben beim Bierbrauen in Russland eine große Rolle gespielt.
1: Werden wir versuchen, diese Importe zu ersetzen, oder?
5: Zurzeit funktionieren alle Geräte einwandfrei. Hauptsache, wir haben genug Ersatzteile. Wir werden versuchen, alles zu tun, damit die Ausrüstung weiterhin reibungslos funktioniert.
0: Wir ersetzen also die Ersatzteile?
5: Ja, ja. Ja, auf jeden Fall. Uns bleibt keine andere Wahl.
0: Kann das Bier jetzt ausgeschenkt werden?
5: Ja, jetzt, nachdem das Bier...
1: Noch nicht.
5: ...filtriert wurde, kommt es in die Lagertanks und wird von dort zum Filtern weitergeleitet.
0: Auf geht's.
1: Ja, nichts wie hin.
4: Und hier ist schon das fertige Bier nach der Filtration. Es ist also schon bereit, fließt hier durch diese Rohre zum Endverbraucher. Wird natürlich noch verpackt, aber es ist schon fertig und hier drin.
0: Margo, schau mal. Dieser Apparat ist magisch.
1: Wirklich?
0: Leere Flaschen fahren rein. Dort werden sie verzaubert. Und hier kommen volle Flaschen raus. Das ist Zauberei.
1: Eine magische Anlage.
0: Ein magischer Apparat. Aber anfassen darf man sie noch nicht.
1: Wann denn?
0: Wie lange muss man warten?
1: Wie lange?
0: Was meinst du?
1: Bis das Etikett drauf ist.
0: Nein, bis man sie gekauft hat. Sie kosten Geld, man muss dafür bezahlen. Sie einfach so zu nehmen, wäre doch Diebstahl. Das alles hier nehmen wir mit.
1: Wie die meisten Betriebe stand auch dieses Unternehmen vor einer Herausforderung. Viele Geräte, Anlagen und Komponenten waren importiert, ebenso auch die Rohstoffe. Um sich von dieser Abhängigkeit zu lösen, brauchte man Zeit und eigene Konzepte. An der Lösung dieser Aufgaben arbeiten bereits die klügsten Köpfe des Landes. Wir sind auf dem richtigen Weg, also immer weiter voran. Die Bierbrauer halten übrigens an ihren jahrhundertealten Traditionen fest. Man hat uns verschiedene Sorten von hellem und dunklem Bier geschenkt, die wir bei passender Gelegenheit auch verkostet haben. Zu unserer Freude bekamen wir auch noch 2 Packungen Kvass geschenkt. Vielen Dank dafür. Was ist das hier?
0: Bier.
1: Unser Weg nach Kudykina-Gara führte uns über Starozhilovo. Dort befindet sich ein altes Gestüt, das im Jahr 1893 gegründet wurde. Hier wurden nicht nur Vollblütler für die Rote Armee gezüchtet, sondern auch Kavalleristen sowie die zukünftigen Stars des Pferdesports ausgebildet. Das Unternehmen hat Blüte und Niedergang erlebt. Den vollständigen Verlust des Pferdebestandes und die Wiedergeburt einer einzigartigen Art des russischen Reitpferdes. Wir beschlossen, aus reinem Interesse diesem Ort einen Besuch abzustatten. Und dieser rief bei uns gemischte Gefühle hervor.
0: Wladimir, wenn Sie das Pferd da rufen, kommt es dann zu uns?
6: Eher nicht. Komm her. Komm, komm. Ich bräuchte eine Leine. Ihn so zu führen, tut ihm weh.
0: Er ist ein freier Kerl. Sein Fell fühlt sich sehr weich an. Mein Schöner.
1: Wie geht's dir denn?
6: Wirst du gut gefüttert? Jetzt. Das Futter ist gerade sehr gut. Das Heu ist von hoher Qualität. Und Hafer gibt es auch immer genug. Der einzige Nachteil ist nur, dass es nicht genug Weideflächen gibt. Die Weiden.
0: Warum nicht?
6: Die Weiden sind bei der Pferdezucht von allergrößter Bedeutung.
1: Pachten Sie das Land hier?
6: Nicht ganz. Es ist vielmehr so, dass wir kein Land haben, wo die Pferde weiden können.
0: Man könnte doch meinen, es gibt Weiden, soweit das Auge reicht.
1: So viel Platz.
6: Sie sind alle in Privatbesitz.
0: Aha, daran liegt's also.
6: Ja, sie alle gehören jemandem. Das ganze Land ist jetzt in privater Hand. Früher besaß das Gestüt 6014 Hektar Land. Als ich hier anfing, waren es sogar etwa 10.000 Hektar Land.
1: Es wird auch Geld für eine Sanierung des Gebäudes benötigt, oder?
6: Was die Sanierung angeht, so wird für den ganzen Gutshof und vor allem das Gestüt jedes Jahr eine Auktion organisiert. Und hier gibt es 17 solcher Gebäude. Wir befinden uns in der Reithalle. Sie ist ein Teil dieses ganzen Gestütkomplexes und wurde im Jahr 1893 gebaut.
1: Was passiert mit dem Gebäude, wenn die Sanierung ausbleibt?
6: Wenn es hier keine Pferde mehr gibt, wird das alles hier Stück für Stück zerfallen. Das wäre dann der Ruin.
0: Wie hat sich diese Importsubstitution auf Sie ausgewirkt?
6: Nun,
0: wurden Pferde aus Deutschland hergebracht?
6: Noch vor der Importsubstitution haben Deutschland und ganz Europa hohe Zollgebühren für die Ausfuhr von Pferden aus diesen Ländern eingeführt. Und jetzt ist überhaupt alles verboten. Die Lage sieht so aus, dass wir uns an sie wenden müssen, um an genetisches Material zu kommen. Es ist nämlich so, dass es nach einer gewissen Zeit bei einer großen Anzahl an Paarungen zu Inzucht kommt, also zur Anpaarung verwandter Tiere. Es kommt zur sogenannten Inzuchtdepression. Dadurch werden die Pferde schwächer und weniger leistungsfähig. Das war in diesem Jahr vielleicht einer der Gründe, warum weniger Fohlen zur Welt kamen, wegen der sogenannten Inzuchtdepression.
1: Und was kann jetzt dagegen gemacht werden?
6: Zum einen muss der Genpool erweitert werden, und zwar mit Hilfe von Pferden aus westlicher Zucht. Da führt kein Weg dran vorbei.
1: Ist das heute noch möglich?
6: Zum anderen brauchen wir bei der Züchtung arabische Vollblüter, um bei der Zuchtpopulation für frisches Blut zu sorgen. Man spricht hier von Veredelung.
0: Wie sieht es mit internationalen Wettbewerben aus? Sind für uns da alle Türen verschlossen?
6: Die Leute fahren immer noch in den Westen, zum Beispiel über Finnland. Von meinen Bekannten weiß ich, dass Leute über irgendwelche Umwege trotzdem zu den Wettbewerben fahren und ihre Pferde transportieren.
1: Wie das denn?
6: Alle Pferdehalter sind wie Brüder und helfen einander. Sie sind wie eine richtige Bruderschaft. Alle respektieren einander, auch wenn sie Konkurrenten sind. Trotzdem unterstützen sie einander. Aber ohne jetzt hochtrabend wirken zu wollen, uns alle eint die Liebe zu den Pferden.
0: Jetzt rein objektiv gefragt. Wie wird das russische Reitpferd in der Welt in dieser Pferdebruderschaft eingeschätzt? Wie wird es bewertet? Was denken da die Profis?
6: Sie sehen es wahrscheinlich als originelle Rasse, da der Bestand dieser Pferderasse verschwindend gering ist. Es wäre daher verfrüht, ihr eine globale

0: alle Bedeutung zuzuschreiben.
1: Wäre es möglich, die Population zu erhöhen? Was meinen Sie?
0: Natürlich wäre das möglich.
1: Was müsste dafür geschehen?
0: Das Interesse für diese Rasse ist da. Selbst in Deutschland kamen bei den Zuchtschauen Leute auf uns zu, die sich für diese Pferderasse interessierten. Sie brauchten unsere kräftigen und schönen Pferde. Als Pferdepfleger war ich damals Teil des sowjetischen Teams. Im polnischen Olsztyn haben wir den Nations Cup gewonnen. In Leipzig waren wir bei dieser jährlichen Pferdemesse. Dort hat sich allerdings nie jemand für uns interessiert. Aber in Aachen, wo die besten Pferde der Welt versammelt wurden.
1: Ich habe dort gelebt, ziemlich lange sogar.
0: Wo?
1: In Aachen, neben dem Tivoli-Stadion. Ich habe diese Turniere gesehen.
0: Ich war nur ein Junge vom Land, als ich zum ersten Mal dort war. Mich hat die große Anzahl an Autos sehr beeindruckt. Über dem Stadion flog ein Flugzeug mit einem Werbebanner vorbei. Da drauf stand, alle lieben Burgenbrot oder so ähnlich. Als wir wegfuhren, haben sie zum Abschied gewunken. Sie haben uns damals sehr herzlich empfangen. Die Deutschen, ob aus Ost- oder Westdeutschland, haben uns sehr gut behandelt. Und was die Polen angeht, damals besuchten wir uns oft gegenseitig. Wir waren ja praktisch eine Einheit, ein Land.
1: Das kann man sich heute nur schwer vorstellen. Werden wir diese Erfolge wiederholen können? Was meinen Sie?
0: Natürlich, in einem Land mit einem so großen Territorium, so vielen Ressourcen und solchen Landschaften kann man so viele Pferde züchten, wie man will.
2: Wladimir Konstantinowitsch, um das jetzt alles zusammenzufassen.
1: Willst du etwas zusammenfassen?
2: Einerseits gibt uns die Importsubstitution die Möglichkeit, eigene Pferde aufzuziehen. Heißt das so? Pferde aufziehen?
0: Pferde züchten wäre richtiger.
2: Andererseits haben Sie gesagt, dass unbedingt frisches Blut gebraucht wird.
1: Und die Konkurrenz ebenso.
2: Genau, das heißt, uns werden dadurch neue Möglichkeiten eröffnet, uns zu entwickeln. Aber gleichzeitig müssen trotzdem Pferde anderer Rassen eingeführt werden.
0: Natürlich, natürlich.
2: Was sollen wir da machen?
0: Hier ist es eigentlich genauso wie beim internationalen Technologieaustausch. Bei uns ist es nicht anders. Wir können alle voneinander lernen.
1: Während wir uns die Pferde angesehen und über sie gesprochen haben, wurden wir von ein paar Besuchern der Kreml-Reitschule überrascht, die zum Gestüt gekommen waren, um Pferde einzukaufen. Natürlich konnten wir es uns nicht entgehen lassen, uns das Ganze etwas genauer anzuschauen.
2: Das ist ja mal ein Pferd. Es ist defekt, es grunzt.
3: Du bist hier einer. Kommst du zu mir, ja? Willst du dich mal umsehen? Du willst dir ansehen, wovor du hier Angst hast? Du bist aber schön.
2: Hallo, guten Tag. Guten Tag. Ich nehme den. Was kostet er? Wie heißt er?
4: Eastbourne.
2: Eastbourne?
1: Pfeifen wir doch auf das Auto und holen uns zwei Pferde. Hoch zu Ross. Durch Dagestan.
2: Klasse Idee.
3: Also ich fühle mich nur etwas unwohl, ihm den Rücken zuzukehren.
1: Vielleicht kommt er ja angerannt.
3: Ja, möglich ist das.
1: Er ist doch an der Leine.
3: Naja, aber sie wird ihn nicht halten können, wenn er losspurtet.
2: Wir würden gern ein wenig ihre Zeit beanspruchen. Aida ist ja hier geschäftlich unterwegs.
1: Wir hatten wirklich Glück, dass Sie aus Moskau hierher gekommen sind. Woher kommen Sie?
3: Wir vertreten die Kreml-Reitschule des Zentrums für nationale Traditionen des Reitsports an der WDNH in Moskau. Mein Mann und ich arbeiten mit der größten frei lebenden Pferdeherde in Russland. Wir haben 8 russische Reitpferde. Wir stellen uns einfach in ihre Mitte und geben ihnen nur mit Hand- und Körperbewegungen oder der Chambrere Zeichen. Und die Pferde stellen sich auf verschiedene Weise auf. In jedem Land gibt es gute Pferde und ich denke, dass unsere Pferde den anderen in nichts nachstehen. Sie sind kontaktfreudig, sie haben keine Angst vor mir. Ich bin hier mit wehendem Kleid hereingegangen. Sie alle haben das gesehen, sind aber trotzdem alle auf mich zugegangen.
1: Und haben es bewundert.
3: Ja, aber sie sind alle auf mich zugegangen. Also muss ich sagen, dass es mir sehr gefällt, wie die Pferde hier gezüchtet werden, was zum Beispiel ihren emotionalen Zustand angeht.
1: Unsere Pferde?
3: Ja, unsere Pferde natürlich.
2: Was halten Sie als Profi von der derzeitigen Situation mit den geschlossenen Grenzen und den Problemen beim Import und Export? Werden wir uns weiterentwickeln?
3: Ja, klar doch. Ich habe das ganze Land bereist, von Kaliningrad bis Wladiwostok. Wir verfügen über gigantische Ressourcen. Sich in unserem Land nicht weiterzuentwickeln, wäre, gelinde gesagt, merkwürdig.
2: Wird diese Situation die Entwicklung ankurbeln?
3: Natürlich, auf jeden Fall.
1: Auch im Reitsport?

0: Selbstverständlich. Ich kaufe jetzt ja keine ausländischen Pferde, wenn wir unseren eigenen Bestand haben. Unsere Reitschule befindet sich schließlich im Zentrum für nationale Traditionen des Reitsports. Wir fokussieren uns jetzt vor allem auf die Populisierung, auf die Popularisierung unserer Pferderassen. Wir fokussieren uns also ausdrücklich auf einheimische Pferderassen. Wir beschaffen gerade zum Beispiel Mesenski-Pferde oder auch gelockte Zabaykalski-Pferde. Wir sammeln gerade Pferde für unsere Reitschule, die unser Land repräsentieren, die Russland repräsentieren. Damit die Menschen kommen und sich die russischen Pferdearten ansehen können. Genau damit beschäftigen wir uns.
1: Sie sind wirklich schön.
0: Natürlich, ja.
2: Ist die Vorstellung schon zu Ende?
0: Sie bringen gleich noch mehr Pferde.
1: Schauen wir sie uns zusammen an?
0: Ja, wir haben 4 Pferde.
1: Leider benötigt dieses einzigartige Architekturdenkmal dringend eine Generalsanierung. Viele seiner Gebäude befinden sich in einem halb verfallenen Zustand. Derzeit werden in diesem Gestüt Pferde gezüchtet und verkauft. Diese Einnahmen decken gerade einmal die Kosten für das Futter und die Pferdehaltung ab. Es ist offensichtlich, dass das Gestüt aufwendig restauriert werden muss, aber das Unternehmen selbst verfügt dafür nicht über die nötigen Mittel. Wir können nur hoffen, dass sich die hiesigen Behörden dieser Frage annehmen und dieses wertvolle Baudenkmal erhalten bleibt. Können Sie die Pferde vom Sehen her unterscheiden?
3: Nein, mittlerweile nicht mehr.
1: Aber die jeweiligen Pferdehalter kennen ihre Namen?
3: Zu meiner Zeit kannte ich sie alle beim Namen. Diese Pferdeart zeichnet sich durch ihre Störrigkeit aus. Diese Pferde sind sehr willensstark. Wir haben versucht, solche Pferde von der Zuchtwahl auszuschließen. Gutmütigkeit ist ein Merkmal des Selektionsprozesses. Aktuell kaufen immer mehr Privatpersonen Pferde, also Leute, die keine Profis im Umgang mit Pferden sind. Für sie ist es sehr wichtig, dass ihr Pferd gutmütig ist.
1: Die Importsubstitution ist in dieser Branche ein zweischneidiges Schwert. Wie sich herausgestellt hat, muss jedes Gestütz ständig seinen Genpool erweitern. Das bedeutet, dass sie sich zur Beschaffung des Genmaterials an andere Pferdezüchter wenden und Zuchthengste von außerhalb beschaffen müssen. Andernfalls droht eine Inzuchtdepression. Wenn man diese ganze Terminologie beiseite lässt, so ist es für Pferdezüchter unabdingbar, sich mit Pferdezüchtern aus dem Ausland auszutauschen. Dann läuft alles wie geschmiert. Dieser Austausch von Zuchtpferden ist für Pferdezüchter auf der ganzen Welt unerlässlich. So funktioniert die Welt der Pferdezucht.

0: Für uns alle sollte der Besuch im Erlebnispark Udikinagara unser erster werden. Daher waren wir alle gespannt, uns diese ausgeklügelte Mischung aus Wirklichkeit und Fiktion, aus der Realität und den Märchen unserer Kindheit anzusehen. Aber heute war es uns noch nicht möglich, dorthin zu gelangen. Und zwar aus einem sehr einfachen und banalen Grund. Das ist es.
1: Wir sind da.
0: Heute schlafen wir genau hier. Genau an dieser Stelle. Irgendwie kalt hier.
1: Bei Udikinagara ist alles ausgebucht. Selbstverständlich haben wir das vorausgesehen. Deswegen werden wir unter freiem Himmel schlafen.
0: Unsere Annahme, dass wir früher oder später zelten würden, hat sich bewahrheitet. Dieser Tag sollte genau heute sein, denn das Hotel in Udikinagara war ausgebucht. Wir hätten dort im Voraus reservieren müssen, was wir natürlich nicht gemacht haben. Naja, zumindest haben wir diese ganze Outdoor-Ausrüstung nicht umsonst mit uns herumgeschleppt. Und ja, ein Zelt aufzustellen ist in der Praxis längst nicht so einfach, wie man meinen könnte. Unter uns gab es keine erfahrenen Wanderer, also mussten wir uns damit ziemlich lange abmühen. Ich selbst zum Glück nicht. So ungeschickt wie ich bin, habe ich das Ganze nur gefilmt. Als wir fertig waren, war es bereits dunkel. Auch wenn die Stadt unser Ein und Alles ist, lassen solche Nächte unter freiem Himmel einen über die Ewigkeit nachdenken. Die stille Nacht, die Sterne und das Lagerfeuer. Im Unterbewusstsein erwacht dadurch etwas Urzeitliches. Und außerdem bewegt sich irgendetwas hinten in den Büschen. Aber ich versuche nicht darüber nachzudenken, sondern nur über die Sterne.

0: 10 Leute brechen bei dir zu Hause ein und stellen dich an die Wand. Du bist wehrlos. Ich hielt all diese Leute für, ich weiß nicht, für Einbrecher?
1: Wir verstehen, dass die Trennung der Kinder von ihren Familien der letzte Ausweg ist. Zögern kann tödlich sein.
2: Ich hatte ein Treffen mit der Kinderschutzbeauftragten. Dann sagte sie, warum sollten wir sie ihnen umsonst geben? Als wäre ich in ein Geschäft gekommen, um sie zu kaufen.
3: Es ist ein großes Problem, dass die Sozialdienste keine Verantwortung für die unrechtmäßige Entfernung von Kindern aus Familien übernehmen.
4: Die Adoptivmutter rief mich an. Als sie erfuhr, dass wir vor Gericht gewonnen hatten, dass es für sie nicht funktioniert, sagte sie so etwas wie, wie bekomme ich mein Geld zurück? Sie geben es mir nicht zurück.
0: Ich hatte eine glückliche Kindheit in einem friedvollen Elternhaus. Ich erinnere mich deutlich an die Worte meines Großvaters. Kinder, der Krieg kommt.
5: Mit so vielen Serben war es unmöglich, einen größeren kroatischen Staat zu errichten. Daher war der Völkermord die einzige Möglichkeit, einen solchen Staat aufzubauen. Neben der Vernichtung von Juden und Roma waren die Serben das Hauptproblem für die Kroaten.
0: Es war ein großer, sehr großer Baum. Es war das erste Mal, dass ich Menschen sah, die an dieser Pappel, an ihren Beinen herunterhingen.
6: Meine Mutter drückte mich an ihre Brust. Wenn ich daran denke, wie sie mich umarmte, mit Tränen in ihren Augen, wie sie mich ihr wegnahm. Es rührt mich auch zum Weinen.
7: Man kann die Geschichte nicht zurückdrehen. Man muss sie kennen und sich daran erinnern. Sonst wird sich die Geschichte wiederholen und die Entfremdung zwischen den Menschen wird wieder zunehmen.

0: Heckbrücke bereit?
1: Dieses Forschungsschiff wurde speziell für die Arktis und Antarktis gebaut und ist jetzt auf einer sehr ungewöhnlichen Mission. Es ist auf dem Weg zum 82. Grad nördlicher Breite, um eine dicke Eisscholle zu finden, sich festzumachen und ein Lager zu errichten. Es soll sich dann einen Monat lang mit dem Eis treiben lassen. Ziel der Expedition ist es, die Forschung fortzusetzen, die von driftenden Polarstationen vor der Eisschmelze durchgeführt wurde.
2: Akademik Treschnikow, Informationen bitte.
3: Schiff des Arktisch-Antarktischen Forschungsinstituts. 108 Personen an Bord.
2: Ziel?
3: Arktischer Ozean, Franz-Josef-Land.
2: Verstanden, gute Überfahrt.

0: Die Arktis. Jahrhundertelang blieb sie unentdeckt. Massiv, geheimnisvoll und still. Seit Jahrhunderten hat die Menschheit nach Norden, zum Pol und der Erdachse geschaut, wo das Weltwetter entsteht.
1: Severny Polyus, kurz SP, hießen die Polarstationen. Im Herbst wurde ein Expeditionstrupp auf einer alten, dicken Eisscholle ausgesetzt. Die Menschen lebten und arbeiteten dort ein ganzes Jahr und drifteten langsam über den arktischen Ozean.
2: Die erste Driftstation wurde für Flugzeuglandungen und die Erfassung von Wetterdaten gebaut.
0: Durchschnittstemperatur minus 42 Grad Celsius, Windgeschwindigkeit 7,4 Meter pro Sekunde.
1: Ohne Daten aus diesen Breitengraden können Wettermodelle nicht richtig funktionieren. Viele Forscher arbeiten gerne in der Arktis. Die Datenerfassung im Bereich der Ozeanologie, Hydrochemie, Hydrophysik, Bodenforschung und Meeresbiologie durch die Driftstation dauerte viele Jahre. Bis das arktische Eis zu schmelzen begann.
3: In der Regel werden alle SP-Stationen im Oktober aufgebaut, wenn das aktive Einfrieren beginnt. Sie versuchen, altes Eis zu finden, das bereits ziemlich dick ist, nicht erst kürzlich gebildetes Eis. Früher überlebte diese Eisscholle normalerweise mindestens ein Jahr. Aber auch diese Art von Eis hat in den letzten Jahren begonnen, sich rapide zu verschlechtern.
4: Eine Rettung, noch eine Rettung und eine dritte. Wir haben immer gerettet.
1: Unterwegs erforscht die Expedition die Geologie des Meeresbodens und die Ozeanhydrologie. Es werden Boden- und Wasserproben entnommen. Nikolai Fomichow war der Leiter der SP-40, der letzten Station auf einer driftenden Eisscholle.
5: Eigentlich bin ich schon Rentner. Aber meine Seele hat mich gerufen und so kam ich hierher. Es ist ein interessantes Experiment und eine Art Nostalgie für die driftenden SP-Stationen auf dem Eis. Es ist kurzfristig, aber...
1: Heute sind mehrere Polarforscher an Bord, die früher auf der SP-40 gearbeitet haben.
3: Ich habe Fotos, die sehen furchterregend aus. Direkt unter dem Zelt bildete sich ein Riss und dann brach die Kantine ein, einfach zusammengeknickt. Stell dir vor, plötzlich ist da eine Eiswand, höher als die Station. Du nimmst schnell alles raus, denn die Eiswand stößt gleich ans Haus.
6: Ich hatte keine Angst, weil ich nicht wusste, wovor. Gleichzeitig fühlte ich eine jugendliche Erregung. Ich sagte, warum können wir hier nicht bleiben? Es gibt hier noch drei Eisblöcke.
3: Auf der einen Seite waren Häuser und auf der anderen Seite die Pavillons. Wir forderten sofort einen atomgetriebenen Eisbrecher an und holten sie darunter. Das war wahrscheinlich der Hauptgrund, warum beschlossen wurde, keine Menschenleben mehr zu riskieren.

0: Es ist interessanter, auf dem Eis zu arbeiten. Wir versuchen, durch Eisöffnungen zu fahren, von einer zur anderen. Unser Schiff ist robust, aber wir wollen nicht unnötig am Eis anstoßen.
1: Die Akademik Troschnikow kann meterdickes Eis brechen. Wenn das Schiff an eine Eisbarriere stößt, fährt es eine halbe Länge zurück und rammt sie mit

0: vollem Gewicht. Na komm, Liebling. Die Besatzung muss die richtige Balance finden. Einerseits braucht sie eine feste Eisscholle für die Station, damit sie nicht einer hohen Welle zum Opfer fällt. Andererseits soll das Schiff nicht zu fest im Eis stecken, dass es nicht mehr allein herauskommt.
1: So viele Eishügel. Hier herrscht starker Druck. Wenn sich das Eis schließt, dann bleiben wir stecken.
0: Eisgefangenschaft ist, wenn ein Schiff so fest im Eis gefangen ist, dass es nicht entkommen kann.
2: 14 Monate von zu Hause weg. Mit Sergei. Er war erster Offizier und ich Wachoffizier. Wir beendeten unsere Arbeit, nahmen die Leute mit, wendeten, waren dabei rauszukommen. Und dann kam ein Zyklon und füllte die Bucht mit Eis. Wir kamen nur 4 bis 5 Meter pro Schicht voran. Dann rief der Kapitän ein Flugzeug. Eine 276 kam und holte die Leute. Wir blieben aber.
3: Die Somo-Crew wusste, dass sie sich auf eine lange Drift vorbereiten musste.
2: An dem Tag, als wir freikamen, hatten wir eine Geburtstagsparty. Wir prosteten uns geradezu, als der Matrose rief, dass Risse auftauchten. Zuerst sah ich nur einen Riss, doch riss das Eis bis zum Horizont auf. Ich rief, volle Kraft voraus, das ist kein Witz. Nach 6 Monaten hatten wir uns an Witze gewöhnt. Wir entkamen dem Eis. Koch, habt ihr einen Geburtstagskuchen gebacken? Bring ihn hoch.
0: Zweiundachtzigster Grad nördlicher Breite. Das Schiff stößt in eine 1,5 Meter dicke Eisscholle. Sie suchen hier nach einem geeigneten Standort für die Eisstation. Weiter nördlich könnte das Eis zu dick sein.
1: Es dauerte nachts lange, durch die Eisscholle zu kommen. Ich ging um 5 Uhr morgens raus und sah, dass das Eis sehr gut war. Aber wir brachen durch. Heute haben wir eine wichtige Aufgabe. Wir müssen eine Eisscholle finden, auf der die Leute arbeiten können.
0: Die Eisscholle wird per Satellitenbild ausgewählt und dann live von einem Hubschrauber untersucht.
1: Hauptsache ist, dass sie hält. Das hängt von vielen Faktoren ab. Sie sollte rund sein. Das bedeutet, dass sie Kollisionen überstanden hat und ziemlich solide ist. Sie sollte 1 Meter dick sein. Nicht mehr. Es gibt riesige Eisfelder, bis zu 70 Kilometern. Aber die brechen bald auseinander. Wir brauchen eine mit 3 bis 5 Kilometern Länge, mit wenigen Eishügeln, sodass man gut arbeiten kann.

0: Wir haben noch keine runden Eisschollen gefunden. Wir versuchen es hier. Unsere Forschung auf dem Eis. Wir haben Ozeanologen, Biologen, Geophysiker, Eisforscher und ein technisches Team.
1: Und die Ranger?
0: Nein, die Ranger sind Sicherheitsleute.
1: Habt ihr eigene Jäger?
2: Ja, wir mit Jagdschein.
0: Und, habt ihr ein Gewehr?
2: Nein.
0: Zeigt ihr den Bären euren Jagdschein?
3: Hier gibt es nichts. Keine Spur von Eisbären oder Polarfüchsen. Keine Vögel. Nichts. Niemand hier. Ich bleibe auf dem Schiff und mein Kollege vermisst mit den Deutschen das Eis.
4: Das Messen der Eistiefe ist immer ungenau. Nur manuelle Messungen sind korrekt. Deshalb gehen die Eisexperten zuerst auf die Eisscholle. Zwei Gruppen arbeiten parallel, ein russisches und ein deutsches Team. Insgesamt 15 verschiedene Institute haben Spezialisten bei dieser Expedition. 3 aus Europa.
3: Ich mache mir Sorgen um meinen Partner. Er fährt schon seit einer Stunde mit dieser Wanne rum. Er ist bestimmt schon steif gefroren.

0: Als wir in einen Laden gingen, sahen wir plötzlich direkt über unseren Köpfen eine riesige, schillernde Krone aus Nordlichtern. Da dachte ich mir, es wäre toll, Gleichgesinnte und Freunde zu finden, um mit ihnen gemeinsam auf die Jagd zu gehen.
1: Die Chinesen glauben, dass man ein Jahr lang glücklich sein wird, wenn man das Nordlicht sieht. Das ist natürlich sehr schön. Es müssen viele Faktoren zusammenkommen, damit alles passt und auch das Ergebnis.
2: Ich bin ein Jäger. Ich verfolge die Vorhersagen. Ich jage das Nordlicht. Ich muss es einfangen. Für uns ist es ganz normal, 200 bis 300 Kilometer aus der Stadt herauszufahren.
0: Die Gemeinschaft der Nordlichtjäger existiert, um das Glück beim Schopfe zu packen. Es ist eine Art Glücksspiel.
3: Ich bin hier, um zu versuchen, 70 Meter tief zu tauchen. Meine Freunde haben lange versucht, mich zum Tauchen unter dem Eis zu überreden. Ich mochte die Kälte nie. Ich beschloss, es auszuprobieren, nur um zu sehen, wie es sich anfühlt, im kalten Wasser zu tauchen, unter Eis. Ich will einen Meter tiefer tauchen als der Rekordhalter.
4: 3, 2, 1, los!

0: MRT behaupten, Händewaschen sei wenig hilfreich gegen Covid-19.
1: Wirklich.
2: Leider löste diese falsche Meldung der Bild-Zeitung zwar Emotionen, aber keinen gesunden Menschenverstand aus. Doch es war Professor Bob Arnott, der gesagt hat, Sie können sich den ganzen Tag lang die Hände waschen, doch Sie werden trotzdem das Coronavirus bekommen, wenn jemand in Ihrer Nähe hustet. Lassen Sie sich von Fakten leiten, nicht von Emotionen.
1: RT.de. Kritisch bleiben.
3: Erst wenn der Plan für die Eisscholle erstellt ist, kann man sie bewohnbar machen.
4: Wir arbeiten im Grunde an einer neuen Art von Station. Schiff und Eis als kombiniertes Objekt. Es wird das erste schwimmende Labor der Welt, das ins Eis eingefroren wird, um solche Stationen einzurichten.
3: In einigen Jahren gibt es eine Plattform, die mit komfortablen Kabinen ausgestattet ist und man nicht mehr bei einem Eisbruch mit seinem Bett ins Meer fällt. Nur die Ausrüstung bleibt auf dem Eis. Diese Expedition ist eine Art Probelauf, um zu ermitteln, was künftige Plattformen brauchen. Traditionell gilt eine Polarstation als offen, sobald ihr erster Wetterbericht gesendet wird.
4: Trommelwirbel. Wer sendet die ersten Daten?
5: Vassili als Teamleiter? Ich schaue einfach zu.
4: Radio Meteo, komm.
6: Ich höre, Teschnikow.
4: Notiert euch die Daten.
6: Bereit.
4: 49 Grad strich 945 strich 57 Grad strich 005 strich 73 Grad strich 830.

0: Das ist alles. Bis zum nächsten Mal.
1: Wer sagt es?
0: Hurra!
1: Hurra!
2: Hurra!

Wir eröffnen eine neue Art von Station. Ein Schiff in einer Eisscholle. Unsere Drift ist ein Versuch. Bald kommt aus St. Petersburg ein neues Schiff, das zum Driften konzipiert ist. Eine Eisplattform mit Selbstantrieb. Wir entwickeln neue Techniken für die Arbeit als Team auf dieser neuen Art von Station. Das ist unser Zuhause für die nächsten Tage, vielleicht Monate. Also macht euch bereit für die Drift.

0: Die Routinedatenerfassung wird täglich durchgeführt. Dies ist jedoch eine einzigartige Situation, da die Eisscholle driftet, sich Wasser, Meeresboden und die umgebende Atmosphäre ständig ändern und im Frühjahr keine Daten aus dieser Region gesammelt werden können. Die Wissenschaftler versuchen, auf diesem Breitengrad so viele Frühlingsbeobachtungen wie möglich zu machen.
1: Meeresexpeditionen werden normalerweise nicht durchgeführt, wenn alles mit Eis bedeckt ist. Die SP-Stationen waren weiter östlich, damit sie dort länger arbeiten konnten. Daher gibt es fast keine Beobachtungsdaten aus dieser Region.
2: Wozu brauchen Sie so viel Schnee?
1: Um Cäsium 134 zu erfassen, braucht man viel Wasser. Wir sammeln 500 Liter.
3: Für Isotope brauchen wir nur 10 Gramm oder weniger.
4: Wir registrierten Temperatur, Salzgehalt, Druck, die Strömungsgeschwindigkeit und Richtung sowie hydrophysikalische Eigenschaften. Während wir driften, zeichnet das Gerät diese Parameter alle 10 Sekunden auf.
1: In Bezug auf den Breitengrad ist dies die höchste atmosphärische Station. Es fühlt sich so an, als wäre man wieder auf einer SP-Station, obwohl das Schiff in der Nähe ist. Mit Komfort, Wärme und gutem Essen. Wenn man so schnell die Stationen baut, ist das eine wahre Freude.

0: Ein Bär kommt vom Magnetologie-Pavillon hinter mir auf uns zu. Jetzt kehren wir alle ganz ruhig zurück an Bord.
1: Wo ist der Bösewicht, der uns nicht arbeiten lässt?
2: Wir holen die Leiter ein, damit der Bär nicht raufklettert.

0: Нет, нет, только не растяжка. Эй, эй, эй, Миша, иди мимо.
1: Er schnüffelte herum und kaute am Seil, aber es schmeckte ihm nicht. Dann lehnte er sich an meine Antenne und brach sie ab. Er zerkaute außerdem etwas von meinem Kollegen.

0: Ich sah vom Heck aus, wie er da drüben lief.
1: Hier hat er ins Kabel gebissen.
2: Das Schiff stand hier 3 Tage lang. Gerüche breiteten sich aus und ein Bär tauchte auf.
1: Nicht viel, nur etwas durchgebissen. Das scheint alles zu sein. So ein Glück. Er kratzte sich daran, hat aber nichts beschädigt.
3: Die Eisgruppe installiert seismische Sensoren, die eine Art Eisschollenkardiogramm auf die Brücke der Akademik Troschnikow senden.
0: Wir können Prognosen über gefährliche Eisphänomene wie Eispressung oder Risse machen.
4: Ist das Ihre Erfindung?
0: Ja.
4: Die Ihre Abteilung?
0: Unseres Labors.
5: Heute kann man vieles messen, aber nichts ersetzt Felddaten. Satelliten sehen nämlich nicht alles. In den letzten 5 Jahren hat man damit begonnen, die Eisdicke von Satelliten aus zu messen. Doch die Daten müssen verifiziert werden. Atmosphärentests der Erdoberflächenschicht, der Grenzschicht und die Ionosphäre unterscheiden sich stark in polaren und gemäßigten Breitengraden.

0: Täglich sammelt der Hubschrauber Wasserproben von verschiedenen Orten. Diesmal bemerkte die Besatzung einen Eisriss mehrere Kilometer vom Schiff entfernt. Vor 3 Tagen sagte Sergei Kowaljow, der Leiter der Eisgruppe, mit seinen seismischen Sensoren vorher, dass die Eisscholle sehr wahrscheinlich brechen würde.
1: Da ist er. Ich sehe ihn. Am liebsten würde ich herumlaufen und schreien. Das Eis ist gebrochen. Die Vorhersage, dass die Eisscholle einen Riss bekommt, das ist... Das ist ein...

0: eindrucksvoll. Kann ich hier vorbei?
1: Seitwärts. Roll rüber.
0: Verstanden.
1: Ich zeige es dir. So etwa.
0: Ich weiß, wie man rollt. Gut. Verstanden.
1: Mensch, du machst Sachen.
0: Es blubbert ein bisschen. Cool.
2: Die Station arbeitet noch eine Woche wie gewohnt. Dann erscheint ein neuer Riss.
1: Schaut aus dem Fenster. Man kann ihn gut sehen.
0: Da vor dem Haus? Wunderschön.
2: Der Riss verläuft direkt durch die Station und schneidet die Beobachtungsstelle vom Schiff ab.
3: Wir brauchen einen neuen Standort für die Wetterstation.
1: Warum die Panik? Es ist doch stabil hier. Ist es dort wirklich fester?
4: Auf einem Schiff muss man sich keine Sorgen machen, dass nachts Risse erscheinen. Auf den SPs musste man sein Haus retten. Aber hier nur die Ausrüstung.
2: Die Wetterwarte wurde an einem Tag umgebaut und sendete noch am selben Abend einen routinemäßigen Wetterbericht. Der Riss weitete sich am nächsten Morgen weiter aus, doch der Driftversuch ging weiter. Die schiffsbasierte Eisstation überlebte mehr als einen Monat. In dieser Zeit wurden einzigartige Daten gesammelt und Empfehlungen für den Bau einer neuen Art von Eisplattform ausgearbeitet, die voraussichtlich 2021 ausläuft.

0: Der Donbass. Hier teilt die Frontlinie die Welt. Jenseits davon werden Häuser zu Ruinen und Kirchen zu stummen Zeugen der Tragödie.
1: Am 24. Februar 2022 fanden wir uns um 6 Uhr morgens am Kloster ein. Es gab einen Knall, eine Granate. Wir verstanden sehr genau, dass der Krieg begonnen hatte.
2: Es war wie eine Mondlandschaft. Krater neben Krater. Manchmal träume ich noch davon. Wie kann man so etwas vergessen?
3: Sie stellten Mörser auf und beschossen die Kirche. Einfach so, ohne jeglichen Grund. Nichts konnte gerettet werden.
0: Jetzt findet im Donbass eine groß angelegte Wiederherstellung der geistlichen Zentren statt. 16 orthodoxe Stätten wurden bereits wiederhergestellt.
4: Eine Kirche ist das geistliche Herz einer Stadt. Solange dieses Herz schlägt, gibt es Leben.

Lautes Spielen, der Balalaika, ist ein offizieller Bestandteil der russischen Militärdoktrin.

Finden Sie das absurd? Ans Absurde grenzt auch die Aussage Angela Merkels, dass hybride Kriegsführung offiziell Teil der russischen Militärdoktrin sei, was ebenfalls viele Leute wütend machte. Die Doktrin wird im Internet veröffentlicht und es findet sich kein Wort davon im Netz.

Nastja, ein Angriff. Ich habe Angst, Nastja. Ich wurde getroffen, Nastja. Ich liege unter Trümmern. Nastja, hilf mir. Hilf mir.

0: Die ersten Explosionen. Ich hörte ein Mädchen schreien. Sie schrie ganz laut: Vika, eine Drohne!
1: Alles wird gut, mach dir keine Sorgen. Ich ging durch diese Tür und sah das Bein eines Jungen, der laut jammerte. Ich begann zu graben und legte sein Bein frei. Dann sah ich, dass er unter Pfeilern begraben war.
0: Unter den Trümmern hier liegt ein Mädchen. Bitte, holt sie raus.
2: Überall war Blut. Kinder, die bluteten und weinten und schrien. Das Schrecklichste war, als die Kinder fragten: Warum tun sie uns das an? Wir sind doch nur Kinder.
3: Sie schrie und lief nach draußen. Dort war ein Junge aus dem zweiten Studienjahr. Ich bin ihm so dankbar, denn er legte seine Arme schützend um sie. Sie sagte: Mama, er hielt mich fest und küsste mich auf die Stirn. Er bekam das gesamte Schrapnell ab. Sein ganzer Rücken und seine Beine waren damit übersät.
4: Sie bereiteten sich auf ihre Hochzeit vor und hatten gerade mit ihrem Hochzeitsalbum begonnen. Noch unter den Trümmern schrieb sie: Unter diesen Trümmern ist nicht nur sein Leben begraben, sondern auch meins.
5: Wir sind Menschen mit einem Glauben. Wir glauben an Gott. Wer so etwas tut, ist die Saat des Teufels. Aber wir Russen, glauben an Gott. Wir sind Christen. Das waren russische Kinder. Sie trugen Gott in ihren Herzen.

0: Dies ist das Bildungs- und Verwaltungsgebäude der Hochschule. Die Schlafsäle waren im zweiten, vierten und fünften Stock. Im zweiten und dritten Stock befanden sich Unterrichtsräume. Im Erdgeschoss war ebenfalls ein Teil der Verwaltung untergebracht. Und eine Fakultät, eine Zweigstelle der Hochschule Starobelsk. Es ist ein historisches Gebäude. Ein Geschoss schlug in das Dach des Gebäudes ein. Das war die vierte oder fünfte Explosion. Es war kein Unfall, kein technisches oder elektronisches Versagen, sondern eine vorsätzlich geplante Attacke. Es war ein massiver, gezielter Angriff.
1: Ich bin verletzt.
2: Zeig her.
3: Ungefähr 10 Einschläge in das Gebäude.
2: Ich sprach gerade mit dem diensthabenden Aufseher über etwas Schreckliches, das in der Stadt passiert war. Ich sagte, dass ich nicht glaubte, dass es uns betreffen würde. Denn schließlich sind wir eine Bildungseinrichtung. Und es ist unwahrscheinlich, dass jemand auf die Idee käme, uns zu beschießen. Und dann wachte ich nach einer massiven Explosion auf. Ich hob den Kopf und sah, dass unser Schlafsaal in Flammen stand. Ich wusste, dass dort Minderjährige untergebracht waren, und allein der Gedanke, dass ihnen etwas zustoßen könnte, war mir unerträglich. Wir waren es gewohnt, den Anweisungen des Sicherheitschefs Folge zu leisten. Er koordinierte wiederholt Evakuierungen, aber zu dem Zeitpunkt war er nicht bei uns, weil er sofort in das Chaos geeilt war, um die Kinder aus dem fünfstöckigen Gebäude ins Freie zu retten.
0: Ich meldete den Luftangriff über das Funkgerät, zog mich an und rannte ins Erdgeschoss. Dort waren die Schlafsäle der Kinder. Als ich dort ankam, gab es eine weitere Explosion. Einen Einschlag in das fünfstöckige Gebäude. In dem Moment befand ich mich genau hier. Ich hörte das Geräusch einer heranfliegenden Drohne. Ich warf mich zu Boden und sie explodierte. Ich rannte weiter, denn das Einzige, was ich im Kopf hatte, waren die Kinder. Dann gab es noch eine weitere Explosion, auch diesmal nach dem Geräusch einer Drohne. Ich wurde auf den Asphalt geschleudert und es gab noch eine weitere Explosion. Danach raffte ich mich auf und rannte hier nach drinnen. Einige Kinder waren bereits dort und ich sagte ihnen, dass sie in den Keller gehen sollten. Ich ging durch diese Tür und sah das Bein eines Jungen, der laut jammerte. Ich versuchte, ihn zu beruhigen und sagte ihm, halte durch, wir holen dich hier raus. Ich begann zu graben und legte sein Bein frei. Dann sah ich, dass er unter Pfeilern begraben war. Sofort erkannte ich, dass er in kritischem Zustand war. Im Erdgeschoss war auch ein Mädchen unter den Trümmern begraben. Sie konnten sie herausholen und sie wurde gerettet. Was ist los?
4: Ich kann meine Beine nicht spüren. Hilfe! Helft mir! Helft mir!
5: Es war Nacht. Wir waren gerade in die Schlafsäle gegangen, als wir die Sirenen heulen hörten. Weil ich am Morgen früh aufstehen musste, war ich die Erste, die ins Bett gegangen war. Dann hörte ich ein Mädchen schreien. Sie schrie ganz laut. Vika, eine Drohne! Ich sprang aus dem Bett, nahm die Decke, meinen Pass, mein Telefon und das Ladegerät. Und wir rannten zu den Waschräumen. Die ersten Explosionen. Wir verstanden erst nicht, dass unsere Universität unter Beschuss war. Und dann erlebten wir weitere 8 Explosionen. Kinder liefen aus dem Gebäude, blutüberströmt und schreiend. Wir wurden durchgezählt. Viele fehlten.
0: Ich wurde von Glassplittern getroffen. Vielleicht von den Explosionen. Irgendwie hatte ich den Überblick verloren. Ich sah die Hochschule, das rote Gebäude in Flammen, hörte Explosionen um mich herum. Ich wusste, dass wir in diesem Gebäude nicht in Sicherheit waren.
2: Da liegt ein Mädchen. Schnell bitte. Ich hörte eine massive Explosion. Ich war in Angst und Schrecken und lief die Treppe hinunter. Die Angst war unglaublich groß. Es gab eine Explosion nach der anderen. Durch das Fenster konnte ich einen Brand sehen. Die Funken flogen in alle Richtungen. Ich ging den Flur entlang. Dort hatte der Aufseher mehrere Kinder versammelt.
6: So schlafen wir jetzt. Wir sind alle hier versammelt und harren der Dinge.
2: Hier hielten sich die Kinder auf, weil dies als der sicherste Ort im Wohnheim angesehen wurde. Die Kinder saßen hier auf dem Boden, schrien vor Panik und riefen ihre Eltern an. Ich sagte ihnen, dass sie ihre Telefone ausschalten sollten, weil diese die Drohnen anlockten. Der Putz fiel von der Decke und wir

0: konnten Gas riechen, denn es gab auf dem Hof ein Leck.
1: Eine Explosion erschütterte die Wände. Uns wurde gesagt, dass wir in den Korridor gehen sollten. Mit jedem Drohneneinschlag wuchsen die Panik, das Weinen und Schreien. Jeder Einschlag wurde härter und härter. Und es fühlte sich an, als ob die nächste Drohne unser Gebäude treffen würde. Ich begann mich zu fragen, ob es sehr schmerzhaft ist, wenn man stirbt.
2: Wir waren voller Adrenalin. Wir konnten nicht verstehen, was geschah. Aber so langsam verstehen wir, dass wir einfach Glück hatten und überlebten.
3: Der Lärm der Einschläge. Das Gefühl, dass mit jedem Einschlag alles erzittert. Es kommt mir vor, als könnte ich wieder das Gas riechen.
0: Das Schrecklichste war, als die Kinder fragten: Warum tun Sie uns das an? Wir sind doch nur Kinder. Sagen Sie es uns. Sie weinten und riefen: Warum tun uns die Ukris das an? Wir sind doch nur Kinder.

0: Der bedeutendste Gerichtsprozess der Weltgeschichte. Die Strafverfolgung der Kriegsverbrecher des Dritten Reiches.
1: Die sowjetische Anklage verfügt über umfangreiches Beweismaterial, das dem Gericht vorgelegt wird.
0: Innerhalb von 10 Monaten wurden genügend Beweise gesammelt, sodass heute, 80 Jahre später, niemand mehr daran zweifeln kann, dass Faschismus und Nationalsozialismus das größte Übel sind, das der menschliche Geist hervorbringen konnte. Die Hauptanklagepunkte lauteten Verbrechen gegen den Frieden, Verbrechen gegen die Menschlichkeit und Kriegsverbrechen.
2: Der Begriff Völkermord wurde nicht in das Urteil des Nürnberger Tribunals aufgenommen.
3: Im Rechtsspruch der Nürnberger Prozesse wird jedoch anerkannt, dass es einen Plan gab, die besetzten Gebiete der Sowjetunion von ihrer ursprünglichen Bevölkerung zu säubern, um sie anschließend durch Deutsche zu kolonisieren.
4: Der große Vaterländische Krieg war in der Tat ein Krieg, in dem die physische Vernichtung der Völker der UdSSR auf dem Spiel stand.

0: Sie beruhigte uns, indem sie sagte, das Wichtigste ist, dass wir überleben. Keine Panik. Bleibt ganz ruhig. Wir werden hier still sitzen und abwarten. Nach ungefähr 10 bis 15 Minuten führte sie uns hinaus.
1: Ich dachte, ich werde ohnmächtig vor Angst. Aber dann drehte ich meinen Kopf und sah, wie ein Mädchen einen epileptischen Anfall bekam. Das war der Moment, wo mein Instinkt sich einschaltete. Ich musste mich zusammenreißen und diesem Mädchen helfen. Als sie zu uns stieß, sagte sie nur, wir werden alle sterben. Wir werden jetzt alle sterben.
2: Es ist sehr laut hier, extrem laut. Die Drohnen sind schon zweimal um uns herumgeflogen.
1: Die Türen gingen auf und 17 Jugendliche, die sich aus dem fünfstöckigen Gebäude retten konnten, kamen herein. Sie waren in Angst und Schrecken, riefen und schrien vor Schmerz. Das hat uns noch mehr Angst gemacht. Ein Mädchen saß hier. Sie konnte nicht einmal den Kopf drehen. Ich ging zu ihr hin und sah, dass sie in einem Schockzustand war. Ihre Augen waren leer. Sie starrte nur

0: geradeaus. Als die Explosionen immer näher kamen, sagte sie nur, mein Vater kam in der militärischen Sonderoperation ums Leben und jetzt werde ich hier sterben. Da sagte ich ihr, hör zu, du wirst nicht sterben, solange du dir zum Ziel setzt, dass du überlebst. Das ist deine Aufgabe, so wie für uns anderen auch. Bei der Ausstellung repräsentierten wir unseren Festtisch, indem wir unsere Studenten mit hölzernen Löffeln spielen ließen. Da alle meine Studenten ausgezeichnete Darsteller waren und da ich wusste, wie gut sie in dem Kurs abschnitten, entschloss ich mich, sie besonders zu belohnen. Die Abschlussprüfung fand auf eine ungewöhnliche Weise statt. Der erste Schnee der Saison war gefallen und wir sahen, wie sich andere Studenten nach dem Unterricht Schneeballschlachten lieferten. Also sagte ich, wie wäre es, wenn wir nach draußen gehen und ein wenig im Schnee spielen, mitten in der Prüfung? Ich weiß, dass ihr alle gute Arbeit geleistet habt. Sie bekamen alle gute Noten. Also gingen wir nach draußen und spielten im Schnee. Es machte wirklich viel Spaß. Es war schrecklich mit anzusehen, wie diese blutverschmierten Kinder hereinkamen. Hier war überall Blut. Die Kinder bluteten, weinten und schrien. Veronika und einige der Mitarbeiter versorgten ihre Wunden, während ich darüber nachdachte, was zu tun war. Da erinnerte ich mich an einen Notausgang. Dieser Ausgang war unsere Rettung. Wir liefen auf die Straße. Ein Polizeiauto kam vorbei und wir gaben ihnen ein verwundetes, blutverschmiertes Mädchen. Und dann rannten 33 Studenten und ich in Richtung des Sparsupermarkts. Wir liefen, so wie wir waren, barfuß, praktisch nackt, über Geröll und zerbrochenes Glas.
1: Wir rannten. Über unseren Köpfen flogen Drohnen. Drohnen wurden abgeschossen. Wir duckten uns unter Bäumen, hatten keine Ahnung, was um uns herum geschah. Wir waren wie betäubt und versuchten, unsere Eltern anzurufen, um ihnen zu sagen, dass wir am Leben und in Sicherheit sind.
0: Als wir ankamen, waren Rettungskräfte bereits vor Ort. Sie suchten nach Studenten, die zu unserer großen Sorge als vermisst gemeldet wurden.

0: Mach Platz.
1: Als sie damit anfingen, die Trümmer zu räumen, riefen sie nach Überlebenden. Sie versuchten, mit den Verschütteten im Dialog zu bleiben. Einige trugen sie auf den Armen hinaus, anderen halfen sie, stützten sie. Fast alle der Kinder waren barfuß. Da war ein Mädchen, Marina. Ich rannte zu ihr hin und fragte, geht es dir gut? Sie sagt, es gehe ihr gut. Ich sagte, lass uns schnell hier herausgehen. Sie sagte aber, meine Schwester ist dort drin. Da war aber nur ein Haufen Schutt. Ich sagte, dass wir nach ihrer Schwester suchen werden, aber dass wir zuerst sie selbst in Sicherheit bringen müssen. So brachte ich sie heraus. Leider war ihre Schwester unter den Trümmern verstorben.
2: Wir gingen hoch in den 5. Stock, wo die meisten Trümmer zu beseitigen waren. Dort fanden wir 2 Mädchen, die unter den Trümmern verschüttet waren. Von dem einen Mädchen ragte nur der Kopf heraus, von dem anderen nur ein Bein. Wir begannen sofort, sie auszugraben und riefen, bewege dein Bein, damit wir wissen, dass du am Leben bist. Wir holten sie heraus und brachten sie in Sicherheit. Da war noch ein etwas kräftigeres Mädchen. Auch sie hatte nur den Kopf herausragen. Sie lag und

0: unter einem großen Haufen Steinen.
1: Sie war am Leben?
0: Ja, sie rief nach Hilfe. Irgendwie gelang es uns, sie herauszuziehen. Und ein anderer Retter lud sie auf seine Schultern und brachte sie nach unten. Ich drehte meinen Kopf und sah ein Mädchen, das in Flammen stand. Ich nahm meine Jacke und löschte die Flammen. Zwei waren noch am Leben, aber eine verbrannte. Sie wollten das verbrannte Mädchen auf dem Flügel einer Drohne hinaustragen. Der Flügel war 2 Meter lang, es funktionierte aber nicht. 2 Meter langer Flügel. Ich kann mir nicht vorstellen, wie.
1: Haben die Kinder um Hilfe gerufen?
0: Ja, sehr laut. Wie ich bereits sagte, lief ich diesen Pfad entlang und hörte von oben Schreie. Was für Schreie? Mir stehen die Haare noch immer zu Berge und ich kann nachts kaum noch in Ruhe schlafen.

Ich weiß nicht, wie ich... Entschuldigen Sie, es fällt mir sehr schwer. Ich kann es nicht. Es tut mir leid.

Ich musste zur Leichenhalle, um ein Mädchen zu identifizieren, das durch die Druckwelle einer Explosion aus dem Fenster geschleudert worden war. Sie war schwer verbrannt. Irgendwie war ihre Maniküre noch vollkommen intakt. Wir waren uns nicht sicher, wer sie war. Also riefen wir eine ihrer Freundinnen an und fragten, hatte sie eine weiße Politur mit kleinen Schleifen? Und ihre Freundin sagte, ja,

Ich erinnere mich, wie ich hinter das Wohnheim rannte. Dort sah ich sie, wie sie alleine stand. Ich fragte, Marina, wo ist Alina? Sie sagte, wir hielten uns an den Händen. Dann rannte ich etwas weiter nach rechts und dann wurde sie unter Trümmern begraben. Ich schrieb in den Gruppenchat, Alina wird vermisst. Naja, niemand wusste irgendetwas. Alle dachten, sie sei am Leben. Später fanden wir aber heraus, dass man sie durch den Korridor nach draußen gebracht hatte. Sie war von Betonplatten erschlagen worden. Ja, so war das. Leider.

Hier kamen meine Freunde ums Leben. Artyom und Maxim. Artyoms ruhige Augen werde ich nie wiedersehen. Seine ruhige Stimme werde ich nie wieder hören. Maxim lächelte immer.

0: Er war immer ein wenig verschlafen und wirkte ein wenig verloren. Er wusste nie, wo er hingehen sollte. Wir waren schon im dritten Jahr, aber er wusste immer noch nicht, wo er zum Unterricht sollte. Nach 3 Jahren würde man annehmen, dass er es wüsste. Artjom war immer sehr ruhig und freundlich. Er war ein aufgeweckter Mensch, der jedem immer nur helfen wollte. Ich erinnere mich an ihn als einen Lichtblick. Denn im ersten Jahr, als ich noch niemanden kannte, tauchte dieser stille Junge auf. Wir unterhielten uns, saßen lange zusammen und lachten. Wir wurden Freunde, machten gemeinsam unsere Hausaufgaben und schrieben Programme. 3 Jahre lang studierten wir Seite an Seite, in jeder Vorlesung, in jeder Laboreinheit. Jeder von uns hatte einen Freund, jeder hatte seine eigenen Träume.
1: Es war eine wunderschöne Liebesgeschichte. Gemeinsam besuchten sie die Berge und das Meer. Im letzten Jahr machte er ihr am Strand einen Heiratsantrag. Sie bereiteten sich auf ihre Hochzeit vor und hatten gerade mit ihrem Hochzeitsalbum begonnen. Sie begannen, Geld zu sparen. Er nahm alle möglichen Nebenjobs an. Er war im wahrsten Sinne ein Goldjunge. Sie lernten sich bei einem Luftalarm in einem Keller kennen und begannen sich zu unterhalten. Das war in ihrem ersten Jahr. In ihrem ersten Jahr wurden sie ein Paar. Und jetzt waren sie kurz davor, ihr drittes Jahr zu absolvieren. Es ist unglaublich schwer, mein Kind so leiden zu sehen. Heute schrieb sie ein Gedicht. Ich konnte es nicht lange anhören, ohne zu weinen.
2: Der Westen versucht, Russland zu canceln. Allerdings hat er nicht bedacht, dass genau das die Menschen zusammenschweißt und für russische Unternehmen ein wahres Geschenk ist.
3: Ich schlage dir ein Abenteuer vor. Wir nehmen ein Auto aus einheimischer Produktion und fahren nach Dagestan. Auf dem Weg dorthin schauen wir bei russischen Unternehmen aller Art vorbei, um zu sehen, wie es ihnen geht.
4: Interessant, aber auch ein bisschen beängstigend.
3: Bist du etwa eine Spaßbremse? Zweifelst du etwa an der russischen Autoindustrie? Wir werden sehen. Wir müssen etwa 6000 Kilometer damit fahren. Verschwende die Milch doch nicht. Stell doch was drunter oder trink direkt raus. Was ist das da vorne?
5: Das ist unser Käseschmierroboter.
3: Socken.
4: Übrigens, Russen machen sehr gute Socken, finde ich, mit Humor.
3: Und was machen Russen schlecht? Wir können sehr gute Raketen bauen.
4: Raketen, Socken.
6: Der Tag des Sieges ist Russlands wichtigster und heiligster Nationalfeiertag. Vor 80 Jahren, nach dem Sieg über Nazi-Deutschland, marschierten die Helden, die diesen historischen Sieg in 4 langen und brutalen Jahren errungen hatten, triumphierend über dieses Kopfsteinpflaster.
7: Kameraden der Roten Armee und der Roten Marine, Waffenbrüder, ich grüße euch und beglückwünsche euch zu eurem großen Sieg über den deutschen Imperialismus.
8: An der Parade nahmen die Soldaten von den 10 Fronten teil, an denen der große Vaterländische Krieg gewonnen wurde.
9: Mehr als 35.000 Soldaten wurden ausgewählt.
8: In der Roten Armee kämpften Angehörige aller Ethnien. Es war wichtig, die Einheit und den multinationalen Charakter des Landes hervorzuheben.
9: Diesen großartigen Menschen, diesen Helden, gedenken wir heute.

0: 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Только ты под крышкой гроба, ну а я нашу память храня.
1: Nicht nur sein, sondern auch ihr Leben ging hier zu Ende, unter den Trümmern begraben. Er wohnte zeitweise bei uns oder im Wohnheim. An jenem schicksalhaften Tag sollte er eigentlich bei uns übernachten. Aber er sagte, dass er ins Wohnheim müsse, um sich auf den nächsten Test vorzubereiten. Jetzt muss ich versuchen, sie irgendwie ins Leben zurückzuholen.
2: Sind ihre Träume gestorben?
1: Ja, sie liegen unter den Trümmern begraben. Sie schrieb, nicht nur sein Leben liegt unter den Trümmern, sondern auch meins. Samt all den Träumen und Plänen. Alles.
3: Vorsicht, geht nicht zu nahe an den Rand. Seid so vorsichtig wie möglich. Notizbücher. Sascha weinte hauptsächlich wegen der Notizbücher. Hier, das hat Sascha auch gemalt. Sie konnte es nicht fertigstellen. Sie malt viel. Seit ihrer Kindheit. Sie sagte alles viel über mir zusammen. Sie rannten hinunter in den Korridor im ersten Stock, konnten von dort aber nicht ins Freie gelangen. Dann rochen sie Gas. Die Tür ging auf und jemand, sie schrie. Ihre Brille war verschmutzt. Sie konnte nicht sehen. Sie schrie und lief nach draußen. Dort war ein Junge aus dem zweiten Studienjahr. Ich bin ihm so dankbar, denn er legte seine Arme schützend um sie. Sie sagte, Mama, er hielt mich fest und küsste mich auf die Stirn. Er bekam das gesamte Schrapnell ab. Sein ganzer Rücken und seine Beine waren damit übersät. Wir sind ihm so dankbar. Gott sei Dank, dass sie überlebt hat. Sie hat so viel durchgemacht.
2: Ist gut, alles ist gut, alles wird sich fügen. Das Schlimmste ist vorbei.
3: Oh, ich kann nicht.
4: Gott sei Dank geht es ihrer Tochter gut,

Donbass. Die ukrainische Armee tötet Menschen mit Waffen, die sie unter anderem aus EU-Ländern erhält. Ich weiß nicht, welches Land die Waffen für diesen Angriff zur Verfügung gestellt hat. Aber ich will, dass Sie wissen, wofür diese Waffen eingesetzt werden. Sie werden eingesetzt, um unsere Zivilisten und Kinder zu töten.

Die Mädchen wollten Grundschullehrerinnen werden. Im Sommer wollten sie als Betreuerinnen in einem Ferienlager arbeiten. Hier kamen sie ums Leben. Meine Kommilitonen wohnten im 5. Stock. 2 Mädchen, beide Freundinnen von mir, wurden am 1. Tag gefunden. 2 weitere wurden vermisst, aber wir hofften bis zum Schluss. Es gab einen Schimmer Hoffnung. Vielleicht waren sie entkommen, vielleicht haben sie ihre Telefone verloren, sind aber noch am Leben. Am meisten tun mir die Eltern leid. Bei der Beerdigung hörten wir die Schreie der Mütter, sahen ihre Tränen. Es war unerträglich. Für uns ist es schwer, es schmerzt. Aber diese Mütter wird der Schmerz nie loslassen. Es ist ein schrecklicher Gedanke, dass man ihre hübschen Gesichter, ihre Augen niemals wiedersehen wird. Es ist eine Tragödie.

0: Warum haben sie uns das angetan? Nur weil wir leben wollen? Allein in diesen Zeiten zu leben, ist beängstigend genug.
1: Es ist sehr schwer, sehr schwer. In mir ist so viel Aggression, so viel Wut. Ich will Vergeltung. Ich will Rache.
2: Das ist blanker Terrorismus. Da gibt es keinen Zweifel. In uns herrscht großer Schmerz angesichts des Verlusts dieser Kinder.
3: Es gibt keine Kinder der anderen. Möge der Herr den Eltern, die ihre Kinder verloren, Kraft geben und allen Verwundeten schnelle Genesung und Gesundheit.
4: Im Namen des Vaters, des Sohnes und des Heiligen Geistes. Diese unschuldigen, ermordeten Kinder werden keine Zukunft haben wie wir. Aber ihre Zukunft wird ewig sein, weil diese Kinder, unsere Kinder, unschuldige Märtyrer sind, die ohne jeden Zweifel in das Himmelreich eingehen werden. Herr, schenke den Seelen deiner verstorbenen Diener, allen unschuldig Getöteten, allen orthodoxen Christen, die ihr Leben für ihren Glauben und ihr Vaterland gelassen haben, ewigen Frieden. Mögen wir ihrer stets gedenken, ewiges Gedenken. Ewiges Gedenken.
0: Wir sind Menschen mit einem Glauben. Wir glauben an Gott. Wer so etwas tut, ist die Saat des Teufels. Aber wir Russen, glauben an Gott. Wir sind Christen. Das waren russische Kinder. Sie trugen Gott in ihren Herzen.
5: Wir müssen stark bleiben, auch für die Opfer, damit wir ihr Andenken weitertragen können und niemals aufgeben.

0: Nimm dein Bein weg. Er trinkt nur, lass ihn.
1: In der Ecke liegt noch was. Da, schau, alles Müll. Du trägst kein Stroh?
2: Ich warte auf den Dünger.
1: Als ich erfuhr, dass meine Mutter gestorben war, sagte ich gleich, dass ich die Kinder nicht weggeben wollte.
2: Unter einem Dach mit Brüdern und Schwestern sind wir besser aufgehoben als in einem Waisenhaus.
3: Jenja nennt sie manchmal Mama. Manchmal rutscht es ihm raus und er nennt sie Mama.
1: Sie wissen, dass ich nicht ihre Mama bin, sondern ihre Schwester. Ein Kindermädchen.
4: Das erste staatliche Blasorchester der Sowjetunion, abgekürzt das Gosduch. Nur die besten Musiker durften dort spielen.
5: Die bloße Menge der Musik, die sie gespielt haben, ist selbst heute noch erstaunlich. Alle Traditionen unseres heutigen Blasorchesters haben ihre Wurzeln genau dort.
4: Juli 1941. Die Wehrmacht rückt unaufhaltsam auf Moskau vor. Als Reaktion darauf beginnen sich in der Stadt Volksmilizdivisionen zu bilden.
6: Ihnen war bewusst, dass das ganze Land in Lebensgefahr schwebte. Und ich glaube, das hat sie motiviert, sich freiwillig zu melden.
4: Das staatliche Blasorchester des Kremls bereitet sich auf einen ganz besonderen Auftritt vor. Ein Konzert ohne Publikum, zu Ehren der Gefallenen. Hier, nahe Wjasma, sind die meisten der Musiker ums Leben gekommen.
7: Es ist eine große Ehre für uns, nicht nur aufzutreten, sondern auch den Musikern Tribut zu zollen, die hier ihr Leben gaben, damit wir leben und ihre Arbeit fortsetzen können.

0: Wenn du zerstörte Kirchen siehst, sage nicht, schau, was die Menschen getan haben, sondern sage, das ist es, wohin uns der Teufel gebracht hat. Verwandle deinen Kummer in geistliche Trauer. Daraus entsteht ein Gebet.
1: Dir wird es kaum auffallen. Ich aber kannte diese Menschen vorher und nachher. Alle haben sich verändert. Ihre Sichtweisen haben sich geändert. Was einst kostbar war, wurde bedeutungslos. Was sie einst nicht wahrnahmen, ist heute kostbar.
2: Wir haben ein tiefgreifendes Verständnis davon, was wahrhafter Frieden bedeutet.
3: Ich denke, der einzige Grund, warum ich überlebte, war der, dass ich betete. Überall um mich herum flog Schrapnell, aber ich bekam keinen Kratzer ab. Es ist ein Wunder.
4: Sehr viele Menschen wurden verwundet, viele verloren Angehörige. Sie haben sehr viel Leid erfahren und sie brauchen so etwas wie einen geistlichen Wiederaufbau.

0: hier die Welt. Jenseits davon werden Häuser zu Ruinen und Kirchen zu stummen Zeugen der Tragödie. Der Krieg endet aber nicht mit dem letzten Schuss. Er lebt in den zerbrochenen Herzen und Seelen der Überlebenden weiter.
1: Um ehrlich zu sein, manchmal träume ich noch davon. Es verblasst langsam, aber tief in mir drin ist es noch da. Freunde, Familie, einer nach dem anderen kam um. Besonders an die Älteren erinnert man sich. Wie viele werden noch unter den Trümmern sein? Wie kann man so etwas vergessen?
2: Kein einziges Haus in Avdijewka blieb verschont. Die militärische Sonderoperation begann im Jahr 2022, richtig? Befreit wurden wir im Jahr 2024. 2 Jahre lang haben wir auf Russland gewartet. Rund 700 Menschen blieben in Avdijewka, so wie wir auch.
1: Es war wie eine Mondlandschaft. Krater neben Krater. Ich wohnte in dem unfertigen Haus dort drüben.
0: Alexeis Haus war unter den ersten, die zerstört wurden. Er zog in eine Kirche in einem Vorort der Stadt. 2 ganze Jahre lebte er dort, vollkommen allein.
1: Oh je, es gab einen Treffer. Etwas wurde getroffen. Hier ist mein kleines Zuhause. Ein Herd, ein Bett, ein Fenster. Sonst nichts. Das ist eine Kriegskatze. Der Lärm macht ihr nichts aus. Sie beschießen die Umgebung direkt vor dem Fenster. Alles geht zu Schutt. Auch dort drüben hinter der Mauer. Und sie liegt einfach da und schnarcht. Das ganze Haus bebt und man fragt sich, bin ich der Nächste, den es trifft? Trifft es mich oder nicht? So ist das. Hier, damit habe ich überlebt. Ich bin am Leben, weil ich fest daran glaubte, dass alles gut werden würde. Ich betete zum Herrn, dass er die Kirche schützen würde, dass er sie erhalten würde.
0: Mehrere Häuser in Avdijewka wurden bereits repariert. Langsam kommen die Menschen aus den Kellern und ziehen wieder in die Wohnungen ein.
3: Dort, wo ich war, gab es einen Treffer, dann einen zweiten, einen Volltreffer. Wir wussten, dass es in 1 oder 2 Tagen vorbei sein würde. Wir gingen weg. Alexei blieb. Man gab ihm eine Wohnung mit Strom und Heizung.
1: Am Ende des Herbstes machte ich mich langsam auf den Weg zurück. Schließlich ist es mein Zuhause. Hier ist alles, was ich habe. Ich schaue jeden Tag nach den Hunden, ob sie gefüttert werden oder nicht. Wer weiß, vielleicht sind sie schon tot. 7 Hunde sind noch da, 5 wurden getötet. Ich habe sie in den Kratern hinter dem Zaun vergraben.
0: Es ist ein Wunder, dass das Leben hierher zurückkehrt. So etwas ist nur dort möglich, wo der Glaube an die Zukunft unerschütterlich ist. Bittet, so wird euch gegeben. Suchet, so werdet ihr finden. Klopfet an, so wird euch aufgetan. Denn wer da bittet, der empfängt. Und wer da suchet, der findet. Und wer da anklopft, dem wird aufgetan.
4: Wissen Sie, als unsere Truppen anrückten, konnte es keiner glauben. Nicht bevor wir sie sehen und umarmen konnten. Es war einfach nur ergreifend.
1: Ich rannte hinaus zum Kulturzentrum. Sie kamen von beiden Seiten. Ich sah 7 von ihnen. Sie trugen rote Armbinden. Ich fragte mich, bilde ich mir das nur ein? Wir umarmten uns und ich dachte nur, uff. Ich sagte ihnen, bleibt. Bleibt diesmal für immer.
5: Alexei! Mann Gottes, wie geht es dir? Gott sei Dank waren wir zu dir vorgestoßen.
1: Danke, vielen Dank.
5: Gott segne dich. Ich sehe, du hast aufgeräumt.
1: Naja, ein bisschen, immer Stück für Stück.
5: Gott segne dich, Alexei.
1: Möge der Herr dir Gesundheit geben. Es war Militärseelsorger, ging dann aber seinen eigenen Weg. Nicht den unseren, sondern den eines Soldaten.
0: Die Kirche wurde schwer beschädigt. Die Kuppel und die Wände waren durchlöchert. Das Mauerwerk war von Schrapnell durchsiebt. Aber sie blieb stehen.
3: Wäre es nicht der Wille Gottes gewesen, hätte die Kirche es nicht überstanden. Sie teilte das Schicksal der Stadt und der Menschen darin, die so viel leiden mussten.
0: Sobald die Kämpfe nachließen, begann man mit dem Wiederaufbau der Kirche. Sie war eines der ersten Gebäude, die wieder aufgebaut wurden. Denn die Wiederherstellung einer Kirche ist immer der erste Schritt bei der Wiederherstellung des Seelenheils der Menschen.
3: Eine Kirche ist das geistliche Herz einer Stadt. Solange dieses Herz schlägt, gibt es Leben.

0: Bald werden hier wieder Heiligenbilder und Szenen der frohen Botschaft zu sehen sein.
1: Wenn eine Kirche wieder aufgebaut wird, ist der Kirchenrat sicher und vertraut darauf, dass alles in Ordnung sein wird. Diese Hoffnung wird den Menschen durch den Wiederaufbau vermittelt.
0: Eine Kirche ist ein Haus des Gebets. Sie birgt das Gebet in ihrem Innern. An anderen Orten ist das Gebet auf Wanderschaft. Einige Orte sucht es auf, andere suchen es und finden es nicht. Aber hier in der Kirche ist das Gebet lebendig. Hier kann es jeder finden.
2: Allgemein wurden Kirchen im orthodoxen Donbass in früheren Jahren erbaut. Vor der Revolution gebaute Kirchen blieben erhalten. Klöster gibt es auch. Bei den über 11 Jahre anhaltenden Feindseligkeiten wurden aber leider viele von ihnen zerstört. Klöster sind ebenfalls betroffen. Ukrainische Streitkräfte zielten mit ihren Waffen auf Kreuze, um diese von den Kuppeln der Kathedralen zu holen. All das ist sehr betrübend. Diese Kirchen müssen wieder aufgebaut werden. Im Bereich der Diözese von Donetsk befinden sich derzeit mehr als 100 Kirchen, Klöster und Pfarrgebäude, die einer Wiederherstellung bedürfen.
0: Insgesamt zeigen rund 200 Kirchen in 4 historischen Regionen die Spuren des Krieges. Jede einzelne ist ein erstarrtes Gebet um Erlösung. Shirokino. Vor 11 Jahren blieb hier die Zeit stehen. Es wurde zu einem Geisterdorf. Hier endete der Krieg nie. Zwischen den Ruinen lebt er weiter.
3: Wir betreuten die Dörfer während der Feindseligkeiten. Ende 2014 wurde Nowoasowsk unter Kontrolle der Volksrepublik Donetsk gestellt. Die Front bewegte sich hierher und stoppte hier. Über 10 Jahre hinweg war dies hier die Frontlinie. Genau hier. Auf dieser Seite des Dorfes befanden sich die Azov-Kämpfer und auf der anderen Seite stand die Donetsker Miliz.
4: Das ukrainische Militär befahl uns, für 2 oder 3 Tage zu evakuieren. Das halbe Dorf wurde zur Pozhivanovsky-Kirche gebracht und die andere Hälfte in das Stadtzentrum. Dort trieben sie die Leute auseinander. Geht wohin ihr wollt, so haben sie die Menschen zurückgelassen, in der Kälte im Februar. Das ist alles, was von unserem Haus übrig geblieben ist. Hier war eine Stabsstelle untergebracht. Später sprengten sie es in die Luft. Dies hier war der äußerste Punkt der Ukraine. Ukrainisches Territorium. Das gesamte Dorf war vermint.
0: Der Krieg zeigte der Kirche kein Erbarmen. Sie teilte das bittere Schicksal des Dorfes Shirokino.
1: Ohne Scham veröffentlichten sie Videos, in denen sie zeigten, wie sie die Kirche in die Luft sprengten. Sie fluchten und johlten und lachten. Sogar einige Mädchen schossen auf die Kirche.
4: Hier gab es viele Ikonen. Einige konnten von den Geistlichen gerettet werden. Andere wurden zertrümmert oder gestohlen. Natürlich tut einem das in der Seele weh. Das alles gehört uns. Hier habe ich meinen Enkel getauft.
3: In dem unteren Kirchenschiff, es wurde bereits übertüncht, stand eine Nachricht: Die Kirche leuchtet der Welt nur, wenn sie brennt. Inschriften dieser Art stammen von den Azov-Kämpfern.
0: Im Jahr 2022 konnte das Dorf erstmals durchatmen. Russische Minenräumer leisteten hier große Arbeit. Zehntausende Minen und nicht explodierte Munitionsteile wurden entfernt. Nun regiert der Winter, die Stille, aber die Veränderungen sind sichtbar. Menschen lassen ihre Ängste hinter sich, kehren in die Wohnungen zurück und bauen sie wieder auf. Diese kleinen Reparaturarbeiten lassen auf ein neues Leben hoffen.
1: In unserer kleinen Siedlung ist die Kirche das Herzstück. Sobald dieses Herz wieder zu schlagen beginnt, sobald eine Kerze im Gebet angezündet wird, wird alles wieder seinen Platz finden.
5: Um einem Verfall der Kirche im Innern vorzubeugen, hat man beschlossen, dass das Dach zuerst zu reparieren ist. Die Fassade wurde neu bemalt. Zuvor war sie grün und blau. Gemeinsam mit den Geistlichen wurde beschlossen, sie in hellen Tönen zu bemalen. In der zweiten Phase wollen wir die Arbeiten abschließen. Wir haben bereits den Strom angeschlossen, sodass die Kirche zumindest eine Heizung hat. Momentan sind die Kuppeln noch grün, werden aber bald in goldenem Glanz erscheinen. Und im Frühling werden sie installiert.

0: Heute Morgen um 4 Uhr attackierten die deutschen Streitkräfte die Grenzen der Sowjetunion.
1: Der Krieg brach aus. Alle Jungs meldeten sich zum Dienst.
2: Ich sagte, ich muss an die Front. Ich habe 3 Brüder dort. Sie waren aber bereits ums Leben gekommen.
3: Wir versorgten nicht sehr viele Wunden, hauptsächlich Frostbeulen. Sie amputierten Arme und Beine.
1: Ich erreichte das andere Ufer. Plötzlich riefen sie, runter, runter, du bist in ein Minenfeld geraten.
2: Der Funker wurde getötet, der Ladekanonier wurde ebenfalls getötet. Und dann, bumm, das war's, ich wurde bewusstlos.
3: Sie sagten Dinge wie, Schwester, geben Sie mir eine Spritze, damit ich sterben kann. Man versuchte, sie zu beruhigen. Deine Familie wartet auf dich.
2: Kolja, aber du wurdest doch getötet. Du wurdest an der Front getötet. Ich sagte, Mutter, ich bin's, Kolja, dein Sohn, ich lebe.
4: Als ich in Libyen ankam, sperrte mich ein Vermittler in ein Zimmer, während ich zu Hause anrief. Mir wurde gesagt, er würde mich nicht freilassen, wenn ich kein Geld beschaffe.
5: Mitglieder der afrikanischen Mafia versprechen ihnen eine sichere und schnelle Überfahrt nach Europa. Aber sobald sie in Libyen ankommen, werden sie versklavt. Sie erreichen also nicht Europa.
4: Da es in Libyen keinen Schutz gibt, wollen wir nach Italien. Nur Italien kann uns schützen. Denn es ging um 5 Milliarden Euro öffentliche Gelder. Die Wirtschaftselite der Welt sorgt absichtlich dafür, dass diese Menschen importiert werden. Und sie werden zu Sklaven des neuen Jahrtausends.
6: Lautes Spielen. Der Balalaika ist ein offizieller Bestandteil der russischen Militärdoktrin.
7: Absurd? Ans Absurde grenzt auch die Aussage Angela Merkels, dass hybride Kriegsführung offiziell Teil der russischen Militärdoktrin sei, was ebenfalls viele Leute wütend machte. Die Doktrin wird im Internet veröffentlicht und es findet sich kein Wort davon im Netz. Lassen Sie sich von Fakten leiten, nicht von Emotionen.
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9: Wie die Flamme einer Kerze. Menschen werden von dem Licht angezogen. Ich denke, das ist es, was die goldenen Kuppeln verkörpern sollen. So etwas wie ein Leuchtfeuer.
10: 20 Kilometer von Mariupol. Die Kämpfe im Jahr 2022 haben die Stadt nicht verschont. Was sie durchgemacht hat, ist unvergessen. 80% der Gebäude wurden dem Erdboden gleichgemacht. Tausende Menschen verloren ihr Zuhause. Ganze Nachbarschaften wurden zu Trümmerhaufen, zu Namen auf Landkarten reduziert. Häuser, Schulen, Krankenhäuser, Kirchen, alles wurde angegriffen.
11: Um 4 Uhr morgens ging der Dauerbeschuss los. Überall Explosionen. Alles brannte nieder, all diese Gebäude. Einfach alles. Über 2 oder 3 Wochen hinweg kämpften wir mit Feuerlöschern gegen die Flammen. Unsere hölzerne Kirche überlebte inmitten der Brände.
12: Nur die ukrainischen Streitkräfte waren hier. In den 9-stöckigen Gebäuden waren Scharfschützen positioniert. Sie schossen rund um die Uhr. Nachts reparierten sie ihren Mörser, der wohl immer wieder klemmte. Man hörte den harten, metallischen Klang des Schlagbolzens. Polizisten fuhren in einem Auto herum und fragten, wer einen Keller hatte. Gott sei Dank hatten wir keinen. Sie kamen einfach in die Häuser und wechselten ständig ihre Positionen. Wo sollte ich hin? Ich hatte Hunde und Katzen. Sollte ich sie einfach zurücklassen? Und die Nachbarn, eine alte Frau und ein alter Mann. Nun, der alte Mann wurde getötet. Er ging nach draußen, wollte irgendetwas befestigen. Er wurde getötet mit dem Seil noch in der Hand. Wir begruben ihn, also wir bedeckten ihn mit Erde. Man kann niemanden einfach so liegen lassen. Als sie unseren Hof beschossen, rannten wir mit den Nachbarn in den Waschraum. Mein Sohn rief: Mama, bete, bete. Ich weiß nicht warum, denn ich kenne meine Psalmen auswendig, aber ich sagte Psalmen auf, die ich kaum kannte.
11: Oft halfen sich die Menschen untereinander. Sie lebten zusammen in den Kellern, gingen zusammen nach draußen, sammelten Feuerholz, machten Feuer und kochten gemeinsam. Sie machten alles gemeinsam. Viele waren alt und konnten nicht weg. Ihre Kinder waren gegangen und sie waren auf sich allein gestellt. Also haben wir für sie gekocht und sie kamen zu uns. Wie sollen denn alte Menschen Holz sammeln und hacken, Feuer machen und Wasser holen? Die Leute holten Wasser aus den Heizungsrohren, denn in der Stadt gab es kein Wasser mehr.
10: Wenn wir uns nicht nur um uns selbst kümmern, sondern auch unserem Nächsten Nutzen bringen, dient dies unserem eigenen Heil.
12: Unser Pfarrer ist ein Heiliger. Er verkörpert Liebe. Er liebt jeden. Ich habe ihn niemals über einen anderen urteilen hören. Wer keine Liebe hat, kann anderen Menschen nicht helfen. Aber er hat Liebe. Diese Ikone wollte niemand haben, aber der Pfarrer sagte: Wir nehmen jeden. Und sie brachte so viele Spenden ein. Wenn die Probleme der Menschen gelöst sind, hinterlassen sie ihr Goldgegenstände. Sie wurde reich beschenkt. Momentan hat sie keinen Schmuck, aber wir hoffen, dass ihr die Menschen auch weiterhin danken werden.
10: 16 Regionen Russlands haben sich zusammengetan, um Mariupol wiederzubeleben. Man reparierte, was zu reparieren ging. Heute sind bereits 14 orthodoxe Kirchen in der Stadt restauriert. Zusammen mit ihren Häusern haben die Menschen ihr geistliches Leben wiederhergestellt.
11: Ein Team aus Moskau kam zu uns, reparierte alles und setzte neue Fenster und Türen ein. Sehen Sie den Kronleuchter? Brandneu. Außen wurde alles neu getüncht. Die Kirche ist wiederhergestellt. Jetzt können wir wieder Gottesdienste abhalten. Es gibt Heizung und Strom. Jetzt ist alles gut.
10: Der Wiederaufbau der Kirchen ist ein wesentlicher Bestandteil beim Wiederaufbau des Donbass. Allein in der Volksrepublik Donetsk wurden bereits 40 heilige Stätten wiederhergestellt. Im Rahmen dieser kollektiven Anstrengungen kommt jeder an die Reihe. Blagodatnoe ist keine Ausnahme.
13: Dies war einst das regionale Zentrum mit Fabriken, Minen und anderer Infrastruktur, die hier entstanden. Und das erste große Gebäude hier war unsere Kirche.
14: Dieses Modell der Verkündigungskirche wurde von Valentin Garbusow entworfen. Damals, im Jahr 1960, schuf er das Modell anhand einer Zeichnung. Die Kirche wurde mehrere Male geschlossen und wieder eröffnet. Sie überstand den Ersten Weltkrieg und den Großen Vaterländischen Krieg. Als wir hier eine Kolchose betrieben, wurde sie als Lagerraum genutzt. Später wurde sie zum Gemeindezentrum. Dann wurde sie erneut geschlossen und erneut wiedereröffnet. Im Jahr 1990 begann die Restaurierung. Nach der Wiederherstellung war sie wunderschön. Bei der Befreiung der Stadt wurde sie aber niedergebrannt.
13: An das Datum werde ich mich immer erinnern. Zwischen dem 13. und 14. März 2022 zog sich die ukrainische Armee von hier zurück. Sie stellten Mörser auf und beschossen die Kirche. Einfach so, ohne jeglichen Grund. Ich bin davon überzeugt, dass ein vernünftiger Mensch so etwas niemals tun würde, niemals seine Hand gegen einen solchen heiligen Ort erheben würde. Diese Art extremer Aggression, woher kommt sowas? Hatten Sie die Menschen, die hier leben, im Visier? Es ist schwer zu erklären. Nichts konnte gerettet werden. Es war ein schwerer, ein gewaltiger Verlust, der mit nichts zu vergleichen ist.
10: Alles Übel, was die Menschen unter dem Himmel begehen, ist ein Eingeständnis ihrer Ohnmacht und Schwäche.
14: Als Volnovakha am 12. März eingenommen wurde, begann der Feind mit dem Rückzug. Eine Vielzahl von Häusern hier ist beschädigt, viele davon schwer. Die Schlacht dauerte 3-4 Tage, bevor sich die Kämpfe nach Wladimirovka verlagerten. Natürlich saßen wir in den Kellern. Angesichts der heftigen Kämpfe war es unmöglich, nach draußen zu gehen.
13: Die ukrainische Armee fiel in das Dorf ein, so als wollte sie sich hinter Zivilisten verstecken. Damals verstanden wir das noch nicht. Später gingen wir zu den Kirchen, um die Situation zu begutachten und um nachzuschauen, ob etwas übrig geblieben war. Da stellten wir fest, dass es außer verbrannter Erde nichts mehr gab. Menschen kamen aus Nikolskoje zu uns. Dort gibt es ein berühmtes Kloster, in dem stets Gottesdienste stattfanden. Kein einziger Tag ohne Gottesdienst oder Liturgien, auch während der Kampfhandlungen. Manche Menschen kamen auch zu uns, um Hilfe oder humanitäre Unterstützung zu suchen. Dann kamen die Menschen aus noch größerer Entfernung zu uns, aus Pawlowka und später auch aus Ugledar. Der erste Gottesdienst, nachdem wir die Kirche verloren hatten. Nun, wir sammelten Munitionskisten, füllten sie mit Sand und steckten Kerzen hinein. Wir improvisierten und hielten so unsere Gottesdienste ab. Selbst während der 3 Jahre, in denen die Frontlinie praktisch hier verlief, hielten wir Predigten. Die feindlichen Schützengräben waren keine 10 Kilometer entfernt, die Granaten flogen, aber wir wollten unsere Gottesdienste. Es gab eine Welle des Glaubens und des Vertrauens in Gott. Vielleicht war dies seine Art, uns zu retten. Wir wurden wie eine Familie, sehr eng verbundene Menschen.
15: Es gab keine Fenster, nicht einmal Fensterrahmen, nichts. Wir stopften die Öffnungen mit Bettdecken, Kissen und Teppichen.
13: Unter den Leuten, mit denen wir sprechen, wollen viele zurückkehren, aber es gab keinen Strom. Der wurde erst im Oktober wieder eingeschaltet.
3: 3 Jahre und 7 Monate, das weiß ich genau. Am 8. März gab es wieder fließend Wasser.
15: Im Sommer gaben sie uns Wasser, sonst gaben sie uns kein Wasser und wir mussten auf die Natur zurückgreifen.
3: Das ist Allahs Aspik, Herr Pfarrer. Der schmeckt besser als meiner. Sie verwendet beides, Huhn und probieren Sie. Wenn die Kinder erst einmal zurück sind, wird sich alles fügen.
15: Wenn die Schule aus ist, kehren sie zurück.
3: Ja, wenn die Kinder wieder hier sind. Ich will mich an nichts mehr erinnern, weil mich sonst die Tränen ersticken und ich nicht mehr sprechen kann. Alles wird wieder aufgebaut werden. Alles wird wieder normal sein. Ich will, dass unsere Kinder wieder bei uns sind. Das ist alles.
13: Eine Kirche ist restauriert. Und so Gott will, kehrt nun auch Frieden ein. Viele Dinge sind miteinander verbunden. So auch unsere Geschichte. All der Zerfall, die Zerstörung und der Wiederaufbau. Immer wenn dunkle Zeiten kommen, leidet auch die Kirche.
9: Im Sommer 2025 begannen wir mit unserer Arbeit. Es war geplant, dass im Dezember 2025 alles abgeschlossen sei. Wegen der Feindseligkeiten wurde der Zeitplan aber geändert. Nun ist geplant, dass wir im Frühling dieses Jahres fertig werden.
16: Sobald das Gerüst steht, kannst du alles vermessen. Hier und hier und hier.
9: Wir müssen dort hoch, um zu sehen, wie die Brüstung aussieht. Wir sollten alle Punkte ausarbeiten und diskutieren.
14: Nun beginnen Sie mit der Restaurierung der Kirche. Dabei beziehen Sie sich auf dieses Modell, wie alles war, wie die Kirche aussah, wie das Dachwerk verbunden war.
13: Alles ist aus Stein. Das hier ist ein Bruchsteinmauerwerk aus Steinen hier aus der Gegend, aus Vorkommen, wie sie in Blagodat nur zu finden sind. Und aus diesen Steinen bauten die Menschen diese wunderschöne Kirche. Sie hat eine unglaubliche Akustik, wie ich sie sonst nicht kenne. Es heißt, in die dicken Wände seien spezielle Tongefäße eingebettet worden, die diese Art von Klang entstehen ließen. Selbst wenn nur ein Mensch singt, nur eine Stimme, so hört es sich an, als sei es eine Opernbühne. Welch ein Klang!
9: Diese Kirche hat einen historischen Wert. Nach Abschluss der Arbeiten wird eine Kommission die Ergebnisse bewerten. Es ist geplant, die Kirche in die Liste der Kulturerbestätten aufzunehmen.
10: Die Gemeinde wartet, während die Bauarbeiter die Kirche restaurieren. Unterdessen beten die Menschen in provisorischen Örtlichkeiten. Sie hoffen inständig, dass es nicht mehr lange dauern wird. Bald werden die Gebete an ihren rechtmäßigen Ort zurückkehren.
13: Vielleicht müssen wir noch ein wenig warten, bis sich die Dinge richtig entwickeln, damit es zu einem dauerhaften, gerechten und wahrhaftigen Frieden kommt. Ja, es ist schwierig, manchmal sogar unerträglich, aber es ist... Nun, es musste wohl so kommen, damit es einen wahren Frieden geben kann. Darauf haben wir gewartet. Eine sehr lange Zeit gewartet.
17: Vor dem Reichstag stehen sowjetische Kriegsberichterstatter. Und hier steht mein Vater. Dass mein Vater der bedingungslosen Kapitulation beiwohnen konnte und dann Teil der Berichterstattung über die Nürnberger Prozesse war, ist der ganze Stolz unserer Familie.
10: Es waren die westlichen Mächte, die eine politische Verurteilung der Nazi-Kriegsverbrecher anstrebten. Sie wollten Erhängungen und Erschießungen hierfür und dafür beschließen und das ohne jeden Gerichtsprozess.
18: Stalin sagte, dass wenn wir sie nicht vor Gericht stellen, man uns das als Schwäche auslegen würde.
19: Am 20. November 1945 begann der Nürnberger Prozess. Noch nie hatte es in der Geschichte etwas dergleichen gegeben. Auf der Anklagebank saß die Spitze des NS-Staats.
18: Zum ersten Mal in der Menschheitsgeschichte mussten sich Verbrecher, die sich eines ganzen Staates bemächtigt und diesen als Instrument für ihre monströsen Verbrechen missbraucht hatten, vor Gericht verantworten.
14: Das war eine Verurteilung des Nationalsozialismus, die weit über den Rahmen eines einzelnen Staates hinausging.
10: Hier wurden die Kriegsverbrecher erstmals vor Gericht gestellt. Das war ein Prozess von fundamentalem Charakter.
20: Die Völker der Erde klagten den Faschismus an.
21: Grüße von OpenTX.
19: Versuchen wir es. Erstmal eine Runde.
17: Mit der militärischen Sonderoperation begann auch die FPV-Revolution. Leute bauten Drohnen in Garagen und verwendeten Komponenten, die sie bei AliExpress kauften.
22: Ohne vorherige Kontrolle und Testflug schicken wir keine Drohne an die Front.
19: Durch die Erfahrung aus der Herstellung von Tausenden von Drohnen kann man meist schon hören, wenn etwas nicht stimmt.
22: Wenn Sie ein Paket von uns erhalten, müssen die Frontsoldaten die Geräte nur auspacken. Sie müssen den Akku nur noch einbauen. Das war's. Der Soldat schaltet die Drohne ein und los geht's.
23: Es ist eine gute Arbeitsdrohne. Genau das, was wir momentan an der Front brauchen, weil dies eine völlig neue Art von Krieg ist. Drohnen sind die Zukunft.
24: Wow. 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
25: Leider löste diese falsche Meldung der Bild-Zeitung zwar Emotionen, aber keinen gesunden Menschenverstand aus. Doch es war Professor Bob Arnett, der gesagt hat, Sie können sich den ganzen Tag lang die Hände waschen, doch Sie werden trotzdem das Coronavirus bekommen. Wenn jemand in Ihrer Nähe hustet. Lassen Sie sich von Fakten leiten, nicht von Emotionen.
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10: So wie in der Volksrepublik Donetsk findet auch in der Volksrepublik Lugansk eine groß angelegte Wiederherstellung der geistlichen Zentren statt. 16 orthodoxe Stätten wurden bereits wiederhergestellt. Darunter befinden sich nicht nur Kirchen, sondern auch eine Sonntagsschule in Alexandrowsk nahe Lugansk.
19: Von hier aus kann man Alexandrowsk gut überblicken. Auch die Stadt Lugansk kann man von hier sehen. Auf der anderen Seite sehen wir die Sonntagsschule. Dort ist sie. Sie ist das Juwel von Alexandrowsk.
10: Die Wiedereröffnung der Schule repräsentiert die Rückkehr zum Leben der Kinder, geprägt von Gebet und reinen Worten.
19: Wir alle sind Schüler dieser Sonntagsschule, die neben der Kirche gebaut wurde.
11: Unter unseren Geistlichen finden sich ehemalige Schüler, die diese Schule vor 15 oder mehr Jahren besuchten.
0: Es handelt sich nicht um einen Neubau, sondern um eine Sanierung. Das Haus war unbrauchbar. Wir mussten das Fundament verstärken, die Wände freilegen und wiederherstellen. Die Arbeiten waren recht teuer.
11: Alles wurde vor unseren Augen gebaut, vor den Augen der Gemeinde. Alle warteten gespannt, sowohl die Eltern als auch die Kinder. Als es dann fertig war, waren alle verblüfft von dem, was dort vor ihnen stand.
10: Unterricht wird von örtlichen Priestern, aber auch von besuchenden Geistlichen gehalten. Die Kinder lernen nicht nur aus der Bibel, sondern sie werden auch in der Sprache der Gnade erzogen. Sie lernen die Macht des Glaubens kennen, der dem Land half, standhaft zu bleiben und neu anzufangen.
11: Die meisten Kinder, die die Sonntagsschule besuchen, kommen von selbst. Ihre Eltern besuchen aus verschiedenen Gründen die Gottesdienste nur selten. Sie bringen ihre Kinder mit, wie zu einer Art Freizeitaktivität. Dies ist grundsätzlich eine positive Entwicklung. Denn wenn Eltern ihre Kinder nicht mitbringen, wirkt Gottes Gnade gerade durch die Kinder auf ihre Familien und erreicht so auch die Eltern. Das geschieht gerade in unserem Land.
0: Was soll ich sagen? Schauen Sie sich die Gesichter der Kinder an. Es gefällt Ihnen.
10: Sorge dich nicht um ein Stück Brot für deine Kinder, sondern um deren Seele und Gewissen. Dann wird es den Kindern an nichts mangeln und du wirst gesegnet sein im Himmel wie auf Erden. Mit dem Segen von Patriarch Kirill von Moskau und all Russland sowie der Unterstützung durch den Staat wurden seit 2022 bereits 55 Kirchen an diesen historischen Städten aus Ruinen wieder aufgebaut. Während sich die Front Kilometer um Kilometer fortbewegt, erheben sich aus der Asche des Krieges geschändete heilige Stätten. Manchmal müssen die Bauarbeiter Monate warten, bis die Gegend sicher genug ist, um mit den Wiederaufbauarbeiten zu beginnen. Dies ist das Dorf Warwarowka im Gebiet Lugansk. Seit mehr als 20 Jahren befindet sich hier das St. Elias-Kloster.
11: Am 24. Februar 2022 fanden wir uns wie üblich um 6 Uhr morgens am Kloster ein. Es gab einen Knall, eine Granate. Sie flog in Richtung Rubeschnur und schlug mit einer Explosion ein. Hier standen ukrainische Soldaten. Sie schossen ihre Waffen ein und wir verstanden sehr genau, dass der Krieg begonnen hatte.
14: Die Menschen flohen aus Rubeschnoje in unser Dorf Warwarowka. Unser Kloster und die Mönche dort nahmen die Menschen auf und kümmerten sich um sie. Sie brachten viele Menschen nah an Russland heran, nach Starobilsk. Unser Nektari evakuierte sie. Wir erinnern uns noch gut daran. Auch die Küster fuhren umher und sammelten die Menschen und deren Habseligkeiten ein. Die Leute riefen Nektari, es ist Nektari. Sie scharten sich um ihn und er brachte die Menschen in Sicherheit. Mehr und mehr und mehr Menschen.
1: Wir kamen aus Rubeschnoje hierher. Ich bin 81 Jahre alt und ich, versuche mich irgendwie über Wasser zu halten.
2: 8 Tage lang konnten wir nicht einmal aus dem Keller schauen. Wir haben diesen Albtraum gerade so überlebt.
4: Kein Strom, kein Gas und kein Essen.
11: Nachdem sich die Front uns näherte und die Feindseligkeiten hier ausbrachen, wurde das Kloster am 31. März beschossen. Die Front verlief noch immer durch Rubeschnoje. Und so kam es leider, dass sie das Kloster beschossen. Einige sagen, es sei ein Granatwerfer, andere meinen, es sei eine Haubitze gewesen. Jedenfalls war es ziemlich gewaltig. Eine Mauer dort drüben wurde zerstört. Fragmente landeten überall. Eine Granate schlug ein, riss ein Loch und ließ die Fenster zerbersten. Ich denke, das Dach wurde von 3 Geschossen getroffen. Es fing Feuer und brannte nieder. Backsteine wurden beschädigt. Dort drüben ist der Stapel.
5: Ein Feuer brach aus. Bratskoje stand in Flammen. Gasflaschen explodierten. Wir erlebten den reinen Horror. Ich weiß nicht, was schlimmer ist. Die Mönche verloren alles. Einige konnten ihre Bibel retten oder eine Ikone. Dann ließen sie sich an verschiedenen Orten des Dorfes nieder. Die Leute nahmen sie bei sich auf und boten ihnen an, zu bleiben.
11: So leben unsere Brüder heute. Einer hier, Diakon Moses dort. Ich zeige ihnen, wie es bei uns aussieht. Unsere Habseligkeiten und das Baumaterial werden hier gelagert. Vater Panfil ist ein wenig krank. Wir haben 4 Räume.
10: Das Mönchtum ist nicht die Regel, sondern eine Ausnahme, ohne die die Kirche Christi niemals zu dem geworden wäre, was sie heute ist. Auch wenn sich derzeit im Kloster keine Flüchtlinge aufhalten, wird das Abendessen noch immer in großen Töpfen gekocht. Man weiß nie, wie viele Menschen eine Mahlzeit brauchen.
11: Als du, o Herr, im Jordan getauft wurdest, offenbarte sich die Anbetung der Dreifaltigkeit. Denn die Stimme des Vaters bezeugte dir, dass du sein geliebter Sohn bist. Und der Geist in Gestalt einer Taube bestätigte die Wahrheit seines Wortes. Christus, unser Gott, der du dich offenbart hast und die Welt erleuchtet hast, Ehre sei dir. Amen.
14: Dann kamen die Russen, so bescheidene Leute, ja, außerordentlich höfliche Leute, so bescheidene Leute. Sie kamen, gaben uns zu essen und zu trinken und eine Rente.
5: Es war in der Tat sehr überraschend, die russische Sprache zu hören, denn es war uns ja verboten, Russisch zu sprechen. Und wir durften nur in ukrainischer Sprache schreiben. Ich war überglücklich und konnte kaum glauben, dass unsere Leute tatsächlich unseretwegen gekommen waren. Ich hätte am liebsten die Panzer geküsst. Die Süßigkeiten trugen russische Namen. Mir standen die Tränen in den Augen.
3: Wir haben genug. Wir helfen euch.
11: Woher wisst ihr, dass das Kloster etwas braucht?
3: Die Kommandostelle weiß sowas. Sie baten uns zu helfen.
11: Das Hauptproblem war die Nähe zur Frontlinie. Dann kamen die Angriffe und ab Januar setzten uns die Drohnen sehr zu. Bis September war es einfach zu gefährlich, mit dem Auto unterwegs zu sein. Man wusste nie, ob man es nach Rubeschnoe schaffen würde oder nicht. Das war ein großes Problem. Also begannen wir mit den Wiederaufbauarbeiten auf eigene Faust. Die Jungs aus Moskau halfen uns beim Entwurf des Grundrisses und beim Legen des Fundaments. Wir arbeiteten mit den Einwohnern zusammen und oft auch allein. Nur der Dekan und die Diakone. Wir schaufelten und zementierten.
0: Dieses Fundament wurde fast ausschließlich mit der Hilfe von Freiwilligen und Spenden gelegt. Unser Unternehmen hat auch mitgeholfen. So wird der Ort wieder zu einem attraktiven Mittelpunkt. Alles deutet darauf hin, dass diese Stätte eine der berühmtesten in Russland wird.
10: Der Winter 2026 bricht die Kälterekorde, daher verzögern sich die Bauarbeiten. Nun wartet das Kloster auf wärmere Tage und betet für die baldige Einweihung des Klostergebäudes. Vor allem aber betet man für einen schnellen Sieg.
11: Unser Gebet, das Gebet von orthodoxen Gläubigen, hat viel Bedeutung.

Mit dem Segen des heiligen Patriarchen Kirill von Moskau und Allrussland wird in jeder Andacht ein besonderes Gebet für die Rus gesprochen. Das Gebet schließt eine Fürbitte für unsere Soldaten und einen Sieg in dem Konflikt mit ein. Ich hoffe, dass der Herr unser Gebet erhört, dass wir den Sieg erringen, dass Friede einkehrt und dass wir zu friedlichen und wohlhabenden Zeiten zurückkehren. Dies ist unser besonderes Gebet.

0: Stellen Sie sich vor, dass es hier so viele Menschen wie Bäume gibt und alle zur gleichen Zeit fallen. Plötzlich alles weg.
1: Es ist ein Schock, dass so viele Soldaten hier liegen, in den Wäldern und nicht zu Hause bei ihren Familien.
2: Ich war ein kleiner Junge, als meine Mutter mir sagte, dass wir einen Verwandten haben. Jewgeni Jakowlewitsch Osipov, der mit seinem Boot verschollen ist.
3: Dann kam eine Todesnachricht, im Einsatz vermisst. Zunächst warteten wir ab.
4: Wir glauben, es könnte ein sowjetischer Soldat sein, seinen Stiefel nachzuurteilen.
0: Und ich fühle mich verpflichtet, diesen Soldaten zu identifizieren oder irgendein Artefakt zu finden. Eine Identifikationskapsel, eine Medaille oder etwas anderes.
5: Der Krieg hat Syrien kolossalen Schaden zugefügt. Militante profitierten enorm von dem Konflikt. Sie beschossen die Städten, um das Ausmaß der Plünderungen zu vertuschen. Man schob alles auf den Krieg.
6: Die Gruppen begannen damit, alte Artefakte zu plündern.
5: Ich denke, eine Vase wie diese könnte auf dem Schwarzmarkt 12.000 bis 15.000 Dollar einbringen.
7: Es waren Europäer, sie sprachen Englisch.
8: Diese führen ihre Untergebenen exakt zu den Stellen der wichtigsten historischen Artefakte, die gestohlen werden sollen.
5: Der Löwenanteil dessen, was geplündert wurde, befindet sich heute entweder in Europa oder Nordamerika.
6: Viele Fundstücke aus Syrien werden auf eBay angeboten.
9: Sie trägt eine Museumsnummer. Vielleicht wurde sie aus einem Museum gestohlen.
10: Auf die Aufräumarbeiten.

0: Marco, lass die Jungs hier raus. Hilf mal.
1: Lass sie einfach los.
0: Hier, nimm. Schau mal. Nummer 3.
1: Lass sie einfach los, bitte.
0: Steig ein, sie sind alle weg.
1: Du hast doch bestimmt noch ein paar.
0: Nein, habe ich nicht. Oh Mann. Fahren wir weiter.
1: Ich habe Angst vor denen. Aus Nischni Nowgorod fuhren wir nach Rязань und von dort aus direkt weiter nach Süden zum Ziel unserer Reise. In Rязань wartete aber die schon erwähnte Bierbrauerei auf uns. Also brachen wir voller Vorfreude auf. Von Nischni Nowgorod bis Rязань sind es etwa 420 Kilometer. Wir haben ein paar Tage Zeit, um die Heimat des Dichters Sergei Jesenin zu erkunden und zu sehen, was Rязань für uns in petto hat.
0: Nach Nischni Nowgorod haben wir auf unserer Reise einen Abstecher nach Rязань gemacht.
1: Um was zu tun?
0: Um zu sehen, wo dieses Bier herkommt.
1: Das ist eine russische Brauerei. Die zeichnet sich allein schon dadurch aus, dass man dort alles selbst macht. Außerdem haben wir erfahren, dass 3/4 des Marktes von wem kontrolliert werden?
0: Nicht von Russen?
1: Ganz genau.
0: Craft-Bier-Brauereien gibt es gar nicht so viele, wie man meinen könnte. Die Großkonzerne haben sich die meisten einverleibt.
1: Und von denen gibt es viele.
0: Aber diese Bierbrauer haben sie noch nicht geschluckt und werden das wohl kaum tun.
1: Sie brauen selbst echt russisches Bier. Das werden wir auch gleich hier kaufen und probieren.
0: Zuerst ins Geschäft, dann zur Fabrik.
1: Und dann noch zur Fabrik.
0: Auf geht's.
1: Die Rязаner Brauerei nahm ihre

0: Arbeit im Jahr 1950 auf. Dabei wurde Ausrüstung aus Deutschland verwendet, die als Kriegsbeute nach Russland gelangt waren. 1973 startete dann die moderne Produktion der Desaner Brauereigesellschaft für alkoholische und alkoholfreie Getränke. Heute befindet sich hier die russische Bierbrauereigesellschaft Chmielow. Derzeit erfreuen sich vor allem kleine Kraftbierbrauereien großer Beliebtheit. Fabriken in dieser Größenordnung gibt es daher nur wenige. Gerade das macht diese Brauerei für uns so spannend. Außerdem ist es eine uralte Brauereitradition, Gäste mit Bier zu empfangen. Uralte Traditionen sind schon etwas Tolles.
1: Hallo, guten Tag.
0: Ich heiße Margarita.
1: Vasilisa, ich bin sehr froh, euch hier begrüßen zu dürfen. Hallo.
2: Guten Tag, ich heiße Ilja. Sehr erfreut.
1: Vielen Dank, dass Sie uns besuchen kommen.
2: Immer gern.
1: Herzlich willkommen in der russischen Bierbrauereigesellschaft Chmielow. Gehen wir rein.
2: Eine Brauerei? Ich will zuerst.
0: Ich weiß nicht, ob ich das fragen darf, aber haben irgendwelche Großkonzerne euch angeboten, diese Fabrik aufzukaufen? So wie ich das verstehe, gehen sie gewöhnlich nach diesem Schema vor. Sie kommen in bereits gut laufende Fabriken und bieten an, sie aufzukaufen.
1: Ehrlich gesagt, kann ich persönlich Ihnen diese Frage so genau nicht beantworten. Soweit ich weiß, hat es gewisse Angebote gegeben. Aber die Leitung möchte keine neuen Eigentümer ins Boot holen. Zum Glück kommen wir auch so gut zurecht.
0: Wie wirkt sich die derzeitige Situation auf Ihr Unternehmen aus? Können Sie Vorteile daraus ziehen? Ergibt sich hier eine Chance, sich weiterzuentwickeln?
1: Ja, auf jeden Fall. Die Tatsache, dass sich die größten Produzenten aus dem russischen Markt zurückziehen, kann man natürlich als hervorragende Chance begreifen, unseren Anteil auf dem Markt für Bier zu steigern. Andererseits wurden wir auch mit einer Reihe an Problemen konfrontiert, was die Einfuhr von Rohstoffen und Ersatzteilen angeht.
0: Welche Rohstoffe fehlen denn?
1: Hopfen. Hopfen kaufen wir in Deutschland und Tschechien ein. Außerdem noch Hefe, wenn wir gerade schon von Rohstoffen sprechen. Die Hefe kommt aus Deutschland.
0: Auch aus Deutschland?
1: Ja.
0: Und für die Geräte werden Ersatzteile importiert, richtig?
1: Unsere Ausrüstung kommt aus Tschechien, Deutschland und Italien. Die Kosten für die technische Wartung sind da natürlich in die Höhe geschossen. Beim Import ausländischer Ersatzteile kommt es zu Problemen. Aber wir versuchen, einen Weg zu finden. Was das angeht, sind wir ziemlich optimistisch. Wir versuchen, die Situation irgendwie zu meistern.
0: Welche Alternativen gibt es zu Deutschland und Tschechien?
1: In Russland bietet sich Hopfen aus Tschuwaschien als Alternative an. Leider erfüllt er noch nicht ganz unsere Erwartungen. Daher ist das natürlich alles ziemlich schwierig. Für jedes Bier gibt es außerdem eine eigene Hopfensorte mit jeweils eigenem Mischverhältnis. Diese Rezepte auf verschiedene Weise zu ändern, nimmt selbstverständlich viel Zeit in Anspruch. Noch sind unsere Vorratslager gefüllt. Wir hoffen, dass die Einfuhr aller benötigten Zutaten stabil weiterläuft. Andernfalls werden wir uns nach einer Alternative umsehen.
0: Und die Technik, die Ausrüstung, wie sieht es damit aus?
1: Alles vollständig auszutauschen ist natürlich nicht möglich. Hier geht es vielmehr um die Beschaffung von Ersatzteilen und anderen Komponenten. Da müssen wir versuchen, vergleichbare Ersatzteile zu finden.
0: Die Gesundheitsvorschriften sind in der Brauerei genauso wie in der Käserei. Hände desinfizieren, medizinische Schuhüberzieher an den Füßen und OP-Hauben auf dem Kopf. Schon sind wir bereit für die Führung. Die Fabrik stellte sich tatsächlich als ziemlich groß heraus. Kein Wunder, denn für die Produktion solcher Mengen an Kvass, Wasser und über 15 verschiedene Biersorten braucht man viel Platz.
3: Wir befinden uns gerade bei der Wasseraufbereitungsanlage unserer Produktionsstätte. Hier wird das Wasser für verschiedene technische Prozesse aufbereitet. Diese Anlage haben wir 1998 in Deutschland gekauft. Wir waren das erste und zu dem Zeitpunkt auch das einzige Unternehmen im postsowjetischen Raum, das eine solche Wasseraufbereitungsanlage installieren ließ.
2: Was steht hier?
4: Wasseraufbereitungsanlagen.
0: Los, jetzt du.
2: Später vielleicht. Okay, das reicht jetzt.
0: Hier wird also das Wasser aufbereitet und was passiert dann?
3: Hier wird das Wasser für die gesamte Produktion aufbereitet.
2: Was ist das hier eigentlich? Ist das zum Händewaschen?
3: Nein, dieses Wasser kommt aus der Wasserentnahmeanlage, sodass der Bediener hier bei Bedarf eine Probe entnehmen kann.
2: Dieses Wasser kann man also problemlos trinken, ja?
3: Nein.
2: Nein, lieber nicht?
3: Nein.
0: Hab Geduld, wir kommen ja noch zum Bier.
2: Hier gibt es bestimmt irgendwo einen Zapfhahn für Bier.
1: Gehen wir weiter.
0: Ja.
1: Jetzt befinden wir uns im Herzen unserer

0: Brauerei, das ist die Produktionshalle, wo sich unsere Braukessel befinden.
1: Hier im Herzen riecht es wirklich gut.
2: Es riecht nach Mais.
1: Irgendein süßer, angenehmer Geruch.
2: Kommt mir irgendwie vertraut vor.
0: Nein, das ist kein Mais.
3: Das ist Bierwürze.
2: Bierwürze, echt unglaublich.
3: Die Herstellung der Bierwürze beginnt mit dem sogenannten Maischen. In der Melzerei stellen wir Malz her. Dieses wird mehrmals gefiltert, zerkleinert und mit Wasser vermischt. Im Anschluss wird es etappenweise erhitzt.
1: Was?
2: Was passiert da?
3: Das Malz wird ausgespült und danach etappenweise erhitzt, wobei bestimmte Temperaturpausen eingehalten werden.
1: Und was passiert dort drüben?
3: Eins nach dem anderen.
1: Okay.
3: Sobald die Maische fertig ist, kommt sie in den Filterkessel. Am Kesselboden befinden sich ein Gitter, das wie ein Sieb funktioniert. Dort sammeln sich die Rückstände des Braumalzes an. Dieser sogenannte Treber fungiert als eigener Filter für die Bierwürze. Danach wird die Würze in einem provisorischen Behälter gesammelt, erhitzt und in die Würzepfanne bzw. in den Braukessel geleitet. Hier wird...
1: Oh, da ist Schaum.
3: ...die Brauwürze erhitzt.
1: Viel Schaum.
2: Komm, ich will auch mal.
1: Sieht aus wie Seifenblasen. Wie Seifenblasen.
3: Hier dauert die Erhitzung etwa eine Stunde.
1: Was war das?
2: Hat jemand Bier geklaut? Ist es hier immer so heiß, auch im Winter?
3: Ja, immer. Auch im Winter natürlich.
2: Klasse.
3: Alle Kessel sind heiß.
2: Hier wollen wohl alle arbeiten, weil es hier heiß ist und gut riecht, oder?
1: Hier riecht es wirklich gut.
3: Hier wollen alle arbeiten.
0: Es gibt hier keine Abteilung, wo niemand arbeiten möchte.
2: Hier wird das Bier noch nicht abgefüllt, oder?
3: Nein, hier gibt es keine Bierkonzentrate. Nicht bei unserer Produktion.
1: Wie lange dauert es, bis das Bier fertig ist?
3: Also zum Beispiel vom Maischen nach traditioneller Art bis zum Abfüllen in die Flaschen sind es etwa 25 Tage.
2: Vasilisia hat gesagt, dass hier in der Brauerei alle Bier trinken. Was ist Ihr Lieblingsbier?
3: Das traditionell gebraute Reisaner Fassbier. Bei uns wird es erst seit letztem Jahr gebraut.
2: Schmecken die neueren Biersorten am besten?
3: Unter den älteren klassischen Chmeljov-Bieren habe ich auch ein Lieblingsbier. Mir schmeckt das auch sehr gut.
1: Vasilisa und ich haben herausgefunden, dass wir dunkles Bier mögen.
2: Du hast es doch noch gar nicht probiert.
1: Ich mag sowieso dunkles Bier.
0: Wir haben herausgefunden, dass es ihr schmecken wird.
1: Ja, ganz genau.
0: Ich habe ihr eine einzigartige Methode der Bierverkostung gezeigt, die ihr unbedingt gefallen wird.
1: Dabei wird ein Weinglas verwendet.
2: Bier mit Wein mischen?
1: Nein, keine Mischung. Einfach Bier aus einem Weinglas.
2: Ach, mehr nicht?
1: Mehr nicht.
3: Nach der Fermentierung kommt das Bier ins Lager.
1: Hier ist es sehr kalt.
3: Es wird eingelagert. Hier ist es sehr kalt. Hier ist die Temperatur eingestellt, die für die Nachgärung des Biers notwendig ist.
2: Wie kalt ist es hier?
3: Hier im Raum sind es 1 bis 2 Grad.
1: Ja, das fühlt man.
3: Ja.
2: Wie im Herbst. Werden hier Proben entnommen? Wie nennt man den Beruf von jemandem, der herumgeht und das Bier probiert?
3: Bierverkoster.
2: Wie viele Bierverkoster arbeiten pro Schicht, also pro 12-Stunden-Schicht?
3: So etwas haben wir hier nicht. Die Proben werden nur im Labor überprüft.
2: Es gibt hier also keine hochprofessionellen Bierverkoster?
3: Nein, hier nicht.
1: Na, jetzt bist du ja hier.
3: Wir haben dafür extra eine Kommission.
2: 4 Personen pro Schicht, das wäre doch was. Jeder 3 bis 4 Stunden.
3: Nein, hier in der Fabrik wird nicht getrunken.
1: Da sind wohl all deine Träume geplatzt.
2: Ich suche mir einen anderen Traumjob.
3: Das Bier kommt dann hierher zur Filterung. Hier wird die Hefe...
1: Das ist hier, richtig?
3: Ja, hier wird die Hefe von der Flüssigkeit getrennt.
1: Die Geräte hier kommen auch alle aus Deutschland. Eure Ausrüstung ist also fast überall aus Deutschland.
3: Ja, sie werden von einem ausgezeichneten Unternehmen namens Filtrox hergestellt. Deutsche haben beim Bierbrauen in Russland eine große Rolle gespielt.
1: Werden wir versuchen, diese Importe zu ersetzen, oder?
3: Zurzeit funktionieren alle Geräte einwandfrei. Hauptsache, wir haben genug Ersatzteile. Wir werden versuchen, alles zu tun, damit die Ausrüstung weiterhin reibungslos funktioniert.
2: Wir ersetzen also die Ersatzteile?
3: Ja, ja. Ja, auf jeden Fall. Uns bleibt keine andere Wahl.
2: Kann das Bier jetzt ausgeschenkt werden?
3: Ja, jetzt, nachdem das Bier...
1: Noch nicht.
3: ...filtriert wurde, kommt es in die Lagertanks und wird von dort zum Filtern weitergeleitet.
2: Auf geht's.
1: Ja, nichts wie hin.
4: Und hier ist schon das fertige Bier nach der Filtration. Es ist also schon bereit, fließt hier durch diese Rohre zum Endverbraucher. Wird natürlich noch verpackt, aber es ist schon fertig und hier drin.
2: Margot, schau mal. Dieser Apparat ist magisch.
1: Wirklich?
2: Leere Flaschen fahren rein. Dort werden sie verzaubert. Und hier kommen volle Flaschen raus. Das ist Zauberei.
1: Eine magische Anlage.
2: Ein magischer Apparat. Aber anfassen darf man sie noch nicht.
1: Wann denn?
2: Wie lange muss man warten?
1: Wie lange?
2: Was meinst du?
1: Bis das Etikett drauf ist.
2: Nein, bis man sie gekauft hat. Sie kosten Geld, man muss dafür bezahlen. Sie einfach so zu nehmen, wäre doch Diebstahl. Das alles hier nehmen wir mit.
1: Wie die meisten Betriebe stand auch dieses Unternehmen vor einer Herausforderung. Viele Geräte, Anlagen und Komponenten waren importiert, ebenso auch die Rohstoffe. Um sich von dieser Abhängigkeit zu lösen, brauchte man Zeit und eigene Konzepte. An der Lösung dieser Aufgaben arbeiten bereits die klügsten Köpfe des Landes. Wir sind auf dem richtigen Weg, also immer weiter voran. Die Bierbrauer halten übrigens an ihren jahrhundertealten Traditionen fest. Man hat uns verschiedene Sorten von hellem und dunklem Bier geschenkt, die wir bei passender Gelegenheit auch verkostet haben. Zu unserer Freude bekamen wir auch noch 2 Packungen Kvass geschenkt. Vielen Dank dafür. Was ist das hier?
2: Bier.
1: Unser Weg nach Kudykinagara führte uns über Starozhilovo. Dort befindet sich ein altes Gestüt, das im Jahr 1893 gegründet wurde. Hier wurden nicht nur Vollblütler für die Rote Armee gezüchtet, sondern auch Kavalleristen sowie die zukünftigen Stars des Pferdesports ausgebildet. Das Unternehmen hat Blüte und Niedergang erlebt. Den vollständigen Verlust des Pferdebestandes und die Wiedergeburt einer einzigartigen Art des russischen Reitpferdes. Wir beschlossen, aus reinem Interesse diesem Ort einen Besuch abzustatten. Und dieser rief bei uns gemischte Gefühle hervor.
2: Wladimir, wenn Sie das Pferd da rufen, kommt es dann zu uns?
5: Eher nicht. Komm her. Komm. Ich bräuchte eine Leine. Ihn so zu führen, tut ihm weh.
2: Er ist ein freier Kerl. Sein Fell fühlt sich sehr weich an. Mein Schöner.
1: Wie geht's dir denn?
5: Wirst du gut gefüttert? Jetzt. Das Futter ist gerade sehr gut. Das Heu ist von hoher Qualität. Und Hafer gibt es auch immer genug. Der einzige Nachteil ist nur, dass es nicht genug Weideflächen gibt. Die Weiden.
2: Warum nicht?
5: Die Weiden sind bei der Pferdezucht von allergrößter Bedeutung.
1: Pachten Sie das Land hier?
5: Nicht ganz. Es ist vielmehr so, dass wir kein Land haben, wo die Pferde weiden können.
2: Man könnte doch meinen, es gibt Weiden, soweit das Auge reicht.
1: So viel Platz.
5: Sie sind alle in Privatbesitz.
2: Aha, daran liegt's also.
5: Ja, sie alle gehören jemandem. Das ganze Land ist jetzt in privater Hand. Früher besaß das Gestüt 6014 Hektar Land. Als ich hier anfing, waren es sogar etwa 10.000 Hektar Land.
1: Es wird auch Geld für eine Sanierung des Gebäudes benötigt, oder?
5: Was die Sanierung angeht, so wird für den ganzen Gutshof und vor allem das Gestüt jedes Jahr eine Auktion organisiert. Und hier gibt es 17 solcher Gebäude. Wir befinden uns in der Reithalle. Sie ist ein Teil dieses ganzen Gestütkomplexes und wurde im Jahr 1893 gebaut.
1: Was passiert mit dem Gebäude, wenn die Sanierung ausbleibt?
5: Wenn es hier keine Pferde mehr gibt, wird das alles hier Stück für Stück zerfallen. Das wäre dann der Ruin.
2: Wie hat sich diese Importsubstitution auf Sie ausgewirkt?
5: Nun,
2: wurden Pferde aus Deutschland hergebracht?
5: Noch vor der Importsubstitution haben Deutschland und ganz Europa hohe Zollgebühren für die Ausfuhr von Pferden aus diesen Ländern eingeführt. Und jetzt ist überhaupt alles verboten. Die Lage sieht so aus, dass wir uns an sie wenden müssen, um an genetisches Material zu kommen. Es ist nämlich so, dass es nach einer gewissen Zeit bei einer großen Anzahl an Paarungen zu Inzucht kommt, also zur Anpaarung verwandter Tiere. Es kommt zur sogenannten Inzuchtdepression. Dadurch werden die Pferde schwächer und weniger leistungsfähig. Das war in diesem Jahr vielleicht einer der Gründe, warum weniger Fohlen zur Welt kamen, wegen der sogenannten Inzuchtdepression.
1: Und was kann jetzt dagegen gemacht werden?
5: Zum einen muss der Genpool erweitert werden, und zwar mit Hilfe von Pferden aus westlicher Zucht. Da führt kein Weg dran vorbei.
1: Ist das heute noch möglich?
5: Zum anderen brauchen wir bei der Züchtung arabische Vollblüter, um bei der Zuchtpopulation für frisches Blut zu sorgen. Man spricht hier von Veredelung.
2: Wie sieht es mit internationalen Wettbewerben aus? Sind für uns da alle Türen verschlossen?
5: Die Leute fahren immer noch in den Westen, zum Beispiel über Finnland. Von meinen Bekannten weiß ich, dass Leute über irgendwelche Umwege trotzdem zu den Wettbewerben fahren und ihre Pferde transportieren.

0: Wie das denn?
1: Alle Pferdehalter sind wie Brüder und helfen einander. Sie sind wie eine richtige Bruderschaft. Alle respektieren einander, auch wenn sie Konkurrenten sind. Trotzdem unterstützen sie einander. Aber ohne jetzt hochtrabend wirken zu wollen, uns alle eint die Liebe zu den Pferden.
2: Jetzt rein objektiv gefragt. Wie wird das russische Reitpferd in der Welt in dieser Pferdebruderschaft eingeschätzt? Wie wird es bewertet? Was denken da die Profis?
1: Sie sehen es wahrscheinlich als originelle Rasse, da der Bestand dieser Pferderasse verschwindend gering ist. Es wäre daher verfrüht, ihr eine globale Bedeutung zuzuschreiben.
0: Wäre es möglich, die Population zu erhöhen? Was meinen Sie?
1: Natürlich wäre das möglich.
0: Was müsste dafür geschehen?
1: Das Interesse für diese Rasse ist da. Selbst in Deutschland kamen bei den Zuchtschauen Leute auf uns zu, die sich für diese Pferderasse interessierten. Sie brauchten unsere kräftigen und schönen Pferde. Als Pferdepfleger war ich damals Teil des sowjetischen Teams. Im polnischen Olsztyn haben wir den Nations Cup gewonnen. In Leipzig waren wir bei dieser jährlichen Pferdemesse. Dort hat sich allerdings nie jemand für uns interessiert. Aber in Aachen, wo die besten Pferde der Welt versammelt wurden.
0: Ich habe dort gelebt, ziemlich lange sogar.
1: Wo?
0: In Aachen, neben dem Tivoli-Stadion. Ich habe diese Turniere gesehen.
1: Ich war nur ein Junge vom Land, als ich zum ersten Mal dort war. Mich hat die große Anzahl an Autos sehr beeindruckt. Über dem Stadion flog ein Flugzeug mit einem Werbebanner vorbei. Da drauf stand, alle lieben Burgenbrot oder so ähnlich. Als wir wegfuhren, haben sie zum Abschied gewunken. Sie haben uns damals sehr herzlich empfangen. Die Deutschen, ob aus Ost- oder Westdeutschland, haben uns sehr gut behandelt. Und was die Polen angeht, damals besuchten wir uns oft gegenseitig. Wir waren ja praktisch eine Einheit, ein Land.
0: Das kann man sich heute nur schwer vorstellen. Werden wir diese Erfolge wiederholen können? Was meinen Sie?
1: Natürlich, in einem Land mit einem so großen Territorium, so vielen Ressourcen und solchen Landschaften kann man so viele Pferde züchten, wie man will.
2: Wladimir Konstantinovich, um das jetzt alles zusammenzufassen.
0: Willst du etwas zusammenfassen?
2: Einerseits gibt uns die Importsubstitution die Möglichkeit, eigene Pferde aufzuziehen. Heißt das so? Pferde aufziehen?
1: Pferde züchten wäre richtiger.
2: Andererseits haben Sie gesagt, dass unbedingt frisches Blut gebraucht wird.
0: Und die Konkurrenz ebenso.
2: Genau, das heißt, uns werden dadurch neue Möglichkeiten eröffnet, uns zu entwickeln. Aber gleichzeitig müssen trotzdem Pferde anderer Rassen eingeführt werden.
1: Natürlich, natürlich.
2: Was sollen wir da machen?
1: Hier ist es eigentlich genauso wie beim internationalen Technologieaustausch. Bei uns ist es nicht anders. Wir können alle voneinander lernen.
0: Während wir uns die Pferde angesehen und über sie gesprochen haben, wurden wir von ein paar Besuchern der Kreml-Reitschule überrascht, die zum Gestüt gekommen waren, um Pferde einzukaufen. Natürlich konnten wir es uns nicht entgehen lassen, uns das Ganze etwas genauer anzuschauen.
2: Das ist ja mal ein Pferd. Es ist defekt, es grunzt.
3: Du bist hier einer. Kommst du zu mir, ja? Willst du dich mal umsehen? Du willst dir ansehen, wovor du hier Angst hast? Du bist aber schön.
2: Hallo, guten Tag. Guten Tag. Ich nehme den. Was kostet er? Wie heißt er?
0: Eastbourne.
2: Eastbourne?
0: Pfeifen wir doch auf das Auto und holen uns zwei Pferde. Hoch zu Ross. Durch Dagestan.
2: Klasse Idee.
3: Also ich fühle mich nur etwas unwohl, ihm den Rücken zuzukehren.
0: Vielleicht kommt er ja angerannt.
3: Ja, möglich ist das.
0: Er ist doch an der Leine.
3: Naja, aber sie wird ihn nicht halten können, wenn er losspurtet.
2: Wir würden gerne ein wenig ihre Zeit beanspruchen. Aida ist ja hier geschäftlich unterwegs.
0: Wir hatten wirklich Glück, dass Sie aus Moskau hierher gekommen sind. Woher kommen Sie?
3: Wir vertreten die Kreml-Reitschule des Zentrums für nationale Traditionen des Reitsports an der WDNH in Moskau. Mein Mann und ich arbeiten mit der größten freilebenden Pferdeherde in Russland. Wir haben 8 russische Reitpferde. Wir stellen uns einfach in ihre Mitte und geben ihnen nur mit Hand- und Körperbewegungen oder der Chambrere Zeichen. Und die Pferde stellen sich auf verschiedene Weise auf. In jedem Land gibt es gute Pferde und ich denke, dass unsere Pferde den anderen in nichts nachstehen. Sie sind kontaktfreudig, sie haben keine Angst vor mir. Ich bin hier mit wehendem Kleid hereingegangen. Sie alle haben das gesehen, sind aber trotzdem alle auf mich zugegangen.
0: Und haben es bewundert.
3: Ja, aber sie sind alle auf mich zugegangen. Also muss ich sagen, dass es mir sehr gefällt, wie die Pferde hier gezüchtet werden, was zum Beispiel ihren emotionalen Zustand angeht.
0: Unsere Pferde?
3: Ja, unsere Pferde natürlich.
2: Was halten Sie als Profi von der derzeitigen Situation mit den geschlossenen Grenzen?

0: Ich kaufe jetzt ja keine ausländischen Pferde, wenn wir unseren eigenen Bestand haben. Unsere Reitschule befindet sich schließlich im Zentrum für nationale Traditionen des Reitsports. Wir fokussieren uns jetzt vor allem auf die Populisierung, auf die Popularisierung unserer Pferderassen. Wir fokussieren uns also ausdrücklich auf einheimische Pferderassen. Wir beschaffen gerade zum Beispiel Mesenski-Pferde oder auch gelockte Zabaykalski-Pferde. Wir sammeln gerade Pferde für unsere Reitschule, die unser Land repräsentieren, die Russland repräsentieren. Damit die Menschen kommen und sich die russischen Pferdearten ansehen können. Genau damit beschäftigen wir uns.
1: Sie sind wirklich schön.
0: Natürlich, ja.
2: Ist die Vorstellung schon zu Ende?
0: Sie bringen gleich noch mehr Pferde.
1: Schauen wir sie uns zusammen an?
0: Ja, wir haben 4 Pferde.
1: Leider benötigt dieses einzigartige Architekturdenkmal dringend eine Generalsanierung. Viele seiner Gebäude befinden sich in einem halb verfallenen Zustand. Derzeit werden in diesem Gestüt Pferde gezüchtet und verkauft. Diese Einnahmen decken gerade einmal die Kosten für das Futter und die Pferdehaltung ab. Es ist offensichtlich, dass das Gestüt aufwendig restauriert werden muss, aber das Unternehmen selbst verfügt dafür nicht über die nötigen Mittel. Wir können nur hoffen, dass sich die hiesigen Behörden dieser Frage annehmen und dieses wertvolle Baudenkmal erhalten bleibt. Können Sie die Pferde vom Sehen her unterscheiden?
3: Nein, mittlerweile nicht mehr.
1: Aber die jeweiligen Pferdehalter kennen ihre Namen?
3: Zu meiner Zeit kannte ich sie alle beim Namen. Diese Pferdeart zeichnet sich durch ihre Störrigkeit aus. Diese Pferde sind sehr willensstark. Wir haben versucht, solche Pferde von der Zuchtwahl auszuschließen. Gutmütigkeit ist ein Merkmal des Selektionsprozesses. Aktuell kaufen immer mehr Privatpersonen Pferde, also Leute, die keine Profis im Umgang mit Pferden sind. Für sie ist es sehr wichtig, dass ihr Pferd gutmütig ist.
1: Die Importsubstitution ist in dieser Branche ein zweischneidiges Schwert. Wie sich herausgestellt hat, muss jedes Gestütz ständig seinen Genpool erweitern. Das bedeutet, dass sie sich zur Beschaffung des Genmaterials an andere Pferdezüchter wenden und Zuchthengste von außerhalb beschaffen müssen. Andernfalls droht eine Inzuchtdepression. Wenn man diese ganze Terminologie beiseite lässt, so ist es für Pferdezüchter unabdingbar, sich mit Pferdezüchtern aus dem Ausland auszutauschen. Dann läuft alles wie geschmiert. Dieser Austausch von Zupfpferden ist für Pferdezüchter auf der ganzen Welt unerlässlich. So funktioniert die Welt der Pferdezucht.

0: Für uns alle sollte der Besuch im Erlebnispark Udikinagara unser erster werden. Daher waren wir alle gespannt, uns diese ausgeklügelte Mischung aus Wirklichkeit und Fiktion, aus der Realität und den Märchen unserer Kindheit anzusehen. Aber heute war es uns noch nicht möglich, dorthin zu gelangen. Und zwar aus einem sehr einfachen und banalen Grund. Das ist es.
1: Wir sind da.
0: Heute schlafen wir genau hier. Genau an dieser Stelle. Irgendwie kalt hier.
1: Bei Kudikinagora ist alles ausgebucht. Selbstverständlich haben wir das vorausgesehen. Deswegen werden wir unter freiem Himmel schlafen.
0: Unsere Annahme, dass wir früher oder später zelten würden, hat sich bewahrheitet. Dieser Tag sollte genau heute sein, denn das Hotel in Kudikinagora war ausgebucht. Wir hätten dort im Voraus reservieren müssen, was wir natürlich nicht gemacht haben. Naja, zumindest haben wir diese ganze Outdoor-Ausrüstung nicht umsonst mit uns herumgeschleppt. Und ja, ein Zelt aufzustellen ist in der Praxis längst nicht so einfach, wie man meinen könnte. Unter uns gab es keine erfahrenen Wanderer, also mussten wir uns damit ziemlich lange abmühen. Ich selbst zum Glück nicht. So ungeschickt wie ich bin, habe ich das Ganze nur gefilmt. Als wir fertig waren, war es bereits dunkel. Auch wenn die Stadt unser Ein und Alles ist, lassen solche Nächte unter freiem Himmel einen über die Ewigkeit nachdenken. Die stille Nacht, die Sterne und das Lagerfeuer. Im Unterbewusstsein erwacht dadurch etwas Urzeitliches. Und außerdem bewegt sich irgendetwas hinten in den Büschen. Aber ich versuche nicht darüber nachzudenken, sondern nur über die Sterne.

0: Bruder, ich sehe einen Banderiten auf 5.
1: Was macht er dort noch? Na, mach schon.
0: Ich führe das Werk meiner Großväter fort. Ich verteidige meine Familie, meine Geschichte und unsere Werte.
1: Jene, die momentan hier kämpfen, machen weiter dank ihrer Willensstärke.

0: Heckbrücke bereit?
1: Dieses Forschungsschiff wurde speziell für die Arktis und Antarktis gebaut und ist jetzt auf einer sehr ungewöhnlichen Mission. Es ist auf dem Weg zum 82. Grad nördlicher Breite, um eine dicke Eisscholle zu finden, sich festzumachen und ein Lager zu errichten. Es soll sich dann einen Monat lang mit dem Eis treiben lassen. Ziel der Expedition ist es, die Forschung fortzusetzen, die von driftenden Polarstationen vor der Eisschmelze durchgeführt wurde.
2: Akademik Treschnik auf Information bitte.
3: Schiff des Arktisch-Antarktischen Forschungsinstituts. 108 Personen an Bord.
2: Ziel?
3: Arktischer Ozean, Franz-Josef-Land.
2: Verstanden, gute Überfahrt.

0: Die Arktis. Jahrhundertelang blieb sie unentdeckt. Massiv, geheimnisvoll und still. Seit Jahrhunderten hat die Menschheit nach Norden, zum Pol und der Erdachse geschaut, wo das Weltwetter entsteht.
1: Severny Polyus, kurz SP, hießen die Polarstationen. Im Herbst wurde ein Expeditionstrupp auf einer alten, dicken Eisscholle ausgesetzt. Die Menschen lebten und arbeiteten dort ein ganzes Jahr und drifteten langsam über den arktischen Ozean.
2: Die erste Driftstation wurde für Flugzeuglandungen und die Erfassung von Wetterdaten gebaut.
0: Durchschnittstemperatur minus 42 Grad Celsius, Windgeschwindigkeit 7,4 Meter pro Sekunde.
1: Ohne Daten aus diesen Breitengraden können Wettermodelle nicht richtig funktionieren. Viele Forscher arbeiten gern in der Arktis. Die Datenerfassung im Bereich der Ozeanologie, Hydrochemie, Hydrophysik, Bodenforschung und Meeresbiologie durch die Driftstation dauerte viele Jahre. Bis das arktische Eis zu schmelzen begann.
3: In der Regel werden alle SP-Stationen im Oktober aufgebaut, wenn das aktive Einfrieren beginnt. Sie versuchen, altes Eis zu finden, das bereits ziemlich dick ist, nicht erst kürzlich gebildetes Eis. Früher überlebte diese Eisscholle normalerweise mindestens ein Jahr. Aber auch diese Art von Eis hat in den letzten Jahren begonnen,

0: sich rapide zu verschlechtern.
1: Eine Rettung, noch eine Rettung und eine dritte. Wir haben immer gerettet.
2: Unterwegs erforscht die Expedition die Geologie des Meeresbodens und die Ozeanhydrologie. Es werden Boden- und Wasserproben entnommen. Nikolai Fomichow war der Leiter der SP-40, der letzten Station auf einer driftenden Eisscholle.
3: Eigentlich bin ich schon Rentner. Aber meine Seele hat mich gerufen und so kam ich hierher. Es ist ein interessantes Experiment und eine Art Nostalgie für die driftenden SP-Stationen auf dem Eis. Es ist kurzfristig, aber...
2: Heute sind mehrere Polarforscher an Bord, die früher auf der SP-40 gearbeitet haben.
0: Ich habe Fotos, die sehen furchterregend aus. Direkt unter dem Zelt bildete sich ein Riss und dann brach die Kantine ein, einfach zusammengeknickt. Stell dir vor, plötzlich ist da eine Eiswand, höher als die Station. Du nimmst schnell alles raus, denn die Eiswand stößt gleich ans Haus.
4: Ich hatte keine Angst, weil ich nicht wusste, wovor. Gleichzeitig fühlte ich eine jugendliche Erregung. Ich sagte, warum können wir hier nicht bleiben? Es gibt hier noch 3 Eisblöcke.
0: Auf der einen Seite waren Häuser und auf der anderen Seite die Pavillons. Wir forderten sofort einen atomgetriebenen Eisbrecher an und holten sie darunter. Das war wahrscheinlich der Hauptgrund, warum beschlossen wurde, keine Menschenleben mehr zu riskieren.

0: Es ist interessanter, auf dem Eis zu arbeiten. Wir versuchen, durch Eisöffnungen zu fahren, von einer zur anderen. Unser Schiff ist robust, aber wir wollen nicht unnötig am Eis anstoßen.
1: Die Akademik Troschnikow kann meterdickes Eis brechen. Wenn das Schiff an eine Eisbarriere stößt, fährt es eine halbe Länge zurück und rammt sie mit vollem Gewicht.
0: Na komm, Liebling.
1: Die Besatzung muss die richtige Balance finden. Einerseits braucht sie eine feste Eisscholle für die Station, damit sie nicht einer hohen Welle zum Opfer fällt. Andererseits soll das Schiff nicht zu fest im Eis stecken, dass es nicht mehr allein herauskommt.
2: So viele Eishügel. Hier herrscht starker Druck. Wenn sich das Eis schließt, dann bleiben wir stecken.
1: Eisgefangenschaft ist, wenn ein Schiff so fest im Eis gefangen ist, dass es nicht entkommen kann.
0: 14 Monate von zu Hause weg. Mit Sergei. Er war erster Offizier und ich Wachoffizier. Wir beendeten unsere Arbeit, nahmen die Leute mit, wendeten, waren dabei rauszukommen. Und dann kam ein Zyklon und füllte die Bucht mit Eis. Wir kamen nur 4 bis 5 Meter pro Schicht voran. Dann rief der Kapitän ein Flugzeug. Eine 276 kam und holte die Leute. Wir blieben aber.
3: Die Somo-Crew wusste, dass sie sich auf eine lange Trift vorbereiten musste.
0: An dem Tag, als wir freikamen, hatten wir eine Geburtstagsparty. Wir prosteten uns geradezu, als der Matrose rief, dass Risse auftauchten. Zuerst sah ich nur einen Riss, doch riss das Eis bis zum Horizont auf. Ich rief, volle Kraft voraus, das ist kein Witz. Nach 6 Monaten hatten wir uns an Witze gewöhnt. Wir entkamen dem Eis. Koch, habt ihr einen Geburtstagskuchen gebacken? Bring ihn hoch.
1: Grad nördlicher Breite. Das Schiff stößt in eine 1,5 Meter dicke Eisscholle. Sie suchen hier nach einem geeigneten Standort für die Eisstation. Weiter nördlich könnte das Eis zu dick sein.
2: Es dauerte nachts lange, durch die Eisscholle zu kommen. Ich ging um 5 Uhr morgens raus und sah, dass das Eis sehr gut war. Aber wir brachen durch. Heute haben wir eine wichtige Aufgabe. Wir müssen eine Eisscholle finden, auf der die Leute arbeiten können.
1: Die Eisscholle wird per Satellitenbild ausgewählt und dann live von einem Hubschrauber untersucht.
2: Hauptsache ist, dass sie hält. Das hängt von vielen Faktoren ab. Sie sollte rund sein. Das bedeutet, dass sie Kollisionen überstanden hat und ziemlich solide ist. Sie sollte 1 Meter dick sein. Nicht mehr. Es gibt riesige Eisfelder, bis zu 70 Kilometern. Aber die brechen bald auseinander. Wir brauchen eine mit 3 bis 5 Kilometern Länge, mit wenigen Eishügeln, sodass man gut arbeiten kann.

0: Wir haben noch keine runden Eisschollen gefunden. Wir versuchen es hier. Unsere Forschung auf dem Eis. Wir haben Ozeanologen, Biologen, Geophysiker, Eisforscher und ein technisches Team.
1: Und die Ranger?
0: Nein, die Ranger sind Sicherheitsleute.
1: Habt ihr eigene Jäger?
2: Ja, wir mit Jagdschein.
0: Und, habt ihr ein Gewehr?
2: Nein.
0: Zeigt ihr den Bären euren Jagdschein?
3: Hier gibt es nichts. Keine Spur von Eisbären oder Polarfüchsen. Keine Vögel. Nichts. Niemand hier. Ich bleibe auf dem Schiff und mein Kollege vermisst mit den Deutschen das Eis.
4: Das Messen der Eistiefe ist immer ungenau. Nur manuelle Messungen sind korrekt. Deshalb gehen die Eisexperten zuerst auf die Eisscholle. Zwei Gruppen arbeiten parallel, ein russisches und ein deutsches Team. Insgesamt 15 verschiedene Institute haben Spezialisten bei dieser Expedition. 3 aus Europa.
3: Ich mache mir Sorgen um meinen Partner. Er fährt schon seit einer Stunde mit dieser Wanne rum. Er ist bestimmt schon steif gefroren.

0: Hier ist meine kleine Enkelin. Hallo, meine Süße. Ich bin am Koschevnikow, dem Hügel, zu den Eisbären. Um sie zu zählen, um zu sehen, welche Bären es dort gibt.
1: Also, besuchen wir die Bären?
0: Ich habe 21 Bären gezählt. Volles Haus.
2: Schau, ein Bär.
1: Nachdem das Mädchen getötet wurde, flog ein Hubschrauber darüber und sah 50 hungrige Bären in Richtung Wankarem laufen. Sie versuchten, Wege zu finden, um die Bären daran zu hindern, in das Dorf zu gelangen.
2: Schau!
0: Sieh es dir an, es eilt jetzt. Bitte hab keine Angst vor uns.
3: Ja, es wird ein harter Weg.
4: Die schießen wieder den ganzen Tag. Schau nur. Ein Blitz, Rauch und Qualm. Schließlich ist ein Teil des Beins weg.
3: Das Gehirn sendet ein Signal, aber das Bein ist weg. Es ist schwer natürlich.
5: Langsam, langsam.
6: Ich dachte nur, ich schlage einfach mit der Faust zu, um sie vom Himmel zu holen.
3: Ja, es schmerzt. Es ist erschütternd. Eine Gliedmaße ist abgerissen.
7: Alias, bist du am Leben?
3: Ja.
4: Mir fehlt also ein Bein? Das ist nicht tödlich.
6: Ich bin sicher, dass ich meinen Platz im Leben finden werde und eine Möglichkeit von Nutzen zu sein.
4: Das Wichtigste ist, dass man weiterlebt.
3: Alle haben es geschafft.

0: Erst wenn der Plan für die Eisscholle erstellt ist, kann man sie bewohnbar machen.
1: Wir arbeiten im Grunde an einer neuen Art von Station. Schiff und Eis als kombiniertes Objekt. Es wird das erste schwimmende Labor der Welt, das ins Eis eingefroren wird, um solche Stationen einzurichten.
0: In einigen Jahren gibt es eine Plattform, die mit komfortablen Kabinen ausgestattet ist und man nicht mehr bei einem Eisbruch mit seinem Bett ins Meer fällt. Nur die Ausrüstung bleibt auf dem Eis. Diese Expedition ist eine Art Probelauf, um zu ermitteln, was künftige Plattformen brauchen. Traditionell gilt eine Polarstation als offen, sobald ihr erster Wetterbericht gesendet wird.
1: Trommelwirbel. Wer sendet die ersten Daten?
2: Vassili als Teamleiter? Ich schaue einfach zu.
1: Radio Meteo, komm.
3: Ich höre Treschnikow.
1: Notiert euch die Daten.
3: Bereit.
1: 49 Grad strich 945 strich 57 Grad strich 005 strich 73 Grad strich 830.

0: Das ist alles. Bis zum nächsten Mal.
1: Wer sagt es?
0: Hurra!
1: Hurra!
2: Hurra!

Wir eröffnen eine neue Art von Station. Ein Schiff in einer Eisscholle. Unsere Drift ist ein Versuch. Bald kommt aus St. Petersburg ein neues Schiff, das zum Driften konzipiert ist. Eine Eisplattform mit Selbstantrieb. Wir entwickeln neue Techniken für die Arbeit als Team auf dieser neuen Art von Station. Das ist unser Zuhause für die nächsten Tage, vielleicht Monate. Also macht euch bereit für die Drift.

0: Die Routinedatenerfassung wird täglich durchgeführt. Dies ist jedoch eine einzigartige Situation, da die Eisscholle driftet, sich Wasser, Meeresboden und die umgebende Atmosphäre ständig ändern und im Frühjahr keine Daten aus dieser Region gesammelt werden können. Die Wissenschaftler versuchen, auf diesem Breitengrad so viele Frühlingsbeobachtungen wie möglich zu machen.
1: Meeresexpeditionen werden normalerweise nicht durchgeführt, wenn alles mit Eis bedeckt ist. Die SP-Stationen waren weiter östlich, damit sie dort länger arbeiten konnten. Daher gibt es fast keine Beobachtungsdaten aus dieser Region.
2: Wozu brauchen Sie so viel Schnee?
1: Um Cäsium 134 zu erfassen, braucht man viel Wasser. Wir sammeln 500 Liter.
3: Für Isotope brauchen wir nur 10 Gramm oder weniger.
4: Wir registrierten Temperatur, Salzgehalt, Druck, die Strömungsgeschwindigkeit und Richtung sowie hydrophysikalische Eigenschaften. Während wir driften, zeichnet das Gerät diese Parameter alle 10 Sekunden auf.
1: In Bezug auf den Breitengrad ist dies die höchste atmosphärische Station. Es fühlt sich so an, als wäre man wieder auf einer SP-Station, obwohl das Schiff in der Nähe ist. Mit Komfort, Wärme und gutem Essen. Wenn man so schnell die Stationen baut, ist das eine wahre Freude.
5: Unsere Station ist einzigartig, weil wir uns auf dem nördlichsten Breitengrad befinden und ständig ununterbrochen Daten aufzeichnen. Das erste Mal auf einer Eisscholle.
4: Das nördliche Magnetfeld ist ungewöhnlich. Es wird interessant, es zu messen. Kein anderes Magnetometer operiert auf diesem Breitengrad. Deshalb sind unsere Daten sehr wertvoll.
5: Ein Bär kommt vom Magnetologie-Pavillon hinter mir auf uns zu. Jetzt kehren wir alle ganz ruhig zurück an Bord.
3: Wo ist der Bösewicht, der uns nicht arbeiten lässt?
6: Die holen die Leiter ein, damit der Bär nicht raufklettert.

0: Нет, только не растяжка. Эй, Миша, иди мимо.
1: Er schnüffelte herum und kaute am Seil, aber es schmeckte ihm nicht. Dann lehnte er sich an meine Antenne und brach sie ab. Er zerkaute außerdem etwas von meinem Kollegen.

0: Ich sah vom Heck aus, wie er da drüben lief.
1: Hier hat er ins Kabel gebissen.
2: Das Schiff stand hier 3 Tage lang. Gerüche breiteten sich aus und ein Bär tauchte auf.
1: Nicht viel. Nur etwas durchgebissen. Das scheint alles zu sein. So ein Glück. Er kratzte sich daran, hat aber nichts beschädigt.
3: Die Eisgruppe installiert seismische Sensoren, die eine Art Eisschollenkardiogramm auf die Brücke der Akademik Troschnikow senden.
0: Wir können Prognosen über gefährliche Eisphänomene wie Eispressung oder Risse machen.
4: Ist das Ihre Erfindung?
0: Ja.
4: Die Ihre Abteilung?
0: Unseres Labors.
5: Heute kann man vieles messen, aber nichts ersetzt Felddaten. Satelliten sehen nämlich nicht alles. In den letzten 5 Jahren hat man damit begonnen, die Eisdicke von Satelliten aus zu messen. Doch die Daten müssen verifiziert werden. Atmosphärentests der Erdoberflächenschicht, der Grenzschicht und die Ionosphäre unterscheiden sich stark in polaren und gemäßigten Breitengraden.

0: Täglich sammelt der Hubschrauber Wasserproben von verschiedenen Orten. Diesmal bemerkte die Besatzung einen Eisriss mehrere Kilometer vom Schiff entfernt. Vor 3 Tagen sagte Sergei Kowaljow, der Leiter der Eisgruppe, mit seinen seismischen Sensoren vorher, dass die Eisscholle sehr wahrscheinlich brechen würde.
1: Da ist er. Ich sehe ihn. Am liebsten würde ich herumlaufen und schreien. Das Eis ist gebrochen. Die Vorhersage, dass die Eisscholle einen Riss bekommt, das ist eindrucksvoll.
2: Kann ich hier vorbei?
1: Seitwärts. Roll rüber.
2: Verstanden.
1: Ich zeige es dir. So etwa.
2: Ich weiß, wie man rollt. Gut. Verstanden.
1: Mensch, du machst Sachen.
2: Es blubbert ein bisschen. Cool.
0: Die Station arbeitet noch eine Woche wie gewohnt. Dann erscheint ein neuer Riss.
1: Schaut aus dem Fenster. Man kann ihn gut sehen.
2: Da vor dem Haus? Wunderschön.
0: Der Riss verläuft direkt durch die Station und schneidet die Beobachtungsstelle vom Schiff ab.
3: Wir brauchen einen neuen Standort für die Wetterstation.
1: Warum die Panik? Es ist doch stabil hier. Ist es dort wirklich fester?
4: Auf einem Schiff muss man sich keine Sorgen machen, dass nachts Risse erscheinen. Auf den SPs musste man sein Haus retten. Aber hier nur die Ausrüstung.
0: Die Wetterwarte wurde an einem Tag umgebaut und sendete noch am selben Abend einen routinemäßigen Wetterbericht. Der Riss weitete sich am nächsten Morgen weiter aus, doch der Driftversuch ging weiter. Die schiffsbasierte Eisstation überlebte mehr als einen Monat. In dieser Zeit wurden einzigartige Daten gesammelt und Empfehlungen für den Bau einer neuen Art von Eisplattform ausgearbeitet, die voraussichtlich 2021 ausläuft.

0: Wenn du zerstörte Kirchen siehst, sage nicht, schau, was die Menschen getan haben, sondern sage, das ist es, wohin uns der Teufel gebracht hat. Verwandle deinen Kummer in geistliche Trauer. Daraus entsteht ein Gebet.
1: Dir wird es kaum auffallen. Ich aber kannte diese Menschen vorher und nachher. Alle haben sich verändert. Ihre Sichtweisen haben sich geändert. Was einst kostbar war, wurde bedeutungslos. Was sie einst nicht wahrnahmen, ist heute kostbar.
2: Wir haben ein tiefgreifendes Verständnis davon, was wahrhafter Frieden bedeutet.
3: Ich denke, der einzige Grund, warum ich überlebte, war der, dass ich betete. Überall um mich herum flog Schrapnell, aber ich bekam keinen Kratzer ab. Es ist ein Wunder.
4: Sehr viele Menschen wurden verwundet. Viele verloren Angehörige. Sie haben sehr viel Leid erfahren und sie brauchen so etwas wie einen geistlichen Wiederaufbau.

Nastja, ein Angriff. Ich habe Angst, Nastja. Ich wurde getroffen, Nastja. Ich liege unter Trümmern. Nastja, hilf mir. Hilf mir.

0: Die ersten Explosionen. Ich hörte ein Mädchen schreien. Sie schrie ganz laut: Vika, eine Drohne!
1: Alles wird gut, mach dir keine Sorgen. Ich ging durch diese Tür und sah das Bein eines Jungen, der laut jammerte. Ich begann zu graben und legte sein Bein frei. Dann sah ich, dass er unter Pfeilern begraben war.
0: Unter den Trümmern hier liegt ein Mädchen. Bitte, holt sie raus!
2: Überall war Blut. Kinder, die bluteten und weinten und schrien. Das Schrecklichste war, als die Kinder fragten: Warum tun sie uns das an? Wir sind doch nur Kinder.
3: Sie schrie und lief nach draußen. Dort war ein Junge aus dem zweiten Studienjahr. Ich bin ihm so dankbar, denn er legte seine Arme schützend um sie. Sie sagte: Mama, er hielt mich fest und küsste mich auf die Stirn. Er bekam das gesamte Schrapnell ab. Sein ganzer Rücken und seine Beine waren damit übersät.
4: Sie bereiteten sich auf ihre Hochzeit vor und hatten gerade mit ihrem Hochzeitsalbum begonnen. Noch unter den Trümmern schrieb sie. Unter diesen Trümmern ist nicht nur sein Leben begraben, sondern auch meins.
5: Wir sind Menschen mit einem Glauben. Wir glauben an Gott. Wer so etwas tut, ist die Saat des Teufels. Aber wir Russen, glauben an Gott. Wir sind Christen. Das waren russische Kinder. Sie trugen Gott in ihren Herzen.

0: Dies ist das Bildungs- und Verwaltungsgebäude der Hochschule. Die Schlafsäle waren im zweiten, vierten und fünften Stock. Im zweiten und dritten Stock befanden sich Unterrichtsräume. Im Erdgeschoss war ebenfalls ein Teil der Verwaltung untergebracht. Und eine Fakultät, eine Zweigstelle der Hochschule Starobelsk. Es ist ein historisches Gebäude. Ein Geschoss schlug in das Dach des Gebäudes ein. Das war die vierte oder fünfte Explosion. Es war kein Unfall, kein technisches oder elektronisches Versagen, sondern eine vorsätzlich geplante Attacke. Es war ein massiver, gezielter Angriff.
1: Ich bin verletzt.
2: Zeig her.
3: Ungefähr 10 Einschläge in das Gebäude.
2: Ich sprach gerade mit dem diensthabenden Aufseher über etwas Schreckliches, das in der Stadt passiert war. Ich sagte, dass ich nicht glaubte, dass es uns betreffen würde. Denn schließlich sind wir eine Bildungseinrichtung. Und es ist unwahrscheinlich, dass jemand auf die Idee käme, uns zu beschießen. Und dann wachte ich nach einer massiven Explosion auf. Ich hob den Kopf und sah, dass unser Schlafsaal in Flammen stand. Ich wusste, dass dort Minderjährige untergebracht waren, und allein der Gedanke, dass ihnen etwas zustoßen könnte, war mir unerträglich. Wir waren es gewohnt, den Anweisungen des Sicherheitschefs Folge zu leisten. Er koordinierte wiederholt Evakuierungen, aber zu dem Zeitpunkt war er nicht bei uns, weil er sofort in das Chaos geeilt war, um die Kinder aus dem fünfstöckigen Gebäude ins Freie zu retten.
0: Ich meldete den Luftangriff über das Funkgerät, zog mich an und rannte ins Erdgeschoss. Dort waren die Schlafsäle der Kinder. Als ich dort ankam, gab es eine weitere Explosion. Einen Einschlag in das fünfstöckige Gebäude. In dem Moment befand ich mich genau hier. Ich hörte das Geräusch einer heranfliegenden Drohne. Ich warf mich zu Boden und sie explodierte. Ich rannte weiter, denn das Einzige, was ich im Kopf hatte, waren die Kinder. Dann gab es noch eine weitere Explosion, auch diesmal nach dem Geräusch einer Drohne. Ich wurde auf den Asphalt geschleudert und es gab noch eine weitere Explosion. Danach raffte ich mich auf und rannte hier nach drinnen. Einige Kinder waren bereits dort und ich sagte ihnen, dass sie in den Keller gehen sollten. Ich ging durch diese Tür und sah das Bein eines Jungen, der laut jammerte. Ich versuchte, ihn zu beruhigen und sagte ihm, halte durch, wir holen dich hier raus. Ich begann zu graben und legte sein Bein frei. Dann sah ich, dass er unter Pfeilern begraben war. Sofort erkannte ich, dass er in kritischem Zustand war. Im Erdgeschoss war auch ein Mädchen unter den Trümmern begraben. Sie konnten sie herausholen und sie wurde gerettet. Was ist los?
4: Ich kann meine Beine nicht spüren. Hilfe! Helft mir! Helft mir!
5: Es war Nacht. Wir waren gerade in die Schlafsäle gegangen, als wir die Sirenen heulen hörten. Weil ich am Morgen früh aufstehen musste, war ich die Erste, die ins Bett gegangen war. Dann hörte ich ein Mädchen schreien. Sie schrie ganz laut. Vika, eine Drohne! Ich sprang aus dem Bett, nahm die Decke, meinen Pass, mein Telefon und das Ladegerät. Und wir rannten zu den Waschräumen. Die ersten Explosionen. Wir verstanden erst nicht, dass unsere Universität unter Beschuss war. Und dann erlebten wir weitere 8 Explosionen. Kinder liefen aus dem Gebäude, blutüberströmt und schreiend. Wir wurden durchgezählt. Viele fehlten.
0: Ich wurde von Glassplittern getroffen. Vielleicht von den Explosionen. Irgendwie hatte ich den Überblick verloren. Ich sah die Hochschule, das rote Gebäude in Flammen, hörte Explosionen um mich herum. Ich wusste, dass wir in diesem Gebäude nicht in Sicherheit waren.
2: Da liegt ein Mädchen. Schnell bitte. Ich hörte eine massive Explosion. Ich war in Angst und Schrecken und lief die Treppe hinunter. Die Angst war unglaublich groß. Es gab eine Explosion nach der anderen. Durch das Fenster konnte ich einen Brand sehen. Die Funken flogen in alle Richtungen. Ich ging den Flur entlang. Dort hatte der Aufseher mehrere Kinder versammelt.
6: So schlafen wir jetzt. Wir sind alle hier versammelt und harren der Dinge.
2: Hier hielten sich die Kinder auf, weil dies als der sicherste Ort im Wohnheim angesehen wurde. Die Kinder saßen hier auf dem Boden, schrien vor Panik und riefen ihre Eltern an. Ich sagte ihnen, dass sie ihre Telefone ausschalten sollten, weil diese die Drohnen anlockten. Der Putz fiel von der Decke und wir konnten Gas riechen, denn es gab auf dem Hof ein Leck.
3: Eine Explosion erschütterte die Wände. Uns wurde gesagt, dass wir in den Korridor gehen sollten. Mit jedem Drohneneinschlag wuchsen die Panik, das Weinen und Schreien. Jeder Einschlag wurde härter und härter. Und es fühlte sich an, als ob die nächste Drohne unser Gebäude treffen würde. Ich begann mich zu fragen, ob es sehr schmerzhaft ist, wenn man stirbt.
5: Wir waren voller Adrenalin. Wir konnten nicht verstehen, was geschah. Aber so langsam verstehen wir, dass wir einfach Glück hatten und überlebten.
7: Der Lärm der Einschläge. Das Gefühl, dass mit jedem Einschlag alles erzittert. Es kommt mir vor, als könnte ich wieder das Gas riechen.
2: Das Schrecklichste war, als die Kinder fragten, warum tun Sie uns das an? Wir sind doch nur Kinder. Sagen Sie es uns. Sie weinten und riefen, warum tun uns die Ukris das an? Wir sind doch nur Kinder.
8: Zehn Leute brechen bei dir zu Hause ein und stellen dich an die Wand. Du bist wehrlos. Ich hielt all diese Leute für, ich weiß nicht, für Einbrecher?
9: Wir verstehen, dass die Trennung der Kinder von ihren Familien der letzte Ausweg ist. Zögern kann tödlich sein.
10: Ich hatte ein Treffen mit der Kinderschutzbeauftragten. Dann sagte sie, warum sollten wir sie ihnen umsonst geben? Als wäre ich in ein Geschäft gekommen, um sie zu kaufen.
11: Es ist ein großes Problem, dass die Sozialdienste keine Verantwortung für die unrechtmäßige Entfernung von Kindern aus Familien übernehmen.
12: Die Adoptivmutter rief mich an. Als sie erfuhr, dass wir vor Gericht gewonnen hatten, dass es für sie nicht funktioniert, sagte sie so etwas wie, wie bekomme ich mein Geld zurück? Sie geben es mir nicht zurück.
13: Der Westen versucht, Russland zu canceln. Allerdings hat er nicht bedacht, dass genau das die Menschen zusammenschweißt und für russische Unternehmen ein wahres Geschenk ist.
14: Ich schlage dir ein Abenteuer vor. Wir nehmen ein Auto aus einheimischer Produktion und fahren nach Dagestan. Auf dem Weg dorthin schauen wir bei russischen Unternehmen aller Art vorbei, um zu sehen, wie es ihnen geht.
15: Interessant, aber auch ein bisschen beängstigend.
14: Bist du etwa eine Spaßbremse? Zweifelst du etwa an der russischen Autoindustrie? Wir werden sehen. Wir müssen etwa 6000 Kilometer damit fahren. Verschwende die Milch doch nicht. Stell doch was drunter oder trink direkt raus. Was ist das da vorne?
16: Das ist unser Käseschmierroboter.
14: Socken.
15: Übrigens, Russen machen sehr gute Socken, finde ich, mit Humor.
14: Und was machen Russen schlecht? Wir können sehr gute Raketen bauen.
15: Raketen, Socken.

0: Sie beruhigte uns, indem sie sagte, das Wichtigste ist, dass wir überleben. Keine Panik. Bleibt ganz ruhig. Wir werden hier still sitzen und abwarten. Nach ungefähr 10 bis 15 Minuten führte sie uns hinaus.
1: Ich dachte, ich werde ohnmächtig vor Angst. Aber dann drehte ich meinen Kopf und sah, wie ein Mädchen einen epileptischen Anfall bekam. Das war der Moment, wo mein Instinkt sich einschaltete. Ich musste mich zusammenreißen und diesem Mädchen helfen. Als sie zu uns stieß, sagte sie nur, wir werden alle sterben. Wir werden jetzt alle sterben.
2: Es ist sehr laut hier, extrem laut. Die Drohnen sind schon zweimal um uns herum geflogen.
1: Die Türen gingen auf und 17 Jugendliche, die sich aus dem 5-stöckigen Gebäude retten konnten, kamen herein. Sie waren in Angst und Schrecken, riefen und schrien vor Schmerz. Das hat uns noch mehr Angst gemacht. Ein Mädchen saß hier. Sie konnte nicht einmal den Kopf drehen. Ich ging zu ihr hin und sah, dass sie in einem Schockzustand war. Ihre Augen waren leer. Sie starrte nur geradeaus. Als die Explosionen immer näher kamen, sagte sie nur, mein Vater kam in der militärischen Sonderoperation ums Leben und jetzt werde ich hier sterben. Da sagte ich ihr, hör zu, du wirst nicht sterben, solange du dir zum Ziel setzt, dass du überlebst. Das ist deine Aufgabe, so wie für uns anderen auch. Bei der Ausstellung repräsentierten wir unseren Festtisch, indem wir unsere Studenten mit hölzernen Löffeln spielen ließen. Da alle meine Studenten ausgezeichnete Darsteller waren und da ich wusste, wie gut sie in dem Kurs abschnitten, entschloss ich mich, sie besonders zu belohnen. Die Abschlussprüfung fand auf eine ungewöhnliche Weise statt. Der erste Schnee der Saison war gefallen und wir sahen, wie sich andere Studenten nach dem Unterricht Schneeballschlachten lieferten. Also sagte ich, wie wäre

0: Wie wäre es, wenn wir nach draußen gehen und ein wenig im Schnee spielen, mitten in der Prüfung? Ich weiß, dass ihr alle gute Arbeit geleistet habt. Sie bekamen alle gute Noten. Also gingen wir nach draußen und spielten im Schnee. Es machte wirklich viel Spaß. Es war schrecklich mit anzusehen, wie diese blutverschmierten Kinder hereinkamen. Hier war überall Blut. Die Kinder bluteten, weinten und schrien. Veronika und einige der Mitarbeiter versorgten ihre Wunden, während ich darüber nachdachte, was zu tun war. Da erinnerte ich mich an einen Notausgang. Dieser Ausgang war unsere Rettung. Wir liefen auf die Straße. Ein Polizeiauto kam vorbei und wir gaben ihnen ein verwundetes, blutverschmiertes Mädchen. Und dann rannten 33 Studenten und ich in Richtung des Sparsupermarkts. Wir liefen, so wie wir waren, barfuß, praktisch nackt. Über Geröll und zerbrochenes Glas.
1: Wir rannten. Über unseren Köpfen flogen Drohnen. Drohnen wurden abgeschossen. Wir duckten uns unter Bäumen, hatten keine Ahnung, was um uns herum geschah. Wir waren wie betäubt und versuchten, unsere Eltern anzurufen, um ihnen zu sagen, dass wir am Leben und in Sicherheit sind.
0: Als wir ankamen, waren Rettungskräfte bereits vor Ort. Sie suchten nach Studenten, die zu unserer großen Sorge als vermisst gemeldet wurden.

0: Mach Platz.
1: Als sie damit anfingen, die Trümmer zu räumen, riefen sie nach Überlebenden. Sie versuchten, mit den Verschütteten im Dialog zu bleiben. Einige trugen sie auf den Armen hinaus, anderen halfen sie, stützten sie. Fast alle der Kinder waren barfuß. Da war ein Mädchen, Marina. Ich rannte zu ihr hin und fragte, geht es dir gut? Sie sagt, es gehe ihr gut. Ich sagte, lass uns schnell hier herausgehen. Sie sagte aber, meine Schwester ist dort drin. Da war aber nur ein Haufen Schutt. Ich sagte, dass wir nach ihrer Schwester suchen werden, aber dass wir zuerst sie selbst in Sicherheit bringen müssen. So brachte ich sie heraus. Leider war ihre Schwester unter den Trümmern verstorben.
2: Wir gingen hoch in den 5. Stock, wo die meisten Trümmer zu beseitigen waren. Dort fanden wir 2 Mädchen, die unter den Trümmern verschüttet waren. Von dem einen Mädchen ragte nur der Kopf heraus, von dem anderen nur ein Bein. Wir begannen sofort, sie auszugraben und riefen, bewege dein Bein, damit wir wissen, dass du am Leben bist. Wir holten sie heraus und brachten sie in Sicherheit. Da war noch ein etwas kräftigeres Mädchen. Auch sie hatte nur den Kopf herausragen. Sie lag unter einem großen Haufen Steinen.
3: Sie war am Leben?
2: Ja. Sie rief nach Hilfe. Irgendwie gelang es uns, sie herauszuziehen. Und ein anderer Retter lud sie auf seine Schultern und brachte sie nach unten. Ich drehte meinen Kopf und sah ein Mädchen, das in Flammen stand. Ich nahm meine Jacke und löschte die Flammen. Zwei waren noch am Leben, aber eine verbrannte. Sie wollten das verbrannte Mädchen auf dem Flügel einer Drohne hinaustragen. Der Flügel war 2 Meter lang, es funktionierte aber nicht. 1-2 Meter langer Flügel. Ich kann mir nicht vorstellen, wie.
3: Haben die Kinder um Hilfe gerufen?
2: Ja, sehr laut. Wie ich bereits sagte, lief ich diesen Pfad entlang und hörte von oben Schreie. Was für Schreie? Mir stehen die Haare noch immer zu Berge und ich kann nachts kaum noch in Ruhe schlafen.

Ich musste zur Leichenhalle, um ein Mädchen zu identifizieren, das durch die Druckwelle einer Explosion aus dem Fenster geschleudert worden war. Sie war schwer verbrannt. Irgendwie war ihre Maniküre noch vollkommen intakt. Wir waren uns nicht sicher, wer sie war. Also riefen wir eine ihrer Freundinnen an und fragten, hatte sie eine weiße Politur mit kleinen Schleifen? Und ihre Freundin sagte, ja,

Ich erinnere mich, wie ich hinter das Wohnheim rannte. Dort sah ich sie, wie sie alleine stand. Ich fragte, Marina, wo ist Alina? Sie sagte, wir hielten uns an den Händen. Dann rannte ich etwas weiter nach rechts und dann wurde sie unter Trümmern begraben. Ich schrieb in den Gruppenchat, Alina wird vermisst. Naja, niemand wusste irgendetwas. Alle dachten, sie sei am Leben. Später fanden wir aber heraus, dass man sie durch den Korridor nach draußen gebracht hatte. Sie war von Betonplatten erschlagen worden. Ja, so war das. Leider.

0: Hier kamen meine Freunde ums Leben. Artyom und Maxim. Artyoms ruhige Augen werde ich nie wiedersehen. Seine ruhige Stimme werde ich nie wieder hören. Maxim lächelte immer. Er war immer ein wenig verschlafen und wirkte ein wenig verloren. Er wusste nie, wo er hingehen sollte. Wir waren schon im dritten Jahr, aber er wusste immer noch nicht, wo er zum Unterricht sollte. Nach 3 Jahren würde man annehmen, dass er es wüsste. Artyom war immer sehr ruhig und freundlich. Er war ein aufgeweckter Mensch, der jedem immer nur helfen wollte. Ich erinnere mich an ihn als einen Lichtblick. Denn im ersten Jahr, als ich noch niemanden kannte, tauchte dieser stille Junge auf. Wir unterhielten uns, saßen lange zusammen und lachten. Wir wurden Freunde, machten gemeinsam unsere Hausaufgaben und schrieben Programme. 3 Jahre lang studierten wir Seite an Seite, in jeder Vorlesung, in jeder Laboreinheit. Jeder von uns hatte einen Freund, jeder hatte seine eigenen Träume.
1: Es war eine wunderschöne Liebesgeschichte. Gemeinsam besuchten sie die Berge und das Meer. Im letzten Jahr machte er ihr am Strand einen Heiratsantrag. Sie bereiteten sich auf ihre Hochzeit vor und hatten gerade mit ihrem Hochzeitsalbum begonnen. Sie begannen, Geld zu sparen. Er nahm alle möglichen Nebenjobs an. Er war im wahrsten Sinne ein Goldjunge. Sie lernten sich bei einem Luftalarm in einem Keller kennen und begannen sich zu unterhalten. Das war in ihrem ersten Jahr. In ihrem ersten Jahr wurden sie ein Paar. Und jetzt waren sie kurz davor, ihr drittes Jahr zu absolvieren.

Es ist unglaublich schwer, mein Kind so leiden zu sehen. Heute schrieb sie ein Gedicht. Ich konnte es nicht lange anhören, ohne zu weinen.

0: Dieses Forschungsschiff ist jetzt auf einer sehr ungewöhnlichen Mission. Es soll sich einen Monat lang mit dem Eis treiben lassen.
1: Wir arbeiten in einer neuen Art von Station. Schiff und Eis, das ist unser Zuhause für die nächsten Tage, vielleicht Monate. Also macht euch bereit für die Drift.
2: Atmosphärentests der Erdoberflächenschicht, der Grenzschicht und die Ionosphäre.
0: Wir registrierten Temperatur, Salzgehalt, Druck, die Strömungsgeschwindigkeit und Richtung sowie hydrophysikalische Eigenschaften.
3: Am liebsten würde ich herumlaufen und schreien. Das Eis ist gebrochen. Da ist er. Ich sehe ihn.
4: Da vor dem Haus?
2: Auf der einen Seite waren Häuser und auf der anderen Seite die Pavillons.
0: Ich hatte keine Angst, weil ich nicht wusste, wovor.
5: Ich hatte eine glückliche Kindheit in einem friedvollen Elternhaus. Ich erinnere mich deutlich an die Worte meines Großvaters. Kinder, der Krieg kommt.
2: Mit so vielen Serben war es unmöglich, einen größeren kroatischen Staat zu errichten. Daher war der Völkermord die einzige Möglichkeit, einen solchen Staat aufzubauen. Neben der Vernichtung von Juden und Roma waren die Serben das Hauptproblem für die Kroaten.
5: Es war ein großer, sehr großer Baum. Es war das erste Mal, dass ich Menschen sah, die an dieser Pappel, an ihren Beinen herunterhingen.
6: Meine Mutter drückte mich an ihre Brust. Wenn ich daran denke, wie sie mich umarmte, mit Tränen in ihren Augen, wie sie mich ihr wegnahm. Es rührt mich auch zum Weinen.
7: Man kann die Geschichte nicht zurückdrehen. Man muss sie kennen und sich daran erinnern. Sonst wird sich die Geschichte wiederholen und die Entfremdung zwischen den Menschen wird wieder zunehmen.

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1: Nicht nur sein, sondern auch ihr Leben ging hier zu Ende, unter den Trümmern begraben. Er wohnte zeitweise bei uns oder im Wohnheim. An jenem schicksalhaften Tag sollte er eigentlich bei uns übernachten. Aber er sagte, dass er ins Wohnheim müsse, um sich auf den nächsten Test vorzubereiten. Jetzt muss ich versuchen, sie irgendwie ins Leben zurückzuholen.
2: Sind ihre Träume gestorben?
1: Ja, sie liegen unter den Trümmern begraben. Sie schrieb, nicht nur sein Leben liegt unter den Trümmern, sondern auch meins. Samt all den Träumen und Plänen. Alles.

0: Vorsicht, geht nicht zu nahe an den Rand. Seid so vorsichtig wie möglich. Notizbücher. Sascha weinte hauptsächlich wegen der Notizbücher. Hier, das hat Sascha auch gemalt. Sie konnte es nicht fertigstellen. Sie malt viel. Seit ihrer Kindheit. Sie sagte alles viel über mir zusammen. Sie rannten hinunter in den Korridor im ersten Stock, konnten von dort aber nicht ins Freie gelangen. Dann rochen sie Gas. Die Tür ging auf und jemand, sie schrie. Ihre Brille war verschmutzt. Sie konnte nichts sehen. Sie schrie und lief nach draußen. Dort war ein Junge aus dem zweiten Studienjahr. Ich bin ihm so dankbar, denn er legte seine Arme schützend um sie. Sie sagte, Mama. Er hielt mich fest und küsste mich auf die Stirn. Er bekam das gesamte Schrapnell ab. Sein ganzer Rücken und seine Beine waren damit übersät. Wir sind ihm so dankbar. Gott sei Dank, dass sie überlebt hat. Sie hat so viel durchgemacht.
1: Ist gut, alles ist gut, alles wird sich fügen. Das Schlimmste ist vorbei.
0: Oh, ich kann nicht.
2: Gott sei Dank geht es ihrer Tochter gut,

Die ukrainische Armee tötet Menschen mit Waffen, die sie unter anderem aus EU-Ländern erhält. Ich weiß nicht, welches Land die Waffen für diesen Angriff zur Verfügung gestellt hat. Aber ich will, dass Sie wissen, wofür diese Waffen eingesetzt werden. Sie werden eingesetzt, um unsere Zivilisten und Kinder zu töten.

Die Mädchen wollten Grundschullehrerinnen werden. Im Sommer wollten sie als Betreuerinnen in einem Ferienlager arbeiten. Hier kamen sie ums Leben. Meine Kommilitonen wohnten im 5. Stock. 2 Mädchen, beide Freundinnen von mir, wurden am 1. Tag gefunden. 2 weitere wurden vermisst, aber wir hofften bis zum Schluss. Es gab einen Schimmer Hoffnung. Vielleicht waren sie entkommen, vielleicht haben sie ihre Telefone verloren, sind aber noch am Leben. Am meisten tun mir die Eltern leid. Bei der Beerdigung hörten wir die Schreie der Mütter, sahen ihre Tränen. Es war unerträglich. Für uns ist es schwer, es schmerzt. Aber diese Mütter wird der Schmerz nie loslassen. Es ist ein schrecklicher Gedanke, dass man ihre hübschen Gesichter, ihre Augen niemals wiedersehen wird. Es ist eine Tragödie.

0: Warum haben Sie uns das angetan? Nur weil wir leben wollen? Allein in diesen Zeiten zu leben, ist beängstigend genug.
1: Es ist sehr schwer, sehr schwer. In mir ist so viel Aggression, so viel Wut. Ich will Vergeltung. Ich will Rache.
2: Das ist blanker Terrorismus. Da gibt es keinen Zweifel. In uns herrscht großer Schmerz angesichts des Verlusts dieser Kinder.
3: Es gibt keine Kinder der anderen. Möge der Herr den Eltern, die ihre Kinder verloren, Kraft geben und allen Verwundeten schnelle Genesung und Gesundheit.
4: Im Namen des Vaters, des Sohnes und des Heiligen Geistes. Diese unschuldigen, ermordeten Kinder werden keine Zukunft haben wie wir. Aber ihre Zukunft wird ewig sein, weil diese Kinder, unsere Kinder, unschuldige Märtyrer sind, die ohne jeden Zweifel in das Himmelreich eingehen werden. Herr, schenke den Seelen deiner verstorbenen Diener, allen unschuldig Getöteten, allen orthodoxen Christen, die ihr Leben für ihren Glauben und ihr Vaterland gelassen haben, ewigen Frieden. Mögen wir ihrer stets gedenken, ewiges Gedenken, ewiges Gedenken.
0: Wir sind Menschen mit einem Glauben. Wir glauben an Gott. Wer so etwas tut, ist die Saat des Teufels. Aber wir Russen, glauben an Gott. Wir sind Christen. Das waren russische Kinder. Sie trugen Gott in ihren Herzen.
5: Wir müssen stark bleiben, auch für die Opfer, damit wir ihr Andenken weitertragen können und niemals aufgeben.

0: Ich bin hier, um zu versuchen, 70 Meter tief zu tauchen. Meine Freunde haben lange versucht, mich zum Tauchen unter dem Eis zu überreden. Ich mochte die Kälte nie. Ich beschloss, es auszuprobieren, nur um zu sehen, wie es sich anfühlt, im kalten Wasser zu tauchen, unter Eis. Ich will einen Meter tiefer tauchen als der Rekordhalter.
1: 3, 2, 1, los!

0: Der bedeutendste Gerichtsprozess der Weltgeschichte. Die Strafverfolgung der Kriegsverbrecher des Dritten Reiches.
1: Die sowjetische Anklage verfügt über umfangreiches Beweismaterial, das dem Gericht vorgelegt wird.
0: Innerhalb von 10 Monaten wurden genügend Beweise gesammelt, sodass heute, 80 Jahre später, niemand mehr daran zweifeln kann, dass Faschismus und Nationalsozialismus das größte Übel sind, das der menschliche Geist hervorbringen konnte. Die Hauptanklagepunkte lauteten Verbrechen gegen den Frieden, Verbrechen gegen die Menschlichkeit und Kriegsverbrechen.
2: Der Begriff Völkermord wurde nicht in das Urteil des Nürnberger Tribunals aufgenommen.
3: Im Rechtsspruch der Nürnberger Prozesse wird jedoch anerkannt, dass es einen Plan gab, die besetzten Gebiete der Sowjetunion von ihrer ursprünglichen Bevölkerung zu säubern, um sie anschließend durch Deutsche zu kolonisieren.
4: Der große Vaterländische Krieg war in der Tat ein Krieg, in dem die physische Vernichtung der Völker der UdSSR auf dem Spiel stand.

0: Wenn du zerstörte Kirchen siehst, sage nicht, schau, was die Menschen getan haben, sondern sage, das ist es, wohin uns der Teufel gebracht hat. Verwandle deinen Kummer in geistliche Trauer. Daraus entsteht ein Gebet.
1: Dir wird es kaum auffallen. Ich aber kannte diese Menschen vorher und nachher. Alle haben sich verändert. Ihre Sichtweisen haben sich geändert. Was einst kostbar war, wurde bedeutungslos. Was sie einst nicht wahrnahmen, ist heute kostbar.
2: Wir haben ein tiefgreifendes Verständnis davon, was wahrhafter Frieden bedeutet.
3: Ich denke, der einzige Grund, warum ich überlebte, war der, dass ich betete. Überall um mich herum flog Schrapnell, aber ich bekam keinen Kratzer ab. Es ist ein Wunder.
4: Sehr viele Menschen wurden verwundet, viele verloren Angehörige. Sie haben sehr viel Leid erfahren und sie brauchen so etwas wie einen geistlichen Wiederaufbau.

0: Der Donbass. Hier teilt die Frontlinie die Welt. Jenseits davon werden Häuser zu Ruinen und Kirchen zu stummen Zeugen der Tragödie. Der Krieg endet aber nicht mit dem letzten Schuss. Er lebt in den zerbrochenen Herzen und Seelen der Überlebenden weiter.
1: Um ehrlich zu sein, manchmal träume ich noch davon. Es verblasst langsam, aber tief in mir drin ist es noch da. Freunde, Familie, einer nach dem anderen kam um. Besonders an die Älteren erinnert man sich. Wie viele werden noch unter den Trümmern sein? Wie kann man so etwas vergessen?
2: Kein einziges Haus in Avdijewka blieb verschont. Die militärische Sonderoperation begann im Jahr 2022, richtig? Befreit wurden wir im Jahr 2024. 2 Jahre lang haben wir auf Russland gewartet. Rund 700 Menschen blieben in Avdijewka, so wie wir auch.
1: Es war wie eine Mondlandschaft. Krater neben Krater. Ich wohnte in dem unfertigen Haus dort drüben.
0: Alexeis Haus war unter den ersten, die zerstört wurden. Er zog in eine Kirche in einem Vorort der Stadt. 2 ganze Jahre lebte er dort, vollkommen allein.
1: Oh je, es gab einen Treffer. Etwas wurde getroffen. Hier ist mein kleines Zuhause. Ein Herd, ein Bett, ein Fenster. Sonst nichts. Das ist eine Kriegskatze. Der Lärm macht ihr nichts aus. Sie beschießen die Umgebung direkt vor dem Fenster. Alles geht zu Schutt. Auch dort drüben hinter der Mauer. Und sie liegt einfach da und schnarcht. Das ganze Haus bebt und man fragt sich, bin ich der Nächste, den es trifft? Trifft es mich oder nicht? So ist das. Hier, damit habe ich überlebt. Ich bin am Leben, weil ich fest daran glaubte, dass alles gut werden würde. Ich betete zum Herrn, dass er die Kirche schützen würde, dass er sie erhalten würde.
0: Mehrere Häuser in Avdijewka wurden bereits repariert. Langsam kommen die Menschen aus den Kellern und ziehen wieder in die Wohnungen ein.
3: Dort, wo ich war, gab es einen Treffer, dann einen zweiten, einen Volltreffer. Wir wussten, dass es in 1 oder 2 Tagen vorbei sein würde. Wir gingen weg. Alexei blieb. Man gab ihm eine Wohnung mit Strom und Heizung.
1: Am Ende des Herbstes machte ich mich langsam auf den Weg zurück. Schließlich ist es mein Zuhause. Hier ist alles, was ich habe. Ich schaue jeden Tag nach den Hunden, ob sie gefüttert werden oder nicht. Wer weiß, vielleicht sind sie schon tot. 7 Hunde sind noch da, 5 wurden getötet. Ich habe sie in den Kratern hinter dem Zaun vergraben.
0: Es ist ein Wunder, dass das Leben hierher zurückkehrt. So etwas ist nur dort möglich, wo der Glaube an die Zukunft unerschütterlich ist. Bittet, so wird euch gegeben. Suchet, so werdet ihr finden. Klopfet an, so wird euch aufgetan. Denn wer da bittet, der empfängt. Und wer da suchet, der findet. Und wer da anklopft, dem wird aufgetan.
4: Wissen Sie, als unsere Truppen anrückten, konnte es keiner glauben. Nicht bevor wir sie sehen und umarmen konnten. Es war einfach nur ergreifend.
1: Ich rannte hinaus zum Kulturzentrum. Sie kamen von beiden Seiten. Ich sah 7 von ihnen. Sie trugen rote Armbinden. Ich fragte mich, bilde ich mir das nur ein? Wir umarmten uns und ich dachte nur, uff. Ich sagte ihnen, bleibt. Bleibt diesmal für immer.
5: Alexei! Mann Gottes, wie geht es dir? Gott sei Dank waren wir zu dir vorgestoßen.
1: Danke, vielen Dank.
5: Gott segne dich. Ich sehe, du hast aufgeräumt.
1: Naja, ein bisschen, immer Stück für Stück.
5: Gott segne dich, Alexei.
1: Möge der Herr dir Gesundheit geben. Es war Militärseelsorger, ging dann aber seinen eigenen Weg. Nicht den unseren, sondern den eines Soldaten.
0: Die Kirche wurde schwer beschädigt. Die Kuppel und die Wände waren durchlöchert. Das Mauerwerk war von Schrapnell durchsiebt. Aber sie blieb stehen.
3: Wäre es nicht der Wille Gottes gewesen, hätte die Kirche es nicht überstanden. Sie teilte das Schicksal der Stadt und der Menschen darin, die so viel leiden mussten.
0: Sobald die Kämpfe nachließen, begann man mit dem Wiederaufbau der Kirche. Sie war eines der ersten Gebäude, die wieder aufgebaut wurden. Denn die Wiederherstellung einer Kirche ist immer der erste Schritt bei der Wiederherstellung des Seelenheils der Menschen.
3: Eine Kirche ist das geistliche Herz einer Stadt. Solange dieses Herz schlägt, gibt es Leben.
4: Sie arbeiten sogar in der Nacht. Sogar nachts gehen die Arbeiten weiter. Die Jungs sind großartig. Sie sind sehr gewissenhaft.
0: Die Kirche bekam einen neuen Anstrich, von blau zu hellgelb. In der orthodoxen Tradition symbolisiert diese Farbe himmlische Glorie und den Triumph des Lebens über den Tod.
6: Dieser Bau stellte sich als besonders schwierig heraus. Es gab Feindseligkeiten und wir Bauarbeiter wurden mehrmals beschossen. Es gab sogar Momente, in denen wir Drohnen entkommen mussten.
0: Die Bauarbeiter bereiten die Wände für die neuen Fresken vor. Bald werden hier wieder Heiligenbilder und Szenen der frohen Botschaft zu sehen sein.
1: Wenn eine Kirche wieder aufgebaut wird, ist der Kirchenrat sicher und vertraut darauf, dass alles in Ordnung sein wird. Diese Hoffnung wird den Menschen durch den Wiederaufbau vermittelt.
0: Eine Kirche ist ein Haus des Gebets. Sie birgt das Gebet in ihrem Innern. An anderen Orten ist das Gebet auf Wanderschaft. Einige Orte sucht es auf, andere suchen es und finden es nicht. Aber hier in der Kirche ist das Gebet lebendig. Hier kann es jeder finden.
7: Allgemein wurden Kirchen im orthodoxen Donbass in früheren Jahren erbaut. Vor der Revolution gebaute Kirchen blieben erhalten. Klöster gibt es auch. Bei den über 11 Jahre anhaltenden Feindseligkeiten wurden aber leider viele von ihnen zerstört. Klöster sind ebenfalls betroffen. Ukrainische Streitkräfte zielten mit ihren Waffen auf Kreuze, um diese von den Kuppeln der Kathedralen zu holen. All das ist sehr betrübend. Diese Kirchen müssen wieder aufgebaut werden. Im Bereich der Diözese von Donetsk befinden sich derzeit mehr als 100 Kirchen, Klöster und Pfarrgebäude, die einer Wiederherstellung bedürfen.
0: Insgesamt zeigen rund 200 Kirchen in 4 historischen Regionen die Spuren des Krieges. Jede einzelne ist ein erstarrtes Gebet um Erlösung. Shirokino. Vor 11 Jahren blieb hier die Zeit stehen. Es wurde zu einem Geisterdorf. Hier endete der Krieg nie. Zwischen den Ruinen lebt er weiter.
8: Wir betreuten die Dörfer während der Feindseligkeiten. Ende 2014 wurde Nowoasowsk unter Kontrolle der Volksrepublik Donetsk gestellt. Die Front bewegte sich hierher und stoppte hier. Über 10 Jahre hinweg war dies hier die Frontlinie. Genau hier. Auf dieser Seite des Dorfes befanden sich die Azov-Kämpfer und auf der anderen Seite stand die Donetsker Miliz.
3: Das ukrainische Militär befahl uns, für 2 oder 3 Tage zu evakuieren. Das halbe Dorf wurde zur Pozhivanovsky-Kirche gebracht und die andere Hälfte in das Stadtzentrum. Dort trieben sie die Leute auseinander. Geht wohin ihr wollt, so haben sie die Menschen zurückgelassen, in der Kälte im Februar. Das ist alles, was von unserem Haus übrig geblieben ist. Hier war eine Stabsstelle untergebracht. Später sprengten sie es in die Luft. Dies hier war der äußerste Punkt der Ukraine. Ukrainisches Territorium. Das gesamte Dorf war vermint.
0: Der Krieg zeigte der Kirche kein Erbarmen. Sie teilte das bittere Schicksal des Dorfes Shirokino.
1: Ohne Scham veröffentlichten sie Videos, in denen sie zeigten, wie sie die Kirche in die Luft sprengten. Sie fluchten und johlten und lachten. Sogar einige Mädchen schossen auf die Kirche.
3: Hier gab es viele Ikonen. Einige konnten von den Geistlichen gerettet werden. Andere wurden zertrümmert oder gestohlen. Natürlich tut einem das in der Seele weh. Das alles gehört uns. Hier habe ich meinen Enkel getauft.
8: In dem unteren Kirchenschiff, es wurde bereits übertüncht, stand eine Nachricht: Die Kirche leuchtet der Welt nur, wenn sie brennt. Inschriften dieser Art stammen von den Azov-Kämpfern.
0: Im Jahr 2022 konnte das Dorf erstmals durchatmen. Russische Minenräumer leisteten hier große Arbeit. Zehntausende Minen und nicht explodierte Munitionsteile wurden entfernt. Nun regiert der Winter, die Stille, aber die Veränderungen sind sichtbar. Menschen lassen ihre Ängste hinter sich, kehren in die Wohnungen zurück und bauen sie wieder auf. Diese kleinen Reparaturarbeiten lassen auf ein neues Leben hoffen.
1: In unserer kleinen Siedlung ist die Kirche das Herzstück. Sobald dieses Herz wieder zu schlagen beginnt, sobald eine Kerze im Gebet angezündet wird, wird alles wieder seinen Platz finden.
6: Um einem Verfall der Kirche im Innern vorzubeugen, hat man beschlossen, dass das Dach zuerst zu reparieren ist. Die Fassade wurde neu bemalt. Zuvor war sie grün und blau. Gemeinsam mit den Geistlichen wurde beschlossen, sie in hellen Tönen zu bemalen. In der zweiten Phase wollen wir die Arbeiten abschließen. Wir haben bereits den Strom angeschlossen, sodass die Kirche zumindest eine Heizung hat. Momentan sind die Kuppeln noch grün, werden aber bald in goldenem Glanz erscheinen. Und im Frühling werden sie installiert.
7: Der Tag des Sieges ist Russlands wichtigster und heiligster Nationalfeiertag. Vor 80 Jahren, nach dem Sieg über Nazi-Deutschland, marschierten die Helden, die diesen historischen Sieg in 4 langen und brutalen Jahren errungen hatten, triumphierend über dieses Kopfsteinpflaster.
9: Kameraden der Roten Armee und der Roten Marine, Waffenbrüder, ich grüße euch und beglückwünsche euch zu eurem großen Sieg über den deutschen Imperialismus.
3: An der Parade nahmen die Soldaten von den 10 Fronten teil, an denen der große Vaterländische Krieg gewonnen wurde.
6: Mehr als 35.000 Soldaten wurden ausgewählt.
3: In der Roten Armee kämpften Angehörige aller Ethnien. Es war wichtig, die Einheit und den multinationalen Charakter des Landes hervorzuheben.
6: Diesen großartigen Menschen, diesen Helden, gedenken wir heute.
10: Nimm dein Bein weg.

0: Er trinkt nur, lass ihn.
1: In der Ecke liegt noch was. Da, schau, alles Müll. Du trägst kein Stroh?
2: Ich warte auf den Dünger.
1: Als ich erfuhr, dass meine Mutter gestorben war, sagte ich gleich, dass ich die Kinder nicht weggeben wollte.
2: Unter einem Dach mit Brüdern und Schwestern sind wir besser aufgehoben als in einem Waisenhaus.
3: Jenja nennt sie manchmal Mama. Manchmal rutscht es ihm raus und er nennt sie Mama.
1: Sie wissen, dass ich nicht ihre Mama bin, sondern ihre Schwester. Ein Kindermädchen.

0: wie die Flamme einer Kerze. Menschen werden von dem Licht angezogen. Ich denke, das ist es, was die goldenen Kuppeln verkörpern sollen. So etwas wie ein Leuchtfeuer.
1: 20 Kilometer von Mariupol. Die Kämpfe im Jahr 2022 haben die Stadt nicht verschont. Was sie durchgemacht hat, ist unvergessen. 80% der Gebäude wurden dem Erdboden gleichgemacht. Tausende Menschen verloren ihr Zuhause. Ganze Nachbarschaften wurden zu Trümmerhaufen, zu Namen auf Landkarten reduziert. Häuser, Schulen, Krankenhäuser, Kirchen, alles wurde angegriffen.
2: Um 4 Uhr morgens ging der Dauerbeschuss los. Überall Explosionen. Alles brannte nieder, all diese Gebäude. Einfach alles. Über 2 oder 3 Wochen hinweg kämpften wir mit Feuerlöschern gegen die Flammen. Unsere hölzerne Kirche überlebte inmitten der Brände.
3: Nur die ukrainischen Streitkräfte waren hier. In den 9-stöckigen Gebäuden waren Scharfschützen positioniert. Sie schossen rund um die Uhr. Nachts reparierten sie ihren Mörser, der wohl immer wieder klemmte. Man hörte den harten, metallischen Klang des Schlagbolzens. Polizisten fuhren in einem Auto herum und fragten, wer einen Keller hatte. Gott sei Dank hatten wir keinen. Sie kamen einfach in die Häuser und wechselten ständig ihre Positionen. Wo sollte ich hin? Ich hatte Hunde und Katzen. Sollte ich sie einfach zurücklassen? Und die Nachbarn, eine alte Frau und ein alter Mann. Nun, der alte Mann wurde getötet. Er ging nach draußen, wollte irgendetwas befestigen. Er wurde getötet mit dem Seil noch in der Hand. Wir begruben ihn, also wir bedeckten ihn mit Erde. Man kann niemanden einfach so liegen lassen. Als sie unseren Hof beschossen, rannten wir mit den Nachbarn in den Waschraum. Mein Sohn rief, Mama, bete, bete. Ich weiß nicht warum, denn ich kenne meine Psalmen auswendig. Aber ich sagte Psalmen auf, die ich kaum kannte.
2: Oft halfen sich die Menschen untereinander. Sie lebten zusammen in den Kellern, gingen zusammen nach draußen, sammelten Feuerholz, machten Feuer und kochten gemeinsam. Sie machten alles gemeinsam. Viele waren alt und konnten nicht weg. Ihre Kinder waren gegangen und sie waren auf sich allein gestellt. Also haben wir für sie gekocht und sie kamen zu uns. Wie sollen denn alte Menschen Holz sammeln und hacken, Feuer machen und Wasser holen? Die Leute holten Wasser aus den Heizungsrohren, denn in der Stadt gab es kein Wasser mehr.
1: Wenn wir uns nicht nur um uns selbst kümmern, sondern auch unserem Nächsten Nutzen bringen, dient dies unserem eigenen Heil.
3: Unser Pfarrer ist ein Heiliger. Er verkörpert Liebe. Er liebt jeden. Ich habe ihn niemals über einen anderen urteilen hören. Wer keine Liebe hat, kann anderen Menschen nicht helfen. Aber er hat Liebe. Diese Ikone wollte niemand haben, aber der Pfarrer sagte, wir nehmen jeden. Und sie brachte so viele Spenden ein. Wenn die Probleme der Menschen gelöst sind, hinterlassen sie ihr Goldgegenstände. Sie wurde reich beschenkt. Momentan hat sie keinen Schmuck, aber wir hoffen, dass ihr die Menschen auch weiterhin danken werden.
1: 16 Regionen Russlands haben sich zusammengetan, um Mariupol wiederzubeleben. Man reparierte, was zu reparieren ging. Heute sind bereits 14 orthodoxe Kirchen in der Stadt restauriert. Zusammen mit ihren Häusern haben die Menschen ihr geistliches Leben wiederhergestellt.
2: Ein Team aus Moskau kam zu uns, reparierte alles und setzte neue Fenster und Türen ein. Sehen Sie den Kronleuchter? Brandneu. Außen wurde alles neu getüncht. Die Kirche ist wiederhergestellt. Jetzt können wir wieder Gottesdienste abhalten. Es gibt Heizung und Strom. Jetzt ist alles gut.
1: Der Wiederaufbau der Kirchen ist ein wesentlicher Bestandteil beim Wiederaufbau des Donbass. Allein in der Volksrepublik Donetsk wurden bereits 40 heilige Stätten wiederhergestellt. Im Rahmen dieser kollektiven Anstrengungen kommt jeder an die Reihe. Blagodatnoe ist keine Ausnahme.
4: Dies war einst das regionale Zentrum mit Fabriken, Minen und anderer Infrastruktur, die hier entstanden. Und das erste große Gebäude hier war unsere Kirche.
5: Dieses Modell der Verkündigungskirche wurde von Valentin Garbusow entworfen. Damals, im Jahr 1960, schuf er das Modell anhand einer Zeichnung. Die Kirche wurde mehrere Male geschlossen und wieder eröffnet. Sie überstand den Ersten Weltkrieg und den Großen Vaterländischen Krieg. Als wir hier eine Kolchose betrieben, wurde sie als Lagerraum genutzt. Später wurde sie zum Gemeindezentrum. Dann wurde sie erneut geschlossen und erneut wiedereröffnet. Im Jahr 1990 begann die Restaurierung. Nach der Wiederherstellung war sie wunderschön. Bei der Befreiung der Stadt wurde sie aber niedergebrannt.
4: An das Datum werde ich mich immer erinnern. Zwischen dem 13. und 14. März 2022 zog sich die ukrainische Armee von hier zurück. Sie stellten Mörser auf und beschossen die Kirche. Einfach so, ohne jeglichen Grund. Ich bin davon überzeugt, dass ein vernünftiger Mensch so etwas niemals tun würde, niemals seine Hand gegen einen solchen heiligen Ort erheben würde. Diese Art extremer Aggression, woher kommt sowas? Hatten Sie die Menschen, die hier leben, im Visier? Es ist schwer zu erklären. Nichts konnte gerettet werden. Es war ein schwerer, ein gewaltiger Verlust, der mit nichts zu vergleichen ist.
1: Alles Übel, was die Menschen unter dem Himmel begehen, ist ein Eingeständnis ihrer Ohnmacht und Schwäche.
5: Als Volnovakha am 12. März eingenommen wurde, begann der Feind mit dem Rückzug. Eine Vielzahl von Häusern hier ist beschädigt, viele davon schwer. Die Schlacht dauerte 3-4 Tage, bevor sich die Kämpfe nach Wladimirovka verlagerten. Natürlich saßen wir in den Kellern. Angesichts der heftigen Kämpfe war es unmöglich, nach draußen zu gehen.
4: Die ukrainische Armee fiel in das Dorf ein, so als wollte sie sich hinter Zivilisten verstecken. Damals verstanden wir das noch nicht. Später gingen wir zu den Kirchen, um die Situation zu begutachten und um nachzuschauen, ob etwas übrig geblieben war. Da stellten wir fest, dass es außer verbrannter Erde nichts mehr gab. Menschen kamen aus Nikolskoe zu uns. Dort gibt es ein berühmtes Kloster, in dem stets Gottesdienste stattfanden. Kein einziger Tag ohne Gottesdienst oder Liturgien, auch während der Kampfhandlungen. Manche Menschen kamen auch zu uns, um Hilfe oder humanitäre Unterstützung zu suchen. Dann kamen die Menschen aus noch größerer Entfernung zu uns, aus Pawlowka und später auch aus Ugledar. Der erste Gottesdienst, nachdem wir die Kirche verloren hatten. Nun, wir sammelten Munitionskisten, füllten sie mit Sand und steckten Kerzen hinein. Wir improvisierten und hielten so unsere Gottesdienste ab. Selbst während der 3 Jahre, in denen die Frontlinie praktisch hier verlief, hielten wir Predigten. Die feindlichen Schützengräben waren keine 10 Kilometer entfernt, die Granaten flogen, aber wir wollten unsere Gottesdienste.

0: Es gab eine Welle des Glaubens und des Vertrauens in Gott. Vielleicht war dies seine Art, uns zu retten. Wir wurden wie eine Familie, sehr eng verbundene Menschen.
1: Es gab keine Fenster, nicht einmal Fensterrahmen, nichts. Wir stopften die Öffnungen mit Bettdecken, Kissen und Teppichen.
0: Unter den Leuten, mit denen wir sprechen, wollen viele zurückkehren. Aber es gab keinen Strom. Der wurde erst im Oktober wieder eingeschaltet.
2: 3 Jahre und 7 Monate, das weiß ich genau. Am 8. März gab es wieder fließend Wasser.
1: Im Sommer gaben sie uns Wasser. Sonst gaben sie uns kein Wasser. Und wir mussten auf die Natur zurückgreifen.
2: Das ist Allahs Aspik, Herr Pfarrer. Der schmeckt besser als meiner. Sie verwendet beides, Huhn und probieren Sie. Wenn die Kinder erst einmal zurück sind, wird sich alles fügen.
1: Wenn die Schule aus ist, kehren sie zurück.
2: Ja, wenn die Kinder wieder hier sind. Ich will mich an nichts mehr erinnern, weil mich sonst die Tränen ersticken und ich nicht mehr sprechen kann. Alles wird wieder aufgebaut werden. Alles wird wieder normal sein. Ich will, dass unsere Kinder wieder bei uns sind. Das ist alles.
0: Eine Kirche ist restauriert. Und so Gott will, kehrt nun auch Frieden ein. Viele Dinge sind miteinander verbunden. So auch unsere Geschichte. All der Zerfall, die Zerstörung und der Wiederaufbau. Immer wenn dunkle Zeiten kommen, leidet auch die Kirche.
3: Im Sommer 2025 begannen wir mit unserer Arbeit. Es war geplant, dass im Dezember 2025 alles abgeschlossen sei. Wegen der Feindseligkeiten wurde der Zeitplan aber geändert. Nun ist geplant, dass wir im Frühling dieses Jahres fertig werden.
4: Sobald das Gerüst steht, kannst du alles vermessen. Hier und hier und hier.
3: Wir müssen dort hoch, um zu sehen, wie die Brüstung aussieht. Wir sollten alle Punkte ausarbeiten und diskutieren.
5: Nun beginnen Sie mit der Restaurierung der Kirche. Dabei beziehen Sie sich auf dieses Modell, wie alles war, wie die Kirche aussah, wie das Dachwerk verbunden war.
0: Alles ist aus Stein. Das hier ist ein Bruchsteinmauerwerk aus Steinen hier aus der Gegend, aus Vorkommen, wie sie in Blagodat nur zu finden sind. Und aus diesen Steinen bauten die Menschen diese wunderschöne Kirche. Sie hat eine unglaubliche Akustik, wie ich sie sonst nicht kenne. Es heißt, in die dicken Wände seien spezielle Tongefäße eingebettet worden, die diese Art von Klang entstehen ließen. Selbst wenn nur ein Mensch singt, nur eine Stimme, so hört es sich an, als sei es eine Opernbühne. Welch ein Klang!
3: Diese Kirche hat einen historischen Wert. Nach Abschluss der Arbeiten wird eine Kommission die Ergebnisse bewerten. Es ist geplant, die Kirche in die Liste der Kulturerbestätten aufzunehmen.
6: Die Gemeinde wartet, während die Bauarbeiter die Kirche restaurieren. Unterdessen beten die Menschen in provisorischen Örtlichkeiten. Sie hoffen inständig, dass es nicht mehr lange dauern wird. Bald werden die Gebete an ihren rechtmäßigen Ort zurückkehren.
0: Vielleicht müssen wir noch ein wenig warten, bis sich die Dinge richtig entwickeln, damit es zu einem dauerhaften, gerechten und wahrhaftigen Frieden kommt. Ja, es ist schwierig, manchmal sogar unerträglich, aber es ist... Nun, es musste wohl so kommen, damit es einen wahren Frieden geben kann. Darauf haben wir gewartet. Eine sehr lange Zeit gewartet.

0: das erste staatliche Blasorchester der Sowjetunion, abgekürzt das Gosduch. Nur die besten Musiker durften dort spielen.
1: Die bloße Menge der Musik, die sie gespielt haben, ist selbst heute noch erstaunlich. Alle Traditionen unseres heutigen Blasorchesters haben ihre Wurzeln genau dort.
0: Juli 1941. Die Wehrmacht rückt unaufhaltsam auf Moskau vor. Als Reaktion darauf beginnen sich in der Stadt Volksmilizdivisionen zu bilden.
2: Ihnen war bewusst, dass das ganze Land in Lebensgefahr schwebte. Und ich glaube, das hat sie motiviert, sich freiwillig zu melden.
0: Das staatliche Blasorchester des Kremls bereitet sich auf einen ganz besonderen Auftritt vor. Ein Konzert ohne Publikum, zu Ehren der Gefallenen. Hier, nahe Wjasma, sind die meisten der Musiker ums Leben gekommen.
3: Es ist eine große Ehre für uns, nicht nur aufzutreten, sondern auch den Musikern Tribut zu zollen, die hier ihr Leben gaben, damit wir leben und ihre Arbeit fortsetzen können.

0: Heute Morgen um 4 Uhr attackierten die deutschen Streitkräfte die Grenzen der Sowjetunion.
1: Der Krieg brach aus. Alle Jungs meldeten sich zum Dienst.
2: Ich sagte, ich muss an die Front. Ich habe 3 Brüder dort. Sie waren aber bereits ums Leben gekommen.
3: Wir versorgten nicht sehr viele Wunden, hauptsächlich Frostbeulen. Sie amputierten Arme und Beine.
1: Ich erreichte das andere Ufer. Plötzlich riefen sie, runter, runter, du bist in ein Minenfeld geraten.
2: Der Funker wurde getötet, der Ladekanonier wurde ebenfalls getötet. Und dann, bumm, das war's, ich wurde bewusstlos.
3: Sie sagten Dinge wie, Schwester, geben Sie mir eine Spritze, damit ich sterben kann. Man versuchte, sie zu beruhigen. Deine Familie wartet auf dich.
2: Kolja, aber du wurdest doch getötet. Du wurdest an der Front getötet. Ich sagte, Mutter, ich bin's, Kolja, dein Sohn, ich lebe.
4: Lautes Spielen. Der Balalaika ist ein offizieller Bestandteil der russischen Militärdoktrin.

0: das absurd? Ans Absurde grenzt auch die Aussage Angela Merkels, dass hybride Kriegsführung offiziell Teil der russischen Militärdoktrin sei, was ebenfalls viele Leute wütend machte. Die Doktrin wird im Internet veröffentlicht und es findet sich kein Wort davon im Netz. Lassen Sie sich von Fakten leiten, nicht von Emotionen.
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2: So wie in der Volksrepublik Donetsk findet auch in der Volksrepublik Lugansk eine groß angelegte Wiederherstellung der geistlichen Zentren statt. 16 orthodoxe Stätten wurden bereits wiederhergestellt. Darunter befinden sich nicht nur Kirchen, sondern auch eine Sonntagsschule in Alexandrowsk nahe Lugansk.
3: Von hier aus kann man Alexandrowsk gut überblicken. Auch die Stadt Lugansk kann man von hier sehen. Auf der anderen Seite sehen wir die Sonntagsschule. Dort ist sie. Sie ist das Juwel von Alexandrowsk.
2: Die Wiedereröffnung der Schule repräsentiert die Rückkehr zum Leben der Kinder, geprägt von Gebet und reinen Worten.
3: Wir alle sind Schüler dieser Sonntagsschule, die neben der Kirche gebaut wurde. Unter unseren Geistlichen finden sich ehemalige Schüler, die diese Schule vor 15 oder mehr Jahren besuchten.
4: Es handelt sich nicht um einen Neubau, sondern um eine Sanierung. Das Haus war unbrauchbar. Wir mussten das Fundament verstärken, die Wände freilegen und wiederherstellen. Die Arbeiten waren recht teuer.
3: Alles wurde vor unseren Augen gebaut, vor den Augen der Gemeinde. Alle warteten gespannt, sowohl die Eltern als auch die Kinder. Als es dann fertig war, waren alle verblüfft von dem, was dort vor ihnen stand.
2: Unterricht wird von örtlichen Priestern, aber auch von besuchenden Geistlichen gehalten. Die Kinder lernen nicht nur aus der Bibel, sondern sie werden auch in der Sprache der Gnade erzogen. Sie lernen die Macht des Glaubens kennen, der dem Land half, standhaft zu bleiben und neu anzufangen.
3: Die meisten Kinder, die die Sonntagsschule besuchen, kommen von selbst. Ihre Eltern besuchen aus verschiedenen Gründen die Gottesdienste nur selten. Sie bringen ihre Kinder mit, wie zu einer Art Freizeitaktivität. Dies ist grundsätzlich eine positive Entwicklung. Denn wenn Eltern ihre Kinder nicht mitbringen, wirkt Gottes Gnade gerade durch die Kinder auf ihre Familien und erreicht so auch die Eltern. Das geschieht gerade in unserem Land.
4: Was soll ich sagen? Schauen Sie sich die Gesichter der Kinder an. Es gefällt Ihnen.
2: Sorge dich nicht um ein Stück Brot für deine Kinder, sondern um deren Seele und Gewissen. Dann wird es den Kindern an nichts mangeln und du wirst gesegnet sein im Himmel wie auf Erden. Mit dem Segen von Patriarch Kirill von Moskau und all Russland sowie der Unterstützung durch den Staat wurden seit 2022 bereits 55 Kirchen an diesen historischen Städten aus Ruinen wieder aufgebaut. Während sich die Front Kilometer um Kilometer fortbewegt, erheben sich aus der Asche des Krieges geschändete heilige Stätten. Manchmal müssen die Bauarbeiter Monate warten, bis die Gegend sicher genug ist, um mit den Wiederaufbauarbeiten zu beginnen. Dies ist das Dorf Warwarowka im Gebiet Lugansk. Seit mehr als 20 Jahren befindet sich hier das St. Elias-Kloster.
5: Am 24. Februar 2022 fanden wir uns wie üblich um 6 Uhr morgens am Kloster ein. Es gab einen Knall, eine Granate. Sie flog in Richtung Rubeschnoe und schlug mit einer Explosion ein. Hier standen ukrainische Soldaten. Sie schossen ihre Waffen ein und wir verstanden sehr genau, dass der Krieg begonnen hatte.
6: Die Menschen flohen aus Rubeschnoje in unser Dorf Warwarowka. Unser Kloster und die Mönche dort nahmen die Menschen auf und kümmerten sich um sie. Sie brachten viele Menschen nah an Russland heran, nach Starobilsk. Unser Nektari evakuierte sie. Wir erinnern uns noch gut daran. Auch die Küster fuhren umher und sammelten die Menschen und deren Habseligkeiten ein. Die Leute riefen Nektari, es ist Nektari. Sie scharten sich um ihn und er brachte die Menschen in Sicherheit. Mehr und mehr und mehr Menschen.
7: Wir kamen aus Rubeschnoje hierher. Ich bin 81 Jahre alt. Und ich, versuche mich irgendwie über Wasser zu halten.
8: 8 Tage lang konnten wir nicht einmal aus dem Keller schauen. Wir haben diesen Albtraum gerade so überlebt.
9: Kein Strom, kein Gas und kein Essen.
5: Nachdem sich die Front uns näherte und die Feindseligkeiten hier ausbrachen, wurde das Kloster am 31. März beschossen. Die Front verlief noch immer durch Rubeschnoje.
3: Und so kam es leider, dass sie das Kloster beschossen. Einige sagen, es sei ein Gratwerfer, andere meinen, es sei eine Haubitze gewesen. Naja, jedenfalls war es ziemlich gewaltig. Eine Mauer dort drüben wurde zerstört. Fragmente landeten überall. Eine Granate schlug ein, riss ein Loch und ließ die Fenster zerbersten. Ich denke, das Dach wurde von 3 Geschossen getroffen. Es fing Feuer und brannte nieder. Backsteine wurden beschädigt. Dort drüben ist der Stapel.
10: Ein Feuer brach aus. Bratskoje stand in Flammen. Gasflaschen explodierten. Wir erlebten den reinen Horror. Ich weiß nicht, was schlimmer ist. Die Mönche verloren alles. Einige konnten ihre Bibel retten oder eine Ikone. Dann ließen sie sich an verschiedenen Orten des Dorfes nieder. Die Leute nahmen sie bei sich auf und boten ihnen an, zu bleiben.
3: So leben unsere Brüder heute. Einer hier, Diakon Moses dort. Ich zeige ihnen, wie es bei uns aussieht. Unsere Habseligkeiten und das Baumaterial werden hier gelagert. Vater Panfil ist ein wenig krank. Wir haben 4 Räume.
2: Das Mönchtum ist nicht die Regel, sondern eine Ausnahme, ohne die die Kirche Christi niemals zu dem geworden wäre, was sie heute ist. Auch wenn sich derzeit im Kloster keine Flüchtlinge aufhalten, wird das Abendessen noch immer in großen Töpfen gekocht. Man weiß nie, wie viele Menschen eine Mahlzeit brauchen.
3: Als du, o Herr, im Jordan getauft wurdest, offenbarte sich die Anbetung der Dreifaltigkeit. Denn die Stimme des Vaters bezeugte dir, dass du sein geliebter Sohn bist. Und der Geist in Gestalt einer Taube bestätigte die Wahrheit seines Wortes. Christus, unser Gott, der du dich offenbart hast und die Welt erleuchtet hast, Ehre sei dir. Amen.
6: Dann kamen die Russen, so bescheidene Leute, ja, außerordentlich höfliche Leute, so bescheidene Leute. Sie kamen, gaben uns zu essen und zu trinken und ein

0: das Kloster etwas braucht.
1: Die Kommandostelle weiß sowas. Sie baten uns zu helfen.
0: Das Hauptproblem war die Nähe zur Frontlinie. Dann kamen die Angriffe und ab Januar setzten uns die Drohnen sehr zu. Bis September war es einfach zu gefährlich, mit dem Auto unterwegs zu sein. Man wusste nie, ob man es nach Rubeschno schaffen würde oder nicht. Das war ein großes Problem. Also begannen wir mit den Wiederaufbauarbeiten auf eigene Faust. Die Jungs aus Moskau halfen uns beim Entwurf des Grundrisses und beim Legen des Fundaments. Wir arbeiteten mit den Einwohnern zusammen und oft auch allein. Nur der Dekan und die Diakone. Wir schaufelten und zementierten.
2: Dieses Fundament wurde fast ausschließlich mit der Hilfe von Freiwilligen und Spenden gelegt. Unser Unternehmen hat auch mitgeholfen. So wird der Ort wieder zu einem attraktiven Mittelpunkt. Alles deutet darauf hin, dass diese Stätte eine der berühmtesten in Russland wird.
3: Der Winter 2026 bricht die Kälterekorde, daher verzögern sich die Bauarbeiten. Nun wartet das Kloster auf wärmere Tage und betet für die baldige Einweihung des Klostergebäudes. Vor allem aber betet man für einen schnellen Sieg.
0: Unser Gebet, das Gebet von orthodoxen Gläubigen, hat viel Bedeutung.

Mit dem Segen des heiligen Patriarchen Kirill von Moskau und Alrussland wird in jeder Andacht ein besonderes Gebet für die Rus gesprochen. Das Gebet schließt eine Fürbitte für unsere Soldaten und einen Sieg in dem Konflikt mit ein. Ich hoffe, dass der Herr unser Gebet erhört, dass wir den Sieg erringen, dass Friede einkehrt und dass wir zu friedlichen und wohlhabenden Zeiten zurückkehren. Dies ist unser besonderes Gebet.

0: Als ich in Libyen ankam, sperrte mich ein Vermittler in ein Zimmer, während ich zu Hause anrief. Mir wurde gesagt, er würde mich nicht freilassen, wenn ich kein Geld beschaffe.
1: Mitglieder der afrikanischen Mafia versprechen ihnen eine sichere und schnelle Überfahrt nach Europa. Aber sobald sie in Libyen ankommen, werden sie versklavt. Sie erreichen also nicht Europa.
0: Da es in Libyen keinen Schutz gibt, wollen wir nach Italien. Nur Italien kann uns schützen. Denn es ging um 5 Milliarden Euro öffentliche Gelder. Die Wirtschaftselite der Welt sorgt absichtlich dafür, dass diese Menschen importiert werden. Sie werden zu Sklaven des neuen Jahrtausends.
2: Vor dem Reichstag stehen sowjetische Kriegsberichterstatter. Und hier steht mein Vater. Dass mein Vater der bedingungslosen Kapitulation beiwohnen konnte und dann Teil der Berichterstattung über die Nürnberger Prozesse war, ist der ganze Stolz unserer Familie.
3: Es waren die westlichen Mächte, die eine politische Verurteilung der Nazi-Kriegsverbrecher anstrebten. Sie wollten Erhängungen und Erschießungen hierfür und dafür beschließen und das ohne jeden Gerichtsprozess.
4: Stalin sagte, dass wenn wir sie nicht vor Gericht stellen, man uns das als Schwäche auslegen würde.
5: Am 20. November 1945 begann der Nürnberger Prozess. Noch nie hatte es in der Geschichte etwas dergleichen gegeben. Auf der Anklagebank saß die Spitze des NS-Staats.
4: Zum ersten Mal in der Menschheitsgeschichte mussten sich Verbrecher, die sich eines ganzen Staates bemächtigt,

0: und diesen als Instrument für ihre monströsen Verbrechen missbraucht hatten, vor Gericht verantworten.
1: Das war eine Verurteilung des Nationalsozialismus, die weit über den Rahmen eines einzelnen Staates hinausging.
2: Hier wurden die Kriegsverbrecher erstmals vor Gericht gestellt. Das war ein Prozess von fundamentalem Charakter.
3: Die Völker der Erde klagten den Faschismus an.
4: Wow. RT behaupten, Händewaschen sei wenig hilfreich gegen Covid-19.
5: Wirklich.
6: Leider löste diese falsche Meldung der Bild-Zeitung zwar Emotionen, aber keinen gesunden Menschenverstand aus. Doch es war Professor Bob Arnett, der gesagt hat, Sie können sich den ganzen Tag lang die Hände waschen, doch Sie werden trotzdem das Coronavirus bekommen, wenn jemand in Ihrer Nähe hustet. Lassen Sie sich von Fakten leiten, nicht von Emotionen.
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0: Margot, lass die Jungs hier raus. Hilf mal.
1: Lass sie einfach los.
0: Hier, nimm. Schau mal. Nummer 3.
1: Lass sie einfach los, bitte.
0: Steig ein, sie sind alle weg.
1: Du hast doch bestimmt noch ein paar.
0: Nein, habe ich nicht. Oh Mann. Fahren wir weiter.
1: Ich habe Angst vor denen. Aus Nischni Nowgorod fuhren wir nach Rязань und von dort aus direkt weiter nach Süden zum Ziel unserer Reise. In Rязань wartete aber die schon erwähnte Bierbrauerei auf uns. Also brachen wir voller Vorfreude auf. Von Nischni Nowgorod bis Rязань sind es etwa 420 Kilometer. Wir haben ein paar Tage Zeit, um die Heimat des Dichters Sergei Jesenin zu erkunden und zu sehen, was Rязань für uns in petto hat.
0: Nach Nischni Nowgorod haben wir auf unserer Reise einen Abstecher nach Rязань gemacht.
1: Um was zu tun?
0: Um zu sehen, wo dieses Bier herkommt.
1: Das ist eine russische Brauerei. Die zeichnet sich allein schon dadurch aus, dass man dort alles selbst macht. Außerdem haben wir erfahren, dass 3/4 des Marktes von wem kontrolliert werden?
0: Nicht von Russen?
1: Ganz genau.
0: Craft-Bier-Brauereien gibt es gar nicht so viele, wie man meinen könnte. Die Großkonzerne haben sich die meisten einverleibt.
1: Und von denen gibt es viele.
0: Aber diese Bierbrauer haben sie noch nicht geschluckt und werden das wohl kaum tun.
1: Sie brauen selbst echt russisches Bier. Das werden wir auch gleich hier kaufen und probieren.
0: Zuerst ins Geschäft, dann zur Fabrik.
1: Und dann noch zur Fabrik.
0: Auf geht's.
1: Die Designer-Brauerei nahm ihre Arbeit im Jahr 1950 auf. Dabei wurde Ausrüstung aus Deutschland verwendet, die als Kriegsbeute nach Russland gelangt war. 1973 startete dann die moderne Produktion der Designer-Brauerei-Gesellschaft für alkoholische und alkoholfreie Getränke. Heute befindet sich hier die russische Bierbrauerei-Gesellschaft Chmielow. Derzeit erfreuen sich vor allem kleine Kraftbierbrauereien großer Beliebtheit. Fabriken in dieser Größenordnung gibt es daher nur wenige. Gerade das macht diese Brauerei für uns so spannend. Außerdem ist es eine uralte Brauereitradition, Gäste mit Bier zu empfangen. Uralte Traditionen sind schon etwas Tolles. Hallo.
2: Guten Tag.
1: Ich heiße Margarita.
2: Vasilisa, ich bin sehr froh, euch hier begrüßen zu dürfen. Hallo.
0: Guten Tag, ich heiße Ilja. Sehr erfreut.
2: Vielen Dank, dass Sie uns besuchen kommen.
0: Immer gern.
2: Herzlich willkommen in der russischen Bierbrauereigesellschaft Chmielow. Gehen wir rein.
0: Eine Brauerei? Ich will zuerst.
1: Ich weiß nicht, ob ich das fragen darf, aber haben irgendwelche Großkonzerne euch angeboten, diese Fabrik aufzukaufen? So wie ich das verstehe, gehen sie gewöhnlich nach diesem Schema vor. Sie kommen in bereits gut

0: laufende Fabriken und bieten an, sie aufzukaufen.
1: Ehrlich gesagt, kann ich persönlich Ihnen diese Frage so genau nicht beantworten. Soweit ich weiß, hat es gewisse Angebote gegeben. Aber die Leitung möchte keine neuen Eigentümer ins Boot holen. Zum Glück kommen wir auch so gut zurecht.
0: Wie wirkt sich die derzeitige Situation auf Ihr Unternehmen aus? Können Sie Vorteile daraus ziehen? Ergibt sich hier eine Chance, sich weiterzuentwickeln?
1: Ja, auf jeden Fall. Die Tatsache, dass sich die größten Produzenten aus dem russischen Markt zurückziehen, kann man natürlich als hervorragende Chance begreifen, unseren Anteil auf dem Markt für Bier zu steigern. Andererseits wurden wir auch mit einer Reihe an Problemen konfrontiert, was die Einfuhr von Rohstoffen und Ersatzteilen angeht.
0: Welche Rohstoffe fehlen denn?
1: Hopfen. Hopfen kaufen wir in Deutschland und Tschechien ein. Außerdem noch Hefe, wenn wir gerade schon von Rohstoffen sprechen. Die Hefe kommt aus Deutschland.
0: Auch aus Deutschland?
1: Ja.
0: Und für die Geräte werden Ersatzteile importiert, richtig?
1: Unsere Ausrüstung kommt aus Tschechien, Deutschland und Italien. Die Kosten für die technische Wartung sind da natürlich in die Höhe geschossen. Beim Import ausländischer Ersatzteile kommt es zu Problemen. Aber wir versuchen, einen Weg zu finden. Was das angeht, sind wir ziemlich optimistisch. Wir versuchen, die Situation irgendwie zu meistern.
0: Welche Alternativen gibt es zu Deutschland und Tschechien?
1: In Russland bietet sich Hopfen aus Tschuwaschien als Alternative an. Leider erfüllt er noch nicht ganz unsere Erwartungen. Daher ist das natürlich alles ziemlich schwierig. Für jedes Bier gibt es außerdem eine eigene Hopfensorte mit jeweils eigenem Mischverhältnis. Diese Rezepte auf verschiedene Weise zu ändern, nimmt selbstverständlich viel Zeit in Anspruch. Noch sind unsere Vorratslager gefüllt. Wir hoffen, dass die Einfuhr aller benötigten Zutaten stabil weiterläuft. Andernfalls werden wir uns nach einer Alternative umsehen.
0: Und die Technik, die Ausrüstung, wie sieht es damit aus?
1: Alles vollständig auszutauschen ist natürlich nicht möglich. Hier geht es vielmehr um die Beschaffung von Ersatzteilen und anderen Komponenten. Da müssen wir versuchen, vergleichbare Ersatzteile zu finden.
0: Die Gesundheitsvorschriften sind in der Brauerei genauso wie in der Käserei. Hände desinfizieren, medizinische Schuhüberzieher an den Füßen und OP-Hauben auf dem Kopf. Schon sind wir bereit für die Führung. Die Fabrik stellte sich tatsächlich als ziemlich groß heraus. Kein Wunder, denn für die Produktion solcher Mengen an Kwas, Wasser und über 15 verschiedene Biersorten braucht man viel Platz.
2: Wir befinden uns gerade bei der Wasseraufbereitungsanlage unserer Produktionsstätte. Hier wird das Wasser für verschiedene technische Prozesse aufbereitet. Diese Anlage haben wir 1998 in Deutschland gekauft. Wir waren das erste und zu dem Zeitpunkt auch das einzige Unternehmen im postsowjetischen Raum, das eine solche Wasseraufbereitungsanlage installieren ließ.
3: Was steht hier?
4: Wasseraufbereitungsanlagen.
0: Los, jetzt du.
3: Später vielleicht. Okay, das reicht jetzt.
0: Hier wird also das Wasser aufbereitet und was passiert dann?
2: Hier wird das Wasser für die gesamte Produktion aufbereitet.
3: Was ist das hier eigentlich? Ist das zum Händewaschen?
2: Nein, dieses Wasser kommt aus der Wasserentnahmeanlage, sodass der Bediener hier bei Bedarf eine Probe entnehmen kann.
3: Dieses Wasser kann man also problemlos trinken, ja?
2: Nein.
3: Nein, lieber nicht?
2: Nein.
0: Hab Geduld, wir kommen ja noch zum Bier.
3: Hier gibt es bestimmt irgendwo einen Zapfhahn für Bier.
1: Gehen wir weiter.
0: Ja.
1: Jetzt befinden wir uns im Herzen unserer Brauerei. Das ist die Produktionshalle, wo sich unsere Braukessel befinden.
0: Hier im Herzen riecht es wirklich gut.
3: Es riecht nach Mais.
0: Irgendein süßer, angenehmer Geruch.
3: Kommt mir irgendwie vertraut vor.
1: Nein, das ist kein Mais.
5: Das ist Bierwürze.
3: Bierwürze, echt unglaublich.
5: Die Herstellung der Bierwürze beginnt mit dem sogenannten Maischen. In der Melzerei stellen wir Malz her. Dieses wird mehrmals gefiltert, zerkleinert und mit Wasser vermischt. Im Anschluss wird es etappenweise erhitzt.
0: Was?
3: Was passiert da?
5: Das Malz wird ausgespült und danach etappenweise erhitzt, wobei bestimmte Temperaturpausen eingehalten werden.
0: Und was passiert dort drüben?
5: Eins nach dem anderen.
0: Okay.
5: Sobald die Maische fertig ist, kommt sie in den Filterkessel. Am Kesselboden befinden sich ein Gitter, das wie ein Sieb funktioniert. Dort sammeln sich die Rückstände des Braumalzes an. Dieser sogenannte Treber fungiert als eigener Filter für die Bierwürze. Danach wird die Würze in einem provisorischen Behälter gesammelt, erhitzt und in die Würzepfanne bzw. in den Braukessel geleitet. Hier wird die Brauwürze erhitzt.
0: Viel Schaum.
3: Komm, ich will auch mal.
0: Sieht aus wie Seifenblasen. Wie Seifenblasen.
5: Hier dauert die Erhitzung etwa eine Stunde.
0: Was war das?
3: Hat jemand Bier geklaut? Ist es hier immer so heiß, auch im Winter?
5: Ja, immer. Auch im Winter natürlich.
3: Klasse.
5: Alle Kessel sind heiß.
3: Hier wollen wohl alle arbeiten, weil es hier heiß ist und gut riecht, oder?
0: Hier riecht es wirklich gut.
5: Hier wollen alle arbeiten.
4: Es gibt hier keine Abteilung, wo niemand arbeiten möchte.
3: Hier wird das Bier noch nicht abgefüllt, oder?
5: Nein, hier gibt es keine Bierkonzentrate. Nicht bei unserer Produktion.
0: Wie lange dauert es, bis das Bier fertig ist?
5: Also zum Beispiel vom Maischen nach traditioneller Art bis zum Abfüllen in die Flaschen sind es etwa 25 Tage.
3: Vasilisia hat gesagt, dass hier in der Brauerei alle Bier trinken. Was ist Ihr Lieblingsbier?
5: Das traditionell gebraute Rezaner Fassbier. Bei uns wird es erst seit letztem Jahr gebraut.
3: Schmecken die neueren Biersorten am besten?
5: Unter den älteren klassischen Chmeljov-Bieren habe ich auch ein Lieblingsbier. Mir schmeckt das auch sehr gut.
0: Vasilisa und ich haben herausgefunden, dass wir dunkles Bier mögen.
3: Du hast es doch noch gar nicht probiert.
0: Ich mag sowieso dunkles Bier.
4: Wir haben herausgefunden, dass es ihr schmecken wird.
0: Ja, ganz genau.
4: Ich habe ihr eine einzigartige Methode der Bierverkostung gezeigt, die ihr unbedingt gefallen wird.
0: Dabei wird ein Weinglas verwendet.
3: Bier mit Wein mischen?
0: Nein, keine Mischung. Einfach Bier aus einem Weinglas.
3: Ach, mehr nicht?
0: Mehr nicht.
5: Nach der Fermentierung kommt das Bier ins Lager.
0: Hier ist es sehr kalt.
5: Es wird eingelagert. Hier ist es sehr kalt. Hier ist die Temperatur eingestellt, die für die Nachgärung des Biers notwendig ist.
3: Wie kalt ist es hier?
5: Hier im Raum sind es 1 bis 2 Grad.
0: Ja, das fühlt man.
5: Ja.
3: Wie im Herbst. Werden hier Proben entnommen? Wie nennt man den Beruf von jemandem, der herumgeht und das Bier probiert?
5: Bierverkoster.
3: Wie viele Bierverkoster arbeiten pro Schicht, also pro 12-Stunden-Schicht?
5: So etwas haben wir hier nicht. Die Proben werden nur im Labor überprüft.
3: Es gibt hier also keine hochprofessionellen Bierverkoster?
5: Nein, hier nicht.
0: Na, jetzt bist du ja hier.
5: Wir haben dafür extra eine Kommission.
3: 4 Personen pro Schicht, das wäre doch was. Jeder 3 bis 4 Stunden.
5: Nein, hier in der Fabrik wird nicht getrunken.
0: Da sind wohl all deine Träume geplatzt.
3: Ich suche mir einen anderen Traumjob.
5: Das Bier kommt dann hierher zur Filterung. Hier wird die Hefe...
0: Das ist hier, richtig?
5: Ja, hier wird die Hefe von der Flüssigkeit getrennt.
0: Die Geräte hier kommen auch alle aus Deutschland. Eure Ausrüstung ist also fast überall aus Deutschland.
5: Ja, sie werden von einem ausgezeichneten Unternehmen namens Filtrox hergestellt. Deutsche haben beim Bierbrauen in Russland eine große Rolle gespielt.
0: Werden wir versuchen, diese Importe zu ersetzen, oder?
5: Zurzeit funktionieren alle Geräte einwandfrei. Hauptsache, wir haben genug Ersatzteile. Wir werden versuchen, alles zu tun, damit die Ausrüstung weiterhin reibungslos funktioniert.
3: Wir ersetzen also die Ersatzteile?
5: Ja, ja. Ja, auf jeden Fall. Uns bleibt keine andere Wahl.
3: Kann das Bier jetzt ausgeschenkt werden?
5: Ja, jetzt, nachdem das Bier
0: noch nicht
5: filtriert wurde, kommt es in die Lagertanks und wird von dort zum Filtern weitergeleitet.
3: Auf geht's.
0: Ja, nichts wie hin.
6: Und hier ist schon das fertige Bier nach der Filtration. Es ist also schon bereit, fließt hier durch diese Rohre zum Endverbraucher. Wird natürlich noch verpackt, aber es ist schon fertig und hier drin.
3: Margot, schau mal. Dieser Apparat ist magisch.
0: Wirklich?
3: Leere Flaschen fahren rein. Dort werden sie verzaubert. Und hier kommen volle Flaschen raus. Das ist Zauberei.
0: Eine magische Anlage.
3: Ein magischer Apparat. Aber anfassen darf man sie noch nicht.
0: Wann denn?
3: Wie lange muss man warten?
0: Wie lange?
3: Was meinst du?
0: Bis das Etikett drauf ist.
3: Nein, bis man sie gekauft hat. Sie kosten Geld, man muss dafür bezahlen. Sie einfach so zu nehmen, wäre doch Diebstahl. Das alles hier nehmen wir mit.
0: Wie die meisten Betriebe stand auch dieses Unternehmen vor einer Herausforderung. Viele Geräte, Anlagen und Komponenten waren importiert, ebenso auch die Rohstoffe. Um sich von dieser Abhängigkeit zu lösen, brauchte man Zeit und eigene Konzepte. An der Lösung dieser Aufgaben arbeiten bereits die klügsten Köpfe des Landes. Wir sind auf dem richtigen Weg, also immer weiter voran. Die Bierbrauer halten übrigens an ihren jahrhundertealten Traditionen fest. Man hat uns verschiedene Sorten von hellem und dunklem Bier geschenkt, die wir bei passender Gelegenheit auch verkostet haben. Zu unserer Freude bekamen wir auch noch 2 Packungen Kwas geschenkt. Vielen Dank dafür. Was ist das hier?
3: Bier.
0: Unser Weg

0: Nach Kudikinagara führte uns über Starožilovo. Dort befindet sich ein altes Gestütz, das im Jahr 1893 gegründet wurde. Hier wurden nicht nur Vollblütler für die Rote Armee gezüchtet, sondern auch Kavalleristen sowie die zukünftigen Stars des Pferdesports ausgebildet. Das Unternehmen hat Blüte und Niedergang erlebt. Den vollständigen Verlust des Pferdebestandes und die Wiedergeburt einer einzigartigen Art des russischen Reitpferdes. Wir beschlossen, aus reinem Interesse diesem Ort einen Besuch abzustatten. Und dieser rief bei uns gemischte Gefühle hervor.
1: Wladimir, wenn Sie das Pferd da rufen, kommt es dann zu uns?
2: Eher nicht. Komm her. Komm, komm. Ich bräuchte eine Leine. Ihn so zu führen, tut ihm weh.
1: Er ist ein freier Kerl. Sein Fell fühlt sich sehr weich an. Mein Schöner.
0: Wie geht's dir denn?
2: Wirst du gut gefüttert? Jetzt. Das Futter ist gerade sehr gut. Das Heu ist von hoher Qualität. Und Hafer gibt es auch immer genug. Der einzige Nachteil ist nur, dass es nicht genug Weideflächen gibt. Die Weiden.
1: Warum nicht?
2: Die Weiden sind bei der Pferdezucht von allergrößter Bedeutung.
0: Pachten Sie das Land hier?
2: Nicht ganz. Es ist vielmehr so, dass wir kein Land haben, wo die Pferde weiden können.
1: Man könnte doch meinen, es gibt Weiden, soweit das Auge reicht.
0: So viel Platz.
2: Sie sind alle in Privatbesitz.
1: Aha, daran liegt's also.
2: Ja, sie alle gehören jemandem. Das ganze Land ist jetzt in privater Hand. Früher besaß das Gestüt 6014 Hektar Land. Als ich hier anfing, waren es sogar etwa 10.000 Hektar Land.
0: Es wird auch Geld für eine Sanierung des Gebäudes benötigt, oder?
2: Was die Sanierung angeht, so wird für den ganzen Gutshof und vor allem das Gestüt jedes Jahr eine Auktion organisiert. Und hier gibt es 17 solcher Gebäude. Wir befinden uns in der Reithalle. Sie ist ein Teil dieses ganzen Gestütkomplexes und wurde im Jahr 1893 gebaut.
0: Was passiert mit dem Gebäude, wenn die Sanierung ausbleibt?
2: Wenn es hier keine Pferde mehr gibt, wird das alles hier Stück für Stück zerfallen. Das wäre dann der Ruin.
1: Wie hat sich diese Importsubstitution auf Sie ausgewirkt?
2: Nun,
1: wurden Pferde aus Deutschland hergebracht?
2: Noch vor der Importsubstitution haben Deutschland und ganz Europa hohe Zollgebühren für die Ausfuhr von Pferden aus diesen Ländern eingeführt. Und jetzt ist überhaupt alles verboten. Die Lage sieht so aus, dass wir uns an sie wenden müssen, um an genetisches Material zu kommen. Es ist nämlich so, dass es nach einer gewissen Zeit bei einer großen Anzahl an Paarungen zu Inzucht kommt, also zur Anpaarung verwandter Tiere. Es kommt zur sogenannten Inzuchtdepression. Dadurch werden die Pferde schwächer und weniger leistungsfähig. Das war in diesem Jahr vielleicht einer der Gründe, warum weniger Fohlen zur Welt kamen, wegen der sogenannten Inzuchtdepression.
0: Und was kann jetzt dagegen gemacht werden?
2: Zum einen muss der Genpool erweitert werden, und zwar mit Hilfe von Pferden aus westlicher Zucht. Da führt kein Weg dran vorbei.
0: Ist das heute noch möglich?
2: Zum anderen brauchen wir bei der Züchtung arabische Vollblüter, um bei der Zuchtpopulation für frisches Blut zu sorgen. Man spricht hier von Veredelung.
1: Wie sieht es mit internationalen Wettbewerben aus? Sind für uns da alle Türen verschlossen?
2: Die Leute fahren immer noch in den Westen, zum Beispiel über Finnland. Von meinen Bekannten weiß ich, dass Leute über irgendwelche Umwege trotzdem zu den Wettbewerben fahren und ihre Pferde transportieren.
0: Wie das denn?
2: Alle Pferdehalter sind wie Brüder und helfen einander. Sie sind wie eine richtige Bruderschaft. Alle respektieren einander, auch wenn sie Konkurrenten sind. Trotzdem unterstützen sie einander. Aber ohne jetzt hochtrabend wirken zu wollen, uns alle eint die Liebe zu den Pferden.
1: Jetzt rein objektiv gefragt. Wie wird das russische Reitpferd in der Welt in dieser Pferdebruderschaft eingeschätzt? Wie wird es bewertet? Was denken da die Profis?
2: Sie sehen es wahrscheinlich als originelle Rasse, da der Bestand dieser Pferderasse verschwindend gering ist. Es wäre daher verfrüht, ihr eine globale Bedeutung zuzuschreiben.
0: Wäre es möglich, die Population zu erhöhen? Was meinen Sie?
2: Natürlich wäre das möglich.
0: Was müsste dafür geschehen?
2: Das Interesse für diese Rasse ist da. Selbst in Deutschland kamen bei den Zuchtschauen Leute auf uns zu, die sich für diese Pferderasse interessierten. Sie brauchten unsere kräftigen und schönen Pferde. Als Pferdepfleger war ich damals Teil des sowjetischen Teams. Im polnischen Olsztyn haben wir den Nations Cup gewonnen. In Leipzig waren wir bei dieser jährlichen Pferdemesse. Dort hat sich allerdings nie jemand für uns interessiert. Aber in Aachen, wo die besten Pferde der Welt versammelt wurden.
0: Ich habe dort gelebt, ziemlich lange sogar.
2: Wo?
0: In Aachen, neben dem Tivoli-Stadion. Ich habe diese Turniere gesehen.
2: Ich war nur ein Junge vom Land, als ich zum ersten Mal dort war. Mich hat die große Anzahl an Autos sehr beeindruckt. Über dem Stadion flog ein Flugzeug mit einem Werbebanner vorbei. Da drauf stand, alle lieben Burgenbrot oder so ähnlich. Als wir wegfuhren, haben sie zum Abschied gewunken. Sie haben uns damals sehr herzlich empfangen. Die Deutschen, ob aus Ost- oder Westdeutschland, haben uns sehr gut behandelt. Und was die Polen angeht, damals besuchten wir uns oft gegenseitig. Wir waren ja praktisch eine Einheit, ein Land.
0: Das kann man sich heute nur schwer vorstellen. Werden wir diese Erfolge wiederholen können? Was meinen Sie?
2: Natürlich, in einem Land mit einem so großen Territorium, so vielen Ressourcen und solchen Landschaften kann man so viele Pferde züchten, wie man will.
1: Wladimir Konstantinowitsch, um das jetzt alles zusammenzufassen.
0: Willst du etwas zusammenfassen?
1: Einerseits gibt uns die Importsubstitution die Möglichkeit, eigene Pferde aufzuziehen. Heißt das so? Pferde aufziehen?
2: Pferde züchten wäre richtiger.
1: Andererseits haben Sie gesagt, dass unbedingt frisches Blut gebraucht wird.
0: Und die Konkurrenz ebenso.
1: Genau, das heißt, uns werden dadurch neue Möglichkeiten eröffnet, uns zu entwickeln. Aber gleichzeitig müssen trotzdem Pferde anderer Rassen eingeführt werden.
2: Natürlich, natürlich.
1: Was sollen wir da machen?
2: Hier ist es eigentlich genauso wie beim internationalen Technologieaustausch. Bei uns ist es nicht anders. Wir können alle voneinander lernen.
0: Während wir uns die Pferde angesehen und über sie gesprochen haben, wurden wir von ein paar Besuchern der Kreml-Reitschule überrascht, die zum Gestüt gekommen waren, um Pferde einzukaufen. Natürlich konnten wir es uns nicht entgehen lassen, uns das Ganze etwas genauer anzuschauen.
1: Das ist ja mal ein Pferd. Es ist defekt. Es grunzt.
3: Du bist hier einer. Kommst du zu mir, ja? Willst du dich mal umsehen? Du willst dir ansehen, wovor du hier Angst hast? Du bist aber schön.
1: Hallo, guten Tag. Guten Tag. Ich nehme den. Was kostet er? Wie heißt er?
0: Eastbourne.
1: Eastbourne?
0: Pfeifen wir doch auf das Auto und holen uns zwei Pferde. Hoch zu Ross. Durch Dagestan.
1: Klasse Idee.
3: Also ich fühle mich nur etwas unwohl, ihm den Rücken zuzukehren.
0: Vielleicht kommt er ja angerannt.
3: Ja, möglich ist das.
0: Er ist doch an der Leine.
3: Naja, aber sie wird ihn nicht halten können, wenn er losspurtet.
1: Wir würden gern ein wenig ihre Zeit beanspruchen. Aida ist ja hier geschäftlich unterwegs.
0: Wir hatten wirklich Glück, dass Sie aus Moskau hierher gekommen sind. Woher kommen Sie?
3: Wir vertreten die Kreml-Reitschule des Zentrums für nationale Traditionen des Reitsports an der WDNH in Moskau. Mein Mann und ich arbeiten mit der größten freilebenden Pferdeherde in Russland. Wir haben 8 russische Reitpferde. Wir stellen uns einfach in ihre Mitte und geben ihnen nur mit Hand- und Körperbewegungen oder der Chambrere Zeichen. Und die Pferde stellen sich auf verschiedene Weise auf. In jedem Land gibt es gute Pferde und ich denke, dass unsere Pferde den anderen in nichts nachstehen. Sie sind kontaktfreudig, sie haben keine Angst vor mir. Ich bin hier mit wehendem Kleid hereingegangen. Sie alle haben das gesehen, sind aber trotzdem alle auf mich zugegangen.
0: Und haben es bewundert.
3: Ja, aber sie sind alle auf mich zugegangen. Also muss ich sagen, dass es mir sehr gefällt, wie die Pferde hier gezüchtet werden, was zum Beispiel ihren emotionalen Zustand angeht.
0: Unsere Pferde?
3: Ja, unsere Pferde natürlich.
1: Was halten Sie als Profi von der derzeitigen Situation mit den geschlossenen Grenzen und den Problemen beim Import und Export? Werden wir uns weiterentwickeln?
3: Ja, klar doch. Ich habe das ganze Land bereist, von Kaliningrad bis Wladiwostok. Wir verfügen über gigantische Ressourcen. Sich in unserem Land nicht weiterzuentwickeln wäre, gelinde gesagt, merkwürdig.
1: Wird diese Situation die Entwicklung ankurbeln?
3: Natürlich, auf jeden Fall.
0: Auch im Reitsport?
3: Selbstverständlich. Ich kaufe jetzt ja keine ausländischen Pferde, wenn wir unseren eigenen Bestand haben. Unsere Reitschule befindet sich schließlich im Zentrum für nationale Traditionen des Reitsports. Wir fokussieren uns jetzt vor allem auf die Populisierung, auf die Popularisierung unserer Pferderassen. Wir fokussieren uns also ausdrücklich auf einheimische Pferderassen. Wir beschaffen gerade zum Beispiel Mesenski-Pferde,

0: oder auch gelockte Zabajkalski-Pferde. Wir sammeln gerade Pferde für unsere Reitschule, die unser Land repräsentieren, die Russland repräsentieren, damit die Menschen kommen und sich die russischen Pferdearten ansehen können. Genau damit beschäftigen wir uns.
1: Sie sind wirklich schön.
0: Natürlich, ja.
2: Ist die Vorstellung schon zu Ende?
0: Sie bringen gleich noch mehr Pferde.
1: Schauen wir sie uns zusammen an?
0: Ja, wir haben 4 Pferde.
1: Leider benötigt dieses einzigartige Architekturdenkmal dringend eine Generalsanierung. Viele seiner Gebäude befinden sich in einem halbverfallenen Zustand. Derzeit werden in diesem Gestüt Pferde gezüchtet und verkauft. Diese Einnahmen decken gerade einmal die Kosten für das Futter und die Pferdehaltung ab. Es ist offensichtlich, dass das Gestüt aufwendig restauriert werden muss, aber das Unternehmen selbst verfügt dafür nicht über die nötigen Mittel. Wir können nur hoffen, dass sich die hiesigen Behörden dieser Frage annehmen und dieses wertvolle Baudenkmal erhalten bleibt. Können Sie die Pferde vom Sehen her unterscheiden?
3: Nein, mittlerweile nicht mehr.
1: Aber die jeweiligen Pferdehalter kennen ihre Namen?
3: Zu meiner Zeit kannte ich sie alle beim Namen. Diese Pferdeart zeichnet sich durch ihre Störrigkeit aus. Diese Pferde sind sehr willensstark. Wir haben versucht, solche Pferde von der Zuchtwahl auszuschließen. Gutmütigkeit ist ein Merkmal des Selektionsprozesses. Aktuell kaufen immer mehr Privatpersonen Pferde, also Leute, die keine Profis im Umgang mit Pferden sind. Für sie ist es sehr wichtig, dass ihr Pferd gutmütig ist.
1: Die Importsubstitution ist in dieser Branche ein zweischneidiges Schwert. Wie sich herausgestellt hat, muss jedes Gestütz ständig seinen Genpool erweitern. Das bedeutet, dass sie sich zur Beschaffung des Genmaterials an andere Pferdezüchter wenden und Zuchthengste von außerhalb beschaffen müssen. Andernfalls droht eine Inzuchtdepression. Wenn man diese ganze Terminologie beiseite lässt, so ist es für Pferdezüchter unabdingbar, sich mit Pferdezüchtern aus dem Ausland auszutauschen. Dann läuft alles wie geschmiert. Dieser Austausch von Zupfpferden ist für Pferdezüchter auf der ganzen Welt unerlässlich. So funktioniert die Welt der Pferdezucht.

0: Für uns alle sollte der Besuch im Erlebnispark Udikinagara unser erster werden. Daher waren wir alle gespannt, uns diese ausgeklügelte Mischung aus Wirklichkeit und Fiktion, aus der Realität und den Märchen unserer Kindheit anzusehen. Aber heute war es uns noch nicht möglich, dorthin zu gelangen. Und zwar aus einem sehr einfachen und banalen Grund. Das ist es.
1: Wir sind da.
0: Heute schlafen wir genau hier. Genau an dieser Stelle. Irgendwie kalt hier.
1: Bei Udikinagara ist alles ausgebucht. Selbstverständlich haben wir das vorausgesehen. Deswegen werden wir unter freiem Himmel schlafen.
0: Unsere Annahme, dass wir früher oder später zelten würden, hat sich bewahrheitet. Dieser Tag sollte genau heute sein, denn das Hotel in Udikinagara war ausgebucht. Wir hätten dort im Voraus reservieren müssen, was wir natürlich nicht gemacht haben. Naja, zumindest haben wir diese ganze Outdoor-Ausrüstung nicht umsonst mit uns herumgeschleppt. Und ja, ein Zelt aufzustellen ist in der Praxis längst nicht so einfach, wie man meinen könnte. Unter uns gab es keine erfahrenen Wanderer, also mussten wir uns damit ziemlich lange abmühen. Ich selbst zum Glück nicht. So ungeschickt wie ich bin, habe ich das Ganze nur gefilmt. Als wir fertig waren, war es bereits dunkel. Auch wenn die Stadt unser Ein und Alles ist, lassen solche Nächte unter freiem Himmel einen über die Ewigkeit nachdenken. Die stille Nacht, die Sterne und das Lagerfeuer. Im Unterbewusstsein erwacht dadurch etwas Urzeitliches. Und außerdem bewegt sich irgendetwas hinten in den Büschen. Aber ich versuche nicht darüber nachzudenken, sondern nur über die Sterne.

0: Nastja, ein Angriff. Ich habe Angst, Nastja. Ich wurde getroffen, Nastja. Ich liege unter Trümmern. Nastja, hilf mir.
1: Die ersten Explosionen. Ich hörte ein Mädchen schreien. Unter den Trümmern hier liegt ein Mädchen. Bitte, holt sie raus.
2: Überall war Blut. Kinder, die bluteten und weinten und schrien.
3: Sie schrie und lief nach draußen. Dort war ein Junge, er legte seine Arme schützend um sie. Sie sagte, Mama, er hielt mich fest und küsste mich auf die Stirn.
0: Wer so etwas tut, ist die Saat des Teufels. Aber wir Russen, glauben an Gott. Wir sind Christen.
4: Es ist eine Katastrophe, eine wirkliche Katastrophe. Kein Kind sollte sterben müssen.

0: Heckbrücke bereit?
1: Dieses Forschungsschiff wurde speziell für die Arktis und Antarktis gebaut und ist jetzt auf einer sehr ungewöhnlichen Mission. Es ist auf dem Weg zum 82. Grad nördlicher Breite, um eine dicke Eisscholle zu finden, sich festzumachen und ein Lager zu errichten. Es soll sich dann einen Monat lang mit dem Eis treiben lassen. Ziel der Expedition ist es, die Forschung fortzusetzen, die von driftenden Polarstationen vor der Eisschmelze durchgeführt wurde.
2: Academic Treschnik auf Information bitte.
3: Schiff des Arktisch-Antarktischen Forschungsinstituts. 108 Personen an Bord.
2: Ziel?
3: Arktischer Ozean, Franz-Josef-Land.
2: Verstanden, gute Überfahrt.

0: Die Arktis. Jahrhundertelang blieb sie unentdeckt. Massiv, geheimnisvoll und still. Seit Jahrhunderten hat die Menschheit nach Norden, zum Pol und der Erdachse geschaut, wo das Weltwetter entsteht.
1: Severny Polyus, kurz SP, hießen die Polarstationen. Im Herbst wurde ein Expeditionstrupp auf einer alten, dicken Eisscholle ausgesetzt. Die Menschen lebten und arbeiteten dort ein ganzes Jahr und drifteten langsam über den Arktischen Ozean.
2: Die erste Driftstation wurde für Flugzeuglandungen und die Erfassung von Wetterdaten gebaut.
0: Durchschnittstemperatur minus 42 Grad Celsius, Windgeschwindigkeit 7,4 Meter pro Sekunde.
1: Ohne Daten aus diesen Breitengraden können Wettermodelle nicht richtig funktionieren. Viele Forscher arbeiten gerne in der Arktis. Die Datenerfassung im Bereich der Ozeanologie, Hydrochemie, Hydrophysik, Bodenforschung und Meeresbiologie durch die Driftstation dauerte viele Jahre. Bis das arktische Eis zu schmelzen begann.
3: In der Regel werden alle SP-Stationen im Oktober aufgebaut, wenn das aktive Einfrieren beginnt. Sie versuchen, altes Eis zu finden, das bereits ziemlich dick ist, nicht erst kürzlich gebildetes Eis. Früher überlebte diese Eisscholle normalerweise mindestens ein Jahr. Aber auch diese Art von Eis hat in den letzten Jahren begonnen, sich rapide zu verschlechtern.
4: Eine Rettung, noch eine Rettung und eine dritte. Wir haben immer gerettet.
1: Unterwegs erforscht die Expedition die Geologie des Meeresbodens und die Ozeanhydrologie. Es werden Boden- und Wasserproben entnommen. Nikolai Fomichow war der Leiter der SP-40, der letzten Station auf einer driftenden Eisscholle.
5: Eigentlich bin ich schon Rentner. Aber meine Seele hat mich gerufen und so kam ich hierher. Es ist ein interessantes Experiment und eine Art Nostalgie für die driftenden SP-Stationen auf dem Eis. Es ist kurzfristig, aber...
1: Heute sind mehrere Polarforscher an Bord, die früher auf der SP-40 gearbeitet haben.
3: Ich habe Fotos, die sehen furchterregend aus. Direkt unter dem Zelt bildete sich ein Riss und dann brach die Kantine ein, einfach zusammengeknickt. Stell dir vor, plötzlich ist da eine Eiswand, höher als die Station. Du nimmst schnell alles raus, denn die Eiswand stößt gleich ans Haus.
6: Ich hatte keine Angst, weil ich nicht wusste, wovor. Gleichzeitig fühlte ich eine jugendliche Erregung. Ich sagte, warum können wir hier nicht bleiben? Es gibt hier noch drei Eisblöcke.
3: Auf der einen Seite waren Häuser und auf der anderen Seite die Pavillons. Wir forderten sofort einen atomgetriebenen Eisbrecher an und holten sie darunter. Das war wahrscheinlich der Hauptgrund, warum beschlossen wurde, keine Menschenleben mehr zu riskieren.

0: Es ist interessanter, auf dem Eis zu arbeiten. Wir versuchen, durch Eisöffnungen zu fahren, von einer zur anderen. Unser Schiff ist robust, aber wir wollen nicht unnötig am Eis anstoßen.
1: Die Akademik Troschnikow kann meterdickes Eis brechen. Wenn das Schiff an eine Eisbarriere stößt, fährt es eine halbe Länge zurück und rammt sie mit vollem Gewicht.
0: Na komm, Liebling.
1: Die Besatzung muss die richtige Balance finden. Einerseits braucht sie eine feste Eisscholle für die Station, damit sie nicht einer hohen Welle zum Opfer fällt. Andererseits soll das Schiff nicht zu fest im Eis stecken, dass es nicht mehr allein herauskommt.
2: So viele Eishügel. Hier herrscht starker Druck. Wenn sich das Eis schließt, dann bleiben wir stecken.
1: Eisgefangenschaft ist, wenn ein Schiff so fest im Eis gefangen ist, dass es nicht entkommen kann.
0: 14 Monate von zu Hause weg. Mit Sergei. Er war erster Offizier und ich Wachoffizier.

0: Wir beendeten unsere Arbeit, nahmen die Leute mit, wendeten, waren dabei rauszukommen. Und dann kam ein Zyklon und füllte die Bucht mit Eis. Wir kamen nur 4 bis 5 Meter pro Schicht voran. Dann rief der Kapitän ein Flugzeug. Eine 276 kam und holte die Leute. Wir blieben aber.
1: Die Somo-Crew wusste, dass sie sich auf eine lange Drift vorbereiten musste.
0: An dem Tag, als wir freikamen, hatten wir eine Geburtstagsparty. Wir prosteten uns gerade zu, als der Matrose rief, dass Risse auftauchten. Zuerst sah ich nur einen Riss, doch riss das Eis bis zum Horizont auf. Ich rief, volle Kraft voraus, das ist kein Witz. Nach 6 Monaten hatten wir uns an Witze gewöhnt. Wir entkamen dem Eis. Koch, habt ihr einen Geburtstagskuchen gebacken? Bring ihn hoch.
2: »82. Grad nördlicher Breite. Das Schiff stößt in eine 1,5 Meter dicke Eisscholle. Sie suchen hier nach einem geeigneten Standort für die Eisstation. Weiter nördlich könnte das Eis zu dick sein.
3: Es dauerte nachts lange, durch die Eisscholle zu kommen. Ich ging um 5 Uhr morgens raus und sah, dass das Eis sehr gut war. Aber wir brachen durch.« Heute haben wir eine wichtige Aufgabe. Wir müssen eine Eisscholle finden, auf der die Leute arbeiten können.
2: Die Eisscholle wird per Satellitenbild ausgewählt und dann live von einem Hubschrauber untersucht.
3: Hauptsache ist, dass sie hält. Das hängt von vielen Faktoren ab. Sie sollte rund sein. Das bedeutet, dass sie Kollisionen überstanden hat und ziemlich solide ist. Sie sollte 1 Meter dick sein. Nicht mehr. Es gibt riesige Eisfelder, bis zu 70 Kilometer. Aber die brechen bald auseinander. Wir brauchen eine mit 3 bis 5 Kilometern Länge, mit wenigen Eishügeln, sodass man gut arbeiten kann.

0: Wir haben noch keine runden Eisschollen gefunden. Wir versuchen es hier. Unsere Forschung auf dem Eis. Wir haben Ozeanologen, Biologen, Geophysiker, Eisforscher und ein technisches Team.
1: Und die Ranger?
0: Nein, die Ranger sind Sicherheitsleute.
1: Habt ihr eigene Jäger?
2: Ja, wir mit Jagdschein.
0: Und, habt ihr ein Gewehr?
2: Nein.
0: Zeigt ihr den Bären euren Jagdschein?
3: Hier gibt es nichts. Keine Spur von Eisbären oder Polarfüchsen. Keine Vögel. Nichts. Niemand hier. Ich bleibe auf dem Schiff und mein Kollege vermisst mit den Deutschen das Eis.
4: Das Messen der Eistiefe ist immer ungenau. Nur manuelle Messungen sind korrekt. Deshalb gehen die Eisexperten zuerst auf die Eisscholle. Zwei Gruppen arbeiten parallel, ein russisches und ein deutsches Team. Insgesamt 15 verschiedene Institute haben Spezialisten bei dieser Expedition. 3 aus Europa.
3: Ich mache mir Sorgen um meinen Partner. Er fährt schon seit einer Stunde mit dieser Wanne rum. Er ist bestimmt schon steif gefroren.

0: Grüße von OpenTX.
1: Versuchen wir es. Erstmal eine Runde.
2: Mit der militärischen Sonderoperation begann auch die FPV-Revolution. Leute bauten Drohnen in Garagen und verwendeten Komponenten, die sie bei AliExpress kauften.
3: Ohne vorherige Kontrolle und Testflug schicken wir keine Drohne an die Front. Durch die Erfahrung aus der Herstellung von Tausenden von Drohnen kann man meist schon hören, wenn etwas nicht stimmt. Wenn sie ein Paket von uns erhalten, müssen die Frontsoldaten die Geräte nur auspacken. Sie müssen den Akku nur noch einbauen. Das war's. Der Soldat schaltet die Drohne ein und los geht's.
1: Es ist eine gute Arbeitsdrohne. Genau das, was wir momentan an der Front brauchen, weil dies eine völlig neue Art von Krieg ist. Drohnen sind die Zukunft.

0: Erst wenn der Plan für die Eisscholle erstellt ist, kann man sie bewohnbar machen.
1: Wir arbeiten im Grunde an einer neuen Art von Station. Schiff und Eis als kombiniertes Objekt. Es wird das erste schwimmende Labor der Welt, das ins Eis eingefroren wird, um solche Stationen einzurichten.
0: In einigen Jahren gibt es eine Plattform, die mit komfortablen Kabinen ausgestattet ist und man nicht mehr bei einem Eisbruch mit seinem Bett ins Meer fällt. Nur die Ausrüstung bleibt auf dem Eis. Diese Expedition ist eine Art Probelauf, um zu ermitteln, was künftige Plattformen brauchen. Traditionell gilt eine Polarstation als offen, sobald ihr erster Wetterbericht gesendet wird.
1: Trommelwirbel. Wer sendet die ersten Daten?
2: Vassili als Teamleiter? Ich schaue einfach zu.
1: Radio Meteo, komm.
3: Ich höre, Tschechnikow.
1: Notiert euch die Daten.
3: Bereit.
1: 49°-945-57°-005-73°-830.

0: Das ist alles. Bis zum nächsten Mal.
1: Wer sagt es?
0: Hurra!
1: Hurra!
2: Hurra! Hurra.

Wir eröffnen eine neue Art von Station. Ein Schiff in einer Eisscholle. Unsere Drift ist ein Versuch. Bald kommt aus St. Petersburg ein neues Schiff, das zum Driften konzipiert ist.

Eine Eisplattform mit Selbstantrieb. Wir entwickeln neue Techniken für die Arbeit als Team auf dieser neuen Art von Station. Das ist unser Zuhause für die nächsten Tage, vielleicht Monate. Also macht euch bereit für die Drift.

0: Die Routinedatenerfassung wird täglich durchgeführt. Dies ist jedoch eine einzigartige Situation, da die Eisscholle driftet, sich Wasser, Meeresboden und die umgebende Atmosphäre ständig ändern und im Frühjahr keine Daten aus dieser Region gesammelt werden können. Die Wissenschaftler versuchen, auf diesem Breitengrad so viele Frühlingsbeobachtungen wie möglich zu machen.
1: Meeresexpeditionen werden normalerweise nicht durchgeführt, wenn alles mit Eis bedeckt ist. Die SP-Stationen waren weiter östlich, damit sie dort länger arbeiten konnten. Daher gibt es fast keine Beobachtungsdaten aus dieser Region.
2: Wozu brauchen Sie so viel Schnee?
1: Um Cäsium-134 zu erfassen, braucht man viel Wasser. Wir sammeln 500 Liter.
3: Für Isotope brauchen wir nur 10 Gramm oder weniger.
4: Wir registrierten Temperatur, Salzgehalt, Druck, die Strömungsgeschwindigkeit und Richtung sowie hydrophysikalische Eigenschaften. Während wir driften, zeichnet das Gerät diese Parameter alle 10 Sekunden auf.
1: In Bezug auf den Breitengrad ist dies die höchste atmosphärische Station. Es fühlt sich so an, als wäre man wieder auf einer SP-Station, obwohl das Schiff in der Nähe ist. Mit Komfort, Wärme und gutem Essen. Wenn man so schnell die Stationen baut, ist das eine wahre Freude.
5: Unsere Station ist einzigartig, weil wir uns auf dem nördlichsten Breitengrad befinden und ständig ununterbrochen Daten aufzeichnen. Das erste Mal auf einer Eisscholle.
4: Das nördliche Magnetfeld ist ungewöhnlich. Es wird interessant, es zu messen. Kein anderes Magnetometer operiert auf diesem Breitengrad. Deshalb sind unsere Daten sehr wertvoll.
5: Ein Bär kommt vom Magnetologie-Pavillon hinter mir auf uns zu. Jetzt kehren wir alle ganz ruhig zurück an Bord.
3: Wo ist der Bösewicht, der uns nicht arbeiten lässt?
6: Wir holen die Leiter ein, damit der Bär nicht raufklettert.

0: Нет, только не растяжка. Эй, Миша, иди мимо.
1: Er schnüffelte herum und kaute am Seil, aber es schmeckte ihm nicht. Dann lehnte er sich an meine Antenne und brach sie ab. Er zerkaute außerdem etwas von meinem Kollegen.

0: nicht.
1: Die Eisgruppe installiert seismische Sensoren, die eine Art Eisschollenkardiogramm auf die Brücke der Akademik Troschnikow senden.
2: Wir können Prognosen über gefährliche Eisphänomene wie Eispressung oder Risse machen.
3: Ist das Ihre Erfindung?
2: Ja.
3: Die Ihre Abteilung?
2: Unseres Labors.
4: Heute kann man vieles messen, aber nichts ersetzt Felddaten. Satelliten sehen nämlich nicht alles. In den letzten 5 Jahren hat man damit begonnen, die Eisdicke von Satelliten aus zu messen. Doch die Daten müssen verifiziert werden. Atmosphärentests der Erdoberflächenschicht, der Grenzschicht und die Ionosphäre unterscheiden sich stark in polaren und gemäßigten Breitengraden.

0: Täglich sammelt der Hubschrauber Wasserproben von verschiedenen Orten. Diesmal bemerkte die Besatzung einen Eisriss mehrere Kilometer vom Schiff entfernt. Vor 3 Tagen sagte Sergei Kowaljow, der Leiter der Eisgruppe, mit seinen seismischen Sensoren vorher, dass die Eisscholle sehr wahrscheinlich brechen würde.
1: Da ist er. Ich sehe ihn. Am liebsten würde ich herumlaufen und schreien. Das Eis ist gebrochen. Die Vorhersage, dass die Eisscholle einen Riss bekommt, das ist eindrucksvoll.
2: Kann ich hier vorbei?
1: Seitwärts. Roll rüber.
2: Verstanden.
1: Ich zeige es dir. So etwa.
2: Ich weiß, wie man rollt. Gut. Verstanden.
1: Mensch, du machst Sachen.
2: Es blubbert ein bisschen. Cool.
0: Die Station arbeitet noch eine Woche wie gewohnt. Dann erscheint ein neuer Riss.
1: Schaut aus dem Fenster. Man kann ihn gut sehen.
2: Da vor dem Haus? Wunderschön.
0: Der Riss verläuft direkt durch die Station und schneidet die Beobachtungsstelle vom Schiff ab.
3: Wir brauchen einen neuen Standort für die Wetterstation.
1: Warum die Panik? Es ist doch stabil hier. Ist es dort wirklich fester?
4: Auf einem Schiff muss man sich keine Sorgen machen, dass nachts Risse erscheinen. Auf den SPs musste man sein Haus retten. Aber hier nur die Ausrüstung.
0: Die Wetterwarte wurde an einem Tag

umgebaut und sendete noch am selben Abend einen routinemäßigen Wetterbericht. Der Riss weitete sich am nächsten Morgen weiter aus, doch der Driftversuch ging weiter. Die schiffsbasierte Eisstation überlebte mehr als einen Monat. In dieser Zeit wurden einzigartige Daten gesammelt und Empfehlungen für den Bau einer neuen Art von Eisplattform ausgearbeitet, die voraussichtlich 2021 ausläuft.

0: Stellen Sie sich vor, dass es hier so viele Menschen wie Bäume gibt und alle zur gleichen Zeit fallen. Plötzlich alles weg.
1: Es ist ein Schock, dass so viele Soldaten hier liegen, in den Wäldern und nicht zu Hause bei ihren Familien.
2: Ich war ein kleiner Junge, als meine Mutter mir sagte, dass wir einen Verwandten haben. Jewgeni Jakowlewitsch Osipov, der mit seinem Boot verschollen ist.
3: Dann kam eine Todesnachricht, im Einsatz vermisst. Zunächst warteten wir ab.
4: Wir glauben, es könnte ein sowjetischer Soldat sein, seinen Stiefeln nachzuurteilen.
0: Und ich fühle mich verpflichtet, diesen Soldaten zu identifizieren oder irgendein Artefakt zu finden, eine Identifikationskapsel, eine Medaille oder etwas anderes.

Minus 7 Einzelhandel. Der Umsatz des deutschen Einzelhandels ist sowohl nominal als auch real zurückgegangen. Insbesondere in Sachsen-Anhalt, wo in wenigen Tagen die Landtagswahl stattfinden wird, ist die Wirtschaftslage in diesem Bereich dramatisch. SOZ-Gipfel. Der zweite Tag des Gipfeltreffens der Shanghai-Organisation für Zusammenarbeit ist in vollem Gange. Anlässlich des 25-jährigen Bestehens der Organisation zogen die Staatschefs der Mitgliedstaaten Bilanz über ihre Tätigkeit und legten die Perspektiven für die weitere Entwicklung fest. Es wurden mehr als 20 Abkommen unterzeichnet und eine Reihe bilateraler Gespräche geführt. Das östliche Wirtschaftsforum hat heute begonnen. Tausende von Teilnehmern aus aller Welt erwartet sowohl ein umfangreiches Geschäftsprogramm als auch eine Vielzahl kultureller Veranstaltungen. Während der 4 Tage des Forums sind mehr als 100 Sitzungen sowie eine Plenarsitzung unter Beteiligung des russischen Präsidenten geplant.

0: Schönen guten Abend und herzlich willkommen bei TDE. Mein Name ist Vadim Ivanov und wir beginnen diese Stunde mit unseren Nachrichten. Die deutsche Wirtschaft befindet sich weiterhin in einer schwierigen Lage. Nach vorläufigen Angaben des Statistischen Bundesamtes ist der Umsatz des Einzelhandels in Deutschland sowohl nominal als auch real zurückgegangen. Der deutsche Einzelhandel ist unerwartet schwach in die zweite Jahreshälfte gestartet. Nach Angaben des Statistischen Bundesamtes sank der Umsatz des deutschen Einzelhandels im Juli 2026 im Vergleich zum Vormonat, Kalender, Saison und inflationsbereinigt um mehr als 3% und nominal um fast 2%. Im Vergleich zum Vorjahresmonat sank der Umsatz real um 2,5%, während er nominal um 0,3% stieg. Zuletzt war ein stärkerer Rückgang im Juli 2021 zu verzeichnen. Wirtschaftsexperten schlagen diesbezüglich bereits Alarm.
1: Die seit langem schlechte Konsumstimmung zeigt Wirkung. Aktuell liegen wir auf dem Niveau des zweiten Corona-Lockdowns. Das ist extrem unbefriedigend und trifft den Einzelhandel hart.
2: Um Ausgaben weiter tätigen zu können, werden Verbraucher wohl Erspartes anzapfen. Da mancher Arbeitsplatz angezählt ist, liegt der Konsum vorerst an der Leine.
0: Insbesondere in Sachsen-Anhalt, wo in wenigen Tagen die Landtagswahl stattfinden wird, ist die Wirtschaftslage im Einzelhandel dramatisch. Die Umfragewerte der AfD in Sachsen-Anhalt betragen aktuell 42%, während die CDU bei 22% liegt. Laut einer Pressemitteilung des Statistischen Landesamtes sank der Umsatz im Einzelhandel in Sachsen-Anhalt im ersten Halbjahr inflationsbereinigt um 2,4% gegenüber dem Vorjahreszeitraum. Der nominale Umsatz ging dabei im Vergleich zum ersten Halbjahr 2025 um 0,7% zurück. Zudem sank die Zahl der Beschäftigten im Einzelhandel um 3,3%. Darüber hinaus hat Sachsen-Anhalt in den letzten 6 Jahren das geringste Wirtschaftswachstum im Vergleich zu allen anderen Bundesländern verzeichnet. Der stellvertretende Leiter des IFO-Instituts in Dresden, Joachim Ragnitz, geht auf den Grund dieser Tendenz ein.
1: Es hat die niedrigsten Löhne und die geringste Wirtschaftsleistung pro Einwohner und die älteste Bevölkerung. Auch bei den zukunftsorientierten Indikatoren sieht es nicht gut aus. Beim künftigen Arbeitskräftepotenzial, bei den Investitionen, Gründungen oder der Innovationskraft.
0: Der sozialpolitische Sprecher der AfD-Bundestagsfraktion René Springer ist der Ansicht, dass die Befürchtungen der Bevölkerung, ihre Rechnungen in Zukunft nicht mehr bezahlen zu können, ein Beweis für das Versagen der Koalitionspolitik seien.
3: Ja, diese Zahlen, dass mehr als ein Viertel Angst davor hat, in Zukunft die laufenden Zahlungen nicht mehr tätigen zu können, sind natürlich ein Armutszeugnis für die Politik der Altparteien. Politik sollte darauf ausgerichtet sein, dafür zu sorgen, dass ein vernünftiger Rahmen geschaffen wird, dass die Bürger sich das leisten können, was sie sich leisten wollen, dass sie in ihrem bescheidenen Wohlstand leben können. Und das bedeutet unter anderem, seine Spritrechnung bezahlen zu können und seine Energierechnung bezahlen zu können. Aber wenn wir uns die Entwicklung anschauen an den Zapfsäulen, da kostet der Liter Diesel inzwischen mehr als 2,50. Oder wenn wir uns die Stromrechnungen anschauen, die wir bekommen, dann müssen wir feststellen, dass Deutschland systematisch heruntergewirtschaftet wird. Und die Leidtragenden sind die das Land eigentlich am Laufen halten, die morgens früh aufstehen um 6 Uhr, 40 Stunden die Woche arbeiten, viele Überstunden machen. Am Ende wird ihnen dann 50% des Einkommens vom Lohn weggenommen und sie können sich kaum noch die Miete leisten oder den Sprit oder die Energiekosten. Und das ist eine katastrophale Politik, die beendet werden muss. Wir brauchen wieder eine Politik, die diejenigen in den Fokus nimmt, die dieses Land am Laufen halten. Die dafür sorgen, dass derjenige, der morgens um 6 aufsteht und hart arbeitet, am Ende des Monats mehr netto vom Brutto in der Tasche hat, damit er all das bezahlen kann. Und natürlich braucht es auch eine vernünftige Energiepolitik, die wieder bezahlbar ist.
0: Des Weiteren wies Springer darauf hin, dass Friedrich Merz und seine Regierung falsche Prioritäten setzen würden.
3: Man darf aber durchaus kritisieren, dass die Bundesregierung völlig falsche Prioritäten setzt. Denn anstatt beispielsweise bei der Pflegeversicherung den überfälligen Bundeszuschuss zu leisten, das heißt also Zahlungen aus dem Bundeshaushalt an die Pflegeversicherung zur Stabilisierung zu leisten, werden diese Ausgaben eher getätigt, um Waffenlieferungen an die Ukraine zu bezahlen. Und das kann man sehr wohl kritisieren, denn Waffenlieferungen an die Ukraine haben mit Landes- und Bündnisverteidigung überhaupt nichts zu tun. Da haben wir eine völlig falsche Prioritätensetzung der Bundesregierung, weshalb sie auch scharf dafür kritisiert wird. Ja, generell muss man das Gefühl bekommen, dass Friedrich Merz der Kanzler der Ukrainer ist und nicht mehr der Kanzler der Deutschen. Und das ist auch das, was mir viele Bürger sagen. Er kümmert sich um die falschen Aufgaben. Und es ist auch so, dass bestimmte Probleme aus der Vergangenheit bis heute ungelöst geblieben sind.
0: In der kirgisischen Hauptstadt hat der zweite Tag des Gipfels der Schankai-Organisation für Zusammenarbeit begonnen. Die Staats- und Regierungschefs der Mitgliedsländer zogen anlässlich des 25-jährigen Jubiläums Bilanz über die Arbeit der Organisation und legten die Perspektiven für die weitere Entwicklung und Modernisierung des Bündnisses fest. Die Staats- und Regierungschefs tauschten ihre Standpunkte zu aktuellen Themen der internationalen und regionalen Agenda aus. Außerdem unterzeichneten sie im Anschluss an den Gipfel mehr als 20 Abkommen. Zu den wichtigsten Dokumenten gehören die Bischkek-Erklärung, die anlässlich des 25-jährigen Bestehens des Bündnisses verabschiedet wurde. Die Teilnehmer des Treffens verabschiedeten zudem die Satzung des Exekutivkomitees des Antidrogenzentrums der SOZ. Das Dokument regelt die Arbeit der Einrichtung, die sich mit der Bekämpfung des illegalen Drogenhandels in der Region befasst. Ein wichtiges Ergebnis des Gipfels war die Erklärung des Rates der Staatschefs zu Sicherheitsfragen. Darin wurde die Position der Parteien zur Stärkung der multilateralen Partnerschaft im Bereich der nuklearen Sicherheit und der physischen Sicherheit festgehalten. Der russische Präsident Wladimir Putin hob die Rolle der SOZ bei der Entwicklung Eurasiens hervor.
1: Die SOZ ist heute faktisch der größte regionale Zusammenschluss, nicht nur auf unserem gemeinsamen eurasischen Kontinent, sondern weltweit. In den Mitgliedsländern lebt fast die Hälfte der Weltbevölkerung und dort wird mehr als ein Drittel des globalen Bruttoinlandsproduktes erwirtschaftet. Im Raum der SOZ konzentriert sich ein enormes intellektuelles und technologisches Potenzial sowie ein bedeutender Teil der weltweiten natürlichen Ressourcen. Hier verlaufen wichtige transkontinentale Verkehrs- und Logistikwege. Die Mitglieder der Shanghai-Organisation arbeiten in den Bereichen Politik, Wirtschaft und humanitäre Angelegenheiten aktiv zusammen. Diese Zusammenarbeit trägt dazu bei, eine planmäßige und nachhaltige Entwicklung jedes einzelnen unserer Staaten zu gewährleisten und fördert die Schaffung einer Atmosphäre des Friedens und der Stabilität, des Vertrauens und der Kooperation auf unserem gemeinsamen eurasischen Kontinent.
0: Der weißrussische Präsident Alexander Lukaschenko ist der Ansicht, dass die SOZ als Katalysator für die Erneuerung der UNO dienen könnte.
1: Die Zeit drängt. Wenn wir sie ungenutzt verstreichen lassen, könnten wir zu genau derselben Organisation der Vereinten Nationen werden, wie sie heute existiert. Langfristig können wir jedoch als Katalysator für die Erneuerung der UNO fungieren und ihr den Status als Forum zur Lösung der schwierigsten globalen Probleme zurückgeben, anstatt dass sie ein Instrument in den Händen des Westens bleibt, um Druck auf souveräne und unabhängige Staaten auszuüben und sie zu nötigen. Aus irgendeinem Grund scheuen wir uns auch, darüber zu sprechen. Für die Erneuerung der UNO ist jedoch nicht nur ein Wechsel an der Spitze wichtig, was zwar ebenfalls von Bedeutung ist, sondern auch die Schaffung einer Kultur des zwischenstaatlichen Umgangs, die auf gegenseitigem Respekt und Dialog basiert. Ich bin überzeugt, dass auch die Ausarbeitung einer eurasischen Charta der Vielfalt und Multipolarität im 21. Jahrhundert einen Beitrag zu diesem Prozess leistet. Auf der bevorstehenden Sitzung der UN-Generalversammlung wird der Verhandlungsprozess zur Ausarbeitung der Charta offiziell eingeleitet.
0: Am Rande des Gipfels setzte der russische Präsident die Reihe bilateraler Treffen fort. Heute traf sich Wladimir Putin mit dem iranischen Präsidenten Masoud Pezeshkian und führte Gespräche mit den Staatschefs von Tadschikistan, der Türkei, der Mongolei, Armenien und Kirgisistan. Am Vortag hatte er sich bereits mit dem chinesischen Staatspräsidenten Xi Jinping, dem indischen Premierminister Narendra Modi und dem Präsidenten Kasachstans Kasym-Jomart Tokayev getroffen. Der Pressesprecher des russischen Präsidenten Dmitri Peskow erklärte, dass die Beziehungen zwischen den SOZ-Staaten in erster Linie auf gegenseitigem Respekt und Vertrauen beruhen.
1: SOZ, das ist ein Zusammenschluss von Staaten, die eine gemeinsame Ideologie teilen. Eine Ideologie darüber, wie Beziehungen im multilateralen und bilateralen Rahmen gestaltet werden sollten. Diese Beziehungen müssen auf dem Recht beruhen und nicht auf Regeln, die von jemandem diktiert werden, sondern auf gegenseitigen Vereinbarungen, gegenseitigem Respekt und gegenseitigem Nutzen. Es handelt sich also um ein System, das auf gegenseitigem Respekt beruht und nicht nach dem Prinzip eines Chefs und untergeordneter Vasallen aufgebaut ist.
0: Der erste Herbsttag stand ganz im Zeichen des Beginns des östlichen Wirtschaftsforums. Vom 1. bis zum 4. September findet es in der Stadt Vladivostok im fernen Osten Russlands statt. Zum Forum werden mehr als 5000 Teilnehmer aus rund 70 Ländern erwartet. Die Veranstaltung findet bereits zum 11. Mal statt. Das Hauptthema dieses Jahres lautet der Ferne Osten, Entwicklung zum Wohle der Menschen. Das Geschäftsprogramm des Forums soll mehr als 100 Sitzungen umfassen und ist in 5 Themenblöcke unterteilt. Für die Teilnehmer und Gäste gibt es zudem ein umfangreiches Kulturprogramm, in dessen Rahmen auch das Festival Vladivostoker Saisons stattfindet. Auch der russische Präsident Wladimir Putin wird am östlichen Wirtschaftsforum teilnehmen. Der Staatschef wird nicht nur eine Reihe von Treffen mit ausländischen Spitzenpolitikern am Rande des Forums abhalten, sondern auch auf der Plenarsitzung eine Rede halten. Neben anderen Ereignissen werden Wirtschaftsgespräche zwischen Russland und einer Reihe von Ländern

0: asiatischen Region, darunter China, stattfinden. Zwischen Moskau und Peking gibt es regen Handel und Logistik, unter anderem auf dem Seeweg. Der Geschäftsführer des chinesischen Unternehmens Nü Shipping Line, das auf Seetransportdienstleistungen spezialisiert ist, wies darauf hin, dass dabei der nördliche Seeweg eine besondere Rolle spiele.
1: Wir sind bereits seit 4 Jahren im Bereich der Logistik auf dem nördlichen Seeweg tätig. Unsere Erfahrungen haben gezeigt, dass der nördliche Seeweg insbesondere während des Sommers als die schnellste und wirtschaftlichste Route zwischen China und Russland gilt. Und mittlerweile wissen wohl alle, dass andere Transportwege nicht gerade sicher sind. Der nördliche Seeweg könnte nicht nur im Rahmen der Sommernavigation genutzt werden. Wir gehen davon aus, dass er in Zukunft die wirtschaftlich und logistisch wichtigste Route zwischen China und Russland sein wird.
0: Der Veranstaltungsort des Forums ist Vladivostok, ist untrennbar mit dem Meer verbunden. Als Teil des 11. östlichen Wirtschaftsforums findet hier die Segelparade im Gewässer der Amurbucht statt. In diesem Jahr nahmen mehr als 1.000 russische und ausländische Segler und Seeleute daran teil. Unser Korrespondent Georg Sadovnitschi war persönlich an Bord des großen Schulsegelschiffes Nadezhda, das mit Kadetten an Bord eine Vorführfahrt unternahm.
2: Die 5. Segelparade und die heutige Ausfahrt der Nadezhda finden zum Auftakt des östlichen Wirtschaftsforums 2026 statt. Trotz Regens läuft das Schiff aus. Wir befinden uns an Bord der Nadezhda, des Großseglers der heutigen Parade. Das Schiff hat bereits zahlreiche internationale Fahrten unternommen.
3: Das östliche Wirtschaftsforum beginnt heute in Vladivostok. Zum Auftakt wird ein Teil seines Programms in die Amurbucht verlegt. Die Nadezhda wird dabei von kleineren Segelbooten und Yachten begleitet. Der Großsegler ist knapp 109 Meter lang. Seine 26 Segel mit einer Gesamtfläche von rund 2800 Quadratmetern werden von Hand bedient. Heute demonstriert die Mannschaft einen sogenannten Avral.

0: Bei einem Avral, also einem Schiffsalarm, wird die gesamte Besatzung an Deck gerufen, um gemeinsam die Segel zu bedienen. Für die Kadettin war es heute der allererste Avral. Ein Segel wiegt in trockenem Zustand etwa 210 bis 217 Kilogramm. In nassem Zustand sogar bis zu 400 Kilogramm. Allein kann man es unmöglich bergen. Das geht nur gemeinsam im Team.
1: Vor ihrem ersten Aufstieg erhalten die Kadetten eine Sicherheitsausrüstung und werden einem der drei Masten zugeteilt. Fock, Groß oder Besanmast. Beim Avral steigen sie über die Wanden auf die Reihen nach oben. Dort holen sie die Siegel ein und machen sie fest. Gleichzeitig bedient eine weitere Gruppe an Deck die Leinen. Jeder hat einen festgelegten Platz und eine konkrete Aufgabe.
2: Der Aufstieg in die Takelage erwies sich als ebenso schwierig wie interessant. Am Anfang hatte ich schon ziemlich große Angst. Da ich später als Schiffsingenieur arbeiten möchte, fand ich vor allem den Maschinenraum interessant. Was es dort gibt, wie alles funktioniert und wie es aufgebaut ist. In Zukunft möchte ich in diesem Beruf arbeiten. Ich denke darüber nach, in den Bereich der Kernenergie zu wechseln und bei der Atomflotte zu arbeiten.
1: Stepan Lebedev studiert im ersten Jahr Schiffstechnik und gehört zur neuen Praktikantengruppe. Ihr Tag folgt einem festen Zeitplan. Vom Aufstehen bis zur Nachtruhe. Die Arbeit in der Takelage ist dabei nur ein Teil der Ausbildung an Bord. Die Palada nimmt ebenfalls am eigentlichen Parademanöver teil. In der Bucht fahren die beiden Wladiwostoker Großsegler sehr nah aneinander vorbei. Die Kadetten auf beiden Schiffen begrüßen einander mit Pfiffen und Zurufen. Ein festes maritimes Ritual bei einer solchen Begegnung. Die Begegnung verweist zugleich auf die internationale Arbeit der beiden Schiffe. In diesem Sommer besuchte die Nadezhda den chinesischen Hafen Dalian. Die Palada kehrte aus Wonsan in Nordkorea zurück. Während ihrer Weltumsegelung lief die Nadezhda 30 Häfen in 20 Staaten an. An Bord fanden zudem 23 wissenschaftliche Expeditionen statt. Teilweise mit ausländischen Forschern.
3: Als das östliche Wirtschaftsforum ins Leben gerufen wurde, entstand eine Idee. Was wäre, wenn die zum Forum angereisten Staatsoberhäupter den jungen Gewinnern der Regatta die Preise überreichen würden? 2018 unterstützte uns Präsident Wladimir Putin dabei. Er lud 5 Staatsoberhäupter ein, die anschließend die Preise überreichten. Seitdem führen wir gemeinsam mit Rosskongress jedes Jahr eine solche Veranstaltung durch.
1: Nach der Parade kehrt die Nadezhda in ihren Heimathafen zurück. Für die neue Kadettengruppe geht der Bordalltag weiter. Mit Wachdienst, Unterricht und dem nächsten Segelmanöver. Georg Sadovnichi, RTDE, Vladivostok, Russland.
4: In der Magdeburger Festung Mark fand ein Festival der Meinungsfreiheit statt. Die Veranstaltung unter dem Motto Gemeinsam gegen Cancel Culture wurde vom Bündnis Sarah Wagenknecht organisiert. Daran haben rund 2000 Menschen teilgenommen. Die Teilnehmer verfolgten ein Programm mit Redebeiträgen und Diskussionen über Medien, Politik, Kunst und Wissenschaft. Das Podium bot zahlreichen Persönlichkeiten Raum für einen Meinungsaustausch. Den Höhepunkt der Veranstaltung bildete das Abschlusspodium mit der Parteigründerin Sarah Wagenknecht, die sich für eine grundlegende Erneuerung der demokratischen Medienkultur aussprach. Die BSW-Spitzenkandidatin für die bevorstehende Landtagswahl in Sachsen-Anhalt, Claudia Wittig, betonte, dass das Thema der Meinungsfreiheit eng mit dem russisch-ukrainischen Konflikt verbunden sei. In den deutschen Medien wurde eine einseitige Sichtweise verbreitet und eine russophobe Position aufgezwungen.
5: Das Thema Meinungsfreiheit hat sehr, sehr viel mit Krieg und Frieden zu tun, weil die Leute ja kaum noch in der Lage sind, also die allermeisten Menschen wollen ja keinen Krieg, aber sie sind ja kaum noch in der Lage, wirklich eine eigene Position dazu zu entwickeln, weil die mediale Darstellung da so einseitig ist. Jetzt hatten wir wieder diesen Drohnenvorfall in Leipzig, wo unser Kanzler, ohne dass es wirklich klare Beweise dafür gibt, jetzt einfach sagt, naja, wir müssen davon ausgehen, dass das Russland war. Und dann müssen wir jetzt die nächsten Schritte einleiten in der weiteren Eskalation von dem Krieg, den hier keiner will.
4: Die Besucher des Festivals bringen ihre Hoffnung zum Ausdruck, dass die anstehenden Landtagswahlen in Sachsen-Anhalt politische Veränderungen in der Gesellschaft herbeiführen werde.
6: Ich würde mich wünschen, es würde sich was ändern. Es kann so nicht bleiben, wie es ist. Ja. Egal, ob Sarah Wagenknecht oder ja, AfD, es muss sich was ändern.
7: Duschbar mir nochmal, weil ich gegen Krieg bin und gegen Krieg gegen Russland. Weil Russland nicht dran schuld ist, an der ganzen Geschichte. Schuld sind die Ukrainer.
8: die Beine stellt, der darf auch ein bisschen Werbung machen, klar, die wollen in den Landtag kommen. Aber die ganzen Vortragenden, die haben ja sehr viel Lebenserfahrung und sehr viele Dinge erlebt. Und deswegen bin ich auch hierher gekommen, um diese Menschen auch zu hören. Und das nicht nur über YouTube-Videos, sondern das wirklich zu hören und das nachvollziehen zu können. Und das, also sind ja auch wirklich alle, die hier Rang und Namen haben, waren heute hier. War eine tolle Veranstaltung, also wirklich eindrucksvoll.
9: Das ist richtig, aber es ist ja erstmal wichtig, dass man überhaupt über das Thema redet. Und das finde ich auch gut, dass das BSW das hier gemacht hat. Und natürlich muss es hier politische Verbesserungen geben, ne? Aber dafür braucht es eben auch politische Kräfte, die das dann vertreten. Und deshalb ist die Hoffnung da, dass das BSW es hier in den Landtag schafft in Sachsen-Anhalt.
4: Das war's erstmal mit den NTD-Nachrichten. Anschließend kommt hier die Dokumentation Star Bass. Kein Kind sollte sterben müssen. Meine Damen und Herren, wir unterbrechen möglicherweise die Dokumentation mit der Rede des russischen Präsidenten Wladimir Putin beim Fernöstlichen Wirtschaftsforum. Bleiben Sie dran.

0: Der Donbass. Hier teilt die Frontlinie die Welt. Jenseits davon werden Häuser zu Ruinen und Kirchen zu stummen Zeugen der Tragödie.
1: Am 24. Februar 2022 fanden wir uns um 6 Uhr morgens am Kloster ein. Es gab einen Knall, eine Granate. Wir verstanden sehr genau, dass der Krieg begonnen hatte.
2: Es war wie eine Mondlandschaft. Krater neben Krater. Manchmal träume ich noch davon. Wie kann man so etwas vergessen?
3: Sie stellten Mörser auf und beschossen die Kirche. Einfach so, ohne jeglichen Grund. Nichts konnte gerettet werden.
0: Jetzt findet im Donbass eine groß angelegte Wiederherstellung der geistlichen Zentren statt. 16 orthodoxe Stätten wurden bereits wiederhergestellt.
4: Eine Kirche ist das geistliche Herz einer Stadt. Solange dieses Herz schlägt, gibt es Leben.

0: Vor dem Reichstag stehen sowjetische Kriegsberichterstatter. Und hier steht mein Vater. Dass mein Vater der bedingungslosen Kapitulation beiwohnen konnte und dann Teil der Berichterstattung über die Nürnberger Prozesse war, ist der ganze Stolz unserer Familie.
1: Es waren die westlichen Mächte, die eine politische Verurteilung der Nazi-Kriegsverbrecher anstrebten. Sie wollten Erhängungen und Erschießungen hierfür und dafür beschließen und das ohne jeden Gerichtsprozess.
2: Stalin sagte, dass wenn wir sie nicht vor Gericht stellen, man uns das als Schwäche auslegen würde.
3: Am 20. November 1945 begann der Nürnberger Prozess. Noch nie hatte es in der Geschichte etwas dergleichen gegeben. Auf der Anklagebank saß die Spitze des NS-Staats.
2: Zum ersten Mal in der Menschheitsgeschichte mussten sich Verbrecher, die sich eines ganzen Staates bemächtigt und diesen als Instrument für ihre monströsen Verbrechen missbraucht hatten, vor Gericht verantworten.
4: Das war eine Verurteilung des Nationalsozialismus, die weit über den Rahmen eines einzelnen Staates hinausging.
1: Hier wurden die Kriegsverbrecher erstmals vor Gericht gestellt. Das war ein Prozess von fundamentalem Charakter.
5: Die Völker der Erde klagten den Faschismus an.
6: Der Krieg hat Syrien kolossalen Schaden zugefügt. Militante profitierten enorm von dem Konflikt.
1: Sie beschossen die Städte, um das Ausmaß der Plünderungen zu vertuschen. Man schob alles auf den Krieg.
0: Die Gruppen begannen damit, alte Artefakte zu plündern.
1: Ich denke, eine Vase wie diese könnte auf dem Schwarzmarkt 12.000 bis 15.000 Dollar einbringen.
7: Es waren Europäer, sie sprachen Englisch.
2: Diese führen ihre Untergebenen exakt zu den Stellen der wichtigsten historischen Artefakte, die gestohlen werden sollen.
1: Der Löwenanteil dessen, was geplündert wurde, befindet sich heute entweder in Europa oder Nordamerika.
3: Viele Fundstücke aus Syrien werden auf eBay angeboten.
4: Sie trägt eine Museumsnummer. Vielleicht wurde sie aus einem Museum gestohlen.

Nastja, ein Angriff. Ich habe Angst, Nastja. Ich wurde getroffen, Nastja. Ich liege unter Trümmern. Nastja, hilf mir. Hilf mir.

0: Die ersten Explosionen. Ich hörte ein Mädchen schreien. Sie schrie ganz laut: Vika, eine Drohne!
1: Alles wird gut, mach dir keine Sorgen. Ich ging durch diese Tür und sah das Bein eines Jungen, der laut jammerte. Ich begann zu graben und legte sein Bein frei. Dann sah ich, dass er unter Pfeilern begraben war.
0: Unter den Trümmern hier liegt ein Mädchen. Bitte, holt sie raus.
2: Überall war Blut. Kinder, die bluteten und weinten und schrien. Das Schrecklichste war, als die Kinder fragten: Warum tun sie uns das an?

0: Wir sind doch nur Kinder.
1: Sie schrie und lief nach draußen. Dort war ein Junge aus dem zweiten Studienjahr. Ich bin ihm so dankbar, denn er legte seine Arme schützend um sie. Sie sagte, Mama, er hielt mich fest und küsste mich auf die Stirn. Er bekam das gesamte Schrapnell ab. Sein ganzer Rücken und seine Beine waren damit übersät.
0: Sie bereiteten sich auf ihre Hochzeit vor und hatten gerade mit ihrem Hochzeitsalbum begonnen. Noch unter den Trümmern schrieb sie, unter diesen Trümmern ist nicht nur sein Leben begraben, sondern auch meins.
2: Wir sind Menschen mit einem Glauben. Wir glauben an Gott. Wer so etwas tut, ist die Saat des Teufels. Aber wir Russen, glauben an Gott. Wir sind Christen. Das waren russische Kinder. Sie trugen Gott in ihren Herzen.

0: Dies ist das Bildungs- und Verwaltungsgebäude der Hochschule. Die Schlafsäle waren im zweiten, vierten und fünften Stock. Im zweiten und dritten Stock befanden sich Unterrichtsräume. Im Erdgeschoss war ebenfalls ein Teil der Verwaltung untergebracht. Und eine Fakultät, eine Zweigstelle der Hochschule Starobelsk. Es ist ein historisches Gebäude. Ein Geschoss schlug in das Dach des Gebäudes ein. Das war die vierte oder fünfte Explosion. Es war kein Unfall, kein technisches oder elektronisches Versagen, sondern eine vorsätzlich geplante Attacke. Es war ein massiver, gezielter Angriff.
1: Ich bin verletzt.
2: Zeig her.
3: Ungefähr 10 Einschläge in das Gebäude.
2: Ich sprach gerade mit dem diensthabenden Aufseher über etwas Schreckliches, das in der Stadt passiert war. Ich sagte, dass ich nicht glaubte, dass es uns betreffen würde. Denn schließlich sind wir eine Bildungseinrichtung. Und es ist unwahrscheinlich, dass jemand auf die Idee käme, uns zu beschießen. Und dann wachte ich nach einer massiven Explosion auf. Ich hob den Kopf und sah, dass unser Schlafsaal in Flammen stand. Ich wusste, dass dort Minderjährige untergebracht waren, und allein der Gedanke, dass ihnen etwas zustoßen könnte, war mir unerträglich. Wir waren es gewohnt, den Anweisungen des Sicherheitschefs Folge zu leisten. Er koordinierte wiederholt Evakuierungen, aber zu dem Zeitpunkt war er nicht bei uns, weil er sofort in das Chaos geeilt war, um die Kinder aus dem fünfstöckigen Gebäude ins Freie zu retten.
0: Ich meldete den Luftangriff über das Funkgerät, zog mich an und rannte ins Erdgeschoss. Dort waren die Schlafsäle der Kinder. Als ich dort ankam, gab es eine weitere Explosion. Einen Einschlag in das fünfstöckige Gebäude. In dem Moment befand ich mich genau hier. Ich hörte das Geräusch einer heranfliegenden Drohne. Ich warf mich zu Boden und sie explodierte. Ich rannte weiter, denn das Einzige, was ich im Kopf hatte, waren die Kinder. Dann gab es noch eine weitere Explosion, auch diesmal nach dem Geräusch einer Drohne. Ich wurde auf den Asphalt geschleudert und es gab noch eine weitere Explosion.

Album begonnen. Sie begann, Geld zu sparen. Er nahm alle möglichen Nebenjobs an. Er war im wahrsten Sinne ein Goldjunge. Sie lernten sich bei einem Luftalarm in einem Keller kennen und begannen sich zu unterhalten. Das war in ihrem ersten Jahr. In ihrem ersten Jahr wurden sie ein Paar. Und jetzt waren sie kurz davor, ihr drittes Jahr zu absolvieren. Es ist unglaublich schwer, mein Kind so leiden zu sehen. Heute schrieb sie ein Gedicht. Ich konnte es nicht lange anhören, ohne zu weinen.

0: Wenn du zerstörte Kirchen siehst, sage nicht, schau, was die Menschen getan haben, sondern sage, das ist es, wohin uns der Teufel gebracht hat. Verwandle deinen Kummer in geistliche Trauer. Daraus entsteht ein Gebet.
1: Dir wird es kaum auffallen. Ich aber kannte diese Menschen vorher und nachher. Alle haben sich verändert. Ihre Sichtweisen haben sich geändert. Was einst kostbar war, wurde bedeutungslos. Was sie einst nicht wahrnahmen, ist heute kostbar.
2: Wir haben ein tiefgreifendes Verständnis davon, was wahrhafter Frieden bedeutet.
3: Ich denke, der einzige Grund, warum ich überlebte, war der, dass ich betete. Überall um mich herum flog Schrapnell, aber ich bekam keinen Kratzer ab. Es ist ein Wunder.
4: Sehr viele Menschen wurden verwundet, viele verloren Angehörige. Sie haben sehr viel Leid erfahren und sie brauchen so etwas wie einen geistlichen Wiederaufbau.

0: Als ich in Libyen ankam, sperrte mich ein Vermittler in ein Zimmer, während ich zu Hause anrief. Mir wurde gesagt, er würde mich nicht freilassen, wenn ich kein Geld beschaffe.
1: Mitglieder der afrikanischen Mafia versprechen ihnen eine sichere und schnelle Überfahrt nach Europa. Aber sobald sie in Libyen ankommen, werden sie versklavt. Sie erreichen also nicht Europa.
0: Da es in Libyen keinen Schutz gibt, wollen wir nach Italien. Nur Italien kann uns schützen. Denn es ging um 5 Milliarden Euro öffentliche Gelder. Die Wirtschaftselite der Welt sorgt absichtlich dafür, dass diese Menschen importiert werden. Und sie werden zu Sklaven des neuen Jahrtausends.
2: Bruder, ich sehe einen Banderiten auf 5.
3: Was macht er dort noch? Na, mach schon.
2: Meiner Großväter fort. Ich verteidige meine Familie, meine Geschichte und unsere Werte.
4: Jene, die momentan hier kämpfen, machen weiter dank ihrer Willensstärke.

0: ist meine kleine Enkelin. Hallo, meine Süße. Ich bin am Koschewnikow, dem Hügel, zu den Eisbären. Um sie zu zählen, um zu sehen, welche Bären es dort gibt.
1: Also, besuchen wir die Bären?
0: Ich habe 21 Bären gezählt. Volles Haus.
2: Schau, ein Bär.

0: Nachdem das Mädchen getötet wurde, flog ein Hubschrauber darüber und sah 50 hungrige Bären in Richtung Bankarem laufen. Sie versuchten, Wege zu finden, um die Bären daran zu hindern, in das Dorf zu gelangen.
1: Schau!
2: Sieh es dir an, es eilt jetzt. Bitte hab keine Angst vor uns.
3: Lautes Spielen. Der Balalaika ist ein offizieller Bestandteil der russischen Militärdoktrin.
4: 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Ans Absurde grenzt auch die Aussage Angela Merkels, dass hybride Kriegsführung offiziell Teil der russischen Militärdoktrin sei, was ebenfalls viele Leute wütend machte. 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
6: Minus im Einzelhandel. Der Umsatz des deutschen Einzelhandels ist sowohl nominal als auch real zurückgegangen. Insbesondere in Sachsen-Anhalt, wo in wenigen Tagen die Landtagswahl stattfinden wird, ist die Wirtschaftslage in diesem Bereich dramatisch. SOZ-Gipfel. Der zweite Tag des Gipfeltreffens der Shanghai-Organisation für Zusammenarbeit ist in vollem Gange. Anlässlich des 25-jährigen Bestehens der Organisation zogen die Staatschefs der Mitgliedstaaten Bilanz über ihre Tätigkeit und legten die Perspektiven für die weitere Entwicklung fest. Es wurden mehr als 20 Abkommen unterzeichnet und eine Reihe bilateraler Gespräche geführt. Das östliche Wirtschaftsforum hat heute begonnen. Tausende von Teilnehmern aus aller Welt erwartet sowohl ein umfangreiches Geschäftsprogramm als auch eine Vielzahl kultureller Veranstaltungen. Während der 4 Tage des Forums sind mehr als 100 Sitzungen sowie eine Plenarsitzung unter Beteiligung des russischen Präsidenten geplant.

0: Guten Abend und herzlich willkommen bei TD. Mein Name ist Vadim Ivanov und es geht wieder los. Die deutsche Wirtschaft befindet sich weiterhin in einer schwierigen Lage. Nach vorläufigen Angaben des Statistischen Bundesamtes ist der Umsatz des Einzelhandels in Deutschland sowohl nominal als auch real zurückgegangen. Der deutsche Einzelhandel ist unerwartet schwach in die zweite Jahreshälfte gestartet. Laut Angaben des Statistischen Bundesamtes sank der Umsatz des deutschen Einzelhandels im Juli im Vergleich zum Vormonat, Kalender, Saison und inflationsbereinigt um mehr als 3% und nominal um fast 2%. Im Vergleich zum Vorjahresmonat sank der Umsatz real um 2,5%, während er normalerweise um 0,3% stieg. Zuletzt war ein stärkerer Rückgang im Juli 2021 zu verzeichnen. Wirtschaftsexperten schlagen diesbezüglich bereits Alarm.
1: Die seit langem schlechte Konsumstimmung zeigt Wirkung. Aktuell liegen wir auf dem Niveau des zweiten Corona-Lockdowns. Das ist extrem unbefriedigend und trifft den Einzelhandel hart.
2: Um Ausgaben weiter tätigen zu können, werden Verbraucher wohl Erspartes anzapfen. Da mancher Arbeitsplatz angezählt ist, liegt der Konsum vorerst an der Leine.
0: Wir haben einige Stimmen in Berlin eingefangen. Die Berliner äußern sich zum Wohlstand der Mittelschicht in Deutschland. Viele sind mit ihrem derzeitigen Einkommen und ihrer Lebensqualität unzufrieden.
3: Es hakelt an allen Ecken und Kanten. Ja, der Staat macht teilweise zu viel für die Wirtschaft, teilweise muss sie aber für die Wirtschaft was machen. Und für die Bürger, man hat so langsam das Gefühl, dass die da oben nicht wissen, was wir denken und wie wir leben.
4: Gerade was Krieg anbetrifft, ja, und alles, was mal Frau Herrn Merkel hier reingeholt hat. Und gerade sie kriegen natürlich das Bessere und wir müssen bleiben, wo wir bleiben. Ja, wir sind zwar in der Mittelschicht, wir beide, ja, aber irgendwann müssen wir aus unserer Wohnung hoch raus, weil es zu teuer wird.
5: Immer höher, immer höher, immer höher. Da ist nichts billiger geworden.
6: Also, ich sage Ihnen meinen letzten Schock. Meine Rente ist 830 Euro. Die Politiker haben sich in den letzten Jahren, die Diäten erhöht, um Tausender her. Und dann haben sie noch vor Tausender. Und dann haben sie, Weihnachtsgeld 12.000. Also 12.000 plus 6 für 6 Monate von Mitte des Jahres bis Ende 18.000. Das war mein letzter Schock, wie gesagt. Und uns Rentner, was haben sie gegeben? 300. Und
5: Im Jahr.
6: Das war im Jahr.
7: Ja, natürlich. Ganz, ich würde sogar sagen, ganz doll. Weil, also da kommt dann wieder ein großes Thema. Die Verdrängung, Mieten, das ist enorm. Und die Mittelschicht, wo man sie dann ansetzt, also wenn man sie ganz weit unten, denen geht es natürlich dann auch immer schlechter, weil die Miete, wenn die Hälfte des Gehalts ausmacht, dann wird es halt schwer.
0: Insbesondere in Sachsen-Anhalt, wo in wenigen Tagen die Landtagswahl stattfinden wird, ist die Wirtschaftslage im Einzelhandel dramatisch. Die Umfragewerte der AfD in Sachsen-Anhalt betragen aktuell 42%, während die CDU bei 22% liegt. Laut einer Pressemitteilung des Statistischen Landesamtes sank der Umsatz im Einzelhandel in diesem Land im ersten Halbjahr 2026 inflationsbereinigt um 2,4% gegenüber dem Vorjahreszeitraum. Der nominale Umsatz ging dabei im Vergleich zum ersten Halbjahr 2025 um 0,7% zurück. Zudem sank die Zahl der Beschäftigten im Einzelhandel um 3,3%. Darüber hinaus hat Sachsen-Anhalt in den letzten 6 Jahren das geringste Wirtschaftswachstum im Vergleich zu allen anderen Bundesländern verzeichnet. Der stellvertretende Leiter des IFO-Instituts in Dresden, Joachim Ragnitz, geht auf den Grund dieser Tendenz ein.
1: Hat die niedrigsten Löhne und die geringste Wirtschaftsleistung pro Einwohner und die älteste Bevölkerung. Auch bei den zukunftsorientierten Indikatoren sieht es nicht gut aus. Beim künftigen Arbeitskräftepotenzial, bei den Investitionen, Gründungen oder der Innovationskraft.
0: Sozialpolitischer Sprecher der FDP-Bundestagsfraktion René Springer ist der Ansicht, dass die Befürchtungen der Bevölkerung, ihre Rechnungen in Zukunft nicht mehr bezahlen zu können, ein Beweis für das Versagen der Koalitionspolitik seien.
8: Ja, diese Zahlen, dass mehr als ein Viertel Angst davor hat, in Zukunft die laufenden Zahlungen nicht mehr tätigen zu können, sind natürlich ein Armutszeugnis für die Politik der Altparteien. Politik sollte darauf ausgerichtet sein, dafür zu sorgen, dass ein vernünftiger Rahmen geschaffen wird, dass die Bürger sich das leisten können, was sie sich leisten wollen, dass sie in ihrem bescheidenen Wohlstand leben können. Und das bedeutet unter anderem, seine Spritrechnung bezahlen zu können und seine Energierechnung bezahlen zu können. Aber wenn wir uns die Entwicklung anschauen an den Zapfsäulen, da kostet der Liter Diesel inzwischen mehr als 2,50. Oder wenn wir uns die Stromrechnungen anschauen, die wir bekommen, dann müssen wir feststellen, dass Deutschland systematisch heruntergewirtschaftet wird. Und die Leidtragenden sind die das Land eigentlich am Laufen halten, die morgens früh aufstehen um 6 Uhr, 40 Stunden die Woche arbeiten, viele Überstunden machen. Am Ende wird ihnen dann 50% des Einkommens vom Lohn weggenommen und sie können sich kaum noch die Miete leisten oder den Sprit oder die Energiekosten. Und das ist eine katastrophale Politik, die beendet werden muss. Wir brauchen wieder eine Politik, die diejenigen in den Fokus nimmt, die dieses Land am Laufen halten. Die dafür sorgen, dass derjenige, der morgens um 6 aufsteht und hart arbeitet, am Ende des Monats mehr netto vom Brutto in der Tasche hat, damit er all das bezahlen kann. Und natürlich braucht es auch eine vernünftige Energiepolitik, die wieder bezahlbar ist.
0: Dem wies Springer darauf hin, dass Friedrich Merz und seine Regierung falsche Prioritäten setzen.
8: Man darf aber durchaus kritisieren, dass die Bundesregierung völlig falsche Prioritäten setzt. Denn anstatt beispielsweise bei der Pflegeversicherung den überfälligen Bundeszuschuss zu leisten, das heißt also Zahlungen aus dem Bundeshaushalt an die Pflegeversicherung zur Stabilisierung zu leisten, werden diese Ausgaben eher getätigt, um Waffenlieferungen an die Ukraine zu bezahlen. Und das kann man sehr wohl kritisieren, denn Waffenlieferungen an die Ukraine haben mit Landes- und Bündnisverteidigung überhaupt nichts zu tun. Da haben wir eine völlig falsche Prioritätensetzung der Bundesregierung, weshalb sie auch scharf dafür kritisiert wird. Ja, generell muss man das Gefühl bekommen, dass Friedrich Merz der Kanzler der Ukrainer ist und nicht mehr der Kanzler der Deutschen. Und das ist auch das, was mir viele Bürger sagen. Er kümmert sich um die falschen Aufgaben und es ist auch so, dass bestimmte Probleme aus der Vergangenheit bis heute ungelöst geblieben sind.
0: In der Hauptstadt Kirgisistans hat der zweite Tag des Gipfels der Shanghai-Organisation für Zusammenarbeit begonnen. Die Staats- und Regierungschefs der Mitgliedsländer zogen anlässlich des 25-jährigen Jubiläums Bilanz über die Arbeit der Organisation und legten die Perspektiven für die weitere Entwicklung und Modernisierung des Bündnisses fest. Die Staats- und Regierungschefs tauschten ihre Standpunkte zu aktuellen Themen der internationalen und regionalen Agenda aus. Außerdem unterzeichneten sie im Anschluss an den Gipfel mehr als 20 Abkommen. Zu den wichtigsten Dokumenten gehören die Bischkek-Erklärung, die anlässlich des 25-jährigen Bestehens des Bündnisses verabschiedet wurde. Die Teilnehmer des Treffens verabschiedeten zudem die Satzung des Exekutivkomitees des Antidrogenzentrums der SOZ. Dieses Dokument regelt die Arbeit der Einrichtung, die sich mit der Bekämpfung des illegalen Drogenhandels in der Region befasst. Ein wichtiges Ergebnis des Gipfels war die Erklärung des Rates der Staatschefs zu Sicherheitsfragen. Darin wurde die Position der Parteien zur Stärkung der multilateralen Partnerschaft im Bereich der nuklearen Sicherheit und der physischen Sicherheit festgehalten. Der russische Präsident Wladimir Putin hob die Rolle der SOZ bei der Entwicklung Eurasiens hervor.
1: Die SOZ ist heute faktisch der größte regionale Zusammenschluss, nicht nur auf unserem gemeinsamen eurasischen Kontinent, sondern weltweit. In den Mitgliedsländern lebt fast die Hälfte der Weltbevölkerung und dort wird mehr als ein Drittel des globalen Bruttoinlandsproduktes erwirtschaftet. Im Raum der SOZ konzentriert sich ein enormes intellektuelles und technologisches Potenzial sowie ein bedeutender Teil der weltweiten natürlichen Ressourcen. Hier verlaufen wichtige transkontinentale Verkehrs- und Logistikwege. Die Mitglieder der Shanghai-Organisation arbeiten in den Bereichen Politik, Wirtschaft und humanitäre Angelegenheiten aktiv zusammen. Diese Zusammenarbeit trägt dazu bei, eine planmäßige und nachhaltige Entwicklung jedes einzelnen unserer Staaten zu gewährleisten und fördert die Schaffung einer Atmosphäre des Friedens und der Stabilität, des Vertrauens und der Kooperation auf unserem gemeinsamen eurasischen Kontinent.
0: Der weißrussische Präsident Alexander Lukaschenko ist der Ansicht, dass die SOZ als Katalysator für die Erneuerung der UNO dienen könnte.
1: Die Zeit drängt. Wenn wir sie ungenutzt verstreichen lassen, könnten wir zu genau derselben Organisation der Vereinten Nationen werden, wie sie heute existiert. Langfristig können wir jedoch als Katalysator für die Erneuerung der UNO fungieren und ihr den Status als Forum zur Lösung der schwierigsten globalen Probleme zurückgeben, anstatt dass sie ein Instrument in den Händen des Westens bleibt, um Druck auf souveräne und unabhängige Staaten auszuüben und sie zu nötigen. Aus irgendeinem Grund scheuen wir uns auch, darüber zu sprechen. Für die Erneuerung der UNO ist jedoch nicht nur ein Wechsel an der Spitze wichtig, was zwar ebenfalls von Bedeutung ist, sondern auch die Schaffung einer Kultur des zwischenstaatlichen Umgangs, die auf gegenseitigem Respekt und Dialog basiert.
0: Am Rande des Gipfels setzte der russische Präsident die Reihe bilaterale Treffen fort. Heute traf sich Wladimir Putin mit dem iranischen Präsidenten Masoud Pezeshkian und führte Gespräche mit den Staatschefs von Tadschikistan, der Türkei, der Mongolei, Armenien und Kirgisistan. Am Vortag hatte er sich bereits mit dem chinesischen Staatspräsidenten Xi Jinping, dem indischen Premierminister Narendra Modi und dem Präsidenten Kasachstans Kasym-Jomart Tokayev getroffen. Der Pressesprecher des russischen Präsidenten Dmitri Peskow erklärte, dass die Beziehungen zwischen den SAZ-Staaten in erster Linie auf gegenseitigem Respekt und Vertrauen beruhen.
1: SOZ, das ist ein Zusammenschluss von Staaten, die eine gemeinsame Ideologie teilen. Eine Ideologie darüber, wie Beziehungen im multilateralen und bilateralen Rahmen gestaltet werden sollten. Diese Beziehungen müssen auf dem Recht beruhen und nicht auf Regeln, die von jemandem diktiert werden, sondern auf gegenseitigen Vereinbarungen, gegenseitigem Respekt und gegenseitigem Nutzen. Es handelt sich also um ein System, das auf gegenseitigem Respekt beruht und nicht nach dem Prinzip eines Chefs und untergeordneter Vasallen aufgebaut ist.
0: Der erste Herbsttag stand ganz im Zeichen des Beginns des östlichen Wirtschaftsforums. Vom 1. bis zum 4. September findet es in der Stadt Wladiwostok im fernen Osten Russlands statt. Zum Forum werden mehr als 5000 Teilnehmer aus rund 70 Ländern erwartet. Die Veranstaltung findet bereits zum 11. Mal statt. Hauptthema dieses Jahres lautet der Ferne Ostenentwicklung zum Wohle der Menschen. Das Geschäftsprogramm des Forums soll mehr als 100 Sitzungen umfassen und ist in 5 Themenblöcke unterteilt. Für die Teilnehmer und Gäste gibt es zudem ein umfangreiches Kulturprogramm, in dessen Rahmen auch das Festival Wladiwostoker Saisons stattfindet. Auch der russische Präsident Wladimir Putin wird am östlichen Wirtschaftsforum teilnehmen. Der Staatschef wird nicht nur eine Reihe von Treffen mit ausländischen Spitzenpolitikern am Rande des Forums abhalten, sondern auch auf der Plenarsitzung eine Rede halten. Neben anderen Ereignissen werden Wirtschaftsgespräche zwischen Russland und einer Reihe von Ländern der asiatischen Region, darunter China, stattfinden. Zwischen Moskau und Peking gibt es regen Handel und Logistik, unter anderem auf dem Seeweg. Der Geschäftsführer des chinesischen Unternehmens New Shipping Line, das auf Seetransportdienstleistungen spezialisiert ist, wies darauf hin, dass dabei der nördliche Seeweg keine besondere Rolle spiele.
1: Wir sind bereits seit 4 Jahren im Bereich der Logistik auf dem nördlichen Seeweg tätig. Unsere Erfahrungen haben gezeigt, dass der nördliche Seeweg insbesondere während des Sommers als die schnellste und wirtschaftlichste Route zwischen China und Russland gilt. Und mittlerweile wissen wohl alle, dass andere Transportwege nicht gerade sicher sind. Der nördliche Seeweg könnte nicht nur im Rahmen der Sommernavigation genutzt werden. Wir gehen davon aus, dass er in Zukunft die wirtschaftlich und logistisch wichtigste Route zwischen China und Russland sein wird.
0: Der Veranstaltungsort des Forums in Wladiwostok ist untrennbar mit dem Meer verbunden. Als Teil des 11. östlichen Wirtschaftsforums findet hier die Segelparade im Gewässer der Amurbucht statt. In diesem Jahr nahmen mehr als 1000 russische und ausländische Segler und Seeleute daran teil. Unser Korrespondent Georg Sadovnitsch war persönlich an Bord des großen Schulsegelschiffes Nadezhda, das mit Kadetten an Bord eine Vorführfahrt unternahm.
9: Die fünfte Segelparade und die heutige Ausfahrt der Nadezhda finden zum Auftakt des östlichen Wirtschaftsforums 2026 statt. Trotz Regens läuft das Schiff aus. Wir befinden uns an Bord der Nadezhda, des Großseglers der heutigen Parade. Das Schiff hat bereits zahlreiche internationale Fahrten unternommen.
10: Das östliche Wirtschaftsforum beginnt heute in Vladivostok. Zum Auftakt wird ein Teil seines Programms in die Amurbucht verlegt. Die Nadezhda wird dabei von kleineren Segelbooten und Yachten begleitet. Der Großsegler ist knapp 109 Meter lang. Seine 26 Segel mit einer Gesamtfläche von rund 2800 Quadratmetern werden von Hand bedient. Heute demonstriert die Mannschaft einen sogenannten Avral,

0: Bei einem Avral, also einem Schiffsalarm, wird die gesamte Besatzung an Deck gerufen, um gemeinsam die Segel zu bedienen. Für die Kadettin war es heute der allererste Avral. Ein Segel wiegt in trockenem Zustand etwa 210 bis 217 Kilogramm. In nassem Zustand sogar bis zu 400 Kilogramm. Allein kann man es unmöglich bergen. Das geht nur gemeinsam im Team.
1: Vor ihrem ersten Aufstieg erhalten die Kadetten eine Sicherheitsausrüstung und werden einem der drei Masten zugeteilt. Fock, Groß oder Besanmast. Beim Avral steigen sie über die Wanden auf die Reihen nach oben. Dort holen sie die Siegel ein und machen sie fest. Gleichzeitig bedient eine weitere Gruppe an Deck die Leinen. Jeder hat einen festgelegten Platz und eine konkrete Aufgabe.
2: Der Aufstieg in die Takelage erwies sich als ebenso schwierig wie interessant. Am Anfang hatte ich schon ziemlich große Angst. Da ich später als Schiffsingenieur arbeiten möchte, fand ich vor allem den Maschinenraum interessant. Was es dort gibt, wie alles funktioniert und wie es aufgebaut ist. In Zukunft möchte ich in diesem Beruf arbeiten. Ich denke darüber nach, in den Bereich der Kernenergie zu wechseln und bei der Atomflotte zu arbeiten.
1: Stepan Lebedev studiert im ersten Jahr Schiffstechnik und gehört zur neuen Praktikantengruppe. Ihr Tag folgt einem festen Zeitplan. Vom Aufstehen bis zur Nachtruhe. Die Arbeit in der Takelage ist dabei nur ein Teil der Ausbildung an Bord. Die Palada nimmt ebenfalls am eigentlichen Parademanöver teil. In der Bucht fahren die beiden Wladiwostoker Großsegler sehr nah aneinander vorbei. Die Kadetten auf beiden Schiffen begrüßen

0: grüßen einander mit Pfiffen und Zurufen, ein festes maritimes Ritual bei einer solchen Begegnung. Die Begegnung verweist zugleich auf die internationale Arbeit der beiden Schiffe. In diesem Sommer besuchte die Nadezhda den chinesischen Hafen Dalian, die Pallada kehrte aus Wonsan in Nordkorea zurück. Während ihrer Weltumsegelung lief die Nadezhda 30 Häfen in 20 Staaten an. An Bord fanden zudem 23 wissenschaftliche Expeditionen statt, teilweise mit ausländischen Forschern.
1: Als das östliche Wirtschaftsforum ins Leben gerufen wurde, entstand eine Idee. Was wäre, wenn die zum Forum angereisten Staatsoberhäupter den jungen Gewinnern der Regatta die Preise überreichen würden? 2018 unterstützte uns Präsident Wladimir Putin dabei. Er lud 5 Staatsoberhäupter ein, die anschließend die Preise überreichten. Seitdem führen wir gemeinsam mit Roskongress jedes Jahr eine solche Veranstaltung durch.
0: Nach der Parade kehrt die Nadezhda in ihren Heimathafen zurück. Für die neue Kadettengruppe geht der Bordalltag weiter. Mit Wachdienst, Unterricht und dem nächsten Segelmanöver. Georg Sadovnichi, RTDE, Vladivostok, Russland.
2: In der Magdeburger Festung Mark fand ein Festival der Meinungsfreiheit statt. Die Veranstaltung unter dem Motto Gemeinsam gegen Cancel Culture wurde vom Bündnis Sarah Wagenknecht organisiert. Daran haben rund 2000 Menschen teilgenommen. Die Teilnehmer verfolgten ein Programm mit Redebeiträgen und Diskussionen über Medienpolitik, Kunst und Wissenschaft. Das Podium bot zahlreichen Persönlichkeiten Raum für einen Meinungsaustausch. Den Höhepunkt der Veranstaltung bildete das Abschlusspodium mit der Parteigründerin Sarah Wagenknecht, die sich für eine grundlegende Erneuerung der demokratischen Medienkultur aussprach. Die BSW-Spitzenkandidatin für die bevorstehenden Landtagswahlen in Sachsen-Anhalt, Claudia Wittig, betonte, dass das Thema der Meinungsfreiheit eng mit dem russisch-ukrainischen Konflikt verbunden sei. In den deutschen Medien werde eine einseitige Sichtweise verbreitet und eine russophobe Position aufgezwungen.
3: Das Thema Meinungsfreiheit hat sehr, sehr viel mit Krieg und Frieden zu tun, weil die Leute ja kaum noch in der Lage sind, also die allermeisten Menschen wollen ja keinen Krieg, aber sie sind ja kaum noch in der Lage, wirklich eine eigene Position dazu zu entwickeln, weil die mediale Darstellung da so einseitig ist. Jetzt hatten wir wieder diesen Drohnenvorfall in Leipzig, wo unser Kanzler, ohne dass es wirklich klare Beweise dafür gibt, jetzt einfach sagt, naja, wir müssen davon ausgehen, dass das Russland war und dann müssen wir jetzt die nächsten Schritte einleiten in der weiteren Eskalation von dem Krieg, den hier keiner will.
2: Die Besucher des Festivals bringen ihre Hoffnung zum Ausdruck, dass die anstehende Landtagswahl in Sachsen-Anhalt politische Veränderungen in der Gesellschaft herbeiführen werde.
4: Ich würde mich wünschen, es würde sich was ändern. Es kann so nicht bleiben, wie es ist. Ja. Egal, ob Sarah Wagenknecht oder wir AfD, es muss sich was ändern.
5: Duschbar mir nochmal, weil ich gegen Krieg bin und gegen Krieg gegen Russland. Weil Russland nicht dran schuld ist, an der ganzen Geschichte. Schuld sind die Ukrainer.
6: Die Beine stellt, der darf auch ein bisschen Werbung machen, klar, die wollen in den Landtag kommen. Aber die ganzen Vortragenden, die haben ja sehr viel Lebenserfahrung und sehr viele Dinge erlebt. Und deswegen bin ich auch hierher gekommen, um diese Menschen auch zu hören. Und das nicht nur über YouTube-Videos, sondern das wirklich zu hören und das nachvollziehen zu können. Und das, also sind ja auch wirklich alle, die hier Rang und Namen haben, waren heute hier. War eine tolle Veranstaltung, also wirklich eindrucksvoll.
7: Das ist richtig, aber es ist ja erstmal wichtig, dass man überhaupt über das Thema redet. Und das finde ich auch gut, dass das BSW das hier gemacht hat. Und natürlich muss es hier politische Verbesserungen geben, ne? Aber dafür braucht es eben auch politische Kräfte, die das dann vertreten. Und deshalb ist die Hoffnung da, dass das BSW es hier in den Landtag schafft in Sachsen-Anhalt.
2: Und das war's mal wieder mit den NTD-Nachrichten. Anschließend kommt hier die Dokumentation Starobes, kein Kind sollte sterben müssen. Ich bin Wladimir Ivanov und um 19 Uhr wieder für Sie da. Bleiben Sie dran.

0: Hier ist meine kleine Enkelin. Hallo, meine Süße. Ich bin am Koschewnikow, dem Hügel, zu den Eisbären. Um sie zu zählen, um zu sehen, welche Bären es dort gibt.
1: Also, besuchen wir die Bären?
0: Ich habe 21 Bären gezählt. Volles Haus.
2: Schau, ein Bär.
1: Nachdem das Mädchen getötet wurde, flog ein Hubschrauber darüber und sah 50 hungrige Bären in Richtung Bankarem laufen. Sie versuchten, Wege zu finden, um die Bären daran zu hindern, in das Dorf zu gelangen.
2: Schau!
0: Sieh es dir an, es eilt jetzt. Bitte hab keine Angst vor uns.
3: Ja, es wird ein harter Weg.
4: Die schießen wieder den ganzen Tag. Schau nur. Ein Blitz, Rauch und Qualm. Schließlich ist ein Teil des Beins weg.
3: Das Gehirn sendet ein Signal, aber das Bein ist weg. Es ist schwer natürlich.
5: Langsam, langsam.
6: Ich dachte nur, ich schlage einfach mit der Faust zu, um sie vom Himmel zu holen.
3: Ja, es schmerzt. Es ist erschütternd. Eine Gliedmaße ist abgerissen.
7: Alias, bist du am Leben?
3: Ja.
4: Mir fehlt also ein Bein? Das ist nicht tödlich.
6: Ich bin sicher, dass ich meinen Platz im Leben finden werde und eine Möglichkeit von Nutzen zu sein.
4: Das Wichtigste ist, dass man weiterlebt.
3: Alle haben es geschafft.

0: Der bedeutendste Gerichtsprozess der Weltgeschichte. Die Strafverfolgung der Kriegsverbrecher des Dritten Reiches.
1: Die sowjetische Anklage verfügt über umfangreiches Beweismaterial, das dem Gericht vorgelegt wird.
0: Innerhalb von 10 Monaten wurden genügend Beweise gesammelt, sodass heute, 80 Jahre später, niemand mehr daran zweifeln kann, dass Faschismus und Nationalsozialismus das größte Übel sind, das der menschliche Geist hervorbringen konnte. Die Hauptanklagepunkte lauteten Verbrechen gegen den Frieden, Verbrechen gegen die Menschlichkeit und Kriegsverbrechen.
2: Der Begriff Völkermord wurde nicht in das Urteil des Nürnberger Tribunals aufgenommen.
3: Im Rechtsspruch der Nürnberger Prozesse wird jedoch anerkannt, dass es einen Plan gab, die besetzten Gebiete der Sowjetunion von ihrer ursprünglichen Bevölkerung zu säubern, um sie anschließend durch Deutsche zu kolonisieren.
4: Der große Vaterländische Krieg war in der Tat ein Krieg, in dem die physische Vernichtung der Völker der UdSSR auf dem Spiel stand.
5: Heute Morgen um 4 Uhr attackierten die deutschen Streitkräfte die Grenzen der Sowjetunion.
6: Der Krieg brach aus. Alle Jungs meldeten sich zum Dienst.
7: Ich sagte, ich muss an die Front. Ich habe 3 Brüder dort. Sie waren aber bereits ums Leben gekommen.
8: Wir versorgten nicht sehr viele Wunden, hauptsächlich Frostbeulen. Sie amputierten Arme und Beine.
6: Ich erreichte das andere Ufer. Plötzlich riefen sie, runter, runter, du bist in ein Minenfeld geraten.
7: Der Funker wurde getötet, der Ladekanonier wurde ebenfalls getötet. Und dann, bumm, das war's, ich wurde bewusstlos.
8: Sie sagten Dinge wie, Schwester, geben Sie mir eine Spritze, damit ich sterben kann. Man versuchte, sie zu beruhigen. Deine Familie wartet auf dich.
7: Kolja, aber du wurdest doch getötet. Du wurdest an der Front getötet. Ich sagte, Mutter, ich bin's, Kolja, dein Sohn, ich lebe.
9: Для тебя не настанет утро, не взойдет на небо заря. Ты оставил меня за минуту, но навек не оставлю тебя. Уходя в эту мглу ночную, увидаем вместе, любя. Только ты под крышкой гроба, ну а я нашу память храня.
10: Nicht nur sein, sondern auch ihr Leben ging hier zu Ende, unter den Trümmern begraben. Er wohnte zeitweise bei uns oder im Wohnheim. An jenem schicksalhaften Tag sollte er eigentlich bei uns übernachten. Aber er sagte, dass er ins Wohnheim müsse, um sich auf den nächsten Test vorzubereiten. Jetzt muss ich versuchen, sie irgendwie ins Leben zurückzuholen.
11: Sind ihre Träume gestorben?
10: Ja. Sie liegen unter den Trümmern begraben. Sie schrieb, nicht nur sein Leben liegt unter den Trümmern, sondern auch meins. Samt all den Träumen und Plänen. Alles.
12: Vorsicht, geht nicht zu nahe an den Rand. Seid so vorsichtig wie möglich. Notizbücher. Sascha weinte hauptsächlich wegen der Notizbücher. Hier, das hat Sascha auch gemalt. Sie konnte es nicht fertigstellen. Sie malt viel. Seit ihrer Kindheit. Sie sagte, alles fiel über mir zusammen. Sie rannten hinunter in den Korridor im ersten Stock, konnten von dort aber nicht ins Freie gelangen. Dann rochen sie Gas. Die Tür ging auf und jemand, sie schrie. Ihre Brille war verschmutzt. Sie konnte nichts sehen. Sie schrie und lief nach draußen. Dort war ein Junge aus dem zweiten Studienjahr. Ich bin ihm so dankbar, denn er legte seine Arme schützend um sie. Sie sagte, Mama, er hielt mich fest und küsste mich auf die Stirn. Er bekam das gesamte Schrapnell ab. Sein ganzer Rücken und seine Beine waren damit übersät. Wir sind ihm so dankbar. Gott sei Dank, dass sie überlebt hat. Sie hat so viel durchgemacht.
11: Ist gut, alles ist gut, alles wird sich fügen. Das Schlimmste ist vorbei.
12: Oh, ich kann nicht.
7: Gott sei Dank geht es ihrer Tochter gut.

Die ukrainische Armee tötet Menschen mit Waffen, die sie unter anderem aus EU-Ländern erhält. Ich weiß nicht, welches Land die Waffen für diesen Angriff zur Verfügung gestellt hat. Aber ich will, dass Sie wissen, wofür diese Waffen eingesetzt werden. Sie werden eingesetzt, um unsere Zivilisten und Kinder zu töten.

Die Mädchen wollten Grundschullehrerinnen werden. Im Sommer wollten sie als Betreuerinnen in einem Ferienlager arbeiten. Hier kamen sie ums Leben. Meine Kommilitonen wohnten im 5. Stock. 2 Mädchen, beide Freundinnen von mir, wurden am 1. Tag gefunden. 2 weitere wurden vermisst, aber wir hofften bis zum Schluss. Es gab einen Schimmer Hoffnung. Vielleicht waren sie entkommen, vielleicht haben sie ihre Telefone verloren, sind aber noch am Leben. Am meisten tun mir die Eltern leid. Bei der Beerdigung hörten wir die Schreie der Mütter, sahen ihre Tränen. Es war unerträglich. Für uns ist es schwer, es schmerzt. Aber diese Mütter wird der Schmerz nie loslassen. Es ist ein schrecklicher Gedanke, dass man ihre hübschen Gesichter, ihre Augen niemals wiedersehen.

0: Warum haben sie uns das angetan? Nur weil wir leben wollen? Allein in diesen Zeiten zu leben, ist beängstigend genug.
1: Es ist sehr schwer, sehr schwer. In mir ist so viel Aggression, so viel Wut. Ich will Vergeltung. Ich will Rache.
2: Das ist blanker Terrorismus. Da gibt es keinen Zweifel. In uns herrscht großer Schmerz angesichts des Verlusts dieser Kinder.
3: Es gibt keine Kinder der anderen. Möge der Herr den Eltern, die ihre Kinder verloren, Kraft geben und allen Verwundeten schnelle Genesung und Gesundheit.
4: Im Namen des Vaters, des Sohnes und des Heiligen Geistes. Diese unschuldigen, ermordeten Kinder werden keine Zukunft haben wie wir. Aber ihre Zukunft wird ewig sein, weil diese Kinder, unsere Kinder, unschuldige Märtyrer sind, die ohne jeden Zweifel in das Himmelreich eingehen werden. Herr, schenke den Seelen deiner verstorbenen Diener, allen unschuldig Getöteten, allen orthodoxen Christen, die ihr Leben für ihren Glauben und ihr Vaterland gelassen haben, ewigen Frieden. Mögen wir ihrer stets gedenken, ewiges Gedenken. Ewiges Gedenken.
0: Wir sind Menschen mit einem Glauben. Wir glauben an Gott. Wer so etwas tut, ist die Saat des Teufels. Aber wir Russen, glauben an Gott. Wir sind Christen. Das waren russische Kinder. Sie trugen Gott in ihren Herzen.
5: Wir müssen stark bleiben, auch für die Opfer, damit wir ihr Andenken weitertragen können und niemals aufgeben.

0: Dieses Forschungsschiff ist jetzt auf einer sehr ungewöhnlichen Mission. Es soll sich einen Monat lang mit dem Eis treiben lassen.
1: Wir arbeiten in einer neuen Art von Station. Schiff und Eis.

0: Das ist unser Zuhause für die nächsten Tage, vielleicht Monate. Also macht euch bereit für die Drift.
1: Atmosphärentests der Erdoberflächenschicht, der Grenzschicht und die Ionosphäre.
2: Wir registrierten Temperatur, Salzgehalt, Druck, die Strömungsgeschwindigkeit und Richtung sowie hydrophysikalische Eigenschaften.
3: Am liebsten würde ich herumlaufen und schreien. Das Eis ist gebrochen. Da ist er. Ich sehe ihn.
4: Da vor dem Haus?
1: Auf der einen Seite waren Häuser und auf der anderen Seite die Pavillons.
2: Ich hatte keine Angst, weil ich nicht wusste, wovor.

0: 10 Leute brechen bei dir zu Hause ein und stellen dich an die Wand. Du bist wehrlos. Ich hielt all diese Leute für, ich weiß nicht, für Einbrecher?
1: Wir verstehen, dass die Trennung der Kinder von ihren Familien der letzte Ausweg ist. Zögern kann tödlich sein.
2: Ich hatte ein Treffen mit der Kinderschutzbeauftragten. Dann sagte sie, warum sollten wir sie ihnen umsonst geben? Als wäre ich in ein Geschäft gekommen, um sie zu kaufen.
3: Es ist ein großes Problem, dass die Sozialdienste keine Verantwortung für die unrechtmäßige Entfernung von Kindern aus Familien übernehmen.
4: Die Adoptivmutter rief mich an. Als sie erfuhr, dass wir vor Gericht gewonnen hatten, dass es für sie nicht funktioniert, sagte sie so etwas wie, wie bekomme ich mein Geld zurück? Sie geben es mir nicht zurück.
5: Ich bin hier, um zu versuchen, 70 Meter tief zu tauchen. Meine Freunde haben lange versucht, mich zum Tauchen unter dem Eis zu überreden. Ich mochte die Kälte nie. Ich beschloss, es auszuprobieren, nur um zu sehen, wie es sich anfühlt, im kalten Wasser zu tauchen, unter Eis. Ich will einen Meter tiefer tauchen als der Rekordhalter.
6: 3, 2, 1, los!

0: Wow.
1: RT behaupten, Händewaschen sei wenig hilfreich gegen Covid-19.
2: Wirklich.
3: Leider löste diese falsche Meldung der Bild-Zeitung zwar Emotionen, aber keinen gesunden Menschenverstand aus. Doch es war Professor Bob Arnett, der gesagt hat, Sie können sich den ganzen Tag lang die Hände waschen, doch Sie werden trotzdem das Coronavirus bekommen, wenn jemand in Ihrer Nähe hustet. Lassen Sie sich von Fakten leiten, nicht von Emotionen.
2: 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Kritisch bleiben.
4: Wenn du zerstörte Kirchen siehst, sage nicht, schau, was die Menschen getan haben, sondern sage, das ist es, wohin uns der Teufel gebracht hat. Verwandle deinen Kummer in geistliche Trauer. Daraus entsteht ein Gebet.
5: Dir wird es kaum auffallen. Ich aber kannte diese Menschen vorher und nachher. Alle haben sich verändert. Ihre Sichtweisen haben sich geändert. Was einst kostbar war, wurde bedeutungslos. Was sie einst nicht wahrnahmen, ist heute kostbar.
6: Wir haben ein tiefgreifendes Verständnis davon, was wahrhafter Frieden bedeutet.
7: Ich denke, der einzige Grund, warum ich überlebte, war der, dass ich betete. Überall um mich herum flog Schrapnell, aber ich bekam keinen Kratzer ab. Es ist ein Wunder.
8: Sehr viele Menschen wurden verwundet, viele verloren Angehörige. Sie haben sehr viel Leid erfahren und sie brauchen so etwas wie einen geistlichen Wiederaufbau.

0: Häuser zu Ruinen und Kirchen zu stummen Zeugen der Tragödie. Der Krieg endet aber nicht mit dem letzten Schuss. Er lebt in den zerbrochenen Herzen und Seelen der Überlebenden weiter.
1: Um ehrlich zu sein, manchmal träume ich noch davon. Es verblasst langsam, aber tief in mir drin ist es noch da. Freunde, Familie, einer nach dem anderen kam um. Besonders an die Älteren erinnert man sich. Wie viele werden noch unter den Trümmern sein? Wie kann man so etwas vergessen?
2: Kein einziges Haus in Avdijewka blieb verschont. Die militärische Sonderoperation begann im Jahr 2022, richtig? Befreit wurden wir im Jahr 2024. 2 Jahre lang haben wir auf Russland gewartet. Rund 700 Menschen blieben in Avdijewka, so wie wir auch.
1: Es war wie eine Mondlandschaft. Krater neben Krater. Ich wohnte in dem unfertigen Haus dort drüben.
0: Alexeis Haus war unter den ersten, die zerstört wurden. Er zog in eine Kirche in einem Vorort der Stadt. 2 ganze Jahre lebte er dort, vollkommen allein.
1: Oh je, es gab einen Treffer. Etwas wurde getroffen. Hier ist mein kleines Zuhause. Ein Herd, ein Bett, ein Fenster. Sonst nichts. Das ist eine Kriegskatze. Der Lärm macht ihr nichts aus. Sie beschießen die Umgebung direkt vor dem Fenster. Alles geht zu Schutt. Auch dort drüben hinter der Mauer. Und sie liegt einfach da und schnarcht. Das ganze Haus bebt und man fragt sich, bin ich der Nächste, den es trifft? Trifft es mich oder nicht? So ist das. Hier, damit habe ich überlebt. Ich bin am Leben, weil ich fest daran glaubte, dass alles gut werden würde. Ich betete zum Herrn, dass er die Kirche schützen würde, dass er sie erhalten würde.
0: Mehrere Häuser in Avdijewka wurden bereits repariert. Langsam kommen die Menschen aus den Kellern und ziehen wieder in die Wohnungen ein.
3: Dort, wo ich war, gab es einen Treffer, dann einen zweiten, einen Volltreffer. Wir wussten, dass es in 1 oder 2 Tagen vorbei sein würde. Wir gingen weg. Alexei blieb. Man gab ihm eine Wohnung mit Strom und Heizung.
1: Am Ende des Herbstes machte ich mich langsam auf den Weg zurück. Schließlich ist es mein Zuhause. Hier ist alles, was ich habe. Ich schaue jeden Tag nach den Hunden, ob sie gefüttert werden oder nicht. Wer weiß, vielleicht sind sie schon tot. 7 Hunde sind noch da, 5 wurden getötet. Ich habe sie in den Kratern hinter dem Zaun vergraben.
0: Es ist ein Wunder, dass das Leben hierher zurückkehrt. So etwas ist nur dort möglich, wo der Glaube an die Zukunft unerschütterlich ist. Bittet, so wird euch gegeben. Suchet, so werdet ihr finden. Klopfet an, so wird euch aufgetan. Denn wer da bittet, der empfängt. Und wer da suchet, der findet. Und wer da anklopft, dem wird aufgetan.
4: Wissen Sie, als unsere Truppen anrückten, konnte es keiner glauben. Nicht bevor wir sie sehen und umarmen konnten. Es war einfach nur ergreifend.
1: Ich rannte hinaus zum Kulturzentrum. Sie kamen von beiden Seiten. Ich sah 7 von ihnen. Sie trugen rote Armbinden. Ich fragte mich, bilde ich mir das nur ein? Wir umarmten uns und ich dachte nur, uff. Ich sagte ihnen, bleibt. Bleibt diesmal für immer.
5: Alexei! Mann Gottes, wie geht es dir? Gott sei Dank waren wir zu dir vorgestoßen.
1: Danke, vielen Dank.
5: Gott segne dich. Ich sehe, du hast aufgeräumt.
1: Naja, ein bisschen, immer Stück für Stück.
5: Gott segne dich, Alexei.
1: Möge der Herr dir Gesundheit geben. Es war Militärseelsorger, ging dann aber seinen eigenen Weg. Nicht den unseren, sondern den eines Soldaten.
0: Die Kirche wurde schwer beschädigt. Die Kuppel und die Wände waren durchlöchert. Das Mauerwerk war von Schrapnell durchsiebt. Aber sie blieb stehen.
3: Wäre es nicht der Wille Gottes gewesen, hätte die Kirche es nicht überstanden. Sie teilte das Schicksal der Stadt und der Menschen darin, die so viel leiden mussten.
0: Sobald die Kämpfe nachließen, begann man mit dem Wiederaufbau der Kirche. Sie war eines der ersten Gebäude, die wieder aufgebaut wurden. Denn die Wiederherstellung einer Kirche ist immer der erste Schritt bei der Wiederherstellung des Seelenheils der Menschen.
3: Eine Kirche ist das geistliche Herz einer Stadt. Solange dieses Herz schlägt, gibt es Leben.
4: So Sie arbeiten sogar in der Nacht. Sogar nachts gehen die Arbeiten weiter. Die Jungs sind großartig. Sie sind sehr gewissenhaft.
0: Die Kirche bekam einen neuen Anstrich, von blau zu hellgelb. In der orthodoxen Tradition symbolisiert diese Farbe himmlische Glorie und den Triumph des Lebens über den Tod.
6: Dieser Bau stellte sich als besonders schwierig heraus. Es gab Feindseligkeiten und wir Bauarbeiter wurden mehrmals beschossen. Es gab sogar Momente, in denen wir Drohnen entkommen mussten.
0: Die Bauarbeiter bereiten die Wände für die neuen Fresken vor. Bald werden hier wieder Heiligenbilder und Szenen der frohen Botschaft zu sehen sein.
1: Wenn eine Kirche wieder aufgebaut wird, ist der Kirchenrat sicher und vertraut darauf, dass alles in Ordnung sein wird. Diese Hoffnung wird den Menschen durch den Wiederaufbau vermittelt.
0: Eine Kirche ist ein Haus des Gebets. Sie birgt das Gebet in ihrem Innern. An anderen Orten ist das Gebet auf Wanderschaft. Einige Orte sucht es auf, andere suchen es und finden es nicht. Aber hier in der Kirche ist das Gebet lebendig. Hier kann es jeder finden.
7: Allgemein wurden Kirchen im orthodoxen Donbass in früheren Jahren erbaut. Vor der Revolution gebaute Kirchen blieben erhalten. Klöster gibt es auch. Bei den über 11 Jahre anhaltenden Feindseligkeiten wurden aber leider viele von ihnen zerstört. Klöster sind ebenfalls betroffen. Ukrainische Streitkräfte zielten mit ihren Waffen auf Kreuze, um diese von den Kuppeln der Kathedralen zu holen. All das ist sehr betrübend. Diese Kirchen müssen wieder aufgebaut werden. Im Bereich der Diözese von Donetsk befinden sich derzeit mehr als 100 Kirchen, Klöster und Pfarrgebäude, die einer Wiederherstellung bedürfen.
0: Insgesamt zeigen rund 200 Kirchen in 4 historischen Regionen die Spuren des Krieges. Jede einzelne ist ein erstarrtes Gebet um Erlösung. Shirokino. Vor 11 Jahren blieb hier die Zeit stehen. Es wurde zu einem Geisterdorf. Hier endete der Krieg nie. Zwischen den Ruinen lebt er weiter.
8: Wir betreuten die Dörfer während der Feindseligkeiten. Ende 2014 wurde Nowoasowsk unter Kontrolle der Volksrepublik Donetsk gestellt. Die Front bewegte sich hierher und stoppte hier. Über 10 Jahre hinweg war dies hier die Frontlinie. Genau hier. Auf dieser Seite des Dorfes befanden sich die Azov-Kämpfer und auf der anderen Seite stand die Donetsker Miliz.
9: Das ukrainische Militär befahl uns, für 2 oder 3 Tage zu evakuieren. Das halbe Dorf wurde zur Pozhivanovsky-Kirche gebracht und die andere Hälfte in das Stadtzentrum. Dort trieben sie die Leute auseinander. Geht wohin ihr wollt, so haben sie die Menschen zurückgelassen, in der Kälte im Februar. Das ist alles, was von unserem Haus übrig geblieben ist. Hier war eine Stabsstelle untergebracht. Später sprengten sie es in die Luft. Dies hier war der äußerste Punkt der Ukraine. Ukrainisches Territorium. Das gesamte Dorf war vermint.
0: Der Krieg zeigte der Kirche kein Erbarmen. Sie teilte das bittere Schicksal des Dorfes Shirokino.
1: Ohne Scham veröffentlichten sie Videos, in denen sie zeigten, wie sie die Kirche in die Luft sprengten. Sie fluchten und johlten und lachten. Sogar einige Mädchen schossen auf die Kirche.
9: Hier gab es viele Ikonen. Einige konnten von den Geistlichen gerettet werden. Andere wurden zertrümmert oder gestohlen. Natürlich tut einem das in der Seele weh. Das alles gehört uns. Hier habe ich meinen Enkel getauft.
8: In dem unteren Kirchenschiff, es wurde bereits übertüncht, stand eine Nachricht: Die Kirche leuchtet der Welt nur, wenn sie brennt. Inschriften dieser Art stammen von den Azov-Kämpfern.
0: Im Jahr 2022 konnte das Dorf erstmals durchatmen. Russische Minenräumer leisteten hier große Arbeit. Zehntausende Minen und nicht explodierte Munitionsteile wurden entfernt. Nun regiert der Winter, die Stille, aber die Veränderungen sind sichtbar. Menschen lassen ihre Ängste hinter sich, kehren in die Wohnungen zurück und bauen sie wieder auf. Diese kleinen Reparaturarbeiten lassen auf ein neues Leben hoffen.
1: In unserer kleinen Siedlung ist die Kirche das Herzstück. Sobald dieses Herz wieder zu schlagen beginnt, sobald eine Kerze im Gebet angezündet wird, wird alles wieder seinen Platz finden.
6: Um einem Verfall der Kirche im Innern vorzubeugen, hat man beschlossen, dass das Dach zuerst zu reparieren ist. Die Fassade wurde neu bemalt. Zuvor war sie grün.

0: Vor dem Reichstag stehen sowjetische Kriegsberichterstatter. Und hier steht mein Vater. Dass mein Vater der bedingungslosen Kapitulation beiwohnen konnte und dann Teil der Berichterstattung über die Nürnberger Prozesse war, ist der ganze Stolz unserer Familie.
1: Es waren die westlichen Mächte, die eine politische Verurteilung der Nazi-Kriegsverbrecher anstrebten. Sie wollten Erhängungen und Erschießungen hierfür und dafür beschließen und das ohne jeden Gerichtsprozess.
2: Stalin sagte, dass wenn wir sie nicht vor Gericht stellen, man uns das als Schwäche auslegen würde.
3: Am 20. November 1945 begann der Nürnberger Prozess. Noch nie hatte es in der Geschichte etwas dergleichen gegeben. Auf der Anklagebank saß die Spitze des NS-Staats.
2: Zum ersten Mal in der Menschheitsgeschichte mussten sich Verbrecher, die sich eines ganzen Staates bemächtigt und diesen als Instrument für ihre monströsen Verbrechen missbraucht hatten, vor Gericht verantworten.
4: Das war eine Verurteilung des Nationalsozialismus, die weit über den Rahmen eines einzelnen Staates hinausging.
1: Hier wurden die Kriegsverbrecher erstmals vor Gericht gestellt. Das war ein Prozess von fundamentalem Charakter.
5: Die Völker der Erde klagten den Faschismus an.
4: Ich hatte eine glückliche Kindheit in einem friedvollen Elternhaus. Ich erinnere mich deutlich an die Worte meines Großvaters. Kinder, der Krieg kommt.
1: Mit so vielen Serben war es unmöglich, einen größeren kroatischen Staat zu errichten. Daher war der Völkermord die einzige Möglichkeit, einen solchen Staat aufzubauen. Neben der Vernichtung von Juden und Roma waren die Serben das Hauptproblem für die Kroaten.
4: Es war ein großer, sehr großer Baum. Es war das erste Mal, dass ich Menschen sah, die an dieser Pappel, an ihren Beinen herunterhingen.
6: Meine Mutter drückte mich an ihre Brust. Wenn ich daran denke, wie sie mich umarmte, mit Tränen in ihren Augen, wie sie mich ihr wegnahm. Es rührt mich auch zum Weinen.
5: Man kann die Geschichte nicht zurückdrehen. Man muss sie kennen und sich daran erinnern. Sonst wird sich die Geschichte wiederholen und die Entfremdung zwischen den Menschen wird wieder zunehmen.

0: Als wir in einen Laden gingen, sahen wir plötzlich direkt über unseren Köpfen eine riesige, schillernde Krone aus Nordlichtern. Da dachte ich mir, es wäre toll, Gleichgesinnte und Freunde zu finden, um mit ihnen gemeinsam auf die Jagd zu gehen.
1: Die Chinesen glauben, dass man ein Jahr lang glücklich sein wird, wenn man das Nordlicht sieht. Das ist natürlich sehr schön. Es müssen viele Faktoren zusammenkommen, damit alles passt und auch das Ergebnis.
2: Ich bin ein Jäger. Ich verfolge die Vorhersagen. Ich jage das Nordlicht. Ich muss es einfangen. Für uns ist es ganz normal, 200 bis 300 Kilometer aus der Stadt herauszufahren.
0: Die Gemeinschaft der Nordlichtjäger existiert, um das Glück beim Schopfe zu packen. Es ist eine Art Glücksspiel.
3: Heute Morgen um 4 Uhr attackierten die deutschen Streitkräfte die Grenzen der Sowjetunion.
2: Der Krieg brach aus. Alle Jungs meldeten sich zum Dienst.
4: Ich sagte, ich muss an die Front. Ich habe 3 Brüder dort. Sie waren aber bereits ums Leben gekommen.
5: Wir versorgten nicht sehr viele Wunden, hauptsächlich Frostbeulen. Sie amputierten Arme und Beine.
2: Ich erreichte das andere Ufer. Plötzlich riefen sie, runter, runter, du bist in ein Minenfeld geraten.
4: Der Funker wurde getötet, der Ladekanonier wurde ebenfalls getötet. Und dann, bumm, das war's, ich wurde bewusstlos.
5: Sie sagten Dinge wie, Schwester, geben Sie mir

0: eine Spritze, damit ich sterben kann. Man versuchte, sie zu beruhigen. Deine Familie wartet auf dich.
1: Kolja, aber du wurdest doch getötet. Du wurdest an der Front getötet. Ich sagte, Mutter, ich bin's, Kolja, dein Sohn. Ich lebe.

Moskau Schuld zugewiesen. Russland sei für den Drohnenfund auf dem Flughafen Leipzig-Halle am 4. August verantwortlich, so Bundesinnenminister Alexander Dobrindt und Bundesaußenminister Jörn Wadephul. Das Generalkonsulat Russlands in Bonn wird daher geschlossen und dem russischen Haus in Berlin der Vertrag gekündigt. Die Sprecherin des russischen Außenministeriums Maria Sacharowa versprach eine angemessene Antwort. Minus im Einzelhandel. Der Umsatz des deutschen Einzelhandels ist sowohl nominal als auch real zurückgegangen. Insbesondere in Sachsen-Anhalt, wo in wenigen Tagen die Landtagswahl stattfinden wird, ist die Wirtschaftslage in diesem Bereich dramatisch. SOZ-Gipfel. Der zweite Tag des Gipfeltreffens der Shanghai-Organisation für Zusammenarbeit ist in vollem Gange. Anlässlich des 25-jährigen Bestehens der Organisation zogen die Staatschefs der Mitgliedstaaten Bilanz über ihre Tätigkeit und legten die Perspektiven für die weitere Entwicklung fest. Es wurden mehr als 20 Abkommen unterzeichnet und eine Reihe bilateraler Gespräche geführt. Das östliche Wirtschaftsforum hat heute begonnen. Tausende von Teilnehmern aus aller Welt erwarten sowohl ein umfangreiches Geschäftsprogramm als auch eine Vielzahl kultureller Veranstaltungen. Während der 4 Tage des Forums sind mehr als 100 Sitzungen sowie eine Plenarsitzung unter Beteiligung des russischen Präsidenten geplant.

0: Guten Abend und herzlich willkommen bei TDE. Mein Name ist Vadim Ivanov und los geht's wieder. Und schon wieder ist Russland schuld. Bundesinnenminister Alexander Dobrindt und Bundesaußenminister Jörn Wadevoll haben Russland die Verantwortung für den Drohnenfund auf dem Flughafen Leipzig-Halle Anfang August zugewiesen. Die Bundesregierung habe daher folgende Reaktion beschlossen. Das einzige noch außerhalb Berlins verbliebene Generalkonsulat Russlands in Bonn wird geschlossen und das Russische Haus der Kultur und Wissenschaften in Berlin gekündigt. Während der Pressekonferenz wurden keine konkreten Beweise der Schuld Russlands an dem Vorfall genannt. Dobrindt betonte jedoch, es handle sich um das Ergebnis einer sogenannten Gesamtbetrachtung. Deutsche Geheimdienste würden ihm zufolge schon länger hybride Aktionen gegen die Unterstützung der Ukraine beobachten.
1: Die Gesamtbetrachtung des versuchten Anschlags vom 4. August am Flughafen Leipzig fügt sich in das bekannte Muster russischer hybrider Operationen in Europa ein. Erkenntnisse aus nachrichtendienstlichem Aufkommen belegen dieses Ergebnis. Diese Erkenntnisse weisen auf beteiligte Personen hin, die im Auftrag russischer staatlicher Stellen gehandelt haben. Zusammen betrachtet belegen polizeiliche Ermittlungen, Tatmuster und nachrichtendienstliche Erkenntnisse eine russische Verantwortung für den versuchten Anschlag am Flughafen Leipzig. Die Bundesregierung kommt deswegen zum Schluss, dass Russland den hybriden Angriff in Leipzig am 4. August zu verantworten hat.

0: Bundesaußenminister Jan Wadevoll kündigt außerdem an, dass die Einreisekontrollen für russische Staatsangehörige verschärft würden.
1: Folgende Maßnahmen habe ich in Absprache mit dem Bundeskanzler angeordnet. Das russische Generalkonsulat in Bonn wird zum 18. September geschlossen. Der Vertrag über das russische Haus in Berlin wird gekündigt. Wir werden in der Europäischen Union neue Listungen von Personen aus Russland im Kontext hybrider Angriffe vorschlagen. Wir verschärfen die Einreisekontrollen für russische Staatsangehörige. Wir erhöhen den Druck auf die russische Schattenflotte.
0: Die Sprecherin des russischen Außenministeriums Maria Sacharowa erklärte als Reaktion auf die Äußerungen Deutschlands, dass das Land erneut ohne Beweise beschließe, die diplomatischen Beziehungen zu Russland zu verschärfen. Sie versprach eine angemessene Antwort.
2: Unter einem völlig erfundenen und weit hergeholten Vorwand hat Berlin erneut eine Verschärfung der bilateralen Beziehungen herbeigeführt. Wie üblich wurden keinerlei überzeugende und stichhaltige Beweise vorgelegt. Es gibt sie einfach nicht und kann sie auch gar nicht geben. Sowohl das russische Haus als auch unser Generalkonsulat in Bonn waren der herrschenden Elite schon lange ein Dorn im Auge. Jetzt haben sie sich einen Vorwand ausgedacht. Nun gut, sie werden eine angemessene Antwort erhalten.
0: Zuvor hatte der russische Botschafter in Deutschland, Sergei Nitschaev, in einem Interview mit der Zeitung Unsere Zeit erklärt, dass die antirussische Rhetorik in Deutschland weiterhin zunehme.
3: Leider nimmt die antirussische Rhetorik in Deutschland nicht ab. Sie geht einher mit unbegründeten, oftmals absurden Anschuldigungen gegen unser Land zu jedem erdenklichen Anlass, seien es Cyberangriffe, Spionage oder Sabotage. In diese Reihe gehört auch der Fund einer unbekannten Drohne am Flughafen in Leipzig. Es besteht kein Zweifel daran, dass es sich hierbei um eine weitere Provokation handelt, die im Interesse des Kiewer Regimes, der europäischen politischen Eliten und der Rüstungslobby inszeniert wurde.
0: Die russische Botschaft in Deutschland hat von Anfang an die Vorwürfe einer Beteiligung an dem Drohnenvorfall in Leipzig entschieden zurückgewiesen und von einer Provokation gesprochen.
3: Es liegt auf der Hand, dass diese hastig zusammengebastelte Provokation ausschließlich den Zielen Kiews und des militaristischen Flügels der europäischen politischen Klasse dient. Wir möchten hinzufügen, dass die größte Gefahr für Deutschland heute nicht von den vielbeschworenen hybriden Angriffen Moskaus ausgeht, die es gar nicht gibt, sondern von Politikern, die mit Begeisterung Szenarien für einen baldigen Krieg mit Russland ausarbeiten und den deutschen Bürgern vorschlagen, sich daran zu beteiligen.
0: Die russische Botschaft in Deutschland hat auf eine Reihe bemerkenswerter Zufälle hingewiesen. Ein Busfahrer soll die mit Sprengstoff beladene Drohne eigenhändig zu Boden gedrückt und festgehalten haben. Eine Kette glücklicher Umstände habe dann dafür gesorgt, dass niemand zu Schaden kam. Ein ukrainisches Transportflugzeug mit europäischen Waffen unversehrt blieb und der Öffentlichkeit pünktlich ein Beispiel für einen angeblichen hybriden Angriff auf Deutschland präsentiert werden konnte. Die russische Vertretung in Deutschland erinnerte zugleich an die früheren Untersuchungen, die stets ohne Beweise gegen Russland ausliefen. Die deutsche Wirtschaft befindet sich weiterhin in einer schwierigen Lage. Nach vorläufigen Angaben des Statistischen Bundesamtes ist der Umsatz des Einzelhandels in Deutschland sowohl nominal als auch real zurückgegangen. Der deutsche Einzelhandel ist unerwartet schwach in die zweite Jahreshälfte gestartet. Laut Angaben des Statistischen Bundesamtes sank der Umsatz des deutschen Einzelhandels im Juli im Vergleich zum Vormonat, Kalender, Saison und inflationsbereinigt um mehr als 3% und nominal um fast 2%. Im Vergleich zum Vorjahresmonat sank der Umsatz real um 2,5%, während er nominal um 0,3% stieg. Zuletzt war ein stärkerer Rückgang im Juli 2021 zu verzeichnen. Wirtschaftsexperten schlagen diesbezüglich bereits Alarm.
3: Die seit langem schlechte Konsumstimmung zeigt Wirkung. Aktuell liegen wir auf dem Niveau des zweiten Corona-Lockdowns. Das ist extrem unbefriedigend und trifft den Einzelhandel hart.
4: Um Ausgaben weiter tätigen zu können, werden Verbraucher wohl Erspartes anzapfen. Da mancher Arbeitsplatz angezählt ist, liegt der Konsum vorerst an der Leine.
0: Wir haben einige Stimmen in Berlin angehört.

0: angefangen. Die Berliner äußerten sich zum Wohlstand der Mittelschicht in Deutschland. Viele sind mit ihrem derzeitigen Einkommen und ihrer Lebensqualität unzufrieden.
1: Es hakelt an allen Ecken und Kanten. Ja, der Staat macht teilweise zu viel für die Wirtschaft, teilweise muss sie aber für die Wirtschaft was machen und für die Bürger. Man hat so langsam das Gefühl, dass die da oben nicht wissen, was wir denken und wie wir leben.
2: Gerade was Krieg anbetrifft, ja, und alles, was mal Frau Herrn Merkel hier reingeholt hat. Und gerade die kriegen natürlich das Bessere und wir müssen bleiben, wo wir bleiben. Ja, wir sind zwar in der Mittelschicht, wir beide, ja, aber irgendwann müssen wir aus unserer Wohnung hoch raus, weil es zu teuer wird.
3: Immer höher, immer höher, immer höher. Da ist nichts billiger geworden.
4: Also, ich sage Ihnen meinen letzten Schock. Meine Rente ist 830 Euro. Die Politiker haben sich in den letzten Jahren, die Diäten erhöht, um Tausender her. Und dann haben sie noch vor Tausender. Und dann haben sie, Weihnachtsgeld 12.000. Also 12.000 plus 6 für 6 Monate von Mitte des Jahres bis Ende 18.000. Das war mein letzter Schock, wie gesagt. Und uns Rentner, was haben sie gegeben? 300. Und
3: Im Jahr.
4: Das war im Jahr.
5: Ja, natürlich. Ganz, ich würde sogar sagen, ganz doll. Weil, also da kommt dann wieder ein großes Thema. Die Verdrängung, Mieten, das ist enorm. Und die Mittelschicht, wo man sie dann ansetzt, also wenn man sie ganz weit unten, denen geht es natürlich dann auch immer schlechter, weil die Miete, wenn die Hälfte des Gehalts ausmacht, dann wird es halt schwer.
0: Insbesondere in Sachsen-Anhalt, wo in wenigen Tagen die Landtagswahl stattfinden wird, ist die Wirtschaftslage im Einzelhandel dramatisch. Die Umfragewerte der AfD in Sachsen-Anhalt betragen aktuell 42%, während die CDU bei 22% liegt. Laut einer Pressemitteilung des Statistischen Landesamtes sank der Umsatz im Einzelhandel in Sachsen-Anhalt im ersten Halbjahr 2026 inflationsbereinigt um 2,4% gegenüber dem Vorjahreszeitraum. Der nominale Umsatz ging dabei im Vergleich zum ersten Halbjahr 2025 um 0,7% zurück. Zudem sank die Zahl der Beschäftigten im Einzelhandel um 3,3%. Darüber hinaus hat Sachsen-Anhalt in den letzten 6 Jahren das geringste Wirtschaftswachstum im Vergleich zu allen anderen Bundesländern verzeichnet. Der stellvertretende Leiter des IFO-Instituts in Dresden, Joachim Ragnitz, geht auf den Grund dieser Tendenz ein.
6: Es hat die niedrigsten Löhne und die geringste Wirtschaftsleistung pro Einwohner und die älteste Bevölkerung. Auch bei den zukunftsorientierten Indikatoren sieht es nicht gut aus. Beim künftigen Arbeitskräftepotenzial, bei den Investitionen, Gründungen oder der Innovationskraft.
0: Der sozialpolitische Sprecher der AfD-Bundestagsfraktion René Springer ist der Ansicht, dass die Befürchtungen der Bevölkerung, ihre Rechnungen in Zukunft nicht mehr bezahlen zu können, ein Beweis für das Versagen der Koalitionspolitik seien.
7: Ja, diese Zahlen, dass mehr als ein Viertel Angst davor hat, in Zukunft die laufenden Zahlungen nicht mehr tätigen zu können, sind natürlich ein Armutszeugnis für die Politik der Altparteien. Politik sollte darauf ausgerichtet sein, dafür zu sorgen, dass ein vernünftiger Rahmen geschaffen wird, dass die Bürger sich das leisten können, was sie sich leisten wollen, dass sie in ihrem bescheidenen Wohlstand leben können. Und das bedeutet unter anderem, seine Spritrechnung bezahlen zu können und seine Energierechnung bezahlen zu können. Aber wenn wir uns die Entwicklung anschauen an den Zapfsäulen, da kostet der Liter Diesel inzwischen mehr als 2,50. Oder wenn wir uns die Stromrechnungen anschauen, die wir bekommen, dann müssen wir feststellen, dass Deutschland systematisch heruntergewirtschaftet wird. Und die Leidtragenden sind die das Land eigentlich am Laufen halten, die morgens früh aufstehen um 6 Uhr, 40 Stunden die Woche arbeiten, viele Überstunden machen. Am Ende wird ihnen 50% des Einkommens vom Lohn weggenommen und sie können sich kaum noch die Miete leisten oder den Sprit oder die Energiekosten. Und das ist eine katastrophale Politik, die beendet werden muss. Wir brauchen wieder eine Politik, die diejenigen in den Fokus nimmt, die dieses Land am Laufen halten. Die dafür sorgen, dass derjenige, der morgens um 6 aufsteht und hart arbeitet, am Ende des Monats mehr netto vom Brutto in der Tasche hat, damit er all das bezahlen kann. Und natürlich braucht es auch eine vernünftige Energiepolitik, die wieder bezahlbar ist.
0: Des Weiteren wies Springer darauf hin, dass Friedrich Merz und seine Regierung falsche Prioritäten setzen.
7: Man darf aber durchaus kritisieren, dass die Bundesregierung völlig falsche Prioritäten setzt. Denn anstatt beispielsweise bei der Pflegeversicherung den überfälligen Bundeszuschuss zu leisten, das heißt also Zahlungen aus dem Bundeshaushalt an die Pflegeversicherung zur Stabilisierung zu leisten, werden diese Ausgaben eher getätigt, um Waffenlieferungen an die Ukraine zu bezahlen. Und das kann man sehr wohl kritisieren, denn Waffenlieferungen an die Ukraine haben mit Landes- und Bündnisverteidigung überhaupt nichts zu tun. Da haben wir eine völlig falsche Prioritätensetzung der Bundesregierung, weshalb sie auch scharf dafür kritisiert wird. Ja, generell muss man das Gefühl bekommen, dass Friedrich Merz der Kanzler der Ukrainer ist und nicht mehr der Kanzler der Deutschen. Und das ist auch das, was mir viele Bürger sagen. Er kümmert sich um die falschen Aufgaben. Und es ist auch so, dass bestimmte Probleme aus der Vergangenheit bis heute ungelöst geblieben sind.
0: In der Hauptstadt Kirgisistans hat der zweite Tag des Gipfels der Shanghai-Organisation für Zusammenarbeit begonnen. Die Staats- und Regierungschefs der Mitgliedsländer zogen anlässlich des 25-jährigen Jubiläums Bilanz über die Arbeit der Organisation und legten die Perspektiven für die weitere Entwicklung und Modernisierung des Bündnisses fest. Die Staats- und Regierungschefs tauschten ihre Standpunkte zu aktuellen Themen der internationalen und regionalen Agenda aus. Außerdem unterzeichneten sie im Anschluss an den Gipfel mehr als 20 Abkommen. Zu den wichtigsten Dokumenten gehören die Bischkek-Erklärung, die anlässlich des 25-jährigen Bestehens des Bündnisses verabschiedet wurde. Die Teilnehmer des Treffens verabschiedeten zudem die Satzung des Exekutivkomitees des Antidrogenzentrums der SOZ. Das Dokument regelt die Arbeit der Einrichtung, die sich mit der Bekämpfung des illegalen Drogenhandels in der Region befasst. Ein wichtiges Ergebnis des Gipfels war die Erklärung des Rates der Staatschefs zu Sicherheitsfragen. Darin wurde die Position der Parteien zur Stärkung der multilateralen Partnerschaft im Bereich der nuklearen Sicherheit und der physischen Sicherheit festgehalten. Der russische Präsident Wladimir Putin hob die Rolle der SOZ bei der Entwicklung Eurasiens hervor.
6: Die SOZ ist heute faktisch der größte regionale Zusammenschluss, nicht nur auf unserem gemeinsamen eurasischen Kontinent, sondern weltweit. In den Mitgliedsländern lebt fast die Hälfte der Weltbevölkerung und dort wird mehr als ein Drittel des globalen Bruttoinlandsproduktes erwirtschaftet. Im Raum der SOZ konzentriert sich ein enormes intellektuelles und technologisches Potenzial sowie ein bedeutender Teil der weltweiten natürlichen Ressourcen. Hier verlaufen wichtige transkontinentale Verkehrs- und Logistikwege. Die Mitglieder der Shanghai-Organisation arbeiten in den Bereichen Politik, Wirtschaft und humanitäre Angelegenheiten aktiv zusammen. Diese Zusammenarbeit trägt dazu bei, eine planmäßige und nachhaltige Entwicklung jedes einzelnen unserer Staaten zu gewährleisten und fördert die Schaffung einer Atmosphäre des Friedens und der Stabilität, des Vertrauens und der Kooperation auf unserem gemeinsamen eurasischen Kontinent.
0: Der weißrussische Präsident Alexander Lukaschenko ist der Ansicht, dass die SOZ als Katalysator für die Erneuerung der UNO dienen könnte.
6: Die Zeit drängt. Wenn wir sie ungenutzt verstreichen lassen, könnten wir zu genau derselben Organisation der Vereinten Nationen werden, wie sie heute existiert. Langfristig können wir jedoch als Katalysator für die Erneuerung der UNO fungieren und ihr den Status als Forum zur Lösung der schwierigsten globalen Probleme zurückgeben, anstatt dass sie ein Instrument in den Händen des Westens bleibt, um Druck auf souveräne und unabhängige Staaten auszuüben und sie zu nötigen. Aus irgendeinem Grund scheuen wir uns auch, darüber zu sprechen. Für die Erneuerung der UNO ist jedoch nicht nur ein Wechsel an der Spitze wichtig, was zwar ebenfalls von Bedeutung ist, sondern auch die Schaffung einer Kultur des zwischenstaatlichen Umgangs, die auf gegenseitigem Respekt und Dialog basiert.
0: Am Rande des Gipfels setzte der russische Präsident die Reihe bilateraler Treffen fort. Heute traf sich Wladimir Putin mit dem iranischen Präsidenten Masoud Pezeshkian und führte Gespräche mit den Staatschefs von Tadschikistan, der Türkei, der Mongolei, Armenien und Kirgisistan. Am Vortag hatte er sich bereits mit dem chinesischen Staatspräsidenten Xi Jinping, dem indischen Premierminister Narendra Modi und dem Präsidenten Kasachstans Kasym Jomart Tokayev getroffen. Der Pressesprecher des russischen Präsidenten Dmitri Peskow erklärte, dass die Beziehungen zwischen den SOZ-Staaten in erster Linie auf gegenseitigem Respekt und Vertrauen beruhen.
6: SOZ, das ist ein Zusammenschluss von Staaten, die eine gemeinsame Ideologie teilen. Eine Ideologie darüber, wie Beziehungen im multilateralen und bilateralen Rahmen gestaltet werden sollten. Diese Beziehungen müssen auf dem Recht beruhen und nicht auf Regeln, die von jemandem diktiert werden, sondern auf gegenseitigen Vereinbarungen, gegenseitigem Respekt und gegenseitigem Nutzen. Es handelt sich also um ein System, das auf gegenseitigem Respekt beruht und nicht nach dem Prinzip eines Chefs und untergeordneter Vasallen aufgebaut ist.
0: Der erste Herbsttag stand ganz im Zeichen des Beginns des östlichen Wirtschaftsforums. Vom 1. bis zum 4. September findet es in der Stadt Vladivostok im fernen Osten Russlands statt. Zum Forum werden mehr als 5000 Teilnehmer aus rund 70 Ländern erwartet. Die Veranstaltung findet bereits zum 1. zum 11. Mal statt. Das Hauptthema dieses Jahres lautet der Ferne Osten, Entwicklung zum Wohle der Menschen. Das Geschäftsprogramm des Forums soll mehr als 100 Sitzungen umfassen und ist in 5 Themenblöcke unterteilt. Für die Teilnehmer und Gäste gibt es zudem ein umfangreiches Kulturprogramm, in dessen Rahmen auch das Festival Vladivostoker Saisons stattfindet. Auch der russische Präsident Wladimir Putin wird am östlichen Wirtschaftsforum teilnehmen. Der Staatschef wird nicht nur eine Reihe von Treffen mit ausländischen Spitzenpolitikern am Rande des Forums abhalten, sondern auch auf der Plenarsitzung eine Rede halten. Eines der Themen des Geschäftsprogramms widmet sich den Technologien der Gegenwart und Zukunft. Über die Rolle Russlands, Indiens und Chinas bei der Entwicklung künstlicher Intelligenz und die Souveränität in dieser Frage äußerte sich ein indischer Rechtsanwalt am obersten Gerichtshof, der auf Cyberrecht spezialisiert ist.
6: Länder wie China, Russland und Indien verkörpern die intellektuelle Führungsrolle, die kollektive intellektuelle Führungsrolle und die Vision des globalen Südens. Und ich glaube, was hier geschieht, wird zum Maßstab für die gesamte Welt von morgen. Was China betrifft, wurde im Bereich der KI bereits viel gute Arbeit geleistet. Auch Russland und Indien leisten bemerkenswerte Arbeit, aber wir müssen noch viel mehr daran arbeiten. Warum? Weil die Rechenkapazitäten und die Souveränität über die Rechenleistung noch weitaus stärker ausgebaut werden müssen. Das kann nur gelingen, wenn wir mehr Kapazitäten aufbauen, mehr GPUs für Rechenaufgaben bereitstellen, für souveräne Staaten, für souveräne Funktionen und sicherstellen, dass die Daten von Ländern wie China, Russland und Indien nicht in die Hände anderer Länder gelangen, damit sie nicht dazu missbraucht werden können, die Souveränität, Sicherheit und Integrität von Ländern wie denen des globalen Südens zu beeinträchtigen.
0: Neben anderen Ereignissen werden Wirtschaftsgespräche zwischen Russland und einer Reihe von Ländern der asiatischen Region, darunter China, stattfinden. Zwischen Moskau und Peking gibt es regen Handel und Logistik, unter anderem auf dem Seeweg. Der Geschäftsführer des chinesischen Unternehmens Nunu Shipping Line, das auf Seetransportdienstleistungen spezialisiert ist, wies darauf hin, dass dabei der nördliche Seeweg keine besondere Rolle spiele.
6: Wir sind bereits seit 4 Jahren im Bereich der Logistik auf dem nördlichen Seeweg tätig. Unsere Erfahrungen haben gezeigt, dass der nördliche Seeweg insbesondere während des Sommers als die schnellste und wirtschaftlichste Route zwischen China und Russland gilt. Und mittlerweile wissen wohl alle, dass andere Transportwege nicht gerade sicher sind. Der nördliche Seeweg könnte nicht nur im Rahmen der Sommernavigation genutzt werden. Wir gehen davon aus, dass er in Zukunft die wirtschaftlich und logistisch wichtigste Route zwischen China und Russland sein wird.
0: Der Veranstaltungsort des Forums in Vladivostok ist untrennbar mit dem Meer verbunden. Als Teil des 11. östlichen Wirtschaftsforums findet hier die Segelparade im Gewässer der Amur-Bucht statt. Dieses Jahr nahmen mehr als 1000 russische und ausländische Segler und Seeleute daran teil. Unser Korrespondent Georg Sadovnitschi ging an Bord des großen Schulsegelschiffes Nadezhda, das mit Kadetten an Bord eine Vorführfahrt unternahm.
8: Segelparade und die heutige Ausfahrt der Nadezhda finden zum Auftakt des östlichen Wirtschaftsforums 2026 statt. Trotz Regens läuft das Schiff aus. Wir befinden uns an Bord der Nadezhda, des Großseglers der heutigen Parade. Das Schiff hat bereits zahlreiche internationale Fahrten unternommen.
9: Das östliche Wirtschaftsforum beginnt heute in Vladivostok. Zum Auftakt wird ein Teil seines Programms in die Amur-Bucht verlegt. Die Nadezhda wird dabei von kleineren Segelbooten und Yachten begleitet. Der Großsegler ist knapp 109 Meter lang. Seine 26 Segel mit einer Gesamtfläche von rund 2800 Quadratmetern werden von Hand bedient. Heute demonstriert die Mannschaft einen sogenannten Avral.

0: Bei einem Avral, also einem Schiffsalarm, wird die gesamte Besatzung an Deck gerufen, um gemeinsam die Segel zu bedienen. Für die Kadettin war es heute der allererste Avral. Ein Segel wiegt in trockenem Zustand etwa 210 bis 217 Kilogramm. In nassem Zustand sogar bis zu 400 Kilogramm. Allein kann man es unmöglich bergen. Das geht nur gemeinsam im Team.
1: Vor ihrem ersten Aufstieg erhalten die Kadetten eine Sicherheitsausrüstung und werden einem der drei Masten zugeteilt. Fock, Groß oder Besanmast. Beim Avral steigen sie über die Wanden auf die Reihen nach oben. Dort holen sie die Siegel ein und machen sie fest. Gleichzeitig bedient eine weitere Gruppe an Deck die Leinen. Jeder hat einen festgelegten Platz und eine konkrete Aufgabe.
2: Der Aufstieg in die Takelage erwies sich als ebenso schwierig wie interessant. Am Anfang hatte ich schon ziemlich große Angst. Da ich später als Schiffsingenieur arbeiten möchte, fand ich vor allem den Maschinenraum interessant. Was es dort gibt, wie alles funktioniert und wie es aufgebaut ist. In Zukunft möchte ich in diesem Beruf arbeiten. Ich denke darüber nach, in den Bereich der Kernenergie zu wechseln und bei der Atomflotte zu arbeiten.
1: Stepan Lebedev studiert im ersten Jahr Schiffstechnik und gehört zur neuen Praktikantengruppe. Ihr Tag folgt einem festen Zeitplan. Vom Aufstehen bis zur Nachtruhe. Die Arbeit in der Takelage ist dabei nur ein Teil der Ausbildung an Bord. Die Palada nimmt ebenfalls am eigentlichen Parademanöver teil. In der Bucht fahren die beiden Wladiwostoker Großsegler sehr nah aneinander vorbei. Die Kadetten auf beiden Schiffen begrüßen einander mit Pfiffen und Zurufen. Ein festes maritimes Ritual bei einer solchen Begegnung. Die Begegnung verweist zugleich auf die internationale Arbeit der beiden Schiffe. In diesem Sommer besuchte die Nadezhda den chinesischen Hafen Dalian. Die Palada kehrte aus Wonsan in Nordkorea zurück. Während ihrer Weltumsegelung lief die Nadezhda 30 Häfen in 20 Staaten an. An Bord fanden zudem 23 wissenschaftliche Expeditionen statt. Teilweise mit ausländischen Forschern.
3: Als das östliche Wirtschaftsforum ins Leben gerufen wurde, entstand eine Idee. Was wäre, wenn die zum Forum angereisten Staatsoberhäupter den jungen Gewinnern der Regatta die Preise überreichen würden? 2018 unterstützte uns Präsident Wladimir Putin dabei. Er lud 5 Staatsoberhäupter ein, die anschließend die Preise überreichten. Seitdem führen wir gemeinsam mit Roskongress jedes Jahr eine solche Veranstaltung durch.
1: Nach der Parade kehrt die Nadezhda in ihren Heimathafen zurück. Für die neue Kadettengruppe geht der Bordalltag weiter. Mit Wachdienst, Unterricht und dem nächsten Segelmanöver. Georg Sadovnichi, RTDE, Vladivostok, Russland.
4: In der Magdeburger Festung Mark fand ein Festival der Meinungsfreiheit statt. Die Veranstaltung unter dem Motto Gemeinsam gegen Cancel Culture wurde vom Bündnis Sarah Wagenknecht organisiert. Daran haben rund 2000 Menschen teilgenommen. Die Teilnehmer verfolgten ein Programm mit Redebeiträgen und Diskussionen über Medien, Politik, Kunst und Wissenschaft. Das Podium bot zahlreichen Persönlichkeiten Raum für einen Meinungsaustausch. Den Höhepunkt der Veranstaltung bildete das Abschlusspodium mit der Parteigründerin Sarah Wagenknecht, die sich für eine grundlegende Erneuerung der demokratischen Medienkultur aussprach. Die BSW-Spitzenkandidatin für die bevorstehende Landtagswahl in Sachsen-Anhalt, Claudia Wittig, betonte, dass das Thema der Meinungsfreiheit eng mit dem russisch-ukrainischen Konflikt verbunden sei. In den deutschen Medien werde eine einseitige Sichtweise verbreitet und eine russophobe Position aufgezwungen.
5: Das Thema Meinungsfreiheit hat sehr, sehr viel mit Krieg und Frieden zu tun, weil die Leute ja kaum noch in der Lage sind, also die allermeisten Menschen wollen ja keinen Krieg, aber sie sind ja kaum noch in der Lage, wirklich eine eigene Position dazu zu entwickeln, weil die mediale Darstellung da so einseitig ist. Jetzt hatten wir wieder diesen Drohnenvorfall in Leipzig, wo unser Kanzler, ohne dass es wirklich klare Beweise dafür gibt, jetzt einfach sagt, naja, wir müssen davon ausgehen, dass das Russland war. Und dann müssen wir jetzt die nächsten Schritte einleiten in der weiteren Eskalation von dem Krieg, den hier keiner will.
4: Die Besucher bringen ihre Hoffnung zum Ausdruck, dass die anstehende Landtagswahl in Sachsen-Anhalt politische Veränderungen in der Gesellschaft herbeiführen werde.
6: Ich würde mich wünschen, es würde sich was ändern. Es kann so nicht bleiben, wie es ist. Ja. Egal, ob Sarah Wagenknecht oder hier AfD, es muss sich was ändern.
7: Furchtbar mir nochmal, weil ich gegen Krieg bin und gegen Krieg gegen Russland, weil Russland nicht dran schuld ist. An der ganzen Geschichte. Schuld sind die Ukrainer.
8: auf die Beine stellt. Der darf auch ein bisschen Werbung machen, klar, die wollen in den Landtag kommen. Aber die ganzen Vortragenden, die haben ja sehr viel Lebenserfahrung und sehr viele Dinge erlebt. Und deswegen bin ich auch hierher gekommen, um diese Menschen auch zu hören. Und das nicht nur über YouTube-Videos, sondern das wirklich zu hören und das nachvollziehen zu können. Und das, also sind ja auch wirklich alle, die hier Rang und Namen haben, waren heute hier. War eine tolle Veranstaltung, also wirklich eindrucksvoll.
9: Das ist richtig, aber es ist ja erstmal wichtig, dass man überhaupt über das Thema redet. Und das finde ich auch gut, dass das BSW das hier gemacht hat. Und natürlich muss es hier politische Verbesserungen geben, ne? Aber dafür braucht es eben auch politische Kräfte, die das dann vertreten. Und deshalb ist die Hoffnung da, dass das BSW es hier in den Landtag schafft in Sachsen-Anhalt.
4: Soweit die TD-Nachrichten. Anschließend kommt hier die Dokumentation aus der Asche des Krieges, Wiederaufbau der Kirchen im Donbass. Ich bin Vadim Ivanov und um 20 Uhr wieder für Sie da. Bleiben Sie dran.

0: Der Tag des Sieges ist Russlands wichtigster und heiligster Nationalfeiertag. Vor 80 Jahren, nach dem Sieg über Nazi-Deutschland, marschierten die Helden, die diesen historischen Sieg in 4 langen und brutalen Jahren errungen hatten, triumphierend über dieses Kopfsteinpflaster.
1: Kameraden der Roten Armee und der Roten Marine, Waffenbrüder, ich grüße euch und beglückwünsche euch zu eurem großen Sieg über den deutschen Imperialismus.
2: An der Parade nahmen die Soldaten von den 10 Fronten teil, an denen der große Vaterländische Krieg gewonnen wurde.
3: Mehr als 35.000 Soldaten wurden ausgewählt.
2: In der Roten Armee kämpften Angehörige aller Ethnien. Es war wichtig, die Einheit und den multinationalen Charakter des Landes hervorzuheben.
3: Diesen großartigen Menschen, diesen Helden, gedenken wir heute.
4: Nimm dein Bein weg.
5: Er trinkt nur, lass ihn.
6: In der Ecke liegt noch was. Da, schau, alles Müll. Du trägst kein Stroh?
7: Ich warte auf den Dünger.
6: Als ich erfuhr, dass meine Mutter gestorben war, sagte ich gleich, dass ich die Kinder nicht weggeben wollte.
7: Unter einem Dach mit Brüdern und Schwestern sind wir besser aufgehoben als in einem Waisenhaus.
8: Jenja nennt sie manchmal Mama. Manchmal rutscht es ihm raus und er nennt sie Mama.
6: Sie wissen, dass ich nicht ihre Mama bin, sondern ihre Schwester. Ein Kindermädchen.

0: wie die Flamme einer Kerze. Menschen werden von dem Licht angezogen. Ich denke, das ist es, was die goldenen Kuppeln verkörpern sollen. So etwas wie ein Leuchtfeuer.
1: 20 Kilometer von Mariupol. Die Kämpfe im Jahr 2022 haben die Stadt nicht verschont. Was sie durchgemacht hat, ist unvergessen. 80% der Gebäude wurden dem Erdboden gleichgemacht. Tausende Menschen verloren ihr Zuhause. Ganze Nachbarschaften wurden zu Trümmerhaufen, zu Namen auf Landkarten reduziert. Häuser, Schulen, Krankenhäuser, Kirchen, alles wurde angegriffen.
2: Um 4 Uhr morgens ging der Dauerbeschuss los. Überall Explosionen. Alles brannte nieder, all diese Gebäude. Einfach alles. Über 2 oder 3 Wochen hinweg kämpften wir mit Feuerlöschern gegen die Flammen. Unsere hölzerne Kirche überlebte inmitten der Brände.
3: Nur die ukrainischen Streitkräfte waren hier. In den 9-stöckigen Gebäuden waren Scharfschützen positioniert. Sie schossen rund um die Uhr. Nachts reparierten sie ihren Mörser, der wohl immer wieder klemmte. Man hörte den harten, metallischen Klang des Schlagbolzens. Polizisten fuhren in einem Auto herum und fragten, wer einen Keller hatte. Gott sei Dank hatten wir keinen. Sie kamen einfach in die Häuser und wechselten ständig ihre Positionen. Wo sollte ich hin? Ich hatte Hunde und Katzen. Sollte ich sie einfach zurücklassen? Und die Nachbarn, eine alte Frau und ein alter Mann. Nun, der alte Mann wurde getötet. Er ging nach draußen, wollte irgendetwas befestigen. Er wurde getötet mit dem Seil noch in der Hand. Wir begruben ihn, also wir bedeckten ihn mit Erde. Man kann niemanden einfach so liegen lassen. Als sie unseren Hof beschossen, rannten wir mit den Nachbarn in den Waschraum. Mein Sohn rief, Mama, bete, bete. Ich weiß nicht warum, denn ich kenne meine Psalmen auswendig. Aber ich sagte Psalmen auf, die ich kaum kannte.
2: Oft halfen sich die Menschen untereinander. Sie lebten zusammen in den Kellern, gingen zusammen nach draußen, sammelten Feuerholz, machten Feuer und kochten gemeinsam. Sie machten alles gemeinsam. Viele waren alt und konnten nicht weg. Ihre Kinder waren gegangen und sie waren auf sich allein gestellt. Also haben wir für sie gekocht und sie kamen zu uns. Wie sollen denn alte Menschen Holz sammeln und hacken, Feuer machen und Wasser holen? Die Leute holten Wasser aus den Heizungsrohren, denn in der Stadt gab es kein Wasser mehr.
1: Wenn wir uns nicht nur um uns selbst kümmern, sondern auch unserem Nächsten Nutzen bringen, dient dies unserem eigenen Heil.
3: Unser Pfarrer ist ein Heiliger. Er verkörpert Liebe. Er liebt jeden. Ich habe ihn niemals über einen anderen urteilen hören. Wer keine Liebe hat, kann anderen Menschen nicht helfen. Aber er hat Liebe. Diese Ikone wollte niemand haben, aber der Pfarrer sagte, wir nehmen jeden. Und sie brachte so viele Spenden ein. Wenn die Probleme der Menschen gelöst sind, hinterlassen sie ihr Goldgegenstände. Sie wurde reich beschenkt. Momentan hat sie keinen Schmuck, aber wir hoffen, dass ihr die Menschen auch weiterhin danken werden.
1: 16 Regionen Russlands haben sich zusammengetan, um Mariupol wiederzubeleben. Man reparierte, was zu reparieren ging. Heute sind bereits 14 orthodoxe Kirchen in der Stadt restauriert. Zusammen mit ihren Häusern haben die Menschen ihr geistliches Leben wiederhergestellt.
2: Ein Team aus Moskau kam zu uns, reparierte alles und setzte neue Fenster und Türen ein. Sehen Sie den Kronleuchter? Brandneu. Außen wurde alles neu getüncht. Die Kirche ist wiederhergestellt. Jetzt können wir wieder Gottesdienste abhalten. Es gibt Heizung und Strom. Jetzt ist alles gut.
1: Der Wiederaufbau der Kirchen ist ein wesentlicher Bestandteil beim Wiederaufbau des Donbass. Allein in der Volksrepublik Donetsk wurden bereits 40 heilige Stätten wiederhergestellt. Im Rahmen dieser kollektiven Anstrengungen kommt jeder an die Reihe. Blagodatnoe ist keine Ausnahme.
4: Dies war einst das regionale Zentrum mit Fabriken, Minen und anderer Infrastruktur, die hier entstanden. Und das erste große Gebäude hier war unsere Kirche.
5: Dieses Modell der Verkündigungskirche wurde von Valentin Garbusow entworfen. Damals, im Jahr 1960, schuf er das Modell anhand einer Zeichnung. Die Kirche wurde mehrere Male geschlossen und wieder eröffnet. Sie überstand den Ersten Weltkrieg und den Großen Vaterländischen Krieg. Als wir hier eine Kolchose betrieben, wurde sie als Lagerraum genutzt. Später wurde sie zum Gemeindezentrum. Dann wurde sie erneut geschlossen und erneut wiedereröffnet. Im Jahr 1990 begann die Restaurierung. Nach der Wiederherstellung war sie wunderschön. Bei der Befreiung der Stadt wurde sie aber niedergebrannt.
4: An das Datum werde ich mich immer erinnern. Zwischen dem 13. und 14. März 2022 zog sich die ukrainische Armee von hier zurück. Sie stellten Mörser auf und beschossen die Kirche. Einfach so, ohne jeglichen Grund. Ich bin davon überzeugt, dass ein vernünftiger Mensch so etwas niemals tun würde, niemals seine Hand gegen einen solchen heiligen Ort erheben würde. Diese Art extremer Aggression, woher kommt sowas? Hatten Sie die Menschen, die hier leben, im Visier? Es ist schwer zu erklären. Nichts konnte gerettet werden. Es war ein schwerer, ein gewaltiger Verlust, der mit nichts zu vergleichen ist.
1: Alles Übel, was die Menschen unter dem Himmel begehen, ist ein Eingeständnis ihrer Ohnmacht und Schwäche.
5: Als Wolnowacha am 12. März eingenommen wurde, begann der Feind mit dem Rückzug. Eine Vielzahl von Häusern hier ist beschädigt, viele davon schwer. Die Schlacht dauerte 3-4 Tage, bevor sich die Kämpfe nach Wladimirovka verlagerten. Natürlich saßen wir in den Kellern. Angesichts der heftigen Kämpfe war es unmöglich, nach draußen zu gehen.
4: Die ukrainische Armee fiel in das Dorf ein, so als wollte sie sich hinter Zivilisten verstecken. Damals verstanden wir das noch nicht. Später gingen wir zu den Kirchen, um die Situation zu begutachten und um nachzuschauen, ob etwas übrig geblieben war. Da stellten wir fest, dass es außer verbrannter Erde nichts mehr gab. Menschen kamen aus Nikolskoe zu uns. Dort gibt es ein berühmtes Kloster, in dem stets Gottesdienste stattfanden. Kein einziger Tag ohne Gottesdienst oder Liturgien, auch während der Kampfhandlungen. Manche Menschen kamen auch zu uns, um Hilfe oder humanitäre Unterstützung zu suchen. Dann kamen die Menschen aus noch größerer Entfernung zu uns, aus Pawlowka und später auch aus Ugledar. Der erste Gottesdienst, nachdem wir die Kirche verloren hatten. Nun, wir sammelten Munitionskisten, füllten sie mit Sand und steckten Kerzen hinein. Wir improvisierten und hielten so unsere Gottesdienste ab. Selbst während der 3 Jahre, in denen die Frontlinie praktisch hier verlief, hielten wir Predigten. Die feindlichen Schützengräben waren keine 10 Kilometer entfernt, die Granaten flogen, aber wir wollten unsere Gottesdienste. Es gab eine Welle des Glaubens und des Vertrauens in Gott. Vielleicht war dies seine Art, uns zu retten. Wir wurden wie eine Familie, sehr eng verbundene Menschen.
6: Es gab keine Fenster, nicht einmal Fensterrahmen, nichts. Wir stopften die Öffnungen mit Bettdecken, Kissen und Teppichen.
4: Unter den Leuten, mit denen wir sprechen, wollen viele zurückkehren, aber es gab keinen Strom. Der wurde erst im Oktober wieder eingeschaltet.
7: 3 Jahre und 7 Monate, das weiß ich genau. Am 7. März, nein, am 8. März gab es wieder fließend Wasser.
6: Im Sommer gaben sie uns Wasser, sonst gaben sie uns kein Wasser und wir mussten auf die Natur zurückgreifen.
7: Das ist Allahs Aspik, Herr Pfarrer. Der schmeckt besser als meiner. Sie verwendet beides, Huhn und probieren Sie. Wenn die Kinder erst einmal zurück sind, wird sich alles fügen.
6: Wenn die Schule aus ist, kehren sie zurück.
7: Ja, wenn die Kinder wieder hier sind. Ich will mich an nichts mehr erinnern, weil mich sonst die Tränen ersticken und ich nicht mehr sprechen kann. Alles wird wieder aufgebaut werden. Alles wird wieder normal sein. Ich will, dass unsere Kinder wieder bei uns sind. Das ist alles.
4: Eine Kirche ist restauriert. Und so Gott will, kehrt nun auch Frieden ein. Viele Dinge sind miteinander verbunden. So auch unsere Geschichte. All der Zerfall, die Zerstörung und der Wiederaufbau. Immer wenn dunkle Zeiten kommen, leidet auch die Kirche.
8: Im Sommer 2025 begannen wir mit unserer Arbeit. Es war geplant, dass im Dezember 2025 alles abgeschlossen sei. Wegen der Feindseligkeiten wurde der Zeitplan aber geändert. Nun ist geplant, dass wir im Frühling dieses Jahres fertig werden.
9: Sobald das Gerüst steht, kannst du alles vermessen. Hier und hier und hier.
8: Wir müssen dort hoch, um zu sehen, wie die Brüstung aussieht. Wir sollten alle Punkte ausarbeiten und diskutieren.
5: Nun beginnen Sie mit der Restaurierung der Kirche. Dabei beziehen Sie sich auf dieses Modell. Wie alles war, wie die Kirche aussah, wie das Dachwerk verbunden war.
4: Alles ist aus Stein. Das hier ist ein Bruchsteinmauerwerk aus Steinen hier aus der Gegend, aus Vorkommen, wie sie in Blagodat nur zu finden sind. Und aus diesen Steinen bauten die Menschen diese wunderschöne Kirche. Sie hat eine unglaubliche Akustik, wie ich sie sonst nicht kenne. Es heißt, in die dicken Wände seien spezielle Tongefäße eingebettet worden, die diese Art von Klang entstehen ließen. Selbst wenn nur ein Mensch singt, nur eine Stimme, so hört es sich an, als sei es eine Opernbühne. Welch ein Klang!
8: Diese Kirche hat einen historischen Wert. Nach Abschluss der Arbeiten wird eine Kommission die Ergebnisse bewerten. Es ist geplant, die Kirche in die Liste der Kulturerbestätten aufzunehmen.
1: Die Gemeinde wartet, während die Bauarbeiter die Kirche restaurieren. Unterdessen beten die Menschen in provisorischen Örtlichkeiten. Sie hoffen inständig, dass es nicht mehr lange dauern wird. Bald werden die Gebete an ihren rechtmäßigen Ort zurückkehren.
4: Vielleicht müssen wir noch ein wenig warten, bis sich die Dinge richtig entwickeln, damit es zu einem dauerhaften, gerechten und wahrhaftigen Frieden kommt. Ja, es ist schwierig, manchmal sogar unerträglich, aber es ist... Nun, es musste wohl so kommen, damit es einen wahren Frieden geben kann. Darauf haben wir gewartet. Eine sehr lange Zeit gewartet.
1: Das erste staatliche Blasorchester der Sowjetunion, abgekürzt das Großduch. Nur die besten Musiker durften dort spielen.
10: Die bloße Menge der Musik, die sie gespielt haben, ist selbst heute noch erstaunlich. Alle Traditionen unseres heutigen Blasorchesters haben ihre Wurzeln genau dort.
1: Juli 1941. Die Wehrmacht rückt unaufhaltsam auf Moskau vor. Als Reaktion darauf beginnen sich in der Stadt Volksmilizdivisionen zu bilden.
11: Ihnen war bewusst, dass das ganze Land in Lebensgefahr schwebte. Und ich glaube, das hat sie motiviert, sich freiwillig zu melden.
1: Das staatliche Blasorchester des Kremls bereitet sich auf einen ganz besonderen Auftritt vor. Ein Konzert ohne Publikum, zu Ehren der Gefallenen. Hier, nahe Wjasma, sind die meisten der Musiker ums Leben gekommen.
12: Es ist eine große Ehre für uns, nicht nur aufzutreten, sondern auch den Musikern Tribut zu zollen, die hier ihr Leben gaben, damit wir leben und ihre Arbeit fortsetzen können.
13: Stellen Sie sich vor, dass es hier so viele Menschen wie Bäume gibt und alle zur gleichen Zeit fallen. Plötzlich alles weg.
14: Es ist ein Schock, dass so viele Soldaten hier liegen, in den Wäldern und nicht zu Hause bei ihren Familien.
15: Ich war ein kleiner Junge, als meine Mutter mir sagte, dass wir einen Verwandten haben. Jewgeni Jakowlewitsch Osipov, der mit seinem Boot verschollen ist.
16: Dann kam eine Todesnachricht, im Einsatz vermisst. Zunächst warteten wir ab.
17: Wir glauben, es könnte ein sowjetischer Soldat sein, seinen Stiefeln nachzuurteilen.
13: Und ich fühle mich verpflichtet, diesen Soldaten zu identifizieren oder irgendein Artefakt zu finden, eine Identifikationskapsel, eine Medaille oder etwas anderes.
1: So wie in der Volksrepublik Donetsk findet auch in der Volksrepublik Lugansk eine groß angelegte Wiederherstellung der geistlichen Zentren statt. 16 orthodoxe Stätten wurden bereits wiederhergestellt. Darunter befinden sich nicht nur Kirchen, sondern auch eine Sonntagsschule in Alexandrowsk nahe Lugansk.
18: Von hier aus kann man Alexandrowsk gut überblicken. Auch die Stadt Lugansk kann man von hier sehen. Auf der anderen Seite sehen wir die Sonntagsschule. Dort ist sie. Sie ist das Juwel von Alexandrowsk.
1: Die Wiedereröffnung der Schule repräsentiert die Rückkehr zum Leben der Kinder, geprägt von Gebet und reinen Worten.
18: Wir alle sind Schüler dieser Sonntagsschule, die neben der Kirche gebaut wurde. Unter unseren Geistlichen finden sich ehemalige Schüler, die diese Schule vor 15 oder mehr Jahren besuchten.
19: Es handelt sich nicht um einen Neubau, sondern um eine Sanierung. Das Haus war unbrauchbar. Wir mussten das Fundament verstärken, die Wände freilegen und wiederherstellen. Die Arbeiten waren recht teuer.
18: Alles wurde vor unseren Augen gebaut, vor den Augen der Gemeinde. Alle warteten gespannt, sowohl die Eltern als auch die Kinder. Als es dann fertig war, waren alle verblüfft von dem, was dort vor ihnen stand.
1: Unterricht wird von örtlichen Priestern, aber auch von besuchenden Geistlichen gehalten. Die Kinder lernen nicht nur aus der Bibel, sondern sie werden auch in der Sprache der Gnade erzogen. Sie lernen die Macht des Glaubens kennen, der dem Land half, standhaft zu bleiben und neu anzufangen.
18: Die meisten Kinder, die die Sonntagsschule besuchen, kommen von selbst. Ihre Eltern besuchen aus verschiedenen Gründen die Gottesdienste nur selten. Sie bringen ihre Kinder mit, wie zu einer Art Freizeitaktivität. Dies ist grundsätzlich eine positive Entwicklung. Denn wenn Eltern ihre Kinder nicht mitbringen, wirkt Gottes Gnade gerade durch die Kinder auf ihre Familien und erreicht so auch die Eltern. Das geschieht gerade in unserem Land.
19: Was soll ich sagen? Schauen Sie sich die Gesichter der Kinder an. Es gefällt Ihnen.
1: Sorge dich nicht um ein Stück Brot für deine Kinder, sondern um deren Seele und Gewissen. Dann wird es den Kindern an nichts mangeln und du wirst gesegnet sein im Himmel wie auf Erden. Mit dem Segen von Patriarch Kirill von Moskau und all Russland sowie der Unterstützung durch den Staat wurden seit 2022 bereits 55 Kirchen an diesen historischen Städten aus Ruinen wieder aufgebaut. Während sich die Front Kilometer um Kilometer fortbewegt, erheben sich aus der Asche des Krieges geschändete heilige Stätten. Manchmal müssen die Bauarbeiter Monate warten, bis die Gegend sicher genug ist, um mit den Wiederaufbauarbeiten zu beginnen. Dies ist das Dorf Warwarowka im Gebiet Lugansk. Seit mehr als 20 Jahren befindet sich hier das St. Elias-Kloster.
2: Am 24. Februar 2022 fanden wir uns wie üblich um 6 Uhr morgens am Kloster ein. Es gab einen Knall, eine Granate. Sie flog in Richtung Rubeschnoe und schlug mit einer Explosion ein. Hier standen ukrainische Soldaten. Sie schossen ihre Waffen ein und wir verstanden sehr genau, dass der Krieg begonnen hatte.
5: Die Menschen flohen aus Rubeschnoje in unser Dorf Warwarowka. Unser Kloster und die Mönche dort nahmen die Menschen auf und kümmerten sich um sie. Sie brachten viele Menschen nah an Russland heran, nach Starobilsk. Unser Nektari evakuierte sie. Wir erinnern uns noch gut daran. Auch die Küster fuhren umher und sammelten die Menschen und deren Habseligkeiten ein. Die Leute riefen Nektari, es ist Nektari. Sie scharten sich um ihn und er brachte die Menschen in Sicherheit. Mehr und mehr und mehr Menschen.
20: Wir kamen aus Rubeschnoje hierher. Ich bin 81 Jahre alt. Und ich, naja, versuche mich irgendwie über Wasser zu halten.
7: 8 Tage lang konnten wir nicht einmal aus dem Keller schauen. Wir haben diesen Albtraum gerade so überlebt.
21: Kein Strom, kein Gas und kein Essen.
2: Nachdem sich die Front uns näherte und die Feindseligkeiten hier ausbrachen, wurde das Kloster am 31. März beschossen. Die Front verlief noch immer durch Rubeschnoje. Und so kam es leider, dass sie das Kloster beschossen. Einige sagen, es sei ein Granatwerfer, andere meinen, es sei eine Haubitze gewesen. Naja, jedenfalls war es ziemlich gewaltig. Eine Mauer dort drüben wurde zerstört. Fragmente landeten überall. Eine Granate schlug ein, riss ein Loch und ließ die Fenster zerbersten. Ich denke, das Dach wurde von 3 Geschossen getroffen. Es fing Feuer und brannte nieder. Backsteine wurden beschädigt. Dort drüben ist der Stapel.
22: Ja.
0: Ein Feuer brach aus. Bratskoje stand in Flammen. Gasflaschen explodierten. Wir erlebten den reinen Horror. Ich weiß nicht, was schlimmer ist. Die Mönche verloren alles. Einige konnten ihre Bibel retten oder eine Ikone. Dann ließen sie sich an verschiedenen Orten des Dorfes nieder. Die Leute nahmen sie bei sich auf und boten ihnen an, zu bleiben.
18: So leben unsere Brüder heute. Einer hier, Diakon Moses dort. Ich zeige ihnen, wie es bei uns aussieht. Unsere Habseligkeiten und das Baumaterial werden hier gelagert. Vater Panfil ist ein wenig krank. Wir haben 4 Räume.
1: Das Mönchtum ist nicht die Regel, sondern eine Ausnahme, ohne die Kirche Christi niemals zu dem geworden wäre, was sie heute ist.

Seite ist. Auch wenn sich derzeit im Kloster keine Flüchtlinge aufhalten, wird das Abendessen noch immer in großen Töpfen

0: Amen.
1: Dann kamen die Russen, so bescheidene Leute, ja, außerordentlich höfliche Leute, so bescheidene Leute. Sie kamen, gaben uns zu essen und zu trinken und eine Rente.
2: Es war in der Tat sehr überraschend, die russische Sprache zu hören, denn es war uns ja verboten, Russisch zu sprechen. Und wir durften nur in ukrainischer Sprache schreiben. Ich war überglücklich und konnte kaum glauben, dass unsere Leute tatsächlich unseretwegen gekommen waren. Ich hätte am liebsten die Panzer geküsst. Die Süßigkeiten trugen russische Namen. Mir standen die Tränen in den Augen.
3: Wir haben genug. Wir helfen euch.
4: Woher wisst ihr, dass das Kloster etwas braucht?
3: Die Kommandostelle weiß sowas. Sie baten uns zu helfen.
4: Das Hauptproblem war die Nähe zur Frontlinie. Dann kamen die Angriffe und ab Januar setzten uns die Drohnen sehr zu. Bis September war es einfach zu gefährlich, mit dem Auto unterwegs zu sein. Man wusste nie, ob man es nach Rubeschnoi schaffen würde oder nicht. Das war ein großes Problem. Also begannen wir mit den Wiederaufbauarbeiten auf eigene Faust. Die Jungs aus Moskau halfen uns beim Entwurf des Grundrisses und beim Legen des Fundaments. Wir arbeiteten mit den Einwohnern zusammen und oft auch allein. Nur der Dekan und die Diakone. Wir schaufelten und zementierten.
5: Dieses Fundament wurde fast ausschließlich mit der Hilfe von Freiwilligen und Spenden gelegt. Unser Unternehmen hat auch mitgeholfen. So wird der Ort wieder zu einem attraktiven Mittelpunkt. Alles deutet darauf hin, dass diese Stätte eine der berühmtesten in Russland wird.
6: Der Winter 2026 bricht die Kälterekorde, daher verzögern sich die Bauarbeiten. Nun wartet das Kloster auf wärmere Tage und betet für die baldige Einweihung des Klostergebäudes. Vor allem aber betet man für einen schnellen Sieg.
4: Unser Gebet, das Gebet von orthodoxen Gläubigen, hat viel Bedeutung.

Mit dem Segen des heiligen Patriarchen Kirill von Moskau und Allrussland wird in jeder Andacht ein besonderes Gebet für die Rus gesprochen. Das Gebet schließt eine Fürbitte für unsere Soldaten und einen Sieg in dem Konflikt mit ein. Ich hoffe, dass der Herr unser Gebet erhört, dass wir den Sieg erringen, dass Friede einkehrt und dass wir zu friedlichen und wohlhabenden Zeiten zurückkehren. Dies ist unser besonderes Gebet.

0: Heute Morgen um 4 Uhr attackierten die deutschen Streitkräfte die Grenzen der Sowjetunion.
1: Der Krieg brach aus. Alle Jungs meldeten sich zum Dienst.
2: Ich sagte, ich muss an die Front. Ich habe 3 Brüder dort. Sie waren aber bereits ums Leben gekommen.
3: Wir versorgten nicht sehr viele Wunden, hauptsächlich Frostbeulen. Sie amputierten Arme und Beine.
1: Ich erreichte das andere Ufer. Plötzlich riefen sie, runter, runter, du bist in ein Minenfeld geraten.
2: Der Funker wurde getötet, der Ladekanonier wurde ebenfalls getötet. Und dann, bumm, das war's, ich wurde bewusstlos.
3: Sie sagten Dinge wie, Schwester, geben Sie mir eine Spritze, damit ich sterben kann. Man versuchte, sie zu beruhigen. Deine Familie wartet auf dich.
2: Kolja, aber du wurdest doch getötet. Du wurdest an der Front getötet. Ich sagte, Mutter, ich bin's, Kolja, dein Sohn. Ich lebe,

Zugeschriebene Schuld. Russland sei für den Drohnenfund auf dem Flughafen Leipzig-Halle am 4. August verantwortlich, so Bundesinnenminister Alexander Dobrindt und Bundesaußenminister Johann Wadevoll. Das Generalkonsulat Russlands in Bonn wird daher geschlossen und dem russischen Haus in Berlin der Vertrag gekündigt. Die Sprecherin des russischen Außenministeriums Maria Sacharowa versprach eine angemessene Antwort. Minus im Einzelhandel. Der Umsatz des deutschen Einzelhandels ist sowohl nominal als auch real zurückgegangen. Insbesondere in Sachsen-Anhalt, wo in wenigen Tagen die Landtagswahl stattfinden wird, ist die Wirtschaftslage in diesem Bereich dramatisch. SOZ-Gipfel. Der zweite Tag des Gipfeltreffens der Shanghai-Organisation für Zusammenarbeit ist in vollem Gange. Anlässlich des 25-jährigen Bestehens der Organisation zogen die Staatschefs der Mitgliedstaaten Bilanz über ihre Tätigkeit und legten die Perspektiven für die weitere Entwicklung fest. Es wurden mehr als 20 Abkommen unterzeichnet und eine Reihe bilateraler Gespräche geführt.

0: Guten Abend und herzlich willkommen bei Today. Mein Name ist Wladimir Iwanow und wir starten in diese Stunde mit unseren Nachrichten. Und schon wieder ist Russland schuld. Bundesinnenminister Alexander Dobrindt und Bundesaußenminister Jörn Wadephul haben Russland die Verantwortung für den Drohnenfund auf dem Flughafen Leipzig-Halle Anfang August zugeschrieben. Die Bundesregierung habe daher folgende Reaktion beschlossen. Das einzige noch außerhalb Berlins verbliebene Generalkonsulat Russlands in Bonn wird geschlossen und das russische Haus der Kultur und der Wissenschaften in Berlin gekündigt. Während der Pressekonferenz wurden keine konkreten Beweise der Schuld Russlands am Vorfall genannt. Dobrindt betont jedoch, es handle sich um das Ergebnis einer sogenannten Gesamtbetrachtung. Deutsche Geheimdienste würden ihm zufolge schon länger hybride Aktionen gegen die Unterstützung der Ukraine beobachten.
1: Die Gesamtbetrachtung des versuchten Anschlags vom 4. August am Flughafen Leipzig fügt sich in das bekannte Muster russischer hybrider Operationen in Europa ein. Erkenntnisse aus nachrichtendienstlichem Aufkommen belegen dieses Ergebnis. Diese Erkenntnisse weisen auf beteiligte Personen hin, die im Auftrag russischer staatlicher Stellen gehandelt haben. Zusammen betrachtet belegen polizeiliche Ermittlungen, Tatmuster und nachrichtendienstliche Erkenntnisse eine russische Verantwortung für den versuchten Anschlag am Flughafen Leipzig. Die Bundesregierung kommt deswegen zum Schluss, dass Russland den hybriden Angriff in Leipzig am 4. August zu verantworten hat.
0: Bundesaußenminister Jörn Wadephul kündigte außerdem an, dass die Einreisekontrollen für russische Staatsangehörige verschärft würden.
2: Folgende Maßnahmen habe ich in Absprache mit dem Bundeskanzler angeordnet. Das russische Generalkonsulat in Bonn wird zum 18. September geschlossen. Der Vertrag über das russische Haus in Berlin wird gekündigt. Wir werden in der Europäischen Union neue Listungen von Personen aus Russland im Kontext hybrider Angriffe vorschlagen. Wir verschärfen die Einreisekontrollen für russische Staatsangehörige. Wir erhöhen den Druck auf die russische Schattenflotte.
0: Die Sprecherin des russischen Außenministeriums Maria Sacharowa erklärte als Reaktion auf die Äußerungen Deutschlands, dass das Land erneut ohne Beweise beschließe, die Diplomaten

0: russischen Beziehungen zu Russland zu verschärfen. Sie versprach eine angemessene Antwort.
1: Unter einem völlig erfundenen und weit hergeholten Vorwand hat Berlin erneut eine Verschärfung der bilateralen Beziehungen herbeigeführt. Wie üblich wurden keinerlei überzeugende und stichhaltige Beweise vorgelegt. Es gibt sie einfach nicht und kann sie auch gar nicht geben. Sowohl das russische Haus als auch unser Generalkonsulat in Bonn waren der herrschenden Elite schon lange ein Dorn im Auge. Jetzt haben sie sich einen Vorwand ausgedacht. Nun gut, sie werden eine angemessene Antwort erhalten.
0: Zuvor hatte der russische Botschafter in Deutschland, Sergei Nitschaev, in einem Interview mit der Zeitung Unsere Zeit erklärt, dass die antirussische Rhetorik in Deutschland weiterhin zunehme.
2: Leider nimmt die antirussische Rhetorik in Deutschland nicht ab. Sie geht einher mit unbegründeten, oftmals absurden Anschuldigungen gegen unser Land zu jedem erdenklichen Anlass, seien es Cyberangriffe, Spionage oder Sabotage. In diese Reihe gehört auch der Fund einer unbekannten Drohne am Flughafen in Leipzig. Es besteht kein Zweifel daran, dass es sich hierbei um eine weitere Provokation handelt, die im Interesse des Kiewer Regimes, der europäischen politischen Eliten und der Rüstungslobby inszeniert wurde.
0: Die russische Botschaft in Deutschland hat von Anfang an die Vorwürfe einer Beteiligung an dem Drohnenvorfall in Leipzig entschieden zurückgewiesen und von einer Provokation gesprochen.
2: Es liegt auf der Hand, dass diese hastig zusammengebastelte Provokation ausschließlich den Zielen Kiews und des militaristischen Flügels der europäischen politischen Klasse dient. Wir möchten hinzufügen, dass die größte Gefahr für Deutschland heute nicht von den vielbeschworenen hybriden Angriffen Moskaus ausgeht, die es gar nicht gibt, sondern von Politikern, die mit Begeisterung Szenarien für einen baldigen Krieg mit Russland ausarbeiten und den deutschen Bürgern vorschlagen, sich daran zu beteiligen.
0: Die russische Botschaft in Deutschland hatte auf eine Reihe bemerkenswerter Zufälle hingewiesen. Ein Busfahrer soll die mit Sprengstoff beladene Drohne eigenhändig zu Boden gedrückt und festgehalten haben. Eine Kette glücklicher Umstände habe dann dafür gesorgt, dass niemand zu Schaden kam, ein ukrainisches Transportflugzeug mit europäischen Waffen unversehrt blieb und der Öffentlichkeit pünktlich ein Beispiel für einen angeblichen hybriden Angriff auf Deutschland präsentiert werden konnte. Die russische Vertretung in Deutschland erinnerte zugleich an die früheren Untersuchungen, die stets ohne Beweise gegen Russland ausliefen. Über die Vorwürfe gegen Russland ohne klare Beweise sprach nun mit dem Juristen Dr. Gunnar Beck. Er betonte, dass die Bundesregierung keine Basis habe, um solch weitreichende Entscheidungen zu treffen.
3: Wir haben im Grunde keine Basis, um dies zu entscheiden. Die deutsche Regierung hat keine Beweise offengelegt. Es gibt scheinbar auch keine eindeutigen Beweise. Sie spricht von Indizien, die auf russische Urheberschaft schließen lassen. Das scheint mir eine schwache Beweislage. Überdies lässt dies ganz und gar ungeklärt, ob diese Drohne versehentlich oder beabsichtigt nach Leipzig gesandt wurde. Also ich wäre da höchst vorsichtig. Ich bin ein wenig überrascht, welch weitreichende Mutmaßungen, Behauptungen und auch Vergeltungsmaßnahmen die Deutschen angekündigt haben, eines angesichts nach wie vor nur vermuteten russischen Anschlags.
0: Die deutsche Wirtschaft befindet sich weiterhin in einer schwierigen Lage. Nach vorläufigen Angaben des Statistischen Bundesamtes ist der Umsatz des Einzelhandels in Deutschland sowohl nominal als auch real zurückgegangen. Der deutsche Einzelhandel ist unerwartet schwach in die zweite Jahreshälfte gestartet. Laut Angaben des Statistischen Bundesamtes sank der Umsatz des deutschen Einzelhandels im Juli im Vergleich zum Vormonat, Kalendersaison und inflationsbereinigt um mehr als 3% und nominal um fast 2%. Im Vergleich zum Vorjahresmonat sank der Umsatz real um 2,5%, während er nominal um 0,3% stieg. Zuletzt war ein stärkerer Rückgang im Juli 2021 zu verzeichnen. Wirtschaftsexperten schlagen diesbezüglich bereits Alarm.
2: Die seit langem schlechte Konsumstimmung zeigt Wirkung. Aktuell liegen wir auf dem Niveau des zweiten Corona-Lockdowns. Das ist extrem unbefriedigend und trifft den Einzelhandel.

0: Hart.
1: Um Ausgaben weiter tätigen zu können, werden Verbraucher wohl Erspartes anzapfen. Da mancher Arbeitsplatz angezählt ist, liegt der Konsum vorerst an der Leine.
2: Wir haben einige Stimmen in Berlin eingefangen. Die Berliner äußerten sich zum Wohlstand der Mittelschicht in Deutschland. Viele sind mit ihrem derzeitigen Einkommen und ihrer Lebensqualität insgesamt unzufrieden.
3: Es hakelt an allen Ecken und Kanten. Ja, der Staat macht teilweise zu viel für die Wirtschaft, teilweise muss sie aber für die Wirtschaft was machen. Und für die Bürger, man hat so langsam das Gefühl, dass die da oben nicht wissen, was wir denken und wie wir leben.
4: Gerade was Krieg anbetrifft, ja, und alles, was mal Frau Herrn Merkel hier reingeholt hat. Und gerade sie kriegen natürlich das Bessere und wir müssen bleiben, wo wir bleiben. Ja, wir sind zwar in der Mittelschicht, wir beide, ja, aber irgendwann müssen wir aus unserer Wohnung hoch raus, weil es zu teuer wird.
5: Immer höher, immer höher, immer höher. Da ist nichts billiger geworden.
6: Also, ich sage Ihnen meinen letzten Schock. Meine Rente ist 830 Euro. Die Politiker haben sich in den letzten Jahren, wie heißt das, die Diäten erhöht, um Tausender her. Und dann haben sie noch ein paar Tausender. Und dann haben sie, Weihnachtsgeld 12.000. Also 12.000 plus 6 für 6 Monate von Mitte des Jahres bis Ende 18.000. Das war mein letzter Schock, wie gesagt. Und uns Rentner, was haben sie gegeben? 300. Und
5: Im Jahr.
6: Das war im Jahr.
7: Ja, natürlich. Ich würde sogar sagen, ganz doll. Weil, also da kommt dann wieder ein großes Thema. Die Verdrängung, Mieten, das ist enorm. Und die Mittelschicht, wo man sie dann ansetzt, also wenn man sie ganz weit unten, denen geht es natürlich dann auch immer schlechter, weil die Miete, wenn die Hälfte des Gehalts ausmacht, dann wird es halt schwer.
2: Insbesondere in Sachsen-Anhalt, wo in wenigen Tagen die Landtagswahl stattfinden wird, ist die Wirtschaftslage im Einzelhandel dramatisch. Die Umfragewerte der AfD in Sachsen-Anhalt betragen aktuell 42%, während die CDU bei 22% liegt. Laut einer Pressemitteilung des Statistischen Landesamtes sank der Umsatz im Einzelhandel in Sachsen-Anhalt im ersten Halbjahr inflationsbereinigt um 2,4% gegenüber dem Vorjahreszeitraum. Der nominale Umsatz ging dabei im Vergleich zum ersten Halbjahr 2025 um 0,7% zurück. Zudem sank die Zahl der Beschäftigten im Einzelhandel um 3,3%. Darüber hinaus hat Sachsen-Anhalt in den letzten 6 Jahren das geringste Wirtschaftswachstum im Vergleich zu allen anderen Bundesländern verzeichnet. Der stellvertretende Leiter des IFO-Instituts in Dresden, Joachim Ragnitz, geht auf den Grund dieser Tendenz ein.
0: Es hat die niedrigsten Löhne und die geringste Wirtschaftsleistung pro Einwohner und die älteste Bevölkerung. Auch bei den zukunftsorientierten Indikatoren sieht es nicht gut aus. Beim künftigen Arbeitskräftepotenzial, bei den Investitionen, Gründungen oder der Innovationskraft.
2: Der sozialpolitische Sprecher der AfD-Bundestagsfraktion René Springer ist der Ansicht, dass die Befürchtungen der Bevölkerung, ihre Rechnungen in Zukunft nicht mehr bezahlen zu können, ein Beweis für das Versagen der Koalitionspolitik seien.
8: Ja, diese Zahlen, dass mehr als ein Viertel Angst davor hat, in Zukunft die laufenden Zahlungen nicht mehr tätigen zu können, sind natürlich ein Armutszeugnis für die Politik der Altparteien. Politik sollte darauf ausgerichtet sein, dafür zu sorgen, dass ein vernünftiger Rahmen geschaffen wird, dass die Bürger sich das leisten können, was sie sich leisten wollen, dass sie in ihrem bescheidenen Wohlstand leben können. Und das bedeutet unter anderem, seine Spritrechnung bezahlen zu können und seine Energierechnung bezahlen zu können. Aber wenn wir uns die Entwicklung anschauen an den Zapfsäulen, da kostet der Liter Diesel inzwischen mehr als 2,50. Oder wenn wir uns die Stromrechnungen anschauen, die wir bekommen, dann müssen wir feststellen, dass Deutschland systematisch heruntergewirtschaftet wird. Und die Leidtragenden sind die das Land eigentlich am Laufen halten, die morgens früh aufstehen um 6 Uhr, 40 Stunden die Woche arbeiten, viele Überstunden machen. Am Ende wird ihnen dann 50% des Einkommens vom Lohn weggenommen und sie können sich kaum noch die Miete leisten oder den Sprit oder die Energiekosten. Und das ist eine katastrophale Politik, die beendet werden muss. Wir brauchen wieder eine Politik, die diejenigen in den Fokus nimmt, die dieses Land am Laufen halten. Die dafür sorgen, dass derjenige, der morgens um 6 aufsteht und hart arbeitet, am Ende des Monats mehr netto vom Brutto in der Tasche hat, damit er all das bezahlen kann. Und natürlich braucht es auch eine vernünftige Energiepolitik, die wieder bezahlbar ist.
2: Des Weiteren wies Springer darauf hin, dass Friedrich Merz und seine Regierung falsche Prioritäten setzen würden.

0: Man darf aber durchaus kritisieren, dass die Bundesregierung völlig falsche Prioritäten setzt. Denn anstatt beispielsweise bei der Pflegeversicherung den überfälligen Bundeszuschuss zu leisten, das heißt also Zahlungen aus dem Bundeshaushalt an die Pflegeversicherung zur Stabilisierung zu leisten, werden diese Ausgaben eher getätigt, um Waffenlieferungen an die Ukraine zu bezahlen. Und das kann man sehr wohl kritisieren, denn Waffenlieferungen an die Ukraine haben mit Landes- und Bündnisverteidigung überhaupt nichts zu tun. Da haben wir eine völlig falsche Prioritätensetzung der Bundesregierung, weshalb sie auch scharf dafür kritisiert wird. Ja, generell muss man das Gefühl bekommen, dass Friedrich Merz der Kanzler der Ukrainer ist und nicht mehr der Kanzler der Deutschen. Und das ist auch das, was mir viele Bürger sagen. Er kümmert sich um die falschen Aufgaben. Und es ist auch so, dass bestimmte Probleme aus der Vergangenheit bis heute ungelöst geblieben sind.
1: In der kirgisischen Hauptstadt hat der zweite Tag des Gipfels der Shanghai-Organisation für Zusammenarbeit begonnen. Die Staats- und Regierungschefs der Mitgliedsländer zogen anlässlich des 25-jährigen Jubiläums Bilanz über die Arbeit der Organisation und legten die Perspektiven für die weitere Entwicklung und Modernisierung des Bündnisses fest. Die Staats- und Regierungschefs tauschten ihre Standpunkte zu aktuellen Themen der internationalen und regionalen Agenda aus. Außerdem unterzeichneten sie im Anschluss an den Gipfel mehr als 20 Abkommen. Zu den wichtigsten Dokumenten gehören die Bischkek-Erklärung, die anlässlich des 25-jährigen Bestehens des Bündnisses verabschiedet wurde. Die Teilnehmer des Treffens verabschiedeten zudem die Satzung des Exekutivkomitees des Antidrogenzentrums der SOZ. Das Dokument regelt die Arbeit der Einrichtung, die sich mit der Bekämpfung des illegalen Drogenhandels in der Region befasst. Ein wichtiges Ergebnis des Gipfels war die Erklärung des Rates der Staatschefs zu Sicherheitsfragen. Darin wurde die Position der Parteien zur Stärkung der multilateralen Partnerschaft im Bereich der nuklearen Sicherheit und der physischen Sicherheit festgehalten. Der russische Präsident Wladimir Putin hob die Rolle der SOZ bei der Entwicklung Eurasiens hervor.
2: Die SOZ ist heute faktisch der größte regionale Zusammenschluss, nicht nur auf unserem gemeinsamen eurasischen Kontinent, sondern weltweit. In den Mitgliedsländern lebt fast die Hälfte der Weltbevölkerung und dort wird mehr als ein Drittel des globalen Bruttoinlandsproduktes erwirtschaftet. Im Raum der SOZ konzentriert sich ein enormes intellektuelles und technologisches Potenzial sowie ein bedeutender Teil der weltweiten natürlichen Ressourcen. Hier verlaufen wichtige transkontinentale Verkehrs- und Logistikwege. Die Mitglieder der Shanghai-Organisation arbeiten in den Bereichen Politik, Wirtschaft und humanitäre Angelegenheiten aktiv zusammen. Diese Zusammenarbeit trägt dazu bei, eine planmäßige und nachhaltige Entwicklung jedes einzelnen unserer Staaten zu gewährleisten und fördert die Schaffung einer Atmosphäre des Friedens und der Stabilität, des Vertrauens und der Kooperation auf unserem gemeinsamen eurasischen Kontinent.
1: Der weißrussische Präsident Alexander Lukaschenko ist der Ansicht, dass die SOZ als Katalysator für die Erneuerung der UNO dienen könnte.
2: Die Zeit drängt. Wenn wir sie ungenutzt verstreichen lassen, könnten wir zu genau derselben Organisation der Vereinten Nationen werden, wie sie heute existiert. Langfristig können wir jedoch als Katalysator für die Erneuerung der UNO fungieren und ihr den Status als Forum zur Lösung der schwierigsten globalen Probleme zurückgeben, anstatt dass sie ein Instrument in den Händen des Westens bleibt, um Druck auf souveräne und unabhängige Staaten auszuüben und sie zu nötigen. Aus irgendeinem Grund scheuen wir uns auch, darüber zu sprechen. Für die Erneuerung der UNO ist jedoch nicht nur ein Wechsel an der Spitze wichtig, was zwar ebenfalls von Bedeutung ist, sondern auch die Schaffung einer Kultur des zwischenstaatlichen Umgangs, die auf gegenseitigem Respekt und Dialog basiert.
1: Am Rande des Gipfels setzte der russische Präsident die Reihe bilaterale Treffen fort. Heute traf sich Wladimir Putin mit dem iranischen Präsidenten Masoud Pezeshkian und führte Gespräche mit den Staatschefs von Tadschikistan, der Türkei, der Mongolei, Armenien und Kirgisistan. Am Vortag hatte er sich bereits mit dem chinesischen Staatspräsidenten Xi Jinping, dem indischen Premierminister Narendra Modi und dem Präsidenten Kasachstans Kasim Jomart Tokayev getroffen. Der Pressesprecher des russischen Präsidenten Dmitri Peskow erklärte, dass die Beziehungen zwischen den SOZ-Staaten in erster Linie auf gegenseitigem Respekt und Vertrauen beruhen.
2: SOZ, das ist ein Zusammenschluss von Staaten, die eine gemeinsame Ideologie teilen. Eine Ideologie,

0: darüber, wie Beziehungen im multilateralen und bilateralen Rahmen gestaltet werden sollten. Diese Beziehungen müssen auf dem Recht beruhen und nicht auf Regeln, die von jemandem diktiert werden, sondern auf gegenseitigen Vereinbarungen, gegenseitigem Respekt und gegenseitigem Nutzen. Es handelt sich also um ein System, das auf gegenseitigem Respekt beruht und nicht nach dem Prinzip eines Chefs und untergeordneter Vasallen aufgebaut ist.
1: Der erste Herbsttag stand ganz im Zeichen des Beginns des östlichen Wirtschaftsforums. Vom 1. bis zum 4. September findet es in der Stadt Vladivostok im fernen Osten Russlands statt. Zum Forum werden mehr als 5000 Teilnehmer aus rund 70 Ländern erwartet. Die Veranstaltung findet bereits zum 11. Mal statt. Das Hauptthema dieses Jahres lautet der Ferne Osten, Entwicklung zum Wohle der Menschen. Das Geschäftsprogramm des Forums soll mehr als 100 Sitzungen umfassen und ist in 5 Themenblöcke unterteilt. Für die Teilnehmer und Gäste gibt es zudem ein umfangreiches Kulturprogramm, in dessen Rahmen auch das Festival Vladivostoker Saisons stattfindet. Auch der russische Präsident Wladimir Putin wird am östlichen Wirtschaftsforum teilnehmen. Der Staatschef wird nicht nur eine Reihe von Treffen mit ausländischen Spitzenpolitikern am Rande des Forums abhalten, sondern auch auf der Plenarsitzung eine Rede halten. Neben anderen Ereignissen werden Wirtschaftsgespräche zwischen Russland und einer Reihe von Ländern der asiatischen Region, darunter China, stattfinden. Zwischen Moskau und Peking gibt es Regenhandel und Logistik unter anderem auf dem Seeweg. Der Geschäftsführer des chinesischen Unternehmens Nunio Shipping Line, das auf Seetransportdienstleistungen spezialisiert ist, wies darauf hin, dass dabei der nördliche Seeweg eine besondere Rolle spiele.
0: Wir sind bereits seit 4 Jahren im Bereich der Logistik auf dem nördlichen Seeweg tätig. Unsere Erfahrungen haben gezeigt, dass der nördliche Seeweg insbesondere während des Sommers als die schnellste und wirtschaftlichste Route zwischen China und Russland gilt. Und mittlerweile wissen wohl alle, dass andere Transportwege nicht gerade sicher sind. Der nördliche Seeweg könnte nicht nur im Rahmen der Sommernavigation genutzt werden. Wir gehen davon aus, dass er in Zukunft die wirtschaftlich und logistisch wichtigste Route zwischen China und Russland sein wird.
1: Der Veranstaltungsort des Forums in Vladivostok ist untrennbar mit dem Meer verbunden. Als Teil des 11. östlichen Wirtschaftsforums findet hier die Segelparade im Gewässer der Amurbucht statt. Dieses Jahr nahmen mehr als 1000 russische und ausländische Segler und Seeleute daran teil. Auch unser Korrespondent Georg Sadovnitschi ist persönlich an Bord des großen Schulsegelschiffes Nadeshda gegangen, das mit Kadetten an Bord eine Vorführfahrt unternahm.
2: Die 5. Segelparade und die heutige Ausfahrt der Nadeshda finden zum Auftakt des östlichen Wirtschaftsforums 2026 statt. Trotz Regens läuft das Schiff aus. Wir befinden uns an Bord der Nadeshda, des Großseglers der heutigen Parade. Das Schiff hat bereits zahlreiche internationale Fahrten unternommen.
3: Das östliche Wirtschaftsforum beginnt heute in Vladivostok. Zum Auftakt wird ein Teil seines Programms in die Amurbucht verlegt. Die Nadeshda wird dabei von kleineren Segelbooten und Yachten begleitet. Der Großsegler ist knapp 109 Meter lang. Seine 26 Segel mit einer Gesamtfläche von rund 2800 Quadratmetern werden von Hand bedient. Heute demonstriert die Mannschaft einen sogenannten Avral,

0: Bei einem Avral, also einem Schiffsalarm, wird die gesamte Besatzung an Deck gerufen, um gemeinsam die Segel zu bedienen. Für die Kadettin war es heute der allererste Avral. Ein Segel wiegt in trockenem Zustand etwa 210 bis 217 Kilogramm. In nassem Zustand sogar bis zu 400 Kilogramm. Allein kann man es unmöglich bergen. Das geht nur gemeinsam im Team.
1: Vor ihrem ersten Aufstieg erhalten die Kadetten eine Sicherheitsausrüstung und werden einem der drei Masten zugeteilt. Fock, Groß oder Besanmast. Beim Avral steigen sie über die Wanden auf die Reihen nach oben. Dort holen sie die Siegel ein und machen sie fest. Gleichzeitig bedient eine weitere Gruppe an Deck die Leinen. Jeder hat einen festgelegten Platz und eine konkrete Aufgabe.
2: Der Aufstieg in die Takelage erwies sich als ebenso schwierig wie interessant.

0: Am Anfang hatte ich schon ziemlich große Angst. Da ich später als Schiffsingenieur arbeiten möchte, fand ich vor allem den Maschinenraum interessant. Was es dort gibt, wie alles funktioniert und wie es aufgebaut ist. In Zukunft möchte ich in diesem Beruf arbeiten. Ich denke darüber nach, in den Bereich der Kernenergie zu wechseln und bei der Atomflotte zu arbeiten.
1: Stepan Lebedev studiert im ersten Jahr Schiffstechnik und gehört zur neuen Praktikantengruppe. Ihr Tag folgt einem festen Zeitplan. Vom Aufstehen bis zur Nachtruhe. Die Arbeit in der Takelage ist dabei nur ein Teil der Ausbildung an Bord. Die Ballade nimmt ebenfalls am eigentlichen Parademanöver teil. In der Bucht fahren die beiden Wladiwostoker Großsegler sehr nah aneinander vorbei. Die Kadetten auf beiden Schiffen begrüßen einander mit Pfiffen und Zurufen. Ein festes maritimes Ritual bei einer solchen Begegnung. Die Begegnung verweist zugleich auf die internationale Arbeit der beiden Schiffe. In diesem Sommer besuchte die Nadezhda den chinesischen Hafen Dalian. Die Ballade kehrte aus Wonsan in Nordkorea zurück. Während ihrer Weltumsegelung lief die Nadezhda 30 Häfen in 20 Staaten an. An Bord fanden zudem 23 wissenschaftliche Expeditionen statt, teilweise mit ausländischen Forschern.
2: Als das östliche Wirtschaftsforum ins Leben gerufen wurde, entstand eine Idee. Was wäre, wenn die zum Forum angereisten Staatsoberhäupter den jungen Gewinnern der Regatta die Preise überreichen würden? 2018 unterstützte uns Präsident Wladimir Putin dabei. Er lud 5 Staatsoberhäupter ein, die anschließend die Preise überreichten. Seitdem führen wir gemeinsam mit Roskongress jedes Jahr eine solche Veranstaltung durch.
1: Nach der Parade kehrt die Nadezhda in ihren Heimathafen zurück. Für die neue Kadettengruppe geht der Bordalltag weiter. Mit Wachdienst, Unterricht und dem nächsten Segelmanöver. Georg Sadovnici, RTDE, Vladivostok, Russland.
3: Das waren die TD-Nachrichten. Anschließend kommt hier die Sendung Russland danach. Ich bin Wladimir Iwanow und in etwa einer halben Stunde wieder für Sie da. Bleiben Sie dran.

0: Margo, lass die Jungs hier raus. Hilf mal.
1: Lass sie einfach los.
0: Hier, nimm. Schau mal. Nummer 3.
1: Lass sie einfach los, bitte.
0: Steig ein, sie sind alle weg.
1: Du hast doch bestimmt noch ein paar.
0: Nein, habe ich nicht. Oh Mann. Fahren wir weiter.
1: Ich habe Angst vor denen. Aus Nischni Nowgorod fuhren wir nach Rязань und von dort aus direkt weiter nach Süden zum Ziel unserer Reise. In Rязань wartete aber die schon erwähnte Bierbrauerei auf uns. Also brachen wir voller Vorfreude auf. Von Nischni Nowgorod bis Rязань sind es etwa 420 Kilometer. Wir haben ein paar Tage Zeit, um die Heimat des Dichters Sergei Jesenin zu erkunden und zu sehen, was Rязань für uns in petto hat.
0: Nach Nischni Nowgorod haben wir auf unserer Reise einen Abstecher nach Rязань gemacht.
1: Um was zu tun?
0: Um zu sehen, wo dieses Bier herkommt.
1: Das ist eine russische Brauerei. Die zeichnet sich allein schon dadurch aus, dass man dort alles selbst macht. Außerdem haben wir erfahren, dass 3/4 des Marktes von wem kontrolliert werden?
0: Nicht von Russen?
1: Ganz genau.
0: Craft-Bier-Brauereien gibt es gar nicht so viele, wie man meinen könnte. Die Großkonzerne haben sich die meisten einverleibt.
1: Und von denen gibt es viele.
0: Aber diese Bierbrauer haben sie noch nicht geschluckt und werden das wohl kaum tun.
1: Sie brauen selbst echt russisches Bier. Das werden wir auch gleich hier kaufen und probieren.
0: Zuerst ins Geschäft, dann zur Fabrik.
1: Und dann noch zur Fabrik.
0: Auf geht's.
1: Die Designer-Brauerei nahm ihre Arbeit im Jahr 1950 auf. Dabei wurde Ausrüstung aus Deutschland verwendet, die als Kriegsbeute nach Russland gelangt waren. 1973 startete dann die moderne Produktion der Rязаньer Brauereigesellschaft für alkoholische und alkoholfreie Getränke. Heute befindet sich hier die russische Bierbrauereigesellschaft Chmelow. Derzeit erfreuen sich vor allem kleine Kraftbierbrauereien großer Beliebtheit. Fabriken in dieser Größenordnung gibt es daher nur wenige. Gerade das macht diese Brauerei für uns so spannend. Außerdem ist es eine uralte Brauereitradition, Gäste mit Bier zu empfangen. Uralte Traditionen sind schon etwas Tolles.
2: Hallo, guten Tag.
1: Ich heiße Margarita.
2: Vasilisa, ich bin sehr froh, euch hier begrüßen zu dürfen. Hallo.
0: Guten Tag, ich heiße Ilja. Sehr erfreut.
2: Vielen Dank, dass Sie uns besuchen kommen.
0: Immer gern.
2: Herzlich willkommen in der russischen Bierbrauereigesellschaft Chmelyov. Gehen wir rein.
0: Eine Brauerei? Ich will zuerst.
1: Ich weiß nicht, ob ich das fragen darf, aber haben irgendwelche Großkonzerne euch angeboten, diese Fabrik aufzukaufen? So wie ich das verstehe, gehen sie gewöhnlich nach diesem Schema vor. Sie kommen in bereits gut laufende Fabriken und bieten an, sie aufzukaufen.
2: Ehrlich gesagt, kann ich persönlich Ihnen diese Frage so genau nicht beantworten. Soweit ich weiß, hat es gewisse Angebote gegeben. Aber die Leitung möchte keine neuen Eigentümer ins Boot holen. Zum Glück kommen wir auch so gut zurecht.
1: Wie wirkt sich die derzeitige Situation auf Ihr Unternehmen aus? Können Sie Vorteile daraus ziehen? Ergibt sich hier eine Chance, sich weiterzuentwickeln?
2: Ja, auf jeden Fall. Die Tatsache, dass sich die größten Produzenten aus dem russischen Markt zurückziehen, kann man natürlich als hervorragende Chance begreifen, unseren Anteil auf dem Markt für Bier zu steigern. Andererseits wurden wir auch mit einer Reihe an Problemen konfrontiert, was die Einfuhr von Rohstoffen und Ersatzteilen angeht.
1: Welche Rohstoffe fehlen denn?
2: Hopfen. Hopfen kaufen wir in Deutschland und Tschechien ein. Außerdem noch Hefe, wenn wir gerade schon von Rohstoffen sprechen. Die Hefe kommt aus Deutschland.
1: Auch aus Deutschland?
2: Ja.
1: Und für die Geräte werden Ersatzteile importiert, richtig?
2: Unsere Ausrüstung kommt aus Tschechien, Deutschland und Italien. Die Kosten für die technische Wartung sind da natürlich in die Höhe geschossen. Beim Import ausländischer Ersatzteile kommt es zu Problemen. Aber wir versuchen, einen Weg zu finden. Was das angeht, sind wir ziemlich optimistisch. Wir versuchen, die Situation irgendwie zu meistern.
1: Welche Alternativen gibt es zu Deutschland und Tschechien?
2: In Russland bietet sich Hopfen aus Tschuwaschien als Alternative an. Leider erfüllt er noch nicht ganz unsere Erwartungen. Daher ist das natürlich alles ziemlich schwierig. Für jedes Bier gibt es außerdem eine eigene Hopfensorte mit jeweils eigenem Mischverhältnis. Diese Rezepte auf verschiedene Weise zu ändern, nimmt selbstverständlich viel Zeit in Anspruch. Noch sind unsere Vorratslager gefüllt. Wir hoffen, dass die Einfuhr aller benötigten Zutaten stabil weiterläuft. Andernfalls werden wir uns nach einer Alternative umsehen.
1: Und die Technik, die Ausrüstung, wie sieht es damit aus?
2: Alles vollständig auszutauschen ist natürlich nicht möglich. Hier geht es vielmehr um die Beschaffung von Ersatzteilen und anderen Komponenten. Da müssen wir versuchen, vergleichbare Ersatzteile zu finden.
1: Die Gesundheitsvorschriften sind in der Brauerei genauso wie in der Käserei. Hände desinfizieren, medizinische Schuhüberzieher an den Füßen und OP-Hauben auf dem Kopf. Schon sind wir bereit für die Führung. Die Fabrik stellte sich tatsächlich als ziemlich groß heraus. Kein Wunder, denn für die Produktion solcher Mengen an Kwas, Wasser und über 15 verschiedene Biersorten braucht man viel Platz.
3: Wir befinden uns gerade bei der Wasseraufbereitungsanlage unserer Produktionsstätte. Hier wird das Wasser für verschiedene technische Prozesse aufbereitet. Diese Anlage haben wir 1998 in Deutschland gekauft. Wir waren das erste und zu dem Zeitpunkt auch das einzige Unternehmen im postsowjetischen Raum, das eine solche Wasseraufbereitungsanlage installieren ließ.
0: Was steht hier?
4: Wasseraufbereitungsanlagen.
1: Los, jetzt du.
0: Später vielleicht. Okay, das reicht jetzt.
1: Hier wird also das Wasser aufbereitet und was passiert dann?
3: Hier wird das Wasser für die gesamte Produktion aufbereitet.
0: Was ist das hier eigentlich? Ist das zum Händewaschen?
3: Nein, dieses Wasser kommt aus der Wasserentnahmeanlage, sodass der Bediener hier bei Bedarf eine Probe entnehmen kann.
0: Dieses Wasser kann man also problemlos trinken, ja?
3: Nein.
0: Nein, lieber nicht?
3: Nein.
1: Hab Geduld, wir kommen ja noch zum Bier.
0: Hier gibt es bestimmt irgendwo einen Zapfhahn für Bier.
2: Gehen wir weiter.
1: Ja.
2: Jetzt befinden wir uns im Herzen unserer Brauerei. Das ist die Produktionshalle, wo sich unsere Braukessel befinden.
1: Hier im Herzen riecht es wirklich gut.
0: Es riecht nach Mais.
1: Irgendein süßer, angenehmer Geruch.
0: Kommt mir irgendwie vertraut vor.
2: Nein, das ist kein Mais.
5: Das ist Bierwürze.
0: Bierwürze, echt unglaublich.
5: Die Herstellung der Bierwürze beginnt mit dem sogenannten Maischen. In der Melzerei stellen wir Malz her. Dieses wird mehrmals gefiltert, zerkleinert und mit Wasser vermischt. Im Anschluss wird es etappenweise erhitzt.
1: Was?
0: Was passiert da?
5: Das Malz wird ausgespült und danach etappenweise erhitzt, wobei bestimmte Temperaturpausen eingehalten werden.
1: Und was passiert dort drüben?
5: Eins nach dem anderen.
1: Okay.
5: Sobald die Maische fertig ist, kommt sie in den Filterkessel. Am Kesselboden befinden sich ein Gitter, das wie ein Sieb funktioniert. Dort sammeln sich die Rückstände des Braumalzes an. Dieser sogenannte Treber fungiert als eigener Filter für die Bierwürze. Danach wird die Würze in einem provisorischen Behälter gesammelt, erhitzt und in die Würzepfanne bzw. in den Braukessel geleitet. Hier wird...
1: Oh, da ist Schaum.
5: ...die Brauwürze erhitzt.
1: Viel Schaum.
0: Komm, ich will auch mal.
1: Sieht aus wie Seifenblasen. Wie Seifenblasen.
5: Hier dauert die Erhitzung etwa eine Stunde.
1: Was war das?
0: Hat jemand Bier geklaut? Ist es hier immer so heiß, auch im Winter?
5: Ja, immer. Auch im Winter natürlich.
0: Klasse.
5: Alle Kessel sind heiß.
0: Hier wollen wohl alle arbeiten, weil es hier heiß ist und gut riecht, oder?
1: Hier riecht es wirklich gut.
5: Hier wollen alle arbeiten.
2: Es gibt hier keine Abteilung, wo niemand arbeiten möchte.
0: Hier wird das Bier noch nicht abgefüllt, oder?
5: Nein, hier gibt es keine Bierkonzentrate. Nicht bei unserer Produktion.
1: Wie lange dauert es, bis das Bier fertig ist?
5: Also zum Beispiel vom Maischen nach traditioneller Art bis zum Abfüllen in die Flaschen sind es etwa 25 Tage.
0: Vasilisia hat gesagt, dass hier in der Brauerei alle Bier trinken. Was ist Ihr Lieblingsbier?
5: Das traditionell gebraute Rejsaner Fassbier. Bei uns wird es erst seit letztem Jahr gebraut.
0: Schmecken die neueren Biersorten am besten?
5: Unter den älteren klassischen Chmeljov-Bieren habe ich auch ein Lieblingsbier. Mir schmeckt das auch sehr gut.
1: Vasilisa und ich haben herausgefunden, dass wir dunkles Bier mögen.
0: Du hast es doch noch gar nicht probiert.
1: Ich mag sowieso dunkles Bier.
2: Wir haben herausgefunden, dass es ihr schmecken wird.
1: Ja, ganz genau.
2: Ich habe ihr eine einzigartige Methode der Bierverkostung gezeigt, die ihr unbedingt gefallen wird.
1: Dabei wird ein Weinglas verwendet.
0: Bier mit Wein mischen?
1: Nein, keine Mischung. Einfach Bier aus einem Weinglas.
0: Ach, mehr nicht?
1: Mehr nicht.
5: Nach der Fermentierung kommt das Bier ins Lager.
1: Hier ist es sehr kalt.
5: Es wird eingelagert. Hier ist es sehr kalt. Hier ist die Temperatur eingestellt, die für die Nachgärung des Biers notwendig ist.
0: Wie kalt ist es hier?
5: Hier im Raum sind es 1 bis 2 Grad.
1: Ja, das fühlt man.
5: Ja.
0: Wie im Herbst. Werden hier Proben entnommen? Wie nennt man den Beruf von jemandem, der herumgeht und das Bier probiert?
5: Bierverkoster.
0: Wie viele Bierverkoster arbeiten pro Schicht, also pro 12-Stunden-Schicht?
5: So etwas haben wir hier nicht. Die Proben werden nur im Labor überprüft.
0: Es gibt hier also keine hochprofessionellen Bierverkoster?
5: Nein, hier nicht.
1: Na, jetzt bist du ja hier.
5: Wir haben dafür extra eine Kommission.
0: 4 Personen pro Schicht, das wäre doch was. Jeder 3 bis 4 Stunden.
5: Nein, hier in der Fabrik wird nicht getrunken.
1: Da sind wohl all deine Träume geplatzt.
0: Ich suche mir einen anderen Traumjob.
5: Das Bier kommt dann hierher zur Filterung. Hier wird die Hefe...
1: Das ist hier, richtig?
5: Ja, hier wird die Hefe von der Flüssigkeit getrennt.
1: Die Geräte hier kommen auch alle aus Deutschland. Eure Ausrüstung ist also fast überall aus Deutschland.
5: Ja, sie werden von einem ausgezeichneten Unternehmen namens Filtrox hergestellt. Deutsche haben beim Bierbrauen in Russland eine große Rolle gespielt.
1: Werden wir versuchen, diese Importe zu ersetzen, oder?
5: Zurzeit funktionieren alle Geräte einwandfrei. Hauptsache, wir haben genug Ersatzteile. Wir werden versuchen, alles zu tun, damit die Ausrüstung weiterhin reibungslos funktioniert.
0: Wir ersetzen also die Ersatzteile?
5: Ja, ja. Ja, auf jeden Fall. Uns bleibt keine andere Wahl.
0: Kann das Bier jetzt ausgeschenkt werden?
5: Ja, jetzt, nachdem das Bier
1: noch nicht
5: filtriert wurde, kommt es in die Lagertanks und wird von dort zum Filtern weitergeleitet.
0: Auf geht's.
1: Ja, nichts wie hin.
4: Und hier ist schon das fertige Bier nach der Filtration. Es ist also schon bereit, fließt hier durch diese Rohre zum Endverbraucher. Wird natürlich noch verpackt, aber es ist schon fertig und hier drin.
0: Margot, schau mal. Dieser Apparat ist magisch.
1: Wirklich?
0: Leere Flaschen fahren rein. Dort werden sie verzaubert. Und hier kommen volle Flaschen raus. Das ist Zauberei.

0: eine magische Anlage.
1: Ein magischer Apparat. Aber anfassen darf man sie noch nicht.
0: Wann denn?
1: Wie lange muss man warten?
0: Wie lange?
1: Was meinst du?
0: Bis das Etikett drauf ist.
1: Nein, bis man sie gekauft hat. Sie kosten Geld, man muss dafür bezahlen. Sie einfach so zu nehmen, wäre doch Diebstahl. Das alles hier nehmen wir mit.
0: Wie die meisten Betriebe stand auch dieses Unternehmen vor einer Herausforderung. Viele Geräte, Anlagen und Komponenten waren importiert, ebenso auch die Rohstoffe. Um sich von dieser Abhängigkeit zu lösen, brauchte man Zeit und eigene Konzepte. An der Lösung dieser Aufgaben arbeiten bereits die klügsten Köpfe des Landes. Wir sind auf dem richtigen Weg, also immer weiter voran. Die Bierbrauer halten übrigens an ihren jahrhundertealten Traditionen fest. Man hat uns verschiedene Sorten von hellem und dunklem Bier geschenkt, die wir bei passender Gelegenheit auch verkostet haben. Zu unserer Freude bekamen wir auch noch 2 Packungen Kwass geschenkt. Vielen Dank dafür. Was ist das hier?
1: Bier.
0: Unser Weg nach Kudykina Gora führte uns über Starozhilovo. Dort befindet sich ein altes Gestüt, das im Jahr 1893 gegründet wurde. Hier wurden nicht nur Vollblütler für die Rote Armee gezüchtet, sondern auch Kavalleristen sowie die zukünftigen Stars des Pferdesports ausgebildet. Das Unternehmen hat Blüte und Niedergang erlebt. Den vollständigen Verlust des Pferdebestandes und die Wiedergeburt einer einzigartigen Art des russischen Reitpferdes. Wir beschlossen, aus reinem Interesse diesem Ort einen Besuch abzustatten. Und dieser rief bei uns gemischte Gefühle hervor.
1: Wladimir, wenn Sie das Pferd da rufen, kommt es dann zu uns?
2: Eher nicht. Komm her. Komm. Ich bräuchte eine Leine. Ihn so zu führen, tut ihm weh.
1: Er ist ein freier Kerl. Sein Fell fühlt sich sehr weich an. Mein Schöner.
0: Wie geht's dir denn?
2: Wirst du gut gefüttert? Jetzt. Das Futter ist gerade sehr gut. Das Heu ist von hoher Qualität. Und Hafer gibt es auch immer genug. Der einzige Nachteil ist nur, dass es nicht genug Weideflächen gibt. Die Weiden.
1: Warum nicht?
2: Die Weiden sind bei der Pferdezucht von allergrößter Bedeutung.
0: Pachten Sie das Land hier?
2: Nicht ganz. Es ist vielmehr so, dass wir kein Land haben, wo die Pferde weiden können.
1: Man könnte doch meinen, es gibt Weiden, soweit das Auge reicht.
0: So viel Platz.
2: Sie sind alle in Privatbesitz.
1: Aha, daran liegt's also.
2: Ja, sie alle gehören jemandem. Das ganze Land ist jetzt in privater Hand. Früher besaß das Gestüt 6014 Hektar Land. Als ich hier anfing, waren es sogar etwa 10.000 Hektar Land.
0: Es wird auch Geld für eine Sanierung des Gebäudes benötigt, oder?
2: Was die Sanierung angeht, so wird für den ganzen Gutshof und vor allem das Gestüt jedes Jahr eine Auktion organisiert. Und hier gibt es 17 solcher Gebäude. Wir befinden uns in der Reithalle. Sie ist ein Teil dieses ganzen Gestütkomplexes und wurde im Jahr 1893 gebaut.
0: Was passiert mit dem Gebäude, wenn die Sanierung ausbleibt?
2: Wenn es hier keine Pferde mehr gibt, wird das alles hier Stück für Stück zerfallen. Das wäre dann der Ruin.
1: Wie hat sich diese Importsubstitution auf Sie ausgewirkt?
2: Nun,
1: wurden Pferde aus Deutschland hergebracht?
2: Noch vor der Importsubstitution haben Deutschland und ganz Europa hohe Zollgebühren für die Ausfuhr von Pferden aus diesen Ländern eingeführt. Und jetzt ist überhaupt alles verboten. Die Lage sieht so aus, dass wir uns an sie wenden müssen, um an genetisches Material zu kommen. Es ist nämlich so, dass es nach einer gewissen Zeit bei einer großen Anzahl an Paarungen zu Inzucht kommt, also zur Anpaarung verwandter Tiere. Es kommt zur sogenannten Inzuchtdepression. Dadurch werden die Pferde schwächer und weniger leistungsfähig. Das war in diesem Jahr vielleicht einer der Gründe, warum weniger Fohlen zur Welt kamen, wegen der sogenannten Inzuchtdepression.
0: Und was kann jetzt dagegen gemacht werden?
2: Zum einen muss der Genpool erweitert werden, und zwar mit Hilfe von Pferden aus westlicher Zucht. Da führt kein Weg dran vorbei.
0: Ist das heute noch möglich?
2: Zum anderen brauchen wir bei der Züchtung arabische Vollblüter, um bei der Zuchtpopulation für frisches Blut zu sorgen. Man spricht hier von Veredelung.
1: Wie sieht es mit internationalen Wettbewerben aus? Sind für uns da alle Türen verschlossen?
2: Die Leute fahren immer noch in den Westen, zum Beispiel über Finnland. Von meinen Bekannten weiß ich, dass Leute über irgendwelche Umwege trotzdem zu den Wettbewerben fahren und ihre Pferde transportieren.
0: Wie das denn?
2: Alle Pferdehalter sind wie Brüder und helfen einander. Sie sind wie eine richtige Bruderschaft. Alle respektieren einander, auch wenn sie Konkurrenten sind. Trotzdem unterstützen sie einander. Aber ohne jetzt hochtrabend wirken zu wollen, uns alle eint die Liebe zu den Pferden.
1: Jetzt rein objektiv gefragt. Wie wird das russische Reitpferd in der Welt in dieser Pferdebruderschaft eingeschätzt? Wie wird es bewertet? Was denken da die Profis?
2: Sie sehen es wahrscheinlich als originelle Rasse, da der Bestand dieser Pferderasse verschwindend gering ist. Es wäre daher verfrüht, ihr eine globale Bedeutung zuzuschreiben.
0: Wäre es möglich, die Population zu erhöhen? Was meinen Sie?
2: Natürlich wäre das möglich.
0: Was müsste dafür geschehen?
2: Das Interesse für diese Rasse ist da. Selbst in Deutschland kamen bei den Zuchtschauen Leute auf uns zu, die sich für diese Pferderasse interessierten. Sie brauchten unsere kräftigen und schönen Pferde. Als Pferdepfleger war ich damals Teil des sowjetischen Teams. Im polnischen Olsztyn haben wir den Nations Cup gewonnen. In Leipzig waren wir bei dieser jährlichen Pferdemesse. Dort hat sich allerdings nie jemand für uns interessiert. Aber in Aachen, wo die besten Pferde der Welt versammelt wurden.
0: Ich habe dort gelebt, ziemlich lange sogar.
2: Wo?
0: In Aachen, neben dem Tivoli-Stadion. Ich habe diese Turniere gesehen.
2: Ich war nur ein Junge vom Land, als ich zum ersten Mal dort war. Mich hat die große Anzahl an Autos sehr beeindruckt. Über dem Stadion flog ein Flugzeug mit einem Werbebanner vorbei. Da drauf stand, alle lieben Burgenbrot oder so ähnlich. Als wir wegfuhren, haben sie zum Abschied gewunken. Sie haben uns damals sehr herzlich empfangen. Die Deutschen, ob aus Ost- oder Westdeutschland, haben uns sehr gut behandelt. Und was die Polen angeht, damals besuchten wir uns oft gegenseitig. Wir waren ja praktisch eine Einheit, ein Land.
0: Das kann man sich heute nur schwer vorstellen. Werden wir diese Erfolge wiederholen können? Was meinen Sie?
2: Natürlich, in einem Land mit einem so großen Territorium, so vielen Ressourcen und solchen Landschaften kann man so viele Pferde züchten, wie man will.
1: Wladimir Konstantinowitsch, um das jetzt alles zusammenzufassen.
0: Willst du etwas zusammenfassen?
1: Einerseits gibt uns die Importsubstitution die Möglichkeit, eigene Pferde aufzuziehen. Heißt das so? Pferde aufziehen?
2: Pferde züchten wäre richtiger.
1: Andererseits haben Sie gesagt, dass unbedingt frisches Blut gebraucht wird.
0: Und die Konkurrenz ebenso.
1: Genau, das heißt, uns werden dadurch neue Möglichkeiten eröffnet, uns zu entwickeln. Aber gleichzeitig müssen trotzdem Pferde anderer Rassen eingeführt werden.
2: Natürlich, natürlich.
1: Was sollen wir da machen?
2: Hier ist es eigentlich genauso wie beim internationalen Technologieaustausch. Bei uns ist es nicht anders. Wir können alle voneinander lernen.
0: Während wir uns die Pferde angesehen und über sie gesprochen haben, wurden wir von ein paar Besuchern der Kreml-Reitschule überrascht, die zum Gestüt gekommen waren, um Pferde einzukaufen. Natürlich konnten wir es uns nicht entgehen lassen, uns das Ganze etwas genauer anzuschauen.
1: Das ist ja mal ein Pferd. Es ist defekt. Es grunzt.
3: Du bist hier einer. Kommst du zu mir, ja? Willst du dich mal umsehen? Du willst dir ansehen, wovor du hier Angst hast? Du bist aber schön.
1: Hallo, guten Tag. Guten Tag. Ich nehme den. Was kostet er? Wie heißt er?
0: Eastbourne.
1: Eastbourne?
0: Pfeifen wir doch auf das Auto und holen uns zwei Pferde. Hoch zu Ross. Durch Dagestan.
1: Klasse Idee.
3: Also ich fühle mich nur etwas unwohl, ihm den Rücken zuzukehren.
0: Vielleicht kommt er ja angerannt.
3: Ja, möglich ist das.
0: Er ist doch an der Leine.
3: Naja, aber sie wird ihn nicht halten können, wenn er losspurtet.
1: Wir würden gern ein wenig ihre Zeit beanspruchen. Aida ist ja hier geschäftlich unterwegs.
0: Wir hatten wirklich Glück, dass Sie aus Moskau hierher gekommen sind. Woher kommen Sie?
3: Wir vertreten die Kreml-Reitschule des Zentrums für nationale Traditionen des Reitsports an der WDNH in Moskau. Mein Mann und ich arbeiten mit der größten freilebenden Pferdeherde in Russland. Wir haben 8 russische Reitpferde. Wir stellen uns einfach in ihre Mitte und geben ihnen nur mit Hand- und Körperbewegungen oder der Chambrere Zeichen. Und die Pferde stellen sich auf verschiedene Weise auf. In jedem Land gibt es gute Pferde und ich denke, dass unsere Pferde den anderen in nichts nachstehen. Sie sind kontaktfreudig, sie haben keine Angst vor mir. Ich bin hier mit wehendem Kleid hereingegangen. Sie alle haben das gesehen, sind aber trotzdem alle auf mich zugegangen.
0: Und haben es bewundert.
3: Ja, aber sie sind alle auf mich zugegangen. Also muss ich sagen, dass es mir sehr gefällt, wie die Pferde hier gezüchtet werden, was zum Beispiel ihren emotionalen Zustand angeht.
0: Unsere Pferde?
3: Ja, unsere Pferde natürlich.
1: Was halten Sie als Profi von der derzeitigen Situation mit den geschlossenen Grenzen und den Problemen beim Import und Export? Werden wir uns weiterentwickeln?
3: Ja, klar doch. Ich habe das ganze Land bereist, von Kaliningrad bis Vladivostok. Wir verfügen über gigantische Ressourcen. Sich in unserem Land nicht weiterzuentwickeln, wäre, gelinde gesagt, merkwürdig.
1: Wird diese Situation die Entwicklung ankurbeln?
3: Natürlich, auf jeden Fall.
0: Auch im Reitsport?
3: Selbstverständlich. Ich kaufe jetzt ja keine ausländischen Pferde, wenn wir unseren eigenen Bestand haben. Unsere Reitschule befindet sich schließlich im Zentrum für nationale Traditionen des Reitsports. Wir fokussieren uns jetzt vor allem auf die Populisierung, auf die Popularisierung unserer Pferderassen. Wir fokussieren uns also ausdrücklich auf einheimische Pferderassen. Wir beschaffen gerade zum Beispiel Mesenski-Pferde oder auch gelockte Zabaykalski-Pferde. Wir sammeln gerade Pferde für unsere Reitschule, die unser Land repräsentieren, die Russland repräsentieren. Damit die Menschen kommen und sich die russischen Pferdearten ansehen können. Genau damit beschäftigen wir uns.
0: Sie sind wirklich schön.
3: Natürlich, ja.
1: Ist die Vorstellung schon zu Ende?
3: Sie bringen gleich noch mehr Pferde.
0: Schauen wir sie uns zusammen an?
3: Ja, wir haben 4 Pferde.
0: Leider benötigt dieses einzigartige Architekturdenkmal dringend eine Generalsanierung. Viele seiner Gebäude befinden sich in einem halb verfallenen Zustand. Derzeit werden in diesem Gestüt Pferde gezüchtet und verkauft. Diese Einnahmen decken gerade einmal die Kosten für das Futter und die Pferdehaltung ab. Es ist offensichtlich, dass das Gestüt aufwendig restauriert werden muss, aber das Unternehmen selbst verfügt dafür nicht über die nötigen Mittel. Wir können nur hoffen, dass sich die hiesigen Behörden dieser Frage annehmen und dieses wertvolle Baudenkmal erhalten bleibt. Können Sie die Pferde vom Sehen her unterscheiden?
2: Nein, mittlerweile nicht mehr.
0: Aber die jeweiligen Pferdehalter kennen ihre Namen?
2: Zu meiner Zeit kannte ich sie alle beim Namen. Diese Pferdeart zeichnet sich durch ihre Störrigkeit aus. Diese Pferde sind sehr willensstark. Wir haben versucht, solche Pferde von der Zuchtwahl auszuschließen. Gutmütigkeit ist ein Merkmal des Selektionsprozesses. Aktuell kaufen immer mehr Privatpersonen Pferde, also Leute, die keine Profis im Umgang mit Pferden sind. Für sie ist es sehr wichtig, dass ihr Pferd gutmütig ist.
0: Die Importsubstitution ist in dieser Branche ein zweischneidiges Schwert. Wie sich herausgestellt hat, muss jedes Gestütz ständig seinen Genpool erweitern. Das bedeutet, dass sie sich zur Beschaffung des Genmaterials an andere Pferdezüchter wenden und Zuchthengste von außerhalb beschaffen müssen. Andernfalls droht eine Inzuchtdepression. Wenn man diese ganze Terminologie beiseite lässt, so ist es für Pferdezüchter unabdingbar, sich mit Pferdezüchtern aus dem Ausland auszutauschen. Dann läuft alles wie geschmiert. Dieser Austausch von Zupfpferden ist für Pferdezüchter auf der ganzen Welt unerlässlich. So funktioniert die Welt der Pferdezucht.

0: Für uns alle sollte der Besuch im Erlebnispark Udikinagara unser erster werden. Daher waren wir alle gespannt, uns diese ausgeklügelte Mischung aus Wirklichkeit und Fiktion, aus der Realität und den Märchen unserer Kindheit anzusehen. Aber heute war es uns noch nicht möglich, dorthin zu gelangen. Und zwar aus einem sehr einfachen und banalen Grund. Das ist es.
1: Wir sind da.
0: Heute schlafen wir genau hier. Genau an dieser Stelle. Irgendwie kalt hier.
1: Bei Kudikinagora ist alles ausgebucht. Selbstverständlich haben wir das vorausgesehen. Deswegen werden wir unter freiem Himmel schlafen.
0: Unsere Annahme, dass wir früher oder später zelten würden, hat sich bewahrheitet. Dieser Tag sollte genau heute sein, denn das Hotel in Kudikinagora war ausgebucht. Wir hätten dort im Voraus reservieren müssen, was wir natürlich nicht gemacht haben. Naja, zumindest haben wir diese ganze Outdoor-Ausrüstung nicht umsonst mit uns herumgeschleppt. Und ja, ein Zelt aufzustellen ist in der Praxis längst nicht so einfach, wie man meinen könnte. Unter uns gab es keine erfahrenen Wanderer, also mussten wir uns damit ziemlich lange abmühen. Ich selbst zum Glück nicht. So ungeschickt wie ich bin, habe ich das Ganze nur gefilmt. Als wir fertig waren, war es bereits dunkel. Auch wenn die Stadt unser Ein und Alles ist, lassen solche Nächte unter freiem Himmel einen über die Ewigkeit nachdenken. Die stille Nacht, die Sterne und das Lagerfeuer. Im Unterbewusstsein erwacht dadurch etwas Urzeitliches. Und außerdem bewegt sich irgendetwas hinten in den Büschen. Aber ich versuche nicht darüber nachzudenken, sondern nur über die Sterne.

0: Der Donbass. Hier teilt die Frontlinie die Welt. Jenseits davon werden Häuser zu Ruinen und Kirchen zu stummen Zeugen der Tragödie.
1: Am 24. Februar 2022 fanden wir uns um 6 Uhr morgens am Kloster ein. Es gab einen Knall, eine Granate. Wir verstanden sehr genau, dass der Krieg begonnen hatte.
2: Es war wie eine Mondlandschaft. Krater neben Krater. Manchmal träume ich noch davon. Wie kann man so etwas vergessen?
3: Sie stellten Mörser auf und beschossen die Kirche. Einfach so, ohne jeglichen Grund. Nichts konnte gerettet werden.
0: Jetzt findet im Donbass eine groß angelegte Wiederherstellung der geistlichen Zentren statt. 16 orthodoxe Stätten wurden bereits wiederhergestellt.
4: Eine Kirche ist das geistliche Herz einer Stadt. Solange dieses Herz schlägt, gibt es Leben.

0: Der bedeutendste Gerichtsprozess der Weltgeschichte. Die Strafverfolgung der Kriegsverbrecher des Dritten Reiches.
1: Die sowjetische Anklage verfügt über umfangreiches Beweismaterial, das dem Gericht vorgelegt wird.
0: Innerhalb von 10 Monaten wurden genügend Beweise gesammelt, sodass heute, 80 Jahre später, niemand mehr daran zweifeln kann, dass Faschismus und Nationalsozialismus das größte Übel sind, das der menschliche Geist hervorbringen konnte. Die Hauptanklagepunkte lauteten Verbrechen gegen den Frieden, Verbrechen gegen die Menschlichkeit und Kriegsverbrechen.
2: Der Begriff Völkermord wurde nicht in das Urteil des Nürnberger Tribunals aufgenommen.
3: Im Rechtsspruch der Nürnberger Prozesse wird jedoch anerkannt, dass es einen Plan gab, die besetzten Gebiete der Sowjetunion von ihrer ursprünglichen Bevölkerung zu säubern, um sie anschließend durch Deutsche zu kolonisieren.
4: Der große Vaterländische Krieg war in der Tat ein Krieg, in dem die physische Vernichtung der Völker der UdSSR auf dem Spiel stand.
5: Stellen Sie sich vor, dass es hier so viele Menschen wie Bäume gibt und alle zur gleichen Zeit fallen. Plötzlich alles weg.
6: Es ist ein Schock, dass so viele Soldaten hier liegen, in den Wäldern und nicht zu Hause bei ihren Familien.
7: Ich war ein kleiner Junge, als meine Mutter mir sagte, dass wir einen Verwandten haben. Jewgeni Jakowlewitsch Osipov, der mit seinem Boot verschollen ist.
8: Dann kam eine Todesnachricht, im Einsatz vermisst. Zunächst warteten wir ab.
9: Wir glauben, es könnte ein sowjetischer Soldat sein, seinen Stiefeln nachzuurteilen.
5: Und ich fühle mich verpflichtet, diesen Soldaten zu identifizieren oder irgendein Artefakt zu finden, eine Identifikationskapsel, eine Medaille oder etwas anderes.
10: Bruder, ich sehe einen Banderiten auf 5.
11: Was macht er dort noch? Na, mach schon.
10: Ich führe das Werk meiner Großväter fort. Ich verteidige meine Familie, meine Geschichte und unsere Werte.
12: Jene, die momentan hier kämpfen, machen weiter dank ihrer Willensstärke.

sei für den Drohnenfund auf dem Flughafen Leipzig-Halle am 4. August verantwortlich, so Bundesinnenminister Alexander Dobrindt und Bundesaußenminister Jörn Wadevoll. Das Generalkonsulat Russlands in Bonn wird daher geschlossen und dem russischen Haus in Berlin der Vertrag gekündigt. Die Sprecherin des russischen Außenministeriums Maria Sacharowa versprach eine angemessene Antwort. Minus im Einzelhandel. Der Umsatz des deutschen Einzelhandels ist sowohl nominal als auch real zurückgegangen. Insbesondere in Sachsen-Anhalt, wo in wenigen Tagen die Landtagswahl stattfinden wird, ist die Wirtschaftslage in diesem Bereich dramatisch. SOZ-Gipfel. Der zweite Tag des Gipfeltreffens der Shanghai-Organisation für Zusammenarbeit ist in vollem Gange. Anlässlich des 25-jährigen Bestehens der Organisation zogen die Staatschefs der Mitgliedstaaten Bilanz über ihre Tätigkeit und legten die Perspektiven für die Weiterentwicklung fest. Es wurden mehr als 20 Abkommen unterzeichnet und eine Reihe bilateraler Gespräche geführt. Das östliche Wirtschaftsforum hat heute begonnen. Tausende von Teilnehmern aus aller Welt erwartet sowohl ein umfangreiches Geschäftsprogramm als auch eine Vielzahl kultureller Veranstaltungen. Während der 4 Tage des Forums sind mehr als 100 Sitzungen sowie eine Plenarsitzung unter Beteiligung des russischen Präsidenten geplant.

0: Guten Abend und herzlich willkommen bei TDE. Mein Name ist Vadim Ivanov und es geht wieder los. Und schon wieder ist Russland schuld. Bundesinnenminister Alexander Dobrindt und Bundesaußenminister Jörn Wadephul haben Russland die Verantwortung für den Drohnenfund auf dem Flughafen Leipzig-Halle Anfang August 2026 zugeschrieben. Die Bundesregierung habe daher folgende Reaktion beschlossen. Das einzige noch außerhalb Berlins verbliebene Generalkonsulat Russlands in Bonn wird geschlossen und das russische Haus der Kultur und Wissenschaften in Berlin gekündigt. Während der Pressekonferenz wurden keine konkreten Beweise der Schuld Russlands am Vorfall genannt. Dobrindt betonte jedoch, es handle sich um das Ergebnis einer sogenannten Gesamtbetrachtung. Deutsche Geheimdienste würden ihm zufolge schon länger hybride Aktionen gegen die Unterstützung der Ukraine beobachten.
1: Die Gesamtbetrachtung des versuchten Anschlags vom 4. August am Flughafen Leipzig fügt sich in das bekannte Muster russischer hybrider Operationen in Europa ein. Erkenntnisse aus nachrichtendienstlichem Aufkommen belegen dieses Ergebnis. Diese Erkenntnisse weisen auf beteiligte Personen hin, die im Auftrag russischer staatlicher Stellen gehandelt haben. Zusammen betrachtet belegen polizeiliche Ermittlungen, Tatmuster und nachrichtendienstliche Erkenntnisse eine russische Verantwortung für den versuchten Anschlag am Flughafen Leipzig. Die Bundesregierung kommt deswegen zum Schluss, dass Russland den hybriden Angriff in Leipzig am 4. August zu verantworten hat.
0: Bundesaußenminister Jörn Wadephul kündigte außerdem an, dass die Einreisekontrollen für russische Staatsangehörige verschärft würden.
2: Folgende Maßnahmen habe ich in Absprache mit dem Bundeskanzler angeordnet. Das russische Generalkonsulat in Bonn wird zum 18. September geschlossen. Der Vertrag über das russische Haus in Berlin wird gekündigt. Wir werden in der Europäischen Union neue Listungen von Personen aus Russland im Kontext hybrider Angriffe vorschlagen. Wir verschärfen die Einreisekontrollen für russische Staatsangehörige. Wir erhöhen den Druck auf die russische Schattenflotte.
0: Der Pressesprecher des russischen Präsidenten Dmitri Peskow betont, dass Deutschland keine Beweise für diese Vorwürfe beigebracht habe.
3: Es fällt uns schwer, dazu einen Kommentar abzugeben, denn wenn derart schwerwiegende Vorwürfe erhoben werden, müssen sie durch irgendetwas begründet sein. Wenn ich mich nicht irre, wurden keine Argumente vorgebracht. Es ist offensichtlich, dass Deutschland den Weg der Eskalation weiter beschreitet.
0: Die Sprecherin des russischen Außenministeriums Maria Sacharowa erklärte als Reaktion auf die Äußerungen Deutschlands, dass das Land erneut ohne Beweise beschließe, die diplomatischen Beziehungen zu Russland zu verschärfen. Sie versprach eine angemessene Antwort.
4: Unter einem völlig erfundenen und weit hergeholten Vorwand hat Berlin erneut eine Verschärfung der bilateralen Beziehungen herbeigeführt. Wie üblich wurden keinerlei überzeugende und stichhaltige Beweise vorgelegt. Es gibt sie einfach nicht und kann sie auch gar nicht geben. Sowohl das russische Haus als auch unser Generalkonsulat in Bonn waren der herrschenden Elite schon lange ein Dorn im Auge. Jetzt haben sie sich einen Vorwand ausgedacht. Nun gut, sie werden eine angemessene Antwort erhalten.
0: Die russische Botschaft in Deutschland hat von Anfang an die Vorwürfe einer Beteiligung an dem Drohnenvorfall in Leipzig entschieden zurückgewiesen und von einer Provokation gesprochen.
3: Es liegt auf der Hand, dass diese hastig zusammengebastelte Provokation ausschließlich den Zielen Kiews und des militaristischen Flügels der europäischen politischen Klasse dient. Wir möchten hinzufügen, dass die größte Gefahr für Deutschland heute nicht von den vielbeschworenen hybriden Angriffen Moskaus ausgeht, die es gar nicht gibt, sondern von Politikern, die mit Begeisterung Szenarien für einen baldigen Krieg mit Russland ausarbeiten und den deutschen Bürgern vorschlagen, sich daran zu beteiligen.
0: Die russische Botschaft in Deutschland hat auf eine Reihe bemerkenswerter Zufälle hingewiesen. Ein Busfahrer soll die mit Sprengstoff beladene Drohne eigenhändig zu Boden gedrückt und festgehalten haben. Eine Kette glücklicher Umstände habe dann dafür gesorgt, dass niemand zu Schaden kam. Ein ukrainisches Transportflugzeug mit europäischen Waffen unversehrt blieb und der Öffentlichkeit pünktlich ein Beispiel für einen angeblichen hybriden Angriff auf Deutschland präsentiert werden konnte. Die russische Vertretung in Deutschland erinnerte zugleich an die frühere Untersuchungen, die stets ohne Beweise gegen Russland ausliefen. Über die Vorwürfe gegen Russland ohne klare Beweise sprachen wir mit dem Juristen Dr. Gunnar Beck. Er betonte, dass die Bundesregierung keine Basis habe, um solch weitreichende Entscheidungen zu treffen.
5: Wir haben im Grunde keine Basis, um dies zu entscheiden. Die deutsche Regierung hat keine Beweise offengelegt. Es gibt scheinbar auch keine eindeutigen Beweise. Sie spricht von Indizien, die auf russische Urheberschaft schließen lassen. Das scheint mir eine schwache Beweislage. Überdies lässt dies ganz und gar ungeklärt, ob diese Drohne versehentlich oder beabsichtigt nach Leipzig gesandt wurde. Also ich wäre da höchst vorsichtig. Ich bin ein wenig überrascht, welch weitreichende Mutmaßungen, Behauptungen und auch Vergeltungsmaßnahmen die Deutschen angekündigt haben, eines angesichts nach wie vor nur vermuteten russischen Anschlags.
0: Die Bundesregierung reagierte auf den Leipziger Drohnenvorfall mit einer deutlichen politischen Schuldzuweisung, während sie im Fall der Nord Stream Sabotage keine solchen Anschuldigungen äußerte. Jurist Dr. Gunnar Beck erklärt, dass die Bundesregierung auf solche Weise eine weitere Verschlechterung der Beziehungen zu Russland und die Eskalation der Konfrontation wolle.
5: Ja, also zuerst einmal bleibt erneut zu betonen, dass hier offensichtlich nicht mit denselben Maßstäben gemessen wird. Bei Nord Stream schien die Beteiligung entweder der Ukraine oder anderer westlicher Partner Deutschlands sehr viel deutlicher belegt und sehr viel logischer als der russische Ursprung dieser Drohne in Leipzig. Das ist mein erster Punkt. Zweitens war der Schaden bei den Nord Stream Sabotageattacken gewaltig. Hier entstand überhaupt kein Schaden. Deswegen ist es völlig unverhältnismäßig und irrational, in diesem weitgehend schadenlosen Falle erhebliche Sanktionen gegen Russland zu veranlassen. Und im Nord Stream 2 Falle oder im Nord Stream Sabotage Falle überhaupt nichts zu tun. Offensichtlich beabsichtigt die Bundesregierung, es gibt da keine andere Schlussfolgerung, die weitere Verschlechterung der Beziehungen zu Russland und die Eskalation der Konfrontation. Das muss ich leider so sagen.
0: Die aktuelle Situation mit den Vorwürfen gegen Russland, aber ohne Beweise vorzubringen, haben wir mit dem Ökonomen Dr. Eike Hammer erörtert. Er ist überzeugt, dass die Bürger kein Interesse an einer Eskalation zwischen Deutschland und Russland haben. Die deutsche Regierung entscheide sich jedoch in dieser angespannten Lage für Maßnahmen, die gerade zu einer Eskalation führen.
6: Wir haben eine Eskalationsstufe erreicht, auch von den Beteiligungen der Briten an den jüngsten Angriffen auf russische Airbases oder Flughäfen, sodass wir eigentlich jetzt deeskalieren müssten. Und wenn jetzt hier solche Eskalationsstufen gewählt werden, dann ist das sehr besorgniserregend, speziell für uns Bürger. Denn wir Bürger haben kein Interesse an einer Eskalation dieses Streites. Wir Bürger haben kein Interesse an irgendwelchen Konflikten oder Kriegen oder sonst irgendetwas mit Russland, mit der Ukraine oder mit sonst irgendwie jemandem auf dem eurasischen Kontinent. Das scheint hier ein Elitenthema zu sein. Und das macht also sehr, sehr besorgniserregend.
0: Die deutsche Wirtschaft befindet sich weiterhin in einer schwierigen Lage. Nach vorläufigen Angaben des Statistischen Bundesamtes ist der Umsatz des Einzelhandels in Deutschland sowohl nominal als auch real zurückgegangen. Der deutsche Einzelhandel ist unerwartet schwach in die zweite Jahreshälfte gestartet. Nach Angaben des Statistischen Bundesamtes sank der Umsatz des deutschen Einzelhandels im Juli im Vergleich zum Vormonat, Kalender, Saison und inflationsbereinigt um mehr als 3% und nominal um fast 2%. Im Vergleich zum Vorjahresmonat sank der Umsatz real um 2,5%, während er nominal um 0,3% stieg. Zuletzt war ein stärkerer Rückgang im Juli 2021 zu verzeichnen. Wirtschaftsexperten schlagen diesbezüglich bereits Alarm.
3: Lange schlechte Konsumstimmung zeigt Wirkung. Aktuell liegen wir auf dem Niveau des zweiten Corona-Lockdowns. Das ist extrem unbefriedigend und trifft den Einzelhandel hart.
7: Um Ausgaben weiter tätigen zu können, werden Verbraucher wohl Erspartes anzapfen. Da mancher Arbeitsplatz angezählt ist, liegt der Konsum vorerst an der Leine.
0: Wir haben einige Stimmen in Berlin eingefangen. Die Menschen äußerten sich zum Wohlstand der Mittelschicht in Deutschland. Viele sind mit ihrem derzeitigen Einkommen und ihrer Lebensqualität insgesamt unzufrieden.
8: Es hakelt an allen Ecken und Kanten. Ja, der Staat macht teilweise zu viel für die Wirtschaft, teilweise muss sie aber für die Wirtschaft was machen. Und für die Bürger, man hat so langsam das Gefühl, dass die da oben nicht wissen, was wir denken und wie wir leben.
9: Gerade was Krieg anbetrifft, ja, und alles, was mal Frau Merkel hier reingeholt hat. Und gerade sie kriegen natürlich das Bessere und wir müssen bleiben, wo wir bleiben. Ja, wir sind zwar in der Mittelschicht, wir beide, ja, aber irgendwann müssen wir aus unserer Wohnung hoch raus, weil es zu teuer wird.
10: Immer höher, immer höher, immer höher. Da ist nichts billiger geworden.
11: Also, ich sage Ihnen meinen letzten Schock. Meine Rente ist 830 Euro. Die Politiker haben sich in den letzten Jahren, die Diäten erhöht um Tausender her. Und dann haben sie noch ein paar Tausender. Und dann haben sie, Weihnachtsgeld 12.000. Also 12.000 plus 6 für 6 Monate von Mitte des Jahres bis Ende 18.000. Das war mein letzter Schock, wie gesagt. Und uns Rentner, was haben sie gegeben? 300. Und
10: Im Jahr.
11: Das war im Jahr.
12: Ja, natürlich. Ich würde sogar sagen, ganz doll. Weil, also da kommt dann wieder ein großes Thema. Die Verdrängung, Mieten, das ist enorm. Und die Mittelschicht, wo man sie dann ansetzt, also wenn man sie ganz weit unten, denen geht es natürlich dann auch immer schlechter, weil die Miete, wenn die Hälfte des Gehalts ausmacht, dann wird es halt schwer.
0: Insbesondere in Sachsen-Anhalt, wo in wenigen Tagen die Landtagswahl stattfinden wird, ist die Wirtschaftslage im Einzelhandel dramatisch. Die Umfragewerte der AfD in Sachsen-Anhalt betragen aktuell 42%, während die CDU bei 22% liegt. Laut einer Pressemitteilung des Statistischen Landesamtes sank der Umsatz im Einzelhandel in Sachsen-Anhalt im ersten Halbjahr inflationsbereinigt um 2,4% gegenüber dem Vorjahreszeitraum. Der nominale Umsatz ging dabei im Vergleich zum ersten Halbjahr 2025 um 0,7% zurück. Zudem sank die Zahl der Beschäftigten im Einzelhandel um 3,3%. Darüber hinaus hat Sachsen-Anhalt in den letzten 6 Jahren das geringste Wirtschaftswachstum im Vergleich zu allen anderen Bundesländern verzeichnet. Der stellvertretende Leiter des IFO-Instituts in Dresden, Joachim Ragnitz, geht auf den Grund dieser Tendenz ein.
3: Es hat die niedrigsten Löhne und die geringste Wirtschaftsleistung pro Einwohner und die älteste Bevölkerung. Auch bei den zukunftsorientierten Indikatoren sieht es nicht gut aus. Beim künftigen Arbeitskräftepotenzial, bei den Investitionen, Gründungen oder der Innovationskraft.
0: Der sozialpolitische Sprecher der AfD-Bundestagsfraktion René Springer ist der Ansicht, dass die Befürchtungen der Bevölkerung, ihre Rechnungen in Zukunft nicht mehr bezahlen zu können, ein Beweis für das Versagen der Koalitionspolitik seien.
13: Ja, diese Zahlen, dass mehr als ein Viertel Angst davor hat, in Zukunft die laufenden Zahlungen nicht mehr tätigen zu können, sind natürlich ein Armutszeugnis für die Politik der Altparteien. Politik sollte darauf ausgerichtet sein, dafür zu sorgen, dass ein vernünftiger Rahmen geschaffen wird, dass die Bürger sich das leisten können, was sie sich leisten wollen, dass sie in ihrem bescheidenen Wohlstand leben können. Und das bedeutet unter anderem, seine Spritrechnung bezahlen zu können und seine Energierechnung bezahlen zu können. Aber wenn wir uns die Entwicklung anschauen an den Zapfsäulen, da kostet der Liter Diesel inzwischen mehr als 2,50. Oder wenn wir uns die Stromrechnungen anschauen, die wir bekommen, dann müssen wir feststellen, dass Deutschland systematisch heruntergewirtschaftet wird. Und die Leidtragenden sind die das Land eigentlich am Laufen halten, die morgens früh aufstehen um 6 Uhr, 40 Stunden die Woche arbeiten, viele Überstunden machen. Am Ende wird ihnen dann 50% des Einkommens vom Lohn weggenommen und sie können sich kaum noch die Miete leisten oder den Sprit oder die Energiekosten. Und das ist eine katastrophale Politik, die beendet werden muss. Wir brauchen wieder eine Politik, die diejenigen in den Fokus nimmt, die dieses Land am Laufen halten, die dafür sorgen, dass derjenige, der morgens um 6 aufsteht und hart arbeitet, am Ende des Monats mehr netto vom Brutto in der Tasche hat, damit er all das bezahlen kann. Und natürlich braucht es auch eine vernünftige Energiepolitik, die wieder bezahlbar ist.
0: In der Hauptstadt Kirgisistans hat der zweite Tag des Gipfels der Shanghai-Organisation für Zusammenarbeit begonnen. Die Staats- und Regierungschefs der Mitgliedsländer zogen anlässlich des 25-jährigen Jubiläums Bilanz über die Arbeit der Organisation und legten die Perspektiven für die Weiterentwicklung und Modernisierung des Bündnisses fest. Die Staats- und Regierungschefs tauschten ihre Standpunkte zu aktuellen Themen der internationalen und regionalen Agenda aus. Außerdem unterzeichneten sie im Anschluss an den Gipfel mehr als 20 Abkommen. Zu den wichtigsten Dokumenten gehören die Bischkek-Erklärung, die anlässlich des 25-jährigen Bestehens des Bündnisses verabschiedet wurde. Die Teilnehmer des Treffens verabschiedeten zudem die Satzung des Exekutivkomitees des Antidrogenzentrums der SOZ. Das Dokument regelt die Arbeit der Einrichtung, die sich mit der Bekämpfung des illegalen Drogenhandels in der Region befasst. Ein wichtiges Ergebnis des Gipfels war die Erklärung des Rates der Shanghai, der Staatschefs, zu Sicherheitsfragen. Darin wurde die Position der Parteien zur Stärkung der multilateralen Partnerschaft im Bereich der nuklearen Sicherheit und der physischen Sicherheit festgehalten. Der russische Präsident Wladimir Putin hob die Rolle der SOZ bei der Entwicklung Eurasiens hervor.
3: Die SOZ ist heute faktisch der größte regionale Zusammenschluss, nicht nur auf unserem gemeinsamen eurasischen Kontinent, sondern weltweit. In den Mitgliedsländern lebt fast die Hälfte der Weltbevölkerung und dort wird mehr als ein Drittel des globalen Bruttoinlandsproduktes erwirtschaftet. Im Raum der SOZ konzentriert sich ein enormes intellektuelles und technologisches Potenzial sowie ein bedeutender Teil der weltweiten natürlichen Ressourcen. Hier verlaufen wichtige transkontinentale Verkehrs- und Logistikwege. Die Mitglieder der Shanghai-Organisation arbeiten in den Bereichen Politik, Wirtschaft und humanitäre Angelegenheiten aktiv zusammen. Diese Zusammenarbeit trägt dazu bei, eine planmäßige und nachhaltige Entwicklung jedes einzelnen unserer Staaten zu gewährleisten und fördert die Schaffung einer Atmosphäre des Friedens und der Stabilität, des Vertrauens und der Kooperation auf unserem gemeinsamen eurasischen Kontinent.
0: Der weißrussische Präsident Alexander Lukaschenko ist der Ansicht, dass die SOZ als Katalysator für die Erneuerung der UNO dienen könnte.
3: Die Zeit drängt. Wenn wir sie ungenutzt verstreichen lassen, könnten wir zu genau derselben Organisation der Vereinten Nationen werden, wie sie heute existiert. Langfristig können wir jedoch als Katalysator für die Erneuerung der UNO fungieren und ihr den Status als Forum zur Lösung der schwierigsten globalen Probleme zurückgeben, anstatt dass sie ein Instrument in den Händen des Westens bleibt, um Druck auf souveräne und unabhängige Staaten auszuüben und sie zu nötigen. Aus irgendeinem Grund scheuen wir uns auch, darüber zu sprechen. Für die Erneuerung der UNO ist jedoch nicht nur ein Wechsel an der Spitze wichtig, was zwar ebenfalls von Bedeutung ist, sondern auch die Schaffung einer Kultur des zwischenstaatlichen Umgangs, die auf gegenseitigem Respekt und Dialog basiert.
0: Am Rande des Gipfels setzte der russische Präsident die Reihe bilateraler Treffen fort. Heute traf sich Wladimir Putin mit dem iranischen Präsidenten Massoud Pezeshkian und führte Gespräche mit den Staatschefs von Tadschikistan, der Türkei, der Mongolei, Armenien und Kirgisistan. Am Vortag hatte er sich bereits mit dem chinesischen Staatspräsidenten Xi Jinping, dem indischen Premierminister Narendra Modi und dem Präsidenten Kasachstans Kasym-Jomart Tokayev getroffen. Der Der Pressesprecher des russischen Präsidenten Dmitri Peskow erklärte, dass die Beziehungen zwischen den SOZ-Staaten in erster Linie auf gegenseitigem Respekt und Vertrauen beruhen.
3: SOZ, das ist ein Zusammenschluss von Staaten, die eine gemeinsame Ideologie teilen. Eine Ideologie darüber, wie Beziehungen im multilateralen und bilateralen Rahmen gestaltet werden sollten. Diese Beziehungen müssen auf dem Recht beruhen und nicht auf Regeln, die von jemandem diktiert werden, sondern auf gegenseitigen Vereinbarungen, gegenseitigem Respekt und gegenseitigem Nutzen. Es handelt sich also um ein System, das auf gegenseitigem Respekt beruht und nicht nach dem Prinzip eines Chefs und untergeordneter Vasallen aufgebaut ist.
0: Vom 31. August bis zum 6. September finden in Kirgisistan die 6. Weltspiele der Nomaden statt. Die Veranstaltung umfasst Sportwettkämpfe und ein Festival der ethnischen Kulturen. Heute haben die ersten Sportwettkämpfe begonnen. Diese starteten mit Wettkämpfen im nationalen Kampfsport Goresh. Goresh ist ein turkmenischer Kampfsport, der zu den Varianten des sogenannten Gürtelringens gehört und dessen Wurzeln bis in die Antike zurückreichen. Was das Kulturprogramm betrifft, so hat das internationale Festival für Volkslieder Echo der Nomaden begonnen. Die Eröffnung der Spiele fand im neuen Stadion Bishkek Arena statt. Rund 3000 Sportler aus 100 Ländern nehmen daran teil. Die Wettkämpfe finden in 43 Sportarten statt, darunter Reitsport, Ringen, Bogenschießen und Falknerei. Außerdem gibt es Handwerksausstellungen und Auftritte von Folkloregruppen. Zur Eröffnungsfeier der Spiele versammelten sich auch die Teilnehmer des SOZ-Gipfels. Unter ihnen waren der russische Präsident Wladimir Putin, der indische Premierminister Narendra Modi, der aserbaidschanische Präsident Ilham Aliyev, der weißrussische Präsident Alexander Lukaschenko und UN-Generalsekretär Antonio Guterres. Führende Politiker verschiedener Länder teilten ihre positiven Eindrücke von der Eröffnung der Spiele mit.
3: Das ist eine sehr moderne Eröffnung und das ist das Wichtigste.
14: Ja, eine wunderschöne Zeremonie. Ich nehme zum ersten Mal an einer solchen Veranstaltung teil. Es war sehr interessant und schön. Die reiche Kultur des kirgisischen Volkes wurde gut präsentiert.
3: Die Organisation ist wahrhaft wunderbar und die Veranstaltung ist großartig. Wir gratulieren unserem Bruder, dem Präsidenten Kirgisistans, Sadir Japarov, von ganzem Herzen zur Eröffnung der Weltspiele der Nomaden.
0: Der erste Herbsttag stand ganz im Zeichen des Beginns des östlichen Wirtschaftsforums. Vom 1. bis zum 4. September findet es in der Stadt Vladivostok im fernen Osten Russlands statt. Zum Forum werden mehr als 5000 Teilnehmer aus rund 70 Ländern erwartet. Die Veranstaltung findet bereits zum 11. Mal statt. Das Hauptthema dieses Jahres lautet der ferne Osten, Entwicklung zum Wohle der Menschen. Das Geschäftsprogramm des Forums soll mehr als 100 Sitzungen umfassen und ist in 5 Themenblöcke unterteilt. Für die Teilnehmer und Gäste gibt es zudem ein umfangreiches Kulturprogramm, in dessen Rahmen auch das Festival Vladivostoker Saisons stattfindet. Auch der russische Präsident Wladimir Putin wird am östlichen Wirtschaftsforum teilnehmen. Der Staatschef wird nicht nur eine Reihe von Treffen mit ausländischen Spitzenpolitikern am Rande des Forums abhalten, sondern auch auf der Plenarsitzung eine Rede halten. Neben anderen Ereignissen werden Wirtschaftsgespräche zwischen Russland und einer Reihe von Ländern der asiatischen Region, darunter China, stattfinden. Zwischen Moskau und Peking gibt es regen Handel und Logistik, unter anderem auf dem Seeweg. Der Geschäftsführer des chinesischen Unternehmens New Shipping Line, das auf Seetransportdienstleistungen spezialisiert ist, wies darauf hin, dass dabei der nördliche Seeweg eine besondere Rolle spiele.
3: Wir sind bereits seit 4 Jahren im Bereich der Logistik auf dem nördlichen Seeweg tätig. Unsere Erfahrungen haben gezeigt, dass der nördliche Seeweg insbesondere während des Sommers als die schnellste und wirtschaftlichste Route zwischen China und Russland gilt. Und mittlerweile wissen wohl alle, dass andere Transportwege nicht gerade sicher sind. Der nördliche Seeweg könnte nicht nur im Rahmen der Sommernavigation genutzt werden. Wir gehen davon aus, dass er in Zukunft die wirtschaftlich und logistisch wichtigste Route zwischen China und Russland sein wird.
0: Der Veranstaltungsort des Forums in Vladivostok ist untrennbar mit dem Meer verbunden. Als Teil des 11. östlichen Wirtschaftsforums findet hier die Segelparade im Gewässer der Amurbucht statt. Dieses Jahr nahmen mehr als 1000 russische und ausländische Segler und Seeleute daran teil. Auch unser Korrespondent Georg Sadovnitschi ist an Bord des großen Schulsegelschiffes Nadezhda gegangen, das mit Kadetten an Bord eine Vorführfahrt unternahm.
15: Die 5. Segelparade und die heutige Ausfahrt der Nadezhda finden zum Auftakt des östlichen Wirtschaftsforums 2026 statt. Trotz Regens läuft das Schiff aus. Wir befinden uns an Bord der Nadezhda, des Großseglers der heutigen Parade. Das Schiff hat bereits zahlreiche internationale Fahrten unternommen.
16: Das östliche Wirtschaftsforum beginnt heute in Vladivostok. Zum Auftakt wird ein Teil seines Programms in die Amurbucht verlegt. Die Nadezhda wird dabei von kleineren Segelbooten und Yachten begleitet. Der Großsegler ist knapp 109 Meter lang. Seine 26 Segel mit einer Gesamtfläche von rund 2800 Quadratmetern werden von Hand bedient. Heute demonstriert die Mannschaft einen sogenannten Avral,

0: Bei einem Avral, also einem Schiffsalarm, wird die gesamte Besatzung an Deck gerufen, um gemeinsam die Segel zu bedienen. Für die Kadettin war es heute der allererste Avral. Ein Segel wiegt in trockenem Zustand etwa 210 bis 217 Kilogramm, in nassem Zustand sogar bis zu 400 Kilogramm. Allein kann man es unmöglich bergen. Das geht nur gemeinsam im Team.
1: Vor ihrem ersten Aufstieg erhalten die Kadetten eine Sicherheitsausrüstung und werden einem der drei Masten zugeteilt. Fock, Groß oder Besanmast. Beim Avral steigen sie über die Wanden auf die Reihen nach oben. Dort holen sie die Segel ein und machen sie fest. Gleichzeitig bedient eine weitere Gruppe an Deck die Leinen. Jeder hat einen festgelegten Platz und eine konkrete Aufgabe.
2: Der Aufstieg in die Takelage erwies sich als ebenso schwierig wie interessant. Am Anfang hatte ich schon ziemlich große Angst. Da ich später als Schiffsingenieur arbeiten möchte, fand ich vor allem den Maschinenraum interessant. Was es dort gibt, wie alles funktioniert und wie es aufgebaut ist. In Zukunft möchte ich in diesem Beruf arbeiten. Ich denke darüber nach, in den Bereich der Kernenergie zu wechseln und bei der Atomflotte zu arbeiten.
1: Stepan Lebedev studiert im ersten Jahr Schiffstechnik und gehört zur neuen Praktikantengruppe. Ihr Tag folgt einem festen Zeitplan. Vom Aufstehen bis zur Nachtruhe. Die Arbeit in der Takelage ist dabei nur ein Teil der Ausbildung an Bord. Die Palada nimmt ebenfalls am eigentlichen Parademanöver teil. In der Bucht fahren die beiden Wladiwostoker Großsegler sehr nah aneinander vorbei. Die Kadetten auf beiden Schiffen begrüßen einander mit Pfiffen und Zurufen. Ein festes maritimes Ritual bei einer solchen Begegnung. Die Begegnung verweist zugleich auf die internationale Arbeit der beiden Schiffe. In diesem Sommer besuchte die Nadezhda den chinesischen Hafen Dalian. Die Palada kehrte aus Wonsan in Nordkorea zurück. Während ihrer Weltumsegelung lief die Nadezhda 30 Häfen in 20 Staaten an. An Bord fanden zudem 23 wissenschaftliche Expeditionen statt, teilweise mit ausländischen Forschern.
3: Als das östliche Wirtschaftsforum ins Leben gerufen wurde, entstand eine Idee. Was wäre, wenn die zum Forum angereisten Staatsoberhäupter den jungen Gewinnern der Regatta die Preise überreichen würden? 2018 unterstützte uns Präsident Wladimir Putin dabei. Er lud 5 Staatsoberhäupter ein, die anschließend die Preise überreichten. Seitdem führen wir gemeinsam mit Roskongress jedes Jahr eine solche Veranstaltung durch.
1: Nach der Parade kehrt die Nadezhda in ihren Heimathafen zurück. Für die neue Kadettengruppe geht der Bordalltag weiter. Mit Wachdienst, Unterricht und dem nächsten Segelmanöver. Georg Sadovnici, RTDI, Vladivostok, Russland.
4: Das waren die TD-Nachrichten. Anschließend kommt hier die Dokumentation Driften mit dem Eisstrom. Ich bin Vadim Ivanov und um 22 Uhr wieder für Sie da. Bleiben Sie dran.
5: Heckbrücke bereit?
6: Dieses Forschungsschiff wurde speziell für die Arktis und Antarktis gebaut und ist jetzt auf einer sehr ungewöhnlichen Mission. Es ist auf dem Weg zum 82. Grad nördlicher Breite, um eine dicke Eisscholle zu finden, sich festzumachen und ein Lager zu errichten. Es soll sich dann einen Monat lang mit dem Eis treiben lassen. Ziel der Expedition ist es, die Forschung fortzusetzen, die von driftenden Polarstationen vor der Eisschmelze durchgeführt wurde.
7: Academic Treshnik auf Information bitte.
8: Chef des Arktisch-Antarktischen Forschungsinstituts. 108 Personen an Bord.
7: Ziel?
8: Arktischer Ozean, Franz-Josef-Land.
7: Verstanden, gute Überfahrt.

0: Die Arktis. Jahrhundertelang blieb sie unentdeckt. Massiv, geheimnisvoll und still. Seit Jahrhunderten hat die Menschheit nach Norden, zum Pol und der Erdachse geschaut, wo das Weltwetter entsteht.
1: Severny Polyus, kurz SP, hießen die Polarstationen. Im Herbst wurde ein Expeditionstrupp auf einer alten, dicken Eisscholle ausgesetzt. Die Menschen lebten und arbeiteten dort ein ganzes Jahr und drifteten langsam über den Arktischen Ozean.
2: Die erste Driftstation wurde für Flugzeuglandungen und die Erfassung von Wetterdaten gebaut.
0: Durchschnittstemperatur minus 42 Grad Celsius, Windgeschwindigkeit 7,4 Meter pro Sekunde.
1: Ohne Daten aus diesen Breitengraden können Wettermodelle nicht richtig funktionieren. Viele Forscher arbeiten gern in der Arktis. Die Datenerfassung im Bereich der Ozeanologie, Hydrochemie, Hydrophysik, Bodenforschung und Meeresbiologie durch die Driftstation dauerte viele Jahre. Bis das arktische Eis zu schmelzen begann.
3: In der Regel werden alle SP-Stationen im Oktober aufgebaut, wenn das aktive Einfrieren beginnt. Sie versuchen, altes Eis zu finden, das bereits ziemlich dick ist, nicht erst kürzlich gebildetes Eis. Früher überlebte diese Eisscholle normalerweise mindestens ein Jahr. Aber auch diese Art von Eis hat in den letzten Jahren begonnen, sich rapide zu verschlechtern.
4: Eine Rettung, noch eine Rettung und eine dritte. Wir haben immer gerettet.
1: Unterwegs erforscht die Expedition die Geologie des Meeresbodens und die Ozeanhydrologie. Es werden Boden- und Wasserproben entnommen. Nikolai Fomichow war der Leiter der SP-40, der letzten Station auf einer driftenden Eisscholle.
5: Eigentlich bin ich schon Rentner. Aber meine Seele hat mich gerufen und so kam ich hierher. Es ist ein interessantes Experiment und eine Art Nostalgie für die driftenden SP-Stationen auf dem Eis. Es ist kurzfristig, aber...
1: Heute sind mehrere Polarforscher an Bord, die früher auf der SP-40 gearbeitet haben.
3: Ich habe Fotos, die sehen furchterregend aus. Direkt unter dem Zelt bildete sich ein Riss und dann brach die Kantine ein, einfach zusammengeknickt. Stell dir vor, plötzlich ist da eine Eiswand, höher als die Station. Du nimmst schnell alles raus, denn die Eiswand stößt gleich ans Haus.
6: Ich hatte keine Angst, weil ich nicht wusste, wovor. Gleichzeitig fühlte ich eine jugendliche Erregung. Ich sagte, warum können wir hier nicht bleiben? Es gibt hier noch drei Eisblöcke.
3: Auf der einen Seite waren Häuser und auf der anderen Seite die Pavillons. Wir forderten sofort einen atomgetriebenen Eisbrecher an und holten sie darunter. Das war wahrscheinlich der Hauptgrund, warum beschlossen wurde, keine Menschenleben mehr zu riskieren.

0: Es ist interessanter, auf dem Eis zu arbeiten. Wir versuchen, durch Eisöffnungen zu fahren, von einer zur anderen. Unser Schiff ist robust, aber wir wollen nicht unnötig am Eis anstoßen.
1: Die Akademik Troschnikow kann meterdickes Eis brechen. Wenn das Schiff an eine Eisbarriere stößt, fährt es eine halbe Länge zurück und rammt sie mit vollem Gewicht.
0: Na komm, Liebling.
1: Die Besatzung muss die richtige Balance finden. Einerseits braucht sie eine feste Eisscholle für die Station, damit sie nicht einer hohen Welle zum Opfer fällt. Andererseits soll das Schiff nicht zu fest im Eis stecken, dass es nicht mehr allein herauskommt.
2: So viele Eishügel. Hier herrscht starker Druck. Wenn sich das Eis schließt, dann bleiben wir stecken.
1: Eisgefangenschaft ist, wenn ein Schiff so fest im Eis gefangen ist, dass es nicht entkommen kann.
0: 14 Monate von zu Hause weg. Mit Sergei. Er war erster Offizier und ich Wachoffizier. Wir beendeten unsere Arbeit, nahmen die Leute mit, wendeten, waren dabei rauszukommen. Und dann kam ein Zyklon und füllte die Bucht mit Eis. Wir kamen nur 4 bis 5 Meter pro Schicht voran. Dann rief der Kapitän ein Flugzeug. Eine 276 kam und holte die Leute. Wir blieben aber.
3: Die Somo-Crew wusste, dass sie sich auf eine lange Trift vorbereiten musste.
0: An dem Tag, als wir freikamen, hatten wir eine Geburtstagsparty. Wir prosteten uns geradezu, als der Matrose rief, dass Risse auftauchten. Zuerst sah ich nur einen Riss, doch riss das Eis bis zum Horizont auf. Ich rief, volle Kraft voraus, das ist kein Witz. Nach 6 Monaten hatten wir uns an Witze gewöhnt. Wir entkamen dem Eis. Koch, habt ihr einen Geburtstagskuchen gebacken? Bring ihn hoch.
4: Поздравляем тебя! 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

0: 82. Grad nördlicher Breite. Das Schiff stößt in eine 1,5 Meter dicke Eisscholle. Sie suchen hier nach einem geeigneten Standort für die Eisstation. Weiter nördlich könnte das Eis zu dick sein.
1: Es dauerte nachts lange, durch die Eisscholle zu kommen. Ich ging um 5 Uhr morgens raus und sah, dass das Eis sehr gut war. Aber wir brachen durch. Heute haben wir eine wichtige Aufgabe. Wir müssen eine Eisscholle finden, auf der die Leute arbeiten können.
0: Die Eisscholle wird per Satellitenbild ausgewählt und dann live von einem Hubschrauber untersucht.
1: Hauptsache ist, dass sie hält. Das hängt von vielen Faktoren ab. Sie sollte rund sein. Das bedeutet, dass sie Kollisionen überstanden hat und ziemlich solide ist. Sie sollte 1 Meter dick sein. Nicht mehr. Es gibt riesige Eisfelder, bis zu 70 Kilometer. Aber die brechen bald auseinander. Wir brauchen eine mit 3 bis 5 Kilometern Länge, mit wenigen Eishügeln, sodass man gut arbeiten kann.

0: Wir haben noch keine runden Eisschollen gefunden. Wir versuchen es hier. Unsere Forschung auf dem Eis. Wir haben Ozeanologen, Biologen, Geophysiker, Eisforscher und ein technisches Team.
1: Und die Ranger?
0: Nein, die Ranger sind Sicherheitsleute.
1: Habt ihr eigene Jäger?
2: Ja, wir mit Jagdschein.
0: Und, habt ihr ein Gewehr?
2: Nein.
0: Zeigt ihr den Bären euren Jagdschein?
3: Hier gibt es nichts. Keine Spur von Eisbären oder Polarfüchsen. Keine Vögel. Nichts. Niemand hier. Ich bleibe auf dem Schiff und mein Kollege vermisst mit den Deutschen das Eis.
4: Das Messen der Eistiefe ist immer ungenau. Nur manuelle Messungen sind korrekt. Deshalb gehen die Eisexperten zuerst auf die Eisscholle. Zwei Gruppen arbeiten parallel, ein russisches und ein deutsches Team. Insgesamt 15 verschiedene Institute haben Spezialisten bei dieser Expedition. 3 aus Europa.
3: Ich mache mir Sorgen um meinen Partner. Er fährt schon seit einer Stunde mit dieser Wanne rum. Er ist bestimmt schon steif gefroren.

0: Der Krieg hat Syrien kolossalen Schaden zugefügt. Militante profitierten enorm von dem Konflikt.
1: Sie beschossen die Städten, um das Ausmaß der Plünderungen zu vertuschen. Man schob alles auf den Krieg.
2: Die Gruppen begannen damit, alte Artefakte zu plündern.
1: Ich denke, eine Vase wie diese könnte auf dem Schwarzmarkt 12.000 bis 15.000 Dollar einbringen.
3: Es waren Europäer, sie sprachen Englisch.
4: Diese führen ihre Untergebenen exakt zu den Stellen der wichtigsten historischen Artefakte, die gestohlen werden sollen.
1: Der Löwenanteil dessen, was geplündert wurde, befindet sich heute entweder in Europa oder Nordamerika.
2: Viele Fundstücke aus Syrien werden auf eBay angeboten.
5: Sie trägt eine Museumsnummer. Vielleicht wurde sie aus einem Museum gestohlen.

0: Erst wenn der Plan für die Eisscholle erstellt ist, kann man sie bewohnbar machen.
1: Wir arbeiten im Grunde an einer neuen Art von Station. Schiff und Eis als kombiniertes Objekt. Es wird das erste schwimmende Labor der Welt, das ins Eis eingefroren wird, um solche Stationen einzurichten.
0: In einigen Jahren gibt es eine Plattform, die mit komfortablen Kabinen ausgestattet ist und man nicht mehr bei einem Eisbruch mit seinem Bett ins Meer fällt. Nur die Ausrüstung bleibt auf dem Eis. Diese Expedition ist eine Art Probelauf, um zu ermitteln, was künftige Plattformen brauchen. Traditionell gilt eine Polarstation als offen, sobald ihr erster Wetterbericht gesendet wird.
1: Trommelwirbel. Wer sendet die ersten Daten?
2: Vassili als Teamleiter? Ich schaue einfach zu.
1: Radio Meteo, komm.
3: Ich höre, Tschechnikow.
1: Notiert euch die Daten.
3: Bereit.
1: 49 Grad, Strich 945, Strich 57 Grad, Strich 005, Strich 73 Grad, Strich 830.

0: Das ist alles. Bis zum nächsten Mal.
1: Wer sagt es?
0: Hurra!
1: Hurra!
2: Hurra!

Wir eröffnen eine neue Art von Station. Ein Schiff in einer Eisscholle. Unsere Drift ist ein Versuch. Bald kommt aus St. Petersburg ein neues Schiff, das zum Driften konzipiert ist. Eine Eisplattform mit Selbstantrieb. Wir entwickeln neue Techniken für die Arbeit als Team auf dieser neuen Art von Station. Das ist unser Zuhause für die nächsten Tage, vielleicht Monate. Also macht euch bereit für die Drift.

0: Die Routine-Datenerfassung wird täglich durchgeführt. Dies ist jedoch eine einzigartige Situation, da die Eisscholle driftet, sich Wasser, Meeresboden und die umgebende Atmosphäre ständig ändern und im Frühjahr keine Daten aus dieser Region gesammelt werden können. Die Wissenschaftler versuchen, auf diesem Breitengrad so viele Frühlingsbeobachtungen wie möglich zu machen.
1: Meeresexpeditionen werden normalerweise nicht durchgeführt, wenn alles mit Eis bedeckt ist. Die SP-Stationen waren weiter östlich, damit sie dort länger arbeiten konnten. Daher gibt es fast keine Beobachtungsdaten aus dieser Region.
2: Wozu brauchen Sie so viel Schnee?
1: Um Cäsium-134 zu erfassen, braucht man viel Wasser. Wir sammeln 500 Liter.
3: Für Isotope brauchen wir nur 10 Gramm oder weniger.
4: Wir registrierten Temperatur, Salzgehalt, Druck, die Strömungsgeschwindigkeit und Richtung sowie hydrophysikalische Eigenschaften. Während wir driften, zeichnet das Gerät diese Parameter alle 10 Sekunden auf.
1: In Bezug auf den Breitengrad ist dies die höchste atmosphärische Station. Es fühlt sich so an, als wäre man wieder auf einer SP-Station, obwohl das Schiff in der Nähe ist. Mit Komfort, Wärme und gutem Essen. Wenn man so schnell die Stationen baut, ist das eine wahre Freude.
5: Unsere Station ist einzigartig, weil wir uns auf dem nördlichsten Breitengrad befinden und ständig ununterbrochen Daten aufzeichnen. Das erste Mal auf einer Eisscholle.
4: Das nördliche Magnetfeld ist ungewöhnlich. Es wird interessant, es zu messen. Kein anderes Magnetometer operiert auf diesem Breitengrad. Deshalb sind unsere Daten sehr wertvoll.
5: Ein Bär kommt vom Magnetologie-Pavillon hinter mir auf uns zu. Jetzt kehren wir alle ganz ruhig zurück an Bord.
3: Wo ist der Bösewicht, der uns nicht arbeiten lässt?
6: Wir holen die Leiter ein, damit der Bär nicht raufklettert.

0: нет. Нет, только не растяжка. Эй, эй, эй, Миша, иди мимо.
1: Er schnüffelte herum und kaute am Seil, aber es schmeckte ihm nicht. Dann lehnte er sich an meine Antenne und brach sie ab. Er zerkaute außerdem etwas von meinem Kollegen.

0: Ich sah vom Heck aus, wie er da drüben lief.
1: Hier hat er ins Kabel gebissen.
2: Das Schiff stand hier 3 Tage lang. Gerüche breiteten sich aus und ein Bär tauchte auf.
1: Nicht viel, nur etwas durchgebissen. Das scheint alles zu sein. So ein Glück. Er kratzte sich daran, hat aber nichts beschädigt.
3: Die Eisgruppe installiert seismische Sensoren, die eine Art Eisschollenkardiogramm auf die Brücke der Akademik Troschnikow senden.
0: Wir können Prognosen über gefährliche Eisphänomene wie Eispressung oder Risse machen.
4: Ist das Ihre Erfindung?
0: Ja.
4: Die Ihre Abteilung?
0: Unseres Labors.
5: Heute kann man vieles messen, aber nichts ersetzt Felddaten. Satelliten sehen nämlich nicht alles. In den letzten 5 Jahren hat man damit begonnen, die Eisdicke von Satelliten aus zu messen. Doch die Daten müssen verifiziert werden. Atmosphärentests der Erdoberflächenschicht, der Grenzschicht und die Ionosphäre unterscheiden sich stark in polaren und gemäßigten Breitengraden.

0: Diesmal bemerkte die Besatzung einen Eisriss mehrere Kilometer vom Schiff entfernt. Vor 3 Tagen sagte Sergei Kowaljow, der Leiter der Eisgruppe, mit seinen seismischen Sensoren vorher, dass die Eisscholle sehr wahrscheinlich brechen würde.
1: Da ist er. Ich sehe ihn. Am liebsten würde ich herumlaufen und schreien. Das Eis ist gebrochen. Die Vorhersage, dass die Eisscholle einen Riss bekommt, das ist eindrucksvoll.
2: Kann ich hier vorbei?
1: Seitwärts. Roll rüber.
2: Verstanden.
1: Ich zeige es dir. So etwa.
2: Ich weiß, wie man rollt. Gut. Verstanden.
1: Mensch, du machst Sachen.
2: Es blubbert ein bisschen. Cool.
0: Die Station arbeitet noch eine Woche wie gewohnt. Dann erscheint ein neuer Riss.
1: Schaut aus dem Fenster. Man kann ihn gut sehen.
2: Da vor dem Haus? Wunderschön.
0: Der Riss verläuft direkt durch die Station und schneidet die Beobachtungsstelle vom Schiff ab.
3: Wir brauchen einen neuen Standort für die Wetterstation.
1: Warum die Panik? Es ist doch stabil hier. Ist es dort wirklich fester?
4: Auf einem Schiff muss man sich keine Sorgen machen, dass nachts Risse erscheinen. Auf den SPs musste man sein Haus retten. Aber hier nur die Ausrüstung.
0: Die Wetterwarte wurde an einem Tag umgebaut und sendete noch am selben Abend einen routinemäßigen Wetterbericht. Der Riss weitete sich am nächsten Morgen weiter aus, doch der Driftversuch ging weiter. Die schiffsbasierte Eisstation überlebte mehr als einen Monat. In dieser Zeit wurden einzigartige Daten gesammelt und Empfehlungen für den Bau einer neuen Art von Eisplattform ausgearbeitet, die voraussichtlich 2021 ausläuft.

0: Heute ist der letzte Tag des 26. Gipfeltreffens der Shanghai-Organisation für Zusammenarbeit in der kirgisischen Hauptstadt Bischkek. Der russische Präsident Wladimir Putin, der zur Teilnahme am Gipfel dorthin gereist ist, spricht gerade vor Journalisten. Hören wir zu.
1: Heute wurden auch viele wichtige Dokumente unterzeichnet worden. Ich möchte dem Präsidenten Kirgisistans gratulieren. Ich möchte auch allen anderen gratulieren zu dieser wunderbaren Leistung. Und jetzt stehe ich Ihnen Fragen zur Verfügung. Herr Präsident, Sie haben

Heute in ihrer Rede betont, dass die SOZ eine große regionale Organisation ist. Was ist das Potenzial dieser Organisation? Was sind die Prioritäten? Sind es externe Fragen oder die Prioritäten der internen Integration? Ich möchte Sie an Folgendes erinnern. Die SOZ ist nicht spontan entstanden. Die SOZ ist entstanden nach dem Zerfall der Sowjetunion. Das hatte ich schon mehrmals erwähnt. Die SOZ sollte grenzübergreifenden Konflikten vorbeugen bzw. diese verhüten. Eine weitere Aufgabe der SOZ war auch, die Zusammenarbeit auf dem Gebiet der Sicherheit aufzubauen. Das ist auch gemacht worden. Sehr schnell wurde klar, dass diese Plattform auch andere Fragen erörtern kann. Nicht nur die Fragen der Sicherheit, sondern auch Wirtschaftsfragen, die Probleme der Wirtschaftsentwicklung, zum Beispiel die Bekämpfung des Drogenschmuggels, der Umwelt, des Umweltschutzes, der Bekämpfung der organisierten Kriminalität. Und da hat sich die SOZ tatsächlich etabliert. Viele andere Staaten der Region haben sich diese Arbeit angeschlossen. Und momentan ist die SOZ eine der größten regionalen Strukturen auf diesem Gebiet. Ich hatte das schon mehrmals erwähnt. Ich kann mich nicht mehr daran erinnern, ob das im geschlossenen Kreis gewesen war oder öffentlich. Wie dem auch sei, ist es ein großer Anteil der Erdbevölkerung, was die Bodenschätze angeht, ist es die Hälfte der Weltbevölkerung. Das ist im Grunde genommen fast die Hälfte der Weltbevölkerung und die weiteren 15 Staaten haben sich dafür entschieden, an der Arbeit der SOZ teilzunehmen. Es gibt Teilnehmerstaaten, es gibt Beobachterstaaten. Wie das weiter verlaufen wird, kommt auf die Entscheidung der Mitgliederstaaten der SOZ an. Vielleicht wird sich die SOZ vergrößern. Auf jeden Fall wird es ganz bestimmt die Staaten geben, die diesen gemeinsamen Standpunkt nicht teilen. Auf jeden Fall sind wir dafür, dass sich die Zahl der Mitgliedstaaten erhöht. Die Beobachterstaaten sollten ebenfalls verstehen, wo sie eben teilnehmen und welche Prinzipien hier an den Tag gelegt werden. Warum ist die SOZ so attraktiv? Warum ist sie so lukrativ? Die SOZ funktioniert auf der Grundlage des Einverständnisses. Hier zwingt niemand jemandem etwas auf. Die Entscheidungen werden getroffen, die für alle Teilnehmerstaaten zufriedenstellend sind. Herr Präsident, alle Kontakte zu den Vereinigten Staaten von Amerika stehen jetzt im Mittelpunkt. Ein trilaterales Treffen Russland, die Ukraine und die USA steht sogar im Mittelpunkt. Was würden Sie dazu sagen? Braucht er solche multilateralen Formate? Die Kontakte auf der Ebene der Geheimdienste waren nie unterbrochen. Vielleicht haben Sie es sogar gesehen. Wir haben der US-amerikanischen Seite einen amerikanischen Bürger übergeben. Wir haben den entlassen. Er hatte sich in Gefängnissen gefunden. Der war auch ein ganz normaler Kumpel gewesen. Ein Trunkenbold hat sich auch gegen bestimmte Ordnungswidrigkeiten verstoßen. Wie dem auch sei, wir setzen uns dafür ein, dass alle Verhandlungen, jegliche Verhandlungen, vor allem mit konkreten Inhalten geführt sind. Wenn jemand zum Beispiel konkret zu diesem Prozess beitragen kann, setzen wir uns dafür ein. Wir begrüßen das durchaus. Sonst würde es keinen Sinn machen. Wenn jemand doch positiv zu diesem Behandlungsprozess beitragen könnte,
dann würden wir das begrüßen.

Sonst ist dieser Verhandlungsprozess eigentlich eingefroren worden. Das stellen wir zurzeit fest. Wir brauchen den Beitrag der Militärs, der Diplomaten. Wir möchten mit denjenigen komfortabel zusammenarbeiten, die wir durchaus kennen. Die Mitarbeiter des US-Präsidenten Donald Trump sind uns bekannt und wir sehen, dass sie unsere Arbeit mit konkreten Inhalten füllen wollen. Auch der Präsident vertraut ihnen, das ist sehr wichtig. Sonst wäre es unmöglich, Verhandlungen mit diesen Menschen zu führen. Wenn das Staatsoberhaupt diesen Menschen nicht vertraut, dann macht das keinen Sinn mehr. Wir verstehen das, wir nehmen das so wahr. Herr Kushner und Herr Witkoff sind immer in Russland herzlich willkommen und sie sind sehr gern als Gesprächspartner gesehen. Guten Tag, mein Name ist Pavel Zarubin. Sie haben vor ein paar Tagen über Weißbären und über Wale gesprochen. Wen haben Sie dabei gemeint? Sie hatten doch auch die Militärsonderoperation dabei erwähnt. Ich denke, das hat mit dem Gipfeltreffen an der Pädagogischen Universität in Moskau zu tun. Das war ein spontanes Gespräch. Die Wale, die Eisbären. Wenn Sie darauf anspielen, dass die Wale den Westen symbolisieren, naja, ich würde dazu sagen, dass die Schwertwale schreckliche Tiere sind. Sie sind schrecklich, aber sie sind auch intelligent. Und der kollektive Westen hatte noch zu Sowjetzeiten ganz konkrete Definitionen gegeben bekommen. Das sind die Wale des Imperialismus. Sie haben den Sinn dieser Worte ganz genau erkannt und diesen Sinn auch zum Ausdruck gegeben. Wenn Sie uns fressen wollen, wenn Sie uns vernichten wollen, dann kann ich dazu sagen, dass es nicht gelingen wird. Russland ist bereit, Abwehr zu leisten, obwohl die Appetite dieser Wale konsequent steigen. Eine weitere Frage zur Sonderoperation. Die russischen Truppen rücken auf Kramatorsk und Slawiansk vor. Ist denn der Scheidepunkt in diesem Konflikt bereits eingetreten? Stürzt die Verteidigung des Feindes schon ein oder wie sieht es aus? Ich habe keine Zweifel daran, dass die Verteidigung des Gegners sich einstürzt. Es gibt viele schwierige Fragen und ich würde an dieser Stelle nicht wagen, Antworten auf diese Fragen zu geben. Es ist schwer, die Lage an der Front jetzt vorauszusetzen. Es gibt viele Fragen, die bei den Treffen mit den Medienvertretern auftauchen. Deswegen hatte ich vor diesem Gespräch mit Ihnen mit dem Generalstabschef der Russischen Föderation ein Gespräch geführt. Ich bekomme Informationen aus verschiedenen Quellen, nicht nur von dem Generalstabschef, auch von den Geheimdiensten, auch von anderen Stellen, die mehr oder weniger an der militärischen Sonderoperation beteiligt sind. Deswegen verfüge ich über ein mehr oder weniger objektives Bild. Dieses Bild stammt nicht nur von den erwähnten Kollegen, sondern auch von anderen Stellen. Leider müssen wir immer von Verlusten sprechen. Es ist bedauernswert. Jetzt sehen wir, wie sich die Technologien entwickeln und vor allem geht es hier um die Drohnen. Auf See, an Land und in der Luft. Wir können dieser Gefahren Herr werden. Ich bin zuversichtlich, dass wir all dieser Gefahren Herr werden können. Alle unsere Rüstungsbetriebe können diesen Herausforderungen entgegentreten.

0: Ich hatte vor kurzem mit den Vertretern dieser Unternehmen gesprochen und ich war wirklich erfreut. Das Durchschnittsalter der Ingenieure beläuft sich auf 35 Jahren. Das war eine große Freude für mich. Das war eine große Überraschung für mich. Deswegen besteht kein Zweifel daran, dass wir dem Gegner standhalten können. Allen Herausforderungen und wir werden alle Aufgaben im Rahmen der militärischen Sonderoperation lösen können. Auf Ihre Frage eingehen, könnte ich Folgendes sagen. Die russischen Truppen rücken vor. Und dieses Vorrücken verläuft immer schneller. Das Tempo wird konsequent ausgebaut. 270 Quadratkilometer der Volksrepublik Donetsk steht momentan unter russischer Kontrolle. Der Verantwortungsbereich des Truppenverbands Süd, da kann ich sagen, dass wir die Verteidigungslinien erfolgreich überwinden. Unsere Truppen beeiligen sich. Man kann das unterschiedlich ausdrücken. Die Gefahr der Drohnen ist nach wie vor da. Aber Slavyansk, Kramatorsk und die südlichen Bezirke von Druzhkovka, das sind die Standorte, wo die russischen Truppen vorrücken. Die russischen Truppen versuchen da einen Kessel zu bilden. Die Truppen des Truppenverbandszentrums rücken an gleich mehreren Frontabschnitten vor. Die Aufgabe ist, die Stadt Dobropolje unter Kontrolle zu nehmen. Diese Stadt ist ein wichtiges Logistikzentrum. Diese Stadt ist pioniertechnisch gut ausgebaut. Ich möchte jetzt nicht auf die bevorstehenden Ergebnisse eingehen, um das Vorrücken nicht zu stören, aber wie dem auch sei. Die Truppenverbände des Truppenverbands Westen haben das Westufer des Wasserreservoirs Radzhkovskoje blockiert. Diese Truppen haben bereits damit angefangen, die gegnerischen Truppen zu vernichten. Die Größenordnung ist groß. Wir reden da von mehreren Tausend von Soldaten. Vielleicht 4.500, 4.800, ungefähr in dieser Größenordnung. Dieser Kessel steht schon fest. Da geht es nicht mehr um einzelne Stellen, die wir kontrollieren. Nein, physisch haben wir diesen Kessel geschlossen. Im Gebiet Saporoschje rücken wir ebenfalls aktiv vor. Die Front ist breit. Die Truppen rücken auf Saporoschje vor. Wir reden momentan von 9 Orten, wo in den Stadt- bzw. Ortszentren gekämpft wird, insbesondere die Stadt Orechow. Die Truppen rücken da konsequent vor. Der Truppenverband Nord arbeitet weiterhin daran, die Sicherheitszone an der Grenze zur Ukraine zu etablieren. In Gebiet Charkow rücken sie ebenfalls vor. Während des letzten Monats haben wir 14 Orte unter unsere Kontrolle genommen, insbesondere Kasatscha Lopan und Svetogorsk. Diese Stadt wurde erst gestern unter die russische Kontrolle genommen. Im nordöstlichen Teil Gebiet Charkow ist ein weiterer Kessel entstanden. Dort befinden sich bis zu 2000 Soldaten des Gegners. Das ist eine große Fläche. Wir reden von 460 Quadratkilometern. Dazu gehören 27 Orte. Wenn wir die Truppen des Gegners liquidieren, so können wir die Kontaktlinie weiter verschieben, um mindestens 20 Kilometer. Die Ursache für die Aktivitäten unsererseits waren die Provokationen der ukrainischen Streitkräfte im Gebiet Kursk. Wir greifen nach wie vor Militärobjekte an, Industrieanlagen. Als Reaktion auf die Attacken des Kiewer Regimes auf die russischen Zivilanlagen, auf die russischen Energieanlagen, führen wir entsprechende Angriffe durch. Vor kurzem hatte ich darüber erfahren, dass die ukrainischen Streitkräfte versucht haben, die Flugabwehr Moskaus und St. Petersburgs zu überwinden. Dazu gehören auch insbesondere Raffinerien und andere Energieanlagen. Das sind Angriffe auf Russland, auf die Streitkräfte der Russischen Föderation. Als Reaktion haben wir den Befehl gegeben, die ukrainischen Energieanlagen anzugreifen. Sie werden eine Antwort bekommen. Herr Präsident, ich habe eine folgende Frage an Sie. Die Behörden der Bundesrepublik Deutschland haben Russland dessen beschuldigt, dass der Drohnenangriff am Flughafen Leipzig auf Russland zurückzuführen ist. Was würden Sie dazu sagen? Vor einigen Stunden hat Präsident Zelensky unsere Luftstreitkräfte bedroht. Er sagte, die russischen Flugzeuge hätten keinen Platz am Himmel über der Ukraine. Ich möchte mit Ihrem ersten Teil beginnen, die Aktivitäten der deutschen Behörden. Ich glaube, das ist vor allem mit der innenpolitischen Lage in Deutschland zu tun. Der Bundeskanzler hat mit einer schweren innenpolitischen Lage zu tun. Das ist auch nachvollziehbar. Der Kanzler setzt sich nicht für nationale Interessen ein. Er handelt mit nationalen Interessen Deutschlands. Es gibt auch klare Fehlkalkulationen in der Wirtschaft und das Fenster der Möglichkeiten schließt sich. Es gibt mehrere Stellen, abbauen, Menschen verlieren ihre Arbeit, Stellen werden abgebaut und dafür gibt es nur eine einzige Erklärung. Deutschland will dem aggressiven Russen Parole bieten. Man braucht Beweise dafür. Wo sind die Beweise zu finden? Das sind eben die Beweise, die Sie gefunden haben. Die deutschen Behörden hatten vor kurzem Russland vorgeworfen, Russland habe die Nord Stream Pipelines gesprengt. Da dachte ich schon mal, wie kann das denn sein? Das ist doch Unsinn. Wie können wir denn die Lieferrouten nach Europa sabotieren? Man braucht denn nur noch einen einzigen Knopf drücken. Aber sie war nicht tapfer genug, denn sonst hätten amerikanische Sanktionen gedroht. Jetzt braucht man Ursachen für diese Aktivitäten. Die Wahlkampagnen laufen in Sachsen zum Beispiel, in Sachsen-Anhalt. Da wirft sich natürlich die Frage von der politischen Zukunft auf. Ich würde sagen, das ist ein weiterer Fehler, grober Fehler der deutschen Führung. Und dieser Fehler widerspricht den Interessen der deutschen Bevölkerung. Ein zweiter Teil. Das war die Erklärung des Präsidenten Zelensky. Na, hören Sie mal, ich habe diese Erklärung nicht gehört. Aber wenn er tatsächlich das erklärt hat, dann ist es im Grunde genommen der Staatsterrorismus. Ich möchte auf Folgendes hinweisen. Sie bitten um persönliche Verhandlungen, Sie bitten um persönliche Treffen, aber wir verhandeln nicht mit Terroristen. Wenn diese Tragödien noch einmal passieren werden, dann werden wir eine Antwort finden. Ich möchte Sie bitten, dass Sie keine Zweifel daran haben.
1: Дал право правительству вводить временное управление на объектах критической инфраструктуры. В случае, если не обеспечена
2: безопасность. Вот могли бы вы
1: подробнее сказать об этом указе? Во-первых, что это будет делаться? И
2: во-вторых, не идет ли речь о национализации? Спасибо. Если это будет потенциальная verstaatlichung gemeint. Nein, bitte nehmen Sie den Begriff Verstaatlichung überhaupt nicht in den Mund. Das war überhaupt nicht damit gemeint. Und Sie kennen das Sprichwort, das russische, wenn es hart auf hart kommt, erst dann ergreifen auch wir harte Maßnahmen. Das war auch der Sinn dieses Dekrets. Genauso wie damals mit den Angriffen auf die Raffinerien, die waren nicht ordentlich geschützt. Und nun ist es höchste Zeit wegen der Drohnenangriffe. Ich habe mich auch mit Vertretern der Privatwirtschaft getroffen und sie haben gesagt, dieser Schutz der zivilen Einrichtungen sei Aufgabe der Streitkräfte und der Sicherheitsbehörden. Und nach diesem Gespräch verstanden die Vertreter der Unternehmen auch, dass es ihre Aufgabe war. Man hat ja versucht, wiederholt Raffinerien anzugreifen, aber diesmal gelang es nicht, weil nun die Raffinerien ordentlich geschützt wird. Das bedeutet gar nicht, dass Zwischenfälle überhaupt vermieden werden können, aber das Level an Schutz ist nun ganz anders. Nur noch 10% von Reparaturarbeiten müssen an Raffinerien durchgeführt werden. Und wir können auch gemeinsam arbeiten. Und Sinn des Dekrets ist, dass alle ihre Bemühungen bündeln können, die Behörden vor Ort, die lokalen Behörden in den Gemeinden, in den Städten, in den russischen Regionen, die Rechtsschutzbehörden, das Verteidigungsministerium, all diese Akteure können nun gemeinsam eingreifen, um wichtige Infrastruktureinrichtungen zu schützen. Da kann ich nichts ausschließen. Da gibt es Zwischenfälle, Pannen und die Verteidigung kann durchbrochen werden, aber es gibt schon Ergebnisse. Ja, Moment, die nächste Frage. Anna Sidik von Interfax. Sie haben zahlreiche bilaterale Gespräche durchgeführt. Ein Gespräch mit Pashinyan war ebenfalls interessant. Er hat gesagt, vor kurzem, dass Moskau nicht mehr der strategische Barrierewand sei, hat Russland Pläne, in Gümri den Stützpunkt abzubauen. Sind Sie mit dem Gespräch mit Herrn Pashinyan zufrieden? Haben Sie die Antworten erhalten, und zwar Fragen, die für Russland von Interesse sind? Und was halten Sie von den Äußerungen Armeniens, dass es gut wäre, dass die OVKS das Land ausschließen würde? Ich möchte nicht auf die Vergangenheit so im Detail eingehen, und wir haben auch abgesprochen, dass wir das nicht so tun würden. Aber gut, Sie haben die Frage gestellt, deswegen duschiere ich das Thema. Es begann mit dem Problem von Bergkarabach. Die Regierung Armeniens hat ein Papier unterzeichnet bei den Gesprächen in Prag und akzeptiert, dass Bergkarabach Teil Aserbaidschans sei. Das war der Zeitpunkt, ab dem unser Standpunkt, unsere Meinung ins Wanken geraten ist. Wir können uns ja nicht in die Angelegenheiten von Aserbaidschan einmischen. Die westlichen Länder haben alle gesagt, dass Bergkarabach Teil Aserbaidschans sei. Und wir sollten die Rechte und Interessen der armenischen Bevölkerung schützen, die dort in Bergkarabach ansässig sind. Aber wie können wir das garantieren, wenn die Menschen auswandern? Und der Präsident von Aserbaidschan ist ein intelligenter Mann. Er kann auch gut die Rechte der Bürger dieser Region sichern, aber die Menschen wollen auswandern. Das war die Reaktion auf diese schwierigen Ereignisse.
3: Мы уже объяснялись на этот счет. Я не хочу никого ни в чем обвинять.
2: Ich möchte keinen Vorwürfe machen. Die Entwicklung ist so, wie wir sie erlebt haben. Es gab Vorteile dieser Entscheidung, die die Regierung Armeniens getroffen hat. Man muss einen neuen Anfang machen und weitermachen, frei von Konflikten. Den Menschen ein neues Leben sichern, ihren neuen Alltag, die Infrastruktur freischalten, die Wirtschaftsbeziehungen wieder aufnehmen, die Grenzen für Investitionen öffnen. Und das sind die Vorteile, die sich daraus ergeben. Zur EU, eventuell EAWU, es ist die souveräne Entscheidung Armeniens, das habe ich heute auch schon gesagt. Verbunden sind wir mit dem Volk Armeniens durch Bande der Freundschaft. Also das ist viel mehr als eine Freundschaft zwischen den Staaten. Unsere gemeinsame Geschichte, unsere gemeinsamen Beziehungen sind tief in der Geschichte verwurzelt.
3: Man kann aber nicht gleichzeitig Mitglied zweier Organisationen sein,
2: der EU bzw. oder der Eurasischen Wirtschaftsunion, denn die technischen Regelwerke sind unterschiedlich bei Pflanzenschutz. Ebenfalls, also viele Sachen sind nicht miteinander vereinbar. Ein Austrittsantrag aus der EABU wurde zur Sprache gebracht, weil ein Gesetz verabschiedet worden ist, dass das Beitrittsverfahren Armeniens zur EU einzuleiten ist. Das bedeutet, dass in Zukunft Armenien aus der Eurasischen Wirtschaftsunion austreten sollte.
3: В работе в рамках Евразес Армения, конечно, получает
2: Armenien profitiert von der Zusammenarbeit in der EAWU, genießt Sonderpreise für Energieträger, ca. 38 im Vergleich zu 800 Euro pro 1000 Kubikmeter. Aber das ist nicht einmal das Wichtigste.
3: Объект там строится, много-много преференций всяких.
2: Armenien genießt gute Präferenzen in der Zusammenarbeit in der EAWU und mit uns. Und wenn Armenien die Vorteile von der Zusammenarbeit mit der EAWU und Russland genießen will und gleichzeitig zur EU beitreten will, so soll Armenien doch mal klar erklären, was das Land anstrebt. Herr Pashinyan hat vorgeschlagen, eine strikte Analyse unserer gemeinsamen Arbeit durchzuführen im Hinblick auf jeden einzelnen Bereich. Und ich habe dem Vorschlag zugestimmt. Ich habe nach Moskau eingeladen, sodass wir Step by Step untereinander unter Einbezug der Regierungen und Fachkräfte jeden einzelnen Punkt besprechen können. Zum Beispiel die Eisenbahnstrecke, die Russland mietet, und die Strecke muss dann ausgebaut werden. Investitionen in die Infrastruktur hängen vom Güteraufkommen ab. Wird entsprechend viel Fracht befördert? Gibt es entsprechend hohe Investitionen? Ohne die Investitionen gibt es keine Entwicklung und dann schließt sich der Kreis. Dann, sobald die Kampfhandlungen eingestellt worden sind, so könnte sich die Lage dort auch öffnen. Dann gibt es offene Grenzen zur Türkei und vielleicht erhöht sich das Frachtaufkommen. Und wenn das der Fall ist, dann kann auch eine andere Partei die Investitionen tätigen. Und das ist eine wirtschaftliche Frage und das ist für die souveräne Entscheidung von einem beliebigen Land. Und zum russischen Stützpunkt, wenn Armenien glaubt, dass Armenien diesen russischen Stützpunkt nicht benötigt, dann bauen wir den Stützpunkt über Nacht ab. Armenien muss einfach darauf gefasst sein, also bitte sehr. Wir zwingen keinen.
3: Und wenn das armenische Volk es sich wünscht, dass eine russische Präsenz dort ist, dann bleiben wir auf diesem Stützpunkt und dann arbeiten wir weiter zusammen. Zur OVKS, das ist eine andere Sache. Herr Pashinyan hat geglaubt, dass die OVKS bestimmte Grenzabschnitte schützen sollte, aber das war nicht die Vorstellung der Mitglieder der OVKS, weil die Grenzen nicht delimitiert worden sind. Es gibt keinen Vertrag, in dem die Grenzen klar gezogen worden sind. Aserbaidschan glaubt, dass die Grenze hier verläuft und Armenien glaubt, dass die Grenze dort verläuft. Es gibt keinen Vertrag, wo die Grenze verankert worden ist. Und da lassen sich kaum Beziehungen

0: Beziehungen in diesem Zusammenhang auch bauen. Also da war eine gute Expertise gefragt. Ich hoffe, dass wir bei dem kommenden Treffen in Moskau auf diese Probleme eingehen werden. Российская газета hätte eine Frage zu den Drohungen seitens Zelensky. Sie haben gesagt, das könnte man als Staatsterrorismus bezeichnen und wir kennen das Schicksal von Terroristen. Unter welchen Bedingungen könnten Schläge gegen die militärische Führung der Ukraine durchgeführt werden, anstatt von Energieanlagen. Wie lange sind sie noch geschützt? Wir greifen sie nicht an, weil wir davon ausgehen, dass Menschen notwendig sind, weil Menschen da sein sollte, mit denen man sprechen könnte, sobald sie bereit sind, auf friedliche Weise das Problem den Konflikt beizulegen. Zurzeit wollen sie nur binnen 40 Tage Russland in die Knie zwingen, die Wirtschaft vernichten oder Russland eine Niederlage auf dem Schlachtfeld zufügen. Das ist ein Anspruch, als Terroristen zu agieren, noch kein purer Terrorismus. Sobald sie zum Terrorismus greifen, werden wir darauf auch reagieren. Es ist eine Frage zu der Lage auf den Weltmärkten. Wir haben diesen Thema in Bishkek zur Sprache gebracht. Denn viele Länder fürchten einen Mangel an Getreide. Wäre Russland bereit, einen neuen Getreidedeal einzugehen? Und wie sind die Konsequenzen dieser Schläge für die Ukraine in diesem Zusammenhang? Oder eine Frage zur Zusammenarbeit bei den Getreidehubs. Sie haben gesagt, dass Ägypten Interesse daran hätte, dieses Projekt umzusetzen. Gibt es Fortschritt dabei? Zum Getreidedeal. Ich kann mich noch an den ersten Deal erinnern. Ich war involviert in diesem Prozess und die Beweggründe waren folgende: die Lebensmittelsicherheit für die Entwicklungsländer zu sichern, wo die Menschen ohne ukrainisches Getreide verhungern würden. Und wir haben diesen Vorschlag akzeptiert. 0,2% von ukrainischem Getreide kam überhaupt in Afrika an. Der Rest wurde nach Europa geliefert, dem es sehr gut, wohlhabende Länder haben einen guten Preis gezahlt und Afrika bekam kaum etwas. Zweitens, beim Getreidedeal wurde beschlossen, weitere Themen beizulegen, die für Russland von Interesse waren. Dazu gehörte die Aufhebung der Sanktionen gegen die russische Agrarbank, Rosselhausbank. Also bestimmte Geschäfte sollte die Bank durchführen dürfen. Dann das Verbot, russische Häfen anzulaufen, sollte aufgehoben worden sein damals. Für die Lieferung von Getreide gab es noch das Thema mit den Versicherungen, aber keine einzige Maßnahme wurde umgesetzt. Und dann waren alle Fristen abgelaufen. Wir wollten den Deal auflösen. Man sprach ein, wir sollten weiter mitmachen. Die Maßnahmen würden sofort ergriffen werden. Wir haben weiter gewartet. Dann passierte wieder mal nichts. Deswegen haben wir den Deal aufgegeben. Was nun los ist, wir haben keine zivilen Schiffe angegriffen. Es gab gezielte Angriffe und Schläge, die auf bestimmte Schiffe ausgeübt worden sind, ohne Fehler seitens Russlands. Wir haben nur die Schiffe beschossen, die an die Ukraine Waffen oder Munition geliefert haben. Es gab aber sekundäre Explosionen und Detonationen nach einem gezielten Angriff, aber die Angriffe wurden immer gezielt durchgeführt. Im Juni erklärte Selenskyj, dass er die 40 Tage lange Operation umsetzen wolle, um einen irreparablen Schaden Russland oder der russischen Wirtschaft zuzufügen, um uns zu zwingen. Aber in zwei Wochen haben sie 40 russische Schiffe beschädigt, nicht vernichtet, sondern beschädigt. Insgesamt in den 40 Tagen wurden 100 Schiffe beschädigt, Menschen wurden getötet, ausländische Staatsbürger, auch Bürger der Türkei und Aserbaidschans gehörten zu den Seeleuten, zu den getöteten und betroffenen Seeleuten. Und der Gesamtschaden lag bei ca. 1% des BIPs. Das ist kein kritischer Schaden und sie sind auch nicht in der Lage, uns einen kritischen Schaden zuzufügen. Aber daraufhin haben wir gesagt, gut, dann werden wir genauso agieren. Ich habe in meinem Interview auch gesagt, die Büchse der Pandora haben sie selbst geöffnet. Und jetzt finden sie es dort langweilig. Aber gleichzeitig erkennen sie auch die Gefahr für die eigene Volkswirtschaft, für Importe, die steigen. Geben sie ca. 8 Milliarden Euro oder vielleicht Dollar pro Monat aus. Die Erträge aus dem Export liegen bei 3 Milliarden, von den Getreidegeschäften überwiegend und vom Absatz anderer landwirtschaftlicher Erzeugnisse. Und 5 Milliarden bekommen sie aus dem Westen, und das ist der Haushalt der modernen Ukraine. Bei aktuellen Problemen bei den Getreideexporten verliert die Ukraine diese 3 Milliarden. Das sind hohe ausfallende Einkommen, die für den Staatshaushalt notwendig sind. Die Unternehmen leiden, die zahlungsunfähig werden, die Banken leiden darunter. Ich prognostiziere keinen Kollaps der Wirtschaft, aber trotzdem, eine Währungskrise wäre eventuell möglich, weil weniger Geld, weil die Einkommen weniger geringer sind als die Ausgaben. Eine Haushaltskrise wäre ebenfalls möglich wegen der geringen Einkommen. Und eine Bankenkrise wäre ein drittes eventuelles Problem, denn die Hersteller sind dann nicht in der Lage, ihre Kredite zurückzuzahlen. Und weil es an Devisen mangelt, entnimmt der Staat den Banken diese Devisen und es mangelt dann den Unternehmern an internationaler Währung. Und wenn es überhaupt in einem Land an Geld mangelt, so greift die Regierung in die Tasche der Steuerzahler, der Bürger, in ihre Konten. Und das vertieft die Krise. Deswegen reisen sie durch die ganze Welt. Sie waren bei unseren Freunden in den arabischen Ländern, in Indien und in anderen Regionen. Sie waren in der Türkei. Und die Frage, die sie stellte, war: Helfen Sie uns bitte? Könnten Sie uns bitte helfen? Wollen wir Russland zwingen,
1: социально-гуманитарного характера, выпустить наш груз. Ну, они могут вывозить, пожалуйста, пусть вывозят.
0: Die Beförderung unserer Güter zu ermöglichen. Und der Vorwand wäre, oder der Anlass wäre, humanitäre und menschliche Überlegungen. Und sie haben wahrscheinlich Angst, dass das günstige ukrainische Getreide auf dem europäischen Markt bleibt, anstatt im Transit an andere Länder geliefert zu werden. Und das schadet dann den Lebensmittelmärkten überwiegend in Polen und auch in den Nachbarländern. Das wären die Überlegungen. Und so ist die Lage, sie ist schwierig.
2: Wir haben schon entsprechende Vorschläge gehört. Ich möchte nicht über die Zukunft sprechen, denn es gehört sich nicht, dass man solche Fragen nun öffentlich diskutiert. Aber wir haben so einen Witz. Zuerst reden wir gemeinsam über eine Sache und dann setzt jeder sein eigenes Szenario um. So, bitteschön. Noch ein paar Fragen könnte ich durchaus aufnehmen. Rundfunksender Majak und Vesti FM, die Ukraine und einige westliche Medien berichten immer öfter über Folgendes. Nach der Duma-Wahl in Russland wird eine Mobilmachung folgen. Es ist eine Informationskampagne gegen Russland. Die Zeitung Ведомости. Die haben gestern mit Herrn Tokayev, dem kasachischen Präsidenten, gesprochen. Und er hat ihnen vorgeschlagen, den Konflikt in der Ukraine einzufrieren. Nein, wir haben überhaupt nicht darüber gesprochen. Es ging um. Wir haben diese Frage mit Präsident Tokayev nicht mehr besprochen. Was sind Ihre Beziehungen zu Präsident Tokayev? Natürlich wollen wir den Krieg beenden. Natürlich wollen wir mit dem Krieg aufhören. Wir wollen einen stabilen Frieden, einen konsequenten Frieden für die Ukraine, für Europa. Und wir wollen einen Verhandlungsprozess beginnen mit allen, die diesen Prozess sich wünschen. Hat denn jemand von Ihren Kollegen in Bishkek vielleicht Vermittlung angeboten? Xi Jinping oder andere Politiker? Ihre Position ist uns bekannt. Niemand zwingt uns etwas auf. Und die Position besteht darin, dass sich alle für eine baldmöglichste Beendigung des Konflikts einsetzen. Alle setzen sich für eine friedliche Lösung ein. Wir respektieren diese Position. Aber niemand übt Druck auf uns aus. Diese Frage ist immer auf der Tagesordnung und wir reden immer über diese Frage. Herr Putin, Людмила Александрова, Московский Комсомолец, die Zeitung. Ich möchte Sie Folgendes fragen. Sie haben mit dem indischen Premierminister gesprochen, auch mit Herrn Tokayev, dem kasachischen Präsidenten. Ich möchte Sie Folgendes fragen. Haben Sie denn über Benzinlieferungen gesprochen, über Spritlieferungen? Wenn ja, was haben Sie denn vereinbart? Was sind die Fristen? Was sind die Volumen? Wir haben über alle Themen vom gegenseitigen Interesse gesprochen. Alle Ergebnisse sind positiv. Ist das auch kein Witz? Ist es kein Witz, auch keine Ausrede? Donald Quarter, Russia Today. Ich habe eine folgende Frage an Sie, Herr Putin. Moskau hat mehrmals bekräftigt, dass die ukrainischen Angriffe mit britisch produzierten Waffen gegen Russland einen Vorwand liefern könnten für russische Angriffe gegen britische Anlagen, vielleicht auch im Ausland. Ich kann das durchaus bestätigen. Alle militärischen Objekte in der Ukraine sind unser legitimes Ziel, auch britische. Gut, wenn das auch gegen Russland eingesetzt wird, gibt es eine rote Linie dagegen? Wenn sie gegen Russland gesetzt werden, oder was fragen Sie denn? Militärische Objekte Großbritanniens, die sich in Großbritannien befinden, können sie zu russischen militärischen Zielen werden? Das ist ein Geheimnis. Dankeschön. TASS-Nachrichtenagentur. Herr Präsident, Sie hatten vor kurzem gesagt, Sie waren sehr beeindruckt gewesen von den Kurilinseln. Was war die Reaktion der japanischen Regierung? Waren Sie über diese Reaktion überrascht? Zum Beispiel über die Tatsache, dass Sie jetzt zum ersten Mal die Kurilinseln besucht haben? Denn da reden wir gleich von der antirussischen Rhetorik der japanischen Regierung. Die Reaktion erfolgte 7 Tage nach ihrem Besuch auf den Kurilen. Das war keine Überraschung für mich. Meine Reise auf die Kurileninseln, auf die Position Japans gegenüber Russland insgesamt. Wir haben zwar auch keine Verschlechterung der russisch-japanischen Beziehungen gesehen, das war für uns immer ein wichtiger Punkt der Tagesordnung. Das wir zurzeit beobachten, die Verschlechterung der Beziehungen, ist die japanische Regierung zuzuschreiben. Was haben wir den Japanern zugetan? Gar nichts. Das hatte ich ja bereits erwähnt. Wir waren bereit, auch über den Friedensvertrag zu sprechen. Wir waren bereit, auch über die Inseln zu sprechen, zum Beispiel über die Reiseformalitäten für die japanischen Bürger. Das ist eine schwierige Frage, die mit dem Friedensvertrag verbunden ist, eine schwierige Angelegenheit.

0: Für uns ist diese Frage abgeschlossen. Und plötzlich hat die japanische Seite unprovoziert diese Schritte getan. Sie haben Schritt für Schritt unsere Beziehungen verschlechtert. Was haben wir denn damit zu tun? Wenn die japanische Seite unsere Beziehungen verschlechtern will, was können wir dagegen tun? Wir bedauern das, aber das ist ihre Schuld zu 100%. War das? Ich bedanke mich. Herzlichen Dank und alles Gute. Auf Wiedersehen.
1: Name des russischen Präsidenten Wladimir Putin vor Journalisten im Rahmen des Gipfeltreffens der Shanghai-Organisation für Zusammenarbeit in Bischkek. Und das waren die TD-Nachrichten für heute. Mein Name ist Wladimir Ivanov und die nächsten Nachrichten folgen morgen um 17 Uhr. Schönen Abend wünsche ich noch.

0: Das Grekov Militärkunststudio in Moskau ist nicht nur eine kreative Werkstatt, es beherbergt auch die Chronik der russischen Militärgeschichte. Das Studio wurde lange vor dem großen Vaterländischen Krieg gegründet, doch erst der Krieg machte es zu einem einzigartigen Phänomen. Es wurde am 29. November 1934 auf Vorschlag des ersten sowjetischen Schlachtenmalers Mitrofan Grekov gegründet und später zum Gedenken an den Meister nach ihm benannt. Bereits in den Vorkriegsjahren etablierte sich das Studio als ein professionelles Kollektiv und während des Krieges erlebten die Künstler alles, was auch das ganze Land erlebte. An der Front, in der Evakuierung, im Hinterland und unter Bomben. Doch trotz Hunger, Kälte und Entbehrungen blieben diese Menschen ihrer Aufgabe treu.
1: Ein Teil der Künstler ging an die Front, ein anderer Teil blieb zurück und erhielt von der politischen Hauptverwaltung der Roten Armee den Auftrag, Propagandaflugblätter zu erstellen. Hunderte dieser Flugblätter wurden an die Front geschickt, um die Soldaten an ihre patriotische Pflicht zu erinnern. Leider sind diese Flugblätter nicht erhalten geblieben. Die Kaserne, in der die Künstler arbeiteten, wurde von einer Bombe getroffen und viele Flugblätter verbrannten.
0: Oktober 1941. Die Wehrmacht steht schon vor den Toren der Hauptstadt. In Moskau herrscht Panik. Zwei Künstler entwerfen über Nacht ein Plakat, das am nächsten Tag in jeder Moskauer Straße zu sehen ist.
1: Als der Feind 1941 bereits vor den Toren Moskaus stand, entwarfen die Künstler Zhukov und Klimaschin über Nacht das Plakat »Wir müssen Moskau halten«. Am Morgen brachten sie es in den Verlag. Schon am nächsten Tag hing es in jeder Straße der Hauptstadt. Das war zu einer Zeit, als der Feind bereits vor den Toren Moskaus stand.
0: Die Künstler begaben sich zu den Armeestützpunkten, machten Skizzen direkt an der Front und setzten das Geschehene anschließend in großformatige Gemälde um, die den Krieg darstellten. 1942 arbeiteten sie bei Stalingrad, machten Skizzen auf den Mamajew-Hügel, in den Werkhallen des Roten Oktober und auf den Straßen, auf denen gekämpft wurde. Die Künstler rückten gemeinsam mit der Truppe vor. Man konnte ihnen auf den Straßen von Warschau, Prag, Bukarest und Wien begegnen. Vor den Augen der Menschen entstanden hunderte Skizzen. Ein Weg, der die Künstler schließlich bis nach Berlin führte. Die vom Krieg mitgebrachten Skizzen von der Front, darunter Porträts, Zeichnungen von Militärfahrzeugen und Kampfszenen, waren für die Künstler mehr als nur Material. Sie waren eine lebendige Erinnerung an den Krieg.
2: Wenn wir uns die Frontgrafiken ansehen und über diese einzigartigen Werke sprechen, die von der Front und aus dem Krieg mitgebracht wurden, dann müssen wir bedenken, dass dies eine rein praktische Notwendigkeit war, weil es keine Fotografen gab. Der Künstler hielt mit der Präzision seines Bleistifts Porträts von Kameraden, herausragenden Scharfschützen und Befehlshabern sowie Alltagsszenen fest. Hier können wir eine Reihe unserer einzigartigen grafischen Werke bewundern, die von brillanter malerischer Kunstfertigkeit zeugen. Zu sehen sind unter anderem Werke der Künstler Ussipenko, Gudin und Prokopinski, die zeigen, wie Budapest oder Wien ab 1944 aussehen, als die Künstler mit zwei Willys-Geländewagen dorthin reisten und schließlich in Berlin zusammenkamen. Und hier haben wir einen ganz besonderen Fall. Es handelt sich um Nikolai Zhukov, den künstlerischen Leiter des Grekov-Kunststudios. Er war ein brillanter Zeichner. Seine Zeichnungen sind nicht nur einzigartig, weil sie bestimmte Ereignisse, Städte nach dem Ende der Kampfhandlungen oder Menschen festhalten. Sie sind auch als grafische Meisterwerke einzigartig. Daran können junge Künstler die Präzision der Zeichnung und die Schönheit der Form erlernen.
0: Und es waren nicht nur Zeichnungen, die von der Front mitgebracht wurden. Im Atelier befindet sich eine echte Rarität. Eine Lithografiemaschine, die Nikolai Zhukov aus Deutschland samt Steinplatten mitgebracht hat. Die Maschine funktioniert bis heute.
2: Wir befinden uns in der Nähe eines einzigartigen Objekts. Es handelt sich dabei nicht nur um ein Kunstobjekt, das aufgrund seiner interessanten Form an sich schon bemerkenswert ist. Es ist eine einzigartige Lithografiemaschine. Hier werden die Steine aufbewahrt, hier sieht man die Materialien liegen und hier zeichnen die Künstler auf den Steinen. Diese alte Technik stammt noch aus dem Mittelalter und ist heute ein wenig in Vergessenheit geraten. Doch diese Maschine ist auch deshalb besonders, weil Nikolai Zhukov, der langjährige künstlerische Leiter des Grekov-Kunststudios, sie aus Deutschland mitgebracht hat. Wir haben auch Lithografiesteine dazu. Die Technik der Lithografie wurde von unseren Künstlern auf höchstem Niveau beherrscht. Es ist schön, dass einer unserer jungen Künstler eine Lithografie als Nachbildung des Gemäldes Sieg angefertigt hat. Unser Präsident Wladimir Putin schenkte dieses Bild im vergangenen Jahr anlässlich des Siegesjubiläums den Gästen, die auf dem Roten Platz gekommen waren.
0: Im Laufe der Jahrzehnte hat das Atelier großformatige Werke geschaffen, darunter auch Dioramen. Bei diesem Genre verbindet sich die Malerei mit räumlicher Darstellung, wodurch der Eindruck einer vollständigen Präsenz entsteht. Historische Ereignisse werden so vor den Augen der Betrachter zu einem lebendigen Raum.
2: Bei einem Diorama ist das besonders wichtig, denn es gibt einen naturgetreuen Vordergrund und alles muss absolut genau miteinander verbunden sein. Objekte, Gras und Erde müssen fließend in die gemalte Leinwand übergehen und sich dort in den Dunst des Luftraums auflösen. Wichtig ist, dass ein Präsenzeffekt entsteht, der vom naturgetreuen Vordergrund über die Objekte bis hin zum Horizont reicht. Normalerweise wird ein Diorama so gestaltet, dass der Horizont auf Augenhöhe einer Person von durchschnittlicher Größe verläuft. Es muss ein absoluter Präsenzeffekt entstehen. Wenn es noch eine musikalische oder akustische Untermalung gibt, ist das umso besser. Zufällig ergab sich, dass die Wandplatte Siegesparade eine Länge von genau 19 Metern und 45 Zentimetern hat. Die Zahlen ergaben das Jahr 1945, aber so ist es nun einmal gekommen. Ich weiß nicht warum, aber es ist eben so. Ja, ich denke, man kann es eigentlich weder als Diorama noch als Wandplatte bezeichnen. Es ist ein Gemälde. Ich glaube, es ist das größte Gemälde, das es heute gibt, auch wenn man das Ende des 19. und den Anfang des 20. Jahrhunderts mit einbezieht. Solche großen Bilder mit realistischen Darstellungen können heute wohl nur in Russland geschaffen werden. Nur in unserem Land gibt es Künstler, die das können, nirgendwo sonst.
0: Für viele zeitgenössische Künstler des Grekov-Studios ist der große Vaterländische Krieg kein abstraktes, sondern ein sehr persönliches Thema, das sich durch ihr gesamtes Schaffen zieht.
3: Während meiner mehr als 30-jährigen Tätigkeit im Grekov-Kunststudio habe ich mich immer wieder mit diesem Thema beschäftigt. Ich halte es für sehr wichtig. Das Thema ist unerschöpflich und mir persönlich sehr nah. Meine beiden Großväter haben im Krieg gekämpft. Während der eine aufgrund einer schweren Verwundung bereits 1942 aus dem Krieg ausschied, durchlief der andere alle 4 Kriegsjahre. Er befreite Prag, wurde verwundet und ausgezeichnet. Im Sommer 1945 kehrte er schließlich nach Moskau an den weißrussischen Bahnhof zurück, der voller jubelnder und fröhlicher Menschen war. Genau wie in den Schwarz-Weiß-Chroniken. Deshalb ist das Thema des großen Vaterländischen Krieges für mich nicht nur eine Seite aus dem Lehrbuch, sondern die Geschichte meiner eigenen Familie. Wenn wir in unseren Werken den Krieg darstellen, zeigen wir ihn in allen Seiten Facetten. Auf unseren Gemälden können Explosionen donnern, Soldaten rennen und Militärfahrzeuge brennen. Mir als Autor liegt es jedoch näher, die Ereignisse entweder am Vorabend der Schlacht oder danach darzustellen. Gerade in solchen Momenten, so scheint es mir, lassen sich die Dramatik und die Tragik des Krieges

0: Aber leider lässt sich dieses militärische und patriotische Thema nur mit einer realistischen Bildsprache erzählen. Die moderne Kunst ist nicht in der Lage, diese Ereignisse im selben Maße wiederzugeben, wie es die Künstler des Grekov-Studios tun. Denn dort kommt es auf die Details an, Bewaffnung, Technik oder Uniformen, und alles muss absolut realistisch sein. Wir beschäftigen uns intensiv mit der Geschichte Russlands. Die Geschichte Russlands ist eine Geschichte der Kriege. Und die Geschichte dieser Kriege ist die Geschichte unserer Siege. Obwohl sich die heutige Generation sehr mit Computerspielen und Ähnlichem beschäftigt, müssen junge Menschen auch daran denken, was in der Geschichte Russlands geschah und wie viele Leben geopfert wurden, damit dieses Land, dieses Stückchen auf der Landkarte namens Russland, weiterleben und bestehen konnte.
1: Die Künstler des Grekov-Studios malen nicht einfach nur Bilder. Sie bewahren die Erinnerung. Dort, wo die Kanonen schweigen, beginnen die Farben zu sprechen. Und auch sie sind eine Waffe.

0: Ich hatte eine glückliche Kindheit in einem friedvollen Elternhaus. Ich erinnere mich deutlich an die Worte meines Großvaters. Kinder, der Krieg kommt.
1: Mit so vielen Serben war es unmöglich, einen größeren kroatischen Staat zu errichten. Daher war der Völkermord die einzige Möglichkeit, einen solchen Staat aufzubauen. Neben der Vernichtung von Juden und Roma waren die Serben das Hauptproblem für die Kroaten.
0: Es war ein großer, sehr großer Baum. Es war das erste Mal, dass ich Menschen sah, die an dieser Pappel, an ihren Beinen herunterhingen.
2: Meine Mutter drückte mich an ihre Brust. Wenn ich daran denke, wie sie mich umarmte, mit Tränen in ihren Augen, wie sie mich ihr wegnahm. Es rührt mich auch zum Weinen.
3: Man kann die Geschichte nicht zurückdrehen. Man muss sie kennen und sich daran erinnern. Sonst wird sich die Geschichte wiederholen und die Entfremdung zwischen den Menschen wird wieder zunehmen.
4: Ich bin hier, um zu versuchen, 70 Meter tief zu tauchen. Meine Freunde haben lange versucht, mich zum Tauchen unter dem Eis zu überreden. Ich mochte die Kälte nie. Ich beschloss, es auszuprobieren, nur um zu sehen, wie es sich anfühlt, im kalten Wasser zu tauchen, unter Eis. Ich will einen Meter tiefer tauchen als der Rekordhalter.
5: 3, 2, 1. Los!

0: Meine Ohren und mein Kopf schmerzen.
1: Dort sind viele Menschen ums Leben gekommen. Sie haben es nicht überlebt.
2: Das ist unser ehemaliges Zuhause.
0: Es gibt Menschen, denen das Gehen schwerfällt, weil sie nach Gold getaucht sind.
1: Ich würde gern laufen, aber es fällt mir schwer.
0: Goldabbau ohne Genehmigung ist hier verboten. Doch wir haben weder eine Lizenz noch eine Genehmigung. Hier ist ihr Gold. Nicht viel. Aber so ist es nun mal.
3: Der Ort Pinutan liegt auf der philippinischen Insel Panaon. Er ist so etwas wie das Unterwasser-Klondike der Philippinen. Hier suchen Goldgräber in der Küstenzone unter Wasser nach Gold.

0: Dieser Goldgräber heißt Severino Moyar. Wie alle anderen ist er nach Pinutan gekommen, um sehr reich zu werden. Währenddessen erzählt er uns, wie hier alles funktioniert.
1: Ich habe überlegt, wie ich Geld verdienen könnte. Ich kann tauchen. Hier kann ich diese Fähigkeit nutzen. Ich tauche.
0: Die ersten, die hier Gold entdeckten, waren die Spanier im 18. Jahrhundert. Bereits im 19. Jahrhundert wurde ihnen jedoch ein Erdrutsch zum Verhängnis. Im 20. Jahrhundert kamen die Amerikaner hierher. Doch ein Taifun hat ihre Entwicklungen weggefegt. Große Konzerne haben dieses Goldvorkommen über Jahrzehnte hinweg weitergereicht. Aber letztendlich waren alle weg, wegen der geringen Rentabilität. Kurz darauf strömten illegale Schürfer aus dem gesamten Land hierher.
1: Als wir hierher kamen, war es schwer, Gold zu fördern, weil das Wasser in der Tiefe kalt ist. Dort ist es dunkel und trüb. Die Sicht ist schlecht, wie heute zum Beispiel.
0: Das Problem der lokalen Abbaustätten besteht darin, dass die Schürfer die Unversehrtheit der Küstengebiete zerstören. Sie graben Tunnel und transportieren Sand und Kies vom Meeresgrund zur Küste. Das führt zu Erdrutschen und Überschwemmungen.
1: In der Tiefe wird es problematisch, wenn beispielsweise der Kompressor und die Ausrüstung kaputt gehen. Denn dort in der Tiefe hat man keine Luft. Das Atmen fällt schwer. Aber wenn mit der Ausrüstung und dem Kompressor alles stimmt und nichts kaputt geht, ist es ganz in Ordnung, in der Tiefe zu arbeiten. Es ist, als würde man hier auf dem Land laufen.

0: Der Goldabbau funktionierte im 19. Jahrhundert ähnlich. Anstelle von Generatoren wurde die Luft mit Menschenkraft gepumpt. Manuell. Es gab keine Taucheranzüge. Generell hat sich nicht viel verändert.
1: Wir waschen es in Rinnen. Das ist eine Verarbeitungsmethode. Wir finden Gold, das mit Kies vermischt ist. Man muss die Rinne drehen und wenn man sie gedreht hat, findet man Gold. Dieses Gold verkaufen wir anschließend.
0: Das ist Roselita, die Frau von Severino. Sie wäscht Gold aus dem Sand am Ufer. Sie findet nicht so viel Gold, ist aber weniger vom Wetter abhängig.
2: Ich habe einen guten Job, auch wenn es ein Job für Männer ist. Da kann man nichts machen. Wir leben in Armut. Wir können nicht jeden Tag etwas verkaufen. Das lässt sich nicht verkaufen. Das ist zu wenig. Ich tue, was ich kann. Den Rest macht mein Mann. Nach der Arbeit ist er sehr müde. Seine Arbeit ist schwerer. Aber man muss sie auch tun, sonst haben wir nichts zum Leben.
1: Wenn das Wetter gut ist, nicht wie jetzt, denn jetzt kommen die Taifune, verdienen wir 500 Pesos pro Tag. An einem Tag. Wenn es einen Taifun gibt, wie in den letzten Tagen, ist das Meer trüb. Es ist schwierig, an solchen Tagen zu tauchen und wir bleiben ohne Einkommen.
2: Da ist unser ehemaliges Zuhause. Es wurde zerstört. Jetzt zahlen wir 200 Pesos Miete. Als der Taifun auf dem Meer wütete, hatten wir eine Woche lang keine Arbeit. Ich allein habe Geld verdient.
1: Hier in Pinutan gibt es Menschen, denen das Gehen schwerfällt, weil sie nach Gold getaucht sind. Es gibt einen Mann, der schnell aufgetaucht ist. Seine Ausrüstung war kaputt, er hatte keine Luft mehr und ist sehr schnell aufgetaucht. Das hat zu Gesundheitsproblemen geführt. Er hat Probleme beim Gehen.
0: Severino spricht über die Taucherkrankheit. Taucher nennen sie Kaison-Krankheit.

0: Der in der Luft enthaltene Stickstoff wird vom Körper nicht aufgenommen. Er befindet sich in unserem Blut im ruhigen Zustand. Bei einem schnellen Auftauchen sinkt der äußere Druck stark ab und das Gas beginnt, aus dem Blut nach außen zu entweichen. Man sagt, dass das Blut dabei buchstäblich schäumt. Dies führt zur Zerstörung der Blutgefäße. Umfangreiche Gefäßschäden führen zu Lähmungen und sogar zum Tod.
1: Das Gehen fällt mir schwer. Ich würde gern laufen, aber es fällt mir schwer.
0: Obwohl die Taucher ihr ganzes Leben lang mit Gold arbeiten, sind sie nicht reich. Einsparungen bei der Sicherheit sind an der Tagesordnung. Deshalb gibt es viele Todesfälle.
2: Dort sind viele Menschen ums Leben gekommen. 4 Menschen. Sie haben es nicht überlebt. Sie waren tot. Wir haben sie gefunden und herausgeholt. Wir sind zu ihnen geschwommen. Wir helfen uns gegenseitig. Wir haben noch einen weiteren Menschen gesehen. Dort drüben auf der anderen Seite. Wir haben ihm geholfen, haben ihn herausgezogen. Er war unter Steinen eingeklemmt. Ein Stein war in dieser Gegend. Er ist ums Leben gekommen. Er konnte nicht atmen. Wir haben ihn herausgezogen.
0: Adolfo Villaren ist der Kapitän des Barangays Pinutan. Das ist ein administrativer Job, eine Art Bezirksvorsteher. Der Kapitän ist einer der Goldankäufer bei den Goldgräbern. Der private Goldabbau ist nämlich verboten. Aber es gibt Tricks. Der industrielle Abbau ist erlaubt. Deshalb bilden Goldgräber Kartelle, um vor dem Gesetz wie ein großes Unternehmen zu wirken. Der Kapitän findet, dass es besser ist, dieses Gold aufzukaufen, als ständig die Polizei zu alarmieren, um die Goldgräber zu vertreiben.
3: Die Menschen kamen trotzdem hierher, auch trotz der Verhaftungen. Denn sie hatten keine andere Möglichkeit, Geld zu verdienen. Und eine Familie braucht jeden Tag etwas.
0: Das ist ein klassisches Verfahren zur Goldgewinnung aus Gestein mit Hilfe von Quecksilber. Das Amalgamverfahren. Das taube Gestein wird beim Waschen entfernt. Das Quecksilber wird dem Sand hinzugefügt und vermischt. Das Metall zieht die Goldpartikel an. Quecksilber in flüssigem Zustand ist nicht so gefährlich wie seine Dämpfe. Obwohl Schutzmaßnahmen hier natürlich auch nicht schaden würden. Die Legierung aus Quecksilber und Gold heißt Amalgam. Jetzt muss das Quecksilber ausgepresst und der Rest verdampft werden. Erinnern Sie sich an den flüssigen Terminator aus dem zweiten Teil der Filmreihe? Eigentlich müsste er ständig Metallpartikel abgeben, um nicht zu Amalgam zu werden. Das ist ein sehr gefährlicher Prozess, den man nicht ohne Atemschutzmaske durchführen sollte.
4: Sie war es. Sie hat es hier gefunden. Sie hat es selbst gefunden. Ich war damals noch im Wasser. Ich war noch nicht fertig mit der Arbeit.
0: 300 Milligramm in 4 Tagen? Wie viel bekommen Sie dafür?
4: Wir verkaufen es dem Kapitän. Vielleicht zahlt er uns 400. Hier ist Ihr Gold.
3: Wenn die Taucher Gold finden, kaufen wir es ihnen ab. Hier beginnt die Preisbildung. Wir kaufen es für 1.400 und verkaufen es in Surigao für 1.800, sodass wir pro Gramm etwa 400 Pesos verdienen.
4: Auf Mindanao hatte ich eine Frau, doch sie wollte nicht mit mir hierher ziehen. Die Frau, mit der ich jetzt lebe, ist nicht meine Ehefrau. Wir haben jedoch 2 Kinder bekommen.
0: Wie viel der Kapitän für Roselitas Fund wohl zahlen wird?
5: Oh, congratulations. Tapos ka lahat sa iyong kurso.
3: Wir sind schon da. Wir bezahlen sofort. Es sind 260 Milligramm.
4: Wie viel bekommen wir?
3: 350. 350 Pesos. Ich zahle eine halbe Million. Hier ist das Geld. Kaufen Sie Reis, Beilagen für den Reis und ein Auto.
6: Lass uns gehen.
0: Na also, Severino und seine Frau sind reich geworden.
4: Es ist nicht viel Geld, aber so ist es nun mal. Es ist schwer, hier Gold zu finden.
0: Es ist Zeit, das Geld auszugeben. Mal sehen, was man dafür kaufen kann.
6: 3 Kilogramm Reis, bitte.
7: 3 Kilogramm.
6: Nescafé. Und Zucker.
7: 214, bitte.
6: 214. Und das bleibt uns noch übrig. 136 Pesos.
0: Wofür werden Sie dieses Geld ausgeben?
6: Morgen kaufen wir Medikamente und Beilagen für den Reis. Von den 350 Pesos sind noch 136 übrig.
0: Die Goldgräber sind gleichzeitig auch die Geiseln dieses Vorkommens. Sie verdienen gerade so viel, wie ihr Leben wert ist. Die Glücklichsten unter ihnen können Geld für die Ausbildung ihrer Kinder zurücklegen. Vielleicht gelingt es den Kindern eines Tages, von hier wegzukommen.

0: Wenn du zerstörte Kirchen siehst, sage nicht, schau, was die Menschen getan haben, sondern sage, das ist es, wohin uns der Teufel gebracht hat. Verwandle deinen Kummer in geistliche Trauer. Daraus entsteht ein Gebet.
1: Dir wird es kaum auffallen. Ich aber kannte diese Menschen vorher und nachher. Alle haben sich verändert. Ihre Sichtweisen haben sich geändert. Was einst kostbar war, wurde bedeutungslos. Was sie einst nicht wahrnahmen, ist heute kostbar.
2: Wir haben ein tiefgreifendes Verständnis davon, was wahrhafter Frieden bedeutet.
3: Ich denke, der einzige Grund, warum ich überlebte, war der, dass ich betete. Überall um mich herum flog Schrapnell, aber ich bekam keinen Kratzer ab. Es ist ein Wunder.
4: Sehr viele Menschen wurden verwundet, viele verloren Angehörige. Sie haben sehr viel Leid erfahren und sie brauchen so etwas wie einen geistlichen Wiederaufbau.

0: Der Donbass. Hier teilt die Frontlinie die Welt. Jenseits davon werden Häuser zu Ruinen und Kirchen zu stummen Zeugen der Tragödie. Der Krieg endet aber nicht mit dem letzten Schuss. Er lebt in den zerbrochenen Herzen und Seelen der Überlebenden weiter.
1: Um ehrlich zu sein, manchmal träume ich noch davon. Es verblasst langsam, aber tief in mir drin ist es noch da. Freunde, Familie, einer nach dem anderen kam um. Besonders an die Älteren erinnert man sich. Wie viele werden noch unter den Trümmern sein? Wie kann man so etwas vergessen?
2: Kein einziges Haus in Avdijewka blieb verschont. Die militärische Sonderoperation begann im Jahr 2022, richtig? Befreit wurden wir im Jahr 2024. 2 Jahre lang haben wir auf Russland gewartet. Rund 700 Menschen blieben in Avdijewka, so wie wir auch.
1: Es war wie eine Mondlandschaft. Krater neben Krater. Ich wohnte in dem unfertigen Haus dort drüben.
0: Alexeis Haus war unter den ersten, die zerstört wurden. Er zog in eine Kirche in einem Vorort der Stadt. 2 ganze Jahre lebte er dort, vollkommen allein.
1: Oh je, es gab einen Treffer. Etwas wurde getroffen. Hier ist mein kleines Zuhause. Ein Herd, ein Bett, ein Fenster. Sonst nichts. Das ist eine Kriegskatze. Der Lärm macht ihr nichts aus. Sie beschießen die Umgebung direkt vor dem Fenster. Alles geht zu Schutt. Auch dort drüben hinter der Mauer. Und sie liegt einfach da und schnarcht. Das ganze Haus bebt und man fragt sich, bin ich der Nächste, den es trifft? Trifft es mich oder nicht? So ist das. Hier, damit habe ich überlebt. Ich bin am Leben, weil ich fest daran glaubte, dass alles gut werden würde. Ich betete zum Herrn, dass er die Kirche schützen würde, dass er sie erhalten würde.
0: Mehrere Häuser in Avdijewka wurden bereits repariert. Langsam kommen die Menschen aus den Kellern und ziehen wieder in die Wohnungen ein.
3: Dort, wo ich war, gab es einen Treffer, dann einen zweiten, einen Volltreffer. Wir wussten, dass es in 1 oder 2 Tagen vorbei sein würde. Wir gingen weg. Alexei blieb. Man gab ihm eine Wohnung mit Strom und Heizung.
1: Am Ende des Herbstes machte ich mich langsam auf den Weg zurück. Schließlich ist es mein Zuhause. Hier ist alles, was ich habe. Ich schaue jeden Tag nach den Hunden, ob sie gefüttert werden oder nicht. Wer weiß, vielleicht sind sie schon tot. 7 Hunde sind noch da. 5 wurden getötet. Ich habe sie in den Kratern hinter dem Zaun vergraben.
0: Es ist ein Wunder, dass das Leben hierher zurückkehrt. So etwas ist nur dort möglich, wo der Glaube an die Zukunft unerschütterlich ist. Bittet, so wird euch gegeben. Suchet, so werdet ihr finden. Klopfet an, so wird euch aufgetan. Denn wer da bittet, der empfängt. Und wer da suchet, der findet. Und wer da anklopft, dem wird aufgetan.
4: Wissen Sie, als unsere Truppen anrückten, konnte es keiner glauben. Nicht bevor wir sie sehen und umarmen konnten. Es war einfach nur ergreifend.
1: Ich rannte hinaus zum Kulturzentrum. Sie kamen von beiden Seiten. Ich sah 7 von ihnen. Sie trugen rote Armbinden. Ich fragte mich, bilde ich mir das nur ein? Wir umarmten uns und ich dachte nur, uff. Ich sagte ihnen, bleibt. Bleibt diesmal für immer.
5: Alexei! Mann Gottes, wie geht es dir? Gott sei Dank waren wir zu dir vorgestoßen.
1: Danke, vielen Dank.
5: Gott segne dich. Ich sehe, du hast aufgeräumt.
1: Naja, ein bisschen. Immer Stück für Stück.
5: Gott segne dich, Alexei.
1: Möge der Herr dir Gesundheit geben. Es war Militärseelsorger, ging dann aber seinen eigenen Weg. Nicht den unseren, sondern den eines Soldaten.
0: Die Kirche wurde schwer beschädigt. Die Kuppel und die Wände waren durchlöchert. Das Mauerwerk war von Schrapnell durchsiebt. Aber sie blieb stehen.
3: Wäre es nicht der Wille Gottes gewesen, hätte die Kirche es nicht überstanden. Sie teilte das Schicksal der Stadt und der Menschen darin, die so viel leiden mussten.
0: Sobald die Kämpfe nachließen, begann man mit dem Wiederaufbau der Kirche. Sie war eines der ersten Gebäude, die wieder aufgebaut wurden. Denn die Wiederherstellung einer Kirche ist immer der erste Schritt bei der Wiederherstellung des Seelenheils der Menschen.
3: Eine Kirche ist das geistliche Herz einer Stadt. Solange dieses Herz schlägt, gibt es Leben.
4: Sie arbeiten sogar in der Nacht. Sogar nachts gehen die Arbeiten weiter. Die Jungs sind großartig. Sie sind sehr gewissenhaft.
0: Die Kirche bekam einen neuen Anstrich, von blau zu hellgelb. In der orthodoxen Tradition symbolisiert diese Farbe himmlische Glorie und den Triumph des Lebens über den Tod.
6: Dieser Bau stellte sich als besonders schwierig heraus. Es gab Feindseligkeiten und wir Bauarbeiter wurden mehrmals beschossen. Es gab sogar Momente, in denen wir Drohnen entkommen mussten.
0: Die Bauarbeiter bereiten die Wände für die neuen Fresken vor. Bald werden hier wieder Heiligenbilder und Szenen der frohen Botschaft zu sehen sein.
1: Wenn eine Kirche wieder aufgebaut wird, ist der Kirchenrat sicher und vertraut darauf, dass alles in Ordnung sein wird. Diese Hoffnung wird den Menschen durch den Wiederaufbau vermittelt.
0: Eine Kirche ist ein Haus des Gebets. Sie birgt das Gebet in ihrem Innern. An anderen Orten ist das Gebet auf Wanderschaft. Einige Orte sucht es auf, andere suchen es und finden es nicht. Aber hier in der Kirche ist das Gebet lebendig. Hier kann es jeder finden.
5: Allgemein wurden Kirchen im orthodoxen Donbass in früheren Jahren erbaut. Vor der Revolution gebaute Kirchen blieben erhalten. Klöster gibt es auch. Bei den über 11 Jahre anhaltenden Feindseligkeiten wurden aber leider viele von ihnen zerstört. Klöster sind ebenfalls betroffen. Ukrainische Streitkräfte zielten mit ihren Waffen auf Kreuze, um diese von den Kuppeln der Kathedralen zu holen. All das ist sehr betrübend. Diese Kirchen müssen wieder aufgebaut werden. Im Bereich der Diözese von Donetsk befinden sich derzeit mehr als 100 Kirchen, Klöster und Pfarrgebäude, die einer Wiederherstellung bedürfen.
0: Insgesamt zeigen rund 200 Kirchen in 4 historischen Regionen die Spuren des Krieges. Jede einzelne ist ein erstarrtes Gebet um Erlösung. Shirokino. Vor 11 Jahren blieb hier die Zeit stehen. Es wurde zu einem Geisterdorf. Hier endete der Krieg nie. Zwischen den Ruinen lebt er weiter.
7: Wir betreuten die Dörfer während der Feindseligkeiten. Ende 2014 wurde Nowoasowsk unter Kontrolle der Volksrepublik Donetsk gestellt. Die Front bewegte sich hierher und stoppte hier. Über 10 Jahre hinweg war dies hier die Frontlinie. Genau hier. Auf dieser Seite des Dorfes befanden sich die Azov-Kämpfer und auf der anderen Seite stand die Donetsker Miliz.
8: Das ukrainische Militär befahl uns, für 2 oder 3 Tage zu evakuieren. Das halbe Dorf wurde zur Pozhivanovsky-Kirche gebracht und die andere Hälfte in das Stadtzentrum. Dort trieben sie die Leute auseinander. Geht wohin ihr wollt, so haben sie die Menschen zurückgelassen, in der Kälte im Februar. Das ist alles, was von unserem Haus übrig geblieben ist. Hier war eine Stabsstelle untergebracht. Später sprengten sie es in die Luft. Dies hier war der äußerste Punkt der Ukraine. Ukrainisches Territorium. Das gesamte Dorf war vermint.
0: Der Krieg zeigte der Kirche kein Erbarmen. Sie teilte das bittere Schicksal des Dorfes Shirokino.
1: Ohne Scham veröffentlichten sie Videos, in denen sie zeigten, wie sie die Kirche in die Luft sprengten. Sie fluchten und johlten und lachten. Sogar einige Mädchen schossen auf die Kirche.
8: Hier gab es viele Ikonen. Einige konnten von den Geistlichen gerettet werden. Andere wurden zertrümmert oder gestohlen. Natürlich tut einem das in der Seele weh. Das alles gehört uns. Hier habe ich meinen Enkel getauft.
7: In dem unteren Kirchenschiff, es wurde bereits übertüncht, stand eine Nachricht: Die Kirche leuchtet der Welt nur, wenn sie brennt. Inschriften dieser Art stammen von den Azov-Kämpfern.
0: Im Jahr 2022 konnte das Dorf erstmals durchatmen. Russische Minenräumer leisteten hier große Arbeit. Zehntausende Minen und nicht explodierte Munitionsteile wurden entfernt. Nun regiert der Winter, die Stille, aber die Veränderungen sind sichtbar. Menschen lassen ihre Ängste hinter sich, kehren in die Wohnungen zurück und bauen sie wieder auf. Diese kleinen Reparaturarbeiten lassen auf ein neues Leben hoffen.
1: In unserer kleinen Siedlung ist die Kirche das Herzstück. Sobald dieses Herz wieder zu schlagen beginnt, sobald eine Kerze im Gebet angezündet wird, wird alles wieder seinen Platz finden.
6: Um einem Verfall der Kirche im Innern vorzubeugen, hat man beschlossen, dass das Dach zuerst zu reparieren ist. Die Fassade wurde neu bemalt. Zuvor war sie grün und blau. Gemeinsam mit den Geistlichen wurde beschlossen, sie in hellen Tönen zu bemalen. In der zweiten Phase wollen wir die Arbeiten abschließen. Wir haben bereits den Strom angeschlossen, sodass die Kirche zumindest eine Heizung hat. Momentan sind die Kuppeln noch grün, werden aber bald in goldenem Glanz erscheinen. Und im Frühling werden sie installiert.

0: Familie,
1: als ich in Libyen ankam, sperrte mich ein Vermittler in ein Zimmer, während ich zu Hause anrief. Mir wurde gesagt, er würde mich nicht freilassen, wenn ich kein Geld beschaffe.
2: Mitglieder der afrikanischen Mafia versprechen ihnen eine sichere und schnelle Überfahrt nach Europa. Aber sobald sie in Libyen ankommen, werden sie versklavt. Sie erreichen also nicht Europa.
1: Da es in Libyen keinen Schutz gibt, wollen wir nach Italien. Nur Italien kann uns schützen. Denn es ging um 5 Milliarden Euro öffentliche Gelder. Die Wirtschaftselite der Welt sorgt absichtlich dafür, dass diese Menschen importiert werden. Und sie werden zu Sklaven des neuen Jahrtausends.
3: Wie die Flamme einer Kerze. Menschen werden von dem Licht angezogen. Ich denke, das ist es, was die goldenen Kuppeln verkörpern sollen. So etwas wie ein Leuchtfeuer.
4: 20 Kilometer von Mariupol. Die Kämpfe im Jahr 2022 haben die Stadt nicht verschont. Was sie durchgemacht hat, ist unvergessen. 80% der Gebäude wurden dem Erdboden gleichgemacht. Tausende Menschen verloren ihr Zuhause. Ganze Nachbarschaften wurden zu Trümmerhaufen, zu Namen auf Landkarten reduziert. Häuser, Schulen, Krankenhäuser, Kirchen, alles wurde angegriffen.
5: Um 4 Uhr morgens ging der Dauerbeschuss los. Überall Explosionen. Alles brannte nieder, all diese Gebäude. Einfach alles. Über 2 oder 3 Wochen hinweg kämpften wir mit Feuerlöschern gegen die Flammen. Unsere hölzerne Kirche überlebte inmitten der Brände.
6: Nur die ukrainischen Streitkräfte waren hier. In den 9-stöckigen Gebäuden waren Scharfschützen positioniert. Sie schossen rund um die Uhr. Nachts reparierten sie ihren Mörser, der wohl immer wieder klemmte. Man hörte den harten, metallischen Klang des Schlagbolzens. Polizisten fuhren in einem Auto herum und fragten, wer einen Keller hatte. Gott sei Dank hatten wir keinen. Sie kamen einfach in die Häuser und wechselten ständig ihre Positionen. Wo sollte ich hin? Ich hatte Hunde und Katzen. Sollte ich sie einfach zurücklassen? Und die Nachbarn, eine alte Frau und ein alter Mann. Nun, der alte Mann wurde getötet. Er ging nach draußen, wollte irgendetwas befestigen. Er wurde getötet mit dem Seil noch in der Hand. Wir begruben ihn, also wir bedeckten ihn mit Erde. Man kann niemanden einfach so liegen lassen. Als sie unseren Hof beschossen, rannten wir mit den Nachbarn in den Waschraum. Mein Sohn rief: Mama, bete, bete. Ich weiß nicht warum, denn ich kenne meine Psalmen auswendig. Aber ich sagte Psalmen auf, die ich kaum kannte.
5: Oft halfen sich die Menschen untereinander. Sie lebten zusammen in den Kellern, gingen zusammen nach draußen, sammelten Feuerholz, machten Feuer und kochten gemeinsam. Sie machten alles gemeinsam. Viele waren alt und konnten nicht weg. Ihre Kinder waren gegangen und sie waren auf sich allein gestellt. Also haben wir für sie gekocht und sie kamen zu uns. Wie sollen denn alte Menschen Holz sammeln und hacken, Feuer machen und Wasser holen? Die Leute holten Wasser aus den Heizungsrohren, denn in der Stadt gab es kein Wasser mehr.
4: Wenn wir uns nicht nur um uns selbst kümmern, sondern auch unserem Nächsten Nutzen bringen, dient dies unserem eigenen Heil.
6: Unser Pfarrer ist ein Heiliger. Er verkörpert Liebe. Er liebt jeden. Ich habe ihn niemals über einen anderen urteilen hören. Wer keine Liebe hat, kann anderen Menschen nicht helfen. Aber er hat Liebe. Diese Ikone wollte niemand haben, aber der Pfarrer sagte, wir nehmen jeden. Und sie brachte so viele Spenden ein. Wenn die Probleme der Menschen gelöst sind, hinterlassen sie ihr Goldgegenstände. Sie wurde reich beschenkt. Momentan hat sie keinen Schmuck, aber wir hoffen, dass ihr die Menschen auch weiterhin danken werden.
4: 16 Regionen Russlands haben sich zusammengetan, um Mariupol wiederzubeleben. Man reparierte, was zu reparieren ging. Heute sind

0: bereits 14 orthodoxe Kirchen in der Stadt restauriert. Zusammen mit ihren Häusern haben die Menschen ihr geistliches Leben wiederhergestellt.
1: Ein Team aus Moskau kam zu uns, reparierte alles und setzte neue Fenster und Türen ein. Sehen Sie den Kronleuchter? Brandneu. Außen wurde alles neu getüncht. Die Kirche ist wiederhergestellt. Jetzt können wir wieder Gottesdienste abhalten. Es gibt Heizung und Strom. Jetzt ist alles gut.
0: Der Wiederaufbau der Kirchen ist ein wesentlicher Bestandteil beim Wiederaufbau des Donbass. Allein in der Volksrepublik Donetsk wurden bereits 40 heilige Stätten wiederhergestellt. Im Rahmen dieser kollektiven Anstrengungen kommt jeder an die Reihe. Blagodatnoe ist keine Ausnahme.
2: Dies war einst das regionale Zentrum mit Fabriken, Minen und anderer Infrastruktur, die hier entstanden. Und das erste große Gebäude hier war unsere Kirche.
3: Dieses Modell der Verkündigungskirche wurde von Valentin Garbusow entworfen. Damals, im Jahr 1960, schuf er das Modell anhand einer Zeichnung. Die Kirche wurde mehrere Male geschlossen und wiedereröffnet. Sie überstand den Ersten Weltkrieg und den Großen Vaterländischen Krieg. Als wir hier eine Kolchose betrieben, wurde sie als Lagerraum genutzt. Später wurde sie zum Gemeindezentrum. Dann wurde sie erneut geschlossen und erneut wiedereröffnet. Im Jahr 1990 begann die Restaurierung. Nach der Wiederherstellung war sie wunderschön. Bei der Befreiung der Stadt wurde sie aber niedergebrannt.
2: An das Datum werde ich mich immer erinnern. Zwischen dem 13. und 14. März 2022 zog sich die ukrainische Armee von hier zurück. Sie stellten Mörser auf und beschossen die Kirche. Einfach so, ohne jeglichen Grund. Ich bin davon überzeugt, dass ein vernünftiger Mensch so etwas niemals tun würde, niemals seine Hand gegen einen solchen heiligen Ort erheben würde. Diese Art extremer Aggression, woher kommt sowas? Hatten Sie die Menschen, die hier leben, im Visier? Es ist schwer zu erklären. Nichts konnte gerettet werden. Es war ein schwerer, ein gewaltiger Verlust, der mit nichts zu vergleichen ist.
0: Alles Übel, was die Menschen unter dem Himmel begehen, ist ein Eingeständnis ihrer Ohnmacht und Schwäche.
3: Als Wolnowacha am 12. März eingenommen wurde, begann der Feind mit dem Rückzug. Eine Vielzahl von Häusern hier ist beschädigt, viele davon schwer. Die Schlacht dauerte 3-4 Tage, bevor sich die Kämpfe nach Wladimirovka verlagerten. Natürlich saßen wir in den Kellern. Angesichts der heftigen Kämpfe war es unmöglich, nach draußen zu gehen.
2: Die ukrainische Armee fiel in das Dorf ein, so als wollte sie sich hinter Zivilisten verstecken. Damals verstanden wir das noch nicht. Später gingen wir zu den Kirchen, um die Situation zu begutachten und um nachzuschauen, ob etwas übrig geblieben war. Da stellten wir fest, dass es außer verbrannter Erde nichts mehr gab. Menschen kamen aus Nikolskoe zu uns. Dort gibt es ein berühmtes Kloster, in dem stets Gottesdienste stattfanden. Kein einziger Tag ohne Gottesdienst oder Liturgien, auch während der Kampfhandlungen. Manche Menschen kamen auch zu uns, um Hilfe oder humanitäre Unterstützung zu suchen. Dann kamen die Menschen aus noch größerer Entfernung zu uns, aus Pawlowka und später auch aus Ugledar. Der erste Gottesdienst, nachdem wir die Kirche verloren hatten. Nun, wir sammelten Munitionskisten, füllten sie mit Sand und steckten Kerzen hinein. Wir improvisierten und hielten so unsere Gottesdienste ab. Selbst während der 3 Jahre, in denen die Frontlinie praktisch hier verlief, hielten wir Predigten. Die feindlichen Schützengräben waren keine 10 Kilometer entfernt, die Granaten flogen, aber wir wollten unsere Gottesdienste. Es gab eine Welle des Glaubens und des Vertrauens in Gott. Vielleicht war dies seine Art, uns zu retten. Wir wurden wie eine Familie, sehr eng verbundene Menschen.
4: Es gab keine Fenster, nicht einmal Fensterrahmen, nichts. Wir stopften die Öffnungen mit Bettdecken, Kissen und Teppichen.
2: Unter den Leuten, mit denen wir sprechen, wollen viele zurückkehren, aber es gab keinen Strom. Der wurde erst im Oktober wieder eingeschaltet.
5: 3 Jahre und 7 Monate, das weiß ich genau. Am 8. März gab es wieder fließend Wasser.
4: Im Sommer gaben sie uns Wasser, sonst gaben sie uns kein Wasser und wir mussten auf die Natur zurückgreifen.
5: Das ist Allahs Aspik, Herr Pfarrer. Der schmeckt besser als meiner. Sie verwendet beides, Huhn und probieren Sie. Wenn die Kinder erst einmal zurück sind, wird sich alles fügen.
4: Wenn die Schule aus ist, kehren sie zurück.
5: Ja, wenn die Kinder wieder hier sind. Ich will mich an nichts mehr erinnern, weil mich sonst die Tränen ersticken und ich nicht mehr sprechen kann. Alles wird wieder aufgebaut werden. Alles wird wieder normal sein. Ich will, dass unsere Kinder wieder bei uns sind. Das ist alles.
2: Eine Kirche ist restauriert. Und so Gott will, kehrt nun auch Frieden ein. Viele Dinge sind miteinander verbunden. So auch unsere Geschichte. All der Zerfall, die Zerstörung und der Wiederaufbau. Immer wenn dunkle Zeiten kommen, leidet auch die Kirche.
6: Im Sommer 2025 begannen wir mit unserer Arbeit. Es war geplant, dass im Dezember 2025 alles abgeschlossen sei. Wegen der Feindseligkeiten wurde der Zeitplan aber geändert. Nun ist geplant, dass wir im Frühling dieses Jahres fertig werden.
7: Sobald das Gerüst steht, kannst du alles vermessen. Hier und hier und hier.
6: Wir müssen dort hoch, um zu sehen, wie die Brüstung aussieht. Wir sollten alle Punkte ausarbeiten und diskutieren.
8: Nun beginnen Sie mit der Restaurierung der Kirche. Dabei beziehen Sie sich auf dieses Modell. Wie alles war, wie die Kirche aussah, wie das Dachwerk verbunden war.
2: Alles ist aus Stein. Das hier ist ein Bruchsteinmauerwerk aus Steinen hier aus der Gegend, aus Vorkommen, wie sie in Blagodat nur zu finden sind. Und aus diesen Steinen bauten die Menschen diese wunderschöne Kirche. Sie hat eine unglaubliche Akustik, wie ich sie sonst nicht kenne. Es heißt, in die dicken Wände seien spezielle Tongefäße eingebettet worden, die diese Art von Klang entstehen ließen. Selbst wenn nur ein Mensch singt, nur eine Stimme, so hört es sich an, als sei es eine Opernbühne. Welch ein Klang!
6: Diese Kirche hat einen historischen Wert. Nach Abschluss der Arbeiten wird eine Kommission die Ergebnisse bewerten. Es ist geplant, die Kirche in die Liste der Kulturerbestätten aufzunehmen.
0: Die Gemeinde wartet, während die Bauarbeiter die Kirche restaurieren. Unterdessen beten die Menschen in provisorischen Örtlichkeiten. Sie hoffen inständig, dass es nicht mehr lange dauern wird. Bald werden die Gebete an ihren rechtmäßigen Ort zurückkehren.
2: Vielleicht müssen wir noch ein wenig warten, bis sich die Dinge richtig entwickeln, damit es zu einem dauerhaften, gerechten und wahrhaftigen Frieden kommt. Ja, es ist schwierig, manchmal sogar unerträglich, aber es ist... Nun, es musste wohl so kommen, damit es einen wahren Frieden geben kann. Darauf haben wir gewartet. Eine sehr lange Zeit gewartet.
9: Dieses Forschungsschiff ist jetzt auf einer sehr ungewöhnlichen Mission. Es soll sich einen Monat lang mit dem Eis treiben lassen.
10: Wir arbeiten in einer neuen Art von Station. Schiff und Eis, das ist unser Zuhause für die nächsten Tage, vielleicht Monate. Also macht euch bereit für die Drift.
11: Atmosphärentests der Erdoberflächenschicht, der Grenzschicht und die Ionosphäre.
9: Wir registrierten Temperatur, Salzgehalt, Druck, die Strömungsgeschwindigkeit und Richtung sowie hydrophysikalische Eigenschaften.
12: Am liebsten würde ich herumlaufen und schreien. Das Eis ist gebrochen. Da ist er. Ich sehe ihn.
13: Da vor dem Haus?
11: Auf der einen Seite waren Häuser und auf der anderen Seite die Pavillons.
9: Ich hatte keine Angst, weil ich nicht wusste, wovor.
14: Als ich in Libyen ankam, sperrte mich ein Vermittler in ein Zimmer, während ich zu Hause anrief. Mir wurde gesagt, er würde mich nicht freilassen, wenn ich kein Geld beschaffe.
15: Ich Mitglieder der afrikanischen Mafia versprechen ihnen eine sichere und schnelle Überfahrt nach Europa. Aber sobald sie in Libyen ankommen, werden sie versklavt. Sie erreichen also nicht Europa.
14: Da es in Libyen keinen Schutz gibt, wollen wir nach Italien. Nur Italien kann uns schützen. Denn es ging um 5 Milliarden Euro öffentliche Gelder. Die Wirtschaftselite der Welt sorgt absichtlich dafür, dass diese Menschen importiert werden. Und sie werden zu Sklaven des neuen Jahrtausends.

0: So wie in der Volksrepublik Donetsk findet auch in der Volksrepublik Lugansk eine groß angelegte Wiederherstellung der geistlichen Zentren statt. 16 orthodoxe Stätten wurden bereits wiederhergestellt. Darunter befinden sich nicht nur Kirchen, sondern auch eine Sonntagsschule in Alexandrowsk nahe Lugansk.
1: Von hier aus kann man Alexandrowsk gut überblicken. Auch die Stadt Lugansk kann man von hier sehen. Auf der anderen Seite sehen wir die Sonntagsschule. Dort ist sie. Sie ist das Juwel von Alexandrowsk.
0: Die Wiedereröffnung der Schule repräsentiert die Rückkehr zum Leben der Kinder, geprägt von Gebet und reinen Worten.
1: Wir alle sind Schüler dieser Sonntagsschule, die neben der Kirche gebaut wurde. Unter unseren Geistlichen finden sich ehemalige Schüler, die diese Schule vor 15 oder mehr Jahren besuchten.
2: Es handelt sich nicht um einen Neubau, sondern um eine Sanierung. Das Haus war unbrauchbar. Wir mussten das Fundament verstärken, die Wände freilegen und wiederherstellen. Die Arbeiten waren recht teuer.
1: Alles wurde vor unseren Augen gebaut, vor den Augen der Gemeinde. Alle warteten gespannt, sowohl die Eltern als auch die Kinder. Als es dann fertig war, waren alle verblüfft von dem, was dort vor ihnen stand.
0: Unterricht wird von örtlichen Priestern, aber auch von besuchenden Geistlichen gehalten. Die Kinder lernen nicht nur aus der Bibel, sondern sie werden auch in der Sprache der Gnade erzogen. Sie lernen die Macht des Glaubens kennen, der dem Land half, standhaft zu bleiben und neu anzufangen.
1: Die meisten Kinder, die die Sonntagsschule besuchen, kommen von selbst. Ihre Eltern besuchen aus verschiedenen Gründen die Gottesdienste nur selten. Sie bringen ihre Kinder mit, wie zu einer Art Freizeitaktivität. Dies ist grundsätzlich eine positive Entwicklung. Denn wenn Eltern ihre Kinder nicht mitbringen, wirkt Gottes Gnade gerade durch die Kinder auf ihre Familien und erreicht so auch die Eltern. Das geschieht gerade in unserem Land.
2: Was soll ich sagen? Schauen Sie sich die Gesichter der Kinder an. Es gefällt Ihnen.
0: Sorge dich nicht um ein Stück Brot für deine Kinder, sondern um deren Seele und Gewissen. Dann wird es den Kindern an nichts mangeln und du wirst gesegnet sein im Himmel wie auf Erden. Mit dem Segen von Patriarch Kirill von Moskau und all Russland sowie der Unterstützung durch den Staat wurden seit 2022 bereits 55 Kirchen an diesen historischen Städten aus Ruinen wieder aufgebaut. Während sich die Front Kilometer um Kilometer fortbewegt, erheben sich aus der Asche des Krieges geschändete heilige Stätten. Manchmal müssen die Bauarbeiter Monate warten, bis die Gegend sicher genug ist, um mit den Wiederaufbauarbeiten zu beginnen. Dies ist das Dorf Warwarowka im Gebiet Lugansk. Seit mehr als 20 Jahren befindet sich hier das St. Elias-Kloster.
3: Am 24. Februar 2022 fanden wir uns wie üblich um 6 Uhr morgens am Kloster ein. Es gab einen Knall, eine Granate. Sie flog in Richtung Rubeschnoe und schlug mit einer Explosion ein. Hier standen ukrainische Soldaten. Sie schossen ihre Waffen ein und wir verstanden sehr genau, dass der Krieg begonnen hatte.
4: Die Menschen flohen aus Rubeschnoje in unser Dorf Warwarowka. Unser Kloster und die Mönche dort nahmen die Menschen auf und kümmerten sich um sie. Sie brachten viele Menschen nah an Russland heran, nach Starobilsk. Unser Nektari evakuierte sie. Wir erinnern uns noch gut daran. Auch die Küster fuhren umher und sammelten die Menschen und deren Habseligkeiten ein. Die Leute riefen Nektari, es ist Nektari. Sie scharten sich um ihn und er brachte die Menschen in Sicherheit. Mehr und mehr und mehr Menschen.
5: Wir kamen aus Rubeschnoje hierher. Ich bin 81 Jahre alt. Und ich, versuche mich irgendwie über Wasser zu halten.
6: 8 Tage lang konnten wir nicht einmal aus dem Keller schauen. Wir haben diesen Albtraum gerade so überlebt.
7: Kein Strom, kein Gas und kein Essen.
3: Nachdem sich die Front uns näherte und die Feindseligkeiten hier ausbrachen, wurde das Kloster am 31. März beschossen. Die Front verlief noch immer durch Rubeschnoje. Und so kam es leider, dass sie das Kloster beschossen. Einige sagen, es sei ein Gratwerfer, andere meinen, es sei eine Haubitze gewesen. Jedenfalls war es ziemlich gewaltig. Eine Mauer dort drüben wurde zerstört. Fragmente landeten überall. Eine Granate schlug ein, riss ein Loch und ließ die Fenster zerbersten. Ich denke, das Dach wurde von 3 Geschossen getroffen. Es fing Feuer und brannte nieder. Backsteine wurden beschädigt. Dort drüben ist der Stapel.
8: Ein Feuer brach aus. Bratskoje stand in Flammen. Gasflaschen explodierten. Wir erlebten den reinen Horror. Ich weiß nicht, was schlimmer ist. Die Mönche verloren alles. Einige konnten ihre Bibel retten oder eine Ikone. Dann ließen sie sich an verschiedenen Orten des Dorfes nieder. Die Leute nahmen sie bei sich auf und boten ihnen an, zu bleiben.
3: So leben unsere Brüder heute. Einer hier, Diakon Moses dort. Ich zeige ihnen, wie es bei uns aussieht. Unsere Habseligkeiten und das Baumaterial werden hier gelagert. Vater Panfil ist ein wenig krank. Wir haben 4 Räume.
0: Das Mönchtum ist nicht die Regel, sondern eine Ausnahme, ohne die die Kirche Christi niemals zu dem geworden wäre, was sie heute ist. Auch wenn sich derzeit im Kloster keine Flüchtlinge aufhalten, wird das Abendessen noch immer in großen Töpfen gekocht. Man weiß nie, wie viele Menschen eine Mahlzeit brauchen.
3: Als du, o Herr, im Jordan getauft wurdest, offenbarte sich die Anbetung der Dreifaltigkeit. Denn die Stimme des Vaters bezeugte dir, dass du sein geliebter Sohn bist. Und der Geist in Gestalt einer Taube bestätigte die Wahrheit seines Wortes. Christus, unser Gott, der du dich offenbart hast und die Welt erleuchtet hast, Ehre sei dir. Amen.
4: Dann kamen die Russen, so bescheidene Leute, ja, außerordentlich höfliche Leute, so bescheidene Leute. Sie kamen, gaben uns zu essen und zu trinken und eine Rente.
8: Es war in der Tat sehr überraschend, die russische Sprache zu hören, denn es war uns ja verboten, Russisch zu sprechen. Und wir durften nur in ukrainischer Sprache schreiben. Ich war überglücklich und konnte kaum glauben, dass unsere Leute tatsächlich unseretwegen gekommen waren. Ich hätte am liebsten die Panzer geküsst. Die Süßigkeiten trugen russische Namen. Mir standen die Tränen in den Augen.
9: Wir haben genug. Wir helfen euch.
3: Woher wisst ihr, dass das Kloster etwas braucht?
9: Die Kommandostelle weiß sowas. Sie baten uns zu helfen.
3: Das Hauptproblem war die Nähe zur Frontlinie. Dann kamen die Angriffe und ab Januar setzten uns die Drohnen sehr zu. Bis September war es einfach zu gefährlich, mit dem Auto unterwegs zu sein. Man wusste nie, ob man es nach Rubeschnoe schaffen würde oder nicht. Das war ein großes Problem. Also begannen wir mit den Wiederaufbauarbeiten auf eigene Faust. Die Jungs aus Moskau halfen uns beim Entwurf des Grundrisses und beim Legen des Fundaments. Wir arbeiteten mit den Einwohnern zusammen und oft auch allein. Nur der Dekan und die Diakone. Wir schaufelten und zementierten.
2: Dieses Fundament wurde fast ausschließlich mit der Hilfe von Freiwilligen und Spenden gelegt. Unser Unternehmen hat auch mitgeholfen. So wird der Ort wieder zu einem attraktiven Mittelpunkt. Alles deutet darauf hin, dass diese Stätte eine der berühmtesten in Russland wird.
0: Der Winter 2026 bricht die Kälterekorde, daher verzögern sich die Bauarbeiten. Nun wartet das Kloster auf wärmere Tage und betet für die baldige Einweihung des Klostergebäudes. Vor allem aber betet man für einen schnellen Sieg.
3: Unser Gebet, das Gebet von orthodoxen Gläubigen, hat viel Bedeutung.

Mit dem Segen des heiligen Patriarchen Kirill von Moskau und Alrussland wird in jeder Andacht ein besonderes Gebet für die Rus gesprochen. Das Gebet schließt eine Fürbitte für unsere Soldaten und einen Sieg in dem Konflikt mit ein. Ich hoffe, dass der Herr unser Gebet erhört, dass wir den Sieg erringen, dass Friede einkehrt und dass wir zu friedlichen und wohlhabenden Zeiten zurückkehren. Dies ist unser besonderes Gebet.

0: Nastja, ein Angriff. Ich habe Angst, Nastja. Ich wurde getroffen, Nastja. Ich liege unter Trümmern. Nastja, hilf mir.
1: Die ersten Explosionen. Ich hörte ein Mädchen schreien. Unter den Trümmern hier liegt ein Mädchen. Bitte, holt sie raus.
2: Überall war Blut. Kinder, die bluteten und weinten und schrien.
3: Sie schrie und lief nach draußen. Dort war ein Junge, er legte seine Arme schützend um sie. Sie sagte, Mama, er hielt mich fest und küsste mich auf die Stirn.
0: Wer so etwas tut, ist die Saat des Teufels. Aber wir Russen, glauben an Gott. Wir sind Christen.
4: Es ist eine Katastrophe, eine wirkliche Katastrophe. Kein Kind sollte sterben müssen.
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8: 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November 1945 begann der Nürnberger Prozess. 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

0: das absurd? Ans Absurde grenzt auch die Aussage Angela Merkels, dass hybride Kriegsführung offiziell Teil der russischen Militärdoktrin sei, was ebenfalls viele Leute wütend machte. Die Doktrin wird im Internet veröffentlicht und es findet sich kein Wort davon im Netz. 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

0: Margot, lass die Jungs hier raus. Hilf mal.
1: Lass sie einfach los.
0: Hier, nimm. Schau mal. Nummer 3.
1: Lass sie einfach los, bitte.
0: Steig ein, sie sind alle weg.
1: Du hast doch bestimmt noch ein paar.
0: Nein, habe ich nicht. Oh Mann. Fahren wir weiter.
1: Ich habe Angst vor denen. Aus Nischni Nowgorod fuhren wir nach Rязань und von dort aus direkt weiter nach Süden zum Ziel unserer Reise. In Rязань wartete aber die schon erwähnte Bierbrauerei auf uns. Also brachen wir voller Vorfreude auf. Von Nischni Nowgorod bis Rязань sind es etwa 420 Kilometer. Wir haben ein paar Tage Zeit, um die Heimat des Dichters Sergei Jesenin zu erkunden und zu sehen, was Rязань für uns in petto hat.
0: Nach Nischni Nowgorod haben wir auf unserer Reise einen Abstecher nach Rязань gemacht.
1: Um was zu tun?
0: Um zu sehen, wo dieses Bier herkommt.
1: Das ist eine russische Brauerei. Die zeichnet sich allein schon dadurch aus, dass man dort alles selbst macht. Außerdem haben wir erfahren, dass 3/4 des Marktes von wem kontrolliert werden?
0: Nicht von Russen?
1: Ganz genau.
0: Craft-Bier-Brauereien gibt es gar nicht so viele, wie man meinen könnte. Die Großkonzerne haben sich die meisten einverleibt.
1: Und von denen gibt es viele.
0: Aber diese Bierbrauer haben sie noch nicht geschluckt und werden das wohl kaum tun.
1: Sie brauen selbst echt russisches Bier. Das werden wir auch gleich hier kaufen und probieren.
0: Zuerst ins Geschäft, dann zur Fabrik.
1: Und dann noch zur Fabrik.
0: Auf geht's.
1: Die Rязаньer Brauerei nahm ihre Arbeit im Jahr 1950 auf. Dabei wurde Ausrüstung aus Deutschland verwendet, die als Kriegsbeute nach Russland gelangt war. 1973 startete dann die moderne Produktion der Rязаньer Brauereigesellschaft für alkoholische und alkoholfreie Getränke. Heute befindet sich hier die russische Bierbrauereigesellschaft Chmielow. Derzeit erfreuen sich vor allem kleine Kraftbierbrauereien großer Beliebtheit. Fabriken in dieser Größenordnung gibt es daher nur wenige. Gerade das macht diese Brauerei für uns so spannend. Außerdem ist es eine uralte Brauereitradition, Gäste mit Bier zu empfangen. Uralte Traditionen sind schon etwas Tolles. Hallo.
2: Guten Tag.
1: Ich heiße Margarita.
2: Vasilisa, ich bin sehr froh, euch hier begrüßen zu dürfen. Hallo.
0: Guten Tag, ich heiße Ilja. Sehr erfreut.
2: Vielen Dank, dass Sie uns besuchen kommen.
0: Immer gern.
2: Herzlich willkommen in der russischen Bierbrauereigesellschaft Chmielow. Gehen wir rein.
0: Eine Brauerei? Ich will zuerst.
1: Ich weiß nicht, ob ich das fragen darf, aber haben irgendwelche Großkonzerne euch angeboten, diese Fabrik aufzukaufen? So wie ich das verstehe, gehen sie gewöhnlich nach diesem Schema vor. Sie kommen in bereits gut laufende Fabriken und bieten an, sie aufzukaufen.
2: Ehrlich gesagt, kann ich persönlich Ihnen diese Frage so genau nicht beantworten. Soweit ich weiß, hat es gewisse Angebote gegeben. Aber die Leitung möchte keine neuen Eigentümer ins Boot holen. Zum Glück kommen wir auch so gut zurecht.
1: Wie wirkt sich die derzeitige Situation auf Ihr Unternehmen aus? Können Sie Vorteile daraus ziehen? Ergibt sich hier eine Chance, sich weiterzuentwickeln?
2: Ja, auf jeden Fall. Die Tatsache, dass sich die größten Produzenten aus dem russischen Markt zurückziehen, kann man natürlich als hervorragende Chance begreifen, unseren Anteil auf dem Markt für Bier zu steigern. Andererseits wurden wir auch mit einer Reihe an Problemen konfrontiert, was die Einfuhr von Rohstoffen und Ersatzteilen

0: Textilquellen angeht.
1: Welche Rohstoffe fehlen denn?
0: Hopfen. Hopfen kaufen wir in Deutschland und Tschechien ein. Außerdem noch Hefe, wenn wir gerade schon von Rohstoffen sprechen. Die Hefe kommt aus Deutschland.
1: Auch aus Deutschland?
0: Ja.
1: Und für die Geräte werden Ersatzteile importiert, richtig?
0: Unsere Ausrüstung kommt aus Tschechien, Deutschland und Italien. Die Kosten für die technische Wartung sind da natürlich in die Höhe geschossen. Beim Import ausländischer Ersatzteile kommt es zu Problemen. Aber wir versuchen, einen Weg zu finden. Was das angeht, sind wir ziemlich optimistisch. Wir versuchen, die Situation irgendwie zu meistern.
1: Welche Alternativen gibt es zu Deutschland und Tschechien?
0: In Russland bietet sich Hopfen aus Tschuwaschien als Alternative an. Leider erfüllt er noch nicht ganz unsere Erwartungen. Daher ist das natürlich alles ziemlich schwierig. Für jedes Bier gibt es außerdem eine eigene Hopfensorte mit jeweils eigenem Mischverhältnis. Diese Rezepte auf verschiedene Weise zu ändern, nimmt selbstverständlich viel Zeit in Anspruch. Noch sind unsere Vorratslager gefüllt. Wir hoffen, dass die Einfuhr aller benötigten Zutaten stabil weiterläuft. Andernfalls werden wir uns nach einer Alternative umsehen.
1: Und die Technik, die Ausrüstung, wie sieht es damit aus?
0: Alles vollständig auszutauschen ist natürlich nicht möglich. Hier geht es vielmehr um die Beschaffung von Ersatzteilen und anderen Komponenten. Da müssen wir versuchen, vergleichbare Ersatzteile zu finden.
1: Die Gesundheitsvorschriften sind in der Brauerei genauso wie in der Käserei. Hände desinfizieren, medizinische Schuhüberzieher an den Füßen und OP-Hauben auf dem Kopf. Schon sind wir bereit für die Führung. Die Fabrik stellte sich tatsächlich als ziemlich groß heraus. Kein Wunder, denn für die Produktion solcher Mengen an Kwas, Wasser und über 15 verschiedener Biersorten braucht man viel Platz.
2: Wir befinden uns gerade bei der Wasseraufbereitungsanlage unserer Produktionsstätte. Hier wird das Wasser für verschiedene technische Prozesse aufbereitet. Diese Anlage haben wir 1998 in Deutschland gekauft. Wir waren das erste und zu dem Zeitpunkt auch das einzige Unternehmen im postsowjetischen Raum, das eine solche Wasseraufbereitungsanlage installieren ließ.
3: Was steht hier?
4: Wasseraufbereitungsanlagen.
1: Los, jetzt du.
3: Später vielleicht. Okay, das reicht jetzt.
1: Hier wird also das Wasser aufbereitet und was passiert dann?
2: Hier wird das Wasser für die gesamte Produktion aufbereitet.
3: Was ist das hier eigentlich? Ist das zum Händewaschen?
2: Nein, dieses Wasser kommt aus der Wasserentnahmeanlage, sodass der Bediener hier bei Bedarf eine Probe entnehmen kann.
3: Dieses Wasser kann man also problemlos trinken, ja?
2: Nein.
3: Nein, lieber nicht?
2: Nein.
1: Hab Geduld, wir kommen ja noch zum Bier.
3: Hier gibt es bestimmt irgendwo einen Zapfhahn für Bier.
0: Gehen wir weiter.
1: Ja.
0: Jetzt befinden wir uns im Herzen unserer Brauerei. Das ist die Produktionshalle, wo sich unsere Braukessel befinden.
1: Hier im Herzen riecht es wirklich gut.
3: Es riecht nach Mais.
1: Irgendein süßer, angenehmer Geruch.
3: Kommt mir irgendwie vertraut vor.
0: Nein, das ist kein Mais.
5: Das ist Bierwürze.
3: Bierwürze, echt unglaublich.
5: Die Herstellung der Bierwürze beginnt mit dem sogenannten Maischen. In der Melzerei stellen wir Malz her. Dieses wird mehrmals gefiltert, zerkleinert und mit Wasser vermischt. Im Anschluss wird es etappenweise erhitzt.
1: Was?
3: Was passiert da?
5: Das Malz wird ausgespült und danach etappenweise erhitzt, wobei bestimmte Temperaturpausen eingehalten werden.
1: Und was passiert dort drüben?
5: Eins nach dem anderen.
1: Okay.
5: Sobald die Maische fertig ist, kommt sie in den Filterkessel. Am Kesselboden befinden sich ein Gitter, das wie ein Sieb funktioniert. Dort sammeln sich die Rückstände des Braumalzes an. Dieser sogenannte Treber fungiert als eigener Filter für die Bierwürze. Danach wird die Würze in einem provisorischen Behälter gesammelt, erhitzt und in die Würzepfanne bzw. in den Braukessel geleitet. Hier wird...
1: Oh, da ist Schaum.
5: ...die Brauwürze erhitzt.
1: Viel Schaum.
3: Komm, ich will auch mal.
1: Sieht aus wie Seifenblasen. Wie Seifenblasen.
5: Hier dauert die Erhitzung etwa eine Stunde.
1: Was war das?
3: Hat jemand Bier geklaut? Ist es hier immer so heiß, auch im Winter?
5: Ja, immer. Auch im Winter natürlich.
3: Klasse.
5: Alle Kessel sind heiß.
3: Hier wollen wohl alle arbeiten, weil es hier heiß ist und gut riecht, oder?
1: Hier riecht es wirklich gut.
5: Hier wollen alle arbeiten.
0: Es gibt hier keine Abteilung, wo niemand arbeiten möchte.
3: Hier wird das Bier noch nicht abgefüllt, oder?
5: Nein, hier gibt es keine Bierkonzentrate, nicht bei unserer Produktion.
1: Wie lange dauert es, bis das Bier fertig ist?
5: Also zum Beispiel vom Maischen nach traditioneller Art bis zum Abfüllen in die Flaschen sind es etwa 25 Tage.
3: Vasilisia hat gesagt, dass hier in der Brauerei alle Bier trinken. Was ist Ihr Lieblingsbier?
5: Das traditionell gebraute Reisana Fassbier. Bei uns wird es erst seit letztem Jahr gebraut.
3: Schmecken die neueren Biersorten am besten?
5: Unter den älteren klassischen Chmeljov-Bieren habe ich auch ein Lieblingsbier. Mir schmeckt das auch sehr gut.
1: Vasilisa und ich haben herausgefunden, dass wir dunkles Bier mögen.
3: Du hast es doch noch gar nicht probiert.
1: Ich mag sowieso dunkles Bier.
4: Wir haben herausgefunden, dass es ihr schmecken wird.
1: Ja, ganz genau.
4: Ich habe ihr eine einzigartige Methode der Bierverkostung gezeigt, die ihr unbedingt gefallen wird.
1: Dabei wird ein Weinglas verwendet.
3: Bier mit Wein mischen?
1: Nein, keine Mischung. Einfach Bier aus einem Weinglas.
3: Ach, mehr nicht?
1: Mehr nicht.
5: Nach der Fermentierung kommt das Bier ins Lager.
1: Hier ist es sehr kalt.
5: Es wird eingelagert. Hier ist es sehr kalt. Hier ist die Temperatur eingestellt, die für die Nachgärung des Biers notwendig ist.
3: Wie kalt ist es hier?
5: Hier im Raum sind es 1 bis 2 Grad.
1: Ja, das fühlt man.
5: Ja.
3: Wie im Herbst. Werden hier Proben entnommen? Wie nennt man den Beruf von jemandem, der herumgeht und das Bier probiert?
5: Bierverkoster.
3: Wie viele Bierverkoster arbeiten pro Schicht, also pro 12-Stunden-Schicht?
5: So etwas haben wir hier nicht. Die Proben werden nur im Labor überprüft.
3: Es gibt hier also keine hochprofessionellen Bierverkoster?
5: Nein, hier nicht.
1: Na, jetzt bist du ja hier.
5: Wir haben dafür extra eine Kommission.
3: 4 Personen pro Schicht, das wäre doch was. Jeder 3 bis 4 Stunden.
5: Nein, hier in der Fabrik wird nicht getrunken.
1: Da sind wohl all deine Träume geplatzt.
3: Ich suche mir einen anderen Traumjob.
5: Das Bier kommt dann hierher zur Filterung. Hier wird die Hefe...
1: Das ist hier, richtig?
5: Ja, hier wird die Hefe von der Flüssigkeit getrennt.
1: Die Geräte hier kommen auch alle aus Deutschland. Eure Ausrüstung ist also fast überall aus Deutschland.
5: Ja, sie werden von einem ausgezeichneten Unternehmen namens Filtrox hergestellt. Deutsche haben beim Bierbrauen in Russland eine große Rolle gespielt.
1: Werden wir versuchen, diese Importe zu ersetzen, oder?
5: Zurzeit funktionieren alle Geräte einwandfrei. Hauptsache, wir haben genug Ersatzteile. Wir werden versuchen, alles zu tun, damit die Ausrüstung weiterhin reibungslos funktioniert.
3: Wir ersetzen also die Ersatzteile?
5: Ja, ja. Ja, auf jeden Fall. Uns bleibt keine andere Wahl.
3: Kann das Bier jetzt ausgeschenkt werden?
5: Ja, jetzt, nachdem das Bier
1: noch nicht
5: filtriert wurde, kommt es in die Lagertanks und wird von dort zum Filtern weitergeleitet.
3: Auf geht's.
1: Ja, nichts wie hin.
6: Und hier ist schon das fertige Bier nach der Filtration. Es ist also schon bereit, fließt hier durch diese Rohre zum Endverbraucher. Wird natürlich noch verpackt, aber es ist schon fertig und hier drin.
3: Margo, schau mal. Dieser Apparat ist magisch.
1: Wirklich?
3: Leere Flaschen fahren rein. Dort werden sie verzaubert. Und hier kommen volle Flaschen raus. Das ist Zauberei.
1: Eine magische Anlage.
3: Ein magischer Apparat. Aber anfassen darf man sie noch nicht.
1: Wann denn?
3: Wie lange muss man warten?
1: Wie lange?
3: Was meinst du?
1: Bis das Etikett drauf ist.
3: Nein, bis man sie gekauft hat. Sie kosten Geld, man muss dafür bezahlen. Sie einfach so zu nehmen, wäre doch Diebstahl. Das alles hier nehmen wir mit.
1: Wie die meisten Betriebe stand auch dieses Unternehmen vor einer Herausforderung. Viele Geräte, Anlagen und Komponenten waren importiert, ebenso auch die Rohstoffe. Um sich von dieser Abhängigkeit zu lösen, brauchte man Zeit und eigene Konzepte. An der Lösung dieser Aufgaben arbeiten bereits die klügsten Köpfe des Landes. Wir sind auf dem richtigen Weg, also immer weiter voran. Die Bierbrauer halten übrigens an ihren jahrhundertealten Traditionen fest. Man hat uns verschiedene Sorten von hellem und dunklem Bier geschenkt, die wir bei passender Gelegenheit auch verkostet haben. Zu unserer Freude bekamen wir auch noch 2 Packungen Kvass geschenkt. Vielen Dank dafür. Was ist das hier?
3: Bier.
1: Unser Weg nach Kudykina Gora führte uns über Starozhilovo. Dort befindet sich ein altes Gestüt, das im Jahr 1893 gegründet wurde. Hier wurden nicht nur Vollblütler für die Rote Armee gezüchtet, sondern auch Kavalleristen sowie die zukünftigen Stars des Pferdesports ausgebildet. Das Unternehmen hat Blüte und Niedergang erlebt. Den vollständigen Verlust des Pferdebestandes und die Wiedergeburt einer einzigartigen Art des russischen Reitpferdes. Wir beschlossen, aus reinem Interesse diesem Ort einen Besuch abzustatten. Und dieser rief bei uns gemischte Gefühle hervor.
3: Wladimir, wenn Sie das Pferd da rufen, kommt es dann zu uns?
7: Eher nicht. Komm her. Komm. Ich bräuchte eine Leine. Ihn so zu führen, tut ihm weh.
8: Er ist ein freier Kerl. Sein Fell fühlt sich sehr weich an. Mein Schöner.
1: Wie geht's dir denn?
7: Wirst du gut gefüttert? Jetzt. Das Futter ist gerade sehr gut. Das Heu ist von hoher Qualität. Und Hafer gibt es auch immer genug. Der einzige Nachteil ist nur, dass es nicht genug Weideflächen gibt. Die Weiden.
8: Warum nicht?
7: Die Weiden sind bei der Pferdezucht von allergrößter Bedeutung.
1: Pachten Sie das Land hier?
7: Nicht ganz. Es ist vielmehr so, dass wir kein Land haben, wo die Pferde weiden können.
8: Man könnte doch meinen, es gibt Weiden, soweit das Auge reicht.
1: So viel Platz.
7: Sie sind alle in Privatbesitz.
8: Aha, daran liegt's also.
7: Ja, sie alle gehören jemandem. Das ganze Land ist jetzt in privater Hand. Früher besaß das Gestüt 6014 Hektar Land. Als ich hier anfing, waren es sogar etwa 10.000 Hektar Land.
1: Es wird auch Geld für eine Sanierung des Gebäudes benötigt, oder?
7: Was die Sanierung angeht, so wird für den ganzen Gutshof und vor allem das Gestüt jedes Jahr eine Auktion organisiert. Und hier gibt es 17 solcher Gebäude. Wir befinden uns in der Reithalle. Sie ist ein Teil dieses ganzen Gestütkomplexes und wurde im Jahr 1893 gebaut.
1: Was passiert mit dem Gebäude, wenn die Sanierung ausbleibt?
7: Wenn es hier keine Pferde mehr gibt, wird das alles hier Stück für Stück zerfallen. Das wäre dann der Ruin.
8: Wie hat sich diese Importsubstitution auf Sie ausgewirkt?
7: Nun,
8: wurden Pferde aus Deutschland hergebracht?
7: Noch vor der Importsubstitution haben Deutschland und ganz Europa hohe Zollgebühren für die Ausfuhr von Pferden aus diesen Ländern eingeführt. Und jetzt ist überhaupt alles verboten. Die Lage sieht so aus, dass wir uns an sie wenden müssen, um an genetisches Material zu kommen. Es ist nämlich so, dass es nach einer gewissen Zeit bei einer großen Anzahl an Paarungen zu Inzucht kommt, also zur Anpaarung verwandter Tiere. Es kommt zur sogenannten Inzuchtdepression. Dadurch werden die Pferde schwächer und weniger leistungsfähig. Das war in diesem Jahr vielleicht einer der Gründe, warum weniger Fohlen zur Welt kamen, wegen der sogenannten Inzuchtdepression.
1: Und was kann jetzt dagegen gemacht werden?
7: Zum einen muss der Genpool erweitert werden, und zwar mit Hilfe von Pferden aus westlicher Zucht. Da führt kein Weg dran vorbei.
1: Ist das heute noch möglich?
7: Zum anderen brauchen wir bei der Züchtung arabische Vollblüter, um bei der Zuchtpopulation für frisches Blut zu sorgen. Man spricht hier von Veredelung.
8: Wie sieht es mit internationalen Wettbewerben aus? Sind für uns da alle Türen verschlossen?
7: Die Leute fahren immer noch in den Westen, zum Beispiel über Finnland. Von meinen Bekannten weiß ich, dass Leute über irgendwelche Umwege trotzdem zu den Wettbewerben fahren und ihre Pferde transportieren.
1: Wie das denn?
7: Alle Pferdehalter sind wie Brüder und helfen einander. Sie sind wie eine richtige Bruderschaft. Alle respektieren einander, auch wenn sie Konkurrenten sind. Trotzdem unterstützen sie einander. Aber ohne jetzt hochtrabend wirken zu wollen, uns alle eint die Liebe zu den Pferden.
8: Jetzt rein objektiv gefragt. Wie wird das russische Reitpferd in der Welt in dieser Pferdebruderschaft eingeschätzt? Wie wird es bewertet? Was denken da die Profis?
7: Sie sehen es wahrscheinlich als originelle Rasse, da der Bestand dieser Pferderasse verschwindend gering ist. Es wäre daher verfrüht, ihr eine globale Bedeutung zuzuschreiben.
1: Wäre es möglich, die Population zu erhöhen? Was meinen Sie?
7: Natürlich wäre das möglich.
1: Was müsste dafür geschehen?
7: Das Interesse für diese Rasse ist da. Selbst in Deutschland kamen bei den Zuchtschauen Leute auf uns zu, die sich für diese Pferderasse interessierten. Sie brauchten unsere kräftigen und schönen Pferde. Als Pferdepfleger war ich damals Teil des sowjetischen Teams. Im polnischen Olsztyn haben wir den Nations Cup gewonnen. In Leipzig waren wir bei dieser jährlichen Pferdemesse. Dort hat sich allerdings nie jemand für uns interessiert. Aber in Aachen, wo die besten Pferde der Welt versammelt wurden.
1: Ich habe dort gelebt, ziemlich lange sogar.
7: Wo?
1: In Aachen, neben dem Tivoli-Stadion. Ich habe diese Turniere gesehen.
7: Ich war nur ein Junge vom Land, als ich zum ersten Mal dort war. Mich hat die große Anzahl an Autos sehr beeindruckt. Über dem Stadion flog ein Flugzeug mit einem Werbebanner vorbei. Da drauf stand, alle lieben Burgenbrot oder so ähnlich. Als wir wegfuhren, haben sie zum Abschied gewunken. Sie haben uns damals sehr herzlich empfangen. Die Deutschen, ob aus Ost- oder Westdeutschland, haben uns sehr gut behandelt. Und was die Polen angeht, damals besuchten wir uns oft gegenseitig. Wir waren ja praktisch eine Einheit, ein Land.
1: Das kann man sich heute nur schwer vorstellen. Werden wir diese Erfolge wiederholen können? Was meinen Sie?
7: Natürlich, in einem Land mit einem so großen Territorium, so vielen Ressourcen und solchen Landschaften kann man so viele Pferde züchten, wie man will.
8: Wladimir Konstantinowitsch, um das jetzt alles zusammenzufassen.
1: Willst du etwas zusammenfassen?
8: Einerseits gibt uns die Importsubstitution die Möglichkeit, eigene Pferde aufzuziehen. Heißt das so? Pferde aufziehen?
7: Pferde züchten wäre richtiger.
8: Andererseits haben Sie gesagt, dass unbedingt frisches Blut gebraucht wird.
1: Und die Konkurrenz ebenso.
8: Genau, das heißt, uns werden dadurch neue Möglichkeiten eröffnet, uns zu entwickeln. Aber gleichzeitig müssen trotzdem Pferde anderer Rassen eingeführt werden.
7: Natürlich, natürlich.
8: Was sollen wir da machen?
7: Hier ist es eigentlich genauso wie beim internationalen Technologieaustausch. Bei uns ist es nicht anders. Wir können alle voneinander lernen.
1: Während wir uns die Pferde angesehen und über sie gesprochen haben, wurden wir von ein paar Besuchern der Kreml-Reitschule überrascht, die zum Gestüt gekommen waren, um Pferde einzukaufen. Natürlich konnten wir es uns nicht entgehen lassen, uns das Ganze etwas genauer anzuschauen.
8: Das ist ja mal ein Pferd. Es ist defekt. Es grunzt.
9: Du bist hier einer. Kommst du zu mir, ja? Willst du dich mal umsehen? Du willst dir ansehen, wovor du hier Angst hast? Du bist aber schön.
8: Hallo, guten Tag. Guten Tag. Ich nehme den. Was kostet er? Wie heißt er?
1: Eastbourne.
8: Eastbourne?
1: Pfeifen wir doch auf das Auto und holen uns zwei Pferde. Hoch zu Ross. Durch Dagestan.
8: Klasse Idee.
9: Also ich fühle mich nur etwas unwohl, ihm den Rücken zuzukehren.
1: Vielleicht kommt er ja angerannt.
9: Ja, möglich ist es.
1: Er ist doch an der Leine.
9: Naja, aber sie wird ihn nicht halten können, wenn er losspurtet.
8: Wir würden gern ein wenig ihre Zeit beanspruchen. Aida ist ja hier geschäftlich unterwegs.
1: Wir hatten wirklich Glück, dass Sie aus Moskau hierher gekommen sind. Woher kommen Sie?
9: Wir vertreten die Kreml-Reitschule des Zentrums für nationale Traditionen des Reitsports an der WDNH in Moskau. Mein Mann und ich arbeiten mit der größten freilebenden Pferdeherde in Russland. Wir haben 8 russische Reitpferde. Wir stellen uns einfach in ihre Mitte und geben ihnen nur mit Hand- und Körperbewegungen oder der Chambrere Zeichen. Und die Pferde stellen sich auf verschiedene Weise auf. In jedem Land gibt es gute Pferde und ich denke, dass unsere Pferde den anderen in nichts nachstehen. Sie sind kontaktfreudig, sie haben keine Angst vor mir. Ich bin hier mit wehendem Kleid hereingegangen. Sie alle haben das gesehen, sind aber trotzdem alle auf mich zugegangen.
1: Und haben es bewundert.
9: Ja, aber sie sind alle auf mich zugegangen. Also muss ich sagen, dass es mir sehr gefällt, wie die Pferde hier gezüchtet werden, was zum Beispiel ihren emotionalen Zustand angeht.
1: Unsere Pferde?
9: Ja, unsere Pferde natürlich.
8: Was halten Sie als Profi von der derzeitigen Situation mit den geschlossenen Grenzen und den Problemen beim Import und Export? Werden wir uns weiterentwickeln?
9: Ja, klar doch. Ich habe das ganze Land bereist, von Kaliningrad bis Vladivostok. Wir verfügen über gigantische Ressourcen. Sich in unserem Land nicht weiterzuentwickeln, wäre, gelinde gesagt, merkwürdig.
8: Wird diese Situation die Entwicklung ankurbeln?
9: Natürlich, auf jeden Fall.
1: Auch im Reitsport?
9: Selbstverständlich. Ich kaufe jetzt ja keine ausländischen Pferde, wenn wir unseren eigenen Bestand haben. Unsere Reitschule befindet sich schließlich im Zentrum für nationale Traditionen des Reitsports. Wir fokussieren uns jetzt vor allem auf die Populisierung, auf die Popularisierung unserer Pferderassen. Wir fokussieren uns also ausdrücklich auf einheimische Pferderassen. Wir beschaffen gerade zum Beispiel Mesensky-Pferde oder auch gelockte Zabaykalski-Pferde. Wir sammeln gerade Pferde für unsere Reitschule, die unser Land repräsentieren, die Russland repräsentieren. Damit die Menschen kommen und sich die russischen Pferdearten ansehen können. Genau damit beschäftigen wir uns.
1: Sie sind wirklich schön.
9: Natürlich, ja.
8: Ist die Vorstellung schon zu Ende?
9: Sie bringen gleich noch mehr Pferde.
1: Schauen wir sie uns zusammen an?
9: Ja, wir haben 4 Pferde.
1: Leider benötigt dieses einzigartige Architekturdenkmal dringend eine Generalsanierung. Viele seiner Gebäude befinden sich in einem halbverfallenen Zustand. Derzeit werden in diesem Gestüt Pferde gezüchtet und verkauft. Diese Einnahmen decken gerade einmal die Kosten für das Futter und die Pferdehaltung ab. Es ist offensichtlich, dass das Gestüt aufwendig restauriert werden muss, aber das Unternehmen selbst verfügt dafür nicht über die nötigen Mittel. Wir können nur hoffen, dass sich die hiesigen Behörden dieser Frage annehmen und dieses wertvolle Baudenkmal erhalten bleibt. Können Sie die Pferde vom Sehen her unterscheiden?
7: Nein, mittlerweile nicht mehr.
1: Aber die jeweiligen Pferdehalter kennen ihre Namen?
7: Zu meiner Zeit kannte ich sie alle beim Namen. Diese Pferdeart zeichnet sich durch ihre Störrigkeit aus. Diese Pferde sind sehr willensstark. Wir haben versucht, solche Pferde von der Zuchtwahl auszuschließen. Gutmütigkeit ist ein Merkmal des Selektionsprozesses. Aktuell kaufen immer mehr Privatpersonen Pferde, also Leute, die keine Profis im Umgang mit Pferden sind. Für sie ist es sehr wichtig, dass ihr Pferd gutmütig ist.
1: Die Importsubstitution ist in dieser Branche ein zweischneidiges Schwert. Wie sich herausgestellt hat, muss jedes Gestütz ständig seinen Genpool erweitern. Das bedeutet, dass sie sich zur Beschaffung des Genmaterials an andere Pferdezüchter wenden und Zuchthengste von außerhalb beschaffen müssen. Andernfalls droht eine Inzuchtdepression. Wenn man diese ganze Terminologie beiseite lässt, so ist es für Pferdezüchter unabdingbar, sich mit Pferdezüchtern aus dem Ausland auszutauschen. Dann läuft alles wie geschmiert. Dieser Austausch von Zupfpferden ist für Pferdezüchter auf der ganzen Welt unerlässlich. So funktioniert die Welt der Pferdezucht.

0: Für uns alle sollte der Besuch im Erlebnispark Udikinagara unser erster werden. Daher waren wir alle gespannt, uns diese ausgeklügelte Mischung aus Wirklichkeit und Fiktion, aus der Realität und den Märchen unserer Kindheit anzusehen. Aber heute war es uns noch nicht möglich, dorthin zu gelangen. Und zwar aus einem sehr einfachen und banalen Grund. Das ist es.
1: Wir sind da.
0: Heute schlafen wir genau hier. Genau an dieser Stelle. Irgendwie kalt hier.
1: Bei Kodikinagora ist alles ausgebucht. Selbstverständlich haben wir das vorausgesehen. Deswegen werden wir unter freiem Himmel schlafen.
0: Unsere Annahme, dass wir früher oder später zelten würden, hat sich bewahrheitet. Dieser Tag sollte genau heute sein, denn das Hotel in Kodikinagora war ausgebucht. Wir hätten dort im Voraus reservieren müssen, was wir natürlich nicht gemacht haben. Naja, zumindest haben wir diese ganze Outdoor-Ausrüstung nicht umsonst mit uns herumgeschleppt. Und ja, ein Zelt aufzustellen ist in der Praxis längst nicht so einfach, wie man meinen könnte. Unter uns gab es keine erfahrenen Wanderer, also mussten wir uns damit ziemlich lange abmühen. Ich selbst zum Glück nicht. So ungeschickt wie ich bin, habe ich das Ganze nur gefilmt. Als wir fertig waren, war es bereits dunkel. Auch wenn die Stadt unser Ein und Alles ist, lassen solche Nächte unter freiem Himmel einen über die Ewigkeit nachdenken. Die stille Nacht, die Sterne und das Lagerfeuer. Im Unterbewusstsein erwacht dadurch etwas Urzeitliches. Und außerdem bewegt sich irgendetwas hinten in den Büschen. Aber ich versuche nicht darüber nachzudenken, sondern nur über die Sterne.

0: Nimm dein Bein weg. Er trinkt nur, lass ihn.
1: In der Ecke liegt noch was. Da, schau, alles Müll. Du trägst kein Stroh?
2: Ich warte auf den Dünger.
1: Als ich erfuhr, dass meine Mutter gestorben war, sagte ich gleich, dass ich die Kinder nicht weggeben wollte.

0: Unter einem Dach mit Brüdern und Schwestern sind wir besser aufgehoben als in einem Waisenhaus.
1: Jenya nennt sie manchmal Mama. Manchmal rutscht es ihm raus und er nennt sie Mama.
2: Sie wissen, dass ich nicht ihre Mama bin, sondern ihre Schwester. Ein Kindermädchen.
3: Stellen Sie sich vor, dass es hier so viele Menschen wie Bäume gibt und alle zur gleichen Zeit fallen. Plötzlich alles weg.
2: Es ist ein Schock, dass so viele Soldaten hier liegen, in den Wäldern und nicht zu Hause bei ihren Familien.
4: Ich war ein kleiner Junge, als meine Mutter mir sagte, dass wir einen Verwandten haben. Jewgeni Jakowlewitsch Osipov, der mit seinem Boot verschollen ist.
5: Dann kam eine Todesnachricht, im Einsatz vermisst. Zunächst warteten wir ab.
2: Wir glauben, es könnte ein sowjetischer Soldat sein, seinen Stiefel nachzuurteilen.
3: Und ich fühle mich verpflichtet, diesen Soldaten zu identifizieren oder irgendein Artefakt zu finden, eine Identifikationskapsel, eine Medaille oder etwas anderes.

0: Wow.
1: RT behaupten, Händewaschen sei wenig hilfreich gegen Covid-19.
2: Wirklich.
3: Leider löste diese falsche Meldung der Bild-Zeitung zwar Emotionen, aber keinen gesunden Menschenverstand aus. Doch es war Professor Bob Arnett, der gesagt hat, Sie können sich den ganzen Tag lang die Hände waschen, doch Sie werden trotzdem das Coronavirus bekommen, wenn jemand in Ihrer Nähe hustet. Lassen Sie sich von Fakten leiten, nicht von Emotionen.
2: RT.de. Kritisch bleiben.
4: Heckbrücke bereit?
5: Dieses Forschungsschiff wurde speziell für die Arktis und Antarktis gebaut und ist jetzt auf einer sehr ungewöhnlichen Mission. Es ist auf dem Weg zum 82. Grad nördlicher Breite, um eine dicke Eisscholle zu finden, sich festzumachen und ein Lager zu errichten. Es soll sich dann einen Monat lang mit dem Eis treiben lassen. Ziel der Expedition ist es, die Forschung fortzusetzen, die von driftenden Polarstationen vor der Eisschmelze durchgeführt wurde.
6: Akademik Treschnik auf Information bitte.
7: Schiff des Arktisch-Antarktischen Forschungsinstituts. 108 Personen an Bord.
6: Ziel?
7: Arktischer Ozean, Franz-Josef-Land.
6: Verstanden, gute Überfahrt.

0: Die Arktis. Jahrhundertelang blieb sie unentdeckt. Massiv, geheimnisvoll und still. Seit Jahrhunderten hat die Menschheit nach Norden, zum Pol und der Erdachse geschaut, wo das Weltwetter entsteht.
1: Severny Polyus, kurz SP, hießen die Polarstationen. Im Herbst wurde ein Expeditionstrupp auf einer alten, dicken Eisscholle ausgesetzt. Die Menschen lebten und arbeiteten dort ein ganzes Jahr und drifteten langsam über den arktischen Ozean.
2: Die erste Driftstation wurde für Flugzeuglandungen und die Erfassung von Wetterdaten gebaut.
0: Durchschnittstemperatur minus 42 Grad Celsius, Windgeschwindigkeit 7,4 Meter pro Sekunde.
1: Ohne Daten aus diesen Breitengraden können Wettermodelle nicht richtig funktionieren. Viele Forscher arbeiten gern in der Arktis. Die Datenerfassung im Bereich der Ozeanologie, Hydrochemie, Hydrophysik, Bodenforschung und Meeresbiologie durch die Driftstation dauerte viele Jahre. Bis das arktische Eis zu schmelzen begann.

0: In der Regel werden alle SP-Stationen im Oktober aufgebaut, wenn das aktive Einfrieren beginnt. Sie versuchen, altes Eis zu finden, das bereits ziemlich dick ist, nicht erst kürzlich gebildetes Eis. Früher überlebte diese Eisscholle normalerweise mindestens ein Jahr. Aber auch diese Art von Eis hat in den letzten Jahren begonnen, sich rapide zu verschlechtern.
1: Eine Rettung, noch eine Rettung und eine dritte. Wir haben immer gerettet.
2: Unterwegs erforscht die Expedition die Geologie des Meeresbodens und die Ozeanhydrologie. Es werden Boden- und Wasserproben entnommen. Nikolai Fomichow war der Leiter der SP-40, der letzten Station auf einer driftenden Eisscholle.
3: Eigentlich bin ich schon Rentner. Aber meine Seele hat mich gerufen und so kam ich hierher. Es ist ein interessantes Experiment und eine Art Nostalgie für die driftenden SP-Stationen auf dem Eis. Es ist kurzfristig, aber...
2: Heute sind mehrere Polarforscher an Bord, die früher auf der SP-40 gearbeitet haben.
0: Ich habe Fotos, die sehen furchterregend aus. Direkt unter dem Zelt bildete sich ein Riss und dann brach die Kantine ein, einfach zusammengeknickt. Stell dir vor, plötzlich ist da eine Eiswand, höher als die Station. Du nimmst schnell alles raus, denn die Eiswand stößt gleich ans Haus.
4: Ich hatte keine Angst, weil ich nicht wusste, wovor. Gleichzeitig fühlte ich eine jugendliche Erregung. Ich sagte, warum können wir hier nicht bleiben? Es gibt hier noch 3 Eisblöcke.
0: Auf der einen Seite waren Häuser und auf der anderen Seite die Pavillons. Wir forderten sofort einen atomgetriebenen Eisbrecher an und holten sie darunter. Das war wahrscheinlich der Hauptgrund, warum beschlossen wurde, keine Menschenleben mehr zu riskieren.

0: Es ist interessanter, auf dem Eis zu arbeiten. Wir versuchen, durch Eisöffnungen zu fahren, von einer zur anderen. Unser Schiff ist robust, aber wir wollen nicht unnötig am Eis anstoßen.
1: Die Akademik Troschnikow kann meterdickes Eis brechen. Wenn das Schiff an eine Eisbarriere stößt, fährt es eine halbe Länge zurück und rammt sie mit vollem Gewicht.
0: Na komm, Liebling.
1: Die Besatzung muss die richtige Balance finden. Einerseits braucht sie eine feste Eisscholle für die Station, damit sie nicht einer hohen Welle zum Opfer fällt. Andererseits soll das Schiff nicht zu fest im Eis stecken, dass es nicht mehr allein herauskommt.
2: So viele Eishügel. Hier herrscht starker Druck. Wenn sich das Eis schließt, dann bleiben wir stecken.
1: Eisgefangenschaft ist, wenn ein Schiff so fest im Eis gefangen ist, dass es nicht entkommen kann.
0: 14 Monate von zu Hause weg. Mit Sergei. Er war erster Offizier und ich Wachoffizier. Wir beendeten unsere Arbeit, nahmen die Leute mit, wendeten, waren dabei rauszukommen. Und dann kam ein Zyklon und füllte die Bucht mit Eis. Wir kamen nur 4 bis 5 Meter pro Schicht voran. Dann rief der Kapitän ein Flugzeug. Eine 276 kam und holte die Leute. Wir blieben aber.
3: Die Somo-Crew wusste, dass sie sich auf eine lange Trift vorbereiten musste.
0: An dem Tag, als wir freikamen, hatten wir eine Geburtstagsparty. Wir prosteten uns geradezu, als der Matrose rief, dass Risse auftauchten. Zuerst sah ich nur einen Riss, doch riss das Eis bis zum Horizont auf. Ich rief, volle Kraft voraus, das ist kein Witz. Nach 6 Monaten hatten wir uns an Witze gewöhnt. Wir entkamen dem Eis. Koch, habt ihr einen Geburtstagskuchen gebacken? Bring ihn hoch.
1: Grad nördlicher Breite. Das Schiff stößt in eine 1,5 Meter dicke Eisscholle. Sie suchen hier nach einem geeigneten Standort für die Eisstation. Weiter nördlich könnte das Eis zu dick sein.
2: Es dauerte nachts lange, durch die Eisscholle zu kommen. Ich ging um 5 Uhr morgens raus und sah, dass das Eis sehr gut war. Aber wir brachen durch. Heute haben wir eine wichtige Aufgabe. Wir müssen eine Eisscholle finden, auf der die Leute arbeiten können.
1: Die Eisscholle wird per Satellitenbild ausgewählt und dann live von einem Hubschrauber untersucht.
2: Hauptsache ist, dass sie hält. Das hängt von vielen Faktoren ab. Sie sollte rund sein. Das bedeutet, dass sie Kollisionen überstanden hat und ziemlich solide ist. Sie sollte 1 Meter dick sein. Nicht mehr. Es gibt riesige Eisfelder. Bis zu 70 Kilometer. Aber die brechen bald auseinander. Wir brauchen eine mit 3 bis 5 Kilometern Länge, mit wenigen Eishügeln, sodass man gut arbeiten kann.

0: Wir haben noch keine runden Eisschollen gefunden. Wir versuchen es hier. Unsere Forschung auf dem Eis. Wir haben Ozeanologen, Biologen, Geophysiker, Eisforscher und ein technisches Team.
1: Und die Ranger?
0: Nein, die Ranger sind Sicherheitsleute.
1: Habt ihr eigene Jäger?
2: Ja, wir mit Jagdschein.
0: Und, habt ihr ein Gewehr?
2: Nein.
0: Zeigt ihr den Bären euren Jagdschein?
3: Hier gibt es nichts. Keine Spur von Eisbären oder Polarfüchsen. Keine Vögel. Nichts. Niemand hier. Ich bleibe auf dem Schiff und mein Kollege vermisst mit den Deutschen das Eis.
4: Das Messen der Eistiefe ist immer ungenau. Nur manuelle Messungen sind korrekt. Deshalb gehen die Eisexperten zuerst auf die Eisscholle. Zwei Gruppen arbeiten parallel, ein russisches und ein deutsches Team. Insgesamt 15 verschiedene Institute haben Spezialisten bei dieser Expedition. 3 aus Europa.
3: Ich mache mir Sorgen um meinen Partner. Er fährt schon seit einer Stunde mit dieser Wanne rum. Er ist bestimmt schon steif gefroren.

0: Wenn du zerstörte Kirchen siehst, sage nicht, schau, was die Menschen getan haben, sondern sage, das ist es, wohin uns der Teufel gebracht hat. Verwandle deinen Kummer in geistliche Trauer. Daraus entsteht ein Gebet.
1: Dir wird es kaum auffallen. Ich aber kannte diese Menschen vorher und nachher. Alle haben sich verändert. Ihre Sichtweisen haben sich geändert. Was einst kostbar war, wurde bedeutungslos. Was sie einst nicht wahrnahmen, ist heute kostbar.
2: Wir haben ein tiefgreifendes Verständnis davon, was wahrhafter Frieden bedeutet.
3: Ich denke, der einzige Grund, warum ich überlebte, war der, dass ich betete. Überall um mich herum flog Schrapnell, aber ich bekam keinen Kratzer ab. Es ist ein Wunder.
4: Sehr viele Menschen wurden verwundet. Viele verloren Angehörige. Sie haben sehr viel Leid erfahren und sie brauchen so etwas wie einen geistlichen Wiederaufbau.

0: Erst wenn der Plan für die Eisscholle erstellt ist, kann man sie bewohnbar machen.
1: Wir arbeiten im Grunde an einer neuen Art von Station. Schiff und Eis als kombiniertes Objekt. Es wird das erste schwimmende Labor der Welt, das ins Eis eingefroren wird, um solche Stationen einzurichten.
0: In einigen Jahren gibt es eine Plattform, die mit komfortablen Kabinen ausgestattet ist und man nicht mehr bei einem Eisbruch mit seinem Bett ins Meer fällt. Nur die Ausrüstung bleibt auf dem Eis. Diese Expedition ist eine Art Probelauf, um zu ermitteln, was künftige Plattformen brauchen. Traditionell gilt eine Polarstation als offen, sobald ihr erster Wetterbericht gesendet wird.
1: Trommelwirbel. Wer sendet die ersten Daten?
2: Vassili als Teamleiter? Ich schaue einfach zu.
1: Radio Meteo, komm.
3: Ich höre, Treschnikow.
1: Notiert euch die Daten.
3: Bereit.
1: 49 Grad strich 945 strich 57 Grad strich 005 strich 73 Grad strich 830.

0: Das ist alles. Bis zum nächsten Mal.
1: Wer sagt es?
0: Hurra!
1: Hurra!
2: Hurra!

Wir eröffnen eine neue Art von Station. Ein Schiff in einer Eisscholle. Unsere Drift ist ein Versuch. Bald kommt aus St. Petersburg ein neues Schiff, das zum Driften konzipiert ist. Eine Eisplattform mit Selbstantrieb. Wir entwickeln neue Techniken für die Arbeit als Team auf dieser neuen Art von Station. Das ist unser Zuhause für die nächsten Tage, vielleicht Monate. Also macht euch bereit für die Drift.

0: Die Routinedatenerfassung wird täglich durchgeführt. Dies ist jedoch eine einzigartige Situation, da die Eisscholle driftet, sich Wasser, Meeresboden und die umgebende Atmosphäre ständig ändern und im Frühjahr keine Daten aus dieser Region gesammelt werden können. Die Wissenschaftler versuchen, auf diesem Breitengrad so viele Frühlingsbeobachtungen wie möglich zu machen.
1: Meeresexpeditionen werden normalerweise nicht durchgeführt, wenn alles mit Eis bedeckt ist. Die SP-Stationen waren weiter östlich, damit sie dort länger arbeiten konnten. Daher gibt es fast keine Beobachtungsdaten aus dieser Region.
2: Wozu brauchen Sie so viel Schnee?
1: Um Cäsium 134 zu erfassen, braucht man viel Wasser. Wir sammeln 500 Liter.
3: Für Isotope brauchen wir nur 10 Gramm oder weniger.
4: Wir registrierten Temperatur, Salzgehalt, Druck, die Strömungsgeschwindigkeit und Richtung sowie hydrophysikalische Eigenschaften. Während wir driften, zeichnet das Gerät diese Parameter alle 10 Sekunden auf.
1: In Bezug auf den Breitengrad ist dies die höchste atmosphärische Station. Es fühlt sich so an, als wäre man wieder auf einer SP-Station, obwohl das Schiff in der Nähe ist. Mit Komfort, Wärme und gutem Essen. Wenn man so schnell die Stationen baut, ist das eine wahre Freude.
5: Unsere Station ist einzigartig, weil wir uns auf dem nördlichsten Breitengrad befinden und ständig ununterbrochen Daten aufzeichnen. Das erste Mal auf einer Eisscholle.
4: Das nördliche Magnetfeld ist ungewöhnlich. Es wird interessant, es zu messen. Kein anderes Magnetometer operiert auf diesem Breitengrad. Deshalb sind unsere Daten sehr wertvoll.
5: Ein Bär kommt vom Magnetologie-Pavillon hinter mir auf uns zu. Jetzt kehren wir alle ganz ruhig zurück an Bord.
3: Wo ist der Bösewicht, der uns nicht arbeiten lässt?
6: Die holen die Leiter ein, damit der Bär nicht raufklettert.

0: Нет, только не растяжка. Эй, эй, эй, Миша, иди мимо.
1: Er schnüffelte herum und kaute am Seil, aber es schmeckte ihm nicht. Dann lehnte er sich an meine Antenne und brach sie ab. Er zerkaute außerdem etwas von meinem Kollegen.

0: Hier hatte er ins Kabel gebissen.
1: Das Schiff stand hier 3 Tage lang. Gerüche breiteten sich aus und ein Bär tauchte auf.
0: Nicht viel, nur etwas durchgebissen. Das scheint alles zu sein. So ein Glück. Er kratzte sich daran, hat aber nichts beschädigt.
2: Die Eisgruppe installiert seismische Sensoren, die eine Art Eisschollenkardiogramm auf die Brücke der Akademik Troschnikow senden.
3: Wir können Prognosen über gefährliche Eisphänomene wie Eispressung oder Risse machen.
4: Ist das Ihre Erfindung?
3: Ja.
4: Die Ihrer Abteilung?
3: Unseres Labors.
5: Heute kann man vieles messen, aber nichts ersetzt Felddaten. Satelliten sehen nämlich nicht alles. In den letzten 5 Jahren hat man damit begonnen, die Eisdicke von Satelliten aus zu messen. Doch die Daten müssen verifiziert werden. Atmosphärentests der Erdoberflächenschicht, der Grenzschicht und die Ionosphäre unterscheiden sich stark in polaren und gemäßigten Breitengraden.

0: Täglich sammelt der Hubschrauber Wasserproben von verschiedenen Orten. Diesmal bemerkte die Besatzung einen Eisriss mehrere Kilometer vom Schiff entfernt. Vor 3 Tagen sagte Sergei Kowaljow, der Leiter der Eisgruppe, mit seinen seismischen Sensoren vorher, dass die Eisscholle sehr wahrscheinlich brechen würde.
1: Da ist er. Ich sehe ihn. Am liebsten würde ich herumlaufen und schreien. Das Eis ist gebrochen. Die Vorhersage, dass die Eisscholle einen Riss bekommt, das ist eindrucksvoll.
2: Kann ich hier vorbei?
1: Seitwärts. Roll rüber.
2: Verstanden.
1: Ich zeige es dir. So etwa.
2: Ich weiß, wie man rollt. Gut. Verstanden.
1: Mensch, du machst Sachen.
2: Es blubbert ein bisschen. Cool.
0: Die Station arbeitet noch eine Woche wie gewohnt. Dann erscheint ein neuer Riss.
1: Schaut aus dem Fenster. Man kann ihn gut sehen.
2: Da vor dem Haus? Wunderschön.
0: Der Riss verläuft direkt durch die Station und schneidet die Beobachtungsstelle vom Schiff ab.
3: Wir brauchen einen neuen Standort für die Wetterstation.
1: Warum die Panik? Es ist doch stabil hier. Ist es dort wirklich fester?

Die Wetterwarte wurde an einem Tag umgebaut und sendete noch am selben Abend einen routinemäßigen Wetterbericht. Der Riss weitete sich am nächsten Morgen weiter aus, doch der Driftversuch ging weiter. Die schiffsbasierte Eisstation überlebte mehr als einen Monat. In dieser Zeit wurden einzigartige Daten gesammelt und Empfehlungen für den Bau einer neuen Art von Eisplattform ausgearbeitet, die voraussichtlich 2021 ausläuft.

0: Der Krieg hat Syrien kolossalen Schaden zugefügt. Militante profitierten enorm von dem Konflikt.
1: Sie beschossen die Städten, um das Ausmaß der Plünderungen zu vertuschen. Man schob alles auf den Krieg.
2: Die Gruppen begannen damit, alte Artefakte zu plündern.
1: Ich denke, eine Vase wie diese könnte auf dem Schwarzmarkt 12.000 bis 15.000 Dollar einbringen.
3: Es waren Europäer, sie sprachen Englisch.
4: Diese führen ihre Untergebenen exakt zu den Stellen der wichtigsten historischen Artefakte, die gestohlen werden sollen.
1: Der Löwenanteil dessen, was geplündert wurde, befindet sich heute entweder in Europa oder Nordamerika.
2: Viele Fundstücke aus Syrien werden auf eBay angeboten.
5: Sie trägt eine Museumsnummer. Vielleicht wurde sie aus einem Museum gestohlen.

Nastja, ein Angriff. Ich habe Angst, Nastja. Ich wurde getroffen, Nastja. Ich liege unter Trümmern. Nastja, hilf mir. Hilf mir.

0: Die ersten Explosionen. Ich hörte ein Mädchen schreien. Sie schrie ganz laut: Vika, eine Drohne!
1: Alles wird gut, mach dir keine Sorgen. Ich ging durch diese Tür und sah das Bein eines Jungen, der laut jammerte. Ich begann zu graben und legte sein Bein frei. Dann sah ich, dass er unter Pfeilern begraben war.
0: Unter den Trümmern hier liegt ein Mädchen. Bitte, holt sie raus!
2: Überall war Blut. Kinder, die bluteten und weinten und schrien. Das Schrecklichste war, als die Kinder fragten: Warum tun sie uns das an? Wir sind doch nur Kinder.
3: Sie schrie und lief nach draußen. Dort war ein Junge aus dem zweiten Studienjahr. Ich bin ihm so dankbar, denn er legte seine Arme schützend um sie. Sie sagte: Mama, er hielt mich fest und küsste mich auf die Stirn. Er bekam das gesamte Schrapnell ab. Sein ganzer Rücken und seine Beine waren damit übersät.
4: Sie bereiteten sich auf ihre Hochzeit vor und hatten gerade mit ihrem Hochzeitsalbum begonnen. Noch unter den Trümmern schrieb sie: Unter diesen Trümmern ist nicht nur sein Leben begraben, sondern auch meins.
5: Wir sind Menschen mit einem Glauben. Wir glauben an Gott. Wer so etwas tut, ist die Saat des Teufels. Aber wir Russen, glauben an Gott. Wir sind Christen. Das waren russische Kinder. Sie trugen Gott in ihren

0: Dies ist das Bildungs- und Verwaltungsgebäude der Hochschule. Die Schlafsäle waren im zweiten, vierten und fünften Stock. Im zweiten und dritten Stock befanden sich Unterrichtsräume. Im Erdgeschoss war ebenfalls ein Teil der Verwaltung untergebracht. Und eine Fakultät, eine Zweigstelle der Hochschule Starobelsk. Es ist ein historisches Gebäude. Ein Geschoss schlug in das Dach des Gebäudes ein. Das war die vierte oder fünfte Explosion. Es war kein Unfall, kein technisches oder elektronisches Versagen, sondern eine vorsätzlich geplante Attacke. Es war ein massiver, gezielter Angriff.
1: Ich bin verletzt.
2: Zeig her.
3: Ungefähr 10 Einschläge in das Gebäude.
2: Ich sprach gerade mit dem diensthabenden Aufseher über etwas Schreckliches, das in der Stadt passiert war. Ich sagte, dass ich nicht glaubte, dass es uns betreffen würde. Denn schließlich sind wir eine Bildungseinrichtung. Und es ist unwahrscheinlich, dass jemand auf die Idee käme, uns zu beschießen. Und dann wachte ich nach einer massiven Explosion auf. Ich hob den Kopf und sah, dass unser Schlafsaal in Flammen stand. Ich wusste, dass dort Minderjährige untergebracht waren, und allein der Gedanke, dass ihnen etwas zustoßen könnte, war mir unerträglich. Wir waren es gewohnt, den Anweisungen des Sicherheitschefs Folge zu leisten. Er koordinierte wiederholt Evakuierungen, aber zu dem Zeitpunkt war er nicht bei uns, weil er sofort in das Chaos geeilt war, um die Kinder aus dem fünfstöckigen Gebäude ins Freie zu retten.
0: Ich meldete den Luftangriff über das Funkgerät, zog mich an und rannte ins Erdgeschoss. Dort waren die Schlafsäle der Kinder. Als ich dort ankam, gab es eine weitere Explosion. Einen Einschlag in das fünfstöckige Gebäude. In dem Moment befand ich mich genau hier. Ich hörte das Geräusch einer heranfliegenden Drohne. Ich warf mich zu Boden und sie explodierte. Ich rannte weiter, denn das Einzige, was ich im Kopf hatte, waren die Kinder. Dann gab es noch eine weitere Explosion, auch diesmal nach dem Geräusch einer Drohne. Ich wurde auf den Asphalt geschleudert und es gab noch eine weitere Explosion. Danach raffte ich mich auf und rannte hier nach drinnen. Einige Kinder waren bereits dort und ich sagte ihnen, dass sie in den Keller gehen sollten. Ich ging durch diese Tür und sah das Bein eines Jungen, der laut jammerte. Ich versuchte, ihn zu beruhigen und sagte ihm, halte durch, wir holen dich hier raus. Ich begann zu graben und legte sein Bein frei. Dann sah ich, dass er unter Pfeilern begraben war. Sofort erkannte ich, dass er in kritischem Zustand war. Im Erdgeschoss war auch ein Mädchen unter den Trümmern begraben. Sie konnten sie herausholen und sie wurde gerettet. Was ist los?
4: Ich kann meine Beine nicht spüren. Hilfe! Helft mir! Helft mir!
5: Es war Nacht. Wir waren gerade in die Schlafsäle gegangen, als wir die Sirenen heulen hörten. Weil ich am Morgen früh aufstehen musste, war ich die Erste, die ins Bett gegangen war. Dann hörte ich ein Mädchen schreien. Sie schrie ganz laut. Vika, eine Drohne! Ich sprang aus dem Bett, nahm die Decke, meinen Pass, mein Telefon und das Ladegerät. Und wir rannten zu den Waschräumen. Die ersten Explosionen. Wir verstanden erst nicht, dass unsere Universität unter Beschuss war. Und dann erlebten wir weitere 8 Explosionen. Kinder liefen aus dem Gebäude, blutüberströmt und schreiend. Wir wurden durchgezählt. Viele fehlten.
0: Ich wurde von Glassplittern getroffen. Vielleicht von den Explosionen. Irgendwie hatte ich den Überblick verloren. Ich sah die Hochschule, das rote Gebäude in Flammen, hörte Explosionen um mich herum. Ich wusste, dass wir in diesem Gebäude nicht in Sicherheit waren.
2: Da liegt ein Mädchen. Schnell bitte. Ich hörte eine massive Explosion. Ich war in Angst und Schrecken und lief die Treppe hinunter. Die Angst war unglaublich groß. Es gab eine Explosion nach der anderen. Durch das Fenster konnte ich einen Brand sehen. Die Funken flogen in alle Richtungen. Ich ging den Flur entlang. Dort hatte der Aufseher mehrere Kinder versammelt.
6: So schlafen wir jetzt. Wir sind alle hier versammelt und harren der Dinge.
2: Hier hielten sich die Kinder auf, weil dies als der sicherste Ort im Wohnheim angesehen wurde. Die Kinder saßen hier auf dem Boden, schrien vor Panik und riefen ihre Eltern an. Ich sagte ihnen, dass sie ihre Telefone ausschalten sollten, weil diese die Drohnen anlockten. Der Putz fiel von der Decke und wir konnten Gas riechen, denn es gab auf dem Hof ein Leck.
3: Eine Explosion erschütterte die Wände. Uns wurde gesagt, dass wir in den Korridor gehen sollten. Mit jedem Drohneneinschlag wuchsen die Panik, das Weinen und Schreien. Jeder Einschlag wurde härter und härter. Und es fühlte sich an, als ob die nächste Drohne unser Gebäude treffen würde. Ich begann mich zu fragen, ob es sehr schmerzhaft ist, wenn man stirbt.
5: Wir waren voller Adrenalin. Wir konnten nicht verstehen, was geschah. Aber so langsam verstehen wir, dass wir einfach Glück hatten und überlebten.
7: Der Lärm der Einschläge. Das Gefühl, dass mit jedem Einschlag alles erzittert. Es kommt mir vor, als könnte ich wieder das Gas riechen.
2: Das Schrecklichste war, als die Kinder fragten: Warum tun Sie uns das an? Wir sind doch nur Kinder. Sagen Sie es uns. Sie weinten und riefen: Warum tun uns die Ukris das an? Wir sind doch nur Kinder.
8: Der Westen versucht, Russland zu canceln. Allerdings hat er nicht bedacht, dass genau das die Menschen zusammenschweißt und für russische Unternehmen ein wahres Geschenk ist.
9: Ich schlage dir ein Abenteuer vor. Wir nehmen ein Auto aus einheimischer Produktion und fahren nach Dagestan. Auf dem Weg dorthin schauen wir bei russischen Unternehmen aller Art vorbei, um zu sehen, wie es ihnen geht.
10: Interessant, aber auch ein bisschen beängstigend.
9: Bist du etwa eine Spaßbremse? Zweifelst du etwa an der russischen Autoindustrie? Wir werden sehen. Wir müssen etwa 6000 Kilometer damit fahren. Verschwende die Milch doch nicht. Stell doch was drunter oder trink direkt draus. Was ist das da vorne?
11: Das ist unser Käseschmierroboter.
9: Socken.
10: Übrigens, Russen machen sehr gute Socken, finde ich, mit Humor.
9: Und was machen Russen schlecht? Wir können sehr gute Raketen bauen.
10: Raketen, Socken.

0: Sie beruhigte uns, indem sie sagte, das Wichtigste ist, dass wir überleben. Keine Panik. Bleibt ganz ruhig. Wir werden hier still sitzen und abwarten. Nach ungefähr 10 bis 15 Minuten führte sie uns hinaus.
1: Ich dachte, ich werde ohnmächtig vor Angst. Aber dann drehte ich meinen Kopf und sah, wie ein Mädchen einen epileptischen Anfall bekam. Das war der Moment, wo mein Instinkt sich einschaltete. Ich musste mich zusammenreißen und diesem Mädchen helfen. Als sie zu uns stieß, sagte sie nur, wir werden alle sterben. Wir werden jetzt alle sterben.
2: Es ist sehr laut hier, extrem laut. Die Drohnen sind schon zweimal um uns herum geflogen.
1: Die Türen gingen auf und 17 Jugendliche, die sich aus dem 5-stöckigen Gebäude retten konnten, kamen herein. Sie waren in Angst und Schrecken, riefen und schrien vor Schmerz. Das hat uns noch mehr Angst gemacht. Ein Mädchen saß hier. Sie konnte nicht einmal den Kopf drehen. Ich ging zu ihr hin und sah, dass sie in einem Schockzustand war. Ihre Augen waren leer. Sie starrte nur geradeaus. Als die Explosionen immer näher kamen, sagte sie nur, mein Vater kam in der militärischen Sonderoperation ums Leben und jetzt werde ich hier sterben. Da sagte ich ihr, hör zu, du wirst nicht sterben, solange du dir zum Ziel setzt, dass du überlebst. Das ist deine Aufgabe, so wie für uns anderen auch. Bei der Ausstellung repräsentierten wir unseren Festtisch, indem wir unsere Studenten mit hölzernen Löffeln spielen ließen. Da alle meine Studenten ausgezeichnete Darsteller waren und da ich wusste, wie gut sie in dem Kurs abschnitten, entschloss ich mich, sie besonders zu belohnen. Die Abschlussprüfung fand auf eine ungewöhnliche Weise statt. Der erste Schnee der Saison war gefallen und wir sahen, wie sich andere Studenten nach dem Unterricht Schneeballschlachten lieferten. Also sagte ich, wie wäre es, wenn wir nach draußen gehen und ein wenig im Schnee spielen, mitten in der Prüfung? Ich weiß, dass ihr alle gute Arbeit geleistet habt. Sie bekamen alle gute Noten. Also gingen wir nach draußen und spielten im Schnee. Es machte wirklich viel Spaß. Es war schrecklich mit anzusehen, wie diese blutverschmierten Kinder hereinkamen. Hier war überall Blut. Die Kinder bluteten, weinten und schrien. Veronika und einige der Mitarbeiter versorgten ihre Wunden, während ich darüber nachdachte, was zu tun war. Da erinnerte ich mich an einen Notausgang. Dieser Ausgang war unsere Rettung. Wir liefen auf die Straße. Ein Polizeiauto kam vorbei und wir gaben ihnen ein verwundetes, blutverschmiertes Mädchen. Und dann rannten 33 Studenten und ich in Richtung des Sparsupermarkts. Wir liefen, so wie wir waren, barfuß, praktisch nackt, über Geröll und zerbrochenes Glas.
0: Wir rannten. Über unseren Köpfen flogen Drohnen. Drohnen wurden abgeschossen. Wir duckten uns unter Bäumen, hatten keine Ahnung, was um uns herum geschah. Wir waren wie betäubt und versuchten, unsere Eltern anzurufen, um ihnen zu sagen, dass wir am Leben und in Sicherheit sind.
1: Als wir ankamen, waren Rettungskräfte bereits vor Ort. Sie suchten nach Studenten, die zu unserer großen Sorge als vermisst gemeldet wurden.

0: Mach Platz.
1: Als sie damit anfingen, die Trümmer zu räumen, riefen sie nach Überlebenden. Sie versuchten, mit den Verschütteten im Dialog zu bleiben. Einige trugen sie auf den Armen hinaus, anderen halfen sie, stützten sie. Fast alle der Kinder waren barfuß. Da war ein Mädchen, Marina. Ich rannte zu ihr hin und fragte, geht es dir gut? Sie sagt, es gehe ihr gut. Ich sagte, lass uns schnell hier herausgehen. Sie sagte aber, meine Schwester ist dort drin. Da war aber nur ein Haufen Schutt. Ich sagte, dass wir nach ihrer Schwester suchen werden, aber dass wir zuerst sie selbst in Sicherheit bringen müssen. So brachte ich sie heraus. Leider war ihre Schwester unter den Trümmern verstorben.
2: Wir gingen hoch in den 5. Stock, wo die meisten Trümmer zu beseitigen waren. Dort fanden wir 2 Mädchen, die unter den Trümmern verschüttet waren. Von dem einen Mädchen ragte nur der Kopf heraus, von dem anderen nur ein Bein. Wir begannen sofort, sie auszugraben und riefen, bewege dein Bein, damit wir wissen, dass du am Leben bist. Wir holten sie heraus und brachten sie in Sicherheit. Da war noch ein etwas kräftigeres Mädchen. Auch sie hatte nur den Kopf herausragen. Sie lag unter einem großen Haufen Steinen.
3: Sie war am Leben?
2: Ja. Sie rief nach Hilfe. Irgendwie gelang es uns, sie herauszuziehen. Und ein anderer Retter lud sie auf seine Schultern und brachte sie nach unten. Ich drehte meinen Kopf und sah ein Mädchen, das in Flammen stand. Ich nahm meine Jacke und löschte die Flammen. Zwei waren noch am Leben, aber eine verbrannte. Sie wollten das verbrannte Mädchen auf dem Flügel einer Drohne hinaustragen. Der Flügel war 2 Meter lang, es funktionierte aber nicht. 1-2 Meter langer Flügel. Ich kann mir nicht vorstellen, wie.
3: Haben die Kinder um Hilfe gerufen?
2: Ja, sehr laut. Wie ich bereits sagte, lief ich diesen Pfad entlang und hörte von oben Schreie. Was für Schreie? Mir stehen die Haare noch immer zu Berge und ich kann nachts kaum noch in Ruhe schlafen.

Ich weiß nicht, wie ich... Entschuldigen Sie, es fällt mir sehr schwer. Ich kann es nicht. Es tut mir leid.

Ich musste zur Leichenhalle, um ein Mädchen zu identifizieren, das durch die Druckwelle einer Explosion aus dem Fenster geschleudert worden war. Sie war schwer verbrannt. Irgendwie war ihre Maniküre noch vollkommen intakt. Wir waren uns nicht sicher, wer sie war. Also riefen wir eine ihrer Freundinnen an und fragten, hatte sie eine weiße Politur mit kleinen Schleifen? Und ihre Freundin sagte, ja,

Ich erinnere mich, wie ich hinter das Wohnheim rannte. Dort sah ich sie, wie sie alleine stand. Ich fragte, Marina, wo ist Alina? Sie sagte, wir hielten uns an den Händen. Dann rannte ich etwas weiter nach rechts und dann wurde sie unter Trümmern begraben. Ich schrieb in den Gruppenchat, Alina wird vermisst. Naja, niemand wusste irgendetwas. Alle dachten, sie sei am Leben. Später fanden wir aber heraus, dass man sie durch den Korridor nach draußen gebracht hatte. Sie war von Betonplatten erschlagen worden. Ja, so war das. Leider.

0: Hier kamen meine Freunde ums Leben. Artyom und Maxim. Artyoms ruhige Augen werde ich nie wiedersehen. Seine ruhige Stimme werde ich nie wieder hören. Maxim lächelte immer. Er war immer ein wenig verschlafen und wirkte ein wenig verloren. Er wusste nie, wo er hingehen sollte. Wir waren schon im dritten Jahr, aber er wusste immer noch nicht, wo er zum Unterricht sollte. Nach 3 Jahren würde man annehmen, dass er es wüsste. Artyom war immer sehr ruhig und freundlich. Er war ein aufgeweckter Mensch, der jedem immer nur helfen wollte. Ich erinnere mich an ihn als einen Lichtblick. Denn im ersten Jahr, als ich noch niemanden kannte, tauchte dieser stille Junge auf. Wir unterhielten uns, saßen lange zusammen und lachten. Wir wurden Freunde, machten gemeinsam unsere Hausaufgaben und schrieben Programme. 3 Jahre lang studierten wir Seite an Seite, in jeder Vorlesung, in jeder Laboreinheit. Jeder von uns hatte einen Freund, jeder hatte seine eigenen Träume.
1: Es war eine wunderschöne Liebesgeschichte. Gemeinsam besuchten sie die Berge und das Meer. Im letzten Jahr machte er ihr am Strand einen Heiratsantrag. Sie bereiteten sich auf ihre Hochzeit vor und hatten gerade mit ihrem Hochzeitsalbum begonnen. Sie begannen, Geld zu sparen. Er nahm alle möglichen Nebenjobs an. Er war im wahrsten Sinne ein Goldjunge. Sie lernten sich bei einem Luftalarm in einem Keller kennen und begannen sich zu unterhalten. Das war in ihrem ersten Jahr. In ihrem ersten Jahr wurden sie ein Paar. Und jetzt waren sie kurz davor, ihr drittes Jahr zu absolvieren. Es ist unglaublich schwer, mein Kind so leiden zu sehen. Heute schrieb sie ein Gedicht. Ich konnte es nicht lange anhören, ohne zu weinen.

0: Ich bin hier, um zu versuchen, 70 Meter tief zu tauchen. Meine Freunde haben lange versucht, mich zum Tauchen unter dem Eis zu überreden. Ich mochte die Kälte nie. Ich beschloss, es auszuprobieren, nur um zu sehen, wie es sich anfühlt, im kalten Wasser zu tauchen, unter Eis. Ich will einen Meter tiefer tauchen als der Rekordhalter.
1: 3, 2, 1. Los!
2: Bruder, ich sehe einen Banderiten auf 5.
3: Was macht er dort noch? Na, mach schon.
2: Ich führe das Werk meiner Großväter fort. Ich verteidige meine Familie, meine Geschichte und unsere Werte.
3: Jene, die momentan hier kämpfen, machen weiter dank ihrer Willensstärke.

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1: Nicht nur sein, sondern auch ihr Leben ging hier zu Ende, unter den Trümmern begraben. Er wohnte zeitweise bei uns oder im Wohnheim. An jenem schicksalhaften Tag sollte er eigentlich bei uns übernachten. Aber er sagte, dass er ins Wohnheim müsse, um sich auf den nächsten Test vorzubereiten. Jetzt muss ich versuchen, sie irgendwie ins Leben zurückzuholen.
2: Sind ihre Träume gestorben?
1: Ja, sie liegen unter den Trümmern begraben. Sie schrieb, nicht nur sein Leben liegt unter den Trümmern, sondern auch meins. Samt all den Träumen und Plänen. Alles.
3: Vorsicht, geht nicht zu nahe an den Rand. Seid so vorsichtig wie möglich. Notizbücher. Sascha weinte hauptsächlich wegen der Notizbücher. Hier, das hat Sascha auch gemalt. Sie konnte es nicht fertigstellen. Sie malt viel. Seit ihrer Kindheit. Sie sagte alles viel über mir zusammen. Sie rannten hinunter in den Korridor im ersten Stock, konnten von dort aber nicht ins Freie gelangen. Dann rochen sie Gas. Die Tür ging auf und jemand, sie schrie. Ihre Brille war verschmutzt. Sie konnte nichts sehen. Sie schrie und lief nach draußen. Dort war ein Junge aus dem zweiten Studienjahr. Ich bin ihm so dankbar, denn er legte seine Arme schützend um sie. Sie sagte, Mama, er hielt mich fest und küsste mich auf die Stirn. Er bekam das gesamte Schrapnell ab. Sein ganzer Rücken und seine Beine waren damit übersät. Wir sind ihm so dankbar. Gott sei Dank, dass sie überlebt hat. Sie hat so viel durchgemacht.
2: Ist gut, alles ist gut, alles wird sich fügen. Das Schlimmste ist vorbei.
3: Oh, ich kann nicht.
4: Gott sei Dank geht es ihrer Tochter gut.

aus EU-Ländern erhält. Ich weiß nicht, welches Land die Waffen für diesen Angriff zur Verfügung gestellt hat. Aber ich will, dass Sie wissen, wofür diese Waffen eingesetzt werden. Sie werden eingesetzt, um unsere Zivilisten und Kinder zu töten.

Die Mädchen wollten Grundschullehrerinnen werden. Im Sommer wollten sie als Betreuerinnen in einem Ferienlager arbeiten. Hier kamen sie ums Leben. Meine Kommilitonen wohnten im 5. Stock. 2 Mädchen, beide Freundinnen von mir, wurden am ersten Tag gefunden. 2 weitere wurden vermisst, aber wir hofften bis zum Schluss. Es gab einen Schimmer Hoffnung. Vielleicht waren sie entkommen, vielleicht haben sie ihre Telefone verloren, sind aber noch am Leben. Am meisten tun mir die Eltern leid. Bei der Beerdigung hörten wir die Schreie der Mütter, sahen ihre Tränen. Es war unerträglich. Für uns ist es schwer, es schmerzt. Aber diese Mütter wird der Schmerz nie loslassen. Es ist ein schrecklicher Gedanke, dass man ihre hübschen Gesichter, ihre Augen niemals wiedersehen wird. Es ist eine Tragödie.

0: Warum haben Sie uns das angetan? Nur weil wir leben wollen? Allein in diesen Zeiten zu leben, ist beängstigend genug.
1: Es ist sehr schwer. In mir ist so viel Aggression, so viel Wut. Ich will Vergeltung. Ich will Rache.
2: Das ist blanker Terrorismus. Da gibt es keinen Zweifel. In uns herrscht großer Schmerz angesichts des Verlusts dieser Kinder.
3: Es gibt keine Kinder der anderen. Möge der Herr den Eltern, die ihre Kinder verloren, Kraft geben und allen Verwundeten schnelle Genesung und Gesundheit.
4: Im Namen des Vaters, des Sohnes und des Heiligen Geistes. Diese unschuldigen, ermordeten Kinder werden keine Zukunft haben wie wir. Aber ihre Zukunft wird ewig sein, weil diese Kinder, unsere Kinder, unschuldige Märtyrer sind, die ohne jeden Zweifel in das Himmelreich eingehen werden. Herr, schenke den Seelen deiner verstorbenen Diener, allen unschuldig Getöteten, allen orthodoxen Christen, die ihr Leben für ihren Glauben und ihr Vaterland gelassen haben, ewigen Frieden. Mögen wir ihrer stets gedenken, ewiges Gedenken, ewiges Gedenken.
0: Wir sind Menschen mit einem Glauben. Wir glauben an Gott. Wer so etwas tut, ist die Saat des Teufels. Aber wir Russen, glauben an Gott. Wir sind Christen. Das waren russische Kinder. Sie trugen Gott in ihren Herzen.
5: Wir müssen stark bleiben, auch für die Opfer, damit wir ihr Andenken weitertragen können und niemals aufgeben.

0: Der bedeutendste Gerichtsprozess der Weltgeschichte. Die Strafverfolgung der Kriegsverbrecher des Dritten Reiches.
1: Die sowjetische Anklage verfügt über umfangreiches Beweismaterial, das dem Gericht vorgelegt wird.
0: Innerhalb von 10 Monaten wurden genügend Beweise gesammelt, sodass heute, 80 Jahre später, niemand mehr daran zweifeln kann, dass Faschismus und Nationalsozialismus das größte Übel sind, das der menschliche Geist hervorbringen konnte. Die Hauptanklagepunkte lauteten Verbrechen gegen den Frieden, Verbrechen gegen die Menschlichkeit und Kriegsverbrechen.
2: Der Begriff Völkermord wurde nicht in das Urteil des Nürnberger Tribunals aufgenommen.
3: Im Rechtsspruch der Nürnberger Prozesse wird jedoch anerkannt, dass es einen Plan gab, die besetzten Gebiete der Sowjetunion von ihrer ursprünglichen Bevölkerung zu säubern, um sie anschließend durch Deutsche zu kolonisieren.
4: Der große Vaterländische Krieg war in der Tat ein Krieg, in dem die physische Vernichtung der Völker der UdSSR auf dem Spiel stand.

0: Wenn du zerstörte Kirchen siehst, sage nicht, schau, was die Menschen getan haben, sondern sage, das ist es, wohin uns der Teufel gebracht hat. Verwandle deinen Kummer in geistliche Trauer. Daraus entsteht ein Gebet.
1: Dir wird es kaum auffallen. Ich aber kannte diese Menschen vorher und nachher. Alle haben sich verändert. Ihre Sichtweisen haben sich geändert. Was einst kostbar war, wurde bedeutungslos. Was sie einst nicht wahrnahmen, ist heute kostbar.
2: Wir haben ein tiefgreifendes Verständnis davon, was wahrhafter Frieden bedeutet.
3: Ich denke, der einzige Grund, warum ich überlebte, war der, dass ich betete. Überall um mich herum flog Schrapnell, aber ich bekam keinen Kratzer ab. Es ist ein Wunder.
4: Sehr viele Menschen wurden verwundet, viele verloren Angehörige. Sie haben sehr viel Leid erfahren und sie brauchen so etwas wie einen geistlichen Wiederaufbau.

0: die Welt. Jenseits davon werden Häuser zu Ruinen und Kirchen zu stummen Zeugen der Tragödie. Der Krieg endet aber nicht mit dem letzten Schuss. Er lebt in den zerbrochenen Herzen und Seelen der Überlebenden weiter.
1: Um ehrlich zu sein, manchmal träume ich noch davon. Es verblasst langsam, aber tief in mir drin ist es noch da. Freunde, Familie, einer nach dem anderen kam um. Besonders an die Älteren erinnert man sich. Wie viele werden noch unter den Trümmern sein? Wie kann man so etwas vergessen?
2: Kein einziges Haus in Avdijewka blieb verschont. Die militärische Sonderoperation begann im Jahr 2022, richtig? Befreit wurden wir im Jahr 2024. 2 Jahre lang haben wir auf Russland gewartet. Rund 700 Menschen blieben in Avdijewka, so wie wir auch.
1: Es war wie eine Mondlandschaft. Krater neben Krater. Ich wohnte in dem unfertigen Haus dort drüben.
0: Alexeis Haus war unter den ersten, die zerstört wurden. Er zog in eine Kirche in einem Vorort der Stadt. 2 ganze Jahre lebte er dort, vollkommen allein.
1: Oh je, es gab einen Treffer. Etwas wurde getroffen. Hier ist mein kleines Zuhause. Ein Herd, ein Bett, ein Fenster. Sonst nichts. Das ist eine Kriegskatze. Der Lärm macht ihr nichts aus. Sie beschießen die Umgebung direkt vor dem Fenster. Alles geht zu Schutt. Auch dort drüben hinter der Mauer. Und sie liegt einfach da und schnarcht. Das ganze Haus bebt und man fragt sich, bin ich der Nächste, den es trifft? Trifft es mich oder nicht? So ist das. Hier, damit habe ich überlebt. Ich bin am Leben, weil ich fest daran glaubte, dass alles gut werden würde. Ich betete zum Herrn, dass er die Kirche schützen würde, dass er sie erhalten würde.
0: Mehrere Häuser in Avdijewka wurden bereits repariert. Langsam kommen die Menschen aus den Kellern und ziehen wieder in die Wohnungen ein.
3: Dort, wo ich war, gab es einen Treffer, dann einen zweiten, einen Volltreffer. Wir wussten, dass es in 1 oder 2 Tagen vorbei sein würde. Wir gingen weg. Alexei blieb. Man gab ihm eine Wohnung mit Strom und Heizung.
1: Am Ende des Herbstes machte ich mich langsam auf den Weg zurück. Schließlich ist es mein Zuhause. Hier ist alles, was ich habe. Ich schaue jeden Tag nach den Hunden, ob sie gefüttert werden oder nicht. Wer weiß, vielleicht sind sie schon tot. 7 Hunde sind noch da. 5 wurden getötet. Ich habe sie in den Kratern hinter dem Zaun vergraben.
0: Es ist ein Wunder, dass das Leben hierher zurückkehrt. So etwas ist nur dort möglich, wo der Glaube an die Zukunft unerschütterlich ist. Bittet, so wird euch gegeben. Suchet, so werdet ihr finden. Klopfet an, so wird euch aufgetan. Denn wer da bittet, der empfängt. Und wer da suchet, der findet. Und wer da anklopft, dem wird aufgetan.
4: Wissen Sie, als unsere Truppen anrückten, konnte es keiner glauben. Nicht bevor wir sie sehen und umarmen konnten. Es war einfach nur ergreifend.
1: Ich rannte hinaus zum Kulturzentrum. Sie kamen von beiden Seiten. Ich sah 7 von ihnen. Sie trugen rote Armbinden. Ich fragte mich, bilde ich mir das nur ein? Wir umarmten uns und ich dachte nur, uff. Ich sagte ihnen, bleibt. Bleibt diesmal für immer.
5: Alexei! Mann Gottes, wie geht es dir? Gott sei Dank waren wir zu dir vorgestoßen.
1: Danke, vielen Dank.
5: Gott segne dich. Ich sehe, du hast aufgeräumt.
1: Naja, ein bisschen, immer Stück für Stück.
5: Gott segne dich, Alexei.
1: Möge der Herr dir Gesundheit geben. Es war Militärseelsorger, ging dann aber seinen eigenen Weg. Nicht den unseren, sondern den eines Soldaten.
0: Die Kirche wurde schwer beschädigt. Die Kuppel und die Wände waren durchlöchert. Das Mauerwerk war von Schrapnell durchsiebt. Aber sie blieb stehen.
3: Wäre es nicht der Wille Gottes gewesen, hätte die Kirche es nicht überstanden. Sie teilte das Schicksal der Stadt und der Menschen darin, die so viel leiden mussten.
0: Sobald die Kämpfe nachließen, begann man mit dem Wiederaufbau der Kirche. Sie war eines der ersten Gebäude, die wieder aufgebaut wurden. Denn die Wiederherstellung einer Kirche ist immer der erste Schritt bei der Wiederherstellung des Seelenheils der Menschen.
3: Eine Kirche ist das geistliche Herz einer Stadt. Solange dieses Herz schlägt, gibt es Leben.

0: Sie arbeiten sogar in der Nacht. Sogar nachts gehen die Arbeiten weiter. Die Jungs sind großartig. Sie sind sehr gewissenhaft.
1: Die Kirche bekam einen neuen Anstrich, von blau zu hellgelb. In der orthodoxen Tradition symbolisiert diese Farbe himmlische Glorie und den Triumph des Lebens über den Tod.
2: Dieser Bau stellte sich als besonders schwierig heraus. Es gab Feindseligkeiten und wir Bauarbeiter wurden mehrmals beschossen. Es gab sogar Momente, in denen wir Drohnen entkommen mussten.
1: Die Bauarbeiter bereiten die Wände für die neuen Fresken vor. Bald werden hier wieder Heiligenbilder und Szenen der frohen Botschaft zu sehen sein.
3: Wenn eine Kirche wieder aufgebaut wird, ist der Kirchenrat sicher und vertraut darauf, dass alles in Ordnung sein wird. Diese Hoffnung wird den Menschen durch den Wiederaufbau vermittelt.
1: Eine Kirche ist ein Haus des Gebets. Sie birgt das Gebet in ihrem Innern. An anderen Orten ist das Gebet auf Wanderschaft. Einige Orte sucht es auf, andere suchen es und finden es nicht. Aber hier in der Kirche ist das Gebet lebendig. Hier kann es jeder finden.
4: Allgemein wurden Kirchen im orthodoxen Donbass in früheren Jahren erbaut. Vor der Revolution gebaute Kirchen blieben erhalten. Klöster gibt es auch. Bei den über 11 Jahre anhaltenden Feindseligkeiten wurden aber leider viele von ihnen zerstört. Klöster sind ebenfalls betroffen. Ukrainische Streitkräfte zielten mit ihren Waffen auf Kreuze, um diese von den Kuppeln der Kathedralen zu holen. All das ist sehr betrübend. Diese Kirchen müssen wieder aufgebaut werden. Im Bereich der Diözese von Donetsk befinden sich derzeit mehr als 100 Kirchen, Klöster und Pfarrgebäude, die einer Wiederherstellung bedürfen.
1: Insgesamt zeigen rund 200 Kirchen in 4 historischen Regionen die Spuren des Krieges. Jede einzelne ist ein erstarrtes Gebet um Erlösung. Shirokino. Vor 11 Jahren blieb hier die Zeit stehen. Es wurde zu einem Geisterdorf. Hier endete der Krieg nie. Zwischen den Ruinen lebt er weiter.
5: Wir betreuten die Dörfer während der Feindseligkeiten. Ende 2014 wurde Nowoasowsk unter Kontrolle der Volksrepublik Donetsk gestellt. Die Front bewegte sich hierher und stoppte hier. Über 10 Jahre hinweg war dies hier die Frontlinie. Genau hier. Auf dieser Seite des Dorfes befanden sich die Azov-Kämpfer und auf der anderen Seite stand die Donetsker Miliz.
6: Das ukrainische Militär befahl uns, für 2 oder 3 Tage zu evakuieren. Das halbe Dorf wurde zur Pozhivanovsky-Kirche gebracht und die andere Hälfte in das Stadtzentrum. Dort trieben sie die Leute auseinander. Geht wohin ihr wollt, so haben sie die Menschen zurückgelassen, in der Kälte im Februar. Das ist alles, was von unserem Haus übrig geblieben ist. Hier war eine Stabsstelle untergebracht. Später sprengten sie es in die Luft. Dies hier war der äußerste Punkt der Ukraine. Ukrainisches Territorium. Das gesamte Dorf war vermint.
1: Der Krieg zeigte der Kirche kein Erbarmen. Sie teilte das bittere Schicksal des Dorfes Shirokino.
3: Ohne Scham veröffentlichten sie Videos, in denen sie zeigten, wie sie die Kirche in die Luft sprengten. Sie fluchten und johlten und lachten. Sogar einige Mädchen schossen auf die Kirche.
6: Hier gab es viele Ikonen. Einige konnten von den Geistlichen gerettet werden. Andere wurden zertrümmert oder gestohlen. Natürlich tut einem das in der Seele weh. Das alles gehört uns. Hier habe ich meinen Enkel getauft.
5: In dem unteren Kirchenschiff, es wurde bereits übertüncht, stand eine Nachricht: Die Kirche leuchtet der Welt nur, wenn sie brennt. Inschriften dieser Art stammen von den Azov-Kämpfern.
1: Im Jahr 2022 konnte das Dorf erstmals durchatmen. Russische Minenräumer leisteten hier große Arbeit. Zehntausende Minen und nicht explodierte Munitionsteile wurden entfernt. Nun regiert der Winter, die Stille, aber die Veränderungen sind sichtbar. Menschen lassen ihre Ängste hinter sich, kehren in die Wohnungen zurück und bauen sie wieder auf. Diese kleinen Reparaturarbeiten lassen auf ein neues Leben hoffen.
3: In unserer kleinen Siedlung ist die Kirche das Herzstück. Sobald dieses Herz wieder zu schlagen beginnt, sobald eine Kerze im Gebet angezündet wird, wird alles wieder seinen Platz finden.

0: Um einem Verfall der Kirche im Innern vorzubeugen, hat man beschlossen, dass das Dach zuerst zu reparieren ist. Die Fassade wurde neu bemalt. Zuvor war sie grün und blau. Gemeinsam mit den Geistlichen wurde beschlossen, sie in hellen Tönen zu bemalen. In der zweiten Phase wollen wir die Arbeiten abschließen. Wir haben bereits den Strom angeschlossen, sodass die Kirche zumindest eine Heizung hat. Momentan sind die Kuppeln noch grün, werden aber bald in goldenem Glanz erscheinen. Und im Frühling werden sie installiert.
1: Dieses Forschungsschiff ist jetzt auf einer sehr ungewöhnlichen Mission. Es soll sich einen Monat lang mit dem Eis treiben lassen.
2: Wir arbeiten in einer neuen Art von Station. Schiff und Eis, das ist unser Zuhause für die nächsten Tage, vielleicht Monate. Also macht euch bereit für die Drift.
3: Atmosphärentests der Erdoberflächenschicht, der Grenzschicht und die Ionosphäre.
1: Wir registrierten Temperatur, Salzgehalt, Druck, die Strömungsgeschwindigkeit und Richtung sowie hydrophysikalische Eigenschaften.
4: Am liebsten würde ich herumlaufen und schreien. Das Eis ist gebrochen. Da ist er. Ich sehe ihn.
5: Da vor dem Haus?
3: Auf der einen Seite waren Häuser und auf der anderen Seite die Pavillons.
1: Ich hatte keine Angst, weil ich nicht wusste, wovor.
6: Der Tag des Sieges ist Russlands wichtigster und heiligster Nationalfeiertag. Vor 80 Jahren, nach dem Sieg über Nazi-Deutschland, marschierten die Helden, die diesen historischen Sieg in 4 langen und brutalen Jahren errungen hatten, triumphierend über dieses Kopfsteinpflaster.
7: Kameraden der Roten Armee und der Roten Marine, Waffenbrüder, ich grüße euch und beglückwünsche euch zu eurem großen Sieg über den deutschen Imperialismus.
8: An der Parade nahmen die Soldaten von den 10 Fronten teil, an denen der große Vaterländische Krieg gewonnen wurde.
0: Mehr als 35.000 Soldaten wurden ausgewählt.
8: In der Roten Armee kämpften Angehörige aller Ethnien. Es war wichtig, die Einheit und den multinationalen Charakter des Landes hervorzuheben.
0: Diesen großartigen Menschen, diesen Helden, gedenken wir heute.
9: Flamme einer Kerze. Menschen werden von dem Licht angezogen. Ich denke, das ist es, was die goldenen Kuppeln verkörpern sollen. So etwas wie ein Leuchtfeuer.
10: 20 Kilometer von Mariupol. Die Kämpfe im Jahr 2022 haben die Stadt nicht verschont. Was sie durchgemacht hat, ist unvergessen. 80% der Gebäude wurden dem Erdboden gleichgemacht. Tausende Menschen verloren ihr Zuhause. Ganze Nachbarschaften wurden zu Trümmerhaufen, zu Namen auf Landkarten reduziert. Häuser, Schulen, Krankenhäuser, Kirchen, alles wurde angegriffen.
11: Um 4 Uhr morgens ging der Dauerbeschuss los. Überall Explosionen. Alles brannte nieder, all diese Gebäude. Einfach alles. Über 2 oder 3 Wochen hinweg kämpften wir mit Feuerlöschern gegen die Flammen. Unsere hölzerne Kirche überlebte inmitten der Brände.
12: Nur die ukrainischen Streitkräfte waren hier. In den 9-stöckigen Gebäuden waren Scharfschützen positioniert. Sie schossen rund um die Uhr. Nachts reparierten sie ihren Mörser, der wohl immer wieder klemmte. Man hörte den harten, metallischen Klang des Schlagbolzens. Polizisten fuhren in einem Auto herum und fragten, wer einen Keller hatte.

Gott sei Dank hatten wir keinen. Sie kamen einfach in die Häuser und wechselten ständig ihre Positionen. Wo sollte ich hin? Ich hatte Hunde und

0: Als sie unseren Hof beschossen, rannten wir mit den Nachbarn in den Waschraum. Mein Sohn rief: Mama, bete, bete. Ich weiß nicht warum, denn ich kenne meine Psalmen auswendig, aber ich sagte Psalmen auf, die ich kaum kannte.
1: Oft halfen sich die Menschen untereinander. Sie lebten zusammen in den Kellern, gingen zusammen nach draußen, sammelten Feuerholz, machten Feuer und kochten gemeinsam. Sie machten alles gemeinsam. Viele waren alt und konnten nicht weg. Ihre Kinder waren gegangen und sie waren auf sich allein gestellt. Also haben wir für sie gekocht und sie kamen zu uns. Wie sollen denn alte Menschen Holz sammeln und hacken, Feuer machen und Wasser holen? Die Leute holten Wasser aus den Heizungsrohren, denn in der Stadt gab es kein Wasser mehr.
2: Wenn wir uns nicht nur um uns selbst kümmern, sondern auch unserem Nächsten Nutzen bringen, dient dies unserem eigenen Heil.
0: Unser Pfarrer ist ein Heiliger. Er verkörpert Liebe. Er liebt jeden. Ich habe ihn niemals über einen anderen urteilen hören. Wer keine Liebe hat, kann anderen Menschen nicht helfen. Aber er hat Liebe. Diese Ikone wollte niemand haben, aber der Pfarrer sagte: Wir nehmen jeden. Und sie brachte so viele Spenden ein. Wenn die Probleme der Menschen gelöst sind, hinterlassen sie ihr Goldgegenstände. Sie wurde reich beschenkt. Momentan hat sie keinen Schmuck, aber wir hoffen, dass ihr die Menschen auch weiterhin danken werden.
2: 16 Regionen Russlands haben sich zusammengetan, um Mariupol wiederzubeleben. Man reparierte, was zu reparieren ging. Heute sind bereits 14 orthodoxe Kirchen in der Stadt restauriert. Zusammen mit ihren Häusern haben die Menschen ihr geistliches Leben wiederhergestellt.
1: Ein Team aus Moskau kam zu uns, reparierte alles und setzte neue Fenster und Türen ein. Sehen Sie den Kronleuchter? Brandneu. Außen wurde alles neu getüncht. Die Kirche ist wiederhergestellt. Jetzt können wir wieder Gottesdienste abhalten. Es gibt Heizung und Strom. Jetzt ist alles gut.
2: Der Wiederaufbau der Kirchen ist ein wesentlicher Bestandteil beim Wiederaufbau des Donbass. Allein in der Volksrepublik Donetsk wurden bereits 40 heilige Stätten wiederhergestellt. Im Rahmen dieser kollektiven Anstrengungen kommt jeder an die Reihe. Blagodatnoe ist keine Ausnahme.
3: Dies war einst das regionale Zentrum mit Fabriken, Minen und anderer Infrastruktur, die hier entstanden. Und das erste große Gebäude hier war unsere Kirche.
4: Dieses Modell der Verkündigungskirche wurde von Valentin Garbusow entworfen. Damals, im Jahr 1960, schuf er das Modell anhand einer Zeichnung. Die Kirche wurde mehrere Male geschlossen und wiedereröffnet. Sie überstand den Ersten Weltkrieg und den Großen Vaterländischen Krieg. Als wir hier eine Kolchose betrieben, wurde sie als Lagerraum genutzt. Später wurde sie zum Gemeindezentrum. Dann wurde sie erneut geschlossen und erneut wiedereröffnet. Im Jahr 1990 begann die Restaurierung. Nach der Wiederherstellung war sie wunderschön. Bei der Befreiung der Stadt wurde sie aber niedergebrannt.
3: An das Datum werde ich mich immer erinnern. Zwischen dem 13. und 14. März 2022 zog sich die ukrainische Armee von hier zurück. Sie stellten Mörser auf und beschossen die Kirche. Einfach so, ohne jeglichen Grund. Ich bin davon überzeugt, dass ein vernünftiger Mensch so etwas niemals tun würde, niemals seine Hand gegen einen solchen heiligen Ort erheben würde. Diese Art extremer Aggression, woher kommt sowas? Hatten Sie die Menschen, die hier leben, im Visier? Es ist schwer zu erklären. Nichts konnte gerettet werden. Es war ein schwerer, ein gewaltiger Verlust, der mit nichts zu vergleichen ist.
2: Alles Übel, was die Menschen unter dem Himmel begehen, ist ein Eingeständnis ihrer Ohnmacht und Schwäche.
4: Als Volnovakha am 12. März eingenommen wurde, begann der Feind mit dem Rückzug. Eine Vielzahl von Häusern hier ist beschädigt, viele davon schwer. Die Schlacht dauerte 3-4 Tage, bevor sich die Kämpfe nach Wladimirovka verlagerten. Natürlich saßen wir in den Kellern. Angesichts der heftigen Kämpfe war es unmöglich, nach draußen zu gehen.
3: Die ukrainische Armee fiel in das Dorf ein, so als wollte sie sich hinter Zivilisten verstecken. Damals verstanden wir das noch nicht. Später gingen wir zu